0: mit dem Klimawandel leben. Aber es ist vor allem dankenswerterweise noch möglich, diesem Phänomen gemeinsam zu begegnen, weil wir diese großartigen Organisationen in Deutschland haben.
1: Bundeskanzler Merz. Anwohner kritisierten, dass sein Besuch viel zu spät gekommen sei. Die Bahngewerkschaft EVG hat mit bundesweiten Arbeitsniederlegungen im Regionalverkehr ab Januar gedroht. Sie will damit den Druck auf die Bundesregierung erhöhen, die Strafen bei Angriffen auf das Zugpersonal zu verschärfen. Aus der Nachrichtenredaktion Ronald Lessig.
2: Gewerkschaftschef Burkert sagte der Bild am Sonntag, das versprochene Gesetz müsse noch in diesem Jahr in den Bundestag. Seitens der Regierung gebe es nur große Worte, aber keine Taten. Sie habe den Zugbegleiter vergessen, der vor einem halben Jahr in einem Regionalexpress bei Landstuhl in Rheinland-Pfalz von einem Fahrgast angegriffen und tödlich verletzt wurde. Ähnlich äußerte sich der Gesamtbetriebsratschef bei DB Regio Damde. Er sagte der Zeitung, statistisch gesehen würden täglich 8 Kollegen im Dienst angegriffen. Keiner wisse, ob er gesund nach Hause komme.
1: Bundesaußenminister Wadephul hat der Ukraine weitere Unterstützung zugesagt. Bei einem Besuch in Kiew kam er unter anderem mit Präsident Selenskyj zusammen. Überschattet wurde das Treffen von einem Luftalarm. Wadephul sagte anschließend, man sei auch in Kiew in einem Kriegsgebiet. Zuvor hatte er der Ukraine zusätzliche Finanzhilfe über 50 Millionen Euro zugesichert. Der FC Bayern München hat den Franz Beckenbauer Supercup gewonnen. Die Mannschaft setzte sich gegen Borussia Dortmund mit 2:1 durch. Das Spiel fand im Dortmunder Signal Iduna Park statt. Außerdem haben im DFB-Pokal mehrere Nordclubs die zweite Runde erreicht. So gewann Holstein Kiel beim Regionalligisten 1860 München mit 2:0. Vorher hatten sich schon Werder Bremen und Hannover 96 jeweils gegen Fünfligisten durchgesetzt. Werder Bremen bezwang den Lüneburger SK mit 3:0. Hannover besiegte die SV Hemelingen aus Bremen mit 9:1. Das waren die Nachrichten. Das Wetter in Deutschland, örtlich Schauer, teils gewittrig, Tiefstwerte 15 bis 6 Grad. Tagsüber heiter bis wolkig, im Norden etwas Regen, im Nordosten später Gewitter, maximal 18 bis 25 Grad. Es ist 2:03 Uhr.
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4: Mit insgesamt 8 Meldungen. Die A2 Hannover Richtung Dortmund ist zwischen Hamm und Kamener Kreuz wegen Bauarbeiten bis Montag früh gesperrt. Die A3 Frankfurt Richtung Würzburg zwischen Obertshausen und Hanau 3 Kilometer Stau wegen einer Baustelle. Die A8 München Richtung Stuttgart ist zwischen Augsburg Ost und Augsburg West gesperrt. Die A3 Richtung Leipzig, 38 Richtung Leipzig, Verzeihung, ist zwischen Bad Lauchstädt und Leuna wegen Bauarbeiten bis heute Nachmittag gesperrt. Die A40 Essen Richtung Duisburg ist zwischen Kreuz Kaiserberg und Kreuz Duisburg wegen Bauarbeiten bis Montag früh gesperrt. Die A52 Düsseldorf Richtung Essen ist zwischen Kreuz Breitscheid und Essen-Kettwig wegen Bauarbeiten bis Montag früh gesperrt. Die A61 Koblenz-Ludwigshafen ist zwischen Koblenz-Waldisch und Emmelshausen wegen Bauarbeiten bis Montag früh in beiden Richtungen gesperrt. Hier bitte der Umleitung folgen. Und die A516 ist zwischen Kreuz Oberhausen und Oberhausen-Eisenheim wegen Bauarbeiten bis Montag früh in beiden Richtungen gesperrt. Allen unterwegs eine gute Fahrt.
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4: Vom Norddeutschen Rundfunk in Hamburg, ich bin Ben Wozny, hallo. Die Ukraine sieht sich in den vergangenen Tagen wieder massiven russischen Angriffen ausgesetzt. Und auch der Besuch hochrangiger Politiker aus dem Ausland kann daran offenbar nichts ändern. Während des Aufenthalts von Bundesaußenminister Johann Wadephul in Kiew hat Russland den Vorort Boryspil mit ballistischen Raketen angegriffen. Mit Solidarität und Unterstützung im Gepäck ist der deutsche Außenamtschef in die ukrainische Hauptstadt gereist. Erstens, um zu signalisieren, auch an solchen Tagen mit vielen Opfern stehen wir an eurer Seite. Und zweitens, um weiteres Geld für humanitäre Hilfe zuzusichern. Wadephul wirft der Führung in Moskau wahllosen Mord an Zivilisten vor. Gleichzeitig sprach er von Zeichen der Schwäche im russischen Regime. Anlass war der bevorstehende 35. Unabhängigkeitstag der Ukraine. Florian Kellermann über den Besuch des deutschen Außenministers in Kiew.
5: Wadefohl sicherte der Ukraine weitere Unterstützung zu, damit sie sich im Krieg gegen Russland verteidigen könne. An den russischen Staatschef Wladimir Putin gerichtet sagte er:
6: Putin muss wissen, gemeinsam mit ihren Unterstützern hat die Ukraine den längeren Atem auf dem Weg zum eigentlichen Ziel, endlich Frieden.
5: Konkret versprach Wadefohl der Ukraine zusätzliche Finanzhilfen von 50 Millionen Euro, die in humanitäre Projekte der Vereinten Nationen und von Nichtregierungsorganisationen fließen sollen. Von der Unterstützung der Ukraine profitiere Deutschland, etwa dadurch, dass Unternehmen bei der Drohnenproduktion zusammenarbeiten.
6: Wir lernen von der ukrainischen Resilienz des Energiesystems und entwickeln gemeinsame Drohnensysteme und ballistische Raketenabwehr. Dies zeigt sich auch sehr deutlich in der wachsenden Zahl deutsch-ukrainischer Gemeinschaftsunternehmen in der Sicherheit- und Verteidigungsindustrie.
5: Das derzeit größte Problem der Ukraine ist die Flugabwehr. Sie verfügt nicht mehr über genügend Abfangraketen für das US-System Patriot und ist damit praktisch schutzlos gegenüber russischen ballistischen Raketen. Erst in der Nacht zerstörte Russland so wieder Lagerhallen in der Hauptstadt Kiew. Solche Angriffe führen bereits zu Engpässen bei der Lebensmittelversorgung. Die USA verkaufen derzeit keine Patriot-Raketen, mutmaßlich weil die eigenen Bestände zu gering sind. Deutschland berate derzeit mit seinen Partnern, wie sie der Ukraine auch hier unter die Arme greifen könnten, so Wadefohl. Das sei gerade vor dem kommenden Winter wichtig. Russland wolle die Kälte wieder als Waffe einsetzen, so der Außenminister, indem es gezielt die Energieinfrastruktur angreife. Der ukrainische Außenminister Andriy Sybiha dankte Deutschland bei der gemeinsamen Pressekonferenz. Deutschland ist zweifellos der stärkste Unterstützer der Ukraine in militärischer, finanzieller, energiepolitischer und humanitärer Hinsicht. Die deutschen Hilfen seit der russischen Vollinvasion belaufen sich auf insgesamt 65 Milliarden Euro. Dafür sind wir sehr dankbar. Beide Außenminister sprachen sich für Friedensverhandlungen mit Russland aus. Wadefohl deutete hier stärkere europäische Initiativen an, angestoßen von einer Kooperation zwischen Deutschland, Frankreich und Großbritannien, dem sogenannten E3-Format. Sybiha betonte dagegen, aus ukrainischer Sicht seien Verhandlungen nur mit einer maßgeblichen Beteiligung der USA sinnvoll.
4: Bundesaußenminister Wadefohl in der ukrainischen Hauptstadt Kiew. Friedensverhandlungen zwischen der Ukraine und Russland scheinen aktuell sehr weit weg. Und auch innenpolitisch hat die Ukraine derzeit Kämpfe auszufechten. Lange Zeit schien das Thema Wahlen mitten im Krieg als ziemliches Tabuthema. Es könnte schwierig sein, eine faire Wahl abzuhalten. Schließlich leben viele Ukrainerinnen und Ukrainer fernab ihrer Heimatorte im Exil oder kämpfen wiederum an der Front. Außerdem ist die Durchführung von Wahlen während des Kriegsrechts durch die Verfassung verboten. Der frühere ukrainische Verteidigungsminister Fedorow hat die Forderung nach Wahlen nun trotzdem offen in den Raum gestellt und damit eine Debatte angestoßen. Kritiker sehen dahinter ein Kalkül, einen Frontalangriff auf das Staatsoberhaupt Volodymyr Zelensky. Meine Kollegin Katrin Schmick vom WDR hat darüber mit Stefan Meister von der Deutschen Gesellschaft für Auswärtige Politik gesprochen und ihn gefragt, ob eine Wahl überhaupt eine realisierbare Forderung ist.
7: Man muss sicher darüber nachdenken, wie man die demokratischen Prozesse in der Ukraine am Leben hält. Ja, es geht ja im Prinzip in diesem Krieg auch darum, die Ukraine als demokratischen Staat, der eben auch wettbewerbsfähige Wahlen hat, am Leben zu halten. Und das ist ja genau das, was Russland zerstören will. Also in der Hinsicht muss man natürlich über solche Prozesse auch wie Wahlen nachdenken. Aber es gab ja die entsprechende Reaktion auch, dass es im Moment überhaupt nicht möglich ist, Wahlen durchzuführen, dass man die Sicherheit von Wahlen auch gar nicht garantieren könnte. Was macht man mit den besetzten Gebieten? Also man muss diese Aufforderung nach Wahlen von Fjodorow nicht zu ernst nehmen mit Blick auf Wahlen an sich. Ja, auch die Bevölkerung ist eher dagegen zu diesem Zeitpunkt. Man muss es eher als einen Versuch sehen, im Gespräch zu bleiben und auch Zelensky unter Druck zu setzen.
8: Gehen wir darauf mal ein bisschen genauer ein. Was will Fjodorow damit erreichen? Was kann er vielleicht auch damit erreichen?
7: Man muss vielleicht erstmal verstehen, dass Fjodorow eine neue Generation ist in der ukrainischen Politik. Der war Digitalminister, bevor er Verteidigungsminister geworden ist. Und da ist er ja dann gefeuert worden von Zelensky. Und der möchte im Prinzip diese ganzen Korruptionsstrukturen, die wir in der ukrainischen Politik haben, beenden und einfach eine neue Ukraine begründen. Und am Ende geht es darum, diese Diskussion rum, was für eine Ukraine wollen wir eigentlich am Leben zu erhalten und eben auch Zelensky so unter Druck zu setzen,
9: einzusetzen, dass er stärker gegen diese Korruptionsstrukturen, die sich um ihn gebildet haben, im Prinzip stärker angeht und diesen Druck sozusagen auf Selenskyj zu erhalten. Das ist, glaube ich, das Hauptziel. Mhm.
8: Also es könnte ein ganz interessanter Schachzug sozusagen sein. Fedorow ist bei jungen Ukrainerinnen und Ukrainern beliebt. Wie viel Rückhalt hat Selenskyj noch in der Bevölkerung? Was würden Sie sagen?
9: Ja, laut Umfragen ist er immer noch der beliebteste Politiker in der Ukraine. Aber Großteil der Ukrainer fordern eigentlich einen Wechsel an der Spitze. Also das heißt, es gibt diese Loyalität in Kriegszeiten gegenüber Selenskyj. Aber wir sehen, wenn wir detaillierter in Umfragen hineinschauen, dass zum Beispiel der ehemalige Generalstabschef Saluzhny, der jetzt Botschafter in London ist, oder auch Fjodorow, auch andere Figuren, wenn es tatsächlich Wahlen geben würde, auch Chancen hätten, Wahlen zu gewinnen. Also man darf diese Umfragen sozusagen, muss man sie eher mit Blick auf Unterstützung Selenskyjs im Kontext des Krieges sehen.
8: Sie haben die Korruptionsvorwürfe auch schon erwähnt. Da geht es auch um Antikorruptionsermittlungen im Umfeld des Präsidenten. Im Fokus stand dabei auch die Vizechefin des Präsidialamtes, Irina Mudra. Die hat Selenskyj ja entlassen. Also spürt er einen gewissen Druck, der immer mehr wird?
9: Ja, wir haben ja diese sehr starken Antikorruptionsinstitutionen NABU und SAPO, die systematisch gegen Korruption vorgehen. Und dieses ganze Umfeld, diesen Sumpf sozusagen um den Präsidenten und die ehemaligen Leiter auch der Präsidialadministration, dass die versuchen, das im Prinzip auszuheben. Und da geht es ja um strukturierte Korruption, auch im Bereich Militär, Beschaffung, Energie, im Energiesektor. Also das kommt immer näher an Selenskyj heran, und es ist wohl offensichtlich, dass eine ganze Reihe Personen in seinem Umfeld gibt, die sich eben selbst bereichert haben. Und das wird ihn weiter unter Druck setzen. Das wird nicht aufhören.
8: Herr Dr. Meister, gucken wir nochmal auf die aktuellen Entwicklungen. Also wir stellen fest, verstärkt greift Russland in der Ukraine auch zivile Ziele an, jetzt dieser Angriff auf das Einkaufszentrum. Wie bewerten Sie diese neuesten Entwicklungen?
9: Wir sind in einer neuen Phase des Krieges. Also wir haben durch die Drohnenangriffe der Ukraine auf Russland, im Prinzip ist dieser Krieg nach Russland hineingetragen worden, und die Reaktion jetzt im Kreml ist, weiter zu eskalieren. Also wir sind in einer Eskalationsspirale, wo beide Seiten mehr Munition, mehr Drohnen, mehr Raketen produzieren und im Prinzip noch viel mehr zivile Infrastruktur treffen und mehr Menschen getötet werden.
8: Erlauben Sie mir noch eine Frage zum Schluss. Am Montag ist ja der Unabhängigkeitstag. Ich habe es erwähnt, die Koalition der Willigen berät am gleichen Tag. Erwarten Sie Ergebnisse?
9: Es wird mir die üblichen Zusagen geben, dass man in bestimmten Bereichen mehr machen wird, mehr bezahlen wird. Es wird um Luftabwehr natürlich gehen. Ja, das ist ganz zentral für die Ukraine, weil die Amerikaner wegen Krieg im Iran nicht keine Patriot-Systeme liefern können. Also da wird es Ergebnisse geben, aber es wird jetzt nichts Großes geben, wo man sagen kann, hier gibt es eine grundlegende Veränderung.
4: Sagt Stefan Meister von der Deutschen Gesellschaft für Auswärtige Politik.
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4: Ein weiterer Schwerpunkt in der ARD-Infonacht ist der Schwertangriff an einer Schule in Schweden und die Folgen. Am Freitag war ein 18-Jähriger mit einem Schwert in das Gymnasium in der Kleinstadt Fagersta eingedrungen und hatte einen Menschen getötet und drei weitere verletzt. Der Angreifer wurde von der Polizei angeschossen und festgenommen. Die Ermittlungen laufen. In Schweden herrscht Fassungslosigkeit. Der Täter soll frühere Schulmassaker verherrlicht haben. Christian Stichler berichtet über die Stimmung vor Ort nach der Attacke.
10: Am Morgen danach ist der Campus der Brinellskolan im schwedischen Fagersta noch immer abgesperrt. Polizeiwagen sind zu sehen. Auf einer Rasenfläche brennen seit gestern Abend Kerzen. Und es werden immer mehr. In der Nacht sind zwei 16-jährige Schülerinnen an den Platz gekommen, Elsa und Lena. In einem Interview mit dem schwedischen Fernsehen bringen sie ihre Fassungslosigkeit zum Ausdruck. Das ist schrecklich, dass so etwas in Fagersta passiert. Das kann man sich nicht vorstellen. Und das besonders Schlimme ist, wir kennen die Leute. Seit dem Morgen steht fest, bei dem Todesopfer handelt es sich um eine 17-jährige Schülerin. Das haben die Eltern des Mädchens der lokalen Zeitung bestätigt. Das Schuljahr hatte gerade erst angefangen. Hier kenne jeder jeden, sagt Lena im Interview mit der schwedischen Reporterin. Wir aus dem ersten Jahrgang im Gymnasium haben gerade erst einen Teambuilding-Kurs gemacht. Einige von uns wollten dafür noch aus der Schule etwas holen. Und dann hat jemand hier sein Leben verloren. Das ist so traurig. Auf der Pressekonferenz am Abend hat die Polizei relativ wenig über den Täter bekannt gegeben, der mit einem Schwert bewaffnet am frühen Nachmittag in die Schule eingedrungen war. Neben der toten 17-Jährigen wurden zwei Schüler schwer verletzt, einer nur leicht. Die Polizei konnte den Täter festnehmen. Bekannt ist, dass es sich um einen 18-Jährigen handelt, der offenbar selbst einmal auf die Schule gegangen ist. Nach schwedischen Medienberichten soll er kurz vor der Tat ein Schwert auf seinem TikTok-Konto gepostet haben. Das Konto ist mittlerweile gesperrt. Außerdem soll er auf seinem Account verschiedene Schulmassaker verherrlicht haben. Bekannt ist auch, dass der Täter als Jugendlicher schon einmal wegen eines gewalttätigen Angriffs auf einen Schüler verurteilt worden war. Das Attentat von Fogarstad reiht sich ein in eine Serie von schweren Gewalttaten an schwedischen Schulen. Erst im Februar vergangenen Jahres waren bei einem Amoklauf in Örebro 11 Schüler getötet und 15 verletzt worden. Man müsse noch mehr tun, räumte deshalb auch Schwedens Justizminister Gunnar Strömmer gestern Abend in einem Radiointerview ein.
11: Wir
10: haben eine ganze Menge unternommen seit der schrecklichen Tat von Örebro. Aber offenbar müssen wir noch mehr tun, auch wenn das immer gegenüber der Einschränkung anderer Interessen abgewogen werden. Die Schule müsse zuallererst ein sicherer Platz für alle Schülerinnen und Schüler sein. Das sei das Wichtigste. Schwedens Regierungschef Ulf Kristersson hat sich noch gestern bestürzt über die Tat geäußert und einen Wahlkampfauftritt abgesagt. Ähnlich äußerte sich auch Schwedens König Karl XVI. Gustav. Er verstehe, dass Schüler, Eltern und Lehrer nicht nur in Fogarstad, sondern im ganzen Land besorgt seien. Seine Gedanken seien bei den Opfern und deren Angehörigen. Das Attentat in der mittelschwedischen Kleinstadt überschattet auch den Wahlkampf im Land. Denn in 3 Wochen, am 13. September, wird in Schweden ein neues Parlament gewählt. Parallel dazu finden wichtige Regional- und Kommunalwahlen statt.
4: Attacken wie die in Schweden oder auch Anschläge gibt es immer wieder, auch in Deutschland, mit unterschiedlichen Hintergründen. Ein solcher plötzlicher Angriff kann tiefe Wunden in einem Ort, einer Stadtgesellschaft, einem ganzen Land hinterlassen. Wir blicken deshalb auch nach Solingen in Nordrhein-Westfalen. Vor 2 Jahren hat dort beim Stadtfest ein islamistischer Attentäter 3 Menschen mit einem Messer getötet und 10 weitere Personen verletzt, 8 davon lebensgefährlich. Der Täter wurde inzwischen zu lebenslanger Haft mit Sicherheitsverwahrung verurteilt. Zum Gedenken an die Betroffenen kommt Solingen an diesem Wochenende wieder zusammen. Es gibt einen Gedenkgottesdienst, einen Bürgerdialog und vieles mehr. Mareike Wilke forscht an der Uni Bielefeld dazu, wie Stadtgesellschaften auf Anschläge reagieren und mit ihren Folgen umgehen. Meine Kollegin Andrea Oster vom WDR hat mit ihr darüber gesprochen und sie gefragt, ob sie in ihrer Forschung bereits ein Muster erkennen kann.
12: Nee, also zumindest nicht, was wir bisher so, wir untersuchen ja 4 Städte und das ist auch relativ neu, dass sich das genau angeguckt wird, was so in der Stadtgesellschaft passiert. Und deswegen würde ich jetzt noch nicht von einem Muster sprechen. Wovon man aber durchaus sprechen kann, ist, dass sehr viel Konfliktpotenzial noch in der Konfliktaufarbeitung liegt. Das heißt, da, wo es eigentlich gut gemeint ist, wo etwas gemacht wird für die Stadt, ist oft gar nicht so, kommt es gar nicht so gut an, so dass man, dass es da noch Streits gibt darüber, wo das Gedenken stattfindet oder wo Denkmäler hinkommen etc. Und das ist etwas, was wir beobachten und auch ganz interessant finden.
13: Ja, geraten denn eigentlich auch bestimmte Gruppen in der Stadt stärker unter Druck? Also ich gebe mal das Stichwort Sündenbock oder so.
12: Ja, auf jeden Fall. Das ist ja das Tragische auch an solchen Anschlägen. Wenn wir jetzt tatsächlich über islamistische Anschläge reden, so wie es in Solingen der Fall war, ist das natürlich ganz bitter für ganz viele Menschen, die eben Migrationshintergrund haben, weil die dann ganz sicherlich merken, dass die Stimmung ein bisschen anders ist oder anders wird und da Menschen massiv unter Generalverdacht gestellt werden, was natürlich sehr traurig ist für die Millionen friedlichen Menschen, die hier leben, ne? Also das kann man schon sagen.
13: Was ist besonders wichtig, damit eine Stadtgesellschaft über solch ein traumatisches Erlebnis hinwegkommt? Was würden Sie sagen?
12: Ich glaube oder ich bin überzeugt davon, dass es wichtig ist, Gesprächsräume zu schaffen. Und das versuchen wir ja auch jetzt mit dem Gedenktag oder mit der Veranstaltung am Sonntag in Solingen, dass man einfach einen Raum öffnet für Gedanken, für Sorgen, Ängste, aber auch vielleicht für Menschen, die sagen, oh, wir möchten eigentlich gar nicht mehr darüber reden. Wir wollen nach vorne gucken. Und wie können wir denn jetzt gut weitermachen? Und wie können wir das alles hinter uns lassen? Auch das ist, ist ein Anliegen, was viele haben. Und das darf auch sein. Und dann ist es, glaube ich, auch ganz wichtig, und das ist auch nochmal für Sonntag uns ganz wichtig, dass es ja ganz klar ist, dass dort durchaus verschiedene Meinungen auch zusammenkommen. Jeder hat seine eigene Einstellung, seine eigene Meinung. Und da gilt es für uns alle, das auch auszuhalten und ja, einfach mitzunehmen, dass wir nicht überall einer Meinung sein müssen, aber trotzdem noch auf Augenhöhe miteinander sprechen können. Und das ist das, was uns wichtig ist.
13: Aber wie moderiert man sowas? Also ich meine, das ist ein hehres Ziel, sage ich mal, aber es geht ja ums Zusammenleben. Und gerade so ein Einschlag, so ein Attentat verschärft ja auch alles nochmal. Also wie geht man genau damit um?
12: Also ich bin persönlich der Meinung, dass es ganz wichtig ist, im Vorhinein zu sagen, dass es okay ist, verschiedene Meinungen zu haben, solange wir sachlich bleiben und uns in die Augen gucken und miteinander reden und nicht gegeneinander. Wir haben das hier in Bielefeld ja als Pilot quasi schon mal durchgeführt, nachdem letztes Jahr bei uns in Bielefeld ein Anschlag passiert ist. Und da im Vorhinein dachten wir, oh Gott, was passiert da, wenn alle zusammenkommen? Und natürlich gibt es verschiedene Meinungen und vielleicht auch sehr starke Emotionen, die da mit in diese Veranstaltung genommen werden. Aber wir haben das erstaunlicherweise gut hinbekommen, dass wir trotzdem Menschen da waren, die wirklich eine ganz andere Meinung hatten, dass wir sachlich geblieben sind und miteinander gesprochen haben und uns vor allem auch zugehört haben. Und ganz oft ist es so, dass auch die Menschen oder die BürgerInnen, die sind ja total gebrandmarkt nach so einem Ereignis. In Solingen ist das noch mal massiver, weil wir da hatten wir jetzt nicht nur den Anschlag, sondern wir hatten auch den Brandanschlag oder zwei Brandanschläge in der Vergangenheit. Und da ist es noch mal mehr, dass es wichtig ist, Leute zu hören. Wie geht's denen? Was brauchen die? Was fehlt denen? Und das ist, glaube ich, persönlich schon so die halbe Miete, dass man auch auf einer guten Ebene sich begegnet.
13: Jetzt haben wir viel darüber gesprochen, wie man das Auseinanderdriften sozusagen aufhält. Aber hat so ein Erlebnis nicht auch den Effekt des Zusammenhaltens auf der anderen Seite? Also hat es, so blöd das auch klingt, vielleicht auch einen positiven Effekt?
12: Ja, also es ist schon so, dass vor allem der Zusammenhalt, das sehen wir ja im Nachhinein von solchen Taten, wächst der Zusammenhalt ganz, ganz massiv. Also vor allem in den ersten Stunden danach, ne, dass Menschen sich mobilisieren, sich zusammentun, helfen wollen. Und das ist natürlich gleichzeitig eine ganz resiliente oder eine Form von Resilienz schaffen für Menschen. Das tut uns gut, wenn wir ins Aktive kommen, ins Tun kommen nach so einem traumatischen Erlebnis. Und gleichzeitig stärkt das natürlich auch den Zusammenhalt, weil sich das ja auch gut anfühlt, ne? Wenn man merkt, okay, wir schaffen das jetzt hier gerade zusammen und wir erleben diese Extremsituation gemeinsam und versuchen nach vorne zu gehen und nach vorne zu schauen.
4: Sagt Mareike Wilke von der Uni Bielefeld. Und wir wechseln das Thema, gehen zum Klima. Wassermangel war in den vergangenen Wochen wegen der großen Hitze und langen Trockenheit ein Problem. Denn selbst die großen Flüsse in Deutschland haben sich örtlich in Rinnsale verwandelt. Rhein, Donau, Elbe, sie waren alle davon betroffen. Und auch andere Gewässer haben dieses Problem. Etwa die Mecklenburgische Seenplatte, wo Anwohner und Touristen ebenfalls mit sinkenden Wasserständen zu kämpfen haben.
11: Carsten Schmidt kommt mit seinem Boot kaum durchs Wasser. Bei jedem Ruderschlag verfängt es sich im dichten Kraut. Seit der Wasserstand im Langen See in Weißdien gesunken ist, erreicht mehr Sonnenlicht den Grund. Und das Kraut wächst. Für den Angler ein Problem.
14: Wir dürfen auf diesen Gewässern mit einem Elektromotor fahren. Aber wenn Sie mit dem Elektromotor in das Kraut kommen, wickelt sich sofort die Schraube zu und dann fährt das Boot nicht mehr. Oder beziehungsweise der Elektromotor geht kaputt. Der brennt dann durch. Und dann ist ja ein Schaden, je nachdem, so ein Elektromotor kostet bis 1.000, 1.200, 1.500 Euro. Und das jedes Mal nach jeder Bootstür zu ersetzen, sind der Wahnsinnspreise, die sich keiner leisten kann.
11: Das Wasser ist rund 1,5 Meter unter das langjährige Mittel gesunken. Der Lange See gehört zu den 5 Seen in der Feldberger Seenlandschaft, die besonders Probleme haben. Er bekommt sein Wasser vor allem aus der obersten Grundwasserschicht, doch dort kommt derzeit zu wenig nach. Dazu hat der See nur wenig Zuflüsse. Durch den sandigen Untergrund versickert außerdem Wasser. Carsten Schmidt macht sich Sorgen.
14: Wo sollen wir anders hin? Wir haben das Grundstück gekauft, das gehört uns. Müssen wir sehen, wie wir klarkommen. So ein Angelverein ist immer auf sich selbst gestellt, egal in welcher Hinsicht. Wie soll ich sagen, in gewisser Weise wird man auch traurig.
11: Früher brauchte der Verein keinen Steg. Die Boote lagen direkt am Grundstück. Als der Pegelstand sank, baute der Verein einen Schwimmsteg. Doch immer weniger Wasser ist vorhanden. Deshalb musste der Verein den Steg weiter in den See hinaussetzen. Heute verbindet eine 9 Meter lange Rampe das Grundstück mit dem Schwimmsteg. Trotzdem will Schmidt den Langen See nicht aufgeben. Er will bleiben und hofft auf schneereiche Winter, damit sich das Grundwasser wieder erholen kann.
4: Ein Beitrag war das von Itche Kanter.
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15: Mit Florian Neuhaus und dem erfolgreichen Saisonstart von Bayern München. Der Rekordmeister gewann bei seinem größten Rivalen in Dortmund durch ein 2:1 gegen die Borussia den Franz Beckenbauer Supercup. Armin Lehmann mit den Einzelheiten.
16: Der erste Titel der neuen Saison ergeht fast schon wie gewohnt an den FC Bayern. 2:1 Auswärtssieg, muss man ja sagen, im Dortmunder Stadion. Eine Halbzeit lang dominierten die Bayern, führten mit 2:0, Brown und Elisse mit den Toren. Da war sogar mehr drin für den Rekordmeister. Im zweiten Durchgang gestaltete Schwarz-Gelb das Ganze dann schon offener, hatte selber ein paar gute Möglichkeiten. Und Fabio Silva, eine Viertelstunde vor Schluss, gibt noch einmal Hoffnung zurück in das weite Rund des Dortmunder Stadions. Er erzielt das 1:2. Maxi Bayer hat in der Nachspielzeit die Riesenausgleichschance. Benzemaini sieht nach hartem Foul noch rot. Und die Bayern gewinnen mit 2:1.
15: Für die übrigen Bundesligisten geht es an diesem Wochenende um das Erreichen der zweiten Pokalrunde. Und tatsächlich haben sich bisher alle schadlos gehalten. Frankfurt, Stuttgart, Leverkusen, Augsburg, Hoffenheim, Leipzig und sogar Werder Bremen, das zuletzt immer mal wieder für einen Patzer gut war. In den bisher 15 Duellen gab es genau einen Heimsieg, also den Erfolg eines Außenseiters. Mit 3:0 im Elfmeterschießen setzte sich Drittligist Sonnenhof Groß-Asbach gegen Zweitligist Arminia Bielefeld durch. Matchwinner war Torhüter Maximilian Reule.
17: Man muss einfach sagen, für sich im Kopf, ich muss jetzt meiner Mannschaft helfen und am besten mit einem gehaltenen Elfmeter, dass es dann 2 werden, umso schöner und dass ich dann am Schluss noch einen rausgucke. Sensationell.
15: Die Zweitligisten Nürnberg und Hertha BSC mussten auch ins Elfmeterschießen, setzten sich da aber durch. Den höchsten Sieg des Tages feierte Hannover 96 und zwar mit 9:1 beim SV Hemelingen in Bremen. 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Und da war es eine klare Sache für den Meister. Der SC Magdeburg gewann in München gegen die Füchse Berlin ungefährdet mit 38:31. Bester Werfer war Magdeburgs Gisli-Torgei Christiansson mit 9 Treffern. Bei Trainer Bennett Wiegert gab es da ungeahnte Glücksgefühle.
18: Ich war selber überrascht über mich selber, wie glücklich ich mich danach gefühlt habe, wie zufrieden mich das gemacht hat. Wir standen jetzt auch schon 2-3 Mal hier und auch in Düsseldorf, wo er davor war, und haben es halt nicht geschafft. Und das tat halt verdammt weh, wenn man den Spalier beheben muss, allen gratulieren muss. Deswegen fühlt sich das schon so besser an. Und ich finde auch, dass das dem Selbstbewusstsein hilft, was die Saison vielleicht bringen kann.
15: Den dritten Supercup des Abends sicherte sich die deutsche Basketballnationalmannschaft in Hamburg. Nach dem Kantersieg im Halbfinale gegen Tschechien wartete Kroatien und das Team um Welt- und Europameister. Dennis Schröder gewann auch im Endspiel überzeugend mit 96:87. Und zum Schluss noch ein Blick zur Hockey-WM. Da haben die deutschen Damen den Einzug ins Halbfinale verpasst. Die Danas unterlagen Belgien mit 1:3 und haben damit schon vor dem abschließenden Spieltag der Zwischenrunde keine Chance mehr aufs Weiterkommen. Christina Schröder berichtet.
19: Deutschland hatte anfangs zwar mit Nervosität zu kämpfen, legte diese aber nach wenigen Minuten ab und begegnete dem Gastgeber auf Augenhöhe. Umso schmerzvoller der Rückstand 8 Minuten vor der Pause. Die Roten Panther, motiviert vom Tor und den heimischen Fans im prall gefüllten Stadion in Wavre, liefen nun aggressiver an. Die DHB-Auswahl hielt bemüht dagegen, blieb aber vor dem gegnerischen Tor einfach zu harmlos. Zu Beginn von Hälfte 2 dann der Ausgleich durch Kapitänin Lisa Nolte, doch die Freude währte nur kurz, denn prompt folgte die belgische Antwort mit dem erneuten Führungstreffer. Das junge deutsche Team bekam keinen Zugriff mehr. Belgien spielte dagegen souverän und effektiv, das 1:3 am Ende verdient. Die deutschen Hockeyfrauen hatten aus der Vorrunde keine Punkte mit in die Hauptrunde genommen, stehen also mit 0 Punkten da und haben vor dem letzten Spiel gegen Spanien keine Chance mehr auf den Halbfinaleinzug.
15: Anders sieht es bei den Herren aus. Die dürfen nämlich noch auf das Halbfinale hoffen. Dafür braucht es aber im abschließenden Spiel der Zwischenrunde heute Nachmittag gegen Spitzenreiter Australien einen Sieg.
4: Das war der Sport mit Florian Neuhaus. In der ARD-Infonacht kümmern wir uns gleich um Hitze und die Auswirkungen auf die Lebensmittel. Das alles nach den Nachrichten.
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1: Um 2.30 Uhr mit Milat Kupay. Nach dem schweren Waldbrand im belgisch-deutschen Grenzgebiet hat Bundeskanzler Merz den Einsatz der vielen Helfer gelobt. Ohne deren gemeinsame Leistung wäre das Feuer nicht so glimpflich ausgegangen, sagte Merz bei einem Besuch in der betroffenen Gemeinde Hürtgenwald in der Eifel. Anwohner kritisierten allerdings, dass der Besuch zu spät komme. Seit 2 Tagen ist der Großbrand komplett gelöscht. Bei den Einsatzkräften sieht die Reaktion aber anders aus, wie Pierre Dückmanns aus Hürtgenwald berichtet.
20: Die freuen sich doch sehr über diese Form der Wertschätzung des Bundeskanzlers. Man hat uns bestätigt, dass man sich insbesondere auch über den Zeitpunkt dieses Besuches freut. Ein Vertreter der Feuerwehr, der hat uns gesagt, wenn die Situation hier angespannt ist, dann brauche ich hier keinen Politiker, weil der kann mir im Zweifel keinen Schlauch halten. Und ich glaube, das fasst ganz gut zusammen, dass dieser Besuch unterschiedlich wahrgenommen wird, gerade von den Menschen hier vor Ort.
1: Die Bahngewerkschaft EVG droht mit bundesweiten Streiks im Regionalverkehr ab Januar. Sie begründet das mit dem tödlichen Angriff auf einen Zugbegleiter vor einem halben Jahr. Gewerkschaftschef Burkhardt sagte der Bild am Sonntag, seitens der Politik habe es nach dem Tod des Mannes betroffene Gesichter gegeben, aber keine Taten. Nun müsse das versprochene Gesetz für härtere Strafen noch in diesem Jahr kommen. Nach geplatzten Zollverhandlungen spitzt sich der Handelsstreit zwischen den USA und Kanada wieder zu. Beide Länder kündigten inzwischen neue Strafzölle an. Aus der Nachrichtenredaktion Jonas Valentin Weber.
21: Der kanadische Premier Carney sprach schon von einem Handelskrieg. Er warf den Amerikanern vor, bei den Verhandlungen in letzter Minute unannehmbare Änderungen gefordert zu haben. Die US-Seite machte hingegen das Nachbarland dafür verantwortlich, dass die Verhandlungen scheiterten und belegte bestimmte kanadische Importe gleich mit Strafzöllen in Höhe von 50%. Kurze Zeit später folgte die Reaktion Carneys. Er kündigte für kommenden Monat ebenfalls neue Einfuhrbeschränkungen an. Es gehe darum, die Menschen und Firmen in Kanada zu schützen, so der Premier.
1: Italien will Vizeregierungschef Salvini zufolge weiterhin keine Asylsuchenden aus Deutschland zurücknehmen. Salvini sagte bei einem Treffen seiner migrationsfeindlichen Lega-Partei, deutsche Hilfsorganisationen nähmen Geflüchtete auf dem Mittelmeer auf und brächten sie nach Italien. Solange das so bleibe, habe Deutschland kein Recht, solche Menschen zurück nach Italien zu schicken. Auf Grundlage der EU-Asylregeln dürfen europäische Länder eigentlich Migranten nach Italien überstellen, die an dessen Küste angekommen sind. Rom hat das seit 2023 in rund 80.000 Fällen abgelehnt. Und das Wetter in Deutschland. Örtlich Schauer, teils gewittrig, Tiefstwerte 15 bis 6 Grad. Tagsüber heiter bis wolkig, im Norden etwas Regen, im Nordosten später Gewitter, maximal 18 bis 25 Grad. Die höheren Werte am Oberrhein. Dann am Montag oft freundlich oder sonnig, vereinzelt Schauer, 19 bis 28 und am Dienstag im Nordosten viel Sonne, im Südwesten Schauer und Gewitter, 21 bis 28 Grad. Das waren die Nachrichten.
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4: Mit nur einem Stau aktuell, die A2 Hannover Richtung Dortmund ist zwischen Hamm und Kamener Kreuz wegen Bauarbeiten bis morgen früh gesperrt. Das war natürlich nicht der Stau, aber der kommt jetzt. A3 Frankfurt Richtung Würzburg zwischen Obertshausen und Hanau. 3 Kilometer Stau, da ist er wegen einer Baustelle. Allen unterwegs weiterhin gute Fahrt.
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4: Heute mit Ben Wozny, hallo. Das Thema Hitze ist allgegenwärtig diesen Sommer und auch jetzt kommen wir an den hohen Temperaturen nicht vorbei. Es geht um die Auswirkungen von Hitze und Dürre auf den Feldern und in der Lebensmittelversorgung. 10 Millionen Euro Verlust pro Tag auf deutschen Äckern. Klimawandel heißt längst weniger Wasser, trockenere Böden, knappe Ernten. David Alf und Julia Schuster erklären im Plus-Minus-Podcast, wie sicher unsere Lebensmittelversorgung trotz Hitzesommer ist und was das für Preise und Verfügbarkeit in den nächsten Jahren bedeutet.
0: Am Dienstag, da hat der Bauernverband verkündet, dass die Ernte dieses Jahr historisch schlecht ausfällt.
2: Ja, gefühlt höre ich das nicht zum ersten Mal vom Bauernverband, gefühlt eher ständig, aber klar, also dass dieses Wetter diesen Sommer besonders ist, besonders extrem, das fällt uns allen auf. Trotzdem wollen wir im Plus-Minus-Podcast da mal ganz nüchtern drauf blicken. Ist das Panikmache vom Bauernverband oder haben wir ein echtes Problem?
0: Also wenn es nach den Landwirten geht, dann ist die Antwort wahrscheinlich ziemlich eindeutig.
2: Das stimmt, zumindest wenn es nach diesem schwäbischen Landwirt geht, bei dem der SWR war.
22: Die Weiden sind einfach leer. Da sind wir jetzt in der glücklichen Lage, dass wir noch Mais kaufen konnten von einem Bekannten, der noch relativ schön dasteht. Den häckseln wir jetzt jeden Tag und füttern den noch zu. Plus Heu und Silage, sprich das, was wir eigentlich im Winter füttern müssen, brauchen wir halt jetzt schon. Und Winterfutter wird dann wahrscheinlich auch eng werden.
0: Ja, schon heftig. Also ich habe mitbekommen, dass Bayern und Baden-Württemberg für Biobauern sogar den Katastrophenfall ausgerufen haben. Also das heißt, die dürfen jetzt auch unter bestimmten Umständen konventionelles Futter zugeben.
2: Mhm. Der deutsche Agrarsektor macht beim BIP gerade mal 1% aus. Aber, und das finde ich richtig krass, Deutschland liefert rund 13% der EU-weiten Agrarproduktion. Also Getreide, Milch, Fleisch. Und gehört damit zu den Top 3 in Europa. Und genau da steckt eine eigentlich gute Nachricht drin. Es müssen relativ wenige Menschen was ändern, um sehr vielen Menschen langfristig die Lebensgrundlage abzusichern. Deshalb widmen wir uns heute mit Blick auf die Erntezeit diesem Aspekt des Klimawandels und nicht den tausend anderen, die auch noch möglich wären.
23: Die Wirtschaftsfrage der Woche.
2: Genau, dieses Spannungsfeld schauen wir uns an. Wie sehr gefährdet die Hitze unsere Lebensmittel? Und was bedeutet das für Preise und Versorgung in den nächsten Jahren? Wir von Plus Minus hinterfragen, was wirklich dahinter steckt und bringen es für euch auf den Punkt.
0: Gut, David, also wenn ich es mir aussuchen darf, dann möchte ich erst mit den guten Nachrichten von dir beginnen. Von den schlechten, da haben wir ja schon genug. Heißester Juni seit Beginn der Aufzeichnungen. Kaum noch befahrbare Wasserstraßen. Was wir damit lösen, die Autobahnen noch mehr zu belasten. Bewässerungsverbote, Hitzetote. Also mir fällt es ein bisschen schwer zu glauben, dass du heute auch gute Nachrichten dabei hast.
2: Ja, also man muss ein bisschen graben, aber dann findet man schon welche. Und das passt perfekt zur ersten guten Nachricht. Auch da muss ich eine nicht ganz so gute Nachricht vorwegnehmen. Selbst wenn es bis zum Herbst durchregnen würde, die Sommer- und die Herbsternten rettet das nicht mehr. Oder wie der Bauernpräsident Ruckwied am Dienstag gesagt hat, da sind die Messen gelesen. Und trotzdem, die Lebensmittelpreise, das ist die gute Nachricht, dürften dieses Jahr erstmal nicht nennenswert steigen.
0: Das wäre tatsächlich mal eine gute Nachricht. Sie erschließt sich mir aber noch nicht ganz. Denn ich habe ja gelernt, Angebot und Nachfrage bestimmen den Preis. Gilt das nicht mehr?
2: Doch, das gilt. Aber das Angebot, das wir aktuell mit verhältnismäßig normalen Preisen zahlen, das stammt weitestgehend noch gar nicht aus der Hitze- und Dürrephase. Wir hatten nämlich Glück. Das Frühjahr war mild und regnerisch. Es gab also vor der Hitze genügend Pflanzen auf den Feldern. Und deshalb konnte trotz Hitze noch genügend Getreide für unseren Eigenbedarf in Deutschland geerntet werden. Etwas mehr sogar, so rechnet es der Getreidemarktexperte des Raiffeisenverbands vor, Guido Sedler.
24: Wir gehen davon aus, dass sie keine nennenswerten Auswirkungen auf die Verbraucherpreise haben. Warum? Wir rechnen mit einer Ernte von 40,6 Millionen Tonnen Getreide. Wir haben einen Inlandsverbrauch um die 40 Millionen Tonnen. Das heißt, es geht rechnerisch auf.
0: Rechnerisch klingt für mich irgendwie so nach einem Aber, oder?
2: Ja, da stecken sogar zwei Abers drin. Das erste Aber meint, dass unser Getreide nicht nur zum Eigenverbrauch da ist, denn auf dem Weltmarkt ist Getreide knapper geworden, unter anderem wegen des Russland-Ukraine-Kriegs. Es lohnt sich also finanziell sehr, Getreide für den Handel übrig zu haben. Wir nutzen es nicht nur für den Inlandsverbrauch, von dem er gerade gesprochen hat.
0: Verstehe. Und das zweite Aber?
2: Das heißt noch geht es rein rechnerisch auf. Jetzt, also dieses Jahr. Aber wenn das so bleibt mit der Hitze und den vielen Verlusten auf unseren Feldern, dann bekommen auch wir mittelfristig ernstzunehmende Versorgungsengpässe.
0: Das hätte ich gern ein bisschen genauer von dir, David. Also was sind die tatsächlichen Kapazitäten? Kann Deutschland sich überhaupt autark ernähren?
2: Tatsächlich sogar erstaunlich gut. Wie stehst du so zu Pommes, Schnitzel und Brot?
0: Da muss ich dir ein kleines Geständnis machen, David. Ich bin nämlich eigentlich Vegetarierin.
2: Ja.
0: Aber ich liebe einfach Schnitzel und Pommes. Da mache ich eine Ausnahme.
2: Ah ja, da bist du perfekt aufgestellt, weil da musst du dir eigentlich, was Deutschlands Versorgung angeht und Produktion vor allem, keine Sorgen machen. Das gibt es en masse. Das Bundeszentrum für Landwirtschaft, kurz BZL, das sammelt belastbare Zahlen rund um die Landwirtschaft. Und die sagen, der Selbstversorgungsgrad Deutschlands liegt bei über 80%. Soll heißen, selbst wenn plötzlich sämtliche Handelsrouten abgeschnitten werden und Deutschland auf sich allein gestellt wäre, könnten immer noch 80% der benötigten Lebensmittel von hier und für hier produziert werden. Die genauen Zahlen haben wir für euch in den Shownotes verlinkt, aber wie gesagt, Pommes, Schnitzel, Brot, das wäre auf jeden Fall da.
0: Gut, und beim Getreide, da haben wir es ja auch gerade gehört von dem Getreidemarktexperten, da liegt der Selbstversorgungsgrad sogar ein bisschen über 100%. Also es reicht genau für unseren Bedarf. Wo ist es denn weniger?
2: Also wo wir nicht so gut sind, das ist vor allem Obst. Da liegt der Selbstversorgungsgrad nur bei 18%. Wir müssen also 82% zukaufen.
0: Okay, das hätte ich echt anders eingeschätzt. Und gibt es denn was, wo wir mehr produzieren, als wir brauchen?
2: Gibt es tatsächlich. Kartoffeln,

0: um 20%, also rund 20% innerhalb eines Jahres. Tomaten sogar rund 30%. Aber da dürfen wir echt nicht die Macht der Verbraucher unterschätzen. Die sind nach dem krassen Anstieg der Inflation in den vergangenen Jahren preissensibler geworden, schauen also stärker nach günstigeren Produkten oder warten auf Angebote, sind also immer weniger bereit, weitere große Preissprünge zu akzeptieren. Und das setzt nicht nur den Handel, sondern auch die Erzeuger unter Druck. Der Spielraum also für weitere Preissteigerungen, der ist kleiner geworden.
1: Okay, also Getreide ist knapp, aber es geht noch. Mit Obst und Gemüse wird es langsam aber sicher zum Problem. Kann man das so sagen?
0: Ja. Und das Problem, das hat sogar einen Namen. Wasser.
1: Ist ja auch irgendwie logisch. Wenn nur unregelmäßig Wasser vom Himmel kommt, muss Wasser für die Landwirte ja aus dem Schlauch kommen. Aber auch das wird natürlich immer knapper.
0: Genau, es wird knapper, das ist das eine. Es wird aber auch immer teurer. In 14 von 16 Bundesländern gibt es inzwischen den Wassercent, also eine Gebühr für große Verbräuche. Deshalb sagen ganz viele, auch viele aus der Forschung, wir brauchen ganz dringend mehr moderne Bewässerungssysteme. Also zum Beispiel diese riesigen Sprenger, die man so auf den Feldern sieht, die sollten wir eigentlich ersetzen durch Tröpfchenbewässerung. Damit verdunstet nicht so viel Wasser und die Ernten sind leichter zu kalkulieren. Aber so eine Umstellung ist vielen Landwirten in genau dieser aktuellen Lage halt einfach zu teuer.
1: Gut, aber ohne Wasser geht's ja nicht. Also das sehen wir ja bei den Ländern, aus denen wir auch Obst und Gemüse beziehen. Und der Blick zu denen ist ja auch irgendwie ein Blick in unsere Zukunft. Also ich weiß gar nicht, ob ich die sehen will, David.
0: Ja, ich habe da tatsächlich ein paar erschreckende Zahlen dabei. In Italien hat die Hitze schon krasse Verluste verursacht. Schätzungen gehen von 1,5 Milliarden Euro aus. In Spanien werden bei der Getreideernte 30% weniger erwartet als letztes Jahr. Und in Frankreich wird im Vergleich zu letztem Jahr vermutlich einfach nur die Hälfte der Obst- und Gemüsemenge geerntet. Auf jeden Apfel, jede Tomate, jede Zucchini kommt eine, die kaputt gegangen oder gar nicht erst gewachsen ist.
1: Wow, also wenn das Problem und die Lösung der Zukunft Wasser heißt, könnte man dann jetzt nicht eine Masse Geld in die Hand nehmen und die Landwirte beim Umbau unterstützen?
0: Das könnte man. Man könnte sie noch mehr unterstützen. Aber der Agrarsektor ist bereits einer der am stärksten subventionierten Wirtschaftszweige überhaupt. Ein Viertel des gesamten EU-Haushalts geht in die Förderung unserer Nahrungsmittelherstellung. Ein Programm davon, also nur mal so als Beispiel, das heißt GAP und fokussiert sich auf klimaresiliente Landwirtschaft. GAP verspricht allein den deutschen Landwirten 5 Milliarden Euro pro Jahr. Mein Gefühl ist also, und ich fürchte so ein bisschen, eigentlich ist das Geld sogar da, aber an der Verteilung hapert's.
1: Okay, David, also lass mich mal kurz zusammenfassen. Wir haben in Zukunft nicht nur mehr Hitze, sondern auch die Frage nach dem Wasser wird eine immer größere Rolle spielen. Deshalb müssen deutsche Bauern so schnell wie möglich ihr Wassermanagement modernisieren. Dafür gibt es zwar Fördergelder, aber dieser Wandel, der geht langsamer voran als der Klimawandel.
0: Ja, genau.
1: Müssten wir dann nicht so schnell wie möglich mehr Lebensmittel anbauen, die besser mit der Hitze klarkommen, also die vielleicht auch mit weniger Wasser auskommen?
0: Ja, das und was dieser Sommer auch gezeigt hat, wir müssen jetzt handeln. Deshalb haben wir heute jemanden in Plus-Minus-Podcast eingeladen, der an genau solchen Lösungsansätzen forscht.
1: Also jemand, der uns die Frage beantwortet, was müssen Landwirte und Politik jetzt tun, damit unsere Lebensmittelversorgung auch morgen sicher ist.
0: Genau. Martin Keim ist Agrarwissenschaftler und Professor für Agrarökonomie. Er leitet das Zentrum für Entwicklungsforschung an der Uni Bonn und hat sich sehr viel mit dieser Frage beschäftigt. Hallo Herr Keim.
2: Hallo, ich grüße Sie.
0: Wenn klimaresiliente Landwirtschaft jetzt keine Zukunftsmusik mehr ist, wenn das endlich angepackt wird, was packen wir dann in Zukunft in unseren Einkaufskorb?
2: Naja, ich meine, was wir in unseren Einkaufskorb packen, ist ja nicht nur das, was wir hier anbauen, sondern auch das, was wir aus unterschiedlichen Teilen der Welt importieren. Aber die Frage ist natürlich zunächst mal, was bauen wir hier an? Und da sind wir ja momentan in der Landwirtschaft, da geht es um Weizen, da geht es um Mais, um Zuckerrüben, um Raps, ein relativ eingeschränktes, Gerste auch noch, aber relativ eingeschränktes, eine Gruppe von Kulturarten, und wir werden schon vielfältiger einmal, um Risiko zu minimieren, denn unterschiedliche Pflanzen haben unterschiedliche Wasserbedarfe und man macht nicht alle Eier in einen Korb, sondern versucht zu diversifizieren. Zum anderen aber, na klar, auch Kulturarten mit ins Portfolio nehmen, die besser mit weniger Wasser auskommen. Und da gibt es einiges, was hier bisher nicht so doll angebaut wird. Denken wir an Linsen, denken wir an Kichererbsen, die mehr so im mediterranen Raum oder in subtropischen Gebieten gut wachsen, könnte bei uns und sollte bei uns

0: durchaus auch eine größere Rolle schrittweise spielen.
1: Jetzt haben wir gelernt, für Obst und Gemüse, aber auch vor allem für Fleisch und Milchprodukte brauchen wir super viel Wasser. Welche Innovationen gibt es denn, um uns bei Fleisch und Milch unabhängiger vom Klima zu machen? Mit weniger Wasser auszukommen vielleicht?
0: Naja, ich glaube, vor dem Hintergrund von Klimadiskussion ist eines vor allen Dingen wichtig, nämlich insgesamt weniger Fleisch und weniger Milch. Denn Fleisch und Milch, also tierische Produkte, sind natürlich mit ein Treiber für den Klimawandel. Und das heißt nicht, dass wir komplett darauf verzichten müssen, aber sicherlich nicht in den Mengen, wie wir es heute konsumieren in Deutschland und Westeuropa.
1: Wenn wir sagen, konsumiert künftig weniger Fleisch, könnte man gleichzeitig aber auch sagen, konsumiert vielleicht Ersatzprodukte. Also ich habe in einem Gastbeitrag von Ihnen gelesen, dass Sie sich auch künstlich hergestelltes Fleisch vorstellen könnten, in Bioreaktoren zum Beispiel, also gezüchtet, nehme ich an.
0: Ja, das ist vorstellbar und Forschung geht ja in die Richtung und ich kann mir auch gut vorstellen, dass das zukünftig eine größere Rolle spielt. Aber wir sollten nicht den Fehler machen, jetzt einfach darauf zu setzen, dass wir zukünftig die gleichen Mengen an Fleisch, die wir heute konsumieren, zukünftig als künstliches Fleisch konsumieren. Also auch tatsächliche Veränderungen in unseren Speiseplänen werden nötig sein. Und ich hatte eben schon angesprochen, Linsen-Kichererbsen, also diese Arten von Hülsenfrüchten, die liefern ja sehr viel pflanzliches Protein, abgesehen davon, dass sie trockentoleranter sind. Und genau auf dieses pflanzliche Protein sollten wir stärker setzen, wenn wir tierisches Protein in unseren Speiseplänen schrittweise reduzieren.
2: Herr Keim, lassen Sie uns doch mal auf den Frühstückstisch blicken. Kaffee ist ja auch von der Hitze bedroht. Gibt es für Kaffee auch Alternativen?
0: Ja, also tatsächlich, mein Kaffee wächst ja nicht bei uns, sondern in anderen Regionen, aber Kaffee leidet in der Tat schwer unter dem Klimawandel. Kaffee ist ja eine mehrjährige Frucht, also das heißt, dort, wo Sie Kaffeegärten und Kaffeeplantagen stehen haben und das Klima sich verändert, wird es zunehmend schwerer. Es wird leichter in höheren Lagen, also Kaffee wandert in die höheren Lagen, aber das ist natürlich für die einzelnen Bauern jetzt nicht unbedingt eine Lösung, denn die haben ja ihr Land, wo sie es haben. Ich glaube, Ihre Frage zielt natürlich mehr darauf, ob wir als Kaffeekonsumenten Ersatz haben. Also ich glaube, Kaffee wird bei fortschreitendem Klimawandel tendenziell teurer werden und damit wird es auch für uns als Konsumenten teurer. Ich glaube, da werden wir ein Stück weit leben müssen und vielleicht auch etwas weniger Kaffee dann trinken.
2: Teurer ist ein ganz gutes Stichwort. Wir haben nämlich in dieser Folge schon festgestellt, dass kurzfristig wir uns um die Versorgung und Preise im Supermarkt keine Sorgen machen müssen, mittel- und langfristig aber schon. Was sagen Sie, was müssten wir jetzt tun, damit wir auch noch morgen gut versorgt sind im Supermarkt mit bezahlbaren Lebensmitteln?
0: Ja, also es gibt unterschiedliche Dinge. Eins hatten wir angesprochen, da geht es um mehr Vielfalt und auch andere Kulturarten. Es gibt einen zweiten Aspekt, das ist der Aspekt Technologie. Also Technologie kann natürlich auch einen Beitrag leisten, die Landwirtschaft klimaresilienter zu machen. Dadurch, dass wir zum Beispiel Sorten auch mit gentechnischen Verfahren entwickeln, die besser mit Wasserstress oder besser mit Hitzestress oder auch besser mit anderen Wetterextremen klarkommen. Wir können digitale Technologien vorantreiben, um auch mit Hilfe neuer Sensorik besser festzustellen, wo sind denn eigentlich auf einem Feld die spezifischen trockenen Teile, wo vielleicht Bewässerung nötig wird, wo sind welche Krankheiten und Nährstoffdefizite, um sie gezielter zu behandeln, anstatt das ganze Feld immer einheitlich mit so und so viel Dünger oder Pflanzenschutz zu behandeln. Also Technologien werden wir weiter vorantreiben. Zum Dritten, und das finde ich auch wichtig, macht aber die jetzige Situation ja auch deutlich, wie wichtig auch eine Einbindung in den Handel ist. Also der Handel mit Agrarprodukten und Lebensmitteln. Denn wenn in einer Region eine Missernte auftritt, kann das ja nur dann ausgeglichen werden, wenn wir handeln mit anderen Regionen, wo vielleicht zum gleichen Zeitpunkt keine Missernte aufgetreten ist. Wenn Sie mich vielleicht den einen Satz noch hinzufügen lassen, also ich forsche ja viel zu den Fragen auch von Hunger und Unterernährung in ärmeren Teilen der Welt. Und da mache ich mir schon extrem Sorgen, denn die Preise werden steigen, wenn es knapper wird. Bei uns bedeutet das ein bisschen mehr ausgeben für Lebensmittel, aber anderswo bedeutet das tatsächlich mehr Unterernährung, weil die Leute sich das dann nicht mehr leisten können. Und wo ich glaube, wo wir insgesamt hin müssen, ist weg von einer romantischen Vorstellung, dass wir Landwirtschaft ohne moderne Technologien betreiben können. Also der Wunsch, romantisierend irgendwie die Zeit zurückzudrehen in eine Zeit, als die Landwirtschaft vielleicht noch eher dem entsprach, was wir in den Bilderbüchern sehen, das wird nicht funktionieren, denn wir haben einfach weltweit eine wachsende Nachfrage weiterhin und die Boden und Wasser sind begrenzt, Klimawandel. Darüber sprechen wir. Also wir werden schon auch Wissenschaft und technische Lösungen mit an Bord nehmen müssen, zusätzlich zu Verhaltensänderungen, um hier faire Wege und Möglichkeiten nicht nur für uns, sondern für alle Menschen inklusive der armen Länder und Regionen zu erreichen.
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1: Wir fragen unsere Expertinnen und Experten am Ende des Interviews immer nach ihrem ganz persönlichen Plus oder Minus zum Thema. Herr Keim, wenn wir über das Thema Hitze, Dürre, Lebensmittel sprechen, stehen wir in Deutschland da eher auf der Plus- oder auf der Minusseite?
0: Also so gefragt, eher auf der Minusseite. Also wir tun deutlich nicht genug, und zwar nicht genug, sowohl im Hinblick, als dass wir unsere eigenen Klimaschutzziele deutlich verfehlen, aber auch in Bezug auf Anpassung an den Klimawandel tun wir nicht genug. Also deswegen ein klares Minus. Und ich sehe jetzt im Moment in der Politik auch wenig Anzeichen, dass sich das deutlich ändert. Aber ein Plus vielleicht insofern, als dass ich grundsätzlich optimistisch bin und weiß, dass unsere Spezies Mensch auch irgendwo clever ist und wir die Möglichkeiten haben, wenn wir offen sind für Veränderungen, das Ganze auch wieder in ordentliche und nachhaltige Bahnen zu lenken.
1: Tja, Julia, was sagst du? Was ist dein Plus der Woche?
2: Also eigentlich so zwei Sachen. Eine Sache, die Herr Keim jetzt gerade auch erwähnt hat, was man wirklich sagen muss, wir in Deutschland haben auf jeden Fall ein krasses Privileg. Also was landwirtschaftliche Flächen angeht, was auch unseren verhältnismäßigen Reichtum angeht. Also wir können uns in Zeiten von solchen Hitzewellen echt noch glücklich schätzen. Und dann habe ich auch ein bisschen Hoffnung tatsächlich, weil es gibt ja Lösungsvorschläge. Also wir können jetzt noch was ändern. Und wie ist mit dir, David? Also Plus oder Minus?
1: Ja, also dein Plus sehe ich auch. Es bleibt noch etwas Zeit, um jetzt hinzuschauen, bevor wir am Ende noch viel höhere Rechnungen zahlen. Und ich bin auch, wie Herr Keim, grundsätzlich Optimist und glaube immer, also wir schaffen das irgendwie, nennst du die Spezies Mensch, ne? Die ist erfinderisch und die krempelt sich im Zweifel dann doch die Ärmel hoch. Aber mein Minus ist gleichzeitig trotzdem der Faktor Zeit. Uns bleibt einfach so wenig davon. Und deshalb Landwirte, Politik und wir selbst müssen halt jetzt handeln.
2: Also das heißt, wenn wir jetzt zurückkommen zu unserer Wirtschaftsfrage der Woche. Wie sehr gefährdet die Hitze unsere Lebensmittel? Und was bedeutet das für Preise und Versorgung in den nächsten Jahren? Wie lautet unser Fazit?
1: Also ich würde sagen, kurzfristig keine große Gefahr. Es ist nicht lebensbedrohlich und auch keine extreme Verteuerung. Aber langfristig können oder werden die Preise nochmal enorm anziehen. Eben weil die Versorgung immer lückenhafter wird. Gleichzeitig steht ganz vieles von dem, was Herr Keim uns gerade beschrieben hat, theoretisch schon in den Startlöchern. Wenn da Realität draus wird, dann kann sich das natürlich auch auf die Preise auswirken und es muss vielleicht nicht alles teurer werden.
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2: Und natürlich haben wir auch diese Woche wieder etwas dabei, das euch in Bezug auf die Hitze und auch unsere Lebensmittel im Alltag weiterhilft. David, schieß los!
1: Als erstes, ganz konkret, auch wenn ihr das vermutlich schon 100-mal gehört habt, wir sollten wirklich, wann immer es geht, saisonal einkaufen. Das ist nämlich immer noch am billigsten. Und esst, wo es geht, weniger Fleisch und Milch. Wir haben das ja vorher mal so angerissen, aber es ist wirklich so. So eine Kuh verbraucht wahnsinnig viel Wasser, nicht nur damit sie leben und Milch geben kann, sondern auch dann, wenn sie zu Fleisch verarbeitet wird. Fast 8000 Liter Wasser werden laut dem Albert-Schweitzer-Institut je Kilogramm Rindfleisch verbraucht. Aber eine andere Zahl fand ich noch krasser. Wer sich vegetarisch ernährt, verbraucht pro Tag rund 90 Liter blaues Wasser weniger. Also von dem Wasser, das wir auch für Bewässerung einsetzen. Das heißt, weniger Fleisch ist nicht nur ein Öko-Veggie-Thema, sondern auch ein Thema, wenn wir über zukünftige Preise im Supermarkt sprechen.
2: Weniger Fleisch und Milch essen, das ist ja das eine. Wenn ich noch mehr bewirken will, dann denke ich mir doch an der Börse. Also mich interessiert so ein bisschen, wo kann ich Geld anlegen, damit es einen positiven Effekt hat?
1: Das darf und kann ich dir jetzt nicht so konkret. Also ich kann dir keine konkrete Anlageempfehlung geben. Aber ich sag mal so, Obst- und Gemüseanbau, Das wird künftig viel öfter in Gewächshäusern und mit modernen Bewässerungssystemen funktionieren. Und ich wage mal die Prognose, alles, was auf Kreislaufgedanken basiert, das hat auch Zukunft.
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4: Ja, von Audio zu Video, der neueste Film aus dem März-gegen-März-Universum, dem beliebten Scheidungsdrama und ein britischer Musicalfilm der ganz besonderen Art. All das wartet derzeit in den Mediatheken auf Sie, empfohlen von Katja Esbach.
5: Helens Leben ist eintönig und ziemlich trostlos. Mit Ende 30 lebt sie bei ihrem Ex-Mann und pflegt ihre frühere Schwiegermutter Gwen. Überraschend taucht Joanne, ihre frühere Mitschülerin, für die sie sehr geschwärmt hat, wieder auf. Die beiden Frauen verlieben sich ineinander, aber kann sich Helen wirklich darauf einlassen? Der britische Film Chuck Chuck Baby erzählt diese Liebesgeschichte ganz unaufgeregt und echt. Aber das Besondere ist der mitreißende Soundtrack, zu dem wie in einem Musical getanzt und gesungen wird. Das wirkt nicht aufgesetzt und untermalt die Gefühle der Protagonistinnen perfekt. 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März gegen März, das Scheidungsdrama eines Paares, startete als Comedy-Serie. Mittlerweile gibt es 3 Staffeln. Hinzu kamen Fernsehfilme. Der 4. ist jetzt im ZDF-Streaming-Portal zu sehen. Im Mittelpunkt erneut das Ex-Paar März, gespielt von Annette Frier und Christoph Maria Herbst. In deren Familie kriselt es in allen Beziehungen. Nur Mutter Maria hat die große Liebe endlich gefunden. Es gibt allerdings einen Haken.
6: Du kannst dich nicht verloben, Mama. Du bist schon verheiratet.
7: Ja, wir wollen das Ludwig ja auch erzählen. Ja, und wir wollen ja auch, dass er das versteht.
5: Vater Ludwig ist an Demenz erkrankt, lebt mittlerweile im Heim. Als er von der neuen Beziehung seiner Frau erfährt, ist er niedergeschmettert.
8: Hat keinen Sinn mehr.
7: Was denn?
8: Das ganze Leben.
5: Ludwig beschließt, in eine Einrichtung für Sterbehilfe nach Holland zu fahren, mit der ganzen Familie im Schlepptau. Ein bitter-süßes Road-Movie beginnt. März gegen März hat sich von Comedy zu Dramedy gewandelt, getragen von hervorragenden Darstellern, gut getimten Dialogen und schlüssigen Storys. Alle Staffeln und Fernsehfilme stehen im ZDF-Streaming-Portal.
4: Das klingt nach viel Freude beim Streamen. Wir gucken gleich auf den Besuch von Bundeskanzler Merz im Waldbrandgebiet Hürtgenwald. 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
1: Um 3 Uhr mit Milat Kupay. Nach dem Waldbrand bei Hürtgenwald hat Bundeskanzler Merz die Gemeinde in Nordrhein-Westfalen besucht. Er dankte dabei den vielen Helfern für ihren Einsatz gegen die Flammen. Anwohner kritisierten, der Besuch komme viel zu spät. Aus Aachen, Thomas Wenkert.
2: Begrüßt wurde der Kanzler in Hürtgenwald mit Pfiffen und Buhrufen und darauf ging er in seinem Statement auch ein. Er lasse sich von denen, die rumschreien, nicht beeindrucken, sagte Merz, sondern er sei gekommen, um denen zu danken, die beim Löschen dieses Brandes geholfen haben. Ohne die Freiwillige Feuerwehr, das THW und auch die vielen Freiwilligen wäre dieses Feuer im Hürtgenwald nicht so glimpflich zu Ende gegangen. Merz betonte, dass man in den kommenden Tagen den Einsatz in Hürtgenwald auswerten werde. Defizite habe es unter anderem bei den Kommunikationswegen gegeben, erklärte der Kanzler.
1: Die Bahngewerkschaft EVG hat mit bundesweiten Arbeitsniederlegungen im Regionalverkehr ab Januar gedroht. Sie will damit den Druck auf die Bundesregierung erhöhen, die Strafen bei Angriffen auf das Zugpersonal zu verschärfen. Aus der Nachrichtenredaktion Ronald Lessig.
3: Gewerkschaftschef Burkhardt sagte der Bild am Sonntag, das versprochene Gesetz müsse noch in diesem Jahr in den Bundestag. Seitens der Regierung gebe es nur große Worte, aber keine Taten. Sie habe den Zugbegleiter vergessen, der vor einem halben Jahr in einem Regionalexpress bei Landstuhl in Rheinland-Pfalz von einem Fahrgast angegriffen und tödlich verletzt wurde. Ähnlich äußerte sich der Gesamtbetriebsratschef bei DB Regio Damde. Er sagte der Zeitung, statistisch gesehen würden täglich 8 Kollegen im Dienst angegriffen. Keiner wisse, ob er gesund nach Hause komme.
1: Bundesaußenminister Wadefuhl hat der Ukraine weitere Unterstützung zugesagt. Bei einem Besuch in Kiew kam er unter anderem mit Präsident Selenskyj zusammen. Überschattet wurde das Treffen von einem Luftalarm. Wadefuhl sagte anschließend, man sei auch in Kiew in einem Kriegsgebiet. Zuvor hatte er der Ukraine zusätzliche Finanzhilfe über 50 Millionen Euro zugesichert. Der FC Bayern München hat den Franz Beckenbauer Supercup gewonnen. Die Mannschaft setzte sich gegen Borussia Dortmund mit 2:1 durch. Das Spiel fand im Dortmunder Signal Iduna Park statt. Außerdem haben im DFB-Pokal mehrere Nordclubs die zweite Runde erreicht. So gewann Holstein Kiel beim Regionalligisten 1860 München mit 2:0. Vorher hatten sich schon Werder Bremen und Hannover 96 jeweils gegen 5 Ligisten durchgesetzt. Werder Bremen bezwang den Lüneburger SK mit 3:0. Hannover besiegte die SV Hemelingen aus Bremen mit 9:1. Das waren die Nachrichten. Das Wetter in Deutschland, örtlich Schauer, teils gewittrig, Tiefstwerte 15 bis 6 Grad. Tagsüber heiter bis wolkig, im Norden etwas Regen, im Nordosten später Gewitter, maximal 18 bis 25 Grad. Und die Zeit, es ist 3.03 Uhr.
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4: Mit insgesamt 6 Meldungen von den Straßen. Die A2 Hannover Richtung Dortmund ist zwischen Hamm und Kamener Kreuz wegen Bauarbeiten bis Montag früh gesperrt. Die A38 Richtung Leipzig ist zwischen Bad Lauchstädt und Leuna wegen Bauarbeiten bis heute Nachmittag gesperrt. Die A40 Essen Richtung Duisburg ist zwischen Kreuz Kaiserberg und Kreuz Duisburg wegen Bauarbeiten bis Montag früh gesperrt. Die A52 Düsseldorf Richtung Essen ist zwischen Kreuz Breitscheid und Essen-Kettwig wegen Bauarbeiten bis Montag früh gesperrt. Die A61 Koblenz-Ludwigshafen ist zwischen Koblenz-Waldesch und Emmelshausen wegen Bauarbeiten bis Montag früh in beiden Richtungen gesperrt. Hier bitte der Umleitung folgen. Und die A516 ist zwischen Kreuz-Oberhausen und Oberhausen-Eisenheim wegen Bauarbeiten bis Montag früh in beiden Richtungen gesperrt. Kommen Sie gut an Ihr Ziel.
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4: Aus dem Studio von NDR Info in Hamburg, mein Name ist Ben Wotzny, hallo. Bundeskanzler Friedrich Merz ist ja schon einiges gewohnt bei öffentlichen Auftritten und vergessen seine Rede vor dem Deutschen Gewerkschaftsbund im Mai, wo er von Delegierten und Gewerkschaftlern mit lauten Pfiffen, Buhrufen und Spott empfangen wurde. Nun der erste Auftritt des Bundeskanzlers nach seinem Sommerurlaub und auch der führte zu gemischten Reaktionen. Von Buhrufen bis Applaus war eigentlich alles dabei. Merz war zu Besuch in Hürtgenwald, wo das tagelange Feuer der bislang größte und folgenschwerste Waldbrand in der Geschichte von Nordrhein-Westfalen war. Merz dankte den Helfern, die Rettungskräfte lobten das Timing des Kanzlers, aber manche Anwohnerinnen und Anwohner wiederum fanden, dass der Besuch zu spät sei. Aus Hürtgenwald berichtet Thomas Wenkert.
2: Es war kein einfacher erster öffentlicher Auftritt für Bundeskanzler Merz nach seinem Urlaub. Begrüßt wurde der Kanzler in Hürtgenwald mit Pfiffen und Buhrufen.
5: Und ehrlich gesagt, ich lasse mich von denen, die rumschreien, nicht beeindrucken. Ich spreche mit denen, die nicht schreien, sondern ich spreche mit denen, die arbeiten. Ich spreche mit denen, die helfen. Ich spreche mit denen, die im Sinne unseres Gemeinwesens tätig sind. Ohne die zahlreichen Menschen, die Millionen Menschen in Deutschland, die in den ehrenamtlichen Tätigkeiten unterwegs sind, könnten wir unser Gemeinwesen nicht aufrechterhalten.
2: Merz bedankte sich bei den vielen Helfern, die dafür gesorgt haben, dass das Feuer im Hürtgenwald, der größte Waldbrand in der Geschichte von Nordrhein-Westfalen, nach einer Woche gelöscht war. 300 Hektar Fläche wurden zerstört, 2000 Bewohner aus dem Ortsteil Gai mussten evakuiert werden. Der Kanzler betonte auch, dass er in ständigem Kontakt mit den Verantwortlichen vor Ort gestanden habe. Dennoch kritisierten heute einige Betroffene den späten Besuch des Kanzlers.
6: Brand ist gelöscht, alle Helfer, denen man jetzt danken sollte, sind weg. Die Arbeit ist getan und der Herr Merz war 4 Wochen im Urlaub und kommt jetzt erst hierher. Also da hätte man ja eigentlich erwarten können, ja bei dem größten Brand in NRW, dass er einfach früher aus dem Urlaub zurückkommt dann entsprechend. Oder unterbricht ganz einfach. Und das zeigt ja auch, wie egal ihm das an und für sich ist. Also das ist so der Eindruck, der sich jetzt hier bei mir dann entsprechend auch zeigt.
7: Ich sehe den Besuch kritisch. Ich finde das schwierig, jetzt im Nachhinein zu kommen und Danke zu sagen und eigentlich nicht da gewesen zu sein, als wirklich gebrannt hat, wortwörtlich. Und ja, ich würde mir wünschen, dass er das wirklich ehrlich anerkennt, was die Leute hier geleistet haben und dass wir hier so einen großen Zusammenhalt gehabt haben und dass er auf jeden Fall jetzt was ins Leben ruft, dass sowas in Zukunft nicht mehr passiert.
2: Ganz anders sieht das Paul Bolz, Ortsvorsteher von Gai und selbst Feuerwehrmann.
8: Und ich bin auch froh, dass er jetzt erst kommt und ich denke, der Kanzler wird sterben. Was gedacht haben. Wir sind jetzt in der Phase, wo wir alle, sag ich mal, keinen Aktionismus mehr haben, so langsam zur Ruhe kommen. Und denke ich, dann ist genau der richtige Zeitpunkt, als Kanzler zu kommen, um mal zu hören. Und er möchte ja Danke sagen. Und Danke sagen kann man dann, wenn man auch Ruhe dafür hat. Und nicht, wenn man im Aktionismus hier Schläuche rollt und im Einsatz ist. Denke ich, das käme auch ganz falsch an.
2: Auf Bundesebene wird der Einsatz im Hürtgenwald jetzt ausgewertet. So sei nicht alles gut gelaufen. Defizite habe es bei den Kommunikationswegen gegeben, führte der Kanzler aus und mahnte zugleich.
5: Das ist Klimawandel. Und ich will allen Leugnern des Klimawandels sagen, schauen Sie sich das genau an, was hier passiert ist. Das ist der Klimawandel. Wir werden alles tun, um den Klimawandel zurückzudrängen, aber wir müssen auch mit dem Klimawandel leben. Und darauf vorbereitet zu sein, ist eine Aufgabe des Bundes, der Länder, der Gemeinden.
2: Wie Bund, Länder und Kommunen sich vorbereiten können, will Merz schon kommende Woche besprechen bei der Kabinettsklausur am Dienstag und Mittwoch. Dann soll es auch darum gehen, wie Deutschland sich besser wappnen kann für solche Waldbrände und andere Folgen des Klimawandels.
4: Nicht weit von Hürtgenwald entfernt, auf der anderen Seite der Grenze zu Belgien, hat es ebenfalls gebrannt. In einem Naturreservat, dem wohl berühmtesten Belgiens, das Hohe Venn, ist aber nicht mehr so, wie es mal war. Soweit das Auge reicht, nun verbrannte Flächen in der Hochmoorlandschaft, immer noch steigt Rauch auf, die Flächen sind schwarz. Der belgische Europaabgeordnete Pascal Arimont von den Christdemokraten war dort und hat sich die Lage angesehen. Katrin Schmick vom WDR hat mit ihm gesprochen und ihn gefragt, wie sein Eindruck denn war.
9: Also ich glaube, das ist so ein Stück Heimat, was wir alle kennen, wo wir ständig drin wandern gehen, wo wir durchfahren. Das ist so etwas von uns, was gerade vor unseren Augen abbrennt. Und das macht natürlich, ja, das macht Gefühle, die man so nicht gekannt hat und wo eine enorme Traurigkeit, aber auch Welle der Solidarität dann am Ende des Tages entstanden ist.
10: Sie waren letzte Woche auch dort, ne? Sie haben sich das Brandgebiet am vergangenen Dienstag angeschaut. Nehmen Sie uns mal mit. Was sind Ihre Eindrücke?
9: Ja, sie fahren dahin, kommen dann in so ein Pickup von einem Feuerwehrkommandant, der fährt mit ihnen dorthin, wo es brannte. Und dann stehen sie da und denken sich, die Welt geht gerade unter. Das ist das Gefühl, was sie haben, wenn sie das dann sehen. Sie gucken dann in so ein 400-500 Meter Tal runter und das ist alles schwarz. Das qualmt, das ist schwarz und da steigen so Nebelschwaden hoch. Also es ist so ein bisschen wie in so einem schlechten amerikanischen Katastrophenfilm. Ja. Das ist die traurige Realität. Da stand ich und dann habe ich mich mit den Leuten darüber unterhalten, ob die Hilfe wie sie angedacht ist, wie sie in diesen Katastrophenszenarien angedacht wird auf Papier, ob die denn tatsächlich funktioniert hat. Und man konnte mir da vor Ort eigentlich bestätigen, dass ganz vieles sehr gut funktioniert hat.
10: Gehen wir da mal ein bisschen näher drauf ein. Das war ja schon ein Kraftakt, ein internationaler, muss man sagen. Also genau. Da hat auf jeden Fall Europa gut funktioniert. Mhm. Es war beeindruckend, was man sehen konnte. Es gab sogar Unterstützung aus Schweden, ne?
9: Genau. Also ich bin ja von Beruf Mitglied des Europäischen Parlaments und versuche die europäische Integration und diese Idee, dass man zusammenhält und wenn man zusammenhält, dass man die Probleme einfacher lösen kann, in meinem Alltag jeden Tag zu erklären. Hier musste ich jetzt nichts erklären. Das haben die Leute vor Ort gesehen, was es heißt, wenn man Freunde im Ausland hat. Am Freitagmittag ist das Feuer entstanden. Freitagabend hat man vom belgischen Föderalstaat den europäischen Zivilschutzmechanismus angefragt. Die Hilfe ist dann sofort über Brüssel organisiert worden. In Brüssel ist dieses Koordinationszentrum dieses Katastrophenschutzmechanismus. Und am Samstag waren dann 6 Helikopter vor Ort und am Samstag waren 2 schwedische Löschflugzeuge vor Ort. Und man muss wissen, dieser Brand ist kein gewöhnlicher Brand. Das ist sehr viel Gras, was brennt, was sehr schnell brennt, in unwegsamem Gelände. Das heißt, da kommt man mit einem Feuerwehrauto nicht hinfahren. Also war es sehr wichtig, dass Hilfe aus der Luft kam. Mhm. Und diese Hilfe kam sehr schnell. Und am ersten Tag standen hier deutsche Feuerwehrleute, niederländische Feuerwehrleute und kamen Bauern aus Luxemburg, aus Deutschland, aus den Niederlanden mit ihren Fässern, um Wasser hinzubringen. Also die hat niemand gefragt am Ende des Tages. Ne? Die sind gekommen, weil sie sehen, da ist was, da müssen wir helfen, das geht uns alle an. Und das Ganze, muss man sagen, hat wirklich gut funktioniert, schnell funktioniert. Und da kann man wirklich sagen, zum Glück gibt es die guten Nachbarn und zum Glück haben die hier so schnell geholfen.
10: Herr Arimont, jeder, der mal gesehen hat, was passiert, wenn ein Brand gelöscht ist, der weiß, die Feuerwehr, die gehen da rein und die haben erstmal nur das Ziel, das Feuer auszukriegen. Jetzt ist das Hohe Venn ja ein ganz filigraner Lebensraum, ist ein Naturschutzgebiet, es ist ihr Vorgarten, sie sind da geboren. Mhm. Der Naturschutzbund befürchtet, dass die Erholung des Gebietes Jahrzehnte dauern könnte. Was macht das für Sie und was macht das für die Menschen, die dort leben?
9: Also das Fenn brennt regelmäßig, muss man fairerweise auch sagen. Das sind aber meistens diese Fenngräser, die an der Oberfläche abbrennen und die sind ein Jahr später oder 2 Jahre später wieder in ähnlicher Form zurück. Das Tragische hier jetzt ist, dass wir haben im Fenn 3 Tiefmoore, die es seit Jahrhunderten gibt und 2 von diesen 3 Tiefmooren, die in Europa einzigartig sind, die sind betroffen. Jetzt weiß man noch nicht so wirklich, wie stark sie betroffen sind. Also die Leute vor Ort sagen, wenn das Feuer in so ein Moor geht, dann brennt das während wahrscheinlich 1 bis 2 Monaten 6 Meter tief runter. Ob das hier der Fall ist, können wir heute noch nicht sagen. Alle hoffen, dass es nicht der Fall ist. Alle hoffen, dass der Regen, der dann eingesetzt hat, das so ein wenig verzögert bzw. verhindert hat. Aber wenn es denn so sein sollte, ist es tatsächlich eine ökologische Katastrophe. Ja. Das ist für immer weg.
10: Und auch da müssen wir uns nichts vormachen, es kann auch immer wieder brennen. Der Klimawandel trägt dazu bei. Der Mensch ist immer derjenige, der schuld ist an solchen Bränden. Egal wie groß sie schlussendlich aussehen oder ausfallen. Welche Konsequenzen müssen wir aus dem ziehen, was die letzte Woche im Hohen Venn passiert ist? Auch vielleicht auf europäischer Ebene?
9: Also ich beschäftige mich beruflich sehr stark mit diesem europäischen Katastrophenschutzmechanismus. Der wird gerade neu geschrieben und ich bin einer der Abgeordneten im Parlament, die an diesem Text jetzt aktiv mitschreiben. Ich habe da 150 Abänderungsvorschläge eingereicht. Der wird erweitert, der wird mit mehr Geld versehen. All das, weil alle Experten uns sagen, dass die Anzahl dieser Fälle exponentiell steigt gerade. Und die Leute, die sagen, es gibt keinen Klimawandel und das ist alles Wetter, die sollten sich vielleicht mal kurz 5 Minuten in dieses Moor stellen und die Ausmaße angucken. Wissen Sie, ich wohne hier in dem kleinen Dorf Büllingen. Meine Eltern sind Landwirte. Wir haben einen kleinen Bauernhof. Die füttern seit 1 Monat ihre Tiere mit Futter zu, weil das Gras nicht mehr da ist. Also innerhalb von 1 Monat muss ich mit meinen Augen sehen hier, das Fenn brennt, es kommt ein Tornado durch mein Dorf und meine Eltern müssen zufüttern, weil die Wiese braun ist. Ich muss das nicht mehr wissen oder muss mir nicht erklären lassen, dass das Klima im Moment vieles verändert. Darauf müssen wir uns erstens mal in dem Sinne vorbereiten, dass wir die Klimaveränderung verlangsamen. Das ist das ganz große Thema. Das zweite ist, wenn diese Katastrophen stattfinden, müssen wir besser vorbereitet sein. Also ich gebe Ihnen ein Beispiel. Die EU hat jetzt 12 von diesen großen Löschflugzeugen gekauft, diese Canadairs. Das wird langfristig aber auch nicht reichen. Und wir müssen so eine kleine Katastrophenschutzarmee bauen, die zu jedem Zeitpunkt einsetzbar ist, wenn solche großen Katastrophen geschehen. Die wirtschaftlichen Schäden sind ja gigantös, die daraus entstehen. Das vergisst man immer wieder. Man sagt immer, Klimaschutz kostet Geld. Aber auf der anderen Seite, wenn Sie das hier jetzt sehen, ja, dann ist jeder Cent, den wir in Klimaschutz stecken und jeden Cent, den wir in Katastrophenschutz stecken, ein guter Cent. Und deswegen plädiere ich sehr, sehr energisch dafür, dass wir das tun.
4: Der belgische Europaabgeordnete Pascal Arimon war das über den Brand im Naturschutzgebiet Hoesven.
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4: Die norddeutschen Bundesländer haben 4 Regierungschefs und eine Chefin. Alle 5 haben sich am Donnerstag in Rostock getroffen und haben unter anderem über die Lage ihrer Häfen gesprochen. Über die deutschen Seehäfen werden ja Rohstoffe, Energie und Waren für Unternehmen in ganz Deutschland importiert und Exporte in die Weltmärkte abgewickelt. Die Küstenländer sehen ihre Häfen massiv unterfinanziert und fordern mehr Geld. Bezahlen soll das der Bund, und zwar 500 Millionen Euro jährlich. Momentan sind es 38 Millionen. Da klafft also eine große Lücke zwischen Anspruch und Wirklichkeit. Mein Kollege Jochen Fischer hat darüber mit dem maritimen Koordinator der Bundesregierung, mit Christoph Ploss, gesprochen. Und er hat den CDU-Politiker gefragt, ob er die Forderungen der norddeutschen Regierungschefs für nachvollziehbar hält.
11: Also die Finanzierung der deutschen Häfen muss dringend verbessert und auf eine verlässliche Grundlage gestellt werden. Das habe ich auch direkt nach meinem Amtsantritt als maritimer Koordinator schon gesagt. Deswegen kämpfe ich seitdem auch, dass die norddeutschen Häfen mehr Gelder auch vom Bund bekommen. Ich bin der Meinung, wir brauchen ein gemeinsames Finanzkonzept zwischen Bund und Ländern. Denn verantwortlich nach dem Grundgesetz sind für die Häfen die Länder. Und auch die Länder müssen ihren Beitrag leisten. Es darf aber da kein Gegeneinander geben, sondern ein Miteinander. Und deswegen werbe ich sehr dafür, dass dann Bund und Länder da zu einer gemeinsamen Lösung kommen.
12: Da haben Sie mit dem Kanzler schon drüber gesprochen. Der hat ja gesagt, das wäre nicht so einfach. Das Grundgesetz stünde dem eventuell entgegen.
11: Das ist ja zum Beispiel bei Bundesautobahnen oder auch Bundeswasserstraßen oder dem Schienennetz anders. Da haben wir eine klare Zuständigkeit, die beim Bund liegt. Das ist bei den Häfen anders, aber das darf jetzt nicht dazu führen, dass nichts passiert. Und deswegen habe ich als maritimer Koordinator in den vergangenen Monaten immer wieder gesagt, die norddeutschen Häfen, die brauchen eine bessere finanzielle Ausstattung. Und da muss der Bund einen Beitrag leisten und die Länder. Der Bund hat deswegen auch ein 400-Millionen-Euro-Programm auf den Weg gebracht, das auch den Häfen hilft. Aber wir brauchen eine verlässliche Finanzierung, die jedes Jahr kommt, und dafür werde ich mich auch in den nächsten Monaten weiter einsetzen.
12: Ja, Sie sagten eben, es müsse verbessert werden, Sie würden dafür kämpfen, Sie setzen sich dafür ein. Wann kommt das Geld vom Bund?
11: Das kann ich jetzt heute nicht sagen, weil das hängt ja nicht allein am maritimen Koordinator. Das ist eine Frage, die im gesamten Haushalt zu besprechen ist. Ich werde deswegen jetzt auch Gespräche natürlich mit dem neuen Bundesverkehrsminister dazu führen und werde auch auf den Bundesfinanzminister Lars Klingbeil nochmal zugehen, weil in der Tat der Finanzierungsbedarf in den Häfen ist groß. Und ich stelle mir eine Lösung vor, dass die Länder sich beteiligen und der Bund. Also es darf nicht so sein, wie das leider in der Vergangenheit häufig der Fall war. Die Länder haben auf den Bund gezeigt, der Bund hat dann auf die Länder gezeigt und es ist dann zu wenig passiert. Wir brauchen da eine gemeinsame Lösung. Aber ich will auch explizit sagen, die Länder können nicht nur mit dem Finger nach Berlin zeigen und sagen, Berlin soll das alles finanzieren und übernehmen. Auch die Länder werden ihren Beitrag leisten müssen.
12: Nun haben wir ja gelernt aus der Konferenz, aus der Nordministerpräsidentenkonferenz, dass, und das wissen Sie ja sowieso schon, dass 60% der deutschen Im- und Exporte über den Seeweg abgewickelt werden. Das heißt also, das ganze Thema ist nicht unbedingt ein maritimes Thema, sondern ein deutschlandweites Thema. Und wenn Sie sagen, die Länder dürften nicht nach Berlin zeigen, dann sagen die Länder aber, das bräuchten wir nicht, wenn wir eigene Mittel hätten oder wenn wir genügend Mittel hätten. Haben sie aber offenbar nicht. Da müsste der Bund jetzt mal sagen, was Sache ist.
11: Ja, Also der Bund hat schon einiges auch gemacht. Wir haben ja auch ein Sondervermögen für die Kommunen auf den Weg gebracht. Das sind 100 Milliarden. Davon hat Niedersachsen beispielsweise ca. 10 Milliarden bekommen. Und auch ein Land wie Mecklenburg-Vorpommern hat ca. 2,7 Milliarden bekommen. Niedersachsen hat davon auch einen Teil in die Häfen gesteckt, Mecklenburg-Vorpommern leider 0 Euro, obwohl diese Gelder auch unter anderem für die Häfen vorgesehen sind. Wir haben ja dieses 100 Milliarden Sondervermögen auf den Weg gebracht, damit es auch in die Infrastruktur investiert werden kann. Und deswegen gibt es da auch Unterschiede zwischen den Ländern. Einige investieren auch gut und manchmal auch ausreichend in die Häfen. Und einige Länder haben die Häfen auch vernachlässigt. Deswegen, ich will jetzt aber auch gar nicht sagen, dass nur die Länder was machen müssen. Deswegen habe ich eben ja auch deutlich gemacht, auch der Bund muss seinen Beitrag leisten. Denn in der Tat, die norddeutschen Seehäfen haben eine Bedeutung für das ganze Land, für Energieimporte, auch für die Sicherheit Deutschlands. Und ein Großteil der Im- und Exporte wird über die Häfen abgewickelt.
12: Nur noch eine letzte Frage, Herr Ploss. Die Häfen sollen bedacht werden, das haben Sie ja gesagt, in Kooperation mit den Ländern. Nun haben wir im Norden ja den größten deutschen Seehafen in Hamburg. Welche Zukunft sehen Sie denn für den?
11: Der Hamburger Hafen hat eine enorme Bedeutung, ist mit Abstand der größte Seehafen Deutschlands. Und wir werden alles dafür tun, dass auch notwendige Investitionen in die Häfen selbst, aber auch rund um beispielsweise den Hamburger Hafen stattfinden werden. Deswegen setze ich mich auch seit langem dafür ein, dass die A26 Ost gebaut wird, weil in anderen europäischen Häfen auch wichtige Investitionen stattfinden und diese Häfen nicht schlafen. Und wenn die Infrastruktur zerbröselt oder nicht mehr leistungsfähig ist, dann werden sich auch viele Reedereien für andere Häfen entscheiden. Und deswegen will ich alles dafür tun, dass Investitionen in das Schienennetz kommen, in die Autobahnen wie die A20 oder A26 Ost und auch in die Hafenanlagen selbst. Wie gesagt, wir haben auch einige schon erreicht, 400 Millionen Euro Programm. Wir haben auch jetzt schnelleres Plan und Bauen beschlossen, was auch dringend notwendig ist für die Häfen. Aber es ist auch noch einiges zu tun und wir brauchen eine bessere Grundfinanzierung für die Häfen, dass jedes Jahr auch ausreichend Geld fließt. Und da braucht es eine Vereinbarung zwischen Bund und Ländern.
4: Sagt der maritime Koordinator der Bundesregierung, Christoph Ploss.
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4: Da gehen wir eine ganze Weile zurück. Heute vor 100 Jahren starb der italienische Schauspieler Rudolf Valentino. Sein Tod löste eine Massenhysterie aus.
13: Schwarzer Anzug, die Haare mit viel Pomade streng nach hinten gekämmt, die dunklen Augen für immer geschlossen. Ein Schwarz-Weiß-Foto zeigt den toten Rudolf Valentino aufgebahrt im Campbell-Beerdigungsinstitut in New York. Ein Tag zuvor war der Stummfilmstar mit nur 31 Jahren an einem perforierten Magengeschwür im Polyclinic Hospital gestorben. Eine Zeitung schreibt:
14: Hollywood versank in tiefe Trauer, als aus New York die Nachricht eintraf, dass Valentino verstorben war. An allen Studios wurden die Flaggen auf Halbmast gesetzt. Alle Dreharbeiten wurden eingestellt.
13: Auch wenn das Foto des toten Valentino ewige Ruhe ausstrahlt, nur wenige Meter von seinem Körper entfernt, vor dem Beerdigungsinstitut, herrscht Chaos. Tausende Menschen, vor allem Frauen und Mädchen, quetschen sich in Richtung Tür. Alle wollen ihn, den schönsten Mann der Welt, noch ein letztes Mal sehen.
14: Füße wurden zertrampelt, Kleidung zerrissen,
13: schreibt die New York Times. Erst 5 Jahre vor seinem Tod, im Jahr 1921, gelingt Valentino der Durchbruch in Hollywood. Im Spielfilm Die vier Reiter der Apokalypse verführt er das Publikum mit seinem Tango-Schritt. Den hat er drauf, denn als er als junger Mann aus Italien nach Amerika kam, verdiente Rodolfo Pietro Filberto Raffaello di Valentina d'Antonguella, so sein Geburtsname, sein Geld zunächst als Tänzer in diversen Clubs. Die Tango-Filmszene macht ihn über Nacht berühmt. So etwas Lassives hatte man noch nicht gesehen. Valentino wird zum Sexsymbol der Stummfilmzeit. Er selbst sieht das so:
15: Die Frauen sind nicht in mich, sondern in mein Bild auf der Leinwand verliebt. Ich bin nur die Leinwand, auf die sie ihre Träume malen.
13: Sein Gesicht ist in den goldenen 20ern des 20. Jahrhunderts weltberühmt. Rudolf Valentinos Stimme bleibt, wie bei Stummfilmstars üblich, natürlich unbekannt. Nur ein einziges Mal singt er in einem Studio zwei Lieder ein.
16: Wir
13: Als Rudolf Valentino stirbt, hinterlässt er fast 40 Filme, eine Motorjacht, eine Sammlung antiker Waffen, 1000 Paar Socken und viele gebrochene Herzen. An seinem Todestag strömen tausende Fans zum Polyclinic Hospital in New York. Das war am 23. August 1926, heute vor 100 Jahren.
4: Der Stichtag von Mirjam Benneck über den einst schönsten Mann der Welt.
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16: Mit Moritz Kasserlet. Die Fußballer des FC Bayern haben den ersten Titel der neuen Saison gewonnen, den Supercup. Die Münchner haben Dauerrivale Borussia Dortmund besiegt und Armin Lehmann war in Dortmund dabei.
17: Und dann sagt der Schiedsrichter Feierabend und 8000 in rot gekleidete Bayern-Fans jubeln. Der erste Titel dieser Saison geht, man möchte fast sagen, obwohl es natürlich keineswegs immer so war, aber geht wieder mal an die Bayern. Sie gewinnen unterm Strich, weil sie vor allem in der ersten Halbzeit deutlich überlegen waren. Verdient hier in Dortmund mit 2:1.
16: Ja, und wegen des Supercups haben Bayern und Dortmund ihr Erstrundenspiel im DFB-Pokal jeweils erst in anderthalb Wochen. Alle anderen sind an diesem Wochenende schon dran und am Abend gab es die erste Überraschung. Drittligist Sonnenhof Groß-Asbach hat Zweitligist Arminia Bielefeld im Elfmeterschießen besiegt. Die Bundesligisten waren bisher souverän, Leipzig am Abend. Vorher unter anderem auch schon Leverkusen und Bremen. 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Bei der Hockey-WM in Belgien und den Niederlanden haben die deutschen Frauen das Halbfinale verpasst. Nach einer Niederlage gegen Belgien sagt unsere Reporterin Christina Schröder, das ist auch berechtigt.
18: Nach den Olympischen Spielen hatte sich das Team extrem verjüngt und befindet sich auch noch in der Findungsphase. Das hat man jetzt ganz deutlich bei dieser WM gesehen. Es fehlt an Souveränität und Konsequenz im Abschluss. So war es gegen Belgien und auch im entscheidenden Vorrundenspiel gegen Argentinien, das in letzter Minute verloren gegangen war und weswegen Deutschland keine Punkte aus der Vorrunde mit in die Hauptrunde genommen hatte. Während andere Nationen wöchentlich zusammenkommen, ist es bei den deutschen Teams so, dass man sich nur monatlich sieht. Das Zusammenwachsen braucht logisch einfach länger. So frustrierend das frühe WM-Aus für Deutschland also ist, so jung und talentiert sind die deutschen Spielerinnen, die zumindest zwischenzeitlich haben aufblitzen lassen, welches Potenzial in ihnen steckt.
16: Ja, die deutschen Hockeyherren sind noch voll im Rennen. Die Titelverteidiger spielen zum Abschluss der Zwischenrunde gegen Australien, wären bei einem Sieg im Halbfinale. Nächste Medaille für Deutschland bei der Reit-WM in Aachen. Schon die 17. Am vorletzten Wettkampftag hat die Paradressur-Equipe Silber gewonnen. Aus Aachen berichtet Jan Wochner.
19: Ein paar Freudentränen wollte und konnte Annalena Niehus nicht zurückhalten. Und Niehus freute sich mit ihren Teamkolleginnen nicht nur über Silber.
20: Wir haben uns auch somit für die Paralympics in L.A. qualifiziert mit der Silbermedaille. Und das ist ganz toll jetzt heute. Toller Abschluss.
19: Gemeinsam mit Niehus jubelten Regine Mispelkamp, Helen Brandt und die 71-jährige Heidemarie Dresing. Und am Schlusstag in Aachen hat Deutschland wieder viele aussichtsreiche Reiterinnen und Reiter am Start.
16: Die Handballer des SC Magdeburg haben den Supercup gewonnen. Der deutsche Meister besiegte den Pokalsieger, die Füchse Berlin, eindrucksvoll mit 38:31. Bei den Frauen hatte zuvor Meister Blomberg-Lippe gegen Pokalsieger Borussia Dortmund gewonnen. Radsuperstar Tadej Pogacar hat das kurze Auftaktzeitfahren der Vuelta gewonnen. Die Spanien-Rundfahrt begann in diesem Jahr in Monaco. Sie ist die einzige der drei großen Landesrundfahrten, die Pogacar noch nicht gewonnen hat. Beim Giro d'Italia und bei der Tour de France war er schon erfolgreich, bei der Tour in diesem Jahr zum 5. Mal. Und sein Teamkollege, der Tour-Dritte, Isaac del Toro, steht kurz vor dem Gesamtsieg der Deutschland-Tour. Aus Bad Dürkheim in Rheinland-Pfalz berichtet Holger Gersker.
21: Ein Antritt am Berg ganz im Stile seines Teamkollegen des Tour de France-Siegers Tadej Pogacar und schon hatte Isaac del Toro die Gesamtwertung in seine Richtung gedreht. Am Rotsteig, 35 Kilometer vor dem Ziel, attackierte der Tour de France-Dritte und nur einer folgte ihm in die Schlussrunde, sein bester Kumpel, der Italiener Giulio Pellizzari aus dem deutschen Red Bull-Team. Die beiden sind beste Freunde, leben zusammen in einem Haus in San Marino und teilten sich vor vielen tausend Zuschauern die wertvollsten Preise. Pellizzari ist der Etappensieger, der Toro führt die Gesamtwertung mit fast einer Minute Vorsprung an. Mit der ersten Verfolgergruppe erreichte auch Maximilian Schachmann das Ziel. Der Berliner bleibt bester Deutscher in der Gesamtwertung, er verbesserte sich auf Platz 9.
4: Gleich in der ARD-Info nach die Plastikwende. Wie kann Kunststoff nachhaltig werden? Unser Thema nach den Nachrichten.

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1: Um 3.30 Uhr mit Milat Kupay. Nach dem schweren Waldbrand im belgisch-deutschen Grenzgebiet hat Bundeskanzler Merz den Einsatz der vielen Helfer gelobt. Ohne deren gemeinsame Leistung wäre das Feuer nicht so glimpflich ausgegangen, sagte Merz bei einem Besuch in der betroffenen Gemeinde Hürtgenwald in der Eifel. Anwohner kritisierten allerdings, dass der Besuch zu spät komme. Seit 2 Tagen ist der Großbrand komplett gelöscht. Bei den Einsatzkräften sieht die Reaktion aber anders aus, wie Pierre Dickmanns aus Hürtgenwald berichtet.
2: Die freuen sich doch sehr über diese Form der Wertschätzung des Bundeskanzlers. Man hat uns bestätigt, dass man sich insbesondere auch über den Zeitpunkt dieses Besuches freut. Ein Vertreter der Feuerwehr, der hatte uns gesagt, wenn die Situation hier angespannt ist, dann brauche ich hier keinen Politiker, weil der kann mir im Zweifel keinen Schlauch halten. Und ich glaube, das fasst ganz gut zusammen, dass dieser Besuch unterschiedlich wahrgenommen wird, gerade von den Menschen hier vor Ort.
1: Die Bahngewerkschaft EVG droht mit bundesweiten Streiks im Regionalverkehr ab Januar. Sie begründet das mit dem tödlichen Angriff auf einen Zugbegleiter vor einem halben Jahr. Gewerkschaftschef Burkhardt sagte der Bild am Sonntag, seitens der Politik habe es nach dem Tod des Mannes betroffene Gesichter gegeben, aber keine Taten. Nun müsse das versprochene Gesetz für härtere Strafen noch in diesem Jahr kommen. Nach geplatzten Zollverhandlungen spitzt sich der Handelsstreit zwischen den USA und Kanada wieder zu. Beide Länder kündigten inzwischen neue Strafzölle an. Aus der Nachrichtenredaktion berichtet Jonas Valentin Weber.
3: Der kanadische Premier Carney sprach schon von einem Handelskrieg. Er warf den Amerikanern vor, bei den Verhandlungen in letzter Minute unannehmbare Änderungen gefordert zu haben. Die US-Seite machte hingegen das Nachbarland dafür verantwortlich, dass die Verhandlungen scheiterten und belegte bestimmte kanadische Importe gleich mit Strafzöllen in Höhe von 50%. Kurze Zeit später folgte die Reaktion Carneys. Er kündigte für kommenden Monat ebenfalls neue Einfuhrbeschränkungen an. Es gehe darum, die Menschen und Firmen in Kanada zu schützen, so der Premier.
1: Der italienische Vize-Regierungschef Salvini will weiterhin keine Asylsuchenden aus Deutschland zurücknehmen. Salvini sagte bei einem Treffen seiner migrationsfeindlichen Lega-Partei, deutsche Hilfsorganisationen nähmen Geflüchtete auf dem Mittelmeer auf und brächten sie in italienische Häfen. Solange das so bleibe, habe Deutschland kein Recht, solche Menschen zurück nach Italien zu schicken. Auf Grundlage der EU-Asylregeln dürfen europäische Länder eigentlich Migranten in das Land ihrer Erstankunft überstellen. Rom hat das seit 2023 in rund 80.000 Fällen abgelehnt. Und das Wetter in Deutschland, tagsüber heiter bis wolkig, im Norden etwas Regen, im Nordosten später Gewitter, maximal 18 bis 25 Grad. Die höheren Werte am Oberrhein. Am Montag oft freundlich und sonnig, vereinzelt Schauer 19 bis 28 und am Dienstag im Nordosten viel Sonne, im Südwesten Schauer und Gewitter, 21 bis 28 Grad. Das waren die Nachrichten.
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4: Achtung, Falschfahrer auf der B3 Celle Hannover. Zwischen Otze und Schillerslage kommt Ihnen ein Falschfahrer entgegen. Fahren Sie bitte äußerst rechts und überholen Sie nicht. Auf der B3 Celle Hannover zwischen Otze und Schillerslage ist ein Falschfahrer unterwegs. Vorsicht in beiden Richtungen. Außerdem die A3 Nürnberg Richtung Passau ist zwischen Regensburg-Universität und Regensburg-Burgweinting nach einem Unfall gesperrt. Die Umleitung führt über die U61A. Allen unterwegs gute Fahrt.
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4: Wenn man das Wort Plastik hört, dann löst das gemischte Gefühle aus. Plastik ist praktisch, es ist leicht, stabil, billig herzustellen und das auch noch in unendlich vielen Varianten. Hart und weich, wetterfest, transparent, ein Material, ohne dass wir heute an vielen Stellen aufgeschmissen werden. Und doch denken wir heute vor allem an die Probleme, die es bereitet. Plastik wird aus Erdöl gemacht, es verrottet schwer, es verschmutzt die Meere, wir nehmen Mikroplastik mit der Nahrung auf und so weiter und so weiter. Es gibt so verschiedene Lösungsansätze für diese Probleme. Man kann beispielsweise Plastiktüten und Strohhalme verbieten, man kann Plastik recyceln. Aber das alles löst die Schwierigkeiten nur zum Teil. Gabor Pahl hat mit Manuel Häusler über das Thema gesprochen. Er ist Forscher am Max-Planck-Institut für Kolloid- und Grenzflächenforschung in Potsdam.
5: Wenn Sie den Satz ergänzen müssten, der ideale Kunststoff ist?
6: Performant.
5: Was heißt das?
6: Performant heißt eigentlich, wir wollen alles das wieder haben, wofür die Kunststoffe auch heute schon stehen. Also leicht, bruchsicher, dehnbar in alle möglichen Formen zu bringen, einzufärben, also sprich diese gestalterische Freiheit. Einfach dieses Portfolio an Eigenschaften, was sonst kein anderes Material hat. Also wenn ich jetzt hier mal schaue im Studio, jetzt habe ich einen Tisch vor mir, der ist aus Holz, dann ist Metall dran, dann stehen hier noch Objekte aus Glas, Fensterscheiben. Und eigentlich haben wir zu all diesen Materialien den Kunststoff als selbstverständliches Material hinzugefügt. Einfach deswegen, weil er das sinnvoll ergänzt.
5: Okay, also, jetzt hatte ich Sie unterbrochen. Also der ideale Kunststoff ist performant, also kann all das.
6: Ja.
5: Was noch?
6: Vor allem günstig. Ich glaube, das ist das Wichtigste. Da werden wir uns wahrscheinlich noch ein paar Mal dran aufhängen. Kunststoff darf vor allem nichts kosten. Nur dann wird er eingesetzt. Es ist per Definition eine Chemikalie. Es ist ein synthetisches Material und auch mit einer der günstigsten Chemikalien, die wir heute produzieren, schlicht aufgrund der Masse. Das heißt, das brauchen wir auf jeden Fall. Ohne den günstigen Preis geht's nicht. Und dann würde ich aber sagen, brauchen wir auch noch Dinge, die wir jetzt in den letzten Jahren, vielleicht auch Jahrzehnten schon bemerkt haben. Eigentlich brauchen wir eine vollständige oder eine holistische Idee, wie wir mit diesen Abfällen am Ende ihres Lebens umgehen. Also sprich, wir brauchen ein geschlossenes Recycling-Konzept. Und das ist, glaube ich, wichtig, dass es nicht oder ist, sondern und, wir brauchen vollständige biologische Abbaubarkeit, einfach um das Problem mit Mikroplastik in den Griff zu kriegen. Weil jeder Kunststoff, wenn wir ihn einsetzen, manche mehr, manche weniger, aber alle tun es, produzieren Mikroplastik. Und wenn das nicht verrotten kann in hinreichender Zeit, dann reichert es sich eben an. Und man findet dort, wo man jetzt eigentlich überall, dort, wo man halt heutzutage jetzt auch gezielt danach sucht, zum Beispiel auch in der Arktis, wo man das überall findet, ja, sogar auf den Meeresböden, überall ist dieses Zeug. Und das sollte man in Zukunft eben verhindern.
5: Also nochmal, performant war es, billig war es, recycelbar und biologisch abbaubar. Und das behalten wir jetzt im Hinterkopf, weil wir nachher auch eben über diese Lösungen sprechen. Jetzt umreißen wir nochmal, wo die eigentlichen Probleme sind oder was die eigentlichen Probleme sind. Also das Erste, ich habe es gesagt, herkömmliche Kunststoffe sind aus Erdöl. Warum ist das per se eigentlich schon ein Problem? Denn im Grunde können wir ja auch denken, es ist erst dann ein Problem, wenn das Plastik verbrannt wird, dann kommt aus dem aus Erdöl gewonnenen Material, wird dann CO2 frei. Ist sozusagen das Gewinnen aus Erdöl per se schon ein Problem?
6: Ich würde sagen, nein. Da kann man sich auch einfach die Lebenszyklenanalysen anschauen. Da wird man feststellen, dass in der Herstellung des Kunststoffs eigentlich noch gar nicht so das ganz große Problem liegt. Es ist dann, so wie Sie sagen, eher das sogenannte End of Life. Also was passiert mit den Abfällen am Ende? Und wenn wir die natürlich entweder in die Natur kippen, das ist halt das Allerschlimmste, was man machen kann, oder sie verbrennen, das würde ich sagen, ist das Zweitschlimmste, dann erzeugen wir eigentlich erst die meisten Probleme. Jetzt kann man sich natürlich darüber streiten, was Erdöl als Ressource generell für Probleme mit sich bringt, also auch natürlich politischer Natur oder auch wie es gefördert wird, vor allem wenn jetzt natürlich neue Stätten dann immer wieder erschlossen werden, teilweise dann eben auch mit Bohrinseln, die vielleicht ökologisch problematisch sind. Wenn wir das aber mal ausklammern, sondern so auf den Prozess selbst gucken, ist es eigentlich nicht die größte Baustelle, sondern was passiert mit dem Zeug am Ende.
5: Das Erdöl steht am Anfang des Lebenszyklus, am Ende steht, wie Sie gesagt haben, die Entsorgung. Da landet eben eine Menge Plastik in der Umwelt, im Meer, in der Tiefsee, in den Fischen, die dann wieder sozusagen, wo das Mikroplastik dann wieder auf dem Teller landet. Jetzt könnte man auch da sagen, das ganze Problem der Plastikvermüllung beruht ja darauf, dass Plastik in vielen Teilen der Welt einfach nicht fachgerecht entsorgt wird, sondern eben in der Umwelt landet. Also nehmen wir an, überall wird der Müll sauber gesammelt und dann auch ordentlich deponiert oder verbrannt. Wäre das dann immer noch ein Problem?
6: Ja, also es ist eine faire Frage. Natürlich gibt es regionale Unterschiede, wie mit den Abfällen umgegangen wird. Da kann man ja mal sich einfach zwei Extremfälle anschauen. Ein Extremfall ist tatsächlich Deutschland als positives Beispiel, weil hier eben sehr, sehr viel in die Recycling-Infrastruktur seit den 90er Jahren investiert wurde durch das duale System. Also sprich, dass man eben schon eine Abgabe bezahlen muss, wenn man Verpackungen oder halt Produkte in den Verkehr bringt, die später Abfall werden. Das funktioniert sehr, sehr gut. Also da sind wir wirklich in den Spitzenpositionen. Und dann können wir ja mal auf die Zahlen schauen, wie sie bei uns sind und einfach mal bewerten, ob das jetzt der Optimalfall ist. Wenn man sich die Zahlen anschaut, ich glaube, die letzte größere Studie ist noch von 2023, die immer vom Bundesverband für Sekundärrohstoffe und Entsorgung herausgegeben wurde oder zumindest mit betreut wird. Das nennt sich das Stoffstrombild. Da kann man sehr genau ablesen, was passiert mit allem, was gesammelt wird und wo geht es hin. Und in Deutschland ist die Situation inzwischen, kann man sie also auf- und abrunden, das ist ein recht einfaches Bild. Fast alles wird irgendwie verwertet, also das heißt Deponierung findet kaum noch statt. Das ist im Prinzip verschwindend gering, unter 1%. Das heißt, wir verwerten in irgendeiner Form alles, was wir an Kunststoffen hier als Abfall produzieren. Ein Drittel davon wird auf irgendeine Art und Weise recycelt, also findet wirklich nochmal als Stoff, also sprich die Atome, die da drin sind sozusagen, die finden nochmal eine Anwendung. Das wird dann erst noch nicht genauer definiert, wie. Und die anderen zwei Drittel aber werden energetisch verwertet, also schlicht, die werden verbrannt als Ersatzbrennstoff.
5: Ist da nicht das Wort verwertet eine Schönfärberei? Also so geht es mir immer, wenn ich denke, ja, verwertet, oh, und dann heißt es doch letztlich doch nur verbrannt.
6: Ja, ich sehe es natürlich schon auch etwas breiter und muss halt auch die Realität akzeptieren. Man muss immer mit Opportunitätskosten sprechen. Also was würden wir denn sonst machen? Und wenn ich mir halt anschaue, wenn ich das eben nicht energetisch verwerten würde, bräuchte ich einen anderen Brennstoff zunächst für diese Prozesse, die nun mal relevant für unser System hier sind. Und die Alternative wäre natürlich Deponierung, weil das sehen wir. Und ich habe gesagt, wir sollten

0: erzählt, ja, ich beschäftige mich mit Kunststoffen. Und da hat ihr Kollege erzählt, dass er jetzt alte Holzpaneele tauscht durch ein neues Material, was eben ein Kunststoffverbund ist. Und dieser Kunststoffverbund, der enthält auch noch andere Stoffe. Also da sind dann irgendwelche Holzsplitter tatsächlich noch mit drin, Sägemehl, teilweise auch Metalldosen, woran man sich schneiden kann, habe ich gehört. Und das ist auch ein typisches Recyclingprodukt. Ja, da kommt dann alles Mögliche an nicht weiter sortierbaren oder schlecht sortierbaren Abfällen rein. Quasi wie so ein Heißkleber, der alles zusammenhält. Und das fällt da auch mit rein. Ja, also das ist sicherlich sinnvoll, das zu tun, weil es ist besser, als das zu verbrennen. Jetzt kann man sich aber natürlich fragen, was passiert mit diesem Produkt im zweiten Zyklus? Mhm. Also wenn ich das irgendwann mal wieder rausreiße, weil es verwittert ist, dann wird das wahrscheinlich eben nicht mehr recycelt werden können, weil die Mischung sehr komplex ist. Das heißt, das geht dann in den Restmüll. Das geht Sperr- oder Restmüll, sprich, das wird verbrannt. Und das heißt, dann haben wir das Problem halt um 20 Jahre, vielleicht wenn es gut läuft, 25 Jahre verschoben. Aber natürlich ist das dann keine holistische Lösung. Also wir haben ja dann trotzdem wieder den Bedarf für neue Kunststoffe. Also wir haben zum Beispiel, wenn da jetzt Verpackung drin war, ja nicht wieder Verpackung damit ersetzt. Die wird fröhlich weiter produziert aus fossilen Rohstoffen.
1: Aber trotzdem, also die Recyclingquote hat sich schon gesteigert, ne? Also wir sammeln es fleißig in der gelben Tonne. Verpackungen sind ja auch zunehmend so gestaltet, dass sich die Komponenten leichter trennen lassen. Jetzt sagen Sie 30%. Ich habe sogar noch zum Teil höhere Zahlen gefunden. Egal. Lässt sich das noch immer weiter steigern? Also sind wir da am Anfang einer Entwicklung oder ist da auch irgendwann mal Schluss mit dem Recycling?
0: Also es ist noch viel Potenzial da, vor allem durch besseres Produktdesign. So wie Sie sagen, es gibt immer mehr Verpackungen, die sich besser trennen lassen. Also im Prinzip ist unser größtes Problem diese Komplexität. Aber selbst in den einfachen Fällen ist Kunststoff nicht gleich Kunststoff. Das heißt, selbst wenn ich jetzt zum Beispiel, wir gehen in den Supermarkt, kaufen eine Verpackung und ich gehe zu einem anderen Supermarkt, kaufe das gleiche Produkt, was vielleicht minimal anders verpackt oder bedruckt oder wie auch immer ausgestaltet ist, sind diese zwei Kunststoffe de facto nicht gleich, weil sie vielleicht auch einfach aus einer anderen Fabrik kommen. Und das bereitet uns die allergrößten Probleme im sogenannten mechanischen Recycling, wo ich diese Abfälle versuche, so gut es geht, sortenrein wiederzubekommen, teilweise auch durch aufwendige Trennverfahren. Die funktionieren immer besser und da kann man noch verbessern, aber das Ganze hat eine Grenze. Und die einfachste Grenze, die man nennen kann, ist die Materialalterung. Die lässt sich nicht umgehen. Wir verwenden Stabilisatoren in Kunststoffen, die verhindern das zumindest für eine gewisse Zeit, dass ein Kunststoff zum Beispiel oxidiert. Das passiert auch mit Sonnenstrahlung, also UV-Strahlung. Das verändert das Material wirklich molekular. Das heißt, das ist nachher nicht mehr dasselbe wie vorher. Und das kann man nicht verhindern. Das heißt, wenn ich ein Material 2, 3, vielleicht 4-mal sogar schaffe, ganz sortenrein wieder einzuschmelzen, neu zu formen, ist es einfach nicht mehr dasselbe wie vorher. Und dieses Problem haben auch die mechanischen Recycler schon erkannt, auch die, die das wirklich richtig verfechten und sagen, damit lösen wir die meisten Probleme, was ich übrigens auch glaube, das ist eine wichtige Komponente, aber sie hat ein inhärentes Limit.
1: Jetzt haben wir über das Recycling gesprochen als auch eine Eigenschaft, die sie ja vom Kunststoff der Zukunft noch stärker verlangen. Ein anderes war die biologische Abbaubarkeit. Auch das gibt's ja eigentlich schon. Also es gibt ja schon lange Kunststoffe, Plastiktüten, Plastik in Anführungszeichen, die biologisch abbaubar sind. Ich glaube, da habe ich schon vor 20 Jahren solche abbaubaren Mülltüten gekauft. Warum hat sich das nicht schon viel stärker durchgesetzt?
0: Gibt es mehrere Gründe. Ein ganz pragmatischer: haben Sie so eine Tüte mal verwendet und versucht, mit der ein paar Meter zu laufen, wenn sie sehr voll ist? Also zum Beispiel von der Küche dann zum Kompost. Ich habe es versucht, sie ist geplatzt.
1: Ich erinnere mich, ja, genau.
0: Ja, ist eine Riesensauerei. Das ist, sage ich mal, sehr pragmatisch. Ein erster Grund: die taugen einfach nichts. Und als die auf den Markt gekommen sind, war das genau das Problem. Also dieses, die taugen einfach nichts, das habe ich auch selbst aus dem persönlichen Umfeld oft gehört. Und dann hieß es, ah ja, das mit diesem Bioplastik, das wird sich nicht durchsetzen. Das ist sicherlich ein Grund gewesen, dass die ersten Generationen einfach nicht gut genug waren. Das hat man inzwischen natürlich in den Griff bekommen.
1: Ich wollte gerade sagen, also das dürfte nicht so schwer sein.
0: Genau, das ist sicherlich heute jetzt nicht mehr der Grund, hat aber auch natürlich zum Image beigetragen. Das darf man nicht vergessen und das ist auch bis heute, ja, bis zu einem gewissen Grad immer noch gerechtfertigt. Also Performance, die ist einfach nicht vollständig vergleichbar mit den fossilen Kunststoffen. Und das ist ein großes Problem. Also man begibt sich dadurch halt sehr oft in Nischenanwendungen. Und das ist ein Riesennachteil bei den Biokunststoffen. Die Hälfte aller Kunststoffe, die wir heute einsetzen, bestehen aus zwei Typen. Das sogenannte Polyethylen und Polypropylen. Also wirklich massive Mehrzweckmaterialien, ja, die für unzählige Anwendungen in Frage kommen. Und das hat sie auch so erfolgreich gemacht. Das würde mit den meisten Biokunststoffen

0: nicht funktionieren. Die sind einfach nicht so vielseitig, die haben diese universelle Performance nicht, wo ich quasi aus einem Verpackungsmaterial könnte ich eigentlich auch ein Boot machen und es wäre noch halbwegs stabil, wird auch gemacht. Also Tretboote und manche Verpackungen unterscheiden sich molekular nicht so wirklich stark, aber da ist schon mal das erste Problem. Molekular können die gar nicht das leisten, was ein fossiler Kunststoff kann. Und dann, die Tüte ist ein sehr schönes Beispiel, da haben sich die Kompostierer beschwert, weil in einer industriellen Kompostieranlage verrotten diese Tüten dann doch nicht schnell genug. Das heißt, die sammeln sich an und die führen dann wirklich zu Problemen, weil natürlich dann solche Folien, die es dann immer noch sind, mechanisch einfach Probleme verursachen und diese Prozesse teilweise dadurch zum Erliegen kommen. Und dann ist natürlich irgendwie das ganze Prinzip ad absurdum geführt. Und jetzt Punkt 3 ist auch noch Bioabbaubarkeit als End of Life ist eigentlich nichts, was universell wünschenswert ist. Weil wenn man das mal zu Ende denkt, was passiert denn bei dieser Kompostierung? Der Kohlenstoff, und das ist das Hauptelement aller Kunststoffe zum allergrößten Teil, der wird zu CO2. Nur eben nicht durch eine Verbrennung, die dann Wärme produziert, was ja eigentlich erstmal gut ist, sondern sie wird einfach schlicht von Mikroben zu CO2 umgesetzt und hat dadurch eigentlich jetzt erstmal keinen großen Mehrwert. Das heißt, diese Kompostierung ist ein Stück weit, zumindest je nachdem, wie man sie betrachtet, eigentlich nur sinnvoll, wenn alle anderen End-of-Life-Optionen nicht in Frage kommen. In den 50er und 60er Jahren haben diese ganzen Überlegungen von heute gar keine Rolle gespielt. Also Recycling, Bioabbau, das hat damals wirklich niemand interessiert. Und diese Rechnung, die zahlen wir jetzt eben heute. Und das Problem ist aber, wenn das molekulare Design sich nicht ändert, ändert sich auch das Material nicht und die Einschränkung, zum Beispiel beim Recycling. Und genau da setzen wir an. Also wir sagen jetzt, die alten Materialien, die wird es zwar noch weiter geben, mit denen müssen wir auch kompatibel sein, aber wir sagen ganz bewusst, wir gehen ins molekulare Redesign und versuchen, all das, was wir heute von einem Kunststoff wollen, molekular schon mitzudenken.
1: Und was heißt das? Also Sie haben ja vorhin gesagt, Kunststoffe sind klassischerweise Polymere, also bestehen aus großen Molekülketten oder Verbindungen, also deswegen dieses Poly da immer drin, Polyethylen, Polyester, Polydies, Polyjenes. Die Kunststoffe, die Sie entwickeln, verabschieden die sich komplett von diesem Prinzip?
0: Nee, die sind prinzipiell sehr ähnlich sogar aufgebaut. Und das war auch der Kniff, wie wir dann auch auf das gleiche Preisniveau kommen können. Wir haben Folgendes gesagt. Wir haben gesagt, wir orientieren uns an den meistgenutzten Kunststoffen, die es heute schon gibt. Da kann man zum Beispiel das Polyethylen nennen. Das gibt es in verschiedenen Variationen. Das kennt man von ganz vielen Verpackungen, Shampooflaschen, sowas. Das ist das Polyethylen. Haben uns das als Molekülvorbild genommen und haben da aber, ich habe das Wort gerade schon mal erwähnt, Sollbruchstellen eingebaut. Also das kann man sich wirklich genauso vorstellen, dass man einfach in diese Kette gewisse Atome einbaut, an denen später die Kette wieder geöffnet werden kann. Und das können sowohl die natürlichen Systeme, das heißt dadurch bekommen wir eine Bioabbaubarkeit, aber auch wir Menschen können das in technischen Prozessen dann natürlich stark beschleunigt und dadurch können wir molekular recyceln. Und das ist ein Riesenunterschied gegenüber den bisherigen Materialien. Und das ist unser Konzept. Also wir transformieren alte Abfälle in einem Prozess. Wir nehmen wirklich alten Kunststoff, zum Beispiel das Polyethylen, und fügen dort diese Sollbruchstellen hinzu, um dadurch eben die neuen nachhaltigen Features direkt molekular einzubauen. Das heißt, wir brauchen gar keine neuen Ressourcen.
1: Jetzt habe ich verstanden, warum diese Kunststoffe leichter abbaubar sind, aber noch nicht ganz, warum sie leichter recycelbar sind.
0: Diese Sollbruchstellen haben einen wesentlichen Vorteil, nämlich ich muss nicht auf der großen Molekülebene, also dieser Polymere, bleiben, weil die verursacht die ganzen Probleme in der Aufreinigung. Also so ein großes Kunststoffmolekül kann man sich wie so ein Wollknäuel fast schon vorstellen, in dem sich dann Sachen verfangen. Und einmal drin kommen die nicht mehr raus. Und was wir jetzt machen, ist ja nichts anderes, als dass wir gezielt durch diese Sollbruchstellen dieses Knäuel auseinanderschneiden können, dafür kaum Energie brauchen, verglichen mit der ursprünglichen Kette. Und dadurch können wir halt alles, was in diesem Knäuel drin ist, also zum Beispiel Farbstoffe, Füllstoffe, vielleicht sogar andere Kunststoffe, die sich damit vermischt haben, die können wir wieder entfernen. Also wir starten quasi molekular neu. Im einfachsten Fall kann man es mit Farbe erklären. Zum Beispiel, wenn man, das kennt man ja von so Reinigungsmitteln, oft in so schönen blauen, grünen, roten Flaschen verpackt. Die könnten wir jetzt nehmen, recyceln und danach wären die wieder komplett farblos. Und wir können wieder neu entscheiden, soll es blau, rot, oder eben grün werden, das geht bisher nicht.
1: Jetzt forschen Sie daran am Max-Planck-Institut in Potsdam. Das heißt, es ist noch im Bereich der Grundlagenforschung. Wie lange würde das dauern, oder wie lange wird es dauern, bis das wirklich in großem Stil genutzt wird und eingesetzt wird?
0: Ja, da würde ich noch zwei Hüte hinzufügen, die ich noch aufhab. Also ich forsche auch am Center for the Transformation of Chemistry. Das ist ein neues Großforschungsinstitut, was in Merseburg und Delitzsch, also im alten Chemiedreieck, gerade aufgebaut wird, was sich eben mit der Transformation der chemischen Industrie zu einer Kreislaufwirtschaft beschäftigt. Also das heißt, da passt dieses Thema wunderbar rein. Und das spannt von der Grundlagenforschung über Transfer hin zur Anwendung wirklich alles. Das heißt, da kann man den ganzen Weg dann auch gehen. Max-Planck-Institut deswegen, dort wurde dieses Institut gegründet. Also da haben wir quasi das Asyl bekommen am Anfang. Da haben wir auch noch unsere Labore. Die Forschung findet aber am CTC kurz jetzt statt. Und der dritte Hut, den ich noch aufhab, ist, ich bin Gründer von einem Startup namens Evoloop und dort beschäftigen wir uns eben mit dieser Technologie und kommerzialisieren sie. Also das heißt, hier bringen wir jetzt in einem größeren Tonnenmaßstab dann die ersten Produkte auf den Markt. Da gibt es erste Spezialitätenideen. Nur so kann es gehen. Also wir können am Anfang noch nicht den Joghurtbecher, aber wir können spezielle Anwendungen machen, die ein bisschen höherpreisig sind. Und das sollte hoffentlich nicht mehr lang dauern, bis man dieses Konzept auch vielleicht auch nicht ganz bewusst, aber schon in Produkten finden kann.
1: Aber warum müssen es jetzt spezielle Anwendungen sein? Weil ich habe Sie so verstanden, Sie widmen sich den Anwendungen von Kunststoff, die eben gerade die breite Masse abbilden.
0: Ja, da ist natürlich die Skalierung das größte Thema. Das muss man sich vergegenwärtigen. Polyethylen, zum Beispiel meistgenutzter Kunststoff, wird mit über 100 Millionen Jahrestonnen global hergestellt. Das sind riesengroße Anlagen. Und da gibt es einen enormen Economy of Scales-Effekt. Also sprich, je mehr ich herstelle, desto günstiger wird es. Wir können zwar bei vollständiger Skalierung da mithalten, aber am Anfang in kleineren Anlagen noch nicht. Da sind anteilig unsere Produktionskosten schlicht zu hoch. Das heißt, wir müssen uns erstmal eine margenreiche Nische suchen, wo wir eben schon zeigen können, dass wir das erstens beherrschen, unser Handwerk, dass wir da gute Materialien herstellen können und Kunden darauf auch aufmerksam werden. Aber das klare Ziel ist, so schnell wie möglich zu diesem sogenannten World Scale zu kommen und eben dann auch in die großen Anwendungen wie Verpackung oder auch Textilien zu gehen.
1: Verpackung ist ja eigentlich, ich glaube, 90% des Kunststoffs geht in Verpackung, oder?
0: Die Hälfte ungefähr.
1: Ja. Also 50% ungefähr.
0: Ja.
1: Okay. Etwas, worüber wir jetzt noch nicht gesprochen haben, ist Mikroplastik. Das ist ja auch zunehmend ein Thema geworden, dass Verpackungen Mikroplastik abgeben, also beispielsweise Teebeutel auch, also das ist noch nicht mal eine Verpackung, doch um den Tee herum ist es eine Verpackung. Teebeutel geben oft Mikroplastik ins Wasser ab oder Mineralwasser in Plastikflaschen nimmt Plastik aus der Flasche auf. Musste das nicht eigentlich auch ein Ziel sein, Plastik so herzustellen, dass er kein Mikroplastik abgibt?
0: Das wird wahrscheinlich nie gehen. Also ein Kunststoff wird immer Mikroplastik absondern. Wir glauben, dass die Lösung ist, dass dieses Mikroplastik einfach nicht schädlich sein darf. Also deswegen auch die biologische Abbaubarkeit als zwingendes Kriterium. Weil wenn man die verstoffwechseln kann als Mensch, dann sind es halt ein paar extra Kalorien, aber ich glaube, die kann man dann abhaben. Und damit wäre ja das Problem gelöst. Die dürfen sich nur nicht anreichern, weil genau da ist das Problem. Wir finden ja die Mikroplastikpartikel inzwischen im menschlichen Hirn, in der Muttermilch, überall, wo sie wirklich nicht hingehören. Und die gelangen da nur hin, weil sie auf dem Weg dahin nicht abgebaut werden. Und das können wir eben verhindern, indem wir den Kunststoff selbst, aus dem ja auch die Mikropartikel dann entstehen, bioabbaubar machen. Und vor allem im menschlichen Körper. Und deswegen sagen wir, eigentlich haben wir gerade eine Buffet-Mentalität, wenn es um die Nachhaltigkeit geht. Wir picken uns das raus, was irgendwie gerade so der Hype ist und vergessen dann immer das andere. Jetzt hatten wir ganz lange eine große Recycling-Debatte über die letzten Jahre und haben eigentlich das Mikroplastik- und Abbaubarkeitsthema vergessen. Weil es dann hieß, ja, jetzt machen wir erstmal das und dann beschäftigen wir uns damit. Das ergibt natürlich keinen Sinn, weil das muss aus einem Konzept heraus entstehen. Und ich kann nicht einfach sagen, so und jetzt mache ich meine Kunststoffe noch bioabbaubar. Das funktioniert natürlich im Nachhinein nicht mehr.
2: Sagt Manuel Häusler, erforscht am Max-Planck-Institut für Kolloid- und Grenzflächenforschung in Potsdam. Er war zu Gast bei Gabor Pahl aus der ARD-Wissenschaftsredaktion.
3: Kultur.
2: Die Eifel ist die Heimat von Norbert Scheuer, auch literarisch. Denn fast alles, was er geschrieben hat, spielt rund um das Eifelörtchen Kall an der Urft. Dort kennt er die Landschaft, die Menschen und die Geschichten. Und genau dorthin führt er uns auch in seinem neuen Roman Holunderholz. Terry Albrecht hat den Schriftsteller getroffen, und zwar mitten in der freien Natur.
1: Ein Waldspaziergang mit Norbert Scheuer ist geradezu obligatorisch, wenn man ihn besucht in seinem Eifelstädtchen Kall. Hier sind fast alle seine Romane entstanden und auch sein neues Buch Holunderholz. Es ist ein Eifelroman mit Krimi-Touch. Der Erzähler Johann Arimond kehrt nach Kall zurück. Seine Mutter ist gestorben. In ihrem Nachlass entdeckt er ein altes Tonband, das ursprünglich seinem Großvater gehörte. Es ist kaputt, doch der Programmierer Johann versucht es zu reparieren und entlockt dem Band bald erste Töne über die Familiengeschichte der Arimonds.
3: Ich habe lange gebraucht, um die Tonspuren auf Großvaters Magnetophon zu ordnen. Nach und nach gaben sie ihr Gedächtnis preis. Ein dünner, flirrender Klang von Roses Flöte aus Holunderholz, Wortfetzen von Großvater und schließlich formte sich daraus eine Geschichte, die Geschichte unserer Familie.
1: Langsam entwickelt Norbert Scheuer die Geschichte um den Großvater, dem ehemaligen Wehrmachtsobersten. Hängen dessen Aufzeichnungen mit Ereignissen, die im Eifelort Prüm 1949 passierten, zusammen? Sprengstoff aus ehemaligen Wehrmachtsbeständen ging da in die Luft und zerstörte den Großteil des Ortes. Ein bis heute unaufgeklärter Anschlag, in den sein Großvater verwickelt war? Johann Arimond gräbt sich tief in die unmittelbare Nachkriegsgeschichte ein. Er erfährt
4: von dunklen Geschäften mit amerikanischen Soldaten. Den Toten habe man Dogtags, Rangabzeichen, Uniformjacken und amerikanische Schnürschuhe angelegt. Unabhängig davon, ob es sich ursprünglich um deutsche, französische oder englische Soldaten gehandelt habe, seien sie in Zinksärge gelegt und nach Amerika verschifft worden.
3: Schon war er aus einem Deutschen ein Amerikaner geworden. Und dann hat man dafür Geld gekriegt. Und diese Geschäfte spielen auch in diesen Roman rein.
1: Ist aus dem in poetischen Bildern erzählenden Norbert Scheuer ein Krimi-Autor geworden? Nein, sagt er. Holunderholz spielt im Zyklus eines Jahres. Dazwischen passieren viele rätselhafte Dinge, die nicht alle geklärt werden, aber wunderbar erzählt sind. Der Ton der Holunderholzflöte klingt noch lange nach.
2: Der neue Roman von Norbert Scheuer ist im Verlag C.H. Beck erschienen, hat 265 Seiten und kostet 26 Euro. Unser Thema gleich nach den Nachrichten, der Besuch von Bundesaußenminister Johann Wadephul in Kiew. 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
1: Um 4 Uhr mit Milat Kupay. Bundeskanzler Merz hat im ersten Interview nach seinem Sommerurlaub große Entlastungen für die deutsche Wirtschaft angekündigt. Bei der anstehenden Kabinettsklausur in Neuhardenberg ab Dienstag würden Wachstum und Beschäftigung das wichtigste Thema. Aus der Nachrichtenredaktion Christoph Tietz.
2: Seine Regierung habe in Sachen Steuern, Rente, Entbürokratisierung und Digitalisierung aus seiner Sicht historische Reformbeschlüsse gefasst. Bei den Gesetzen dazu brauche es jetzt Tempo. So schnell wie möglich solle alles umgesetzt werden, sagte Merz der Bild am Sonntag. In dem Interview kündigt der Kanzler an, sein Team bei der Kabinettsklausur auf umfassende Entlastungen für die Wirtschaft einzuschwören, ohne dabei ins Detail zu gehen. Kritik an der Regierungsarbeit lässt der Kanzler nicht gelten. Die Bundesregierung wisse, was gut für Deutschland sei. Und, so Merz wörtlich, da lassen wir uns nicht beirren.
1: Zwischen den USA und Kanada spitzt sich der Handelsstreit wieder zu. Die kanadische Regierung kündigte für kommenden Monat neue Beschränkungen für US-Güter an. Laut Premier Carney sind davon unter anderem Stahl- und Milchprodukte betroffen. Es gehe ja darum, die Menschen und Unternehmen in Kanada zu schützen. Seit vergangener Nacht gelten in den USA bereits Strafzölle in Höhe von 50% auf bestimmte Importe aus dem Nachbarland. Vorher waren Verhandlungen zwischen beiden Seiten gescheitert. Die Bahngewerkschaft EVG hat mit bundesweiten Arbeitsniederlegungen im Regionalverkehr ab Januar gedroht. Sie will damit den Druck auf die Bundesregierung erhöhen, die Strafen bei Angriffen auf das Zugpersonal zu verschärfen. Aus der Nachrichtenredaktion Ronald Lessig.
3: Gewerkschaftschef Burkert sagte der Bild am Sonntag, das versprochene Gesetz müsse noch in diesem Jahr in den Bundestag. Seitens der Regierung gäbe es nur große Worte, aber keine Taten. Sie habe den Zugbegleiter vergessen, der vor einem halben Jahr in einem Regionalexpress bei Landstuhl in Rheinland-Pfalz von einem Fahrgast angegriffen und tödlich verletzt wurde. Ähnlich äußerte sich der Gesamtbetriebsratschef bei DB Regio Damde. Er sagte der Zeitung, statistisch gesehen würden täglich 8 Kollegen im Dienst angegriffen. Keiner wisse, ob er gesund nach Hause komme.
1: Der FC München hat den Franz Beckenbauer Supercup gewonnen. Die Mannschaft setzte sich gegen Borussia Dortmund mit 2:1 durch. Das Spiel fand im Dortmunder Signal Iduna Park statt. Außerdem haben im DFB-Pokal mehrere Nordclubs die zweite Runde erreicht. So gewann Holstein Kiel beim Regionalligisten 1860 München mit 2:0. Vorher hatten sich schon Werder Bremen und Hannover 96 jeweils gegen 5 Ligisten durchgesetzt. Werder Bremen bezwang den Lüneburger SK mit 3:0. Hannover besiegte die SV Himmelingen aus Bremen mit 9:1. Und das waren die Nachrichten.
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4: Beginn mit einer Entwarnung für die B3 Celle Hannover. Kein Falschfahrer mehr zwischen Oze und Schillerslage. Entwarnung für die B3 Celle Hannover. Kein Falschfahrer mehr zwischen Oze und Schillerslage. Die A2 Hannover Richtung Dortmund ist zwischen Hamm und Kamener Kreuz wegen Bauarbeiten bis Montag früh gesperrt. Die A3 Nürnberg Richtung Passau ist zwischen Regensburg Universität und Regensburg Burg Weinting nach einem Unfall gesperrt. Die Umleitung führt über die U61A. Die A38 Richtung Leipzig ist zwischen Bad Lauchstädt und Leuna wegen Bauarbeiten bis heute Nachmittag gesperrt. Die A40 Essen Richtung Duisburg ist zwischen Kreuz Kaiserberg und Kreuz Duisburg wegen Bauarbeiten bis Montag früh gesperrt. Die A52 Düsseldorf Richtung Essen ist zwischen Kreuz Breitscheid und Essen Kettwig wegen Bauarbeiten bis Montag früh gesperrt. Die A61 Koblenz-Ludwigshafen ist zwischen Koblenz-Waldesch und Emmelshausen wegen Bauarbeiten bis Montag früh in beiden Richtungen gesperrt. Bitte hier der Umleitung folgen. Und zu guter Letzt die A516 ist zwischen Kreuz-Oberhausen und Oberhausen-Eisenheim wegen Bauarbeiten bis Montag früh in beiden Richtungen gesperrt. Allen unterwegs gute Fahrt.
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4: Vom Norddeutschen Rundfunk in Hamburg. Ich bin Ben Wotzny. Hallo. Die Ukraine sieht sich in den vergangenen Tagen wieder massiven russischen Angriffen ausgesetzt und auch der Besuch hochrangiger Politiker aus dem Ausland kann daran offenbar nichts ändern. Während des Aufenthalts von Bundesaußenminister Johann Wadephul in Kiew hat Russland den Vorort Boryspil mit ballistischen Raketen angegriffen. Mit Solidarität und Unterstützung im Gepäck ist der deutsche Außenamtschef in die ukrainische Hauptstadt gereist. Erstens, um zu signalisieren, auch an solchen Tagen mit vielen Opfern stehen wir an eurer Seite. Und zweitens, um weiteres Geld für humanitäre Hilfe zuzusichern. Wadephul wirft der Führung in Moskau wahllosen Mord an Zivilisten vor. Gleichzeitig sprach er von Zeichen der Schwäche im russischen Regime. Anlass war der bevorstehende 35. Unabhängigkeitstag der Ukraine. Florian Kellermann über den Besuch des deutschen Außenministers in Kiew.
5: Wadephul sicherte der Ukraine weitere Unterstützung zu, damit sie sich im Krieg gegen Russland verteidigen könne. An den russischen Staatschef Wladimir Putin gerichtet sagte er:
6: Putin muss wissen, gemeinsam mit ihren Unterstützern hat die Ukraine den längeren Atem auf dem Weg zum eigentlichen Ziel, endlich Frieden.
5: Konkret versprach Wadephul der Ukraine zusätzliche Finanzhilfen von 50 Millionen Euro, die in humanitäre Projekte der Vereinten Nationen und von Nichtregierungsorganisationen fließen sollen. Von der Unterstützung der Ukraine profitiere Deutschland, etwa dadurch, dass Unternehmen bei der Drohnenproduktion zusammenarbeiten.
6: Wir lernen von der ukrainischen Resilienz des Energiesystems und entwickeln gemeinsame Drohnensysteme und ballistische Raketenabwehr. Dies zeigt sich auch sehr deutlich in der wachsenden Zahl deutsch-ukrainischer Gemeinschaftsunternehmen in der Sicherheit- und Verteidigungsindustrie.
5: Das derzeit größte Problem der Ukraine ist die Flugabwehr. Sie verfügt nicht mehr über genügend Abfangraketen für das US-System Patriot und ist damit praktisch schutzlos gegenüber russischen ballistischen Raketen. Erst in der Nacht zerstörte Russland so wieder Lagerhallen in der Hauptstadt Kiew. Solche Angriffe führen bereits zu Engpässen bei der Lebensmittelversorgung. Die USA verkaufen derzeit keine Patriot-Raketen, mutmaßlich weil die eigenen Bestände zu gering sind. Deutschland berate derzeit mit seinen Partnern, wie sie der Ukraine auch hier unter die Arme greifen könnten, so Wadephul. Das sei gerade vor dem kommenden Winter wichtig. Russland wolle die Kälte wieder als Waffe einsetzen, so der Außenminister, indem es gezielt die Energieinfrastruktur angreife. Der ukrainische Außenminister Andriy Sybiha dankte Deutschland bei der gemeinsamen Pressekonferenz. Deutschland ist zweifellos der stärkste Unterstützer der Ukraine in militärischer, finanzieller, energiepolitischer und humanitärer Hinsicht. Die deutschen Hilfen seit der russischen Vollinvasion belaufen sich auf insgesamt 65 Milliarden Euro. Dafür sind wir sehr dankbar. Beide Außenminister sprachen sich für Friedensverhandlungen mit Russland aus. Wadephul deutete hier stärkere europäische Initiativen an, angestoßen von einer Kooperation zwischen Deutschland, Frankreich und Großbritannien, dem sogenannten E3-Format. Sybiha betonte dagegen, aus ukrainischer Sicht seien Verhandlungen nur mit einer maßgeblichen Beteiligung der USA sinnvoll.
4: Friedensverhandlungen zwischen der Ukraine und Russland scheinen aktuell sehr weit weg und auch innenpolitisch hat die Ukraine derzeit Kämpfe auszufechten. Lange Zeit schien das Thema Wahlen mitten im Krieg als ziemliches Tabuthema. Es könnte schwierig sein, eine faire Wahl abzuhalten. Schließlich leben viele Ukrainerinnen und Ukrainer fernab ihrer Heimatorte im Exil oder kämpfen wiederum an der Front. Außerdem ist die Durchführung von Wahlen während des Kriegsrechts durch die Verfassung verboten. Der frühere ukrainische Verteidigungsminister Fedorow hat die Forderung nach Wahlen nun trotzdem offen in den Raum gestellt und damit eine Debatte ausgelöst. Kritiker sehen dahinter ein Kalkül, einen Frontalangriff gar auf das Staatsoberhaupt Wolodymyr Selenskyj. Meine Kollegin Katrin Schmick vom WDR hat darüber mit Stefan Meister von der Deutschen Gesellschaft für Auswärtige Politik gesprochen und ihn gefragt, ob eine Wahl überhaupt eine realisierbare Forderung ist.
7: Man muss sicher darüber nachdenken, wie man die demokratischen Prozesse in der Ukraine am Leben hält. Ja, es geht ja im Prinzip in diesem Krieg auch darum, die Ukraine als demokratischen Staat, der eben auch wettbewerbsfähige Wahlen hat, am Leben zu halten. Und das ist ja genau das, was Russland zerstören will. Also in der Hinsicht muss man natürlich über solche Prozesse auch wie Wahlen nachdenken. Aber es gab ja die entsprechende Reaktion auch, dass es im Moment überhaupt nicht möglich ist, Wahlen durchzuführen, dass man die Sicherheit von Wahlen auch gar nicht garantieren könnte. Was macht man mit den besetzten Gebieten? Also man muss diese Aufforderung nach Wahlen von Fjodorow nicht zu ernst nehmen mit Blick auf Wahlen an sich. Ja, auch die Bevölkerung ist eher dagegen zu diesem Zeitpunkt. Man muss es eher als einen Versuch sehen, im Gespräch zu bleiben und auch Selenskyj unter Druck zu setzen.
8: Gehen wir darauf mal ein bisschen genauer ein. Was will Fjodorow damit erreichen? Was kann er vielleicht auch damit erreichen?
7: Man muss vielleicht erstmal verstehen, dass Fjodorow eine neue Generation ist in der ukrainischen Politik. Der war Digitalminister, bevor er Verteidigungsminister geworden ist. Und da ist er ja dann gefeuert worden von Selenskyj. Und der möchte im Prinzip diese ganzen Korruptionsstrukturen, die wir in der ukrainischen Politik haben, beenden und einfach eine neue Ukraine begründen. Und am Ende geht es darum, diese Diskussion rum, was für eine Ukraine wollen wir eigentlich am Leben zu erhalten und eben auch Selenskyj so unter Druck zu setzen, dass er stärker gegen diese Korruptionsstrukturen, die sich um ihn gebildet haben, im Prinzip stärker angeht und diesen Druck sozusagen auf Selenskyj zu erhalten. Das ist, glaube ich, das Hauptziel.
8: Also es könnte ein ganz interessanter Schachzug sozusagen sein. Fjodorow ist bei jungen Ukrainerinnen und Ukrainern beliebt. Wie viel Rückhalt hat Selenskyj noch in der Bevölkerung? Was würden Sie sagen?
7: Ja, laut Umfragen ist er immer noch der beliebteste Politiker in der Ukraine, aber Großteil der Ukrainer fordern eigentlich einen Wechsel an der Spitze. Also das heißt, es gibt diese Loyalität in Kriegszeiten gegenüber Selenskyj, aber wir sehen, wenn wir detaillierter in Umfragen hineinschauen, dass zum Beispiel der ehemalige Generalstabschef Saluzhny, der jetzt Botschafter in London ist, oder auch Fjodorow, auch andere Figuren, wenn es tatsächlich Wahlen geben würde, auch Chancen hätten, Wahlen zu gewinnen. Also man darf diese Umfragen sozusagen, muss man sie eher mit Blick auf Unterstützung Selenskyjs im Kontext des Krieges sehen.
8: Sie haben die Korruptionsvorwürfe auch schon erwähnt. Da geht es auch um Antikorruptionsermittlungen im Umfeld des Präsidenten. Im Fokus stand dabei auch die Vizechefin des Präsidialamtes, Irina Mudra. Die hat Selenskyj ja entlassen. Also spürt er einen gewissen Druck, der immer mehr wird?
7: Na, wir haben ja diese sehr starken Antikorruptionsinstitutionen NABU und SAPO, die systematisch gegen Korruption vorgehen. Und dieses ganze Umfeld, diesen Sumpf sozusagen um den Präsidenten und die ehemaligen Leiter auch der Präsidialadministration, dass die versuchen, das im Prinzip auszuheben. Und da geht es ja um strukturierte Korruption, auch im Bereich Militär, Beschaffung, Energie, im Energiesektor. Also das kommt immer näher an Selenskyj heran und es ist wohl offensichtlich, dass es eine ganze Reihe Personen in seinem Umfeld gibt, die sich selbst bereichert haben und das wird ihn weiter unter Druck setzen, das wird nicht aufhören.
8: Herr Dr. Meister, gucken wir nochmal auf die aktuellen Entwicklungen. Also wir stellen fest, verstärkt greift Russland in der Ukraine auch zivile Ziele an, jetzt dieser Angriff auf das Einkaufszentrum. Wie bewerten Sie diese neuesten Entwicklungen?
7: Wir sind in einer neuen Phase des Krieges. Also wir haben durch die Drohnenangriffe der Ukraine auf Russland, im Prinzip ist dieser Krieg nach Russland hineingetragen worden und die Reaktion jetzt im Kreml ist, weiter zu eskalieren. Also wir sind in einer Eskalationsspirale, wo beide Seiten mehr Munition, mehr Drohnen, mehr Raketen produzieren und im Prinzip noch viel mehr zivile Infrastruktur treffen und mehr Menschen getötet werden.
8: Erlauben Sie mir noch eine Frage zum Schluss. Am Montag ist ja der Unabhängigkeitstag. Ich habe es erwähnt, die Koalition der Willigen berät am gleichen Tag. Erwarten Sie Ergebnisse?
7: Es wird mir die üblichen Zusagen geben, dass man in bestimmten Bereichen mehr machen wird, mehr bezahlen wird. Es wird um Luftabwehr natürlich gehen. Ja, das ist ganz zentral für die Ukraine, weil die Amerikaner wegen Krieg im Iran keine Patriot-Systeme liefern können. Also da wird es Ergebnisse geben, aber es wird jetzt nichts Großes geben, wo man sagen kann, hier gibt es eine grundlegende Veränderung.
4: Sagt Stefan Meister von der Deutschen Gesellschaft für Auswärtige Politik. Und wir schauen aufs Wetter. Aktuell lässt der Regen nach, nur im Küstenumfeld noch vereinzelte Schauer, sonst gebietsweise klar, im Süden örtlich Nebel. Anfangs mäßiger, an den Küsten stark böiger Wind aus West bis Nordwest. Tagsüber dann ist es im Norden wolkig bis stark bewölkt, sonst recht heiter und meist trocken. Im Südwesten dann auch länger sonnig. Die aktuellen Temperaturen in Deutschland: Berlin 14 Grad, Bremen 12 Grad, überall übrigens meist klar. Frankfurt am Main 10 Grad, Dresden 14 Grad, Köln 10 Grad, München 12 Grad und in Stuttgart ebenfalls 12 Grad.
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9: Ein weiterer Schwerpunkt in der ARD-Infonacht ist der Schwertangriff an einer Schule in Schweden und die Folgen. Am Freitag war ein 18-Jähriger mit einem Schwert in das Gymnasium in der Kleinstadt Fagersta eingedrungen und hatte einen Menschen getötet und drei weitere verletzt. Der Angreifer wurde von der Polizei angeschossen und festgenommen. Die Ermittlungen laufen. In Schweden herrscht Fassungslosigkeit. Der Täter soll frühere Schulmassaker verherrlicht haben. Christian Stichler berichtet über die Stimmung vor Ort nach der Attacke.
10: Am Morgen danach ist der Campus der Brinell-School an dem schwedischen Fagersta noch immer abgesperrt. Polizeiwagen sind zu sehen. Auf einer Rasenfläche brennen seit gestern Abend Kerzen. Und es werden immer mehr. In der Nacht sind zwei 16-jährige Schülerinnen an den Platz gekommen, Elsa und Lena. In einem Interview mit dem schwedischen Fernsehen bringen sie ihre Fassungslosigkeit zum Ausdruck. Das ist schrecklich, dass so etwas in Fagersta passiert. Das kann man sich nicht vorstellen. Und das besonders Schlimme ist, wir kennen die Leute. Seit dem Morgen steht fest, bei dem Todesopfer handelt es sich um eine 17-jährige Schülerin. Das haben die Eltern des Mädchens der lokalen Zeitung bestätigt. Das Schuljahr hatte gerade erst angefangen. Hier kenne jeder jeden, sagt Lena im Interview mit der schwedischen Reporterin.
11: Wir
10: aus dem ersten Jahrgang im Gymnasium haben gerade erst einen Teambuilding-Kurs gemacht. Einige von uns wollten dafür noch aus der Schule etwas holen. Und dann hat jemand hier sein Leben verloren. Das ist so traurig. Auf der Pressekonferenz am Abend hat die Polizei relativ wenig über den Täter bekannt gegeben, der mit einem Schwert bewaffnet am frühen Nachmittag in die Schule eingedrungen war. Neben der toten 17-Jährigen wurden zwei Schüler schwer verletzt, einer nur leicht. Die Polizei konnte den Täter festnehmen. Bekannt ist, dass es sich um einen 18-Jährigen handelt, der offenbar selbst einmal auf die Schule gegangen ist. Nach schwedischen Medienberichten soll er kurz vor der Tat ein Schwert auf seinem TikTok-Konto gepostet haben. Das Konto ist mittlerweile gesperrt. Außerdem soll er auf seinem Account verschiedene Schulmassaker verherrlicht haben. Bekannt ist auch, dass der Täter als Jugendlicher schon einmal wegen eines gewalttätigen Angriffs auf einen Schüler verurteilt worden war. Das Attentat von Fagersta reiht sich ein in eine Serie von schweren Gewalttaten an schwedischen Schulen. Erst im Februar vergangenen Jahres waren bei einem Amoklauf in Örebro 11 Schüler getötet und 15 verletzt worden. Man müsse noch mehr tun, räumte deshalb auch Schwedens Justizminister Gunnar Strömmer gestern Abend in einem Radiointerview ein. Wir haben eine ganze Menge unternommen seit der schrecklichen Tat von Örebro. Aber offenbar müssen wir noch mehr tun, auch wenn das immer gegenüber der Einschränkung anderer Interessen abgewogen werden. Die Schule müsse zuallererst ein sicherer Platz für alle Schülerinnen und Schüler sein. Das sei das Wichtigste. Schwedens Regierungschef Ulf Kristersson hat sich noch gestern bestürzt über die Tat geäußert und einen Wahlkampfauftritt abgesagt. Ähnlich äußerte sich auch Schwedens König Karl XVI. Gustav. Er verstehe, dass Schüler, Eltern und Lehrer nicht nur in Fagersta, sondern im ganzen Land besorgt seien. Seine Gedanken seien bei den Opfern und deren Angehörigen. Das Attentat in der mittelschwedischen Kleinstadt überschattet auch den Wahlkampf im Land. Denn in drei Wochen, am 13. September, wird in Schweden ein neues Parlament gewählt. Parallel dazu finden wichtige Regional- und Kommunalwahlen statt.
9: Attacken wie die in Schweden oder auch Anschläge gibt es immer wieder, auch in Deutschland, mit unterschiedlichen Hintergründen. Ein solcher plötzlicher Angriff kann tiefe Wunden in einem Ort, einer Stadtgesellschaft, ja sogar einem ganzen Land hinterlassen. Wir blicken deshalb heute auch nach Solingen in Nordrhein-Westfalen. Vor 2 Jahren hat dort beim Stadtfest ein islamistischer Attentäter 3 Menschen mit einem Messer getötet und 10 weitere Personen verletzt. 8 davon lebensgefährlich. Der Täter wurde inzwischen zu lebenslanger Haft mit Sicherheitsverwahrung verurteilt. Zum Gedenken an die Betroffenen kommt Solingen an diesem Wochenende wieder zusammen. Es gibt einen Gedenkgottesdienst, einen Bürgerdialog und vieles mehr. Mareike Wilke forscht an der Uni Bielefeld dazu, wie Stadtgesellschaften auf Anschläge reagieren und mit ihren Folgen umgehen. Meine Kollegin Andrea Oster vom WDR hat mit ihr darüber gesprochen und sie gefragt, ob sie in ihrer Forschung bereits ein Muster erkennen kann.
12: Nee, also zumindest nicht, was wir bisher so, wir untersuchen ja 4 Städte und das ist auch relativ neu, dass sich das genau angeguckt wird, was so in der Stadtgesellschaft passiert. Und deswegen würde ich jetzt noch nicht von einem Muster sprechen. Wovon man aber durchaus sprechen kann, ist, dass sehr viel Konfliktpotenzial noch in der Konfliktaufarbeitung liegt. Das heißt, da, wo es eigentlich gut gemeint ist, wo etwas gemacht wird für die Stadt, ist oft gar nicht so, kommt es gar nicht so gut an, so dass man, dass es da noch Streits gibt darüber, wo das Gedenken stattfindet oder wo Denkmäler hinkommen etc. Und das ist etwas, was wir beobachten. Mhm. Und auch ganz interessant finden.
13: Ja, geraten denn eigentlich auch bestimmte Gruppen in der Stadt stärker unter Druck? Also ich gebe mal das Stichwort Sündenbock oder so.
12: Ja, auf jeden Fall. Das ist ja das Tragische auch an solchen Anschlägen. Wenn wir jetzt tatsächlich über islamistische Anschläge reden, so wie es in Solingen der Fall war, ist das natürlich ganz bitter für ganz viele Menschen, die eben Migrationshintergrund haben, weil die dann ganz sicherlich merken, dass die Stimmung ein bisschen anders ist oder anders wird und da Menschen massiv unter Generalverdacht gestellt werden, was natürlich sehr traurig ist für die Millionen friedlichen Menschen, die hier leben, ne? Also das kann man schon sagen.
13: Was ist besonders wichtig, damit eine Stadtgesellschaft über solch ein traumatisches Erlebnis hinwegkommt? Was würden Sie sagen?
12: Ich glaube oder ich bin überzeugt davon, dass es wichtig ist, Gesprächsräume zu schaffen. Und das versuchen wir ja auch jetzt mit dem Gedenktag oder mit der Veranstaltung am Sonntag in Solingen, dass man einfach einen Raum öffnet für Gedanken, für Sorgen, Ängste, aber auch vielleicht für Menschen, die sagen, oh, wir möchten eigentlich gar nicht mehr darüber reden. Wir wollen nach vorne gucken. Und wie können wir denn jetzt gut weitermachen? Und wie können wir das alles hinter uns lassen? Auch das ist, ist ein Anliegen, was viele haben. Und das darf auch sein. Und dann ist es, glaube ich, auch ganz wichtig. Und das ist auch nochmal für Sonntag uns ganz wichtig, dass es ja ganz klar ist, dass dort durchaus verschiedene Meinungen auch zusammenkommen. Jeder hat seine eigene Einstellung, seine eigene Meinung. Und da gilt es für uns alle, das auch auszuhalten und ja, einfach mitzunehmen, dass wir nicht überall einer Meinung sein müssen, aber trotzdem noch auf Augenhöhe miteinander sprechen können. Und das ist das, was uns wichtig ist.
13: Aber wie moderiert man sowas? Also ich meine, das ist ein hehres Ziel, sage ich mal, aber es geht ja ums Zusammenleben. Und gerade so ein Einschlag, so ein Attentat verschärft ja auch alles nochmal. Also wie geht man genau damit um?
12: Also ich bin persönlich der Meinung, dass es ganz wichtig ist, im Vorhinein zu sagen, dass es okay ist, verschiedene Meinungen zu haben, solange wir sachlich bleiben und uns in die Augen gucken und miteinander reden und nicht gegeneinander. Wir haben das hier in Bielefeld ja als Pilot quasi schon mal durchgeführt, nachdem letztes Jahr bei uns in Bielefeld ein Anschlag passiert ist. Und da im Vorhinein dachten wir, oh Gott, was passiert da, wenn alle zusammenkommen? Und natürlich gibt es verschiedene Meinungen und vielleicht auch sehr starke Emotionen, die da mit in diese Veranstaltung genommen werden. Aber wir haben das erstaunlicherweise gut hinbekommen, dass wir trotzdem Menschen da waren, die wirklich eine ganz andere Meinung hatten, dass wir sachlich geblieben sind und miteinander gesprochen haben und uns vor allem auch zugehört haben. Und ganz oft ist es so, dass auch die Menschen oder die BürgerInnen, die sind ja total gebrandmarkt nach so einem Ereignis. In Solingen ist das noch mal massiver, weil wir da hatten wir jetzt nicht nur den Anschlag, sondern wir hatten auch den Brandanschlag oder zwei Brandanschläge in der Vergangenheit. Und da ist es noch mal mehr, dass es wichtig ist, Leute zu hören. Wie geht's denen? Was brauchen die? Was fehlt denen? Und das ist, glaube ich, persönlich schon so die halbe Miete, dass man auch auf einer guten Ebene sich begegnet.
13: Jetzt haben wir viel darüber gesprochen, wie man das Auseinanderdriften sozusagen aufhält. Aber hat so ein Erlebnis nicht auch den Effekt des Zusammenhaltens auf der anderen Seite? Also hat es, so blöd das auch klingt, vielleicht auch einen positiven Effekt?
12: Ja, also es ist schon so, dass vor allem der Zusammenhalt, das sehen wir ja im Nachhinein von solchen Taten, wächst der Zusammenhalt ganz, ganz massiv. Also vor allem in den ersten Stunden danach, ne, dass Menschen sich mobilisieren, sich zusammentun, helfen wollen. Und das ist natürlich gleichzeitig eine ganz resiliente oder eine Form von Resilienz schaffen für Menschen. Das tut uns gut, wenn wir ins Aktive kommen, ins Tun kommen nach so einem traumatischen Erlebnis. Und gleichzeitig stärkt das natürlich auch den Zusammenhalt, weil sich das ja auch gut anfühlt, ne? Wenn man merkt, okay, wir schaffen das jetzt hier gerade zusammen und wir erleben diese Extremsituation gemeinsam und versuchen nach vorne zu gehen und nach vorne zu schauen.
9: Sagt Mareike Wilke von der Uni Bielefeld. Etwas aus der Hölle kann sehr lecker sein, zumindest wenn man Wein mag. Am Main, bei Bürgstadt in Unterfranken, leuchtet ein roter, steiler Fels über dem Wasser. In schmalen Stufen klettern dort Weinreben den Hang hinauf. Seit Jahrhunderten prägt dieser Blick den Ort. Die Menschen nennen diesen Weinberg die Hölle. Die Frage ist allerdings, wie lange es den Tropfen von dort noch gibt. Die Stiftung Julius-Spital in Würzburg bewirtschaftet den steilen Hang. Die Arbeit ist teuer, die Wege lang. Und jetzt will die Stiftung aussteigen und die Weinhölle verkaufen. Katrin Kücks berichtet.
14: Bürgstadts Bürgermeister Klaus Helmstetter steht am Mainufer und schaut hinüber auf die andere Seite. Ein roter Buntsandsteinfels, eingerahmt von steil abfallenden Weinbergen.
15: Dieses Bild muss erhalten werden. Bürgstadt hat Weinbautradition bis ins 14. Jahrhundert zurück. Heute ist es für uns so schwer vorstellbar, dass dieses Bild im nächsten Sommer nicht mehr da sein wird.
14: Denn die Mainhölle steht vor dem Aus. So heißt die 7 Hektar große Rebfläche, die seit 90 Jahren der Stiftung Julius-Spital mit Sitz in Würzburg gehört. Stiftungsleiter Carsten Eck.
16: Wir haben im Thema Wein natürlich ein Kostenerlösproblem. Wir haben steigende Mindestlöhne und wir können höhere Preise am Markt nicht durchsetzen, weil es eben zu viel Wein gibt.
14: Die Stiftung muss ihrem sozialen Auftrag gerecht werden und gut wirtschaften. Für jeden Arbeitseinsatz in Bürgstadt sind die Teams mehrere Stunden unterwegs. Die Trauben müssen ebenfalls zurück nach Würzburg. Dort wird der Wein ausgebaut. Weingutsleiterin Tanja Streetz ist dennoch um eine gemeinsame Lösung mit den Bürgstadtern bemüht.
17: Kulturlandschaft, so wertvoll sie uns ist und so wunderbar dieser Weinberg, die Qualität und dieses Fleckchen Erde ist. Und als Winzer bist du immer für dieses Fleckchen Erde. Nichtsdestotrotz, um das große Ganze nachhaltig in die Zukunft auszurichten, der Stiftung auch finanziell wieder zur Seite stehen zu können, müssen wir diese traurige, aber unumstößliche Entscheidung treffen. Und wir haben sie jetzt getroffen.
14: Tanja Streetz, Stiftungsleiter Carsten Eck und Bürgermeister Klaus Helmstetter fahren mit einer kleinen Zahnradbahn mitten in die Hölle. Zwischen den Reben steil nach oben. Alle drei sind um eine Zukunft der landschaftsprägenden Fläche bemüht.
17: Wenn eine klare Idee und ein klares Bekenntnis zur Weiterführung besteht, werden wir auch mit unseren Kollegen, mit unserem Know-how, mit all dem zur Seite stehen, aber eben nicht in der Hauptverantwortung.
15: Unsere erste Priorität wäre, dass wir einen Betreiber finden, einen Idealisten oder mehrere in Gemeinschaft, die zusammen dann diese schöne Lage bewirtschaften.
14: Was genau die Hölle kosten soll, steht noch nicht fest. Doch die Weingutsleiterin betont:
17: Die Hölle ist doch manchmal der Himmel auf Erden, der in diesem Fall sehr günstig zu haben ist.
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19: Mit Florian Neuhaus und dem erfolgreichen Saisonstart von Bayern München. Der Rekordmeister gewann bei seinem größten Rivalen in Dortmund durch ein 2:1 gegen die Borussia den Franz Beckenbauer Supercup. Armin Lehmann mit den Einzelheiten.
20: Der erste Titel der neuen Saison ergeht fast schon wie gewohnt an den FC Bayern. 2:1 Auswärtssieg, muss man ja sagen, im Dortmunder Stadion. Eine Halbzeit lang dominierten die Bayern, führten mit 2:0, Brown und Delisse mit den Toren. Da war sogar mehr drin für den Rekordmeister. Im zweiten Durchgang gestaltete Schwarz-Gelb das Ganze dann schon offener, hatte selber ein paar gute Möglichkeiten. Und Fabio Silva, eine Viertelstunde vor Schluss, gibt noch einmal Hoffnung zurück in das weite Rund des Dortmunder Stadions. Er erzielt das 1:2. Maxi Bayer hat in der Nachspielzeit die Riesenausgleichschance. Benzebaini sieht nach hartem Foul noch rot. Und die Bayern gewinnen mit 2:1.
19: Für die übrigen Bundesligisten geht es an diesem Wochenende um das Erreichen der zweiten Pokalrunde. Und tatsächlich haben sich bisher alle schadlos gehalten. Frankfurt, Stuttgart, Leverkusen, Augsburg, Hoffenheim, Leipzig und sogar Werder Bremen, das zuletzt immer mal wieder für einen Patzer gut war. In den bisher 15 Duellen gab es genau einen Heimsieg, also den Erfolg eines Außenseiters. Mit 3:0 im Elfmeterschießen setzte sich Drittligist Sonnenhof Groß-Asbach gegen Zweitligist Arminia Bielefeld durch. Matchwinner war Torhüter Maximilian Reule.
21: Man muss einfach sagen, für sich im Kopf, ey, ich muss jetzt meiner Mannschaft helfen und am besten mit einem gehaltenen Elfmeter, dass es dann 2 werden, umso schöner und dass ich dann am Schluss noch einen rausgucke, sensationell.
19: Die Zweitligisten Nürnberg und Hertha BSC mussten auch ins Elfmeterschießen, setzten sich da aber durch. Den höchsten Sieg des Tages feierte Hannover 96 und zwar mit 9:1 beim SV Hemelingen in Bremen. 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Und da war es eine klare Sache für den Meister. Der SC Magdeburg gewann in München gegen die Füchse Berlin ungefährdet mit 38-31. Bester Werfer war Magdeburgs Gisli-Torgei Christiansson mit 9 Treffern. Bei Trainer Bennett Wiegert gab es da ungeahnte Glücksgefühle.
2: Ich war selber überrascht über mich selber, wie glücklich ich mich danach gefühlt habe, wie zufrieden mich das gemacht hat. Wir standen jetzt auch schon 2-3 Mal hier und auch in Düsseldorf, wo er davor war, und haben es halt nicht geschafft. Und das tat halt verdammt weh, wenn man den Spalier beheben muss, allen gratulieren muss. Deswegen fühlt sich das schon so besser an. Und ich finde auch, dass das dem Selbstbewusstsein hilft, was die Saison vielleicht bringen kann.
19: Den dritten Supercup des Abends sicherte sich die deutsche Basketballnationalmannschaft in Hamburg. Nach dem Kantersieg im Halbfinale gegen Tschechien wartete Kroatien und das Team um Welt- und Europameister. Dennis Schröder gewann auch im Endspiel überzeugend mit 96-87. Und zum Schluss noch ein Blick zur Hockey-WM. Da haben die deutschen Damen den Einzug ins Halbfinale verpasst. Die Danas unterlagen Belgien mit 1-3 und haben damit schon vor dem abschließenden Spieltag der Zwischenrunde keine Chance mehr aufs Weiterkommen. Christina Schröder berichtet.
18: Deutschland hatte anfangs zwar mit Nervosität zu kämpfen, legte diese aber nach wenigen Minuten ab und begegnete dem Gastgeber auf Augenhöhe. Umso schmerzvoller der Rückstand 8 Minuten vor der Pause. Die Roten Panther, motiviert vom Tor und den heimischen Fans im prall gefüllten Stadion in Wavre, liefen nun aggressiver an. Die DHB-Auswahl hielt bemüht dagegen, blieb aber vor dem gegnerischen Tor einfach zu harmlos. Zu Beginn von Hälfte 2 dann der Ausgleich durch Kapitänin Lisa Nolte, doch die Freude währte nur kurz, denn prompt folgte die belgische Antwort mit dem erneuten Führungstreffer. Das junge deutsche Team bekam keinen Zugriff mehr. Belgien spielte dagegen souverän und effektiv, das 1-3 am Ende verdient. Die deutschen Hockeyfrauen hatten aus der Vorrunde keine Punkte mit in die Hauptrunde genommen, stehen also mit 0 Punkten da und haben vor dem letzten Spiel gegen Spanien keine Chance mehr auf den Halbfinaleinzug.
19: Anders sieht es bei den Herren aus. Die dürfen nämlich noch auf das Halbfinale hoffen. Dafür braucht es aber im abschließenden Spiel der Zwischenrunde heute Nachmittag gegen Spitzenreiter Australien einen Sieg.
9: Das war der Sport mit Florian Neuhaus. Gleich geht's in der ARD-Infonacht im Interview der Woche um die DDR-Geschichte. Vorher die Nachrichten.
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1: Um 4.32 Uhr mit Milat Kupay. Mit Tempo will Kanzler Merz nach der Sommerpause seine Reformvorhaben umsetzen. Das hat er vor der Kabinettsklausur in der kommenden Woche angekündigt. Dabei soll vor allem die Wirtschaft entlastet werden. Aus der Nachrichtenredaktion Johanna Schultheiß.
22: In Deutschland gehe es um Wachstum und Beschäftigung. Das sei das wichtigste Thema. Das hat Bundeskanzler Merz der Bild am Sonntag gesagt. Daher müsse die Wirtschaft nun schnell und umfassend entlastet werden. So müssten die bereits beschlossenen Reformen bei Steuern, Rente, Entbürokratisierung und Digitalisierung nun so rasch wie möglich umgesetzt werden. Mit Blick auf die teils heftige Kritik an der schwarz-roten Koalition betonte der Kanzler, die Bundesregierung lasse sich nicht beirren. Sie wisse, was richtig und gut für Deutschland sei.
1: Bundesgesundheitsminister Linnemann will die geplante Einsparung bei Rentenansprüchen für pflegende Angehörige stoppen. Der Gesundheitsminister sagte der Bild am Sonntag, das Pflegeneuordnungsgesetz solle so gefasst sein, dass es keine Abstriche gibt, sondern dass die Rentenpunkte erhalten bleiben. Wer andere Menschen zu Hause pflege, gehöre zu den Alltagshelden Deutschlands, so Linnemann. Wenn sich Sparmaßnahmen auf diese Menschen konzentrieren, drohe das Pflegesystem zu kollabieren. Gespräche über eine Gegenfinanzierung in der Koalition würden nicht einfach. Er werde aber einen Weg finden, sagte Linnemann. Nach geplatzten Zollverhandlungen spitzt sich der Handelsstreit zwischen den USA und Kanada wieder zu. Beide Länder kündigten inzwischen neue Strafzölle an. Aus der Nachrichtenredaktion Jonas Valentin Weber.
23: Der kanadische Premier Carney sprach schon von einem Handelskrieg. Er warf den Amerikanern vor, bei den Verhandlungen in letzter Minute unannehmbare Änderungen gefordert zu haben. Die US-Seite machte hingegen das Nachbarland dafür verantwortlich, dass die Verhandlungen scheiterten und belegte bestimmte kanadische Importe gleich mit Strafzöllen in Höhe von 50%. Kurze Zeit später folgte die Reaktion Carneys. Er kündigte für kommenden Monat ebenfalls neue Einfuhrbeschränkungen an. Es gehe darum, die Menschen und Firmen in Kanada zu schützen, so der Premier.
1: In China hat ein Roboter den 100-Meter-Weltrekord der Sprintlegende Usain Bolt gebrochen. Bei einem Wettkampf lief der Roboter die Strecke in 9,39 Sekunden. Der 2009 von Bolt aufgestellte Rekord liegt bei 9,58 Sekunden. Der Roboter hatte schon im April die von Menschen gelaufene Bestzeit in einem Halbmarathon deutlich unterboten. Entwickelt hat ihn ein chinesischer Smartphone-Hersteller. Und das Wetter in Deutschland: tagsüber heiter bis wolkig, im Norden etwas Regen, im Nordosten später Gewitter, maximal 18 bis 25 Grad, die höheren Werte am Oberrhein. Am Montag oft freundlich oder sonnig, vereinzelt Schauer, 19 bis 28 Grad, am Dienstag im Nordosten viel Sonne, im Südwesten Schauer und Gewitter, 21 bis 28 Grad. Das waren die Nachrichten.
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9: Keine Staus aktuell. Alle, die jetzt unterwegs sind, kommen Sie sicher und entspannt an Ihr Ziel.
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9: Heute mit Ben Wotzny. Hallo. Die Landtagswahlen rücken näher in Sachsen-Anhalt, Berlin und Mecklenburg-Vorpommern. Entsprechend rücken ostdeutsche Bundesländer im Moment verstärkt in den Fokus. Im ARD-Interview der Woche hat Markus Sambale aus unserem Hauptstadtstudio den Historiker und Publizisten Ilko Sascha Kowalczuk zu Gast. Er ist 1967 geboren, in der DDR in Ost-Berlin aufgewachsen, beschäftigt sich seit Jahrzehnten mit der DDR-Geschichte, mit der Wiedervereinigung mit Ostdeutschland. Was erwartet er von diesen Wahlen in drei ostdeutschen Bundesländern?
3: Also wir starren ja jetzt, ich sag mal so, die politisch Engagierten, die politisch interessierten Menschen in unserem Land, also viele, viele Millionen starren auf diese Wahlen. In Sachsen-Anhalt und in Mecklenburg-Vorpommern, das mit den Berliner Wahlen ist eine etwas andere Situation, glaube ich. Und ich befürchte, danach wird sich die Situation nicht großartig verändert haben. Denn egal wie auch immer diese Wahlen ausgehen, die Situation wird nicht besser werden. Unsere Demokratie wird nicht weniger gefährdet sein. Und ich fürchte, egal wie es ausgeht, dass die Radikalisierung der Extremisten anschließend erst recht voranschreiten wird.
5: Im Moment sehen wir nur Umfragen. Gewählt wird noch. Das Wahlergebnis kennen wir dann erst am Wahlabend selbst. Trotzdem zeichnet sich ab, die Parteien, die jetzt lange regiert haben, die stehen massiv unter Druck. Die AfD dürfte stärkste Kraft werden. Was ist aus Ihrer Sicht der Hauptgrund dafür?
3: Also ich bin Historiker und Wissenschaftler vor allem, auch wenn mich viele Menschen eher als einen engagierten Bürger wahrnehmen. Aber ich bin zunächst Analytiker und Wissenschaftler und da versage ich es mir von Hause aus, von einer Ursache zu sprechen. Egal, was irgendwo passiert, wenn irgendwo ein Gerüst an einem Bauwerk zusammenbricht, dann gibt es dafür nicht eine Ursache, sondern in der Regel sehr, sehr viele. Und so ist das auch mit der Situation in unserem Land. Es gibt regionale Ursachen, nationale, europäische und globale Ursachen, die alle zusammenkommen. Aber das, was, glaube ich, ganz wichtig ist, um Ostdeutschland zu verstehen: Ostdeutschland ist nichts Besonderes. Es gibt natürlich Spezifika, aber die gibt es auch in Schleswig-Holstein oder in Baden-Württemberg. Das, was wir in Ostdeutschland seit etwa 15 Jahren beobachten können, ist ein Phänomen, was vielen vielleicht gar nicht so bewusst ist, nämlich, dass sich in Ostdeutschland viele Entwicklungen früher, schneller und radikaler zeigen als anderswo.
5: Warum eigentlich seit 15 Jahren?
3: Naja, das ist sozusagen, das ist jetzt so,
5: oder grob,
3: so grob genommen. Naja, das hat sehr viel mit den Veränderungen im Folge der Finanzkrise 2008 zu tun. Und das hat sehr viel damit zu tun, was viele wahrscheinlich überraschen wird, mit einer relativen Stabilisierung der sozialen und wirtschaftlichen Verhältnisse in Ostdeutschland in den Nullerjahren, als es auch zum ersten Mal zu einem Anwachsen von sozialversicherungspflichtigen Arbeitsplätzen wieder kam, als es so eine gewisse Erholungsphase gab. Und das war, und da kamen dann sozusagen zwei Entwicklungen zusammen, nämlich dieser Schock durch die globale Finanzkrise und die Folgen, die dann sich in den Jahren danach zeigten, und gleichzeitig die Verlustängste, die sich da dann auch zum ersten Mal zeigten. Und das ist auch der Punkt, weshalb Ostdeutschland halt auch aus analytischer Sicht so interessant ist. Die Menschen in Ostdeutschland, die ganz ähnliche Verlustängste haben wie die Menschen in Texas oder in Frankreich, Frankreich oder im Ruhrgebiet. Aber die unterscheidet eins doch sehr massiv von den Erfahrungen etwa in West-, Süd- oder Norddeutschland. Sie haben ihren sozialen Wohlstand, das, was sie besitzen, gerade erst mit eigenen Händen erarbeitet. Sie haben das nicht ererbt, sie haben das nicht sozusagen vorgefunden, wie die Gleichaltrigen im Westen, sondern sie haben das mit harter Arbeit, auch mit vielen sozialen Konflikten, mit harten Transformationserfahrungen sozusagen sich erarbeitet, und das sehen sie bedroht. Und das muss man schon ernst nehmen. Und nun stößt das alles, diese vielen Entwicklungen in den letzten 10, 15 Jahren auf eine globale Krise, deren Ausmaß wir alle noch nicht erkannt haben. Auf der einen Seite sehen wir, die Welt ist in der Hand von vielleicht 3000 Familien, die die Welt steuern und die das, den Reichtum der Welt verwalten. Die eigentliche Macht sind die Tech-Milliardäre, die das Informationsmonopol auf der Welt haben. Das ist eine ernsthafte Bedrohung für die Demokratie. Damit ist Demokratie nicht machbar. Und zugleich rollt über die Welt, insbesondere die westliche Welt, eine digitale Revolution, Stichwort KI, von der wir alle nicht wissen können, wohin die uns führt. Und diese Zukunftslosigkeit, die dahinter steht, von der wir eben alle nicht wissen, wie sieht unser Leben eigentlich im halben Jahr aus, die führt eben zu großen Verlustängsten, und da greifen viele Menschen dann sozusagen gerne nach solchen Strohhalmen, und das erleben wir halt gerade in Ostdeutschland massiv. Aber nochmal, Ostdeutschland ist hier nur ein Seismograf für das, was wir in der gesamten westlichen Welt beobachten müssen.
5: Es sind ja auch die zentralen Versprechen, gerade von AfD-Politikern, die sagen, wir wollen zurück in ein altes, sicheres Deutschland, wir holen uns unser Land zurück. Was für eine Sehnsucht wird denn da bedient?
3: Sicherheit, Ruhe, Stabilität, Homogenität, völkische Homogenität. Also im Prinzip wird etwas wachgerufen, was auch nie existierte. Das ist ja irgendwie sozusagen der Witz dabei. Ja. In den letzten Jahren, was viele nicht gerne hören wollen, ist zum Beispiel die Gewaltkriminalität bei Schwerstverbrechen zurückgegangen. Also es gibt sozusagen Statistiken, die ja nicht lügen, die aber oft den eigenen Gefühlen entgegenstehen. Ja. Und ich meine, ich kann das als Historiker immer so eiskalt so mit Zahlen zurückweisen. Aber als Bürger, als Mensch weiß ich natürlich auch ganz genau, ja, wenn ich mich so an meine Kindheit erinnere, egal wie die auch war, und irgendwie habe ich ja trotzdem ein warmes Gefühl dafür in aller Regel. Und ich werde auch gewisse Sehnsuchtspunkte in mir wachrufen. Und sei es nur, weil mir die Umarmung meiner Eltern auf einmal fehlen, weil die gar nicht mehr da sind und so weiter. Und das Problem,

0: weit vorn und steht möglicherweise davor, sogar Mehrheiten zum Regieren zu bekommen. Gleichzeitig kann man sagen, die AfD ist nicht verboten, sie ist in der Mitte der Gesellschaft angekommen. Wer jetzt sagt, in der Demokratie ist es doch richtig, dass die dann Einfluss bekommen, die den meisten Rückhalt haben, was sagen Sie denen?
1: Naja, das sollte man vielleicht vor dem Hintergrund der deutschen Geschichte sich nochmal neu überlegen, ob das sozusagen der richtige Ansatz ist. Gerade in diesen Tagen ist in der Süddeutschen Zeitung, in einem Flaggschiff des liberalen Deutschlands, folgender Satz zu lesen. Regieren darf, wer eine relative Mehrheit von Wählerstimmen auf sich vereint. Weswegen Faschisten, wenn sie an die Macht kommen, zuallererst Demokraten sind. Als ich diesen Satz gelesen habe, war ich sprachlos. Hier hat sozusagen, hier liegt auch kein Missverständnis vor. Demokratische Wahlen befördern nicht automatisch Demokraten an die Macht. Ich war bis vor etwa einem Jahr ganz energisch für ein Verbot der AfD. Ich nenne nicht umsonst mein neuestes Buch Faschismus ist keine Meinung. Ich benenne die AfD ganz klar als eine faschistische Partei. Ich gehe sogar so weit mit meiner Provokation, dass ich sage, wer Faschisten wählt, ist selbst ein Faschist. Mhm. Ich weiß, dass das vielen nicht gefällt. Ich weiß auch, dass das zu undifferenziert ist. Ich weiß auch, dass nicht jedes NSDAP-Mitglied ein Nazi war. Ich weiß auch, dass nicht jedes SED-Mitglied ein Kommunist war und schon gar nicht die Wähler. Das weiß ich alles. Und dennoch muss sich jeder dieser Verantwortung stellen. Und wenn wir heute über die AfD sprechen, dann muss man eben auch zunächst darüber reden, was ist eigentlich in den letzten Jahren alles schiefgelaufen, dass die so groß werden konnten. Und da bin ich bei diesem unfassbaren, unglaublichen Zitat aus der Süddeutschen Zeitung. Dieses Zitat konterkariert nämlich etwas, diese These, die Sie gerade formuliert haben, die ja nicht nur Sie, vielleicht sogar unbewusst vertreten, die man häufig im offenen Raum hört, nämlich dass die AfD in die Mitte der Gesellschaft vorgestoßen ist. Man muss das wohl anders formulieren, dass die Mitte der Gesellschaft immer mehr nach rechts außen gedrängt worden ist. Mhm. Und die AfD hat etwas geschafft, wovor viele Menschen seit Jahren gewarnt haben, auch ich, aber es ist ihnen gelungen, nämlich das Unsagbare sagbar zu machen. Und wir haben jetzt diese Wahlen, von denen wir alle nicht so genau wissen, wie sie ausgehen werden, aber eins scheint mir klar zu sein. Die Wahlen in Sachsen-Anhalt und in Mecklenburg-Vorpommern werden in jedem Fall zu einer weiteren Radikalisierung des politischen Milieus beitragen. Denn entweder die AfD kommt an die Macht, wonach es aktuell gar nicht so sehr aussieht, aber wenn die an die Macht kommen, werden sie nicht das umsetzen können, was sie ihren Anhängern versprochen haben. Und das werden sie sozusagen dann immer, und das, ihr hört, ist Teil der faschistischen Strategie, damit erklären, dass Berlin, dass Europa, dass der Mars, wer auch immer, dass irgendwelche Gegner und Feinde sie daran hindern, das umzusetzen. Die werden immer andere dafür verantwortlich machen, für ihre eigenen Unzulänglichkeiten, für das, was sie nicht umsetzen können. Und das führt zu einer Radikalisierung ihrer Anhängerschaft. Zwangsläufig führen und damit auch zu der Partei selbst.
0: Das klingt aber so, als wäre das unaufhaltsam.
1: Es ist meines Erachtens auch unaufhaltsam. Ich habe vor 2 Jahren schon gesagt, wir stehen an der Schwelle zu einem autoritären Zeitalter. Ich meine, ich kämpfe jeden Tag dafür mit meinen Mitteln, um das Unaufhaltsame aufzuhalten, um das, was ich prognostiziere, zu verhindern. Und wenn die AfD nicht an der Regierung beteiligt werden wird, wovon man aktuell vielleicht ein bisschen mehr ausgehen kann, sowohl in Sachsen-Anhalt wie auch in Mecklenburg-Vorpommern, dann werden wir die Situation haben eines Landtages ohne demokratische Opposition, weil alle anderen in der Regierung sind, und das wird automatisch auch zu einer extremen Radikalisierung sowohl der AfD wie ihrer Anhängerschaft führen. Es ist wirklich eine extrem komplizierte Situation, in denen die Gesellschaft sich selbst gebracht hat. Ich sehe da auch gerade keinen Ausweg. Ich will auch nicht so sozusagen so eine Schwarzmalerei betreiben. Ich bin ja niemand, der hier mit der sozusagen auf dem Parteiticket sitzt. Ich will hier auch nicht geliebt werden oder irgendwie gemocht werden, sondern ich bin Analytiker und versuche das zu verstehen und sage, was ich sozusagen erwarte. Und ja, das sind nicht gerade rosige Aussichten.
0: Herr Kowalczuk, Stichwort Kompromiss, das so zentral ist für die Demokratie. Ist der Eindruck, dass Kompromiss noch positiv besetzt ist, auch wenn wir uns angucken, wie vielleicht die aktuelle Regierung darum ringt und es anscheinend in der Bevölkerung nicht

0: positiv ankommt?
1: Naja, das Problem ist, dass die aktuelle Regierung nicht gerade sozusagen einen Ausweis für eine ansehnliche demokratische Regierungsweise ist. Ja. Man ist ein bisschen verzweifelt.
0: Woran machen Sie das?
1: Ich will überhaupt nicht mitmachen bei diesem allgemeinen Bashing, ja, weil ich einen hohen Respekt habe vor der harten Arbeit, die die Regierung, die PolitikerInnen leisten. Und es geht mir manchmal auch ein bisschen gegen den Strich und oft viel zu weit, dieses Bashing, was da betrieben wird. Aber hier hat man schon doch den Eindruck, dass bestimmte zentrale Probleme unserer Gegenwart an dieser Regierung vorbeigehen. Wir brauchen nur täglich den Fernseher, die Nachrichten anzumachen. Wir sehen Waldbrände in ganz Europa. Wir sehen ausgedorrte Flüsse. Das sind Sachen, die wirklich an unsere Lebensader gehen. Und diese Regierung redet übers Wetter und nicht übers Klima. Das ist nur ein Beispiel. Ja, ich könnte viele andere so eine Beispiele bringen, wo man einfach nur ein bisschen verzweifelt sein kann. Nun muss man allerdings auch in Rechnung stellen, dass diese große Koalition immer eigentlich kein Segen für unser Land war. Weil durch eine große Koalition fehlt eine große, schlagkräftige demokratische Opposition. Das ist ein Problem, was wir demokratietheoretisch ja schon länger haben. Und was natürlich letztendlich auch die großen Parteien schwächt. Und das in einer Situation, in der ohnehin die Parteibindungsquoten zurückgeht, in der die Parteimitgliedschaften zurückgeht. Und da sozusagen habe ich auch immer so ein bisschen noch, also auch Beißhemmung. Gewissermaßen da so, weil dahinter stecken eben viele strukturelle Probleme. Aber auf der anderen Seite muss man ganz klar sagen, wir müssen eben, glaube ich, prinzipiell als Gesellschaft darüber nachdenken, wie wir Politik anders strukturieren können, wie wir Politik auch flexibler machen können. Ist es vernünftig, dass Politik im Dauerwahlkampf sich befindet? Ist es vernünftig, dass PolitikerInnen unentwegt gewissermaßen auch um ihre Existenz sich sorgen müssen? Ja? Wäre es nicht ein Weg, dass man sagt, okay, also alle, die in die Politik gehen, die werden ab einer bestimmten sozusagen Mindestgehalt kriegen, verdienen das, was sie auch vorher in der freien Wirtschaft oder wo auch immer verdient haben. Dass man da auch eine gewisse Dynamik hineinbringt und damit, das ist der eigentliche Sinn meiner Überlegung, damit die PolitikerInnen auch freier macht. Aber dieses Bild, was die Regierung abgibt, das ist eben nicht sehr günstig, weil viele den Eindruck haben, und ich habe auch den Eindruck, dass die großen Probleme, vor denen die großen Herausforderungen nicht angegangen werden. Man hört zu wenig von der Digitalisierung. Man hört zu wenig, wie die schreiende soziale Ungerechtigkeit in unserem Land wirklich nachhaltig bekämpft werden soll. Man hört zu wenig davon, wie diese unfassbare Wohnungssituation in unserem Land, in dem sich in den Ballungsräumen kaum noch ein Normalverdiener eine Wohnung leisten kann, wie das bearbeitet wird. Das müssen doch endlich die großen Diskussionen sein, die auch auf den Marktplätzen ausgetragen werden. Nein, stattdessen wird über Regenbogenfahnen diskutiert oder über irgendwelche anderen identitätspolitischen Sachen, die alle überhaupt nicht diese Relevanz haben, die von den insbesondere konservativen und extremistischen Kräften ihnen zugeschrieben werden.
0: Sie haben gerade selber Ihre Kritik auch an der Bundesregierung formuliert. Das sind wahrscheinlich komplett andere Argumente als manche, die jetzt zum Beispiel zur AfD neigen und deswegen die Bundesregierung kritisieren. Gleichzeitig ist ja eine ihrer Thesen, es wird zu viel schlecht geredet. Wo finden wir denn da den richtigen Grad zwischen Kritik üben und schlecht reden?
1: Naja, mein Ansatz ist ja ein relativ simpler und ein relativ einfacher. Ich sage, liebe Leute, schaut mal raus, wie die Welt so aussieht. Wir leben in einem der politisch stabilsten, sozial sichersten und wirtschaftlich stärksten Länder der Welt. Nicht mal 5% der Menschheit lebt so wie wir. Das ist auch in Menschheit geschichtlich einmalig. Lasst uns doch erstmal das auch mit Stolz und mit Freude zur Kenntnis nehmen. Lasst uns das ruhig aus auch im Fenster brüllen, dass uns bewusst ist, in was für einen tollen Verhältnissen wir leben, dass wir so privilegiert sind wie sonst kaum wer auf der Welt. Und wenn wir dieses positive Grundnarrativ verinnerlicht haben, dann können wir auch diese vielen, vielen Probleme, die wir anpacken müssen. Das ist ja alles sozusagen, das ist ja keine Hirngespinste, dass die Brücken zusammenbrechen, dass es eine Hyperbürokratisierung gibt, dass die Digitalisierung nicht so richtig vorankommt. Dann können wir das aber mit einem anderen Selbstbewusstsein angehen, eben nicht mit dem mit dem Ansatz der Destruktion, wie es die Faschisten machen, die sagen, wir müssen alles zerstören, sondern mit dem, wir haben ja ein gutes Fundament, auf dem können wir aufbauen und wir haben das alles schon mal geschafft. Immer wieder haben wir es in all den Jahrzehnten geschafft und wir werden auch jetzt diese Herausforderung annehmen, wir werden sie packen und wir werden weiter ganz weit oben schwimmen, weil wir es können.
0: Aber haben Sie manchmal ein kleines Stück Verständnis für jemanden, der sagt, naja, die Parteien, die jetzt regieren, haben es 10, 20, 30 Jahre lang versuchen können und wir sind ja jetzt an dem Punkt und ich will mich vielleicht nicht mit dem Rest der Welt vergleichen, sondern mit der Lage, wie ich sie bei uns im Land erlebe.
1: Also zunächst habe ich erstmal sowieso Verständnis für jeden einzelnen Lebensweg. Etwas anderes ist, was ich daraus gesellschaftspolitisch mache. Ja, das ist dann nochmal so eine andere Ebene und da abstrahiere ich dann auch darauf. Natürlich verstehe ich, wenn Leute jahrelang die CDU oder die SPD oder die FDP oder die Linkspartei oder Bündnis 90 die Grünen gewählt haben, wenn die damit nicht mehr zufrieden sind und wenn die wechseln. Das verstehe ich alles. Ich verstehe auch, dass man sogar einen radikalen Wechsel will. Was ich nicht verstehe, ist die Destruktion. Was ich nicht verstehe, ist die Menschenfeindlichkeit. Was ich nicht verstehe, ist, dass man Putin, dem Faschisten, in den Hintern kraucht. Was ich nicht verstehe, ist die Aufkündigung von Solidarität etwa gegenüber der Ukraine. Was ich nicht verstehe, ist der Hass und die Gewalt, die gepredigt werden. Das verstehe ich nicht. Dafür habe ich kein Verständnis. Dafür habe ich auch keine Toleranz. Und dagegen kämpfe ich.
0: Schauen wir jetzt nochmal auf die Teile der Bevölkerung. Und es sind ja 60%, 70%, die eben keine radikalen Kräfte wählen. Sehen Sie diese Gefahr, dass die in den Schatten rücken, wenn dieses grelle Licht so sehr auch auf die AfD geworfen wird?
1: Das ist so ein Thema, was mich schon lange umtreibt, was ich auch gerne thematisiere. Wir reden zu viel über die Faschisten. Wir reden zu viel über die Wagenknechts. Wir reden zu viel über die Destruktionskräfte. Wir sollten sozusagen über diese 70, 80 Konstruktiven in unserer Gesellschaft reden. Über die, die den Laden auch am Laufen halten. Deswegen finde ich auch, wir brauchen so einen konstruktiven Journalismus. Eben nicht nur einen Journalismus, der unentwegt auf Klickzahlen und so weiter schaut, auf Werbeeinnahmen, sondern der eben auch darüber berichtet, wie hunderttausende Ehrenamtler in unserem Land Tag für Tag den Laden am Laufen halten. Das ist so ein bisschen das, worauf ich setze, dass wir eben uns nicht von den Extremisten die Themen vorgeben lassen und vor allen Dingen nicht die Sprache. Natürlich müssen wir über die Themen reden, die sozusagen auch ansprechen, weil das sind ja Themen, die Menschen bewegen. Aber wenn man zum Beispiel über Migration redet, dann würde ich auch immer über Sozialpolitik reden, dann würde ich immer über das Rentensystem reden, dann würde ich immer darüber reden, liebe Leute, natürlich wollen wir das erhalten, aber das funktioniert nur mit einer Einwanderung, die etwa 400.000 qualifizierte Menschen pro Jahr in unser Land holt. Und das funktioniert nicht, wenn ich an der Grenze rassistische Torwächter zu stehen habe, die sozusagen entscheiden, wer rein darf und wer nicht rein darf, sondern nach irgendwelchen rassistischen Kriterien operieren. Das funktioniert nicht, weil dann die anderen auch nicht kommen. Ja, also insofern, alle Themen offen auf den Tisch, aber eben nicht in der Sprache der Extremisten. Und das, finde ich, ist in den letzten Jahren ein bisschen aus dem Lot geraten und das merkt man ja auch jetzt im Wahlkampf, das merkt man auch in unserem Gespräch, das merkt man auch an meiner engagierten Rede. Wir reden eben vor allen Dingen über die, die uns zerstören wollen.
0: Herr Kowalczuk, haben Sie zuletzt trotz aller Skepsis und trotz allem Pessimismus was erlebt, was Sie auch ein Stück weit noch zuversichtlich stimmt?
1: Ja, also ich meine, Sie wollen jetzt wahrscheinlich nicht hören, was mir alles so als erstes in den Kopf geht, aber was ich natürlich erlebe, ist ja, dass sehr viele Menschen etwas tun wollen und dass sich viele Menschen engagieren und ich habe ja schon erwähnt, dass ich viel rumkomme, auch in kleine Dörfer, in kleine Städte und das beeindruckt mich immer wieder aufs Neue, wenn ich dort in solchen überschaubaren, in solchen ja ganz anders gefährdeten Zusammenhängen, wo jeder jeden kennt, auf Männer und Frauen treffe, die sich engagieren, die sich nicht unterkriegen lassen, die sich nicht mundtot machen lassen, die sich nicht einschüchtern lassen, die dort Kulturangebote machen, die politische Angebote machen, die sogar so eine Typen wie mich einladen, um mit ihnen öffentlich zu diskutieren, egal wer da droht. Und das macht mir natürlich dann schon, gibt mir das auch wahnsinnig viel Kraft, weil ich denke, wow, das sind wirklich mutige Menschen und nicht hier irgendwie sozusagen so ein Typ, Typ wie ich, der aus so einer Berliner Blase kommt, ja, wo man sozusagen immer eine große Fresse haben kann, aber da vor Ort wirklich das zu betreiben, hartnäckig zu bleiben und sich sozusagen ganz konkret den extremistischen, den faschistischen Herausforderungen entgegenstellt. Und das beeindruckt mich und das macht mir Mut, das kräftigt mich und das finde ich sozusagen fast täglich immer wieder aufs Neue, weil ich fast täglich so eine Beispiele höre, außerordentlich eindrucksvoll.
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2: In der ARD Infonacht gucken wir gleich auf den Besuch von Bundeskanzler Merz im Waldbrandgebiet. Das alles nach den Nachrichten.

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1: Um 5 Uhr mit Milat Kupay. Bundeskanzler Merz hat im ersten Interview nach seinem Sommerurlaub große Entlastungen für die deutsche Wirtschaft angekündigt. Bei der anstehenden Kabinettsklausur in Neu-Hardenberg ab Dienstag würden Wachstum und Beschäftigung das wichtigste Thema. Aus der Nachrichtenredaktion Christoph Tietz.
2: Seine Regierung habe in Sachen Steuern, Rente, Entbürokratisierung und Digitalisierung aus seiner Sicht historische Reformbeschlüsse gefasst. Bei den Gesetzen dazu brauche es jetzt Tempo. So schnell wie möglich solle alles umgesetzt werden, sagte Merz der Bild am Sonntag. In dem Interview kündigt der Kanzler an, sein Team bei der Kabinettsklausur auf umfassende Entlastungen für die Wirtschaft einzuschwören, ohne dabei ins Detail zu gehen. Kritik an der Regierungsarbeit lässt der Kanzler nicht gelten. Die Bundesregierung wisse, was gut für Deutschland sei. Und, so Merz wörtlich, da lassen wir uns nicht beirren.
1: Zwischen den USA und Kanada spitzt sich der Handelsstreit wieder zu. Die kanadische Regierung kündigte für kommenden Monat neue Beschränkungen für US-Güter an. Laut Premier Carney sind davon unter anderem Stahl- und Milchprodukte betroffen. Es gehe darum, die Menschen und Unternehmen in Kanada zu schützen. Seit vergangener Nacht gelten in den USA bereits Strafzölle in Höhe von 50% auf bestimmte Importe aus dem Nachbarland. Der italienische Vizeregierungschef Salvini will weiterhin keine Asylsuchenden aus Deutschland zurücknehmen. Salvini sagte bei einem Treffen seiner migrationsfeindlichen Lega-Partei, deutsche Hilfsorganisationen nehmen Geflüchtete auf dem Mittelmeer auf und brächten sie in italienische Häfen. Solange das so bleibe, habe Deutschland kein Recht, solche Menschen zurück nach Italien zu schicken. Auf Grundlage der EU-Asylregeln dürfen europäische Länder eigentlich Migranten in das Land ihrer Erstankunft überstellen. Rom hat das seit 2023 in rund 80.000 Fällen abgelehnt. Der FC Bayern München hat den Franz Beckenbauer Supercup gewonnen und Borussia Dortmund im heimischen Signal Iduna Park mit 2:1 geschlagen. Aus der Sportredaktion Armin Lehmann.
3: Unter den Augen vom neuen Bundestrainer Jürgen Klopp gewinnen die Bayern den ersten Titel der Saison. Mit einem verdienten 2:1 holen sie sich den Franz Beckenbauer Supercup. Vor allem in der ersten Halbzeit dominierte der Rekordmeister Brown und Ulisse sorgten für ein 2:0 zur Pause. Doch dann wehrte sich der BVB. Fabio Silva schaffte den Anschlusstreffer. Maxi Bayer hatte noch die Riesenausgleichschance. Am Ende blieb es jedoch beim 2:1-Sieg für die Bayern. Der Dortmunder Bensebaini sah kurz vor Schluss nach heftigem Foul noch die rote Karte.
1: Das waren die Nachrichten. Und das Wetter: tagsüber heiter bis wolkig bei 18 bis 25 Grad. Es ist 5.03 Uhr.
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4: Die A2 Hannover Richtung Dortmund ist zwischen Hamm und Kamener Kreuz wegen Bauarbeiten bis Montag früh gesperrt. Die A3 Nürnberg Richtung Passau ist zwischen Regensburg-Universität und Regensburg-Burgweinting nach einem Unfall gesperrt. Die Umleitung führt über die U61A. Die A3 Nürnberg Richtung Passau ist zwischen Kreuz-Deggendorf und Hengersberg wegen einem defekten PKW gesperrt. Die A38 Richtung Leipzig ist zwischen Bad Lauchstädt und Leuna wegen Bauarbeiten bis heute Nachmittag noch gesperrt. Die A40 Essen Richtung Duisburg ist zwischen Kreuz Kaiserberg und Kreuz Duisburg wegen Bauarbeiten bis Montag früh gesperrt. Die A52 Düsseldorf Richtung Essen ist zwischen Kreuz Breitscheid und Essen-Kettwig wegen Bauarbeiten ebenfalls bis Montag früh gesperrt. Die A61 Koblenz-Ludwigshafen ist zwischen Koblenz-Waldesch und Emmelshausen wegen Bauarbeiten bis Montag früh in beiden Richtungen gesperrt. Bitte hier der Umleitung folgen. Und die A516 ist zwischen Kreuz Oberhausen und Oberhausen-Eisenheim wegen Bauarbeiten bis Montag früh in beiden Richtungen gesperrt. Allen unterwegs gute Fahrt.
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4: Aus dem Studio von NDR Info in Hamburg. Mein Name ist Ben Wotzny. Hallo. Bundeskanzler Friedrich Merz ist ja schon einiges gewohnt bei öffentlichen Auftritten und vergessen seine Rede vor dem Deutschen Gewerkschaftsbund im Mai, wo er von Delegierten und Gewerkschaftlern mit lauten Pfiffen, Buhrufen und Spott empfangen wurde. Nun der erste Auftritt des Bundeskanzlers nach seinem Sommerurlaub und auch der führte zu gemischten Reaktionen, von Buhrufen bis Applaus war alles dabei. Merz war zu Besuch in Hürtgenwald, wo das tagelange Feuer der bislang größte und folgenschwerste Waldbrand in der Geschichte von Nordrhein-Westfalen war. Merz dankte den Helfern, die Rettungskräfte lobten das Timing des Kanzlers, aber manche Anwohnerinnen und Anwohner wiederum fanden, der Besuch sei zu spät. Aus Hürtgenwald berichtet Thomas Wenkert.
5: Es war kein einfacher erster öffentlicher Auftritt für Bundeskanzler Merz nach seinem Urlaub. Begrüßt wurde der Kanzler in Hürtgenwald mit Pfiffen und Buhrufen.
6: Und ehrlich gesagt, ich lasse mich von denen, die rumschreien, nicht beeindrucken. Ich spreche mit denen, die nicht schreien, sondern ich spreche mit denen, die arbeiten. Ich spreche mit denen, die helfen. Ich spreche mit denen, die im Sinne unseres Gemeinwesens tätig sind. Ohne die zahlreichen Menschen, die Millionen Menschen in Deutschland, die in den ehrenamtlichen Tätigkeiten unterwegs sind, könnten wir unser Gemeinwesen nicht aufrechterhalten.
5: Merz bedankte sich bei den vielen Helfern, die dafür gesorgt haben, dass das Feuer im Hürtgenwald, der größte Waldbrand in der Geschichte von Nordrhein-Westfalen, nach einer Woche gelöscht war. 300 Hektar Fläche wurden zerstört, 2000 Bewohner aus dem Ortsteil Gai mussten evakuiert werden. Der Kanzler betonte auch, dass er in ständigem Kontakt mit den Verantwortlichen vor Ort gestanden habe. Dennoch kritisierten heute einige Betroffene den späten Besuch des Kanzlers.
7: Brand ist gelöscht, alle Helfer, denen man jetzt danken sollte, sind weg. Die Arbeit ist getan und der Herr Merz war 4 Wochen im Urlaub und kommt jetzt erst hierher. Also da hätte man ja eigentlich erwarten können, ja bei dem größten Brand in NRW, dass er einfach früher aus dem Urlaub zurückkommt dann entsprechend. Oder unterbricht ganz einfach. Und das zeigt ja auch, wie egal ihm das an und für sich ist. Also das ist so der Eindruck, der sich jetzt hier bei mir dann entsprechend auch zeigt.
8: Ja, ich sehe den Besuch kritisch. Ich finde das schwierig, jetzt im Nachhinein zu kommen und Danke zu sagen und eigentlich nicht da gewesen zu sein, als wirklich gebrannt hat, wortwörtlich. Und ja, ich würde mir wünschen, dass er das wirklich ehrlich anerkennt, was die Leute hier geleistet haben und dass wir hier so einen großen Zusammenhalt gehabt haben und dass er auf jeden Fall jetzt was ins Leben ruft, dass sowas in Zukunft nicht mehr passiert.
5: Ganz anders sieht das Paul Bolz, Ortsvorsteher von Gai und selbst Feuerwehrmann.
9: Und ich bin auch froh, dass er jetzt erst kommt. Und ich denke, der Kanzler wird schon was gedacht haben. Wir sind jetzt in der Phase, wo wir alle, sag ich mal, keinen Aktionismus mehr haben, aber so langsam zur Ruhe kommen. Und denke ich, dann ist genau der richtige Zeitpunkt, als Kanzler zu kommen und mal zu hören. Und er möchte ja Danke sagen. Und Danke sagen kann man dann, wenn man auch Ruhe dafür hat. Und nicht, wenn man im Aktionismus hier Schläuche rollt und im Einsatz ist. Denke ich, das käme auch ganz falsch an.
5: Auf Bundesebene wird der Einsatz im Hürtgenwald jetzt ausgewertet. So sei nicht alles gut gelaufen. Defizite habe es bei den Kommunikationswegen gegeben, führte der Kanzler aus und mahnte zugleich.
6: Das ist Klimawandel. Und ich will allen Leugnern des Klimawandels sagen, schauen Sie sich das genau an, was hier passiert ist. Das ist der Klimawandel. Wir werden alles tun, um den Klimawandel zurückzudrängen, aber wir müssen auch mit dem Klimawandel leben. Und darauf vorbereitet zu sein, ist eine Aufgabe des Bundes, der Länder, der Gemeinden.
5: Wie Bund, Länder und Kommunen sich vorbereiten können, will Merz schon kommende Woche besprechen bei der Kabinettsklausur am Dienstag und Mittwoch. Dann soll es auch darum gehen, wie Deutschland sich besser wappnen kann für solche Waldbrände und andere Folgen des Klimawandels.
4: Nicht weit von Hürtgenwald entfernt, auf der anderen Seite der Grenze zu Belgien, hat es ebenfalls gebrannt. In einem Naturreservat, dem wohl berühmtesten Belgiens. Das Hohe Venn ist aber nicht mehr so, wie es mal war. Soweit das Auge reicht, nun verbrannte Flächen in der Hochmoorlandschaft. Immer noch steigt Rauch auf, die Flächen sind schwarz. Der belgische Europaabgeordnete Pascal Arimont von den Christdemokraten war dort und hat sich die Lage angesehen. Katrin Schmick vom WDR hat mit ihm gesprochen und ihn gefragt, wie sein Eindruck war.
10: Also ich glaube, das ist so ein Stück Heimat, was wir alle kennen, wo wir ständig drin wandern gehen, wo wir durchfahren. Das ist so etwas von uns, was gerade vor unseren Augen abbrennt. Und das macht natürlich, ja, das macht Gefühle, die man so nicht gekannt hat und wo eine enorme Traurigkeit, aber auch Welle der Solidarität dann am Ende des Tages entstanden ist.
11: Sie waren letzte Woche auch dort, ne? Sie haben sich das Brandgebiet am vergangenen Dienstag angeschaut. Nehmen Sie uns mal mit. Was sind Ihre Eindrücke?
10: Ja, sie fahren dahin, kommen dann in so ein Pickup von einem Feuerwehrkommandant, der fährt mit ihnen dorthin, wo es brannte. Und dann stehen sie da und denken sich, die Welt geht gerade unter. Das ist das Gefühl, was sie haben, wenn sie das dann sehen. Sie gucken dann in so ein 400-500 Meter Tal runter und das ist alles schwarz. Das qualmt, das ist schwarz und da steigen so ja Nebelschwaden hoch. Also es ist so ein bisschen wie in so einem schlechten amerikanischen Katastrophenfilm. Ja. Das ist die traurige Realität. Da stand ich und dann habe ich mich mit den Leuten darüber unterhalten, ob die Hilfe, wie sie angedacht ist, wie sie in diesen Katastrophenszenarien angedacht wird auf Papier, ob die denn tatsächlich funktioniert hat. Und man konnte mir da vor Ort eigentlich bestätigen, dass ganz vieles sehr gut funktioniert hat.
11: Gehen wir da mal ein bisschen näher drauf ein. Das war ja schon ein Kraftakt, ein internationaler, muss man sagen. Also genau. Da hat auf jeden Fall Europa gut funktioniert. Es war beeindruckend, was man sehen konnte. Es gab sogar Unterstützung aus Schweden, ne?
10: Genau. Also ich bin ja von Beruf Mitglied des Europäischen Parlaments und versuche die europäische Integration und diese Idee, dass man zusammenhält und wenn man zusammenhält, dass man die Probleme einfacher lösen kann, in meinem Alltag jeden Tag zu erklären. Hier musste ich jetzt nichts erklären. Das haben die Leute vor Ort gesehen, was es heißt, wenn man Freunde im Ausland hat. Am Freitagmittag ist das Feuer entstanden. Freitagabend hat man vom belgischen Föderalstaat den europäischen Zivilschutzmechanismus angefragt. Die Hilfe ist dann sofort über Brüssel organisiert worden. In Brüssel ist dieses Koordinationszentrum dieses Katastrophenschutzmechanismus. Und am Samstag waren dann 6 Helikopter vor Ort und am Samstag waren 2 schwedische Löschflugzeuge vor Ort. Und man muss wissen, dieser Brand ist kein gewöhnlicher Brand. Das ist sehr viel Gras, was brennt, was sehr schnell brennt, in unwegsamem Gelände. Das heißt, da kommt man mit einem Feuerwehrauto nicht hinfahren. Also war es sehr wichtig, dass Hilfe aus der Luft kam. Mhm. Und diese Hilfe kam sehr schnell. Und am ersten Tag standen hier deutsche Feuerwehrleute, niederländische Feuerwehrleute und kamen Bauern aus Luxemburg, aus Deutschland, aus den Niederlanden mit ihren Fässern, um Wasser hinzubringen. Also die hat niemand gefragt am Ende des Tages. Die sind gekommen, weil sie sehen, da ist was, da müssen wir helfen, das geht uns alle an. Und das Ganze, muss man sagen, hat wirklich gut funktioniert, schnell funktioniert. Und da kann man wirklich sagen, zum Glück gibt es die guten Nachbarn und zum Glück haben die hier so schnell geholfen.
11: Herr Arimont, jeder, der mal gesehen hat, was passiert, wenn ein Brand gelöscht ist, der weiß, die Feuerwehr, die gehen da rein und die haben erstmal nur das Ziel, das Feuer auszukriegen. Jetzt ist das Hohe Venn ja ein ganz filigraner Lebensraum, ist ein Naturschutzgebiet, es ist ihr Vorgarten, sie sind da geboren. Mhm. Der Naturschutzbund befürchtet, dass die Erholung des Gebietes Jahrzehnte dauern könnte. Was macht das für Sie und was macht das für die Menschen, die dort leben?
10: Also das Fenn brennt regelmäßig, muss man fairerweise auch sagen. Das sind aber meistens diese Fenngräser, die an der Oberfläche abbrennen und die sind ein Jahr später oder 2 Jahre später wieder in ähnlicher Form zurück. Das Tragische hier jetzt ist, dass wir haben im Fenn 3 Tiefmoore, die es seit Jahrhunderten gibt und 2 von diesen 3 Tiefmooren, die in Europa einzigartig sind, die sind betroffen. Jetzt weiß man noch nicht so wirklich, wie stark sie betroffen sind. Also die Leute vor Ort sagen, wenn das Feuer in so ein Moor geht, dann brennt das während wahrscheinlich 1 bis 2 Monaten 6 Meter tief runter. Ob das hier der Fall ist, können wir heute noch nicht sagen. Alle hoffen, dass es nicht der Fall ist. Alle hoffen, dass der Regen, der dann eingesetzt hat, das so ein wenig verzögert bzw. verhindert hat. Aber wenn es denn so sein sollte, ist es tatsächlich eine ökologische Katastrophe. Ja. Das ist für immer weg.
11: Und auch da müssen wir uns nichts vormachen, es kann auch immer wieder brennen. Der Klimawandel trägt dazu bei. Der Mensch ist immer derjenige, der schuld ist an solchen Bränden. Egal wie groß sie schlussendlich aussehen oder ausfallen. Welche Konsequenzen müssen wir aus dem ziehen, was die letzte Woche im Hohen Venn passiert ist? Auch vielleicht auf europäischer Ebene?
10: Also ich beschäftige mich beruflich sehr stark mit diesem europäischen Katastrophenschutzmechanismus. Der wird gerade neu geschrieben und ich bin einer der Abgeordneten im Parlament, die an diesem Text jetzt aktiv mitschreiben. Ich habe da 150 Abänderungsvorschläge eingereicht. Der wird erweitert, der wird mit mehr Geld versehen. All das, weil alle Experten uns sagen, dass die Anzahl dieser Fälle exponentiell steigt gerade. Und die Leute, die sagen, es gibt keinen Klimawandel und das ist alles Wetter, die sollten sich vielleicht mal kurz 5 Minuten in dieses Moor stellen und die Ausmaße angucken. Wissen Sie, ich wohne hier in dem kleinen Dorf Büllingen. Meine Eltern sind Landwirte, wir haben einen kleinen Bauernhof. Die füttern seit 1 Monat ihre Tiere mit Futter zu, weil das Gras nicht mehr da ist. Also innerhalb von einem Monat muss ich mit meinen Augen sehen, hier, das Fenn brennt, es kommt ein Tornado durch mein Dorf und meine Eltern müssen zufüttern, weil die Wiese braun ist. Ich muss das nicht mehr wissen oder muss mir nicht erklären lassen, dass das Klima im Moment vieles verändert. Darauf müssen wir uns erstens mal in dem Sinne vorbereiten, dass wir die Klimaveränderung verlangsamen. Das ist das ganz große Thema. Das zweite ist, wenn diese Katastrophen stattfinden, müssen wir besser vorbereitet sein. Also ich gebe Ihnen ein Beispiel. Die EU hat jetzt 12 von diesen großen Löschflugzeugen gekauft, diese Canadairs. Das wird langfristig aber auch nicht reichen. Und wir müssen so eine kleine Katastrophenschutzarmee bauen, die zu jedem Zeitpunkt einsetzbar ist, wenn solche großen Katastrophen geschehen. Die wirtschaftlichen Schäden sind ja gigantös, die daraus entstehen. Das vergisst man immer wieder. Man sagt immer, Klimaschutz kostet Geld. Aber auf der anderen Seite, wenn Sie das hier jetzt sehen, ja, dann ist jeder Cent, den wir in Klimaschutz stecken und jeden Cent, den wir in Katastrophenschutz stecken, ein guter Cent. Und deswegen plädiere ich sehr, sehr energisch dafür, dass wir das tun.
4: Sagt der belgische Europaabgeordnete Pascal Arimon über den Brand im belgischen Naturschutzgebiet Hohes Venn. Um 5.15 Uhr der Blick aufs Wetter. Aktuell lässt der Regen nach, nur im Küstenumfeld noch vereinzelte Schauer, sonst gebietsweise klar, im Süden örtlichen Nebel. Anfangs mäßiger, an den Küsten stark böiger Wind aus West bis Nordwest. Tagsüber dann ist es im Norden wolkig bis stark bewölkt, sonst recht heiter und meist trocken, im Südwesten auch länger sonnig. Am Montag im Norden und Osten heiter, zeitweise wolkig, allenfalls an der Küste vereinzelt noch kurze Schauer. Die aktuellen Temperaturen in Deutschland: Aachen 10 Grad, dort ist es gering bewölkt. In Köln nach Nebel 9 Grad, Hannover 12 Grad, Hamburg ebenso 12 Grad. In Leipzig ist es klar bei 11 Grad und genauso in München 11 Grad klar.
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4: Der Sommer in Deutschland kühlt sich so langsam auf ein normales Niveau ab. Meine Finger haben gefroren, als ich hier Richtung Studio des NDR in Hamburg gelaufen bin. Und sogar Regen gab es für die ausgetrockneten Landesteile ab und zu, auch wenn nicht jedes Jahr die Hitzerekorde purzeln. Heiß war es auch diesen Sommer der vergangenen Jahre und so langsam stellt sich die Gewissheit ein, dass heiß wirklich das neue Normal sein könnte. Das zumindest sagt die Klimaforschung. Die Frage ist nur, wie sieht künftig ein Sommer aus, der nicht normal, also ein Jahrhundertsommer ist? Florian Zinner aus der ARD-Klimaredaktion berichtet.
12: Eigentlich hatte der Sommer 2026 bisher alles im Gepäck, was das Rezept für einen Jahrhundertsommer so verlangt. Hitzewellen, die sich die Hand schütteln, Temperaturrekorde, ausgebrannte Rasenflächen, Tropennächte und nicht zuletzt verheerende Waldbrände. Ob das für einen Jahrhundertsommer reicht, wird sich zeigen und ist eben irgendwie auch Definitionssache.
13: Wenn man sich das jetzt mal im Kontext von der globalen Erwärmung anschaut, war der Sommer gar nicht so außergewöhnlich. Das heißt, aus Sicht von vorindustriellem Klima ist eigentlich fast jeder Sommer heutzutage ein Jahrhundertsommer.
12: Peter Pfleiderer forscht an der Universität Leipzig zu Wetterextremen und hat sich die Frage gestellt, wenn Jahrhundertsommer nicht mehr einmal alle 100 Jahre auftreten, sondern viel regelmäßiger, was macht dann künftig einen Jahrhundertsommer aus? Also einen sehr seltenen, aber sehr extremen Sommer. Mit einer angepassten Klimasimulation konnte sein Team analysieren, wie sich sehr heiße Sommer über den allgemeinen Klimawandel hinaus entwickeln können. Ein Jahrhundertsommer werde künftig alles bisher Gesehene in den Schatten stellen, erklärt Pfleiderer. Er wäre im Prinzip eine neue Kategorie.
13: Und da werden dann Rekorde gebrochen, das gab es ja dieses Jahr auch schon. Aber nicht nur so ein bisschen, sondern vielleicht mit so ein paar Grad oder vielleicht sogar 5 Grad.
12: Pfleiderer verweist auf das Jahrtausendereignis in Westkanada und den USA im Sommer 2021 mit Temperaturrekorden, die fast 50 Grad erreicht hatten. Einer der begünstigenden Faktoren damals waren trockene Böden. Die Wechselwirkung zwischen trockenen Böden und Hitze habe sich auch im europäischen Sommer 2026 gezeigt, erklärt Dominik Schumacher von der ETH Zürich und Teil der Forschungsinitiative World Weather Attribution.
14: Wenn die Luft immer heißer wird, trocknet sie den Boden aus und dann wird es noch heißer und die Böden werden noch trockener. Und genau das hat auch den Weg für diese extreme Hitzewelle Ende Juni geebnet.
15: wird.
12: Die Zunahme von sommerlicher Trockenheit im Klimawandel spiele auch bei künftigen Hitze- und Jahrhundertsommern eine entscheidende Rolle, erklärt Peter Pfleiderer von der Uni Leipzig. Bei trockenen Böden würden wir die ganze Sonneneinstrahlung direkt als Hitze zu spüren bekommen. Anders, wenn es auch mal Niederschlag gibt.
13: Weil solange die Böden noch feucht sind und es ab und zu mal regnet, kann immer wieder sozusagen Teil von der Wärme, die durch Sonneneinstrahlung kommt, in Verdunstung umgewandelt werden.
12: Pfleiderer und Team gehen aber davon aus, dass Jahrhundertsommer künftig durch starke Hitzewellen in der ohnehin wärmeren zweiten Sommerhälfte geprägt sein werden, die sich bis in den Spätsommer ziehen können.
13: Dass wir dann mehrere, aber vielleicht auch einfach eine extrem lange Hitzewelle haben, wo es dann auch zwischendurch gar nicht mehr so richtig abkühlt.
12: Daraus folgt, dass auch Menschen sich nicht mehr richtig abkühlen, also erholen können und nach heutigen Standards bebaute Städte ohnehin nicht. Peter Pfleiderer verweist auf die Schäden an der Infrastruktur und die Zahl der Hitzetoten in diesem Jahr. Also einem Sommer, der künftig kein Jahrhundertsommer mehr sein wird. Er sagt aber auch, erfolgreiche Klimaanpassung funktioniert nur, wenn der Klimazustand halbwegs stabil ist. Und dafür ist es eben notwendig, den Klimawandel einzudämmen.
4: Große Teile Deutschlands sehnen sich nach Regen, großes Thema zuletzt. Immerhin am Rhein gibt es aktuell leichte Entwarnung, der Wasserpegel steigt wieder. In Indien ist der Rhythmus zwischen Trockenheit und Niederschlägen seit Ewigkeiten extrem. Wie ist es in einem Land mit großen Regenzeiten und Monsunregenfällen zu leben? Wie wirkt sich so eine Regenzeit auf das private und das gesellschaftliche Leben aus? Wie richten sich Menschen darauf ein? Und empfinden sie den vielen Regen als segensreiche Zeit? Viele Fragen. Unsere Korrespondentin in Delhi, Lena Bodewein, hat Antworten.
16: Es ist schwül, es ist drückend, es wird nicht richtig hell. Die Zeit scheint stillzustehen, nichts passiert. Menschen, Pflanzen, Tiere ächzen unter Trockenheit und Dürre. Und dann, da ist er, der Monsun.
17: Rain is a blessing, it's a nature's blessing.
16: Regen ist ein Segen, es ist der Segen der Natur. So empfindet es Ekta. Und Asha stimmt zu. Ich bin glücklich, denn wenn es regnet, wird das Wetter angenehm und alles wird grün. Alle Bäume und Pflanzen werden sauber gewaschen. Deshalb fühle ich mich sehr gut. Wassermassen fallen aus dem Himmel, undurchdringliche Wände. Innerhalb von Sekunden ist alles und jeder durchweicht. Der Staub, der Dreck, der wochenlang alles bedeckte, ist plötzlich weggewaschen. Ein Gefühl der Frische breitet sich aus, zumindest für kurze Zeit, bevor sich die Atmosphäre in ein Dampfbad verwandelt. Und die Bauern sind am glücklichsten.
18: Im Monsun, wenn es regelmäßig in kurzen Abständen regnet und das Wetter klar ist, dann wachsen die Feldfrüchte unglaublich schnell. Sei es Kreuzkümmel, sei es Gerste, sei es Hirse.
16: Gleichzeitig sind sie, wie überall auf der Welt, auch schnell wieder unglücklich.
18: Wenn es während des Monsuns über viele Tage hinweg regelmäßig stark regnet, dann ist das größte Problem, dass die gesamte Ernte verrottet.
16: So erzählt es der Farmer Subhas. Indiens Landwirtschaft ist dem Südwestmonsun ausgeliefert, buchstäblich auf Gedeih und Verderb. Er muss die Wasservorräte auffüllen. Die Hälfte der Felder hat keine regenunabhängige Bewässerung. Der Monsun bestimmt nicht nur das Leben der Bauern, sondern zum Beispiel auch den Tourismus. Viele von Goas Strandparadiesen etwa machen ihre Hotels zu und die Verkaufsstände regendicht. Doch in den Städten muss das normale Leben weitergehen, trotz Sturzregen. Sehr zum Verdruss des Bankangestellten Saurabh.
18: Das macht mich wirklich deprimiert, im Regen zur Arbeit zu radeln. Wenn ich zum Feierabend aufbreche, werde ich klatschnass. Auch meine Fahrradtasche wird völlig durchnässt. Der Regen hat sogar mein Tablet ruiniert.
16: Auch Autofahrer fluchen, weil die Straßen sich in eine Seenlandschaft verwandeln, niemand mehr vorwärts kommt und im schlimmsten Fall in einer Baugrube versinkt. Am härtesten trifft es diejenigen, die auf der Straße leben, wie Sunita. Mit Mann und Kindern haust sie unter einer Plane auf dem Bürgersteig. Wir wissen nicht, was wir tun sollen, wenn es regnet. Dann wird alles nass, auch unsere Kleidung wird nass. Wir kochen auf dem Herd mit Holz, aber auch der wird nass. Wir können unsere Kinder dann nicht ernähren. Wie in so vielen Dingen ist es eine Frage des Wohlstands, ob der Monsun Fluch oder Segen ist. Ob dich ein Haus, ein Autodach oder nur eine Plane vor den Wassermassen schützen.
4: In Deutschland haben sich selbst die großen Flüsse zuletzt örtlich in Rinnsale verwandelt. Rhein, Donau, Elbe, sie waren alle davon betroffen. Und auch andere Gewässer haben dieses Problem. Etwa die Mecklenburgische Seenplatte, wo Anwohner und Touristen ebenfalls mit sinkenden Wasserständen zu kämpfen haben.
15: Carsten Schmidt kommt mit seinem Boot kaum durchs Wasser. Bei jedem Ruderschlag verfängt es sich im dichten Kraut. Seit der Wasserstand im Langen See in Weißdien gesunken ist, erreicht mehr Sonnenlicht den Grund. Und das Kraut wächst. Für den Angler ein Problem.
19: Wir dürfen auf diesen Gewässern mit einem Elektromotor fahren. Aber wenn Sie mit dem Elektromotor in das Kraut kommen, wickelt sich sofort die Schraube zu und dann fährt das Boot nicht mehr. Oder beziehungsweise der Elektromotor geht kaputt. Der brennt dann durch. Und dann ist ja ein Schaden, je nachdem, so ein Elektromotor kostet bis 1.000, 1.200, 1.500 Euro. Und das jedes Mal nach jeder Bootstür zu ersetzen, sind ja Wahnsinnspreise, die sich keiner leisten kann.
15: Das Wasser ist rund anderthalb Meter unter das langjährige Mittel gesunken. Der Lange See gehört zu den 5 Seen in der Feldberger Seenlandschaft, die besonders Probleme haben. Er bekommt sein Wasser vor allem aus der obersten Grundwasserschicht, doch dort kommt derzeit zu wenig nach. Dazu hat der See nur wenig Zuflüsse. Durch den sandigen Untergrund versickert außerdem Wasser. Carsten Schmidt macht sich Sorgen.
19: Wo sollen wir anders hin? Wir haben das Grundstück gekauft, das gehört uns. Müssen wir sehen, wie wir klarkommen. So ein Angelverein ist immer auf sich selbst gestellt, egal in welcher Hinsicht. Wie soll ich sagen, in gewisser Weise wird man auch traurig.
15: Früher brauchte der Verein keinen Steg. Die Boote lagen direkt am Grundstück. Als der Pegelstand sank, baute der Verein einen Schwimmsteg. Doch immer weniger Wasser ist vorhanden. Deshalb musste der Verein den Steg weiter in den See hinaussetzen. Heute verbindet eine 9 Meter lange Rampe das Grundstück mit dem Schwimmsteg. Trotzdem will Schmidt den Langen See nicht aufgeben. Er will bleiben und hofft auf schneereiche Winter, damit sich das Grundwasser wieder erholen kann.
4: Ein Beitrag von Ece Kanter.
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21: Mit Moritz Kasserlet. Die Fußballer des FC Bayern haben den ersten Titel der neuen Saison gewonnen, den Supercup. Die Münchner haben Dauerrivale Borussia Dortmund besiegt und Armin Lehmann war in Dortmund dabei.
22: Und dann sagt der Schiedsrichter Feierabend und 8000 in rot gekleidete Bayern-Fans jubeln. Der erste Titel dieser Saison geht, man möchte fast sagen, obwohl es natürlich keineswegs immer so war, aber geht wieder mal an die Bayern. Sie gewinnen unterm Strich, weil sie vor allem in der ersten Halbzeit deutlich überlegen waren. Verdient hier in Dortmund mit 2:1.
21: Ja, und wegen des Supercups haben Bayern und Dortmund ihr Erstrundenspiel im DFB-Pokal jeweils erst in anderthalb Wochen. Alle anderen sind an diesem Wochenende schon dran und am Abend gab es die erste Überraschung. Drittligist Sonnenhof Groß-Asbach hat Zweitligist Arminia Bielefeld im Elfmeterschießen besiegt. Die Bundesligisten waren bisher souverän, Leipzig am Abend, vorher unter anderem auch schon Leverkusen und Bremen. Und alle Ergebnisse, Highlights im Video und vieles mehr bekommen Sie natürlich auf sportschau.de. Bei der Hockey-WM in Belgien und den Niederlanden haben die deutschen Frauen das Halbfinale verpasst. Nach einer Niederlage gegen Belgien sagt unsere Reporterin Christina Schröder, das ist auch berechtigt.
23: Nach den Olympischen Spielen hatte sich das Team extrem verjüngt und befindet sich auch noch in der Findungsphase. Das hat man jetzt ganz deutlich bei dieser WM gesehen. Es fehlt an Souveränität und Konsequenz im Abschluss. So war es gegen Belgien und auch im entscheidenden Vorrundenspiel gegen Argentinien, das in letzter Minute verloren gegangen war und weswegen Deutschland keine Punkte aus der Vorrunde mit in die Hauptrunde genommen hatte. Während andere Nationen wöchentlich zusammenkommen, ist es bei den deutschen Teams so, dass man sich nur monatlich sieht. Das Zusammenwachsen braucht logisch einfach länger. So frustrierend das frühe WM-Aus für Deutschland also ist, so jung und talentiert sind die deutschen Spielerinnen, die zumindest zwischenzeitlich haben aufblitzen lassen, welches Potenzial in ihnen steckt.
21: Ja, die deutschen Hockeyherren sind noch voll im Rennen. Die Titelverteidiger spielen zum Abschluss der Zwischenrunde gegen Australien, wären bei einem Sieg im Halbfinale. Nächste Medaille für Deutschland bei der Reit-WM in Aachen. Schon die 17. Am vorletzten Wettkampftag hat die Paradressur-Equipe Silber gewonnen. Aus Aachen berichtet Jan Wochner.
24: Ein paar Freudentränen wollte und konnte Annalena Niehus nicht zurückhalten. Und Niehus freute sich mit ihren Teamkolleginnen nicht nur über Silber.
25: Wir haben uns auch somit für die Paralympics in L.A. qualifiziert mit der Silbermedaille. Und das ist ganz toll jetzt heute. Toller Abschluss.
24: Gemeinsam mit Niehus jubelten Regine Mispelkamp, Helen Brandt und die 71-jährige Heidemarie Dresing. Und am Schlusstag in Aachen hat Deutschland wieder viele aussichtsreiche Reiterinnen und Reiter am Start.
21: Die Handballer des SC Magdeburg haben den Supercup gewonnen. Der deutsche Meister besiegte den Pokalsieger, die Füchse Berlin, eindrucksvoll mit 38:31. Bei den Frauen hatte zuvor Meister Blomberg-Lippe gegen Pokalsieger Borussia Dortmund gewonnen. Radsuperstar Tadej Pogacar hat das kurze Auftaktzeitfahren der Vuelta gewonnen. Die Spanien-Rundfahrt begann in diesem Jahr in Monaco. Sie ist die einzige der drei großen Landesrundfahrten, die Pogacar noch nicht gewonnen hat. Beim Giro d'Italia und bei der Tour de France war er schon erfolgreich, bei der Tour in diesem Jahr zum fünften Mal. Und sein Teamkollege, der Tour-Dritte, Isaac del Toro, steht kurz vor dem Gesamtsieg der Deutschland-Tour. Aus Bad Dürkheim in Rheinland-Pfalz berichtet Holger Gersker.
1: Ein Antritt am Berg ganz im Stile seines Teamkollegen des Tour-de-France-Siegers Tadej Pogacar und schon hatte Isaac del Toro die Gesamtwertung in seine Richtung gedreht. Am Rotsteig, 35 Kilometer vor dem Ziel, attackierte der Tour-de-France-Dritte und nur einer folgte ihm in die Schlussrunde, sein bester Kumpel, der Italiener Giulio Pellizzari aus dem deutschen Red Bull-Team. Die beiden sind beste Freunde, leben zusammen in einem Haus in San Marino und teilten sich vor vielen tausend Zuschauern die wertvollsten Preise. Pellizzari ist der Etappensieger, der Toro führt die Gesamtwertung mit fast einer Minute Vorsprung an. Mit der ersten Verfolgergruppe erreichte auch Maximilian Schachmann das Ziel. Der Berliner bleibt bester Deutscher in der Gesamtwertung, er verbesserte sich auf Platz 9.
4: Das war der Sport von Moritz Kasserlet. Gleich nach den Nachrichten geht es hier um 5500 Jahre alte Gräber, die wieder sichtbar gemacht werden. 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
2: Um 5.31 Uhr mit Milat Kupay. Mit Tempo will Kanzler Merz nach der Sommerpause seine Reformvorhaben umsetzen. Das hat er vor der Kabinettsklausur in der kommenden Woche angekündigt. Dabei soll vor allem die Wirtschaft entlastet werden. Aus der Nachrichtenredaktion Johanna Schultheiß.
3: In Deutschland gehe es um Wachstum und Beschäftigung, das sei das wichtigste Thema. Das hat Bundeskanzler Merz der Bild am Sonntag gesagt. Daher müsse die Wirtschaft nun schnell und umfassend entlastet werden. So müssten die bereits beschlossenen Reformen bei Steuern, Rente, Entbürokratisierung und Digitalisierung nun so rasch wie möglich umgesetzt werden. Mit Blick auf die teils heftige Kritik an der schwarz-roten Koalition betonte der Kanzler, die Bundesregierung lasse sich nicht beirren. Sie wisse, was richtig und gut für Deutschland sei.
2: Bundesgesundheitsminister Linnemann will die geplante Einsparung bei Rentenansprüchen für pflegende Angehörige stoppen. Der Gesundheitsminister sagte der Bild am Sonntag, das Pflegeneuordnungsgesetz solle so gefasst sein, dass es keine Abstriche gibt, sondern dass die Rentenpunkte erhalten bleiben. Wer andere Menschen zu Hause pflege, gehöre zu den Alltagshelden Deutschlands, so Linnemann. Wenn sich Sparmaßnahmen auf diese Menschen konzentrierten, drohe das Pflegesystem zu kollabieren. Gespräche über eine Gegenfinanzierung in der Koalition würden nicht einfach, er werde aber einen Weg finden, sagte Linnemann. Nach geplatzten Zollverhandlungen spitzt sich der Handelsstreit zwischen den USA und Kanada wieder zu. Beide Länder kündigten inzwischen neue Strafzölle an. Aus der Nachrichtenredaktion Jonas Valentin Weber.
7: Der kanadische Premier Carney sprach schon von einem Handelskrieg. Er warf den Amerikanern vor, bei den Verhandlungen in letzter Minute unannehmbare Änderungen gefordert zu haben. Die US-Seite machte hingegen das Nachbarland dafür verantwortlich, dass die Verhandlungen scheiterten und belegte bestimmte kanadische Importe gleich mit Strafzöllen in Höhe von 50%. Kurze Zeit später folgte die Reaktion Carneys. Er kündigte für kommenden Monat ebenfalls neue Einfuhrbeschränkungen an. Es gehe darum, die Menschen und Firmen in Kanada zu schützen, so der Premier.
2: Bewaffnete haben im Westen Nigerias zahlreiche Menschen aus einer Reihe von Dörfern entführt. Bei der Attacke gingen hunderte Angreifer gezielt gegen Gläubige in Moscheen vor. Teilweise brachen Kämpfe mit lokalen bewaffneten Gruppen aus. Die Polizei bestätigte die Entführung dutzender Menschen. Von der Regierung oder der Armee gibt es bislang keine Stellungnahmen. In Nigeria sind seit langem bewaffnete Banden aktiv, darunter auch Islamisten, die immer wieder Zivilisten töten oder entführen. Und das Wetter in Deutschland. Am Tage heiter bis wolkig, im Norden etwas Regen, im Nordosten später Gewitter, maximal 18 bis 25 Grad, die höheren Werte am Oberrhein. Am Montag oft freundlich oder sonnig, vereinzelt Schauer, 19 bis 28 Grad. Am Dienstag im Nordosten viel Sonne, im Südwesten Schauer und Gewitter bei 21 bis 28 Grad. Und das waren die Nachrichten.
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4: Mit einer aktuellen Meldung von der A3 Nürnberg Richtung Passau. Die ist zwischen Regensburg-Universität und Regensburg-Burgweinting nach einem Unfall gesperrt. Die Umleitung führt über die U61A. Kommen Sie sicher und entspannt an Ihr Ziel.
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4: 5500 Jahre alte Grabanlagen in Deutschland, das klingt mystisch. Wären sie denn gut sichtbar? Worum geht es? Die Großsteingräber bei Grund Oldendorf in der Nähe von Stade in Niedersachsen. Sie liegen in einem Waldgebiet, das in den vergangenen Jahren verwildert ist. Das Gebiet wurde vor Jahren gesperrt, weil die Gefahr zu groß war, dass Bäume umkippen. Jetzt wird das Areal freigeschnitten, sodass die alten Grabanlagen wieder zugänglich werden. Tabea Panda war bei den Arbeiten dabei.
5: Auf diesen Tag hat Kreisarchäologe Daniel Nössler lange gewartet und hingearbeitet. 9 Jahre nach seiner Sperrung wird das Gebiet rund um die Großsteingräber bei Grund Oldendorf wieder zugänglich gemacht. Der Wald wirkte mal wie eine Kathedrale. Die Bäume bildeten ein Dach über die 5500 Jahre alten, rechteckig angelegten Grabanlagen.
6: In der Jungsteinzeit, da haben also hier die Leute ihre Toten bestattet. Denen sind Gefäße, Waffen, Beile, alles Mögliche beigegeben worden. Und das heißt, wir haben hier die älteste Architektur in Deutschland vor uns.
5: Ähnliche Anlagen sind in Niedersachsen selten. 4 Stück kennt Nössler noch. Diese hier seien die, die zwischen Elbe und Weser am besten erhalten sind. Über die Jahrhunderte kamen die Menschen aus der Region hierhin. Postkarten aus dem 20. Jahrhundert zeigen die Gräber. Und auch in den Jahren direkt vor der Sperrung faszinierte die Gräberanlage, erzählt Nössler.
6: Es war hier immer ein ganz, ganz beliebtes Naherholungsgebiet, Ziel von Wanderern, von Klassen, Kindergärten und so weiter.
5: Doch 2017 musste der Wald gesperrt werden. Die alten Bäume waren nicht mehr stabil. Kreisarchäologe Nössler betreute die Grabsteinanlage weiter.
6: Es war natürlich traurig zu sehen, wie es langsam verwildert, das Totholz, was man da noch sieht, auf den Gräbern liegt. Und natürlich auch immer die Gefahr, wenn man sich hier diesen Baum anguckt, wenn der fällt, reißt er natürlich auch die Steine mit rum. Und es war einfach auch so eine latente Gefahr, dass diese Anlage, die hier 5500 Jahre liegt, jetzt irgendwann auch mal beschädigt wird.
5: Es dauerte lange, bis der Freischnitt des Areals beschlossen war. Mehrere Behörden und Eigentümer mussten einen Kompromiss finden. Währenddessen gab es Unmut aus der Bevölkerung.
6: Mich haben also über die letzten Jahre ganz viele schon Beschwerden, Anfragen erreicht. Auch den Landrat und andere Leute haben sich eben, wurden immer wieder so mit E-Mails, mit Briefen, Postkarten sogar zu bombardiert, muss man sagen. Und jetzt können wir es endlich wieder freigeben.
5: Bevor freigegeben werden kann, müssen 24 Bäume gefällt, Brombeeren zurückgeschnitten und Büsche gekürzt werden. Das Holz bleibt im Wald und verrottet. Damit weder Gräber noch Wald beschädigt werden, wird möglichst schonend gearbeitet, erklärt Baumpfleger Eike Seidel.
8: Manche werden Stück für Stück abgetragen, eben um keine Beschädigungen zu verursachen. Und wo es immer geht, weil es eben wesentlich schneller geht, werden sie von unten vom Boden aus gefällt.
5: Bäume krachen ins Unterholz, der Lärm der Kettensägen dominiert die Wahrnehmung. Und trotzdem lässt sich die besondere Wirkung dieses Ortes erahnen.
6: Es ist ein Relikt aus einer ganz, ganz fernen Zeit. Wir wissen nicht, wie die Leute gehießen haben. Wir wissen auch nichts darüber. Es gab keine Schriftquellen. Das ist sozusagen eine ganz ferne, mythische Vorzeit für uns. Und natürlich auch so diese Anlagen, finde ich, die sind auch schon beeindruckend. Wenn man diese riesigen Findlinge heute stumm hier liegen sieht in diesem tollen Wald, das ist eine ganz besondere Geschichte.
5: Damit die erlebbar bleibt, soll die Grabsteinanlage auch in Zukunft gepflegt werden und eine Infotafel bekommen. Kreisarchäologe Nössler geht davon aus, dass bald wieder Touristen, Schulklassen und Wanderer vorbeischauen.
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9: Italien, das Lieblingsland der Deutschen und offenbar ein Vorbild für Europa, zumindest wenn man dem Musiker und Autor Erik Pfeil Glauben schenkt. Italien ist zutiefst europäisch verankert, sagt Pfeil, der mit seinen Büchern über italienische Musik und Popkultur Bestseller landet. In mancher Hinsicht sei Italien Europa im Kleinen. Viele europäische Herausforderungen von heute seien in Italien schon seit Jahrzehnten bekannt. Also Europa kann von Italien lernen. Katrin Schmick vom WDR hat mit Erik Pfeil gesprochen und ihn nach den Eindrücken gefragt, die seine Reise durch Italien hinterlassen haben.
10: Italien ist einfach halt so ein Land, also zu dieser Schöpfung, dieser großen Marke Italien, die wir heute kennen, zählt nun mal ganz explizit die Popmusik. Wer so in meinem Alter ist, weiß das. Die wurde einem wirklich in den frühen 80ern ja auch um die Ohren gehauen. Und der Film, ne, als zweite große Kunstform, also Cinecittà, die italienischen Filmstudios, das war eine Filmindustrie, sowas gab es ansonsten in Europa nicht. Also eine immense Größe. Und insofern, ja, erzählt das sehr viel über das Land.
11: Das Essen, was ja auch so ein italienisches Ding ist, lassen Sie ein bisschen raus. Ne? Also sie gehen viel essen mit ihrer Frau in dem Buch, aber es spielt nur so eine Randnotiz.
10: Ja, ich finde, das Essen ist eigentlich hinreichend erzählt. Also weil das ist, was den Deutschen doch sehr früh einfällt bei Italien, ne, wo sich dann von Gerichten vorgeschwärmt wird, die man im Bergdörfchen sowieso mal gegessen hat. Und das Essen ist aber wie die Popmusik und wie der Film eine Nachkriegserfindung. Da gab es ja vor Jahren dieses Buch eines italienischen, ich glaube Wirtschaftswissenschaftler war er, der so ein vermeintlich enthüllendes Buch schrieb, dass diese ganzen Traditionen, das sei ja alles Blödsinn, die italienische Küche sei eine Erfindung der Nachkriegszeit. Ganz Italien war sofort auf der Pinie und wahnsinnig empört.
11: Auf der Pinie, nicht auf der Tanne, sehr schön.
10: Nein, der Pinie. Und weil das ist natürlich alles ganz alt tradiert und nein, es ist nicht. Es ist in erster Linie eine Nachkriegserfindung, aber wie schön ist das? Ne? Und das ist so ein bisschen die ewige Geschichte Italiens, so dieses Land, was sich aus diesen Ruinen des Zweiten Weltkriegs, des Faschismus da erhoben hat und ins ewige Blau abgeflogen ist, um Domenico Modugno zu zitieren. Ne? Ja. Und dazu gehört, klar, Essen, Film, Musik, all das, die Marke.
11: Sie haben dieses Buch eigentlich auf der Reise geschrieben, ne? Sie haben das getextet, während es passierte. Also es ist wirklich in Ihrem Kopf entstanden, aus Papier, und wir konnten es kaufen.
10: Ja.
11: Was war für Sie klar, muss auf Ihre Landkarte in Ihrem Buch? Vielleicht haben Sie 2, 3 Orte oder Menschen, wo Sie gesagt haben, ohne die geht's nicht.
10: Mhm. Na gut, dieser Buchtitel sagt ja schon so einiges. Ne? Das Ding heißt Hotel Celentano. Dann fragen die Leute immer, warum denn? Und da sage ich immer, na gut, aus mehreren Gründen. Das Hotel, weil Italien ein gastgebendes Land ist und sehr viel vom Gastgeben lebt, for good or worse. Ne? Das hat ja seine verschiedenen Implikationen. Und diese Figur Celentano ist halt für mich fast wie eine Chiffre für Italien, also wie eine Personifizierung dieses Landes, weil der diese gesamten inneritalienischen Widersprüche, den Norden, den Süden, was ja auch so eine ewige italienische Erzählung ist, ne? Dieses Nord-Süd-Gefälle, in sich vereint. Und insofern an ihm sehr gut Italien nacherzählbar ist. Und ich hatte diese

0: Bad Lancaster. Und diese Villa, die steht da halt rum und wenn man den Film sieht, dann liegt die von Grün umgeben da. Und wenn man heute dahin kommt, sieht man durchaus viele Trabantenstädte.
1: So. Ja.
0: Und man sieht einfach ein Land, was sich verändert hat. Und inmitten dessen ist aber immer noch diese Villa. Und man kann da reinlaufen, man kann da wirklich in die hinterste Ecke laufen. Da wird man auch nicht begleitet oder so. Die winken einen da wirklich durch und sagen, schauen Sie sich um so. Wir können nichts mitnehmen hier. Also das war auch noch ein sehr, sehr eindrucksvoller Ort.
1: Ihre Frau hat immer gesagt, und Sie zitieren Ihre Frau viel und sagen, jetzt fängt er wieder an zu weinen. Jetzt ist er wieder sentimental. Es hat Sie wirklich angefasst, diese Orte zu sehen, ne?
0: Auf jeden Fall. Also da gab es einige. Also oft spürt man auch so eine wahnsinnige Abwesenheit. Von einer Sache, von der man gar nicht genau weiß, was sie sein soll, was sie ist. Die Abwesenheit wovon. Ne? Also natürlich, das Personal ist weitestgehend verstorben dieser glorreichen Zeit. Ne? Die Leute leben nicht mehr. Man sieht in alten, glorreichen Villen jetzt irgendwelche modernen Autos im Hof stehen und denkt sich, wer mag da jetzt wohnen?
1: Ja.
0: Ne? Was ist da passiert? Also klar, das ist auch so eine Geschichte von einem Niedergang. Wie wir ja wissen, alles geht den Bach runter, warum nicht auch Italien?
1: War Italien eigentlich für Sie immer ein Sehnsuchtsort, auch als Sie ein Kind waren?
0: Ganz am Anfang ja. Ich habe da so eine, wieder so ein Erweckungserlebnis. Da bin ich mit meinen Eltern in Rom gewesen. Ich schreibe im ersten Buch drüber. Ich komme aus Bergisch Gladbach. Meine Eltern hatten nicht so wahnsinnig viel Geld, SPD-Mitglieder. Aber eines Tages bot die CDU Bergisch Gladbach eine Romreise an. Und die leitete der flamboyante Kultpolitiker Wolfgang Bosbach.
1: Ah ja.
0: Die Älteren kennen ihn noch.
1: Gern gesehener Gast bei WDR5.
0: Ja, überall gern gesehener Gast. Na gut, und jemand, mit dem ich sehr wenig gemein habe, aber der leitete diese Italienreise und dem habe ich so mein Entree zu verdanken. Und dann hatte ich ganz lange nichts damit zu tun und meine Interrail-Reisen, so Anfang der 90er, die haben mich eher mit so obeliskartigen Rucksäcken, die man so auf dem Rücken hatte, eher so nach Griechenland oder die Türkei geführt. Aber irgendwann habe ich gedacht, da war doch was mit Italien. Und dann bin ich da wieder hingereist und habe gemerkt, nee, das ist schon für mich so der Glutkern Europas. Ne? In Italien ist das unglaublich viel Dampf auf dem Kessel.
1: Ja. Ne?
0: Also sehr viele. Man sagt immer, dieses Europa, wie ist das denn unter ein Dach zu kriegen? Da sind doch so viele Widersprüche und Ungarn tickt so eigen und Polen tickt so eigen und so weiter. Und wenn man sich alleine mal Italien anguckt, dieses doch sehr junge Land, ne, was im Risorgimento, ja man könnte sagen zusammengefercht wurde, was das in sich birgt, ne? Bozen oben, ja. Palermo unten, hat nichts miteinander zu tun.
1: Und ne? Da sind wir wieder bei der Nord-Süd-Teilung.
0: Exakt, ja.
1: Und den Glutkern Europas, den kann man vielleicht auch mit einem Mann beschreiben, den Sie eben schon erwähnt haben. Ein Mann aus Mailand, der aber genau zeigt, wie Italien ist in der Popmusik. Also zumindest sagen Sie das. Adriano Celentano, ich denke, es ist Zeit, ihn zu hören.

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1: Erik Pfeil ist da, Autor, hat ein wunderbares Buch geschrieben über Italien. Ja, Hotel Celentano, eine Sommerreise durch ein anderes Italien heißt es. Und da ist auch schon Celentano wieder im Titel. Herr Pfeil, dieses Lied, die Via Gluck, wo ist das? Warum ist es so, spielt das so eine große Rolle in Ihrem Buch?
2: Ja, das war das besagte Erweckungserlebnis. Das ist eine kleine, unscheinbare Straße in Mailand, unweit des Bahnhofs. Das ist so ein Mussolini-Klotz. Und da war ich vor ein paar Jahren, weil ich kannte diesen Song, Il ragazzo della Via Gluck. Da singt Celentano eigentlich von so einem Unschuldsverlust, aber auch so damals schon 1966 von einem Verlust eines alten ländlichen Italien. So, das verschwindet über das Hochziehen der Trabantenstädte so in den ganzen Metropolen. Und das ist wie so eine inoffizielle Nationalhymne in Italien. Mhm. Kennt jedes Kind, jeder Greis.

0: die können das alle aufsagen, den Text. Und ich dachte, das muss man mal angucken, wo diese Straße ist, weil dieses Haus gibt's halt auch wirklich, ne? Das kann man sich da angucken, das steht da. Und dann stand ich da und das war ein sehr unansehnliches Haus. Also jetzt kein Ort, wo man sagen würde, da schreibt man jetzt mal einen Reiseführer rein, da müssen alle hin, ja. Und man verkauft Souvenirs nebenan oder so. Also wirklich so ein Reihenhaus, auch sehr heruntergekommen. Und dann dachte ich, aber Moment mal, diese Orte, die müssen doch eigentlich, davon muss es ja Hunderte geben. Orte aus Liedern, Orte aus Filmen, und denen muss man doch hinterherreisen können. Und ich stand wirklich da vor diesem Haus und war kurz vorher noch mit meiner Frau an der Amalfiküste und wir haben da so, wie man es so macht, so die Sonnenuntergänge besäuft.
1: Also richtig schön, ne?
0: Mhm. Richtig schön, aber auch ordentlich voll. Und dann stand ich vor diesem Haus und merkte so, das erzählt mir wesentlich mehr über Italien.
1: Okay. Ne?
0: Und ich war jetzt nochmal da und jetzt hängt so ein Airbnb-Schloss an dem Haus. Also auch da verändert sich schon wieder was, ne? Auch da kriecht so ein Overtourism in diese Außenbezirke.
1: Sicherlich was Adriano Celentano, Jahrgang 38, glaube ich, ne? Wahnsinnig ärgern würde. Oder vielleicht auch nicht. Was glauben Sie? Wie guckt er darauf? Er gibt ja nicht so viel von sich preis.
0: Na, ich denke mal, würde er den Song heute singen, würde er was über Airbnb-Schlösser an alten italienischen Häusern singen und wie das doch alles den Bach runtergeht und ja. So. Ne? Das ist ja auch so ein Sturkopf, Kulturpessimist und Polterer. Ne?
1: Ja.
0: Das wäre genau sein Thema, würde ich mal denken.
1: Und er ist mit gebürtiger Mailänder natürlich einer, der aber sein Leben dann im Süden verbracht hat und oder weiß ich gar nicht. Aber ja,
0: die
1: auf jeden
0: Familie
1: Fall dort
0: kommt aus dem Süden, ja, genau, ja, aus der Provinz Foggia.
1: Also er steht aber schon ein bisschen für dieses aus ärmlichen Verhältnissen kommend, der so sein Glück gefunden hat und richtig was geworden ist in Italien. Ne?
0: Ja, genau. Und diese Binnenmigration, ne? Dass einfach viele italienische Familien, das ist ja bis heute so, aus dem Süden, wo es wenig Arbeit gibt, ne? Und wo es eine wahnsinnige Jugendarbeitslosigkeit gibt und eine wahnsinnige Jugendabwanderung, vor allem ins Ausland, aber auch eben in den italienischen Norden. Genau, also dafür steht eben diese gesamte Celentano-Familie halt auch, die kommt aus der Provinz Foggia. Das ist auch eine sehr mafiöse Ecke, ne? Da kann man durchaus wegwollen.
1: Ja, ja.
0: Genau, und die sind in Mailand gelandet.
1: Dieses Norden-Süden-Italien, was Sie gerade so beschrieben haben, kann man das auch ein bisschen auf ganz Europa anwenden?
0: Ja, sicherlich, ne? Also ich finde dieses Gefälle in Italien, sieht man das natürlich in so einer Verdichtung. Also dass binnen eines Landes sich alles so wahnsinnig verändert, je mehr man in den Süden kommt und Strukturen unsicherer werden und Sachen nicht gelingen. Also ich war jetzt gerade in Kalabrien, tatsächlich zum ersten Mal, wunderschön teilweise, tolle Leute, aber man sieht eine wahnsinnige Vergeblichkeit, die da so in das Land reingekrochen ist und in die Projekte, in die halb verfallenen Brücken, Häuser. Ne? Man sieht immer, wie was begonnen wurde und wo was hätte entstehen können und wie das nicht geklappt hat.
2: Der Musiker und Autor Erik Pfeil im Interview zum Thema Denk ich an Europa.
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2: Bisher 7 Romane, Lyrik und Sachbücher hat die kanadische Autorin Martha Bailey veröffentlicht. Sie hat als Lehrerin gearbeitet, ist Geschichtenerzählerin in Altersheimen und Schulen und in der Bibliothek von Toronto angestellt. In einer öffentlichen Bibliothek spielt auch ihr neuer Roman Besondere Vorkommnisse, der gerade erschienen ist. Und Annemarie Stoltenberg hat ihn schon gelesen.
4: Davon, dass in öffentlichen Büchereien weltweit die wunderlichsten Dinge geschehen, kann man ausgehen. Viele Bibliothekarinnen oder Bibliothekare könnten ein ähnliches Buch schreiben wie Martha Bailey. Aber bei manchen Kunstwerken gilt, vielleicht hätten andere es erschaffen können, aber nur einer oder eine tut es. Geschrieben ist es als eine Art Arbeitstagebuch. Bericht Nummer 4.
5: Heute Nachmittag um 16.55 Uhr zog eine füllige Nutzerin, nachdem sie mehrere Minuten lang den Inhalt ihrer Handtasche erforscht hatte, einen kleinen Gegenstand hervor. Das ist für sie, sagte sie. Sie belohne mich, denn ich hätte ihr die Bücher besorgt, die sie benötigte. In seiner leuchtend roten Verpackung sah das Kondom aus wie ein Bonbon, sodass ich zuerst dachte, ich bekäme eine Süßigkeit angeboten. Sie war keine Stammnutzerin. Ich hatte sie noch nie gesehen. Natürlich dankte ich ihr für das Geschenk.
2: Wir unterbrechen das Programm für eine wichtige Verkehrsmeldung. Achtung, Falschfahrer auf der B189 Magdeburg-Stendal. Zwischen Ebendorfer Chaussee in Magdeburg und Jersleben ist ein Falschfahrer unterwegs. Bitte äußerst rechts fahren und nicht überholen. Wir melden, wenn die Gefahr vorüber ist. Weiter geht's mit der Kultur.
4: Sie beschreibt ihren alleinerziehenden Vater, der Versicherungen verkauft und heimlich Gedichte schreibt.
5: Ich wollte ihn vor Demütigungen bewahren. Eines Abends machte ich es mir zur Aufgabe, so viele seiner Gedichte auswendig zu lernen, wie ich konnte. In der Abgeschiedenheit meines Zimmers sagte ich sie auf und weinte.
4: Miriam verliebt sich in einen der Bibliotheksnutzer, den sie im Park trifft. Eine zarte, sehr melancholisch gefärbte Liebesgeschichte beginnt. Und dann geht es wieder an die Arbeit. Bericht Nummer 66.
5: Heute Nachmittag um 15.04 Uhr kam ein Nutzer zur Servicetheke, um zu melden, dass auf der Straße vor der Bibliothek ein Mann stand und mit einem Teebeutel den Verkehr dirigierte.
4: Manchmal sind die Nutzer ein wenig zu originell für das Nervenkostüm der Angestellten. Bericht Nummer 77.
5: Mein Gott, Mädels, wie halten wir das nur aus? Nutzer zu bedienen, die den Verstand verloren haben und dir in der einen Minute eins vorheulen und in der nächsten den Kopf abreißen.
4: Öffentliche Bücherhallen sind die letzten Orte in unseren modernen Städten, an denen man sich aufhalten kann, ohne etwas konsumieren zu müssen. Es ist warm und trocken und bietet Unterhaltung, Erbauung, Schulung oder Beschäftigung in vieler Weise. Es sind einfach kostbare und wichtige Orte. In Martha Baileys Berichten ist das zu spüren. Man lacht und weint mit ihnen bis zum letzten Bericht, Nummer 144.
5: Ein Nutzer Anfang 60 hielt schweigend eine Rede. Der weiche rote Schal, den er über die Schulter drapiert hatte, gab ihm ein distinguiertes Aussehen. Erhobenen Hauptes stand er da, breitschultrig, würdevoll, und seine mächtigen Hände gestikulierten und durchschnitten die Luft. Er schien eine sorgfältige Umverteilung vorzunehmen, auch wenn sich nicht sagen ließ, was er da zumaß. Er redete 20 Minuten lang, ohne ein vernehmbares Wort zu äußern. Sein dicker Pulli passte ihm gut. Seine Leidenschaft fesselte sein imaginäres Publikum.
2: Besondere Vorkommnisse von Martha Bailey ist im Wagenbach Verlag erschienen, hat 208 Seiten und kostet 24 Euro.
3: Der Stichtag.
2: Heute, vor 100 Jahren, starb der italienische Schauspieler Rudolf Valentino. Sein Tod löste eine Massenhysterie aus.
6: Schwarzer Anzug, die Haare mit viel Pomade streng nach hinten gekämmt, die dunklen Augen für immer geschlossen. Ein Schwarz-Weiß-Foto zeigt den toten Rudolf Valentino aufgebahrt im Campbell-Beerdigungsinstitut in New York. Ein Tag zuvor war der Stummfilmstar mit nur 31 Jahren an einem perforierten Magengeschwür im Polyclinic Hospital gestorben. Erst 5 Jahre vor seinem Tod, im Jahr 1921, gelingt Valentino der Durchbruch in Hollywood. Im Spielfilm Die vier Reiter der Apokalypse verführt er das Publikum mit seinem Tango-Schritt. Den hat er drauf, denn als er als junger Mann aus Italien nach Amerika kam, verdiente Rodolfo Pietro Filberto Raffaello di Valentina d'Antonguella, so sein Geburtsname, sein Geld zunächst als Tänzer in diversen Clubs. Die Tango-Filmszene macht ihn über Nacht berühmt. So etwas Lassives hatte man noch nicht gesehen. Valentino wird zum Sexsymbol der Stummfilmzeit. Er selbst sieht das so.
7: Die Frauen sind nicht in mich, sondern in mein Bild auf der Leinwand verliebt.
6: Rudolf Valentinos Stimme bleibt, wie bei Stummfilmstars üblich, natürlich unbekannt. Nur ein einziges Mal singt er in einem Studio 2 Lieder ein. Als Rudolf Valentino stirbt, hinterlässt er fast 40 Filme, eine Motorjacht, eine Sammlung antiker Waffen, 1000 Paar Socken und viele gebrochene Herzen. An seinem Todestag strömen tausende Fans zum Polyclinic Hospital in New York. Das war am 23. August 1926, heute vor 100 Jahren.
2: Und das war der Stichtag von Miriam Benecke. Ebenfalls war das die ARD-Infonacht. Am Mikrofon verabschiedet sich Ben Wotzny. Vielen Dank fürs Zuhören. Es ist 5.58 Uhr.

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1: 6 Uhr. Merz stimmt auf Regierungsarbeit im Herbst ein. Italien lehnt Rücknahme von Migranten weiter ab. Bayern München holt ersten Titel der neuen Fußballsaison. Das Wetter, mal Sonne, mal Wolken bei 18 bis 23 Grad. Mein Name ist Kerstin Spieth. Guten Morgen. Kanzler Merz will nach der Sommerpause die Wirtschaft in den Fokus nehmen. Vor der Klausur seines Kabinetts ab Dienstag sagte er, bei dem Treffen würden Wachstum und Beschäftigung die wichtigsten Themen sein. Aus der Nachrichtenredaktion Christoph Tietz.
2: Seine Regierung habe in Sachen Steuern, Rente, Entbürokratisierung und Digitalisierung aus seiner Sicht historische Reformbeschlüsse gefasst. So schnell wie möglich solle alles umgesetzt werden, sagte Merz der Bild am Sonntag. In dem Interview kündigt der Kanzler an, sein Team bei der Kabinettsklausur auf umfassende Entlastungen für die Wirtschaft einzuschwören, ohne dabei ins Detail zu gehen. Kritik an der Regierungsarbeit lässt der Kanzler nicht gelten. Die Bundesregierung wisse, was gut für Deutschland sei. Und, so Merz wörtlich, da lassen wir uns nicht beirren.
1: Die Bahngewerkschaft EVG droht mit bundesweiten Streiks im Regionalverkehr für mehr Sicherheit. Der Vorsitzende Burkhardt sagte der Bild am Sonntag, das versprochene Gesetz für härtere Strafen bei Angriffen auf Zugpersonal müsse noch in diesem Jahr in den Bundestag. Sonst werde man den Betrieb im Januar lahmlegen. Italien will weiterhin keine Migranten aus Deutschland zurücknehmen. Das hat Vizeregierungschef Salvini klargemacht. Der Vorsitzende der rechten Partei Lega Nord erklärte, daran ändere auch der neue Asyl- und Migrationspakt der EU nichts. Aus der Nachrichtenredaktion Andreas Gerlach.
3: Salvini sagte bei einem Parteitreffen, deutsche NGO-Schiffe im Mittelmeer würden tausende illegale Einwanderer nach Italien und Europa an Land bringen. Solange das passiere, habe Deutschland kein Recht, auch nur einen einzigen illegalen Einwanderer zurückzuschicken. Seit 2023 hat Italien rund 80.000 Rücknahmeersuchen zurückgewiesen. Als Grund wird eine Überlastung des nationalen Aufnahmesystems genannt. Demnächst soll es ein Gespräch zwischen den Innenministern Piantedosi und Dobrindt geben.
1: Die Stadt Solingen in Nordrhein-Westfalen erinnert heute an den Terroranschlag vor 2 Jahren. Damals hatte ein Asylbewerber aus Syrien Besucher des Solinger Stadtfests mit einem Messer angegriffen. 3 Menschen starben, 8 wurden verletzt. Der Angreifer wurde letztes Jahr zu lebenslanger Haft und Sicherungsverwahrung verurteilt. Eine Woche vor dem Start der Fußball-Bundesliga hat Bayern München den Supercup gewonnen. Bei Vizemeister Dortmund stand es am Ende 2:1. ARD-Sportreporter Armin Lehmann.
4: Unter den Augen vom neuen Bundestrainer Jürgen Klopp gewinnen die Bayern den ersten Titel der Saison. Vor allem in der ersten Halbzeit dominierte der Rekordmeister Brown und Ulisse sorgten für ein 2:0 zur Pause. Doch dann wehrte sich der BVB. Fabio Silva schaffte den Anschlusstreffer, Maxi Bayer hatte noch die Riesenausgleichschance. Am Ende blieb es jedoch beim 2:1-Sieg für die Bayern.
1: Kaum Überraschungen im DFB-Pokal. Eine Runde weitergekommen sind gestern Leipzig, Kiel, Augsburg, Bremen, Hoffenheim, Elversberg und Hannover. Außerdem hat Leverkusen den Drittligisten SVW in Wiesbaden aus dem Pokal geworfen. 3 Vereine setzten sich erst im Elfmeterschießen durch. Drittligist Groß-Aspach besiegte, Zweitligist Bielefeld, Nürnberg schoss Viktoria Köln aus dem Pokal, genauso wie Hertha BSC Saarbrücken. Das waren die Nachrichten. Das Wetter, anfangs ist es heute neblig, später wechseln sich Sonne und Wolken ab. Es bleibt trocken bei 18 bis 23 Grad. Die kommende Nacht wird erst klar, später bildet sich neuer Nebel bei 11 bis 5 Grad. Auch morgen ist es trocken und oft sonnig, teils leicht bewölkt bei 20 bis 26 Grad. Die weiteren Aussichten, am Dienstag im Nordosten Sonne, im Südwesten trüb mit Regen und Schauern bis 25 Grad, am Mittwoch wechselhaft bis 28 Grad. Es ist 6:04.
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1: Wir haben im Moment noch keine Verkehrsmeldungen. Eine gute Fahrt.
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5: Heute mit Lothar Bauer-Ochse. Herzlich willkommen zu dieser neuen Ausgabe unseres Religionsmagazins. Ich wünsche Ihnen einen schönen Sonntag. Ein Aufatmen war das für die Natur, die Tiere und uns Menschen, dass in dieser Woche der Klang des Regens wieder zu hören war. Regen ist der Himmel, der zur Erde hinabsteigt. Ein Satz von John Updike. Regen ist nicht nur erfrischend, nicht nur ein Labsal, Quelle der Fruchtbarkeit. Regen hat auch eine spirituelle Dimension. Und darum geht's heute in meinem Himmel und Erde Sonntagsthema. Doch zunächst, wie gewohnt, der Blick auf aktuelle Vorgänge aus Kirchen und Religionen. In dieser Woche hat ein ehemaliger Ministrant Klage eingereicht gegen das Bistum Aachen. Er ist Betroffener von sexualisierter Gewalt in der Kirche. 2023 ist ihm von der Unfallversicherung eine Rente zugesprochen worden. Die hatte er dort selbst beantragt. Aber schon seit 2011 ist den Kirchen bekannt, dass die Folgeschäden von sexualisierter Gewalt als Arbeitsunfall im Ehrenamt gemeldet werden können, was in seinem Fall aber nicht passiert war. Der Betroffene erwartet deshalb vom Bistum Aachen Entschädigungszahlungen für entgangene Rentenjahre. Es ist eine Klage mit bundesweiter Bedeutung, denn sollte sie erfolgreich sein, könnten weitere Betroffene folgen und nachträglich hohe Summen einklagen.
6: Kerstin Klaus, die Bundesbeauftragte gegen sexuellen Missbrauch von Kindern und Jugendlichen, begrüßt die Klage doch.
7: Es ist keine Lösung für alle Betroffenen, aber für eine spezifische Gruppe kann es extrem hilfreich sein, wenn das Urteil positiv ausgeht.
6: Die abstrakte Definition eines Unfalls als zeitlich begrenzte Außeneinwirkung auf den Körper, die Schäden verursachen kann, trifft auch auf sexualisierte Gewalt zu. Wird sie der Kirche gemeldet und hat die betroffene Person sie im Rahmen eines Ehrenamtes erlitten, müsste das zeitnah der Unfallversicherung gemeldet werden.
8: Das Bundessozialgericht hat schon sehr früh entschieden, dass auch Ministranten eine solche ehrenamtliche Tätigkeit verrichten im Raum der katholischen Kirche.
6: Weiß der Kölner Juraprofessor Stefan Rixen. Offen liest das Urteil aber die Frage, was außerhalb des Gottesdienstes gehört zum Ehrenamt.
8: Wenn es etwa um Ferien, Freizeiten geht für die Ministranten, wenn es um irgendwelche anderen Tätigkeiten geht, die eher freizeitorientiert waren, ist das auch erfasst.
6: Diese Frage ist immer wieder strittig, auch bei Ministranten. Entscheidend für die Einstufung als Ehrenamt ist, dass es sich nicht nur um passive Teilnahme etwa an einer Freizeit handelt. Für ehemalige Ministranten ist das aufgrund der Rechtsprechung leichter zu klären als für andere Bereiche der katholischen und evangelischen Jugendarbeit. Zudem beobachtet die Bundesbeauftragte Kerstin Klaus auch eine bessere Dokumentation von Ehrenamt in der katholischen Kirche.
7: Evangelisch fehlt immer wieder diese Dokumentation und auch ein Verständnis von, wo beginnt eigentlich das Ehrenamt und wann wurde dafür ein Auftrag erteilt oder ist man da so schrittweise in eine Rolle hineingeschlüpft.
6: Wie viele Betroffene also anerkannt werden nach einer Meldung beim für Kirchen zuständigen Unfallversicherer Verwaltungsberufsgenossenschaft, ist daher ebenso schwer abzuschätzen wie die Zahl der Menschen, die Ansprüche erheben könnten. Die Betroffenenvertretung Eckiger Tisch geht aufgrund einer Dunkelfeldstudie aus dem vergangenen Jahr von 150.000 Menschen aus. Nur für den katholischen Bereich, sagt Sprecher Michael Hackert.
9: 150.000, ein Großteil dieser ist Messdiener gewesen. Dann ist die Größe der finanziellen Dimension, über die wir reden, leicht zu erahnen.
6: Die Verwaltungsberufsgenossenschaft spricht Ende Februar in einem FAZ-Interview von gut 900 gemeldeten Fällen und 200 anerkannten. Dabei hatte der Dachverband der Unfallversicherer beim Runden Tisch sexueller Kindesmissbrauch 2011 bereits auf die Meldepflicht hingewiesen. Teuer werden könnte es für die Kirchen aber dennoch. Denn der Versicherer kann Rückforderungen stellen, wenn die Meldepflicht absichtlich oder fahrlässig umgangen wurde. Auch die Beitragssätze könnten mit zunehmender Fallzahl steigen. Die Tragweite der Klage geht aber weit über die Kirchen hinaus. Alle öffentlich-rechtlichen Einrichtungen für Kinder und Jugendliche, also auch Schulen und Kitas, fallen unter die gesetzliche Unfallversicherung.
5: Ein Betroffener von sexualisierter Gewalt hat in dieser Woche Klage eingereicht gegen das Bistum Aachen. Er verlangt Entschädigungszahlung für entgangene Unfallrenten. Was das für die Kirchen, aber auch für andere Institutionen bedeuten könnte, hat uns Christina Maria Purkert beschrieben. Auch wenn wir Gottesdienste oft ja eher als ruhige Veranstaltung empfinden, für manche Menschen ist auch eine gewöhnliche Andacht oft überfordernd, weil sie doch zu viele Sinneseindrücke vermittelt. Das evangelische Dekanat Wiesbaden hat deshalb kürzlich zum ersten Mal einen sogenannten reizarmen Gottesdienst veranstaltet. Keine Orgelmusik, kein gemeinsames Aufstehen und Singen.
10: Tiefe und ruhige Klaviermusik erklingt, dann spricht Pfarrerin Bettina Friemelt gedämpft ins Mikrofon und leitet diesen besonderen Gottesdienst ein.
11: Soweit der Himmel reicht, so haben wir diesen besonderen Gottesdienst, diese kleine Andacht überschrieben.
10: Die Pfarrerin hat sich viele Gedanken über den Ablauf des reizarmen Gottesdienstes gemacht. Zuvor hat sie mit Betroffenen gesprochen und ihre Anregungen ins Programm einfließen lassen. Der erste Teil beginnt wie jede gewöhnliche Andacht, aber an diesem Tag muss sich niemand erheben, nicht mitsprechen. Alle können jederzeit gehen.
12: Ich glaube, dass Menschen, die es ohnehin schwer haben, sich zu organisieren, gut ist, wenn so ein bisschen Standard ist. Also so was wie ein Psalm oder eben auch Musik, ein Segen und das Vaterunser.
10: Ihr Gottesdienst richtet sich an all die Menschen, die schnell von Sinneseindrücken überfordert sind. Menschen mit ADHS, Long-Covid, Demenz oder Autistinnen und Autisten. Für sie hat die Pfarrerin eine Bibelstelle rausgesucht, die ihnen Halt geben soll.
13: Auf dem Felsen soll Moses warten, dass Gott vorbeikommt. Vielleicht fühlt er sich ohnehin allein, unverstanden und einsam in dem, was ihn ausmacht. Doch Gott verspricht: Bei mir ist ein Raum, da kannst du sein.
10: Bei diesen Worten entsteht ein sanftes Lächeln auf den Gesichtern der Zuhörerinnen und Zuhörer, die sich auf Matten, Liegestühlen oder in einem kleinen Zelt gemütlich gemacht haben. Auch Julia gehen die Worte nah.
14: Vom Inhalt her dieses, okay, auch wenn es jetzt gerade mal schlecht ist, irgendwo kommt ein Hoffnungsschimmer, es geht weiter.
10: Die 44-Jährige ist Autistin und nur die kleinsten Geräusche oder Lichter überfordern sie.
14: Ich habe keine Filter. Mein Gehirn nimmt alles wahr, was ein normales Gehirn ausblendet. Der Kühlschrank summt immer. Das kleine Blinklicht am Rauchmelder im Schlafzimmer, es ist nie ruhig.
10: Elise Traute ist nur durch Zufall zu diesem Gottesdienst gekommen. Aber das Konzept hat sie überzeugt.
15: Aber es war halt jetzt vollkommen still, die Musik vor allen Dingen so zart, das ist so richtig schön ans Herz gegangen.
10: Eines hat die Pfarrerin an diesem Tag gelernt. Ruhige Musik, Kissen und Matten, das gefällt mehr Menschen als gedacht.
5: Das evangelische Dekanat Wiesbaden hat kürzlich einen Versuch gemacht mit einer reizarmen Andacht und unsere Reporterin Olga Eisenmann war dabei. In der vergangenen Woche haben wir den einsetzenden Regen wohl alle als erholsam und als segensreich empfunden. Und tatsächlich, Regen tut auch der Seele gut. Das Rauschen kann beruhigen, das sagt ein Psychoakustiker. Und der richtige Regen zur richtigen Zeit gilt in vielen Kulturen als Zeichen göttlichen Segens. Die seelische und die spirituelle Dimension von Regen, das ist heute mein Himmel und Erde Sonntagsthema. Im Norden von Südafrika, in der Region Limpopo, da findet sich das kleine Land der Balobedu. Viele Berge und Täler und sehr viel Grün. Denn in den Höhenlagen regnet es mehr als anderswo. Hier liegt das Reich der Regenkönigin Modjadji. Eine mythische Gestalt, aber kürzlich wurde ihr in Südafrika auch eine erfolgreiche Fernsehserie gewidmet.
16: Yes, it's possible to make it rain.
17: Es ist möglich, Regen zu machen. Und ich glaube nicht, dass es Magie ist. Es ist afrikanische Wissenschaft. Alles, was die Leute Magie nennen, das ist afrikanische Wissenschaft. Es ist möglich. Ja, wir können das.
18: Im Regenköniginnenreich leben etwa 1,5 bis 2 Millionen Menschen, verteilt über mehr als 150 Dörfer. Ihre Regentin gilt seit Jahrhunderten als Frau, die den Regen rufen kann. Fraser McNeil ist Professor für Völkerkunde an der Universität Pretoria und hat die Geschichte der Balobedu erforscht.
19: I do find it easier to understand as a metaphor.
18: Ich sehe das Regenmachen als Metapher für politische Macht und territoriale Autorität. Die Vorstellung, verärgere diese Person nicht, sonst bleibt der Regen aus und die Dürre kommt, war enorm wirkungsvoll.
19: There's a drought.
18: Die Balobedu sind nach allem, was man weiß, im 16. oder 17. Jahrhundert aus dem Gebiet des heutigen Simbabwe in Richtung Süden gewandert.
1: An dieser Stelle unterbrechen wir das Programm für eine wichtige Verkehrsmeldung. Vorsicht, Autofahrer, auf der A5 Frankfurt-Kassel zwischen Bad Homburger Kreuz und Obermörlen kommt Ihnen ein Fahrzeug entgegen. Fahren Sie bitte in beiden Richtungen äußerst vorsichtig und überholen Sie nicht. Ich wiederhole nochmal, Achtung, Autofahrer, auf der A5 Frankfurt-Kassel zwischen Bad Homburger Kreuz und Obermörlen kommt Ihnen ein Fahrzeug entgegen. Fahren Sie bitte in beiden Richtungen äußerst vorsichtig und überholen Sie nicht. Und jetzt geht es weiter mit dem Programm.
18: Die Region ist fruchtbar, es wächst Obst und Gemüse, Landwirtschaft und Viehzucht gehören zu den wichtigsten Einnahmequellen. Die Herrscherlinie der Modjadji regiert seit mehr als 200 Jahren ununterbrochen.
19: And it is phenomenal that the Rain Queen has never been
18: Und es ist bemerkenswert, dass die Regenkönigin nie von Regierungstruppen besiegt wurde. Nicht von den britischen Kolonialherren und auch Südafrikas Apartheid-Regime hat es nicht geschafft, sie umzusiedeln, sondern ist Bündnisse mit ihr eingegangen. Das zeigt, wie stark die politische Autorität hinter dieser Idee des Regenmachens ist. Und das ist schön und spricht auch für die Macht von Frauen. Die aktuelle Regenkönigin Masalanabo Modjadji VII. Wurde 2005 geboren und vor 2 Jahren von der südafrikanischen Regierung offiziell als Herrscherin der Balobedu anerkannt. Das Regenmachen ist in vielen Kulturen der Region mehr als ein reines Naturphänomen. Es geht auch um die Vorstellung von Reinheit und Fruchtbarkeit. Und oft sind es Frauen, die an den Ritualen beteiligt sind. So zeigt es auch die erfolgreiche TV-Serie Rain Queen.
20: If you believe and you pray about it.
17: Wenn du glaubst und du betest und es für dich etwas Spirituelles ist, dann wird es geschehen. Modjadji bekommt ihre Kräfte von Gott. Denn als Anführerin musst du dein Volk glücklich machen. Und Wasser ist eine Quelle des Glücks.
20: And water is a source of happiness.
18: Aber ob die Regenkönigin tatsächlich das Wetter steuern kann? Wissenschaftliche Beweise dafür gibt es nicht. Für Völkerkundler Fraser McNeil von der Uni Pretoria ist das auch eher eine Nebensache.
19: Well, there's no such thing as one rain-making ritual.
18: Es gibt nicht das eine Regenmach-Ritual. Es sind bestimmte Linien, bestimmte Familien, in denen diese Gabe über hunderte von Jahren vererbt wird, umgeben von Geheimhaltung, denn sie verleiht eine gewisse Autorität. Wer Regen machen kann, würde das nicht überall rum erzählen. Die Gabe ist also verbunden mit Geheimnissen und mit Macht. Vor kurzem hat die amtierende Regenkönigin übrigens der deutschen Botschaft in Pretoria einen Besuch abgestattet. Bei blauem Himmel und viel Sonne. Geregnet hat es nicht.
5: Regen machen, wir können das. Das sagt die Regenkönigin Modjadji im Norden von Südafrika. Stefan Überbach hat sie uns vorgestellt.
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5: Der Regen in den vergangenen Tagen hat viele von uns nach der langen Hitze und Trockenheit glücklich gemacht, denn er hat gewissermaßen eine extrem belastende Wettersituation aufgelöst. Aber auch sonst kann Regen ein Grund zur Freude sein und soll sogar psychologisch seine guten Seiten haben. Davon ist Stefan Hübner aus der ARD-Klimaredaktion überzeugt. Klaus Hofmeister hat mit ihm gesprochen und ihn gefragt, kann Regen uns wirklich glücklich machen?
21: Naja, so einen eindeutigen Regen-macht-glücklich-Effekt, den gibt es nicht. Die Menschen reagieren ja auch sehr unterschiedlich aufs Wetter. Was aber ziemlich gut untersucht ist, ist, schlechtes Wetter, das hilft offenbar, dass wir uns besser konzentrieren und produktiver arbeiten können. Und das Überraschende dabei ist, in Untersuchungen haben mehr als 80% der Befragten gesagt, bei schönem Wetter bin ich produktiver. Also scheint diese Selbsteinschätzung hier eindeutig zu täuschen.
22: Wie kommt es denn dazu, Stefan? Woher weiß man, dass wir bei schlechtem Wetter tatsächlich produktiver sind als bei gutem?
21: Nun, das zeigen zum Beispiel Untersuchungen aus den USA und aus Japan. In Japan, da haben Forschende, ja zum Beispiel rund 100 Bankangestellte über mehr als 2 Jahre beobachtet und ihre Arbeitsleistung mit dem jeweiligen Wetter in Bezug gebracht. Und das zeigte, bei schlechtem Wetter arbeiteten die grundsätzlich produktiver. Und ähnliche Ergebnisse, die gab es bei Experimenten in den USA. Da mussten Studienteilnehmer zum Beispiel Tippfehler in Texten finden. Und auch da waren sie bei Regen schneller und genauer.
22: So, so. Jetzt die Frage, warum hilft uns ausgerechnet Regen beim Denken?
21: Nun, man kann sagen, bei schönem Wetter, da konkurriert die Arbeit in unserem Kopf mit all den schönen Dingen, die wir draußen so machen könnten. Und allein diese Möglichkeiten, die können uns offenbar schon sehr stark ablenken. Und was Regen bewirken kann, der nimmt uns jetzt so ein bisschen den Druck, etwas unternehmen zu müssen. Also wenn draußen die Sonne scheint, da könnte man spazieren gehen, Freunde treffen, im Garten sitzen und dergleichen. Und bei Regen fällt das eine oder andere davon weg. Man darf gewissermaßen guten Gewissens zu Hause bleiben und darin kann dann so dieses kleine Regenglück liegen. Wenn es draußen gießt und wir drinnen endlich etwas erledigt bekommen, dann können wir uns hinterher zumindest darüber freuen.
5: Warum Regen uns glücklich macht, das hat uns Stefan Hübner beschrieben aus der ARD-Klimaredaktion. In dieser Woche hat uns der Regen erfreut. Er war ersehnt nach langen Wochen der Hitze und Dürre. Aber mal ehrlich, Regen wird uns dann schnell auch wieder zu viel. Dann schlägt die Freude auch wieder in Klage um. In Asien müssen die Menschen zum Teil lernen, sehr lange mit sehr viel Regen klarzukommen.
2: Es ist schwül, es ist drückend, es wird nicht richtig hell. Die Zeit scheint stillzustehen, nichts passiert. Menschen, Pflanzen, Tiere ächzen unter Trockenheit und Dürre. Und dann, da ist er, der Monsun.
3: Rain is a blessing, it's a nature's blessing.
2: Regen ist ein Segen, es ist der Segen der Natur. So empfindet es Ekta. Und Asha stimmt zu. Ich bin glücklich, denn wenn es regnet, wird das Wetter angenehm und alles wird grün. Alle Bäume und Pflanzen werden sauber gewaschen. Deshalb fühle ich mich sehr gut. Wassermassen fallen aus dem Himmel, undurchdringliche Wände. Innerhalb von Sekunden ist alles und jeder durchweicht. Der Staub, der Dreck, der wochenlang alles Bedeckte, ist plötzlich weggewaschen. Ein Gefühl der Frische breitet sich aus, zumindest für kurze Zeit, bevor sich die Atmosphäre in ein Dampfbad verwandelt. Und die Bauern sind am glücklichsten.
4: Im Monsun, wenn es regelmäßig in kurzen Abständen regnet und das Wetter klar ist, dann wachsen die Feldfrüchte unglaublich schnell. Sei es Kreuzkümmel, sei es Gerste, sei es Hirse.
2: Gleichzeitig sind sie, wie überall auf der Welt, auch schnell wieder unglücklich.
4: Wenn es während des Monsuns über viele Tage hinweg regelmäßig stark regnet, dann ist das größte Problem, dass die gesamte Ernte verrottet.
2: So erzählt es der Farmer Subas. Doch in den Städten muss das normale Leben weitergehen, trotz Sturzregen. Sehr zum Verdruss des Bankangestellten Saurabh.
4: Es macht mich wirklich deprimiert, im Regen zur Arbeit zu radeln. Wenn ich zum Feierabend aufbreche, werde ich klatschnass. Auch meine Fahrradtasche wird völlig durchnässt. Der Regen hat sogar mein Tablet ruiniert.
2: Am härtesten trifft es diejenigen, die auf der Straße leben, wie Sunita. Mit Mann und Kindern haust sie unter einer Plane auf dem Bürgersteig. Wir wissen nicht, was wir tun sollen, wenn es regnet. Dann wird alles nass, auch unsere Kleidung wird nass. Wir kochen auf dem Herd mit Holz, aber auch der wird nass. Wir können unsere Kinder dann nicht ernähren. Wie in so vielen Dingen ist es eine Frage des Wohlstands, ob der Monsun Fluch oder Segen ist. Ob dich ein Haus, ein Autodach oder nur eine Plane vor den Wassermassen schützen.
5: Regen ohne Ende. Wie Menschen in Asien mit den Zeiten des Monsunregens umgehen, das hat uns unsere Korrespondentin Lena Bodewein beschrieben. Als am Anfang dieser Woche der Regen nach Hessen kam, da habe ich als erstes die Balkontür geöffnet, um diesen Klang ganz ungedämpft zu hören. Und es stellte sich schon sowas wie ein Glücksgefühl ein, dieses gleichmäßige Rauschen und das Wissen, dass sich jetzt die ganze Natur freut nach all der Hitze und Dürre. Was passiert da eigentlich in unserer Psyche, wenn wir solche Klänge hören? Das ist eine Frage für die Psychoakustik. Dr. André Fiebig forscht an der TU Berlin unter anderem zum Zusammenhang von Geräuschen und Emotionen. Klaus Hofmeister hat mit ihm gesprochen.
22: Fiebig, welche Emotionen werden durch so einen schönen, ruhigen Landregen geweckt?
23: Der Regen erfreut uns, wie Sie schon gesagt haben, steigert unser Wohlbefinden und das ist auf jeden Fall eine sehr, sehr positive Reaktion und wir reagieren als Menschen natürlich nicht nur auf Geräusche in sensorischer Art und Weise, dass wir die Lautstärke hören, die Klangfarbe, die Dynamik wahrnehmen, sondern wir ordnen den Geräuschen bestimmte Bedeutungen zu. Und das heißt beim Beispiel des Regens, dass wir neben dieser doch recht angenehmen Geräuschkulisse, wie Sie gesagt haben, es rauscht recht gleichmäßig, wir haben so eine angenehme, tiefe Klangfarbe. Daneben schwingt natürlich mit, dass wir uns darüber freuen, dass die Natur wieder Wasser bekommt, das Wetter sich vielleicht abkühlt, dass Waldbrandgefahren reduziert werden. All das schwingt gleichzeitig mit. Und das Spannende dabei ist, dass das unbewusst passiert. Also wir haben nicht das Sensorische und denken dazu, noch ist es ja ganz praktisch, dass es regnet, sondern das verknüpft sich so stark, dass wir das gar nicht trennen können. Und was wir halt sehen, ist, dass wenn es solche Naturgeräusche gibt, wie den Regen beispielsweise, dass die Menschen da halt darauf mit einer Beruhigung und einer Entspannung darauf reagieren. Und auch neurophysiologische Untersuchungen zeigen, dass also Naturgeräusche bestimmte Hirnareale aktivieren, die eben halt beruhigend wirken, stressreduzierend.
22: Es gibt ja unzählige Sounds im Internet, die man sich so runterladen kann oder die man auch anhören kann, so als Stream, die eigentlich auch beruhigen sollen, sogar auch beim Einschlafen helfen. Und da ist auch der Regen dabei. Aber da fehlt ja eigentlich dieser ganze Kontext, so nach dem Motto, jetzt regnet es endlich mal wieder draußen. Ja. Wissen Sie, warum der Klang des Regens auch so wirkt?
23: Ja, weil er diese Gleichmäßigkeit hat. Also wichtig ist bei dem Einschlafen, dass wir keine auffälligen Geräuschereignisse haben, die also immer wieder unsere Aufmerksamkeit erfordern. Also beim Regen, wenn es da donnert oder blitzt und wir hören was Lautes wieder, dann würde das sich auch nicht eignen, um gut einzuschlafen. Insofern funktionieren zum Einschlafen auch irgendwie konstante Straßenverkehrsgeräusche, die an weißes Rauschen erinnern, sowie Meeresrauschen, das ist alles ähnlich, solange das halt konstant ist, wenig Dynamik hat, vorhersehbar ist. Sobald aber bestimmte Anteile im Geräusch enthalten sind, die irgendwie unvorhersehbar sind, dann funktioniert es nicht.
22: Regen ist ein Naturgeräusch. Wirken solche Naturgeräusche eigentlich generell auf uns irgendwie wohltuender?
23: Ja, also es gibt viele Studien, die das sehr nahelegen. Geräusche, also die aus der Natur stammen oder eben zum Beispiel durch Wind erzeugt werden, wie Blätter rauschen, dass die sehr, sehr positiv bewertet werden und konnotiert sind. Und ein Erklärungsansatz ist, dass wir das mit so einer gewissen Form von Sicherheit verknüpfen. Also wir müssen ja sehen, unser Hörsinn ist ja evolutionär gesehen vor allem dazu da, Gefahren zu erkennen. Und Naturgeräusche, sowas wie Vogelzwitschern, das Blätterrauschen, das Bachplätschern, signalisieren wahrscheinlich unbewusst diese Sicherheit.
5: Der wohltuende Klang des Regens, den hat uns André Fiebig beschrieben. Er verantwortet am Fachgebiet Technische Akustik der TU Berlin den Bereich der Psychoakustik. Im echten Leben, da suchen wir bei Regen dann meistens doch möglichst schnell ein schützendes Dach. Wir wollen im Trockenen bleiben. Im Kino ist das gelegentlich ganz anders. Da wird im Regen getanzt, geküsst, gelacht und manchmal ein ganz neues Leben angefangen. Vielleicht ist schlechtes Wetter also doch nur eine Frage der Inszenierung?
6: I'm singing in the rain, just singing in the rain.
7: Es dürfte wohl der berühmteste Schauer der Filmgeschichte sein. Gene Kelly ist verliebt, klatschnass und bestens gelaunt. In Singing in the Rain von 1952 braucht er keinen Sonnenschein zum Glücklichsein. Er klappt den Schirm sogar zu, springt durch Pfützen und macht aus dem schlechten Wetter eine ziemlich überzeugende Liebeserklärung ans Leben. Am Ende des Klassikers Frühstück bei Tiffany sucht Audrey Hepburn als Holly Golightly im strömenden Regen ihren zuvor ausgesetzten Kater. Sie findet ihn, nimmt ihn auf den Arm und küsst Paul. Ein Happy End, bei dem wirklich niemand trocken bleibt, im doppelten Sinne. Der Regen macht aus New York für einen Moment einen Ort, an dem Holly ihre sorgfältig aufgebaute Fassade fallen lässt. Manchmal ist Regen im Film aber auch einfach Regen. Sehr viel Regen.
8: Eines Tages fing es an zu regnen und es hörte 4 Monate lang nicht auf.
7: Tom Hanks als Forrest Gump über die verschiedenen Arten von Regen in Vietnam. Im Kultfilm von 1994 regnet es in Vietnam gefühlt aus jeder Himmelsrichtung. Aus etwas eigentlich Unangenehmem macht der Film einen seiner komischsten Momente.
8: Wir haben so ziemlich jeden Regen gehabt, den es gibt. Regen mit kleinen prasselnden Tropfen. Richtig schön dicken Tropfen, Regen, der von der Seite kam und manchmal sogar Regen, der von unten nach oben zu kommen schien.
7: Und dann gibt es noch den Regen, auf den man jahrelang gewartet hat.
9: Andy kroch in die Freiheit durch einen 500 Meter langen Schacht, der so ekelerregend nach Scheiße gestunken haben muss, dass ich es mir nicht mal vorstellen kann. Vielleicht will ich es mir auch gar nicht vorstellen.
7: In Die Verurteilten sitzt Andy fast 20 Jahre unschuldig im Gefängnis. Dann kriecht er durch einen Abwasserkanal in die Freiheit. Als er dort ankommt, blitzt und donnert es. Er reißt sich die Gefängniskleidung vom Körper, hebt die Arme, lässt den Regen über sich laufen und genießt die Naturgewalt in jeder Sekunde. Der Regen wäscht all die Jahre im Gefängnis von ihm ab. Reinigung, Erlösung, Neuanfang.
5: Die schönsten Regenmomente im Kinofilm, an die hat uns Anna Wollner erinnert, Die segensreiche Seite des Regens, sie war heute mein Himmel- und Erde-Sonntagsthema. Mein Name ist Lothar Bauer, Ochse. Danke fürs Hinhören und genießen Sie den Sonntag, auch mit Regen.
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3: Um 6.30 Uhr mit Kerstin Spät. Guten Morgen. Bundeskanzler Merz hat rasche und umfassende Entlastungen für die Wirtschaft angekündigt. Er sagte der Bild am Sonntag, dass die beschlossenen Reformen zu Steuern, Rente, Entbürokratisierung und Digitalisierung nun so schnell wie möglich umgesetzt werden müssen. Darauf werde er auch das Kabinett bei der Klausurtagung ab Dienstag einschwören. Wachstum und Beschäftigung seien die wichtigsten Themen. Italien will weiterhin keine Migranten aus Deutschland zurücknehmen. Das hat Vizeregierungschef Salvini klargemacht. Der Vorsitzende der rechten Partei Lega Nord erklärte, daran ändere auch der neue Asyl- und Migrationspakt der EU nichts. Aus der Nachrichtenredaktion Andreas Gerlach.
4: Salvini sagte bei einem Parteitreffen, deutsche NGO-Schiffe im Mittelmeer würden tausende illegale Einwanderer nach Italien und Europa an Land bringen. Solange das passiere, habe Deutschland kein Recht, auch nur einen einzigen illegalen Einwanderer zurückzuschicken. Seit 2023 hat Italien rund 80.000 Rücknahmeersuchen zurückgewiesen. Als Grund wird eine Überlastung des nationalen Aufnahmesystems genannt. Demnächst soll es ein Gespräch zwischen den Innenministern Piantedosi und Dobrindt geben.
3: Nach dem Martial-Arts-Kampf vor dem Weißen Haus vor einigen Wochen hat US-Präsident Trump ein Autorennen in Washington organisieren lassen. Es bildet den Abschluss der Feierlichkeiten zum 250. Jahrestag der Unabhängigkeit der USA. Die 25 Rennwagen werden am Kapitol und anderen Sehenswürdigkeiten vorbeirasen mit bis zu 300 Kilometern pro Stunde. Trump selbst will vor Beginn des Rennens eine Runde in seiner gepanzerten Limousine drehen. Eine Woche vor dem Start der Fußball-Bundesliga hat Bayern München den Supercup gewonnen. Bei Vizemeister Dortmund stand es am Ende 2:1. ARD-Sportreporter Armin Lehmann.
5: Unter den Augen vom neuen Bundestrainer Jürgen Klopp gewinnen die Bayern den ersten Titel der Saison. Vor allem in der ersten Halbzeit dominierte der Rekordmeister Brown und Ulisse sorgten für ein 2:0 zur Pause. Doch dann wehrte sich der BVB. Fabio Silva schaffte den Anschlusstreffer. Maxi Bayer hatte noch die Riesenausgleichschance. Am Ende blieb es jedoch beim 2:1-Sieg für die Bayern.
3: Im DFB-Pokal haben Leipzig, Kiel, Augsburg, Bremen, Hoffenheim, Elversberg, Hannover und Leverkusen gestern die zweite Runde erreicht. Außerdem setzte sich Drittligist Groß Asbach im Elfmeterschießen gegen Zweitligist Bielefeld durch, ebenso wie Nürnberg gegen Viktoria Köln und Hertha BSC gegen Saarbrücken. Das waren die Nachrichten. Das Wetter. Wenn sich letzte Nebelfelder aufgelöst haben, ist es heute teils sonnig, teils bewölkt. Regen fällt nicht. Die Werte liegen zwischen 18 und 25 Grad. In der kommenden Nacht kühlt es ab auf 11 bis 5 Grad. Dabei ist es erst klar. Später bildet sich neuer Nebel. Morgen in Baden-Württemberg, der Pfalz und im südlichen Hessen oft Wolken. Richtung Norden mehr Sonne bis 27 Grad. Es ist 6.33 Uhr.
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3: Eine Entwarnung haben wir für die A5 Frankfurt-Kassel. Zwischen Nordwestkreuz, Frankfurt und Obermörlen besteht keine Gefahr mehr durch ein entgegenkommendes Fahrzeug. Kommen Sie gut an.
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6: Alle Jahre wieder, im Sommer, findet auf der Lorelei, also in literaturträchtiger Umgebung, eine moderne Form der Poesie statt, das große Rockfestival.
7: Rockpalastnacht auf der Lorelei. Internationale Weltstars. Live übertragen in 16 Länder. Der Rockpalast ist eine legendäre Fernsehsendung, die der WDR von 1974 an ausstrahlt. Und das Glanzstück in dieser Reihe ist die Rockpalastnacht. Eine europaweit ausgestrahlte, rund 6-stündige Live-Sendung mit einem Line-up von 3, manchmal 4 Bands. Und dann gab es in den 80ern noch 4 Lorelei-Rockpalast-Festivals mit 5 Bands. Sozusagen als Kirsche auf der Torte.
8: jemand, der bei fast jedem Rockpalast hier auf der Lorelei dabei ist, das ist die Toilettenfrau. Wie kommen Sie denn hier mit dieser Musik und den Leuten hier klar?
9: Mitunter ist es sehr schön, aber mitunter ist es ganz beschissen.
7: Der Rockpalast spielt in der Geschichte der Lorelei-Festivals eine wichtige Rolle. Und deshalb widmen wir ihm auch in unserem Podcast jetzt ein Kapitel. Zeitmaschine an. Ihr hört Folge 4 von
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7: Flirt mit den Red Hot Chili Peppers. Beginnen wollen wir jetzt mit dem ersten Rockpalast Open Air auf der Lorelei 1983. Und da war eine Band der Newcomer schlechthin.
11: We're the band from Ireland, call you too. Thank you for today. This is Gloria.
7: U2 gehören heute zu den größten Rockbands aller Zeiten. Die vier aus Dublin kennen sich seit der Schulzeit und machten schon als Teenager Mitte der 70er gemeinsam Musik. Bei ihrem Auftritt im Rockpalast 1981 in Berlin waren U2 gerade auf dem Weg, Stars zu werden. Beim Rockpalast Open Air 1983 waren sie schon kurz vor dem Superstar-Status. Oh.

0: Regisseur Christian Wagner, der damals die Bilder vom Rockpalast-Festival ins Fernsehen brachte, erinnert sich gerne an die irische Band.
1: Der Austausch mit U2 vorher war ziemlich intensiv. Also wir sind relativ häufig und relativ lang in unserer gemeinsamen Hotelbar gesessen und habe viele Fragen beantwortet, die hatten, was also das Festival anging, beziehungsweise die Umstände, unter denen wir das veranstaltet haben.
0: U2 hatte sich nämlich einen Eyecatcher für die Bühne ausgedacht. Sie wollten nicht einfach vor dem allgemeinen Backdrop der Festivalbühne spielen, sondern hatten drei riesige weiße Fahnen in den Hintergrund gestellt, die die ganze Zeit von einer Windmaschine zum Wehen gebracht wurden. Wenn Bono sang und die Kamera ihn einfangen wollte, dann waren im Hintergrund immer die weißen Flaggen im Bild, was seinem Auftritt etwas zusätzlich Dynamisches gab.
1: Als ich das dann gesehen habe, dass diese Fahnen zum Einsatz kamen, habe ich sofort gedacht, aha, schau mal, das ist das, was sie sich überlegt haben, um eben halt der speziellen Situation, in der sie da waren, gerecht zu werden. Weil die waren damals weit, weit entfernt von ihrem Welterfolg, den sie dann später hatten, aber haben ganz konsequent bereits daran gearbeitet. Also die haben tatsächlich sich überlegt, was machen wir, damit unser Konzert eben halt eins wird, was aus der Masse von anderen Konzerten heraussteht.
0: Und wie dieses Konzert an diesem Festivaltag heraussticht. Musikjournalist Stefan Fahrig war damals schon als junger Zuschauer vor Ort.
2: Also U2 war ja damals eine ganz neue Band. Ich selbst habe sie erst durch ihr letztes Album kennengelernt. Ich glaube, es war ihr drittes Album, mit dem sie auf der Loreley waren. Und es war so direkt dieses Konzert.
0: Ein fantastischer Auftritt, an den Stefan Fahrig sich bis heute erinnern kann.
2: Ich habe nichts erwartet. Um es so zu sagen. Und es war am Ende ein großartiges Erlebnis. Ich habe sie danach noch ganz oft und ganz viel gesehen. Aber dieses Konzert war eigentlich das direkteste, das emotionalste und schönste YouTube-Konzert, was ich jemals gesehen habe.
0: Auf die Loreley ist Stefan Fahrig damals ganz klassisch mit dem Motorrad gefahren.
2: Bei mir war es meine alte Moto Guzzi, nur Schlafsack drauf, Zelt drauf. Das reichte, wir waren zu fünft unterwegs. Und da war es noch möglich, du bist einfach auf die Wiese gefahren, hast das Bike abgestellt, Schlafsack schon mal runtergeschmissen, Zelt kurz aufgebaut und dann bist du einfach runtergegangen, Eingang, Kasse, wir waren damals zu fünft. Wir hatten aber nur ein Ticket, aber das Problem ließ sich noch lösen zu der Zeit, weil wir bei dem damaligen Einlassordner einfach gesagt haben, was möchtest du? Und dann haben wir noch mal viermal Ticketgeld ihm zugesteckt und kamen rein.
0: U2 hat also diesen Tag im wahrsten Sinne des Wortes gerockt. Dabei waren die Headliner eigentlich Joe Cocker und Steve Miller an dem Tag.
3: Hi, deutsche Freunde, willkommen und viel Spaß bei unserer Show. Auch für unsere Freunde im Osten.
4: Привет всем нашим друзьям в Советском Союзе.
5: Benvenuti al nostro spettacolo.
0: Diese Rockpalast-Open-Air-Show auf der Loreley war ein absolutes Riesenevent. Zum Höhepunkt der Generation Live-TV saßen alle gemeinsam vor dem Fernseher.
6: Hey, everybody, my name is Steve Miller. Welcome to the show.
7: Real great to be here in the Loreley.
8: Some people call me the Space Cowboy. Yeah. Some call me the Gangster.
9: Ja, nun, die Loreley ist einfach einer der schönsten Plätze, also die wir für Open-Air-Veranstaltungen in Deutschland haben. Da spielt ja die ganze Landschaft mit. Im Übrigen im letzten Jahr bei unserer Übertragung haben wir, glaube ich, sogar neue Zuschauer gewonnen, die einfach die schönen Bilder von der Loreley gern gehabt haben. Zum anderen wollen wir ja nicht ins Gigantomanische gehen. Das ist zwar schon groß, es werden 18.000 Zuschauer kommen, es ist ja total ausverkauft. Aber das ist dann immer noch intimer, so wie die Loreley gebaut ist, als also diese Riesenstadien mit 50.000 und mehr Leuten, wo man, wenn man ganz hinten steht, im Grunde genommen nicht mal mehr mit Opernglas, sondern nur noch mit Feldstecher, die Gruppen auf der Bühne einigermaßen sehen kann. Also in einem Wort, wir lieben es dann doch ein bisschen intimer.
10: Na, ein bisschen intimer. Man geht davon aus, die Sendung wird immerhin in 10 westeuropäischen Ländern und in die UdSSR über Eurovision und Intervision übertragen. Dazu noch in sehr vielen Rundfunkprogrammen. Man geht davon aus, dass heute Nachmittag ab 16 Uhr zwischen 100 und 150 Millionen Menschen dieses Spektakel sehen werden.
11: You are so beautiful.
2: Ja, du warst da und du musstest nichts tun und du hattest nichts im Kopf außer dieses Konzert und Konzert genießen und es war frei. Also es gab überhaupt keine Zwänge, es war auch niemand da, der dir auf die Nerven gefallen ist. Und es war auch nichts drumherum, es gab keine Promostände, es gab kein Zeug und keine Seifenblasen und keine Riesenräder, sondern es war Musik pur. Das war eine echt magische Zeit auf der Lorelei.
11: So beautiful.
0: Absolut frei hat der Musikjournalist Stefan Fahrich die Zeit auf der Lorelei wahrgenommen. Und dazu eine Wahnsinnsbandbreite an unterschiedlichen Bands.
2: Das ganze Festival war besonders zusammengestellt. Also Joe Cocker als die Legende, der in Deutschland da auch richtig seinen Durchbruch erlebt hatte zu der Zeit. Und jeder wartete natürlich auf seinen Schrei bei With a Little Help from My Friends. Und er wusste das auch, ist doch klar. Er steht da und die Musik kommt. Und alle fangen schon an zu lächeln. Und dann kommt dieser Schrei, den wir alle kennen.

0: wo sich Musiker bewusst mit Fans treffen können. Also die wurde ja bewusst so eingerichtet, auch mit dem kleinen Gitter, dass Fans über dieses Gitter, unvorstellbar heute, aber da sind die Fans über das Gitter und haben dann mit der Band getanzt.
1: Ein Erlebnis, das man sich heute kaum noch vorstellen kann.
0: Also du bist von der einen Welt des puren Rock, des engagierten Rocks, über den Rockabilly, über Charts hin zu US-Bombast an einem Tag. Und das war, hat die Lorelei ausgemacht. Viele, viele, viele Jahre.
1: So viele leider dann doch auch nicht. Schon 1985 findet dann das vierte und letzte Rockpalast Open Air Festival auf der Lorelei statt. Die Gothrocker von Killing Joke sind dabei, Ska aus Los Angeles mit den Untouchables, Neo-Rockabilly mit den Blasters, die damals noch völlig unbekannten Crossover-Rocker Red Hot Chili Peppers, die Funkgötter rund um George Clintons Funkadelic mit Thomas Dolby und der Soft-Rocker Chris Rea. Chris Rea hat gerade sein Album Shamrock Diaries herausgebracht, das ihn auch in Deutschland berühmt macht. Chris Reas warme, eingängige Stimme hat einen hohen Wiedererkennungswert. Dazu setzt er musikalisch auf einen unaufgeregten, bluesigen Gitarrensound und schafft so eine Atmosphäre, die bis heute die Menschen berührt.
2: Total, das war natürlich für mich als Popradiofrau war das natürlich der Wahnsinn, weil ich fand die Stimmung von Chris Rea, die in seinen Songs so vermittelt, immer schon unglaublich schön. Und das dann auf der Lorelei. Und da waren so sanfte Wogen, die dann quasi in dieser Abendluft über diese wahnsinnig schöne Atmosphäre wogten. Und das war fantastisch schön. Also ich meine, das kann man eigentlich nicht mehr übertreffen, diese Kombo.
1: Efi Seibert, legendäre Radiomoderatorin der Sendung Popshop bei SWF 3 und heutige Leiterin des SWR Hauptstadtstudios in Berlin, hat damals für den Rockpalast die TV-Moderation gemacht. Sie erzählt, dass die Open-Air-Festivals auf der Lorelei nicht nur vor der Bühne im Publikum etwas freundlich-familiäres hatten, sondern dass es auch hinter den Kulissen meist sehr entspannt zuging.
2: Man hatte die Chance, die wirklich alle kennenzulernen. Und mit all den wilden Dingen, die dann passiert sind, natürlich auch, dass dann irgendwie auch mal ein Fernseher aus dem Fenster flog, bis hin zu, dass man halt abendelang zusammen saß und geredet hat und die richtig kennengelernt hat. Und das fand ich unheimlich toll. Das würde heute eine Band nie mehr machen. Die kommen kurz vorm Auftritt und hauen dann auch gleich wieder ab oder schon während des Auftritts. Und das ist schon was Besonderes. Und so war das da auch. Also man hat wirklich echt viel Zeit mit denen verbracht und hat teilweise sind da auch Freundschaften entstanden. Also es ist wirklich, wirklich was ganz Besonderes gewesen, diese Arbeit.
3: Also es waren so Rituale, die da stattfanden, dass also alle Bands, die da aufgetreten sind, die wussten, das ist eine Fernsehveranstaltung und dementsprechend müssen wir uns auch einstellen. Das heißt, sie haben ihre ganzen Egos und ihre ganzen Geschichten zurückgestellt.
1: Ergänzt Rockpalast-Regisseur Christian Wagner und erinnert sich dann doch an eine Band, die ein bisschen aus der Reihe getanzt ist.
3: Ja, ja, die Chili Peppers haben sich so ein bisschen als Pausenclowns da verstanden und haben sich dann auch dementsprechend ja, verhalten. Und, aber das war auch alles in Grenzen. Also die waren ja als Protégés von George Clinton da und die wussten schon ganz genau, wie ihre Rolle ist. Also die sind jetzt nicht ausfallend geworden oder so, sondern haben versucht eben auf der Scherzebene da zu punkten, was ihnen ja auch gelungen ist.
2: Ja, die Chili Peppers haben alle überrascht, weil sie nämlich als Bühnenoutfit eine Socke angehabt haben. Und zwar nur eine Socke.
1: Das Konzert spielen sie eigentlich noch halb angezogen, wie Surferboys aus Kalifornien halt. Oberkörperfrei, mit Shorts und Vans und Socken. Aber zur Zugabe blieb dann nur eine Socke übrig. Allerdings an einem anderen Körperteil angebracht.
2: Mehr nicht. Das war schon was Besonderes. Also das habe ich vorher und auch nachher nie mehr gesehen. Das war für alle wirklich so. Die standen alle mit offenem Mund da und haben sich überlegt, oh, und nun?

Aber das war ja alles live. Es ging alles live so über den Sender. Und man hat immer gedacht, okay, hoffentlich hält das. Und wenn nicht, was ist dann? Und dann kam auch schon ein Anruf

0: von der oberen Etage in den Ü-Wagen hinein. Oh Gott, wir bitten um dezente Kameraführung. Rock out with your countdown.
1: Bei Veranstalter und Redakteur Peter Rüschel sorgte das sofort für kalten Schweiß.
2: Also die traten ja auf, nur mit einer Socke bekleidet. Und das lief so gegen 20.45 Uhr, 21 Uhr. Und somit wurde das natürlich voll wahrgenommen. Da waren ja viele Leute mit von dem Apparat. Und somit kriegte der damalige Intendant Friedrich Nowotny einen Schwung von Protestbriefen, die natürlich alle auf meinem Schreibtisch landeten, mit der Bitte, das doch auf Intendantenbogen, also im Namen von Friedrich Nowotny, zu beantworten.
1: Vor allem ein Brief hat sich tief in das Gedächtnis des Redakteurs gebrannt.
2: Er stammte von einem aufgebrachten Familienvater, der erzählte, ja, na, wir haben uns da haben gemütlich in der Familie zusammen Abend zu Abend gegessen. Und dann haben wir uns, weil wir wissen wollten, was unsere Kinder so interessiert, Oma war auch dabei, vor den Fernsehapparat gesetzt. Und Herr Nowotny, dann dies. Können Sie das mit Ihrer Programmverantwortung vereinbaren?
1: Und da ist dann keiner auf die Idee gekommen, die Sendung lieber vorzuproduzieren, statt live zu senden? Dann hätte man sowas doch leicht rausschneiden können.
2: Nein, das ist nie passiert. Und das hat auch damit zu tun, dass man erkannt hat, was die Live-Qualität bedeutete. Dass man eben halt nicht von vornherein wusste, wie es ausgegangen ist, sondern dass man eben halt das Anarchische, das was auch zum Rock'n'Roll gehörte, nicht abschneiden konnte, ohne den Rock'n'Roll zu kastrieren.
1: Eine coole Haltung, die man sich heute bei manchem Shitstorm wünschen würde. Ende der 80er Jahre ändern sich auch einige andere Dinge auf dem Rockfels. Vor allem die Musik wird noch etwas vielfältiger. Mit dem Bizarre Festival werden Alternative und Indie zu einer prägenden Farbe. Reggae gibt's beim Summer Splash, es gibt plötzlich auch Comedy-Festivals, Schlager, Klassik und Musical. Und als besonders exotischer Ausreißer Rap oder Hip-Hop.
3: So, jetzt muss ich mal kurz hier etwas richtigstellen, ja. Weil, dass die Geschichte von uns und der Lorelei ist älter als Menschengedenken. Da hattet ihr noch gar keine Datenerfassung. Da haben wir gerade einen Plattenvertrag bei Sony gehabt.
4: Guten Abend. Die fantastischen Vier sind hier. Vier gewinnt. Hey. Mit Mikrofon Professor SM Mudio. Mit dem Plattenkratzer Diotos Marquis. Und mit diesem Mann.
1: Das ist Thomas D. von den Fantastischen Vier.
3: Das war 1900, ich schätze mal, 89 oder 90, ja. Und wir sitzen da bei Sony. Und die Sonys, jetzt haben wir euch gesigned, gibt es sonst noch irgendwas, was wir für euch tun können? Und ich hatte einen Flyer in der Tasche. Ich glaube, die hießen damals noch gar nicht Flyer, sondern eher so Handzettel. Und da stand drauf, Gangstertreff auf der Lorelei mit Ice-T. Den Rest habe ich vergessen. Und ich, der Größenwahnsinnige in der Band, legte Sony auf den Tisch und sagt, ja, hier wollen wir spielen. Und die Sony hat es klar gemacht. Und wir haben da gespielt.
1: Und 1991 gab es zwar Hip-Hop-Fans.
3: Aus Deutschland. Die waren aber kein Fan vom deutschen Hip-Hop, weil den gab es ja noch gar nicht zu der Zeit. Und dann kommen wir auf die Bühne zwischen oder vor, natürlich lange vor Ice-T und Kollegen. Und haben unseren Scheiß da abgerippt. Und die Leute haben es nicht geglaubt, weil sie sowas noch nie gehört haben.
4: Zeigt uns doch mal eure Hände, Lorelei People!
1: Es dauert dann eine mittlere Ewigkeit, bis Fanta 4 wieder auf der Lorelei spielen. Und inzwischen haben sich die Proportionen für sie wohl ein bisschen verschoben im Verhältnis zu damals, als die Deutschrapper noch keine so große Nummer waren.
3: Ich weiß noch genau, wie sich das angefühlt hat bei dem Gangstertreffen. Die Bühne war riesig. Da ging die Tribüne, also da wo die Zuschauer sind, ging so hoch wie in so einer Mega-Arena. Und das war das größte Ding, was ich in meinem Leben je gesehen habe. Und dann betrete ich knapp 20 Jahre später die Bühne wieder und die ist voll klein. Das ist ja eine ganz süße Outdoor-Location. Da könnte man ja fast Puppenspiele drauf oder nicht ganz. Oder meine Erinnerung spielt mir, wie heißt es, ein Schnäppchen, weil, oder eine Posse, du weißt schon, also Ein Streich, spielt mir einen Streich, weil damals war das riesig und mittlerweile ist es eigentlich angenehm süß, vertraut und so ein bisschen was Kleineres, was man so zwischendrin mal spielen kann.
1: Zwischendrin, aber mit 100% Einsatz.
3: Diese Konzertlocations sind extrem wichtig, finde ich. Das ist ja, naja, es ist keine Subkultur, aber das ist auf jeden Fall etwas, das hat Historie, es hat eine Geschichte und da hängen natürlich auch bei ganz vielen Leuten viele Geschichten dran. Also sowas muss man immer supporten.
1: Und die Loreley trumpft mit einer architektonischen Besonderheit in Bezug auf das Publikum auf, was Fanta 4 durchaus schätzen.
3: Durch diese steile Empore Amphitheaterbühne sind die relativ nah dran. Und es ist ein Konzert, wo du nicht das Gefühl hast, du spielst ein Stadion, sondern du spielst eine schöne Open-Air-Bühne. Und das ist natürlich von der Location her ist die auch ein Traum, anfahrtstechnisch für die Fans. Glaube nicht ganz so einfach, aber ein Erlebnis zu spielen. Wir müssen ja immer die Fähre nehmen. Ich bin ja mal mit der Fähre mit meinen Fans dann rübergefahren. Da war da schon Party.
1: Und Party und Fanta 4, das geht immer gut zusammen.
3: Also, wir hatten einmal unseren Fanclub eingeladen oder eben Mitglieder unseres Fanclubs, um am Nachmittag schon irgendeine Party zu machen. Miller hat aufgelegt. Ich glaube, es war irgendeine neue Platte, die wir da präsentiert haben. Ich weiß gar nicht genau, was es war. Das war ein Abenteuer, weil ich musste dann natürlich zwischen diesem Nachmittagsevent und dem Konzert irgendwie nochmal nüchtern werden, weil ich am Nachmittag mit den Fans schon so reingehauen hatte, dass das bedenklich war. Ich glaube, ich durfte mir nochmal eine halbe Stunde hinlegen und dann ging es wieder. Aber das war ein Nachmittag schon so ein Fass aufmachen, das machen wir normalerweise auch nicht.
1: Und deswegen ist die Loreley immer wieder ein Muss für die Fantastischen Vier. Auch nächstes Jahr.
3: Ja, das ist Standard. Gesetzt. Die muss gespielt werden. Ich meine, wir haben sie ja ein paar Mal gespielt, aber wir sagen ja auch nicht, dass es das letzte Mal ist. Ne? Und ich glaube, wir bleiben der Loreley treu. Aber auf dieser letzten Tour durfte sie natürlich auch nicht fehlen.
1: Es geht also weiter mit dem Rockfels. Auch wenn er jetzt zeitweilig zum Rapfels wird. Aber Spaß beiseite. Wenn man sich die Rockpalastzeit nochmal vergegenwärtigt, dann wird einem die Einmaligkeit dieses kurzen Zeitabschnitts bewusst. Tausende stehen vor der Bühne. Gleichzeitig sitzen Millionen vor dem Fernseher. Und alle erleben genau denselben Augenblick. Live heißt wirklich live. Ohne Netz, ohne doppelten Boden, ohne Möglichkeit, irgendetwas zurückzuspulen. Heute ist alles jederzeit verfügbar. Aber jeder streamt für sich. Damals war es ein Ereignis, heute ist es Content. Und vielleicht ist genau das der Punkt, an dem etwas verloren gegangen ist. Nicht, weil es schlechter geworden ist, sondern weil dieses eine geteilte Jetzt verschwunden ist.
5: Das nächste Lied müssen die meisten von euch kennen.
6: Kelly Family, da sind wir überrannt worden. Das war ein Wahnsinn. Wir hatten dann plötzlich eine Situation, dass Kinder von ihren Eltern an dem Donnerstagabend und Freitag hingebracht wurden. Die Eltern weg, die haben da übernachtet, weil sie den ersten Platz haben wollten, um auf die Bühne danach zu kommen. Haben das Jugendamt alarmiert, haben da Betreuungen mit dem DRK gemacht.
1: In unserer nächsten und leider schon letzten Folge hören wir etwas von den organisatorischen Herausforderungen der Open-Air-Festivals auf der Loreley.
6: Ein Jahr hatten wir so Rocker da oben. Die meisten waren friedlich, aber es gab immer Verrückte dabei, die haben dann ganz einfach zugeschlagen.
1: Das war Folge 4 von Open-Air Rock unter freiem Himmel. 50 Jahre Loreley von Stefan Fahrig. Host bin ich, Lotte Schubert. Die Zitatoren sind Matthias Lea, Bernd Gnann und Tom Bülow. Regie und Dramaturgie Leon Hase und Leonhard Koppelmann. Ton und Technik Gaston Weber. Redaktion Rahel Schröder.
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1: 7 Uhr. Merz stimmt auf Regierungsarbeit im Herbst ein. Italien lehnt Rücknahme von Migranten weiter ab. Keine großen Überraschungen im DFB-Pokal. Das Wetter mal Sonne mal Wolken bei 18 bis 23 Grad. Mein Name ist Kerstin Speth. Guten Morgen. Kanzler Merz will nach der Sommerpause die Wirtschaft in den Fokus nehmen. Vor der Klausur seines Kabinetts ab Dienstag sagte er, bei dem Treffen würden Wachstum und Beschäftigung die wichtigsten Themen sein. Aus der Nachrichtenredaktion Christoph Tietz.
2: Seine Regierung habe in Sachen Steuern, Rente, Entbürokratisierung und Digitalisierung aus seiner Sicht historische Reformbeschlüsse gefasst. So schnell wie möglich solle alles umgesetzt werden, sagte Merz der Bild am Sonntag. In dem Interview kündigt der Kanzler an, sein Team bei der Kabinettsklausur auf umfassende Entlastungen für die Wirtschaft einzuschwören, ohne dabei ins Detail zu gehen. Kritik an der Regierungsarbeit lässt der Kanzler nicht gelten. Die Bundesregierung wisse, was gut für Deutschland sei. Und, so Merz wörtlich, da lassen wir uns nicht beirren.
1: Die Bahngewerkschaft EVG droht mit bundesweiten Streiks im Regionalverkehr für mehr Sicherheit. Der Vorsitzende Burkhardt sagte der Bild am Sonntag, das versprochene Gesetz für härtere Strafen bei Angriffen auf Zugpersonal müsse noch in diesem Jahr in den Bundestag. Sonst werde man den Betrieb im Januar lahmlegen. Burkhardt erinnerte an den tödlichen Angriff auf einen Zugbegleiter vor einem halben Jahr und sagte, von der Politik habe es nur große Worte gegeben, aber keine Taten. Verkehrsminister Bilger hat sich vor kurzem für härtere Strafen ausgesprochen. Italien will weiterhin keine Migranten aus Deutschland zurücknehmen. Das hat Vizeregierungschef Salvini klargemacht. Der Vorsitzende der rechten Partei Lega Nord erklärte, daran ändere auch der neue Asyl- und Migrationspakt der EU nichts. Aus der Nachrichtenredaktion Andreas Gerlach.
3: Salvini sagte bei einem Parteitreffen, deutsche NGO-Schiffe im Mittelmeer würden tausende illegale Einwanderer nach Italien und Europa an Land bringen. Solange das passiere, habe Deutschland kein Recht, auch nur einen einzigen illegalen Einwanderer zurückzuschicken. Seit 2023 hat Italien rund 80.000 Rücknahmeersuchen zurückgewiesen. Als Grund wird eine Überlastung des nationalen Aufnahmesystems genannt. Demnächst soll es ein Gespräch zwischen den Innenministern Piantedosi und Dobrindt geben.
1: Hessische Sozialverbände warnen davor, die Verteidigungsfähigkeit auszubauen auf Kosten der sozialen Sicherheit. Der Chef der Liga der freien Wohlfahrtspflege in Hessen, Juch, sagte, Deutschland brauche eine leistungsfähige Verteidigung und eine starke soziale Infrastruktur. Jugendhilfe und andere Einrichtungen leisteten einen unverzichtbaren Beitrag zum gesellschaftlichen Zusammenhalt. Die Herausforderung sei, sowohl die Verteidigung als auch den Sozialstaat zu stärken. Im DFB-Pokal haben Leipzig, Kiel, Augsburg, Bremen, Hoffenheim, Elversberg, Hannover und Leverkusen gestern die zweite Runde erreicht. Außerdem setzte sich Drittligist Groß-Asbach im Elfmeterschießen gegen Zweitligist Bielefeld durch, ebenso wie Nürnberg gegen Viktoria Köln und Hertha BSC gegen Saarbrücken. Und der FC Bayern München hat den ersten Fußballtitel der Saison gewonnen. Der Meister und Pokalsieger setzte sich bei Vizemeister Borussia Dortmund mit 2:1 durch. Und auch im Handball wurde der Supercup vergeben. Meister Magdeburg besiegte den Pokalsieger Füchse Berlin mit 38:31. Das waren die Nachrichten. Das Wetter. Anfangs ist es heute neblig, später wechseln sich Sonne und Wolken ab. Es bleibt trocken bei 18 bis 23 Grad. Die kommende Nacht wird erst klar, später bildet sich neuer Nebel bei 11 bis 5 Grad. Auch morgens ist es trocken und oft sonnig, teils leicht bewölkt bei 20 bis 26 Grad. Die weiteren Aussichten am Dienstag: im Nordosten Sonne, im Südwesten trüb mit Regen und Schauern bis 25 Grad. Die Zeit 7:04.
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1: Aktuell haben wir keine Verkehrsmeldungen. Eine gute Fahrt.
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4: Herzlich willkommen zum ARD-Interview der Woche. Ich bin Markus Sambale und dieses Interview der Woche, das können Sie immer zuerst hören in ARD Sounds. Mein Gast heute ist der Historiker und Publizist Ilko Sascha Kowalczuk. Schön, dass Sie hier sind.
5: Ich danke Ihnen für Ihre Einladung.
4: Herr Kowalczuk, Sie sind 1967 geboren, in der DDR in Ostberlin aufgewachsen, beschäftigen sich seit Jahrzehnten mit der DDR-Geschichte, mit der Wiedervereinigung, mit Ostdeutschland. Sie gelten manchen als der aktuell beste Osterklärer. Können Sie was anfangen mit dem Titel?
5: Nö. Aber ich nehme halt zur Kenntnis, dass in der Öffentlichkeit einzelnen Personen immer gerne Etiketten angeklebt werden, damit man sie in irgendwelche Schubladen packen kann. Und da bin ich für die einen der Punk unter den Historikern, für die anderen bin ich der Osterklärer, für die dritte bin ich ein wütender Typ, für die vierten bin ich unausstehlich. Ich kann mich in all diesen Etiketten nicht wiederfinden. Wenn ich in den Spiegel schaue, dann sehe ich genau das, was die meisten Menschen erblicken, wenn sie in den Spiegel schauen, nämlich einen kleinen Jungen oder ein kleines Mädchen und staune, dass ich irgendwie nicht mehr 6 oder 8 bin, sondern mittlerweile irgendwie fast 60.
4: Und Sie sind auf jeden Fall jemand, der Diskussionen mag, der Streit auch Zuspitzung mag. Was gerade so passiert in unserem Land, hat das aus Ihrer Sicht auch was Gutes, weil endlich mal auf den Tisch kommt, was alle sagen wollen?
5: Ich bin mir gar nicht so sicher, ob alles auf den Tisch kommt, was die Leute so sagen wollen. Diskussionen sind immer gut, offene Diskussionen sind gut, kontroverse Diskussionen finde ich sehr gut. Mein Credo aus der Freiheitsrevolution von 1989 lautet, nie wieder schweigen, nie wieder die eigene Wahrheit verleugnen, immer für die eigene Wahrheit, für die eigene Meinung eintreten, auch wenn das sehr oft etwas einsam macht. Das, was wir aktuell in unserem Land erleben, ist aber etwas, was mir eher Sorgen macht, weil zu den harschen Debatten ja sehr viel Hass, sehr viel Gewalt hinzukommt. Und das ist etwas, worauf ich sehr gerne verzichten könnte.
4: Wir sprechen heute kurz vor den Landtagswahlen im September, erst in Sachsen-Anhalt, dann in Mecklenburg-Vorpommern und in Berlin. Was ist so Ihr Grundgefühl, was da auf uns zukommt?
5: Also wir starren ja jetzt, ich sag mal so, die politisch engagierten, die politisch interessierten Menschen in unserem Land, also viele, viele Millionen starren auf diese Wahlen in Sachsen-Anhalt und in Mecklenburg-Vorpommern. Das mit den Berliner Wahlen ist eine etwas andere Situation, glaube ich. Und ich befürchte, danach wird sich die Situation nicht großartig verändert haben, denn egal wie auch immer diese Wahlen ausgehen, die Situation wird nicht besser werden, unsere Demokratie wird nicht weniger gefährdet sein und ich fürchte, egal wie es ausgeht, dass die Radikalisierung der Extremisten anschließend erst recht voranschreiten wird.
4: Im Moment sehen wir nur Umfragen. Gewählt wird noch, das Wahlergebnis kennen wir dann erst am Wahlabend selbst. Trotzdem zeichnet sich ab, die Parteien, die jetzt lange regiert haben, die stehen massiv unter Druck. Die AfD dürfte stärkste Kraft werden. Was ist aus Ihrer Sicht der Hauptgrund dafür?
5: Also ich bin Historiker und Wissenschaftler vor allem, auch wenn mich viele Menschen eher als einen engagierten Bürger wahrnehmen. Aber ich bin zunächst Analytiker und Wissenschaftler und da versage ich es mir von Hause aus, von einer Ursache zu sprechen. Egal, was irgendwo passiert, wenn irgendwo ein Gerüst an einem Bauwerk zusammenbricht, dann gibt es dafür nicht eine Ursache, sondern in der Regel sehr, sehr viele. Und so ist das auch mit der Situation in unserem Land. Es gibt regionale Ursachen, nationale, europäische und globale Ursachen, die alle zusammenkommen. Aber das, was, glaube ich, ganz wichtig ist, um Ostdeutschland zu verstehen, Ostdeutschland ist nichts Besonderes. Es gibt natürlich Spezifika, aber die gibt es auch in Schleswig-Holstein oder in Baden-Württemberg. Das, was wir in Ostdeutschland seit etwa 15 Jahren beobachten können, ist ein Phänomen, was vielen vielleicht gar nicht so bewusst ist, nämlich, dass sich in Ostdeutschland viele Entwicklungen früher, schneller und radikaler zeigen als anderswo.
4: Warum eigentlich seit 15 Jahren?
5: Naja, das ist sozusagen, das ist jetzt so...
4: Oder grob?
5: So grob genommen. Naja, das hat sehr viel mit den Veränderungen im Folge der Finanzkrise 2008 zu tun. Und das hat sehr viel damit zu tun, was viele wahrscheinlich überraschen wird, mit einer relativen Stabilisierung der sozialen und wirtschaftlichen Verhältnisse in Ostdeutschland in den Nullerjahren, als es auch zum ersten Mal zu einem Anwachsen von sozialversicherungspflichtigen Arbeitsplätzen wieder kam, als es so eine gewisse Erholungsphase gab. Und das war, und da kamen dann sozusagen zwei Entwicklungen zusammen, nämlich dieser Schock durch die globale Finanzkrise und die Folgen, die dann sich in den Jahren danach zeigten. und gleichzeitig die Verlustängste, die sich da dann auch zum ersten Mal zeigten. Und das ist auch der Punkt, weshalb Ostdeutschland halt auch aus analytischer Sicht so interessant ist. Die Menschen in Ostdeutschland, die ganz ähnliche Verlustängste haben wie die Menschen in Texas oder in Frankreich oder im Ruhrgebiet, aber die unterscheidet eins doch sehr massiv von den Erfahrungen etwa in West-, Süd- oder Norddeutschland. Sie haben ihren sozialen Wohlstand, das, was sie besitzen, gerade erst mit eigenen Händen erarbeitet. Sie haben das nicht ererbt, sie haben das nicht sozusagen vorgefunden wie die Gleichaltrigen im Westen, sondern sie haben das mit harter Arbeit, auch mit vielen sozialen Konflikten, mit harten Transformationserfahrungen sozusagen sich erarbeitet, und das sehen sie bedroht. Und das muss man schon ernst nehmen. Und nun stößt das alles, diese vielen Entwicklungen in den letzten 10, 15 Jahren auf eine globale Krise, deren Ausmaß wir alle noch nicht erkannt haben. Auf der einen Seite sehen wir, die Welt ist in der Hand von vielleicht 3000 Familien, die die Welt steuern und die den Reichtum der Welt verwalten. Die eigentliche Macht sind die Tech-Milliardäre, die das Informationsmonopol auf der Welt haben. Das ist eine ernsthafte Bedrohung für die Demokratie. Damit ist Demokratie nicht machbar. Und zugleich rollt über die Welt, insbesondere die westliche Welt, eine digitale Revolution, Stichwort KI, von der wir alle nicht wissen können, wohin die uns führt. Und diese Zukunftslosigkeit, die dahinter steht, von der wir eben alle nicht wissen, wie sieht unser Leben eigentlich im halben Jahr aus, die führt eben zu großen Verlustängsten. Und da greifen viele Menschen dann sozusagen gerne nach solchen Strohhalmen. Und das erleben wir halt gerade in Ostdeutschland massiv. Aber nochmal, Ostdeutschland ist hier nur ein Seismograf für das, was wir in der gesamten westlichen Welt beobachten müssen.
4: Es sind ja auch die zentralen Versprechen, gerade von AfD-Politikern, die sagen, wir wollen zurück in ein altes, sicheres Deutschland. Wir holen uns unser Land zurück. Was für eine Sehnsucht wird denn da bedient?
5: Sicherheit, Ruhe, Stabilität, Homogenität, völkische Homogenität. Also im Prinzip wird etwas wachgerufen, was auch nie existierte. Das ist ja irgendwie sozusagen der Witz dabei. Ja. In den letzten Jahren, was viele nicht gerne hören wollen, ist zum Beispiel die Gewaltkriminalität bei Schwerstverbrechen zurückgegangen. Also es gibt sozusagen Statistiken, die ja nicht lügen, die aber oft den eigenen Gefühlen entgegenstehen. Ja. Und ich meine, ich kann das als Historiker immer so eiskalt so mit Zahlen zurückweisen. Als Bürger, als Mensch weiß ich natürlich auch ganz genau, ja, wenn ich mich so an meine Kindheit erinnere, egal wie die auch war, und irgendwie habe ich ja trotzdem ein warmes Gefühl dafür in aller Regel. Und ich werde auch gewisse Sehnsuchtspunkte in mir wachrufen. Und sei es nur, weil mir die Umarmungen meiner Eltern auf einmal fehlen, weil die gar nicht mehr da sind und so weiter. Das Problem ist, dass wenn solche Gefühle gewissermaßen in Politik umgesetzt werden, und die Faschisten, die machen das sehr geschickt, und zwar nicht erst seit Neuestem, sondern das war schon immer Teil ihrer Strategie, und deswegen gibt es da auch eben diese komischen vormodernen Familienbilder, vormodernen Geschlechterbilder, die dann bei vielen Menschen durchaus auf Resonanz stoßen, weil da eben so eine Gefühle wachgerufen werden.
4: Wir sind schon beim Thema radikale Extremisten, die versuchen eben diese Emotionen zu wecken. Die AfD ist im Aufwind. In Sachsen-Anhalt ist sie ganz weit vorn und steht möglicherweise davor, sogar Mehrheiten zum Regieren zu bekommen. Gleichzeitig kann man sagen, die AfD ist nicht verboten. Sie ist in der Mitte der Gesellschaft angekommen. Wer jetzt sagt, in der Demokratie ist es doch richtig, dass die dann Einfluss bekommen, die den meisten Rückhalt haben. Was sagen Sie denen?
5: Naja, das sollte man vielleicht vor dem Hintergrund der deutschen Geschichte sich nochmal neu überlegen, ob das sozusagen der richtige Ansatz ist. Gerade in diesen Tagen ist in der Süddeutschen Zeitung, in einem Flaggschiff des liberalen Deutschlands, folgender Satz zu lesen. Regieren darf, wer eine relative Mehrheit von Wählerstimmen auf sich vereint. Weswegen Faschisten, wenn sie an die Macht kommen, zuallererst Demokraten sind. Als ich diesen Satz gelesen habe, war ich sprachlos. Hier liegt auch kein Missverständnis vor. Demokratische Wahlen befördern nicht automatisch Demokraten an die Macht. Ich war bis vor etwa einem Jahr ganz energisch für ein Verbot der AfD. Ich nenne nicht umsonst mein neuestes Buch Faschismus ist keine Meinung. Ich benenne die AfD ganz klar als eine faschistische Partei. Ich gehe sogar so weit mit meiner Provokation, dass ich sage, wer Faschisten wählt, ist selbst ein Faschist. Mhm. Ich weiß, dass das vielen nicht gefällt. Ich weiß auch, dass das zu undifferenziert ist. Ich weiß auch, dass nicht jedes NSDAP-Mitglied ein Nazi war. Ich weiß auch, dass nicht jedes SED-Mitglied ein Kommunist war und schon gar nicht die Wähler. Das weiß ich alles. Und dennoch muss sich jeder dieser Verantwortung stellen. Und wenn wir heute über die AfD sprechen, dann muss man eben auch zunächst darüber reden, was ist eigentlich in den letzten Jahren alles schiefgelaufen, dass die so groß werden konnten. Und da bin ich bei diesem unfassbaren, unglaublichen Zitat aus der Süddeutschen Zeitung. Dieses Zitat konterkariert nämlich etwas, diese These, die Sie gerade formuliert haben, die ja nicht nur Sie, vielleicht sogar unbewusst vertreten, die man häufig im offenen Raum hört, nämlich dass die AfD in die Mitte der Gesellschaft vorgestoßen ist. Man muss das wohl anders formulieren, dass die Mitte der Gesellschaft immer mehr nach rechts außen gedrängt worden ist. Mhm. Und die AfD hat etwas geschafft, wovor viele Menschen seit Jahren gewarnt haben, auch ich, aber es ist ihnen gelungen, nämlich das Unsagbare sagbar zu machen. Und wir haben jetzt diese Wahlen, von denen wir alle nicht so genau wissen, wie sie ausgehen werden, aber eins scheint mir klar zu sein. Die Wahlen in Sachsen-Anhalt und in Mecklenburg-Vorpommern werden in jedem Fall zu einer weiteren Radikalisierung des politischen Milieus beitragen. Denn entweder die AfD kommt an die Macht, wonach es aktuell gar nicht so sehr aussieht, aber wenn die an die Macht kommen, werden sie nicht das umsetzen können, was sie ihren Anhängern versprochen haben. Und das werden sie sozusagen dann immer, und das, ihr hört, ist Teil der faschistischen Strategie, damit erklären, dass Berlin, dass Europa, dass der Mars, wer auch immer, dass irgendwelche Gegner und Feinde sie daran hindern, das umzusetzen. Die werden immer andere dafür verantwortlich machen, für ihre eigenen Unzulänglichkeiten, für das, was sie nicht umsetzen können. Und das führt zu einer Radikalisierung ihrer Anhängerschaft. Zwangsläufig führen und damit auch zu der Partei selbst.
4: Das klingt aber so, als wäre das unaufhaltsam.
5: Es ist meines Erachtens auch unaufhaltsam. Ich habe vor 2 Jahren schon gesagt, wir stehen an der Schwelle zu einem autoritären Zeitalter. Ich meine, ich kämpfe jeden Tag dafür mit meinen Mitteln, um das Unaufhaltsame aufzuhalten, um das, was ich prognostiziere, zu verhindern. Und wenn die AfD nicht an der Regierung beteiligt werden wird, wovon man aktuell vielleicht ein bisschen mehr ausgehen kann, sowohl in Sachsen-Anhalt wie auch in Mecklenburg-Vorpommern, dann werden wir die Situation haben eines Landtages ohne demokratische Opposition, weil alle anderen in der Regierung sind, und das wird automatisch auch zu einer extremen Radikalisierung sowohl der AfD wie ihrer Anhängerschaft führen. Es ist wirklich eine extrem komplizierte Situation, in denen die Gesellschaft sich selbst gebracht hat. Ich sehe da auch gerade keinen Ausweg. Ich will auch nicht sozusagen so eine Schwarzmalerei betreiben. Ich bin ja niemand, der hier mit der sozusagen auf dem Parteiticket sitzt. Ich will hier auch nicht geliebt werden oder irgendwie gemocht werden, sondern ich bin Analytiker und versuche das zu verstehen und sage, was ich sozusagen erwarte. Und ja, das sind nicht gerade rosige Aussichten.
4: Sie hören das ARD-Interview der Woche, und Sie können dieses Interview auch nochmal nachhören als Podcast in ARD Sounds. 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Diesmal zu Gast der Historiker und Publizist Ilko Sascha Kowalczuk. Herr Kowalczuk, Stichwort Kompromiss, das so zentral ist für die Demokratie. Ist Ihr Eindruck, dass Kompromiss noch positiv besetzt ist, auch wenn wir uns angucken, wie vielleicht die aktuelle Regierung darum ringt und es anscheinend in der Bevölkerung nicht positiv ankommt?
5: Naja, das Problem ist, dass die aktuelle Regierung nicht gerade sozusagen ein Ausweis für eine ansehnliche demokratische Regierungsweise ist, ja. Man ist ein bisschen verzweifelt.
4: Woran machen Sie das
5: jetzt? Ich will überhaupt nicht mitmachen bei diesem allgemeinen Bashing, ja, weil ich einen hohen Respekt habe vor der harten Arbeit, die Regierung, die PolitikerInnen leisten. Und es geht mir manchmal auch ein bisschen gegen den Strich und oft viel zu weit, dieses Bashing, was da betrieben wird. Aber hier hat man schon doch den Eindruck, dass bestimmte zentrale Probleme unserer Gegenwart an dieser Regierung vorbeigehen. Wir brauchen nur täglich den Fernseher, die Nachrichten anzumachen. Wir sehen Waldbrände in ganz Europa. Wir sehen ausgedorrte Flüsse. Das sind Sachen, die wirklich an unsere Lebensader gehen. Und diese Regierung redet übers Wetter und nicht übers Klima. Das ist nur ein Beispiel. Ja, ich könnte viele andere so eine Beispiele bringen, wo man einfach nur ein bisschen verzweifelt sein kann. Nun muss man allerdings auch in Rechnung stellen, dass diese große Koalition immer eigentlich kein Segen für unser Land war. Weil durch eine große Koalition fehlt eine große, schlagkräftige demokratische Opposition. Das ist ein Problem, was wir demokratietheoretisch ja schon länger haben. Und was natürlich letztendlich auch die großen Parteien schwächt. Und das in einer Situation, in der ohnehin die Parteibindungsquoten zurückgeht, in der die Parteimitgliedschaften zurückgeht. Und da sozusagen habe ich auch immer so ein bisschen noch, also auch Beißhemmung. Gewissermaßen da so, weil dahinter stecken eben viele strukturelle Probleme. Aber auf der anderen Seite muss man ganz klar sagen, wir müssen eben, glaube ich, prinzipiell als Gesellschaft darüber nachdenken, wie wir Politik anders strukturieren können, wie wir Politik auch flexibler machen können. Ist es vernünftig, dass Politik im Dauerwahlkampf sich befindet? Ist es vernünftig, dass PolitikerInnen unentwegt gewissermaßen auch um ihre Existenz sich sorgen müssen? Ja? Wäre es nicht ein Weg, dass man sagt, okay, also alle, die in die Politik gehen, die werden ab einer bestimmten sozusagen Mindestgehalt kriegen, verdienen das, was sie auch vorher in der freien Wirtschaft oder wo auch immer verdient haben. Dass man da auch eine gewisse Dynamik hineinbringt und damit, das ist der eigentliche Sinn meiner Überlegung, damit die PolitikerInnen auch freier macht. Aber dieses Bild, was die Regierung abgibt, das ist eben nicht sehr günstig, weil viele den Eindruck haben, und ich habe auch den Eindruck, dass die großen Probleme, vor denen die großen Herausforderungen nicht angegangen werden. Man hört zu wenig von der Digitalisierung, man hört zu wenig, wie die schreiende soziale Ungerechtigkeit in unserem Land wirklich nachhaltig bekämpft werden soll. Man hört zu wenig davon, wie diese unfassbare Wohnungssituation in unserem Land, in dem sich in den Ballungsräumen kaum noch ein Normalverdiener eine Wohnung leisten kann, wie das bearbeitet wird. Das müssen doch endlich die großen Diskussionen sein, die auch auf den Marktplätzen ausgetragen werden. Nein, stattdessen wird über Regenbogenfahnen diskutiert oder über irgendwelche anderen identitätspolitischen Sachen, die alle überhaupt nicht diese Relevanz haben, die von den insbesondere konservativen und extremistischen Kräften ihnen zugeschrieben werden.
4: Sie haben gerade selber Ihre Kritik auch an der Bundesregierung formuliert. Das sind wahrscheinlich komplett andere Argumente als manche, die jetzt zum Beispiel zur AfD neigen und deswegen die Bundesregierung kritisieren. Gleichzeitig ist ja eine Ihrer Thesen, es wird zu viel schlecht geredet. Wo finden wir denn da den richtigen Grad zwischen Kritik üben und schlecht reden?
5: Naja, mein Ansatz ist ja ein relativ simpler und ein relativ einfacher. Ich sage, liebe Leute, schaut mal raus, wie die Welt so aussieht. Wir leben in einem der politisch stabilsten, sozial sichersten und wirtschaftlich stärksten Länder der Welt. Nicht mal 5% der Menschheit lebt so wie wir. Das ist auch in Menschheit geschichtlich einmalig. Lasst uns doch erstmal das auch mit Stolz und mit Freude zur Kenntnis nehmen. Lasst uns das ruhig aus auch im Fenster brüllen, dass uns bewusst ist, in was für einen tollen Verhältnissen wir leben, dass wir so privilegiert sind wie sonst kaum wer auf der Welt. Und wenn wir dieses positive Grundnarrativ verinnerlicht haben, dann können wir auch diese vielen, vielen Probleme, die wir anpacken müssen. Das ist ja alles sozusagen, das ist ja keine Hirngespinste, dass die Brücken zusammenbrechen, dass es eine Hyperbürokratisierung gibt, dass die Digitalisierung nicht so richtig vorankommt. Dann können wir das aber mit einem anderen Selbstbewusstsein angehen, eben nicht mit dem Ansatz der Destruktion, wie es die Faschisten machen, die sagen, wir müssen alles zerstören, sondern mit dem, wir haben ja ein gutes Fundament, auf dem können wir aufbauen und wir haben das alles schon mal geschafft. Immer wieder haben wir es in all den Jahrzehnten geschafft und wir werden auch jetzt diese Herausforderungen annehmen, wir werden sie packen und wir werden weiter ganz weit oben schwimmen, weil wir es können.
4: Aber haben Sie manchmal ein kleines Stück Verständnis für jemanden, der sagt, naja, die Parteien, die jetzt regieren, haben es 10, 20, 30 Jahre lang versuchen können und wir sind ja jetzt an dem Punkt und ich will mich vielleicht nicht mit dem Rest der Welt vergleichen, sondern mit der Lage, wie ich sie bei uns im Land erlebe.
5: Also zunächst habe ich erstmal sowieso Verständnis für jeden einzelnen Lebensweg. Etwas anderes ist, was ich daraus gesellschaftspolitisch mache. Ja, das ist dann nochmal so eine andere Ebene und da abstrahiere ich dann auch darauf. Natürlich verstehe ich, wenn Leute jahrelang die CDU oder die SPD oder die FDP oder die Linkspartei oder Bündnis 90 die Grünen gewählt haben, wenn die damit nicht mehr zufrieden sind und wenn die wechseln. Das verstehe ich alles. Ich verstehe auch, dass man sogar einen radikalen Wechsel will. Was ich nicht verstehe, ist die Destruktion. Was ich nicht verstehe, ist die Menschenfeindlichkeit. Was ich nicht verstehe, ist, dass man Putin, dem Faschisten, in den Hintern kraucht. Was ich nicht verstehe, ist die Aufkündigung von Solidarität etwa gegenüber der Ukraine. Was ich nicht verstehe, ist der Hass und die Gewalt, die gepredigt werden. Das verstehe ich nicht. Dafür habe ich kein Verständnis. Dafür habe ich auch keine Toleranz. Und dagegen kämpfe ich.
4: Schauen wir jetzt nochmal auf die Teile der Bevölkerung. Und es sind ja 60%, 70%, die eben keine radikalen Kräfte wählen. Sehen Sie diese Gefahr, dass die in den Schatten rücken, wenn dieses grelle Licht so sehr auch auf die AfD geworfen wird?
5: Das ist so ein Thema, was mich schon lange umtreibt, was ich auch gerne thematisiere. Wir reden zu viel über die Faschisten. Wir reden zu viel über die Wagenknechts. Wir reden zu viel über die Destruktionskräfte. Wir sollten sozusagen über diese 70, 80 Konstruktiven in unserer Gesellschaft reden. Über die, die den Laden auch am Laufen halten. Deswegen finde ich auch, wir brauchen so einen konstruktiven Journalismus. Eben nicht nur einen Journalismus, der unentwegt auf Klickzahlen und so weiter schaut, auf Werbeeinnahmen, sondern der eben auch darüber berichtet, wie Hunderttausende Ehrenamtler in unserem Land Tag für Tag den Laden am Laufen halten. Das ist so ein bisschen das, worauf ich setze, dass wir eben uns nicht von den Extremisten die Themen vorgeben lassen und vor allen Dingen nicht die Sprache. Natürlich müssen wir über die Themen reden, die sozusagen auch ansprechen, weil das sind ja Themen, die die Menschen bewegen. Aber wenn man zum Beispiel über Migration redet, dann würde ich auch immer über Sozialpolitik reden. Dann würde ich immer über das Rentensystem reden. Dann würde ich immer darüber reden, liebe Leute, natürlich wollen wir das erhalten, aber das funktioniert nur mit einer Einwanderung, die etwa 400.000 qualifizierte Menschen pro Jahr in unser Land holt. Und das funktioniert nicht, wenn ich an der Grenze rassistische Torwächter zu stehen habe, die sozusagen entscheiden, wer rein darf und wer nicht rein darf, sondern nach irgendwelchen rassistischen Kriterien operieren. Das funktioniert nicht, weil dann die anderen auch nicht kommen. Ja, also insofern, alle Themen offen auf den Tisch, aber eben nicht in der Sprache der Extremisten. Und das, finde ich, ist in den letzten Jahren ein bisschen aus dem Lot geraten und das merkt man ja auch jetzt im Wahlkampf, das merkt man auch in unserem Gespräch, das merkt man auch an meiner engagierten Rede. Wir reden eben vor allen Dingen über die, die uns zerstören wollen.
4: Herr Kowalczuk, wir kommen zum Ende dieses Interviews. Haben Sie zuletzt trotz aller Skepsis und trotz allem Pessimismus was erlebt, was Sie auch ein Stück weit noch zuversichtlich stimmt?
5: Ja, also ich meine, Sie wollen jetzt wahrscheinlich nicht hören, was mir alles so als erstes in den Kopf geht, aber was ich natürlich erlebe, ist ja, dass sehr viele Menschen etwas tun wollen und dass sich viele Menschen engagieren und ich habe ja schon erwähnt, dass ich viel rumkomme, auch in kleine Dörfer, in kleine Städte und das beeindruckt mich immer wieder aufs Neue, wenn ich dort in solchen überschaubaren, in solchen ja ganz anders gefährdeten Zusammenhängen, wo jeder jeden kennt, auf Männer und Frauen treffe, die sich engagieren, die sich nicht unterkriegen lassen, die sich nicht mundtot machen lassen, die sich nicht einschüchtern lassen, die dort Kulturangebote machen, die politische Angebote machen, die sogar so eine Typen wie mich einladen, um mit ihnen öffentlich zu diskutieren, egal wer da droht. Und das macht mir natürlich dann schon, gibt mir das auch wahnsinnig viel Kraft, weil ich denke, wow, das sind wirklich mutige Menschen und nicht hier irgendwie sozusagen so ein Typ wie ich, der aus so einer Berliner Blase kommt, ja, wo man sozusagen immer eine große Fresse haben kann, aber da vor Ort wirklich das zu betreiben, hartnäckig zu bleiben und sich sozusagen ganz konkret den extremistischen, den faschistischen Herausforderungen entgegenstellt. Und das, ja, das beeindruckt mich und das macht mir Mut, das kräftigt mich und das finde ich sozusagen fast täglich immer wieder aufs Neue, weil ich fast täglich so eine Beispiele höre, außerordentlich eindrucksvoll.
4: Herr Kowalczuk, vielen Dank für das Gespräch. Das war das ARD-Interview der Woche mit dem Historiker und Publizisten Ilko Sascha Kowalczuk. Vielen Dank.
5: Vielen Dank.
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2: Um 7.31 Uhr mit Kerstin Speth. Guten Morgen. Bundeskanzler Merz hat rasche und umfassende Entlastungen für die Wirtschaft angekündigt. Er sagte der Bild am Sonntag, dass die beschlossenen Reformen zu Steuern, Rente, Entbürokratisierung und Digitalisierung nun so schnell wie möglich umgesetzt werden müssen. Darauf werde er auch das Kabinett bei der Klausurtagung ab Dienstag einschwören. Wachstum und Beschäftigung seien die wichtigsten Themen. Der Handelsstreit zwischen den USA und Kanada spitzt sich weiter zu. Auf neue US-Strafzölle will die kanadische Regierung mit zusätzlichen Zöllen für Waren aus den USA reagieren. Sie sollen ab September unter anderem für Stahl- und Milchprodukte gelten. Aus der Nachrichtenredaktion Irene Lottes.
3: Noch am Mittwoch hatte US-Präsident Donald Trump die Einführung neuer Strafzölle kurzfristig aufgeschoben. Anschließend wurde nochmal 3 Tage verhandelt, aber ohne Erfolg. Die Wirtschaften beider Länder sind eng verflochten. Die Beziehungen haben sich zuletzt aber verschlechtert. Beide Seiten machen sich gegenseitig Vorwürfe. Regierungschef Carney spricht von einem Handelskrieg, den Donald Trump losgetreten habe. Die Forderungen der USA seien unfair und wirtschaftlich unsinnig gewesen.
2: Die Stadt Solingen in Nordrhein-Westfalen erinnert heute an den Terroranschlag vor 2 Jahren. Mit mehreren Gedenkveranstaltungen und einer Schweigeminute genau um 21.37 Uhr. Zu diesem Zeitpunkt am 23. August 2024 hatte ein Asylbewerber aus Syrien Besucher des Solinger Stadtfests mit einem Messer angegriffen. 3 Menschen starben, 8 wurden verletzt. Der Angreifer wurde letztes Jahr zu lebenslanger Haft und Sicherungsverwahrung verurteilt. Eine Woche vor dem Start der Fußball-Bundesliga hat Bayern München den Supercup gewonnen. Bei Vizemeister Dortmund stand es am Ende 2:1. ARD-Sportreporter Armin Lehmann.
4: Unter den Augen vom neuen Bundestrainer Jürgen Klopp gewinnen die Bayern den ersten Titel der Saison. Vor allem in der ersten Halbzeit dominierte der Rekordmeister Brown und Ulisse sorgten für ein 2:0 zur Pause. Doch dann wehrte sich der BVB. Fabio Silva schaffte den Anschlusstreffer, Maxi Bayer hatte noch die Riesenausgleichschance. Am Ende blieb es jedoch beim 2:1-Sieg für die Bayern.
2: Im DFB-Pokal haben Leipzig, Kiel, Augsburg, Bremen, Hoffenheim, Elversberg, Hannover und Leverkusen gestern die 2. Runde erreicht. Außerdem setzte sich Drittligist Groß-Asbach im Elfmeterschießen gegen Zweitligist Bielefeld durch, ebenso wie Nürnberg gegen Viktoria Köln und Hertha BSC gegen Saarbrücken. Das waren die Nachrichten. Das Wetter, wenn sich letzte Nebelfelder aufgelöst haben, ist es heute teils sonnig, teils bewölkt. Regen fällt nicht. Die Werte liegen zwischen 18 und 25 Grad. In der kommenden Nacht kühlt es ab auf 11 bis 5 Grad. Dabei ist es erst klar, später bildet sich neuer Nebel. Morgen in Baden-Württemberg, der Pfalz und im südlichen Hessen oft Wolken, Richtung Norden mehr Sonne, bis 27 Grad. Es ist 7.34 Uhr.
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2: Wir haben keine Meldungen zu Verkehrsstörungen. Eine gute Fahrt.
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5: Stellt euch vor, euer Land hat keine eigene Armee. Aber es liegt mitten im Nordatlantik, direkt neben einer Insel, auf die der US-Präsident ein Auge geworfen hat. Für die Menschen auf Island ist das gerade keine Fiktion.
6: Wir sehen ja, was sich zwischen den USA und Grönland abspielt. Die USA halten an ihrem Ziel fest, Grönland zu übernehmen. Was Grönland geholfen hat, ist die Zugehörigkeit zu Dänemark und damit zur Europäischen Union.
5: Das sagt Odin aus Island und er ist damit nicht alleine. Ist Islands Position außerhalb der EU eine Schwachstelle? Das fragen sich mittlerweile einige im Land. Am 29. August stimmen die IsländerInnen darüber ab, ob ihr Land die vor mehr als 10 Jahren abgebrochenen Beitrittsgespräche mit der EU wieder aufnehmen soll. Für viele geht es dabei um alles: die eigene Identität und Unabhängigkeit Islands gegen Sicherheit.
6: Island musste hart dafür arbeiten, die Unabhängigkeit und die Fischereirechte zu erlangen.
5: Ist die EU Islands letzte Rettung? Und was bedeutet diese Abstimmung? EU-Beitrittsgespräche ja oder nein, strategisch für die Welt, für uns? Darüber spreche ich mit unserer ARD-Korrespondentin Jana Sindram, die bis gestern noch in Island war, und mit dem Politikwissenschaftler Maximilian Konrad von der Universität Island. Ich bin eure Host, Nathalie Amiri. Hier ist der Weltspiegel-Podcast mit den Auslandskorrespondentinnen und Auslandskorrespondenten der ARD. Wir helfen euch hier diese Woche, die Volksabstimmung auf Island rund um die EU ein wenig besser zu verstehen. Hallo Jana, schön, dass du dabei bist.
7: Hallo, ich freue mich.
5: Du bist seit gestern erst aus Island zurück. Nimm uns mal mit. Was ist das eigentlich für ein Land? Wie viele Menschen leben dort? Wovon leben sie eigentlich?
7: Also ich finde, Island ist ein wahnsinnig tolles und super faszinierendes Land. Es ist ja so ganz rau, diese vulkanische Insel da oben im Nordatlantik. Und da leben ungefähr 400.000 Menschen, wenn man das jetzt mal in Relation setzt. Das ist ungefähr so viele wie in Bochum, ein bisschen mehr. Ungefähr 2/3 davon, die leben in der Hauptstadtregion um Reykjavik. Und ansonsten ist dieses Land einfach ja wahnsinnig weit und wenig besiedelt. Ja, und wirtschaftlich, wovon leben die? Die Fischerei spielt immer noch eine riesige Rolle und auch die Fischverarbeitung. Da gibt es ja große Fischgründe und das ist auch traditionell der große Wirtschaftszweig. Dann inzwischen sehr stark vom Tourismus. Da gibt es ja Vulkane, Wasserfälle, heiße Quellen. Und wenn man in Reykjavik unterwegs ist, da sind ehrlich gesagt mehr Touristen auf der Straße als Einheimische. Dann Geothermie gibt's und Wasserkraft. Dadurch haben die sehr günstigen Strom und es entstehen da immer mehr solche riesigen Rechenzentren, weil es einfach der Strom dafür günstig ist und da ist. Es gibt ganz viel Biotechnologie in der Hauptstadtregion und Finanzdienstleistungen. Und deswegen ist inzwischen Island von ja, einem ganz armen, sozusagen bäuerlichen und Fischfangland zu einem Hochtechnologieland auch geworden und hat eins der höchsten Pro-Kopf-Einkommen in der Welt. Also ganz spannend.
5: Erklär uns doch mal, warum sich ausgerechnet die USA für so eine kleine Insel interessieren.
7: Ja, was heißt interessiert? Also es war ja Anfang des Jahres große Aufregung, als Donald Trump Grönland, was ja sozusagen in der Nachbarschaft liegt, gesagt hat, die USA brauchen Grönland. Und da hat er sich ein paar Mal versprochen und hat gesagt, Island statt Grönland, obwohl er eigentlich Grönland meinte. Und der designierte US-Botschafter in Island, der hat ausgerechnet im Januar auf dem Höhepunkt dieser Krise einen Scherz gemacht und gesagt, ja, Island könnte ja mal der 52. Bundesstaat der USA werden. Und das fanden die dann natürlich überhaupt nicht komisch. Aber im Gegensatz zu Grönland und im Fall von Grönland hat Trump keine wirklich ernsthaften Ambitionen geäußert, Island zu übernehmen. Wobei diese Insel einfach geopolitisch super gut liegt im Nordatlantik zwischen den USA und Europa. Da ist auch immer so das geflügelte Wort des unsinkbaren Flugzeugträgers im Nordatlantik. Die USA hatten da mal eine dauerhafte Militärbasis, die haben sie inzwischen aufgegeben in Keflavik, 2006 schon. Inzwischen gibt es da immer noch eine NATO-Basis und wichtig ist da vor allem die Lage von Island in dieser sogenannten GIUK-Lücke zwischen Grönland, Island und Großbritannien. Da verlaufen ganz viele wichtige Seekabel, liegt in der Arktis, wo ja auch China und Russland zunehmend unterwegs sind. Also das ist strategisch, militärisch auch einfach super interessant. Und fast entscheidender würde ich jetzt sagen, aber warum das jetzt gerade alles so wichtig ist und warum die Isländer sich Gedanken machen, ist weniger das Interesse der USA, sondern vielmehr Trumps Desinteresse an der NATO. Weil Island hat ja kein eigenes Militär und ist bei der Verteidigung sehr auf die NATO angewiesen und hat sehr auf die NATO gesetzt, genauso wie auf bilaterale Abkommen mit den USA. Und wenn da jetzt weniger Interesse der USA ist und die sagen, ihr müsst das alles selber machen, dann ist es natürlich für Island durchaus ein Problem. Und da müssen sie anderweitig gucken, wie sie sich gut verteidigen können.
5: Jetzt steht ja Island kurz vor diesem Referendum, ob sie weiter über den EU-Beitritt verhandeln wollen oder nicht. Wie ist die Stimmung gerade?
7: Ja, also ich habe das schon so wahrgenommen. Die Stimmung ist da wirklich gerade total gespalten und es ist total polarisiert. Zum einen gibt es die Leute, die sagen, wir wollen unbedingt in die EU und zum anderen gibt es diejenigen, die sagen, auf gar keinen Fall. Und jetzt mal kurz zur Einordnung. Am 29. August, da geht es ja jetzt noch gar nicht darum, ob Island jetzt der EU beitritt, sondern erstmal nur darum, ob sie die Verhandlungen mit Brüssel wieder aufnehmen, die vor über 10 Jahren abgebrochen worden sind. Und ob die tatsächlich beitreten, da würde es dann später nochmal ein zweites Referendum geben. Aber jetzt schon ist es halt wirklich einfach ganz gespalten und die finden das jetzt schon, auch wenn es noch nicht darum geht, ganz wichtig, diese Frage erstmal zu entscheiden, wie nah wollen wir der EU eigentlich sein? Wollen wir da uns annähern oder wollen wir einfach weiter souverän für uns alleine stehen und entscheiden? Und viele Leute sagen eben auch, es ist halt eine wichtige Entscheidung, die wir erstmal treffen, bevor wir diesen Beitrittsprozess dann irgendwie wieder starten würden. Das würde super viel Zeit und Geld kosten und da müssen wir halt ganz genau wissen vorher, dass wir das wirklich wollen. Und deswegen ist es so wichtig, dass jetzt diese demokratische Entscheidung getroffen wird und die Isländerinnen und Isländer halt selber das jetzt entscheiden können, was wollen wir denn eigentlich?
5: Und noch was solltet ihr wissen. Es ist nicht das erste Mal, dass Island sich der EU annähern möchte. 2009 stellte es einen Antrag auf EU-Mitgliedschaft. Damals war Island schwer getroffen von der globalen Finanzkrise und hoffte auf finanzielle Stabilität. Doch 6 Jahre und einige Gespräche später brach die neu gewählte EU-skeptische Regierung die Verhandlungen ab. Die eingängige Meinung, man stehe jetzt ja wieder finanziell ganz gut da. Jana, was hast du vor Ort erlebt? Mit wem hast du gesprochen? Wen hast du getroffen? Nimm uns mal mit zu den Menschen.
7: Also ich habe mit ganz vielen verschiedenen Menschen gesprochen in der Hauptstadt Reykjavik, unter anderem mit PolitikerInnen und mit ganz vielen Leuten auf der Straße und mit EU-Befürwortern. Wir wollten aber auch wissen, wie geht's denn den Leuten eigentlich außerhalb der Hauptstadt? Weil ich finde, es ist da schon ein großes Stadt-Land-Gefälle. Und da waren wir unter anderem auf einem Bauernhof in den südlichen Westfjorden. Das ist so 3 Stunden aus Reykjavik raus. Da haben wir Steinthor besucht. Der ist 27, hat vor 4 Jahren die Farm seiner Eltern da übernommen und lebt dort mit seiner Familie, seiner Frau und 2 kleinen Kindern. Und das ist halt wirklich richtig weit weg von allem. Und der ist auch der Vorsitzende des Jungbauernverbands in Island. Und der Bauernverband und auch der Jungbauernverband, die sprechen sich ganz klar gegen die EU aus. Und von dem wollte ich halt wissen, so, wie geht's dir damit und was ist denn dein Grund? Was hast du gegen die EU oder warum willst du lieber alleine bleiben?
8: Also I look for my farm if we join the EU.
7: Wenn er an seinen Bauernhof denkt, falls man der EU beitreten würde irgendwann, dann würden die Landwirte in Island der gemeinsamen Agrarpolitik der EU unterliegen. Das wäre eine ganz große Veränderung im Vergleich zur Situation, wie sie jetzt gerade in Island ist und wie die Landwirte staatlich unterstützt werden. Es würde sich also ganz viel verändern.
8: We have the Icelandic sheep. And other animals or breeds that have been isolated here in Iceland for decades.
7: Und eine weitere Sache, die er befürchtet oder wo er sich Gedanken macht, ist, dass Island ja seit Jahrzehnten isoliert ist und es da Tierarten gibt, die dort leben, also die isländischen Schafe und auch andere Tierrassen, die es nur dort gibt. Und er stellt sich die Frage, werden jetzt noch andere Rassen nach Island kommen und schleppen die dann vielleicht Krankheiten ein? Also viele Sachen, die passieren können, über die er sich Gedanken macht. Also auch auf seinem Hof, das muss man sich so vorstellen, das fühlt sich wirklich so ein bisschen an wie das Ende der Welt. Ne? Das liegt dann da halt so am Fjord zwischen Bergen. Der nächste Ort ist, und das ist wirklich ein kleiner Ort, der ist 1/2 Stunde entfernt. Und allein auf seinem Hof hat er schon 3 Tierrassen, die es nur in Island gibt. Nämlich die Schafe, dann Islandpferde

0: Befürworter, also die Regierung natürlich. Und wir waren da noch zu Besuch bei den jungen Europafreunden. Das sind ganz viele junge Leute, die super dolle dafür kämpfen, ein Ja zu bekommen an diesem 29. August. Die machen zum Beispiel TikTok-Videos, sie rufen Menschen an und versuchen, die zu überzeugen, dass ein Ja eine gute Idee ist. Da kam auch, während wir da waren, ein älterer Herr in deren Wahlkampfbüro, was sie da sogar haben, mitten in Reykjavik, und wollte einfach mal hören, so, was sind denn eure Argumente und warum sollte ich denn mit Ja stimmen? Also die diskutieren mit den Leuten, und deren Vorsitzender, ehrenamtlich, also das macht er in seiner Freizeit, ist Odin. Odin hat Mediendesign gelernt und steht kurz davor zu studieren. Der ist erst 22 und steckt da halt jetzt gerade richtig viel Zeit und Energie rein. Und der hat mir gesagt:
1: People have all kinds of different reasons, but my biggest reason for wanting the European Union is mainly wanting a stable currency.
0: Sein wichtigster Grund, warum er dafür ist, ist vor allem der Wunsch nach einer stabilen Währung. Denn die isländische Krone ist aufgrund ihrer geringen Größe super volatil. Also 400.000 Einwohner, und trotzdem führt das Land seine eigene Währung. Das sei doch irgendwie ein bisschen lächerlich. Und genau deshalb möchte er Teil der Europäischen Union werden und super gerne den Euro haben.
2: Kannst du noch mal ein bisschen konkreter werden, warum ihm dieses Ja und der Euro so wichtig ist?
0: Ja, dass der so gerne den Euro haben will, das liegt einfach daran, dass Island im Moment wirklich einfach sauteuer ist. Der Leitzins, der liegt bei fast 8%. Das heißt, es ist gerade für junge Leute wie ihn fast unmöglich, Immobilienkredite zu bekommen. Ganz viele von denen wohnen noch zu Hause, auch Odin. Und er hofft, dass durch die EU mehr Produkte importiert würden und auch im Supermarkt es dann günstiger würde, weil die isländischen Produzenten dann ihre Preise senken müssten, die halt wirklich unglaublich teuer sind. Aber er sagt eben auch, es geht auch um Sicherheit durch Gemeinschaft, Stichwort Grönland. Er sagt, er hat das Gefühl, dass Grönland im Januar, dadurch, dass es zu Dänemark gehört, was Teil der EU ist, dass es das letztlich geschützt hat, als Trump das übernehmen wollte. Und auch das ist ein Argument für ihn, warum er gerne in die EU möchte.
2: Wie wahrscheinlich ist denn eine Entscheidung für die EU?
0: Das ist ehrlich gesagt im Moment noch ganz schwer abzuschätzen. Also es ist echt ungefähr 50-50 in den Umfragen, und ich glaube, das wird eine sehr knappe Kiste, und das haben auch alle Leute gesagt, die ich dort gesprochen habe. Sie glauben, es wird sehr, sehr knapp. Also der Odin hat gesagt, er glaubt, es wird super knapp, aber er hofft auf, naja, 2-3%, die das Ja dann am Ende überwiegen wird. Aber es wird jetzt nicht irgendwie so, dass 70% für die Wiederaufnahme der Verhandlungen stimmen werden. Das glaube ich definitiv nicht.
2: Wie lange würde es dauern, bis Island in der EU ist und gegebenenfalls den Euro hat?
0: Also das würde schon einige Jahre dauern, denke ich. Also erstmal müssten ja die Verhandlungen wieder aufgenommen werden, dann erfolgreich abgeschlossen werden. Dann gäbe es noch ein zweites Referendum in Island, hat die Regierung versprochen. Also die Leute dürften dann nochmal darüber abstimmen, wollt ihr diesen Vertrag, sollen wir da wirklich beitreten? Dann müssten ja auch noch alle anderen EU-Staaten diesen Vertrag ratifizieren. Also ich würde sagen, 3 Jahre mindestens, vielleicht aber auch 5 bis 10.
2: Eine Frage habe ich zum Abschluss noch an dich. Glaubst du, ist die EU Islands letzte Rettung nach allem, was du in Island erlebt hast? Was denkst du?
0: Nein, also das würde ich auf gar keinen Fall sagen. Island geht es sehr gut, ist ja auch schon Mitglied im Schengen-Raum und im europäischen Wirtschaftsraum. Und wenn man jetzt an die Sicherheitspolitik denkt, auch da denke ich nicht, dass die EU Islands letzte Rettung ist. Also klar, die Sicherheitspolitik, sie haben keine eigene Armee und die USA ziehen sich jetzt immer weiter zurück aus der NATO. Aber die NATO ist dort schon auch noch präsent. Also da findet jetzt demnächst ab dem 22. bis zum 3. September eine Militärübung statt. Northern Viking heißt die. Die findet alle 2 Jahre statt. Und die ist jetzt eben auch wieder, da waren wir bei der großen Eröffnungszeremonie. Und die NATO ist einfach immer noch da. Die haben auch eine Basis. Und es gibt auch jetzt schon bilaterale Militärabkommen, zum Beispiel mit Finnland und Deutschland. Also da findet schon eine Annäherung an Europa statt. Also insofern würde ich definitiv nicht sagen, die EU ist Islands letzte Rettung. Die kommen auch, glaube ich, ganz gut klar, jetzt schon.
2: Danke dir, Jana, dass du heute bei uns im Podcast bist und uns aus Island erzählt hast.
0: Super gerne.
2: Um zu verstehen, warum das alles gerade jetzt passiert und was das für uns, für Europa strategisch bedeuten könnte, will ich mit dem Politikwissenschaftler Professor Dr. Maximilian Konrad sprechen. Er forscht an der Universität Island zur europäischen Integration. Herr Konrad, schön, dass Sie dabei sind.
3: Vielen Dank für die Einladung.
2: Herr Konrad, Sie forschen und leben in Island. Wie nehmen Sie die Stimmung im Land wahr?

0: Ich würde die Stimmung als sehr angespannt beschreiben, als Hoffnung auf der Ja-Seite, allerdings auch große Nervosität auf der Nein-Seite. Es ist auch eine enorm polarisierte Debatte, die da entstanden ist, in der tatsächlich auch viele Menschen der Diskussion ausweichen. Die Meinungsumfragen sind extrem eng. Das Ergebnis des Referendums wird aller Voraussicht nach extrem eng sein. Wir können auch sehen, dass es zumindest auf der Nein-Seite eine auffällig professionelle Kampagne gegeben hat, die ständig präsent zu sein scheint, die in bestimmten Punkten auch stark erinnert, inhaltlich an die Leave-Kampagne zu Brexit-Zeiten. Da kommt noch hinzu, dass es auch das Problem gibt, dass die beiden Hauptorganisationen auf beiden Seiten nicht gesetzlich verpflichtet sind, ihre Finanzquellen offenzulegen, was tatsächlich auch angemerkt wurde als etwas Problematisches. Und die Nein-Seite scheint tatsächlich in der öffentlichen Debatte deutlich stärker vertreten zu sein, wo man dann tatsächlich auch darauf hinweisen müsste, dass es auf der Nein-Seite sehr enge Verbindungen gibt, einerseits zwischen der größten Oppositionspartei, die auch den bezeichnenden Namen Unabhängigkeitspartei hat, dem Fischereisektor andererseits und dann auch noch der größten Tageszeitung des Landes, die tatsächlich eine außerordentlich einseitige Kampagne für ein Nein betrieben hat bisher.
1: Jetzt höre ich immer wieder, Fischerei ist für Island so wichtig. Es ist aber auch ein Reizthema. Können Sie uns erklären, warum?
0: Ja, es ist tatsächlich ein Reizthema und ich würde sagen, es ist ein Reizthema, weil damit die finanziellen Interessen einiger weniger großer Fischereibetriebe verknüpft sind. Es wird dann gerne in der öffentlichen Debatte so verkauft, dass die Fischbestände eine Naturressource sind, die dem isländischen Volk gehört. Aber tatsächlich ist es ja so in Island, dass in den 80er Jahren die Fischereigruppen an private Unternehmen verkauft wurden. So gesehen steht für private wirtschaftliche Interessen tatsächlich am meisten auf dem Spiel. Also die Fischereibetriebe fürchten natürlich durch einen EU-Beitritt den Wettbewerb von Fischereibetrieben aus anderen Mitgliedstaaten. Wobei man dann eben auch wieder anmerken muss, es ist ja noch nicht einmal klar, ob die gemeinsame Fischereipolitik der EU in ihrer jetzigen Form überhaupt für Island gültig wäre. Das müsste eben in den Beitrittsverhandlungen geklärt werden. Das heißt, ob es eine Ausnahmeregelung für Island geben könnte. Und in dem Punkt hat die Europäische Kommission ja tatsächlich bereits Kompromissbereitschaft signalisiert.
1: Was bedeutet diese Abstimmung geopolitisch?
0: Ja, da müsste man wahrscheinlich erstmal einen Schritt zurückgehen und erklären, dass Island aktuell eine durchaus proeuropäische Regierung hat. Also wir haben im Moment eine Regierung, die seit Ende 2024 im Amt ist, die unmittelbar bei der Ankündigung des Koalitionsvertrages bereits angekündigt hat, dass vor 2027 eine Volksabstimmung zur Wiederaufnahme der Verhandlungen stattfinden würde. Und ich glaube, das hätte so nicht stattgefunden, wenn es nicht die veränderte geopolitische Situation gegeben hätte. Also wenn Trump nicht schon relativ früh angefangen hätte, über Grönland zu reden. Also das hat auf jeden Fall dem ganzen Prozess eine neue Dynamik gegeben. Das hat dann auch dazu geführt, dass die Volksabstimmung jetzt schon früher als wie angekündigt vor Ende 2027 stattfinden wird. Also da muss man dann natürlich sagen, die Anmerkungen, die Trump zu Grönland gemacht hat, wurden hierzulande wahrgenommen, auch intensiv diskutiert, auch mit einer gewissen Nervosität diskutiert. Sie haben die Debatte durchaus wiederbelebt. Also ich würde sagen, ohne diese veränderte geopolitische Situation wäre eine Wiederaufnahme der EU-Verhandlungen sehr unwahrscheinlich gewesen, weil es einfach kein Wahlkampfthema ist, mit dem man hier Wahlen gewinnt.
1: Eine Frage, die ich noch hatte, weil sie gesagt hat, sie haben Trumps Aussagen wahrgenommen, aber haben die Isländer auch Angst vor Trump?
0: Also ich würde schon sagen, dass es mit großer Nervosität, wie gesagt, aufgenommen wurde. Also er hat ja Anfang 2025 zum ersten Mal derartige Bemerkungen gemacht und dann 2026 Anfang des Jahres das Ganze nochmal konkretisiert oder wiederholt und dann zuletzt auch auf dem NATO-Gipfel in Ankara. Also Angst ist vielleicht der falsche Ausdruck, würde ich sagen, aber man nimmt auf jeden Fall wahr, dass diese Vorstellung, dass die USA der große Sicherheitsgarant für Island sind, dass das in der aktuellen Situation nicht mehr so zieht. Dieser Sicherheitsaspekt, der führt dann sicher auch dazu, dass die EU als quasi so als Ersatz für die Vereinigten Staaten dann wahrgenommen werden.
1: Von Seiten der EU, welche strategische Bedeutung hat Island für die EU?
0: Also da spielt natürlich einerseits die Lage des Landes im Nordatlantik eine große Rolle. Es wird ja da oft gesprochen von einer Linie, die sich von Grönland, Island zu Großbritannien durch den Nordatlantik zieht. Also aus strategischer Hinsicht wird oft darauf hingewiesen, dass Island aus dem Grunde gerade strategisch wichtig ist.
1: Wir haben vorher von unserer Korrespondentin von horrenden Preisen gehört. Wenn die Isländer sich jetzt anschließen würden, würde dann mein Islandurlaub günstiger werden?
0: Also mit Sicherheit nicht kurzfristig, weil das Land ja dann auch nicht automatisch in den Euro aufnehmen könnte. Es müsste natürlich erstmal die Kriterien dafür erfüllen. Mittel- bis langfristig würde ich schon damit rechnen, dass ein Islandurlaub dann günstiger werden würde. Wobei günstiger vielleicht nicht unbedingt günstig heißen muss. Also ich denke, dass die Lebenshaltungskosten in Island natürlich deutlich sinken werden. Aber das heißt nicht, dass sie dann auf ein deutsches Niveau oder auf ein europäisches Niveau unbedingt sinken werden.
1: Island ist ein NATO-Mitglied, hat aber keine eigene Armee. Welche Lücke soll eine engere EU-Bindung da schließen?
0: Also die Vorstellung ist ganz einfach, dass die EU die Rolle der Vereinigten Staaten da übernehmen kann. Man nimmt eben wahr, dass die USA unter Trump kein verlässlicher Sicherheitsgarant mehr sind. Jemand muss diese Lücke schließen und da werden die Hoffnungen eben aktuell in die EU gesetzt.
1: Was hätte die EU eigentlich davon, wenn Island beitritt?
0: Also ich würde sagen, dass die EU natürlich ein Interesse daran hat, eine weitere starke Demokratie mit starken demokratischen Institutionen und Traditionen aufzunehmen. Island ist weltweit immer unter den führenden Ländern in Fragen der Gleichstellung der Geschlechter beispielsweise gewesen. Es ist auch ein sehr wohlhabendes Land, sodass es im Endeffekt dann im Falle einer Mitgliedschaft auch zu den Nettozahlern gehören würde.
1: Und was passiert nach dem 29. August dann eigentlich konkret? Bei einem Ja oder bei einem Nein?
0: Also bei einem Ja, da fängt dann tatsächlich der komplizierte Prozess an, dann werden die Verhandlungen wieder aufgenommen. Aber es gilt dann natürlich auch, die konkreten verfassungsrechtlichen Hürden zu überwinden. Es würde dann hoffentlich zu einer noch lebhafteren Debatte kommen hier im Lande. Aber wie gesagt, es müsste dann erst einmal zu Ende verhandelt werden. Es müssten vor allem die eher problematischen Kapitel der Verhandlungen zufriedenstellend beendet werden. Dann müsste die Verfassung geändert werden. Dann müsste es Parlamentswahlen geben. Dann müsste es ein zweites Referendum geben. Also da käme schon noch einiges auf das Land zu. Im Falle eines Nein würden wir einfach beim Status quo bleiben. Also Island wäre weiterhin im europäischen Wirtschaftsraum, sodass sich in dem Punkt tatsächlich nichts ändern würde.
1: Herr Konrad, ich fasse es noch mal kurz zusammen. Bei einem Ja könnten die Verhandlungen relativ schnell vorangehen, aber am Ende stünde nicht nur noch eine zweite Volksabstimmung über den echten Beitritt dann bevor. Und bei einem Nein bliebe erstmal alles, wie es ist. Island weiter eng mit der EU verflochten, aber ohne Sitz am Verhandlungstisch.
0: Ganz genau.
1: Dann danke ich Ihnen für Ihre Einschätzungen und für die Einordnungen.
0: Sehr gerne.
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Schönen guten Morgen bei HR Info. Eine Verkehrsmeldung habe ich für Sie. Achtung auf der A3 Köln Richtung Frankfurt. Zwischen Raunheim und Frankfurt Flughafen, da kommt Ihnen ein Fahrzeug entgegen. Bitte in beide Richtungen äußerst vorsichtig fahren.

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1: 8 Uhr. Merz stimmt auf Regierungsarbeit im Herbst ein. Italien lehnt Rücknahme von Migranten weiter ab. Zwei Bürgermeisterinnen in Hessen stellen sich zur Wiederwahl. Das Wetter, mal Sonne, mal Wolken bei 18 bis 23 Grad. Mein Name ist Kerstin Speth. Guten Morgen. Kanzler Merz will nach der Sommerpause die Wirtschaft in den Fokus nehmen. Vor der Klausur seines Kabinetts ab Dienstag sagte er, bei dem Treffen würden Wachstum und Beschäftigung die wichtigsten Themen sein. Aus der Nachrichtenredaktion Christoph Tietz.
2: Seine Regierung habe in Sachen Steuern, Rente, Entbürokratisierung und Digitalisierung aus seiner Sicht historische Reformbeschlüsse gefasst. So schnell wie möglich solle alles umgesetzt werden, sagte Merz der Bild am Sonntag. In dem Interview kündigt der Kanzler an, sein Team bei der Kabinettsklausur auf umfassende Entlastungen für die Wirtschaft einzuschwören, ohne dabei ins Detail zu gehen. Kritik an der Regierungsarbeit lässt der Kanzler nicht gelten. Die Bundesregierung wisse, was gut für Deutschland sei. Und, so Merz wörtlich, da lassen wir uns nicht beirren.
1: Italien will weiterhin keine Migranten aus Deutschland zurücknehmen. Das hat Vizeregierungschef Salvini bei einer Veranstaltung seiner rechten Partei Lega Nord klargestellt. Daran änderten auch die neuen EU-Asylregeln nichts. Salvini begründete das damit, dass deutsche Hilfsorganisationen mit Schiffen auf dem Mittelmeer Flüchtlinge aufnehmen und nach Italien bringen. Seit 2023 hat Italien rund 80.000 Rücknahmeersuchen anderer Staaten zurückgewiesen. Der Handelsstreit zwischen den USA und Kanada spitzt sich weiter zu. Auf neue US-Strafzölle reagiert die kanadische Regierung mit zusätzlichen Zöllen auf Waren aus den USA. Die sollen ab September unter anderem für Stahl- und Milchprodukte gelten. Aus der Nachrichtenredaktion Irene Lottes.
3: Noch am Mittwoch hatte US-Präsident Donald Trump die Einführung neuer Strafzölle kurzfristig aufgeschoben. Anschließend wurde nochmal 3 Tage verhandelt, aber ohne Erfolg. Die Wirtschaften beider Länder sind eng verflochten. Die Beziehungen haben sich zuletzt aber verschlechtert. Beide Seiten machen sich gegenseitig Vorwürfe. Regierungschef Carney spricht von einem Handelskrieg, den Donald Trump losgetreten habe. Die Forderungen der USA seien unfair und wirtschaftlich unsinnig gewesen.
1: In 2 Gemeinden in Hessen beginnen jetzt Bürgermeisterwahlen. In Schmitten im Hochtaunuskreis und in Reichelsheim in der Wetterau. HR-Reporterin Nina Michalk.
4: Bei beiden haben die Bürgerinnen und Bürger eine einfache Wahl. Denn sowohl in Schmitten als auch in Reichelsheim treten die amtierenden Bürgermeisterinnen ohne Gegenkandidaten an. In Schmitten wirbt Julia Krügers von der CDU um Ja-Stimmen und kann auf ein gutes Ergebnis hoffen. Sie wird auch von anderen Parteien unterstützt. In Reichelsheim hofft Lena Herget von der SPD auf genügend Ja-Stimmen. Beide Kandidatinnen brauchen eine einfache Mehrheit.
1: Kaum Überraschungen im DFB-Pokal. Eine Runde weitergekommen sind gestern Leipzig, Kiel, Augsburg, Bremen, Hoffenheim, Elversberg und Hannover. Außerdem hat Leverkusen den Drittligisten SV Wien-Wiesbaden aus dem Pokal geworfen. 3 Vereine setzten sich erst im Elfmeterschießen durch. Drittligist Groß-Asbach besiegte Zweitligist Bielefeld. Nürnberg schoss Viktoria Köln aus dem Pokal, genauso wie Hertha BSC Saarbrücken. Und der FC Bayern München hat den ersten Fußballtitel der Saison gewonnen. Der Meister und Pokalsieger setzte sich beim Vizemeister Borussia Dortmund mit 2:1 durch. Das waren die Nachrichten. Das Wetter, es bleibt den ganzen Tag über trocken. Dabei ist es mal sonnig, mal bewölkt. Die Temperaturen steigen auf 18 bis 23 Grad. In der kommenden Nacht kühlt es ab auf 11 bis 5 Grad. Dabei ist es anfangs klar, später bildet sich neuer Nebel. Morgen sieht es ähnlich aus wie heute. Sonne und Wolken wechseln sich ab bei 20 bis 26 Grad. Die weiteren Aussichten: am Dienstag im Nordosten sonnig, im Südwesten eher bewölkt mit etwas Regen bis 25 Grad. Es ist 8:04.
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1: Wir haben eine Falschfahrermeldung. Achtung Autofahrer auf der A3 Köln-Frankfurt. Zwischen Raunheim und Frankfurt Flughafen kommt Ihnen ein Fahrzeug entgegen. Fahren Sie bitte in beiden Richtungen äußerst vorsichtig und überholen Sie nicht.
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5: Mit Isabel Reifenrath, schönen guten Morgen. Der Bundeskanzler ist wieder da, zurück aus dem Urlaub. Und gestern als erstes ging es in den Hürtgenwald. Allerdings war man da nicht so richtig begeistert von seinem Besuch. Es gab Kritik, er sei zu spät gekommen und zu lange im Urlaub gewesen.
6: Friedrich Merz hat gestern die Gemeinden in Nordrhein-Westfalen besucht, die vom Waldbrand bei Hürtgenwald betroffen waren. Beim Besuch sind die Emotionen ziemlich hochgekocht. Für einige ist Merz zu spät gekommen. Sie waren sauer, dass er seinen Urlaub für sie nicht unterbrochen hatte.
7: Es war kein einfacher erster öffentlicher Auftritt für Bundeskanzler Merz nach seinem Urlaub. Begrüßt wurde der Kanzler in Hürtgenwald mit Pfiffen und Buhrufen.
8: Und ehrlich gesagt, ich lasse mich von denen, die rumschreien, nicht beeindrucken. Ich spreche mit denen, die nicht schreien, sondern ich spreche mit denen, die arbeiten. Ich spreche mit denen, die helfen. Ich spreche mit denen, die im Sinne unseres Gemeinwesens tätig sind. Ohne die zahlreichen Menschen, die Millionen Menschen in Deutschland, die in den ehrenamtlichen Tätigkeiten unterwegs sind, könnten wir unser Gemeinwesen nicht aufrechterhalten.
7: Merz bedankte sich bei den vielen Helfern, die dafür gesorgt haben, dass das Feuer im Hürtgenwald, der größte Waldbrand in der Geschichte von Nordrhein-Westfalen, nach einer Woche gelöscht war. 300 Hektar Fläche wurden zerstört, 2000 Bewohner aus dem Ortsteil Gai mussten evakuiert werden. Der Kanzler betonte auch, dass er in ständigem Kontakt mit den Verantwortlichen vor Ort gestanden habe. Dennoch kritisierten einige Betroffene den späten Besuch des Kanzlers.
9: Brand ist gelöscht, alle Helfer, denen man jetzt danken sollte, sind weg. Die Arbeit ist getan und der Herr Merz war 4 Wochen im Urlaub und kommt jetzt erst hierher. Also da hätte man ja eigentlich erwarten können, ja bei dem größten Brand in NRW, dass er einfach früher aus dem Urlaub zurückkommt dann entsprechend. Oder unterbricht ganz einfach. Und das zeigt ja auch, wie egal ihm das an und für sich ist. Also das ist so der Eindruck, der sich jetzt hier bei mir dann entsprechend auch zeigt.
10: Ja, ich sehe den Besuch kritisch. Ich finde das schwierig, jetzt im Nachhinein zu kommen und Danke zu sagen und eigentlich nicht da gewesen zu sein, als wirklich gebrannt hat, wortwörtlich. Und ja, ich würde mir wünschen, dass er das wirklich ehrlich anerkennt, was die Leute hier geleistet haben und dass wir hier so einen großen Zusammenhalt gehabt haben und dass er auf jeden Fall jetzt was ins Leben ruft, dass sowas in Zukunft nicht mehr passiert.
7: Ganz anders sieht das Paul Bolz, Ortsvorsteher von Gai und selbst Feuerwehrmann.
11: Und ich bin auch froh, dass er jetzt erst kommt. Und ich denke, der Kanzler wird sich aber was gedacht haben. Wir sind jetzt in der Phase, wo wir alle, sag ich mal, keinen Aktionismus mehr haben, aber so langsam zur Ruhe kommen. Und denke ich, dann ist genau der richtige Zeitpunkt, als Kanzler zu kommen und mal zu hören. Und er möchte ja Danke sagen. Und Danke sagen kann man dann, wenn man auch Ruhe dafür hat. Und nicht, wenn man im Aktionismus hier Schläuche rollt und im Einsatz ist. Denke ich, das käme auch ganz falsch an.
7: Auf Bundesebene wird der Einsatz im Hürtgenwald jetzt ausgewertet. So sei nicht alles gut gelaufen. Defizite habe es bei den Kommunikationswegen gegeben, führte der Kanzler aus und mahnte zugleich.
8: Das ist Klimawandel. Und ich will allen Leugnern des Klimawandels sagen, schauen Sie sich das genau an, was hier passiert ist. Das ist der Klimawandel. Wir werden alles tun, um den Klimawandel zurückzudrängen, aber wir müssen auch mit dem Klimawandel leben. Und darauf vorbereitet zu sein, ist eine Aufgabe des Bundes, der Länder, der Gemeinden.
7: Wie Bund, Länder und Kommunen sich vorbereiten können, will Merz schon kommende Woche besprechen bei der Kabinettsklausur am Dienstag und Mittwoch. Dann soll es auch darum gehen, wie Deutschland sich besser wappnen kann für solche Waldbrände und andere Folgen des Klimawandels.
6: Thomas Winkert hat berichtet, Pfiffe und Buhrufe hat es für den Kanzler gegeben. Dazu muss man aber auch wissen, der Landrat des Kreises Düren hat gesagt, er habe den Kanzler gebeten, erst nach dem Einsatz der Feuerwehr zu kommen. Der Landrat ist Ralf Nolten von der CDU und er hat Merz-Kritikern geraten, dem Technischen Hilfswerk, der Freiwilligen Feuerwehr oder dem Roten Kreuz beizutreten. Ganz nach der Devise, nicht meckern, sondern mit anpacken. HR Info und SWR Aktuell ist hier um 8.08 Uhr. Am Freitag hat es in einem kleinen Ort in Schweden eine grauenhafte Tat gegeben. Ein junger Mann ist mit einem Schwert in eine Schule gekommen und hat gezielt Schüler verletzt. Ein 17-jähriges Mädchen ist dabei gestorben. 2 andere Schüler wurden schwer verletzt. Das ist in Fagersta passiert. Das ist ein ganz idyllischer kleiner Ort am Wasser. Unser Schweden-Korrespondent Christian Stichler ist hingefahren.
12: Das Grauen ist unsichtbar. Es ist ein warmer Spätsommertag in Fagersta. Nach dem trockenen Sommer sind viele Birken schon gelb, die Straßen leer. Nur vor dem örtlichen Einkaufszentrum stehen ein paar Autos. Pastor Lars Frisk hat an diesem Morgen seine Kirche aufgeschlossen, die idyllisch in der Nähe der alten Schleuse liegt. Die Menschen sollen einen Raum zum Trauern haben. Auch er könne nicht fassen, was passiert sei. Es ist alles so unwirklich. Es ist, als ob etwas sehr Schweres auf dem eigenen Körper lastet. Es drückt einen förmlich nach unten. Viel genauer kann ich es nicht beschreiben. Immer wieder kommen Familien oder auch einzelne Schüler vorbei. Ein paar hundert Meter von der Kirche entfernt liegt die Brinell School an. Ein nüchterner Schulbau. Auf einer ausgetrockneten Rasenfläche stehen etwa 100 Kerzen, Blumen, Plüschtiere, kleine Zettel. Ganz in der Nähe stehen zwei junge Frauen. Ja, sagt die eine von ihnen, sie habe die 17-jährige Schülerin gekannt, die bei dem Attentat ums Leben gekommen sei. Ich habe letztes Jahr meinen Abschluss gemacht. Ich war mit ihr befreundet. Ich finde keine Worte. Es ist so unheimlich. Das andere Mädchen erzählt, sie habe sich 3 Stunden auf einer benachbarten Schule verbarrikadiert. Sie habe ja nicht gewusst, was vor sich geht, denn sie habe ihr Handy nicht dabei gehabt. Das war fürchterlich. Wir wussten ja nicht, ob er auch zu uns kommen würde. Wir konnten keinen Kontakt zu unseren Eltern aufnehmen. Das war schrecklich. Die Sache mit den Handys sprechen an diesem Tag viele an, auch Mona Eriksson, deren Enkel an der Brinell School an war. Es war chaotisch. Wir wussten nicht, was mit unserem Enkel los war, ob er verletzt war oder nicht. Die Kinder hatten ja keine Handys. Nach dem neuen Gesetz müssen sie abgeben. Die waren eingeschlossen. Niemand war erreichbar. Zum Glück sei ihrem Enkel nichts passiert, sagt Mona und lehnt sich auf ihre Krücken. Er hat einem Verletzten geholfen, aus der Schule zu kommen. Sein ganzes T-Shirt war mit Blut verschmiert. Er ist im wahrsten Sinne des Wortes um sein Leben gerannt. Wie so etwas passieren kann, diese Frage stellen sich seit gestern viele in Forgerster. Mona hat eine Vermutung. Der Täter war selbst wohl nicht ganz gesund. Er hatte psychische Probleme. Vielleicht war die Tat auch so etwas wie ein Hilfeschrei. Der 18-Jährige soll eine schwierige Kindheit gehabt haben, heißt es in den Medien. Einen brutalen Vater. Das Jugendamt hatte ihn zeitweise aus der Familie genommen. Er war offenbar schon früher gewalttätig geworden, wurde wegen der Misshandlung eines Schülers sogar zu einer Strafe verurteilt. Vieles macht an diesem Nachmittag die Runde. Ein Junge, der etwas abseits in einem roten Fußballtrikot steht, hat seine eigene Theorie. Ich habe gehört, er soll selbst gemobbt worden sein. Das habe ich auf seinem TikTok-Account gesehen. Das hat er mehrfach gepostet. Der Ort steht trotz aller Gerüchte und Vermutungen zusammen. Fast wie ein Symbol dafür kommen aus dem knapp 200 Kilometer entfernten Stockholm an diesem Nachmittag auch Schwedens Regierungschef Ulf Kristersson und die Oppositionsführerin Magdalena Andersson nach Forgerster. Mitten im Wahlkampf wollen sie gemeinsam ein Zeichen setzen. In wirklich wichtigen Fragen, da steht Schweden zusammen, sagt Ulf Kristersson. Auch die Polizei ist an diesem Tag vor Ort. Auf einer Pressekonferenz kündigt sie an, insgesamt mehr als 450 Zeugen vernehmen zu wollen. Die Schule werde wohl mehrere Tage geschlossen bleiben. Als die dunklen Limousinen schon wieder auf dem Weg zurück nach Stockholm sind, steht Pastor Lars Frisk noch immer vor seiner Kirche.
13: Man sieht, dass sie finns da für einander. Das ist sehr deutlich.
12: Das hier schweißt die Menschen auch zusammen, um gemeinsam das Böse zu bekämpfen. Seine kleine Kirche wird in einer Woche im Mittelpunkt des ganzen Landes stehen. Dann soll hier im alten Ortskern von Forgerster ein Gedenkgottesdienst stattfinden, live übertragen in ganz Schweden. Und danach müsse man irgendwie wieder zurück in den Alltag finden, meint der Pastor und wartet vor seiner Kirche auf weitere Trauernde.
6: Der kleine Ort Forgerster in Schweden kämpft mit den Folgen des Amoklaufs von Freitag. Christian Stichler hat von dort berichtet.

0: Gleich 7:45 bei HR Info und SWR Aktuell. Eine Ikone der Sitcoms hat heute Geburtstag. Ihr Markenzeichen, Unterarme aufeinanderlegen, blinzeln und nicken gleichzeitig. Wissen Sie, wen ich meine? Bestimmt. Das konnte nämlich nur eine wie sie, Barbara Eden. Sie feiert heute ihren 95. Geburtstag. Sie wurde als bezaubernde Genie weltberühmt. Die Serie ist aus den 60ern. Barbara Eden wurde mit ihr berühmt. Als die erste Folge ausgestrahlt wurde, war sie 34.
1: Ein Mann findet am Strand eine besondere Flasche. Er öffnet sie, reibt daran, Rauch kommt aus der Flasche und ein Flaschengeist erscheint. So erscheint Barbara Eden am 18. September 1965 das erste Mal als bezaubernde Genie im US-Fernsehen.
2: For over 2000 years I've been in that bottle. And then this hand released me.
1: Genie verliebt sich in ihren Meister, den Astronauten Anthony Nelson. Und der Rest ist Geschichte. Die Fantasy-Sitcom lief 5 Jahre lang für 139 Folgen und wurde in alle möglichen Sprachen übersetzt. In Deutschland hatte die Serie bei einer Wiederholung 20 Jahre später noch über 1 Million Zuschauer. Und Barbara Eden war für immer mit ihrer Rolle als bezaubernde Genie verbunden. Genau die Rolle wollte Eden nach der Pilotfolge am Strand aber eigentlich absagen. Das erzählt sie in einem Interview, das sie Entertainment Tonight zum 60. Geburtstag der Show gegeben hat. An dem Tag, als die Pilotfolge gekauft wurde, hat mir mein Doktor gesagt, dass ich schwanger bin. Ich war so froh, ein Baby zu bekommen, also habe ich den Produzenten angerufen und gesagt, Sydney, ich bin schwanger, ich kann die Show nicht machen.
3: I'm pregnant and I can't do your show.
1: Aber es wurde möglich gemacht. Das Drehbuch und die Kostüme wurden angepasst und Barbara Eden hat die erste Staffel schwanger gespielt, was für die Zeit wirklich außergewöhnlich war. Heute wird die bezaubernde Genie von vielen auch kritisiert, weil die Show mit klischeehaften und diskriminierenden Bildern über die arabische Welt arbeitet. Damals hat die Rolle Eden zu einem der größten Fernsehstars der 60er Jahre gemacht. Bekannt war sie aber vorher schon. 1960 zum Beispiel stand sie gemeinsam mit Elvis Presley vor der Kamera für den Western Flammender Stern.
4: Every man has a flaming star.
1: Begonnen hat die Schauspielkarriere für ihn spätestens mit der Wahl zu Miss San Francisco 1951. Der Titel verschaffte ihr Gastauftritte im Fernsehen und die ersten eigenen Rollen folgten. Eigentlich war sie aber Sängerin.
5: I'm a fool to care.
1: Schon als Jugendliche hat sie Gesang studiert und dann ihr Geld mit Auftritten in Nachtclubs verdient. Während der Dreharbeiten zu Genie hat sie ihr erstes und einziges Musikalbum aufgenommen. Miss Barbara Eden. In den Jahren nach Genie ist Eden auch immer wieder in Musicals aufgetreten, hauptsächlich hat sie aber weiter Fernsehen gemacht. In den 90ern zum Beispiel hat sie kurz bei der Serie Dallas mitgespielt, als Ex-Liebhaberin von J.R., an dem sie sich rächen möchte.
6: It was my life you threw away and it was my self-esteem you stamped out just like that. And now it's time I paid you back.
7: How? By taking Ewing Oil away from me?
6: Not just Ewing Oil. I had to take away everything that was precious to you.
1: Die Rolle war für viele Fans besonders, weil Eden nach Jahrzehnten wieder mit Larry Hagman vor der Kamera stand, dem Co-Star der bezaubernden Genie. Noch bis 2018 hat sie immer wieder Fernsehen gemacht, dann ein Kinderbuch geschrieben und seit Jahren engagiert sie sich für das Projekt Angel Food, das Essen zu kranken Menschen nach Hause bringt. Erst im Juni stand sie für ein Event des Projekts auf dem roten Teppich.
8: When it first started, I went downtown LA and I helped out in the kitchen. Every family has a relative that can't get out of the house. They really need it.
1: Mit fast 95 Jahren setzt Eden sich für andere ein, gibt Interviews, bringt die Journalisten zum Lachen und wird immer noch auf die bezaubernde Genie angesprochen. Die Rolle, die untrennbar mit ihr verbunden bleiben wird.
0: Und die Frau sieht auch noch echt gut aus und die Haare sind super blond. Die Titelmelodie erinnert mich übrigens für immer an das Wohnzimmer meiner Eltern. Da lief die bezaubernde Genie auch noch in den 90ern. Weltweit geht der Bierkonsum zurück, auch in Großbritannien. Viele kleine Brauereien müssen schließen, aber eine Traditionsmarke erlebt einen Boom. Das irische Guinness erzielt Rekordverkaufszahlen. Der Mutterkonzern Diageo plant deshalb auch einen Ausbau der Marke. Er will 1 Milliarde Euro in Guinness investieren und die Produktion verdoppeln. Lisa Marie Rülling kennt die Pläne.
9: Die Produktion im Ursprungsland Irland soll erheblich angekurbelt werden. In Dublin gibt es ja die alte Brauerei, wo Guinness im 18. Jahrhundert gegründet wurde. Die wird auch weitergeführt. Seit Mai gibt es aber einen weiteren Standort im ostirischen County Kildare. Da gibt es eine komplett neue Brauerei, die gut 600 Millionen Euro gekostet hat. Und als die eröffnet wurde, hat Diageo direkt angekündigt, eine zweite Brauerei am gleichen Standort bauen zu wollen für weitere 400 Millionen Euro. Zu tun hat das alles mit der aktuellen Unternehmensstrategie. Strategie von Diageo, dem Getränkekonzern, zu dem Guinness seit 1997 gehört. Der befindet sich nämlich seit vielen Jahren in einem Umsatzabsturz und um den abzubremsen, soll künftig in stabile und bewährte Marken investiert werden. Und dazu gehört eben Guinness. Guinness ist seit Jahren das erfolgreichste Diageo-Produkt und federt den Jahresumsatz immer wieder ab. In diesem Jahr beispielsweise hat Guinness laut Diageo ein Wachstum um eine zweistellige Prozentzahl hingelegt, während andere Marken erhebliche Verluste eingefahren haben. Und die Hoffnung ist, dass Guinness durch einen Ausbau den Konzern weiterhin über Wasser hält oder sogar wieder profitabel macht.
0: Der Konzern ist seit Januar unter neuer Führung und der neue Konzernchef hat massive Sparpläne angekündigt. Aber in Guinness will man eben investieren, weil es sich zu lohnen scheint.
9: Dieser neue Konzernchef Dave Lewis wird von vielen auch Drastic Dave genannt, weil er schon mehrere Konzerne nach einem Tief wieder auf Vordermann gebracht hat, aber mit ziemlich harten, ja, drastischen Maßnahmen. Er gilt als Hardliner und er hat eben angekündigt, bei Diageo insgesamt kürzen zu wollen. Schon jetzt sind knapp 2000 der insgesamt 30.000 Stellen des Konzernes weltweit gestrichen worden. Weitere Kürzungen sollen noch bis Anfang September folgen. David Lewis hat aber im Sommer, als die aktuellen Absatzzahlen für das Geschäftsjahr 2026 vorgestellt wurden, ganz klar gesagt, die Kürzungen seien nur die eine Seite. Gleichzeitig soll eben Geld in profitable Teile des Konzerns investiert werden. Und da ist Guinness dann eben aus seiner Sicht absolut entscheidend.
0: Guinness ist im Geschmack eher speziell, kann man jetzt nicht vergleichen mit Pils oder Weizenbier, aber trotzdem gerade weltweit sehr angesagt.
9: Eine eindeutige Antwort gibt es nicht. Es spielen sicherlich mehrere Faktoren eine Rolle. Zum einen hat Diageo vor einigen Jahren eine große Marketingkampagne gestartet und hat das Bier vor allem auf den sozialen Medien und in Zusammenarbeit mit Influencern beworben. Das hat vor allem die jüngere Generation angesprochen. Gerade viele Amerikaner haben es dann für sich entdeckt und bei Englandreisen in Pubs bestellt. Das ging 2024 so weit, dass Diageo die Auslieferung von Guinness an Pubs rationieren musste, weil sie mit der Produktion nicht hinterherkamen. Zum anderen spielt wohl die Marke an sich auch eine Rolle. Guinness sticht zwischen den Pale Ales und den Craft Beers, die ja die vergangenen Jahre im Trend waren, alleine durch seine Farbe, aber auch durch seinen Geschmack natürlich auf eine gewisse Weise heraus. Und das sorgt wohl dafür, dass Guinness jedem Trend irgendwie strotzt, denn sowohl die Zahl der Brauereien als auch die der Pubs insgesamt geht im Vereinigten Königreich seit Jahren zurück.
0: Wer übrigens denkt, Guinness ist schwarz, der muss mal ein bisschen genauer hingucken und das Bier ins Licht halten. Es ist nämlich eigentlich dunkelrot. Lisa-Marie Röhling zu den Expansionsplänen von Guinness. Das irische Bier ist gerade auf Erfolgskurs.
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0: Die fußballfreie Zeit ist vorbei. Es wird wieder gespielt. Die zweite Bundesliga spielt ja sowieso schon seit 2 Wochen. Und an diesem Wochenende gab es auch wieder erste Liga. Nicht in der Liga, aber im DFB-Pokal. Seit Freitag läuft die erste Runde. Allein gestern gab es 11 Partien. Tim Brockmeier aus unserer Sportredaktion. Im Pokal hofft man ja immer so ein bisschen auf die ganz große Sensation, dass so ein ganz kleiner, unterklassiger Club einen großen aus dem Wettbewerb schmeißt. Aber so eine Überraschung haben wir jetzt noch nicht gesehen, oder?
11: Nee, tatsächlich nicht. Das ist ja wirklich so ein bisschen der Reiz, dass man so ein bisschen schadenfreudend die Hände reiben kann und sagen, da ist so ein großer rausgeschieden gegen den Dritt- oder Viert- oder sogar Fünftligisten. Aber das ist komplett ausgeblieben. Es gab keine wirkliche Überraschung am Freitag schon nicht, auch gestern nicht. Eine kleine vielleicht, wenn man sich den Sieg von Sonnenhof Groß-Asbach anguckt, gegen Arminia Bielefeld im Elfmeterschießen. Aber da reden wir über den Sieg eines Drittligisten gegen einen Zweitligisten. Also es ist jetzt keine super Pokalsensation. Ansonsten haben wirklich alle Favoriten ihre Aufgaben erledigt. Das ist vielleicht auch so ein bisschen ein Zeichen dafür, wie wichtig dieser Pokalwettbewerb mittlerweile allen geworden ist. Da geht es natürlich um Einnahmen, da geht es auch um einen relativ kurzen Weg ins internationale Geschäft. Der Pokalsieger spielt ja dann im Europacup und deswegen nehmen das alle sehr ernst. Also egal, wen man da jetzt gestern nimmt, Bayer Leverkusen, klarer Sieg gegen den SVW in Wiesbaden, die TSG Hoffenheim, klarer Sieg gegen Viertligist Aue, RB Leipzig mit einem ganz klaren Sieg gegen den Viertligisten Eintracht Trier. Also da gab es leider nirgends gestern so einen schönen Pokal-Zwergenaufstand, sondern meist nur oder wirklich nur Favoritensiege.
0: Heute stehen nochmal jede Menge Erstrundenpartien an. Welche sind denn besonders interessant?
11: Ja, also wenn wir uns das so ein bisschen durch die hessisch-südwestdeutsche Brille angucken, dann natürlich Darmstadt 98, heute 15:30 bei Viertligist Carl Zeiss Jena. Das ist keine leichte Aufgabe für die Lilien, die ja auch nicht besonders gut in die Zweitligasaison gestartet sind. 2 Niederlagen bisher, also da gilt es auch so ein bisschen, sich endlich mal einen Sieg und Selbstbewusstsein zu holen. Der SC Freiburg ab 18 Uhr bei Drittligist Fortuna Düsseldorf. Ich würde sagen, das ist machbar für den Sportclub, denn Düsseldorf hat in der dritten Liga bisher noch gar keine Spiele gewonnen. Also Freiburg da klarer Favorit. Schott Mainz, da würde würde ich sagen, da gibt es so eine mögliche Sensations- oder gibt es mögliches Sensationspotenzial für diese erste Runde, denn da haben wir einen Fünftligisten gegen den Erstligisten, Schott Mainz gegen Borussia Mönchengladbach. Klar, Gladbach großer Favorit, aber wer weiß, vielleicht ist das genau das Spiel, das David gegen Goliath, wo wir dann uns mal über den Kleinen freuen können. Und dann haben wir noch den Balinger SC, Fünftligist gegen den Zweitligisten Magdeburg. Auch hier ist vielleicht ein bisschen Überraschungspotenzial drin. Insgesamt gibt es heute ganze 11 Pokalpartien nochmal.
0: Oh, das ist viel. Der FC Bayern und Borussia Dortmund haben auch gespielt gestern, aber da ging es nicht um den DFB-Pokal.
11: Nee, da ging es tatsächlich um den Supercup. Im Supercup spielen traditionell der deutsche Meister der vergangenen Saison gegen den Pokalsieger gegeneinander und den ersten Titel der neuen Saison aus. Das Problem ist oft und gestern auch, dass die Bayern letzte Saison ja beides geholt haben, also die Meisterschaft und den Pokal. Also geht es dann in diesem Supercup gegen den Meisterschaftszweiten Borussia Dortmund. Ein Klassiker natürlich, die Bayern gegen den BVB. Und die FC Bayern, die Truppe von Vincent Kompany, hat im Grunde da weitergemacht, wo sie letzte Saison aufgehört haben, nämlich gewinnen und einen Titel holen. Am Ende gab es einen 2:1-Sieg gegen Borussia Dortmund. Neuzugang Nenny Brown, der ist ja von der Eintracht für sehr viel Geld zu den Bayern gewechselt, hat gleich in seinem ersten Pflichtspiel für den neuen Club getroffen, 1:0 gemacht, Olise dann für die Bayern das 2:0 nachgelegt. Der BVB kam dann nach einer ziemlich mauen ersten Hälfte nochmal auf, hat einen späten Anschlusstreffer erzielt, hatte sogar Chancen zum Ausgleich, aber am Ende haben dann die Bayern das insgesamt verdient, würde ich sagen, ins Ziel gespielt und sich also direkt den ersten Titel der neuen Saison geholt. Das ist der 12. Supercup-Sieg für die Münchner und die spielen dann übrigens, die Bayern und Dortmund, erst Anfang September ihre erste Pokalrunde aus. Also da gibt es dann vielleicht nochmal Grund für die Kleinen, sich zu freuen, wenn es da Überraschungen geben sollte.
0: Vielen Dank, Tim Brockmeier aus unserer Sportredaktion. Vom Fußball gehen wir zum Handball. Die Magdeburger können feiern, sie haben nämlich den Supercup gewonnen. Das Foto mit dem Pokal spricht wirklich Bände. Im Hintergrund Feuerwerk, das sprenkelt so schön hoch. Und dann die Mannschaft strahlt und einige strecken die Faust in die Siegesluft. Ein Statement haben sie damit gesendet in die erste Bundesliga-Woche.
10: Auf diesen Titel hatten die Magdeburger lange gewartet. So lange, dass selbst Routiniers wie Matthias Musche ihn noch nicht feiern konnten. Vor 25 Jahren gewann der SCM das letzte Mal den Supercup. Da war der Linksaußen noch nicht mal ein Teenager.
12: Wir sind einfach brutal ehrgeizig und wir finden, das ist ein sehr wichtiger Titel und sind überglücklich, dass wir das gezogen haben.
10: Und das souverän und beeindruckend, musste auch Berlins Bester zugeben. 10 Treffer erzielte Matthias Gitzel. Der Däne war wieder mal der erfolgreichste Torschütze auf der Platte. Für diese Magdeburger aber reichte selbst das nicht.
13: Von Magdeburg, ja, wie schön die letzten paar Jahre, sind weit und hat absolut eine der besten Mannschaften in der Welt. Und das haben wir gesagt, da sind wir nicht so weit in unserem Prozess momentan.
10: Für Gitzel ist Magdeburg eine der besten Mannschaften der Welt. Deren Trainer, Bennett Wiegert, ist da zurückhaltender, trotz dieses klaren 38:31. War das jetzt ein Statement für die Konkurrenz?
14: Das weiß ich noch nicht. Ich würde das gerne positiv mit Ja beantworten, aber ich weiß es nicht. Ich glaube so, dass man das erst sehen wird, wann so 3 Bundesliga-Spieltage gelaufen ist, weil wir auch ein wirklich toughes, hartes Auftaktprogramm haben. Und danach müsste man mich nochmal fragen, ob wir da schon ein Statement setzen konnten.
10: Den Pokal aber hat Wiegert jetzt. Seit gut 10 Jahren ist er Trainer beim SCM und darf nun erstmals den Supercup mit nach Hause nehmen.
14: Ich war selber überrascht über mich selber, wie glücklich ich mich danach gefühlt habe, wie zufrieden mich das gemacht hat. Wir standen jetzt auch schon 2-3 Mal hier, auch in Düsseldorf, wo er davor war, und haben es halt nicht geschafft. Und das tat halt verdammt weh, wenn man den Spalier beheben muss, allen gratulieren muss. Deswegen fühlt sich das schon so besser an. Und ich finde auch, dass das dem Selbstbewusstsein hilft, was die Saison vielleicht bringen kann.
0: Frank Hollmann, unser Sportreporter, war in München dabei. Da wurde gespielt. Der SC Magdeburg hat den Supercup gewonnen, zum ersten Mal seit 25 Jahren.

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3: Um 8.30 Uhr mit Kerstin Spät. Guten Morgen. Bundeskanzler Merz hat rasche und umfassende Entlastungen für die Wirtschaft angekündigt. Er sagte der Bild am Sonntag, dass die beschlossenen Reformen zu Steuern, Rente, Entbürokratisierung und Digitalisierung nun so schnell wie möglich umgesetzt werden müssen. Darauf werde er auch das Kabinett bei der Klausurtagung ab Dienstag einschwören. Wachstum und Beschäftigung seien die wichtigsten Themen. Italien will weiterhin keine Migranten aus Deutschland zurücknehmen. Das hat Vizeregierungschef Salvini klargemacht. Der Vorsitzende der rechten Partei Lega Nord erklärte, daran ändere auch der neue Asyl- und Migrationspakt der EU nichts. Aus der Nachrichtenredaktion Andreas Gerlach.
4: Salvini sagte bei einem Parteitreffen, deutsche NGO-Schiffe im Mittelmeer würden tausende illegale Einwanderer nach Italien und Europa an Land bringen. Solange das passiere, habe Deutschland kein Recht, auch nur einen einzigen illegalen Einwanderer zurückzuschicken. Seit 2023 hat Italien rund 80.000 Rücknahmeersuchen zurückgewiesen. Als Grund wird eine Überlastung des nationalen Aufnahmesystems genannt. Demnächst soll es ein Gespräch zwischen den Innenministern Piantedosi und Dobrindt geben.
3: Der Zollstreit zwischen den USA und Kanada spitzt sich weiter zu. Verhandlungen über ein neues Handelsabkommen sind gescheitert. Deshalb hatten die USA Zölle von 50% auf kanadische Güter in Kraft gesetzt. Darauf will Kanada mit eigenen Zöllen reagieren. Sie sollen ab September zum Beispiel Stahl, Milchprodukte oder Elektrogeräte aus den USA betreffen. Kanadas Premierminister Carney spricht inzwischen von einem Handelskrieg. Sein Land sei durch die USA angegriffen worden. Eine Woche vor dem Start der Fußball-Bundesliga hat Bayern München den Supercup gewonnen. Bei Vizemeister Dortmund stand das am Ende 2:1. ARD-Sportreporter Armin Lehmann.
5: Unter den Augen vom neuen Bundestrainer Jürgen Klopp gewinnen die Bayern den ersten Titel der Saison. Vor allem in der ersten Halbzeit dominierte der Rekordmeister Brown und Ulisse sorgten für ein 2:0 zur Pause. Doch dann wehrte sich der BVB. Fabio Silva schaffte den Anschlusstreffer. Maxi Bayer hatte noch die Riesenausgleichschance. Am Ende blieb es jedoch beim 2:1-Sieg für die Bayern.
3: Im DFB-Pokal haben Leipzig, Kiel, Augsburg, Bremen, Hoffenheim, Elversberg, Hannover und Leverkusen gestern die zweite Runde erreicht. Außerdem setzte sich Drittligist Groß-Asbach im Elfmeterschießen gegen Zweitligist Bielefeld durch, ebenso wie Nürnberg gegen Viktoria Köln und Hertha BSC gegen Saarbrücken. Das waren die Nachrichten. Das Wetter, einige lockere Wolken ziehen heute durch. Abgesehen davon scheint den ganzen Tag die Sonne. Die Temperaturen erreichen 18 bis 25 Grad. Kommende Nacht ist es klar, später bildet sich Nebel bei 11 bis 5 Grad. Morgen in Baden-Württemberg, der Pfalz und im südlichen Hessen oft dichter bewölkt. Richtung Norden sonnig bis 27 Grad. Die Zeit 8.33 Uhr.
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3: Wir haben keine Verkehrsmeldungen. Kommen Sie gut an.
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6: Angst vor Hunden, der Dunkelheit, der Schule oder davor, von den Eltern getrennt zu sein. Viele Kinder entwickeln in jungen Jahren Ängste. Oft verschwinden diese auch wieder von selbst. Aber manchmal bleiben sie und schränken das Leben ein. Aber wie erkennt man, ob es sich um altersgerechte Ängste handelt oder um ein Warnsignal, also die Vorboten einer Angststörung? Welche Rolle spielen die Eltern bei der Entstehung von Ängsten? Welche Leistungsdruck oder digitale Medien? Und wie genau kann man Kinder in ihrem Umgang mit Ängsten stärken? Ich bin Nadine Zeller und spreche darüber heute mit Silvia Schneider, Professorin für klinische Kinder- und Jugendpsychologie an der Ruhr-Universität Bochum. Hallo.
7: Hallo.
6: Fangen wir mal bei einer typischen Angst an, die es auch bei Kindern gibt, der Angst, auf Menschen zuzugehen und mit ihnen in Kontakt zu treten. Also das, was man manchmal als Sozialphobie bezeichnet. Was ist denn der Unterschied zwischen normaler Schüchternheit und einer Angststörung?
7: Also normale Schüchternheit ist etwas, was wir als Temperamentsmerkmal bezeichnen, also etwas, was dauerhaft so in einer Persönlichkeit eines Kindes oder auch eines Erwachsenen angelegt ist, die aber mich vielleicht ein bisschen unterscheidet. Die einen sind mehr schüchtern, die anderen weniger schüchtern. Aber es ist nicht so, dass ich dadurch massiv in meinem Leben wirklich so beeinträchtigt werde, dass ich dadurch nicht mehr richtig am Leben teilnehmen kann.
6: Sie haben gerade Beeinträchtigungen erwähnt. Können Sie uns kurz schildern, was Sie mit Beeinträchtigungen meinen, also Beispiele nennen?
7: Beeinträchtigung ist, wenn ein Kind so schüchtern ist, dass es nicht mehr schafft, in den Kindergarten zu gehen, in die Kita oder in die Schule, aus Angst auf andere dort zu treffen und dort auch total zu verstummen, nur noch in der Ecke zu stehen, zu weinen. Vielleicht auch, manche Kinder können auch in Angst auch aggressives Verhalten zeigen, also wo massive emotionale Reaktionen da sind und auch dann Verhaltensweisen von Vermeidung oder eben Weglaufen stattfinden. Und wenn das dauerhaft ist, über längere Zeit, dann führt das dazu, dass diese Kinder als beeinträchtigt eingeordnet werden. Und warum benennen wir das als Beeinträchtigung? Weil wir sehen, dass das Kind dadurch von einem gesunden Entwicklungsverlauf rausgeht und bestimmte Entwicklungssprünge und Entwicklungen auch nicht mehr nehmen kann.
6: Ich schätze mal, das gilt dann auch für Hobbys, ja. Also Kinder können nicht in Sportvereinen, meiden soziale Events, vielleicht auch Kindergeburtstage, wo andere Kinder sind. Jetzt meine Frage auch als Mutter von 3 Kindern, das tun sich ja viele Kinder schwer damit. Also vor allem, wenn klar ist, okay, da sind jetzt unbekannte Kinder, da sind vielleicht ältere Kinder. Ja. Ich kenne da vielleicht nur ein Kind und das ist die Gastgeberin. Ist es so, es geht eigentlich um eine Intensität, wie stark?
7: Genau, es geht einerseits um Intensität und es geht darum, ob es etwas ist, was länger anhält. Also das ist auch wichtig, weil es kann schon sein, und das ist ja auch okay, ein Kind kommt in eine neue Schulklasse, Eltern sind umgezogen und das ist erstmal aufgeregt und hat Angst vor der Begegnung mit den anderen Kindern. Und das ist vielleicht auch mal 2-3 Wochen stark, aber dann kann es sich daran gewöhnen, es geht regelmäßig hin und damit kann diese Angst verschwinden. Also insofern ist auch die Dauer ein wichtiger Punkt. Und da würde man bei bestimmten Krankheiten sagen, also mindestens 4 Wochen. Und das wäre also das eine wichtige Kriterium. Und dann das andere ist eben die Beeinträchtigung, dass es dazu führt, dass das Kind von seiner normalen Entwicklung und von wichtigen Entwicklungsdomänen, nennen wir das, also das ist das Spiel mit den anderen, das kann die Schule sein, das kann bei anderen mal übernachten, das kann eben nicht mehr zum Sport gehen sein, dass dort diese Bereiche nicht mehr aufgesucht werden wegen der Angst. Und das ist ja wiederum wichtig, wenn man sich die Gesamtentwicklung des Kindes anschaut, dass Ängste dazu führen, dass eben Kinder da nicht mehr teilnehmen können.
6: Weil diese Spielfelder praktisch fehlen.
7: Genau, die fallen weg. Und das ist gerade auch in einem sehr jungen Alter nicht gut, weil wir immer mehr und immer besser verstehen, dass gerade die ersten Lebensjahre, wir gehen so davon aus, bis zum 25. Lebensjahr, das Gehirn sich auch noch sehr entwickelt. Da werden wichtige Gehirnareale in unterschiedlichen Zeitfenstern entwickeln sich weiter und da öffnen sich Zeitfenster, wo Kinder bestimmte Dinge besonders gut lernen. Und wenn die dann eben nicht gelernt werden, ist es für die Kinder sehr viel schwerer, das später nachzuholen und manchmal auch gar nicht möglich.
6: Angststörungen gehören ja zu den häufigsten psychischen Erkrankungen in Deutschland, schreibt die Deutsche Gesellschaft für Psychiatrie, Psychotherapie und Nervenheilkunde. Wie entsteht denn so eine Angst? Also wie fängt es an und wie steigert es sich?
7: Es ist sicher so, dass Genetik und Temperament eine Rolle spielt, aber da ist ganz wichtig zu sehen, dass es nur sozusagen eine Basis, auf der sich dann eine Angststörung entwickeln kann. Dann kommen Umweltfaktoren hinzu. Das direkte familiäre Umfeld spielt eine wichtige Rolle. Also wie gehen Eltern mit Ängsten um? Sind Eltern selber ängstlich oder schonen sie vielleicht das Kind auch, das ängstlich oder sehr schüchtern ist, statt es irgendwie auch zu ermuntern, zum Beispiel auch in ängstlichen Situationen trotzdem es auszuprobieren? Also das ist der eine Punkt. Dann wissen wir, dass wir ganz akute Faktoren haben können, wie so Lebensveränderungen für die Kinder. Also eine Lebensveränderung oder auch bestimmte Entwicklungsschritte, die gemacht werden müssen. Der Einstieg in die Kita oder eben der Umzug der Familie, Wechsel von der Schule, all diese Dinge sind ja für Kinder und auch letztendlich für uns Erwachsene, wenn wir solche Veränderungen haben, das ist immer etwas, was uns ein bisschen so das Leben nochmal so durchrüttelt und wir müssen uns neu organisieren. Und das sind immer so Risikophasen. Und dann kommen solche Faktoren noch hinzu, dass irgendwas Bestimmtes passiert, was das Kind so verunsichert. Und dann können sich erste starke Angstreaktionen zeigen. Also das Kind weint, wenn die Familie, die Eltern versuchen, nach dem Umzug das Kind jetzt in die neue Schule zu bringen. Und die Eltern sind selber ratlos. Oft ist auch dann so ein bisschen schlechtes Gewissen vielleicht noch mit dabei. Wir haben vielleicht unserem Kind zu viel zugemutet mit dem Umzug. Versuchen eher zu schonen und zu sagen, komm, dann probieren wir es morgen nochmal. Und so schleicht sich dann ganz leise, ohne dass die Eltern das so richtig merken, oft dann Vermeidungsverhalten rein. Also man bringt das Kind dann eben nicht mehr in die angstauslösende Situation. Und das Kind lernt dann, die Situation ist wirklich so unangenehm für mich, die sollte ich gar nicht mehr aufsuchen. Ja? Also jedes Nicht-Hingehen ist ja immer auch eine Bestätigung, dass es wirklich schlimm dort. Und das ist sowas, was wirklich ein schleichender Prozess ist. Und ich sage das deswegen so vorsichtig, weil ich nicht Blaming on the Parent machen möchte.
8: Also Sie wollen nicht die Eltern beschuldigen.
7: Genau. Ich möchte die Eltern nicht beschuldigen, weil ich glaube, jedes Elternteil möchte alles tun, damit es dem Kind gut geht. Und es fällt sehr schwer zu ertragen, wenn ein Kind weinend vor einer Situation steht und man das Gefühl hat, boah, das ist jetzt wirklich zu viel. Und da ist es eben wichtig, Eltern frühzeitig auch besser darauf vorzubereiten, solche Merkmale vielleicht auch zu erkennen und dann eher eben nicht dem Impuls zu folgen, ich muss mein Kind jetzt beschützen, sondern dann eher zu sagen, okay, das ist jetzt eine Situation, ich bin bei meinem Kind, aber ich versuche es mit der Situation vertraut zu machen, damit es lernt, hey, das kann ich, auch wenn mir das erstmal total schwer fällt.
8: In den vergangenen Jahren ist ja auch bedürfnisorientiertes Erziehen als Erziehungsmodell der Wahl eigentlich sehr verbreitet. Und es ist ja auch entstanden aus einem sehr guten Impuls heraus, nämlich aus dieser Abgrenzung zu diesem autoritären Erziehen, mit Druck erziehen, mit Strafen erziehen. So. Ich habe mich aber gefragt, also wenn bedürfnisorientiert unabsichtlich so verstanden wird, das Kind entscheidet alles. Das Kind wird vor unangenehmen Situationen, so wie Sie es gerade geschildert haben, geschützt. Dann werden ja Konflikte und Frust vermieden. Habe ich Sie richtig verstanden, dass das dann dazu führen kann, dass das Kind lernt, ich halte es nicht aus, ich traue mir das nicht zu?
7: Ja, wir haben ja wirklich jahrzehntelange Forschung zu Erziehungsmustern und auch Erziehungsstilen. Und von daher, glaube ich, kann man sehr klar sagen, es gibt einen Erziehungsstil, von dem wir wissen, dass der am besten für eine gesunde psychische Entwicklung eines Kindes ist. Und das ist der sogenannte autoritative Erziehungsstil. Das klingt fast wie autoritär, ist es aber nicht. Der ganz klar besagt, was Kinder brauchen, das Wichtigste ist. Und das ist das, was natürlich bedürfnisorientierte Erziehung ganz klar unterstützt. Und das ist auch wichtig so. Und das ist auch die Basis für alles, dass ein Kind eine maximale Wertschätzung, Liebe, Zuneigung erfährt und ganz klar das Gefühl hat, es ist jemand für mich da, wenn ich jemanden brauche. Das heißt aber im Umkehrschluss nicht, das, was manchmal auch in Erziehungsratgebern als Titel steht, ihr Kind braucht sie immer, auch nachts. Also solche Titel sind für Eltern eher irritierend, weil wir wissen auch, Kinder müssen aber auch lernen, autonom zu werden. Und sie müssen auch in der Erziehung Bezugspersonen haben, die auch eine gewisse Direktivität haben, also Regeln aufstellen. Kinder brauchen Regeln. Aus dem klinischen Alltag kann ich Ihnen sagen, dass wir gerade bei Kindern, die wenig Regeln erleben und wenn wir das so einführen in die Psychotherapie mit den Eltern und dem Kind, dass wir immer wieder auch solche Aussagen von den Kindern bekommen, das hat mir richtig gut getan, dass ich Grenzen gesetzt bekommen habe, weil das ist dann für mich auch eine Orientierung. Und ich glaube, es muss halt der gute Match sein, die gute Kombination von einerseits bedürfnisorientiert in dem Sinne, dass ich wirklich dem Kind Wertschätzung, Zuneigung und natürlich auf seine Bedürfnisse eingehe, aber auch klar mache, wo Grenzen sind und wo bestimmte Dinge das Kind auch erproben muss. Diese Mischung muss ich erreichen, damit Kinder auch sowas wie Autonomie, das ist ein anderer ganz wichtiger Teil, erlernen. Und das beginnt eigentlich schon sehr früh. Das beginnt schon in dem Moment, wo Kinder anfangen zu krabbeln und die Welt zu erkennen.

0: Frustrationstoleranz zu entwickeln. Und dazu gehört eben auch, schwierige, unbequeme Situationen auszuhalten, auch etwas abwarten zu können. Das sind so Grundkompetenzen, die erlernt werden müssen. Und das fällt uns als Eltern oft schwer, gerade wenn wir, und das ist ja bei ängstlichen Kindern häufig, haben wir ja eher die Eltern, die in Richtung Overprotection, der Begriff, der oft ja in Zeitschriften benannt wird, Helikoptereltern, das ist dann das Extrem, aber eher Eltern, die sehr fürsorglich sind, die das Beste für ihr Kind wollen und die es schonen wollen. Und da laufen wir wirklich große Gefahr, dass wir mit diesem Erziehungsstil unseren Kindern nicht nur einen Gefallen tun. Kurzfristig ja. Kurzfristig ist ein Kind beruhigt, wenn die Mutter da bleibt. Aber mittel- und langfristig lernt es eigentlich nur, ich kann das nicht. Diese Situation ist super bedrohlich. Ich sollte auf keinen Fall da alleine sein. Und das ist ja nicht wirklich Angst überwinden. Ne?
1: Welche Rolle spielen denn aus Ihrer Sicht auch der gesellschaftliche Leistungsdruck für die Entstehung von Angststörungen? Also wir haben gelernt, es hat mit dem Erziehungsverhalten zu tun, aber es gibt wahrscheinlich noch andere Faktoren. Können Sie darauf mal eingehen, bitte?
0: Ja, wir wissen, dass sowas wie Armut eine Rolle spielt, auch bei Angststörungen. Über lange Zeit hieß es immer nur, das ist nur bei den sogenannten externalisierenden Störungen wie ADHS, also Aufmerksamkeitsdefizit-Hyperaktivitätsstörung. Aber die Daten des Robert-Koch-Instituts, die zeigen auch, dass auch bei Ängsten, nicht so stark wie bei ADHS, aber bei Ängsten eben auch, sowas wie soziale Schicht und Armut eine Rolle spielt. Da gibt es auch Daten mehr aus dem amerikanischen Raum, wo ja schon auch deutlich wird, dass mit dieser stärkeren Leistungsorientierung, die eben stattfindet, auch die Ängste, und das kann man ganz gut, in den USA gibt es so regelmäßige Erhebungen mit Angstfragebögen, auch zur Normierung. Und da zeigt sich, wie wirklich die Angst immer weiter ansteigt. Und das hat eine Sozialpsychologin in Verbindung gebracht, dann eben auch mit gesellschaftlichen Veränderungen. Unter anderem mit solchen Dingen wie eben Leistungsdruck, aber auch sowas wie Scheidungsrate, solche Sachen. Und ich glaube, was wir jetzt auch nicht unterschätzen sollten, sind natürlich die sozialen Medien, wo ja auch Kinder und Jugendliche auch mit Themen konfrontiert werden, die nicht gut für sie sind, die auch nicht altersadäquat sind.
1: Es heißt ja immer medial auch, dass diese Ängste zunehmen. Mhm. Ist das wirklich der aktuelle Forschungsstand? Oder wird die Gesellschaft einfach sensibilisierter?
0: Wir können davon ausgehen, Angstsymptome sind mehr geworden. Und das ist ein Indikator dafür, dass auch Angststörungen zugenommen haben. Und es ist vermutlich schon so, weil einer der wichtigsten Faktoren, der mit Angststörungen auch assoziiert ist, ist schon auch das elterliche Verhalten und die elterliche Befindlichkeit. Die beiden Punkte sind schon ein wichtiger Teil. Und wenn wir eben Eltern haben, die selber sehr belastet sind, die selber ängstlich sind, aber auch vielleicht einfach aufgrund von viel Stress sehr belastet sind, hat das ja auch Auswirkungen auf das elterliche Erziehungsverhalten.
1: Ja.
0: Also das wird jedes Elternteil, also ich zumindest, ich habe auch zwei Kinder, ich weiß, wenn ich super gestresst war, dann habe ich die Dinge gemacht, wo ich dachte, ey, geht das noch? Also weil man einfach gemerkt, du weißt jetzt, dass das nicht gut ist, aber du bist selber so gestresst.
1: Man hat keine Geduld mehr.
0: Und man kann nicht das tun, was man eben in einem entspannteren Zustand machen würde. Wobei ich auch nochmal sagen möchte, gerade auch Erziehungsverhalten, das haben Sie eben auch schon angedeutet, wird ja nicht nur sozusagen einseitig vom Elternteil gesteuert, sondern wir haben auch Forschung, die uns zeigt, dass ein Elternteil auf unterschiedliche Kinder in der gleichen Familie mit unterschiedlichem Temperament, aber auch unterschiedliches Erziehungsverhalten zeigt.
1: Ja.
0: Also mein Kind löst auch in mir unterschiedliche Verhaltensweisen aus, ne? Je nachdem, welches Kind jetzt, wenn ich mehrere Kinder habe, ich vor mir sitzen habe. Also es ist eine Interaktion. Also insofern, diese Zusammenhänge gibt es und von daher wäre es wichtig, dass wir insgesamt das Stresslevel, das glaube ich insgesamt in unserer Gesellschaft sehr hoch ist, dass wir das wirklich runterbringen. Allerdings muss man ja sagen, durch diese ganzen auch Einflüsse, die momentan auf uns einprasseln, sieht es nicht danach aus, dass es weniger wird.
1: Wie kann man denn Kinder stärken und schützen? Also was hilft präventiv?
0: Was wichtig ist, erstmal das Kind auch zu verstehen und das Kind auch, also zu erkennen, in welchem emotionalen Zustand es ist. Also Kinder können, wenn sie trennungsängstlich sind, total auch aggressiv sein, um sich schlagen, brüllen, schreien, sich auf den Boden legen, trommeln, was manche Eltern auch vielleicht missverstehen, denken, das Kind ist jetzt böse, aber das Kind ist sehr ängstlich.
1: Also sieht nach Wut aus, ist aber eigentlich Angst, die
0: ist
1: dahinter
0: aber Angst,
1: steht.
0: Genau.

0: Genau. Dann, also Verständnis auch aufzubringen, also nicht Gefühle wegzureden, ist alles nicht so schlimm. Da gibt es auch schöne Untersuchungen, die zeigen, wenn man Kinder versucht, dann in Angstsituationen, also da gibt es Untersuchungen, zum Beispiel Kinder, die Dunkelangst haben, denen man dann unterschiedliche Instruktionen gegeben hat, während sie in der Dunkelheit waren. Und eine war zum Beispiel auch, ach, die Dunkelheit ist doch eigentlich ein lustiger Ort und so weiter. Also das galt dann so als Ablenkung. Aber die Kinder fanden das gar nicht so dolle und das hat auch weniger geholfen, dass die in der Situation bleiben konnten, weil sie sich eben nicht ernst genommen gefühlt haben. Kinder verstehen schon, dass das jetzt für sie unangenehm ist und das ist wichtig, das wäre eine wichtige Botschaft an Eltern, das anzuerkennen, zu sagen, ja, du bist jetzt ängstlich, das ist für dich eine schwierige Situation, ja. Und gleichzeitig zu sagen, komm, lass uns doch mal gucken, wie wir das irgendwie schaffen, das trotzdem auszuprobieren. Also vorsichtig zu ermuntern, solche Situationen anzugehen. Und wenn ich ein sehr schüchternes Kind habe, und das ist ja nicht so selten, muss das auch nicht alles auf einmal passieren, sondern immer wieder aber im Hinterkopf zu haben, ich versuche gezielt mit meinem Kind solche Situationen immer wieder mal aufzusuchen, also nicht aufzuhören, zum Beispiel zum Spielplatz zu gehen, wo andere Kinder sind, wo das Kind erstmal Angst hat, erstmal so die zu beobachten, das vielleicht mit was Angenehmem auch zu verbinden und sie Schritt für Schritt dann auch anzunähern. Das ist ein wichtiger Punkt. Und dann etwas, was ein generelles Erziehungsprinzip ist, was viele Eltern nicht so gut beherrschen. Eltern sind immer viel besser darin, wenn das Kind ein Verhalten zeigt, das wir nicht so gut finden. Also das Kind ist ängstlich, dann gebe ich dem ganz viel Aufmerksamkeit. Aber wenn ich das Kind beobachte, wie es irgendwas macht, was es noch nie gemacht hat, dann zu sagen, hey, das hast du aber super gemacht, das machen die meisten Eltern nicht.
1: Also so positive Anreize setzen praktisch.
0: Genau, beziehungsweise wenn das Kind, also nicht nur Anreize, sondern unmittelbar, wenn das Kind ein Verhalten zeigt, wo ich selber überrascht bin, denke, wow, das hat es jetzt gemacht. Nicht nur mir das selber zu sagen, sondern zu sagen, ey, das hast du ja super gemacht. Und ich weiß, das ist dir schwer gefallen. Cool, ne?
1: Ja.
0: Also das ist, glaube ich, auch ein ganz wichtiger Punkt, der wird oft übersehen, auch genauso, wenn es darum geht, Kinder, die sich halt aggressiv verhalten. Da wird geschimpft und geschimpft, aber wenn das Kind mal zum Beispiel ruhig irgendwie für eine Weile gespielt hat, das wird einfach so
1: eingepreist.
0: Dann, ne?
1: Ja. Ne? Nimmt man halt
0: für,
1: so mit dann.
0: For granted, ne?
1: Ja, genau.
0: Ne? Und da ist, das ist, glaube ich, auch ganz wichtig, dass sozusagen Eltern sich mehrmals am Tag auch dabei ertappen sollten, das Kind dafür zu loben oder Aufmerksamkeit zu schenken. Loben muss nicht immer sein, aber einfach das auch zu kommentieren, zu sagen, ey, das hast du super gemacht. Finde ich cool, ne? Aber das muss authentisch sein, das muss passen, das muss beschreibend sein. Das sind so Grundelemente, wie wir Kinder, die vielleicht sich eher schwer tun mit Ängsten, versuchen können, da auf den richtigen Weg zu bringen.
1: Wir haben ja jetzt viel über Trennungsangst gesprochen, wir haben auch über soziale Phobien gesprochen. Es gibt aber noch andere Formen von Angststörungen, beispielsweise die generalisierte Angststörung, die vielleicht nicht auf den ersten Blick als solche Angst erkannt wird, ja, weil es vielleicht für Eltern leichter erkennbar ist, wenn sie merken, oh, mein Kind hat Angst vor Dunkelheit, oh, mein Kind hat Angst vor Hunden oder so. Aber die generalisierte Angststörung, wie äußert die sich denn?
0: Ja, die generalisierte Angststörung ist eine, die in vielen Situationen auftreten kann. Und was ja bei den Kindern vor allen Dingen im Vordergrund steht, dass sie viel grübeln, dass sie über viele Dinge sich Sorgen machen, nachdenken, eher so dieses grübelnde, unruhig dann auch werden, wenn bestimmte Dinge anstehen, die Eltern, Familie plant, in Urlaub zu fahren, schon lange davor Beschäftigung, boah, wie wird das sein, wird vielleicht ein Unfall passieren oder eben auch mit schulischen Angelegenheiten ständig beschäftigt zu sein und das nicht abschließen zu können. Und diese Kinder sind auch oft so, dass sie auch eher Schlafprobleme haben, abends beim Einschlafen geht das Grübeln wieder los und es ist ganz großes Bedürfnis, immer wieder nach Rückversicherung, also ist das richtig, habe ich das richtig gemacht, habe ich das genügend gut vorbereitet, habe ich das genügend geübt. Und es sind so Kinder, wo wir denken, die denken einfach zu viel und sollten einfach stoppen und sagen, ist jetzt gut, aber das fällt ihnen eben sehr schwer.
1: Wenn ich jetzt bemerke, bei meinem Kind, junge Mädchen, egal, nimmt es so ein bisschen überhand. Ja. Also ich bemerke, okay, es muss sich ständig rückversichern. Es kommen Anrufe, ich wollte wissen, ob es dir wirklich gut geht, Mama. Also du bist unterwegs als Mutter oder als Vater und dann muss das Kind unbedingt die Person anrufen. Oder vor dem Urlaub ist die Stimmung im Eimer ohne Ende. Alle freuen sich auf den Urlaub. Das Kind dreht fast am Rad, ja, weil neu, unbekannt. Wie wird es werden? Wie wird der Flug? Und so weiter. Aber ich kriege keinen Platz in der Therapie. Also ist ja nicht ungewöhnlich heutzutage.
0: Nein, gar nicht.
1: Wie kann ich denn in der Hoffnung, dass ich dann vielleicht irgendwann doch einen Therapieplatz bekomme für mein Kind in der Zwischenzeit, also diese Brückenzeit über, wie kann ich da denn mein Kind Gedanken an die Hand geben oder ja, wie kann ich mich verhalten, um es ein bisschen zu unterstützen für diese Zeit?
0: Also was wichtig ist, erstmal auch da das anzuerkennen und dann kann man ja auch mit den Kindern, so wie ich das eben auch mit dem Annähern an Situationen, kann man auch da sowas üben, zum Beispiel zu sagen, komm, wir machen das jetzt mal so, wenn du jetzt irgendwie weggehst, dann rufst du mich nicht an. Ne? Also, dass man da zum Beispiel neue Regeln, die für das Kind aber machbar sind, einführt und dann guckt, ob das Kind es das geschafft hat und ihm auch vermittelt. Das ist eben wichtig, dass du das auch aushalten lernst, ne? Diese Ungewissheit auszuhalten und zu sehen, dass das trotzdem so ist, dass ich dann zu Hause bin und es mir gut geht. Ne? Natürlich vorausgesetzt, ich habe jetzt nicht Eltern oder eine Familie, wo jetzt ein Elternteil schwer krank ist oder sowas. Das ist ja auch...
1: Da ist es dann begründeter.
0: Ja. Genau. Also das finde ich nochmal wichtig, weil ich finde, das ist übrigens generell, ne, bei allen Ängsten müssen wir natürlich immer erstmal gucken, ist die Angst irgendwie begründet? Das kann ja auch sein.
1: Welche Therapieform eignet sich denn aus Ihrer Sicht am besten, um eine Angststörung zu behandeln?
0: Also da argumentiere ich jetzt wieder als Wissenschaftlerin, da ist es sehr eindeutig, das ist die kognitive Verhaltenstherapie. Das heißt also eine Behandlung, wo es ganz stark darum geht, mit dem Kind, und übrigens zeigt unsere Forschung sehr klar, mit dem Kind alleine ist es vermutlich sogar am besten, selbst auch schon bei jüngeren Kindern. Man arbeitet an der Angst, man gibt dem Kind Unterstützung, was Angst ist, und übt mit dem Kind, Angstsituationen auszuhalten, in die Situation auch reinzugehen, sich auszuprobieren und eben Mut auch in den Situationen aufzubringen und zu lernen, so schlimm ist es gar nicht. Es ist nicht so schlimm, wie ich eigentlich vorher gedacht habe. Das ist die kognitive Verhaltenstherapie und die ist extrem erfolgreich. Und es ist das Problem vor allen Dingen, dass wir viel zu lange warten müssen, um Kinder dann schnell auch in Behandlung zu bringen. Denn was wir auch klar wissen ist, je schneller Kinder, die wirklich unter einer Angststörung leiden, in Behandlung kommen, umso besser für das Kind, umso besser sind auch die Therapieerfolge.
1: Wenn Sie sich wünschen könnten, dass Eltern nach diesem Gespräch genau einen Gedanken mitnehmen, welcher wäre das?
0: Das wäre der, dass wenn mein Kind eine Angststörung oder sehr ängstlich ist, dass man da sehr gut was machen kann und dass ich als Eltern da auch mit dem Kind versuchen kann, gemeinsam schwierige Situationen zu meistern.
1: Das Wissen. Wenn Kinder Angst haben. Was ist normal? Was ein Warnsignal? Darüber habe ich mit Silvia Schneider, Professorin für klinische Kinder- und Jugendpsychologie, gesprochen.
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1: 9 Uhr. Merz stimmt auf Regierungsarbeit im Herbst ein. Bahngewerkschaft droht mit bundesweiten Streiks. Auftaktspiel für Darmstadt 98 im DFB-Pokal. Das Wetter mal Sonne, mal Wolken bei 18 bis 23 Grad. Mein Name ist Kerstin Speth. Guten Morgen. Kanzler Merz will nach der Sommerpause die Wirtschaft in den Fokus nehmen. Vor der Klausur seines Kabinetts ab Dienstag sagte er, bei dem Treffen würden Wachstum und Beschäftigung die wichtigsten Themen sein. Aus der Nachrichtenredaktion Christoph Tietz.
2: Seine Regierung habe in Sachen Steuern, Rente, Entbürokratisierung und Digitalisierung aus seiner Sicht historische Reformbeschlüsse gefasst. So schnell wie möglich solle alles umgesetzt werden, sagte Merz der Bild am Sonntag. In dem Interview kündigt der Kanzler an, sein Team bei der Kabinettsklausur auf umfassende Entlastungen für die Wirtschaft einzuschwören, ohne dabei ins Detail zu gehen. Kritik an der Regierungsarbeit lässt der Kanzler nicht gelten. Die Bundesregierung wisse, was gut für Deutschland sei. Und, so Merz wörtlich, da lassen wir uns nicht beirren.
1: Die Bahngewerkschaft EVG droht mit bundesweiten Streiks im Regionalverkehr für mehr Sicherheit. Der Vorsitzende Burkhardt sagte der Bild am Sonntag, das versprochene Gesetz für härtere Strafen bei Angriffen auf Zugpersonal müsse noch in diesem Jahr in den Bundestag. Sonst werde man den Betrieb im Januar lahmlegen. Der Handelsstreit zwischen den USA und Kanada spitzt sich weiter zu. Auf neue US-Strafzölle reagiert die kanadische Regierung mit zusätzlichen Zöllen auf Waren aus den USA. Die sollen ab September unter anderem für Stahl- und Milchprodukte gelten. Aus der Nachrichtenredaktion Irene Lottes.
3: Noch am Mittwoch hatte US-Präsident Donald Trump die Einführung neuer Strafzölle kurzfristig aufgeschoben. Anschließend wurde nochmal 3 Tage verhandelt, aber ohne Erfolg. Die Wirtschaften beider Länder sind eng verflochten. Die Beziehungen haben sich zuletzt aber verschlechtert. Beide Seiten machen sich gegenseitig Vorwürfe. Regierungschef Carney spricht von einem Handelskrieg, den Donald Trump losgetreten habe. Die Forderungen der USA seien unfair und wirtschaftlich unsinnig gewesen.
1: Nach einem Unfall mit einem E-Bike in Hof Bieber bei Fulda sucht die Polizei Zeugen. Ein 89 Jahre alter E-Bike-Fahrer war gestern am frühen Abend mit einem Auto zusammengestoßen und hatte sich dabei schwer verletzt. Laut Polizei passierte der Unfall, als das Auto von einem Supermarktparkplatz auf eine Straße fuhr. Im DFB-Pokal ist Eintracht Frankfurt schon eine Runde weiter und der SV Wien Wiesbaden ist raus. Heute ist der 3. hessische Verein dran. Darmstadt 98 spielt am Nachmittag beim Regionalligisten Carl Zeiss Jena. HR-Sportreporter Bastian Gerling.
4: Der Druck für die Darmstädter ist groß. Seit März haben die Lilien kein Pflichtspiel mehr gewonnen. Der Start in die neue Saison der zweiten Liga war holprig mit nur einem Punkt aus den ersten 2 Spielen. Trotzdem, Darmstadt 98 geht als klarer Favorit ins Pokalduell. Die Lilien spielen 2 Ligen höher und haben den deutlich besseren Kader als Regionalligist Carl Zeiss Jena. Trotz der zuletzt schwachen Form wäre deshalb alles außer einem klaren Darmstädter Sieg eine Pokalüberraschung.
1: Der FC Bayern München hat den ersten Fußballtitel der Saison gewonnen. Der Meister und Pokalsieger setzte sich im Supercup bei Vizemeister Borussia Dortmund mit 2:1 durch. Und auch im Handball wurde der Supercup vergeben. Meister Magdeburg besiegte den Pokalsieger Füchse Berlin mit 38:31. Das waren die Nachrichten. Das Wetter, es bleibt den ganzen Tag über trocken. Dabei ist es mal sonnig, mal bewölkt. Die Temperaturen steigen auf 18 bis 23 Grad. In der kommenden Nacht kühlt es ab auf 11 bis 5 Grad. Dabei ist es anfangs klar, später bildet sich Nebel. Morgen sieht es ähnlich aus wie heute. Sonne und Wolken wechseln sich ab bei 20 bis 26 Grad. Die weiteren Aussichten: am Dienstag im Nordosten sonnig, im Südwesten eher bewölkt mit etwas Regen bis 25 Grad, am Mittwoch wechselhaft bis 28 Grad. Es ist 9:04.
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1: Wir haben eine Meldung für die A8 Stuttgart Richtung München. Zwischen Eichelberg und Hohenstadt 3 Kilometer Stau.
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5: Kai Schmieding hier, herzlich willkommen. Ich möchte Ihnen heute zuerst mal von meinem Opa Willi erzählen. Gott hab ihn selig. Der Mann war für mich ein bemerkenswerter Mensch aus verschiedenen Gründen. Nicht nur, dass er im Krieg fast umgekommen wäre, Granatsplitter. Aber mein Opa, der rauchte auch ganz gerne. Seit er 16 Jahre alt war, mindestens 20, 30 Zigaretten am Tag, wenn nicht sogar viel mehr. Sein ganzes Leben lang Kette. Und dann ist er im Alter von 83 Jahren friedlich entschlafen. zu Hause, nachts in seinem Bett, hat bis dahin auch im Alter vollkommen selbstbestimmt und wach gelebt, keinerlei Beeinträchtigungen durch Symptome irgendeiner schlimmen Krankheit, trotz extremen Rauchens und trotz der Tatsache, dass er, ich sag mal, nicht gerade dafür bekannt war, ein engagierter Antialkoholiker zu sein. Ich könnte jetzt verschiedene Schlüsse daraus ziehen. Vielleicht, dass ich gute Gene habe, deswegen der Krebs an mir vorübergeht. Oder dass eh alles eine Lotterie ist. Ich könnte jetzt aber auch was ganz anderes denken. Speziell nach Lektüre des heutigen Buches. Krebs gehört auf jeden Fall zu mir. Warum das keine schlechte, sondern mittelbar vielleicht sogar eine ganz gute Nachricht ist. Darüber sprechen wir heute. Ich begrüße ganz herzlich unseren Gast, die Krebsforscherin Dr. Hanna Heikenwälder, zugeschaltet aus Hamburg. Hallo.
6: Hallo Herr Schmieding, vielen Dank für die Einladung.
5: Sehr gerne. Krebs, das Ende einer Angst, ist der Titel des Buches und der Titel, woran die Wissenschaft heute arbeitet, damit wir morgen krebsfrei leben. Hanna Heikenwälder ist Molekularbiologin und kann erklären, wie Krebs entsteht, wie wir möglicherweise unsere Lebensführung anpassen können, um mögliches Leid zu lindern und was die Krebsforschung so in petto hat, um in Zukunft unser Leben zu verlängern. Ich frage am Anfang gleich mal, wie viele Opa-Willis begegnen Ihnen in Ihrem ärztlichen Alltag?
6: Also ich bin ja tatsächlich keine Ärztin, sondern Wissenschaftlerin. Also ich arbeite ja in der Krebsforschung, aber natürlich kenne ich ganz viele Menschen auch, die, also auch gerade diese Geschichten immer wieder und werde auch sehr oft damit konfrontiert. Und es ist tatsächlich so, dass gerade diese Geschichten von, und es gibt noch viel extremere Fälle, die älteste Frau der Welt, Jeanne Calment, ist ja 122 Jahre alt geworden und hat 100 Jahre davon geraucht und ist auch nicht an Krebs gestorben. Und da sage ich immer, bevor dann alle aufspringen und nicht mehr zuhören, diese Geschichte ist eigentlich ein sehr, sehr gutes Beispiel, weil sie genau das verbildlicht, was ja in vielen Köpfen vorgeht, dass wir auf der einen Seite Menschen sehen, die ungesund leben, aber sehr alt werden und auf der anderen Seite kleine Kinder oder sogar Babys sehen, die an Krebs erkranken. Und das führt dazu, dass wir meinen, okay, das ist eine willkürliche Lotterie, die sowieso niemand versteht. Und bevor ich mich jetzt da mein ganzes Leben schikaniere und mir jeglichen Genuss erspare, dann lasse ich das doch sein und habe einfach keine Angst und gehe im schlimmsten Fall noch nicht mal zur Vorsorge. Und tatsächlich zeigen solche Beispiele aber eigentlich nur, wie falsch unser Bild von Krebs oder wie überholt das Bild ist, was wir von Krebs haben im Vergleich zu dem, was wir heute alles wissen über die Krebsentstehung.
5: Die Perspektive auf Krebs, zu der Sie uns jetzt einladen, lässt erstmal aufhorchen. Im Buch schreiben Sie, Krebs ist gar keine Krankheit im engeren Sinne. Krebs gehört zu jedem von uns. Habe ich das richtig verstanden?
6: Ja, Krebs ist ein Prozess. Also das Wort, es ist sehr provokant zu sagen, Krebs ist keine Krankheit. Na, gerade natürlich, wenn man gerade darunter leidet oder jemanden an dieser Krankheit verloren hat. Aber ich glaube, dass dieser Begriff Krankheit ein bisschen eine Mitschuld daran trägt, dass es bei der Vorsorge und bei der Aufklärungsarbeit so schlecht vorangeht. Weil eine Krankheit ist ja schließlich etwas, was, wenn ich Glück habe, mich nicht erwischt. Also wenn eine Krankheit trifft mich oder nicht. Aber bei Krebs ist es tatsächlich so, Krebs ist ein Prozess, der in jedem Lebewesen abläuft. Also ähnlich wie das Altern. Krebs bekommen ja nicht nur Menschen, auch Tiere und Pflanzen bekommen Krebs. Und das ist wichtig zu realisieren, weil nur wenn man realisiert, dass dieser Prozess in mir abläuft und ich mein ganzes Leben genetische Veränderungen ansammle und es eigentlich, die eigentliche Frage lautet, wann bekomme ich Krebs und nicht das ob. Also wann und wo zuerst ist die Frage und ob ich vorher an etwas anderem sterbe. Und wenn wir das realisieren, dass Krebs zu unserem Leben gehört wie das Altern, dann würde das natürlich die Umsetzung von Präventionsmaßnahmen, Vorsorge und Aufklärung enorm erleichtern und vor allem auch Krebspatienten diese Stigmen nehmen und diese Tabuisierung.
5: Krebs ist ein Prozess, der nicht nur im Menschen, sondern in allen bekannten Tier- und Pflanzenarten abläuft. Das haben Sie eben auch nochmal gesagt. Das finde ich hochinteressant. Im Buch steht auch die natürliche Haupttodesursache von Mäusen und Ratten, die als Labortiere leben und nicht von Raubtieren verspeist werden, ist Krebs. Welchen Hauptschluss kann ich als Mensch jetzt daraus ziehen, aus dieser Feststellung?
6: Ja, also man weiß, dass Krebs, und das fand ich auch immer so faszinierend an Krebs, dass es ist die wichtigste lebenslimitierende Pathologie von Lebewesen. Und im Tierreich oder in der Wildnis sieht man Krebs relativ selten, weil Mäuse beispielsweise, 90% aller Mäuse werden innerhalb des ersten Jahres gefressen von Raubtieren oder erfrieren. Wir sehen Krebs gar nicht, weil Tiere in der Natur vorher anders sterben. Aber wenn man Mäuse, wir kennen sie als Haustiere, sie werden weltweit als Labortiere gehalten und daher weiß man, dass Mäuse in der Wildnis zwar selten älter als ein Jahr werden, aber wenn man sie in Sicherheit hält, füttert, sie keine Fressfeinde haben, werden sie etwa 2 Jahre und sterben dann meistens an Krebs. Mhm. Und das sieht man über alle Tierarten hinweg, dass diese äußere Lebenserwartung eigentlich vorgibt, wie lange Lebewesen dann auch unter optimalen Bedingungen leben können.
5: Ich habe mich nur gefragt, wenn das so ist, also dass das ein Prozess ist, der in allen bekannten Tier- und Pflanzenarten und im Menschen abläuft, kann man also davon ausgehen, dass der Krebs auch eine Funktion hat? Sonst hätte doch die Evolution ihn möglicherweise schon beseitigt. Also ist das ein notwendiger Prozess des Lebens?
6: Ja. Also wir denken ja immer, dass wir deshalb sterben oder Krebs bekommen und krank werden, weil einfach die Evolution noch nicht weit genug ist und die Gene noch nicht perfekt genug geschützt werden. Aber tatsächlich ist dieser perfekte Schutz, den wird es nie geben, der wird sich nie durchsetzen in der Evolution, weil ohne Mutationen könnten sich Lebewesen nie an neue Lebensräume oder wandelnde Umweltbedingungen anpassen. Und deshalb ist diese Fehlerhaftigkeit genauestens dosiert und kurzlebige Tiere wie Mäuse, die sehr anpassungsfähig sind, die altern schon nach 2 Jahren, bekommen aber viel früher Krebs. Manche Lebewesen viel, viel später und wir Menschen haben eigentlich mit einer Lebenserwartung von 80 Jahren und auch Krebs nimmt ja im Alter deutlich zu, eigentlich sehr gute Schutzmechanismen. Also je länger Lebewesen leben, desto besser sind die Schutzmechanismen, aber das ist genauestens von der Evolution dosiert. Das ist gar nicht so zufällig, wie man meinen mag.
5: Dr. Hanna Heikenwälder ist heute unser Gast. Ich sage nochmal den Buchtitel Krebs, das Ende einer Angst, woran die Wissenschaft heute arbeitet, damit wir morgen krebsfrei leben. Wir haben schon ganz viele Hörerfragen. Wir hören eine erste.
7: Nach einer Studie aus den USA soll eine Bewegungstherapie bei Darmkrebs helfen. Was sagt die Autorin?
5: Bewegungstherapie und Bewegung, auch ein wichtiges Thema in Ihrem Buch.
6: Ja, also Sport, man hat das ja eigentlich schon sehr lange oder seit Jahrtausenden hat man gesehen, dass Sport gut ist für die Gesundheit. Aber wir verstehen jetzt das erste Mal, warum das wirklich so ist. Und es gibt jetzt immer mehr Studien. Was man schon lange wusste, war, dass Bewegung vor Darmkrebs schützt. Nicht nur vor Darmkrebs, auch vor vielen anderen Krebserkrankungen. Und was jetzt im Moment läuft, sind viele klinische Studien, die auch untersuchen, ob Bewegung, wenn man schon Darmkrebs hat, auch hilft. Und auch da gab es jetzt diese erste große Studie, die gezeigt hat, sogar wenn man schon Darmkrebs hat und sogar wenn der fortgeschritten ist, dann verbessert Bewegung den Verlauf der Erkrankung. Das ist inzwischen tatsächlich gezeigt und mir ging jetzt aus der Frage nicht ganz hervor. Es ist immer die Frage, schützt es oder hilft es? In diesem Fall kann man sagen, beides.
5: Was ist es an der Bewegung, was es schützt? Sind es bestimmte, Stoffe, die die Muskeln ausschütten, die da segensreich sind? Oder ist es insgesamt sozusagen die Kalorienrestriktion, die auch durch Bewegung und Sport erreicht werden kann?
6: Das ist tatsächlich mehreres. Also wenn es, das wäre natürlich toll, wenn man ein paar Substanzen findet, die beim Sport produziert werden und man kann die dann isolieren und als Medikament irgendwann verwenden. Solche Forschung gibt es auch. Aber jetzt zum Beispiel in Bezug auf Darmkrebs, es sind immer sehr viele Dinge. Also das erste ist mal Bewegung, regt die Darmperistaltik an. Also man hat schon dadurch einen Einfluss darauf, wie ist die Verdauung, wie lange verbleiben Dinge, Darminhalte im Kontakt mit den Zellen im Darm und so weiter. Das nächste ist, dass Sport natürlich einen Einfluss auch hat auf unseren Stoffwechsel. Wer viel Sport macht, hat beispielsweise mehr Zuckerrezeptoren auf Muskeln. Also der Blutzucker wird positiv reguliert, weil der Zucker einfach schneller aus dem Blut raus ist und nicht in der Leber landet, sondern in der Muskulatur. Dann senkt Sport auch die Menge an Wachstumshormonen im Blut und Sexualhormonen, wirkt somit auch auf andere Krebsarten. Also die Effekte sind wirklich sehr vielfältig. Sport regt das Immunsystem an. So wie ich mich bewege, werden die Immunzellen aus den Immunorganen, Knochenmark, Lymphknoten werden auf Patrouille geschickt, sind in erhöhten Mengen im Blut vorhanden und auch in Tumorgewebe. Und da reichen schon 10 Minuten moderate aerobe Tätigkeit an, um diese Effekte zu erzielen.
5: Wir hören eine nächste Frage.
8: Die Diagnose Krebs hat trotz Heilerfolge nicht an Schrecken verloren. Liegt das an der Psyche der Menschen? Vielen Dank.
5: Ja, der Schrecken der Diagnose.
6: Genau, also mein Buch heißt ja auch Das Ende einer Angst. Und das wird dann auch, also heute muss man Angst vor Krebs haben, zu Recht. Und es ist sogar so, dass Umfragen immer wieder ergeben, dass Menschen Krebs mehr fürchten als jede andere Krankheit. Und ich glaube, das ist nicht nur die Angst vorm Sterben oder vorm Tod, weil man kann ja auch an vielen anderen Dingen sterben. Ich glaube, es ist bei Krebs so, dass wir die Therapie mindestens genauso fürchten wie die Erkrankung immer noch, weil Chemotherapien, Bestrahlung haben schlimme Nebenwirkungen. Und was ganz, ganz schlimm ist, dass wir heute bei vielen dieser Therapien von vornherein wissen, dass sie nur bei 30-40% der Menschen überhaupt oder Patienten wirken. Also es ist diese Mischung aus diesen schweren Nebenwirkungen und der Ohnmacht auch, die wir empfinden, weil wir ja da doch alles durchleiden müssen und gar nicht wissen, ob es überhaupt funktioniert im Fall der jeweiligen Erkrankung. Und diese Angst, die wird in Zukunft weniger gerechtfertigt sein, weil die Therapien im Moment immer genauer werden, immer zielgenauer. Die Vorsorge wird immer besser, immer früher. Also Krebs wird immer weniger zu diesem Todesurteil, was viele verbinden mit Krebs. Also wie sie die Diagnose haben, um ihr Leben fürchten, Angst haben, vor allem, was auf sie zukommt.
9: Ich glaube auch, dass diese Angst ein großer Faktor, also diese Angst vor einer möglichen Diagnose und vor den Folgen einer Therapie auch, dass die mit ein Grund ist, warum viele Leute ja so Präventions- und Vorsorgemuffel sind. Wir hatten eben das Thema Darmkrebs, da schreiben Sie ja auch nochmal eindeutig im Buch, wie wichtig das ist, dass man frühzeitig im Leben anfängt mit Darmspiegelungen zum Beispiel. Ja. Manche meiden das eben auch aus Ängsten, weil sie es gar nicht so genau wissen wollen, habe ich manchmal das Gefühl, ne?
6: Ja, dabei ist gerade die Darmspiegelung etwas, also eigentlich die beste Vorsorge, die es gibt, weil man, also es ist nicht schädlich, man kann sofort die Vorstufen entfernen und sie lohnt sich ab einem gewissen Alter. Eigentlich findet man bei, ich glaube, mehr als der Hälfte, 60-70% aller Patienten, findet man Polypen, die das Potenzial haben, in Krebs überzugehen. Also man kann bei der Darmspiegelung wirklich gar nichts falsch machen.
9: Wir hören an die nächste Frage.
10: Haben Personen mit chronisch entzündlichen Darmerkrankungen ein erhöhtes Risiko, an Krebs zu erkranken? Gibt es Möglichkeiten, das Risiko zu minimieren? Und welche Rolle spielt der Alkohol?
6: Ja, also Menschen mit chronisch entzündlichen Darmerkrankungen haben ein erhöhtes Darmkrebsrisiko und die Tumore treten auch früher auf, sind auch aggressiver, sind auch anders. Wichtig ist da natürlich, dass man versucht, die Erkrankung rechtzeitig zu erkennen und diese Entzündungsreaktion in den Griff zu bekommen im Darm, weil was das Krebsrisiko erhöht, ist dann diese wütende Entzündungsreaktion. Und wenn das gar nicht gelingt, in ganz schlimmen Fällen, wird teilweise dann sogar der entzündete Darmabschnitt provisorisch entfernt, weil dieses Risiko bekannt ist. Hm. Alkohol ist nicht gut für den Darm und erhöht auch das Darmkrebsrisiko. Deshalb ist es immer empfehlenswert, den, soweit es geht, zu reduzieren.
9: Wir sprechen über Entzündungen. Entzündungen spielen eine ganz große Rolle, wenn ich das im Buch richtig verstanden habe. Das Immunsystem insgesamt, ja, scheint ein Dreh- und Angelpunkt zu sein, wenn Krebs entsteht oder wenn Krebs bösartig wird. Es gibt ja Menschen mit sehr starken Immunreaktionen bis zu Allergien und es gibt welche, bei denen die Immunreaktion schwächer ausfällt. Gibt es da eigentlich in puncto Krebs ein besser oder schlechter?
6: Ja, das Immunsystem ist tatsächlich sehr, sehr wichtig, weil das Immunsystem erkennt nicht nur Bakterien und Viren oder beziehungsweise virusinfizierte Zellen, sondern das Immunsystem tötet auch Krebszellen. Das heißt, ein intaktes Immunsystem ist extrem wichtig. Unglücklicherweise ist das Immunsystem das erste Organsystem, was altert. Das beginnt schon in der Pubertät, dass unser Thymus schrumpft. Und gleichzeitig nimmt die Menge an defekten Zellen in unserem Körper im Alter immer weiter zu. Also ich habe auf der einen Seite immer schlechtere Immunfunktion und immer mehr kaputte Zellen. Und dann gleichzeitig habe ich dann irgendwann diesen Punkt, dass wenn ich sehr viele kaputte Zellen in meinem Körper habe, die produzieren Entzündungsstoffe, dann geschieht ein Zustand, das nennt man Inflammaging. Das heißt einfach aber nur, dass ich generell mehr Entzündungen habe in meinem Körper. Und wichtig ist es natürlich, das Immunsystem fit zu halten. Aber wenn man sich jetzt vorstellt, man hätte irgendwie ein Medikament, was das Immunsystem unglaublich angriffslustig macht, dann hat man immer die Gefahr, dass man eine Autoimmunität, also wenn man es so vollkommen übertreiben würde, dann hätte man ein Risiko, dass das Immunsystem auch einen selber angreift. Also da ist wichtig, dass man das natürliche Gleichgewicht hält. Und deshalb sind eben so natürliche Methoden wie die Ernährung und Sport auch so viel besser, als wenn man jetzt in der Krebstherapie greift, man ja dann zu drastischen Mitteln wie diesen Checkpoint-Inhibitors, die ja gerade dafür sorgen, dass die Immunzellen wieder den Tumor angreifen. Also da lockert man dann so ein bisschen die Bremsen, aber das ist dann auch dann für die Therapie gedacht, also für den äußersten Fall. Und für alle anderen Fälle ist es sicherer und besser und bisher die einzige Methode, diese Dinge über die Lebensweise also das Immunsystem über die Lebensweise fit zu halten.
9: Zwei Nachfragen, die nach diesen Checkpoint-Aspekten, vielleicht können Sie das nochmal erklären, was das genau ist. Und dann haben Sie gesagt, das Immunsystem altert. Wie definieren Sie denn da in diesem Falle altern?
6: Ja, also das Ausbildungsorgan der Zellen, die Krebszellen angreifen können, also der Immunzellen, der T-Zellen, das ist der Thymus und der schrumpft in der Pubertät.
9: Das ist so eine Art Drüse oder was ist das?
6: Ja, der Thymus, das liegt oberhalb vom Herzen. Also viele kennen das gar nicht, das Organ, und wissen auch gar nicht, wo das liegt. Und da hat man auch lange Zeit gedacht, der Thymus wäre auch gar nicht weiter wichtig und hat den teilweise dann auch bei Herzoperationen einfach entfernt. Da gab es dann aber auch jetzt in der Vergangenheit eine große epidemiologische Studie, die gezeigt hat, dass wenn man den entfernt, dass dann auch die Sterblichkeit und das Krebsrisiko steigt. Das wurde auch lange vernachlässigt. Und im Alter nimmt generell einfach die Vielfalt dieser Immunzellen nimmt ab. Und die reagieren auch schwächer auf Infektionen. Ältere Menschen reagieren schwächer auf Impfungen, produzieren weniger Antikörper. Also die Leistung des Immunsystems, die lässt einfach nach.
9: Wir hören eine nächste Frage.
11: Für wann prognostizieren Sie das Ende der systemischen Chemotherapie zugunsten individualisierter Behandlungskonzepte? Und gibt es durch die Corona-Impfungen Fallzahlen von sogenanntem Turbokrebs?
6: Also das Ende ungerichteter Krebstherapien, das hängt hauptsächlich mittlerweile davon ab, wie schnell wir das schaffen, in Deutschland eine personalisierte Krebsmedizin zu etablieren. Im Moment ist es so, dass nur austherapierte Patienten oder Patienten, für die keine andere Therapieoption zur Verfügung steht, diese personalisierte Untersuchung des Tumors erhalten, und dann auch in Absprache mit der Krankenkasse wird das auch übernommen. Und auch da wurde jetzt im letzten Jahr gezeigt, und das war auch ein Großteil in Tübingen dieser Arbeit und auch an der ETH Zürich gab es eine Studie, die zeigt, dass sogar bei Patienten, die alle anderen Therapien durchlaufen haben und wo nichts mehr wirkte, diese personalisierte Therapieempfehlung das Leben deutlich verlängert. Und mit diesen Daten fällt mir jetzt tatsächlich auch kein rationaler Grund mehr ein, warum man das nicht schon viel früher, also auch bevor man anfängt, Therapien auszutesten, die ungerichtet sind, das bei Patienten macht.
9: Also das personalisiert, um das mal noch nachzufragen, würde bedeuten, man kann genau feststellen, genetisch, wie funktioniert, sage ich jetzt mal flapsig, dieser Tumor, und ich kann mich auf diesen Stoffwechsel irgendwie einstellen oder auf dessen Beschaffenheit. Oder was bedeutet personalisiert?
6: Personalisiert heißt, dass man in jedem Tumor ganz genau guckt, welche genetischen Veränderungen vorliegen. Weil Darmkrebs mag beispielsweise häufig sein, aber jeder Darmtumor oder bei jedem Patienten ist eigentlich eine seltene genetische Erkrankung, weil jeder Tumor ganz unterschiedliche genetische Veränderungen trägt, teilweise hunderte. Also nicht jede dieser Mutationen ist verantwortlich für das Krebswachstum, aber es gibt unterschiedliche Wege, wie eine Krebszelle zum Wachstum angeregt wird. Und wenn man weiß, welcher Weg das ist oder welches Molekül, dann kann man genau diesen Weg blockieren und gezielt die Krebszelle treffen und nicht eben alle Zellen, die im Körper wachsen. Was ja klassische Chemotherapien sind, Zellgifte, die auf alle Zellen einwirken, die schnell wachsen. Und das ist auch die Ursache, warum die klassischen Chemotherapien so schwere Nebenwirkungen haben, weil sie auch eben das Darmepithel schädigen, weil sie die Haarfollikelzellen schädigen. Mhm. Und je gezielter ich angreife, desto weniger Nebenwirkungen habe ich, aber desto höher sind auch die Erfolgschancen, weil ich die Zelle ganz gezielt angreife. Und es gibt viele Krebsarten, wo Mutationen inzwischen gefunden wurden, wo man vor ein paar Jahren noch innerhalb von Monaten gestorben wäre und wo Patienten heute 10 Jahre oder länger wirklich leben können. So lange, bis eine Mutation kommt, die dann dieses Medikament unwirksam machen würde.
9: Es ist ja unendlich komplex festzustellen, warum jetzt so ein Tumor bösartig wird oder wächst. Das schreiben Sie auch im Buch. Das ist vom Menschen teilweise heute auch gar nicht zu verstehen oder zu erfassen. Es sind unendlich viele Stellschrauben, sage ich mal. Welche Rolle spielt vor diesem Hintergrund künstliche Intelligenz, die ja eine Meisterin ist, darin Muster zu erkennen und vielleicht Zusammenhänge zu erkennen?
6: Also die alles entscheidende Rolle. Es ist ja immer so, dass die KI, das wird immer überall als Wundermittel gegen alles genannt, aber tatsächlich ist es gerade in der Krebsforschung, ist es wirklich so, weil das, woran wir immer gescheitert sind, das war diese enorme Komplexität von Krebserkrankungen. Also egal, was wir für neues Medikament hatten, die wurden immer irgendwann resistent und sind weiter mutiert und wir sind immer nur hinterhergelaufen. Und wir sind jetzt das erste Mal in der Geschichte der Menschheit dieser Komplexität von Krebs gewachsen, wenn nicht sogar überlegen. Weil wir können weltweit Daten sammeln. Wir können gucken, bei genau welcher Mutation hat welches Medikament gewirkt und für welche Mutationen, bei welchem aggressiven Tumor gibt es vielleicht noch nichts. Und dadurch werden die mit jedem Patienten, den wir untersuchen und beobachten, und das auf der ganzen Welt, werden unsere Vorhersagen immer genauer. Also wir können viel genauer vorhersagen, was wir machen müssen. Und gleichzeitig ist die KI auch bei der Früherkennung ein Game Changer, also etwas, was alles verändert, weil das Problem bei der Früherkennung war ja immer, wenn man jetzt bei jungen Menschen, sagen wir würden jetzt alle Frauen mit 20, 30 Jahren, würden wir eine Mammographie machen, dann sehen wir aber sehr, sehr viele Krebsvorstufen und wissen aber gar nicht, welche davon werden bösartig. Und all diese Krebsvorstufen herauszuoperieren ist natürlich keine Option, weil ich dann eine wahnsinnig viele Überbehandlungen habe und mehr Leid als Nutzen anrichte. Aber genau das kann KI enorm, also extrem gut. Das ein gutes Beispiel ist ja zum Beispiel die Früherkennung von Hautkrebs, wo man bildliche Daten hat vom Muttermal und dann in Datenbanken einträgt, wie ist der Verlauf, war das bösartig und so weiter. Und dann mit Machine Learning Algorithmen kreiert, die dann anhand von einem Foto bessere Vorhersagen schon machen können als ein Hautarzt, ob das bösartig ist. Und das funktioniert im Prinzip auch mit Mammographiebildern, weil die KI viel feinere Details und Dinge erkennen kann, Muster, die unserem menschlichen Auge verborgen bleiben. Und es gibt inzwischen KIs, also Algorithmen, die können in zufälligen Röntgenbildern vom Oberkörper, die beispielsweise der Patient hatte Husten, hat die Lunge röntgen lassen, erkennen, ob der Patient Pankreaskrebs hat. Also sogar so heimtückische Krebsarten, für die wir bisher gar keine Früherkennung hatten, da ist die KI eine Wunderwaffe.
9: Jetzt hat der Hörer, wenn ich das richtig in Erinnerung habe, das wollen wir noch der Vollständigkeit halber auch bringen, von Turbokrebs und Corona gesprochen. Haben Sie darauf auch eine Antwort?
6: Ja, also Turbokrebs und ist mir jetzt kein fachlicher Begriff, aber ich denke mal, es zielt auf die Frage hin, ob die Corona-Impfung Krebs verursacht. Und dieses Bedenken, das liest man auch oft auf Social Media. Und tatsächlich wurde jetzt in den Jahren nach Corona, es gab unglaublich viele Studien, die geguckt haben, ob Menschen, die geimpft wurden versus Menschen, die nicht geimpft wurden, was ist der Unterschied, hatten die Erkrankung, was ist passiert? Und was man gesehen hat, ist, dass Menschen, die nicht sich gegen Corona geimpft haben, sondern die natürliche Infektion durchlaufen haben, tatsächlich ein erhöhtes Risiko für Autoimmunerkrankungen haben. Und warum ist das so? Eine Impfung hat das Risiko, also das Risiko, was bei jeder Impfung entstehen kann, genauso wie bei jeder natürlichen Infektion, ist, dass das Immunsystem fälschlicherweise auch körpereigene Strukturen angreift. Und dieses Risiko, man denkt ja immer so intuitiv, dass eine natürliche Infektion besser ist, weil ich ja mehr von diesem echten Krankheitserreger habe, was ich meinem Immunsystem präsentiere. Aber tatsächlich liegt genau darin auch eine gewisse Gefahr, weil mehr Antigene heißt auch, dass mehr Kreuzreaktivitäten potenziell entstehen können. Und bei Impfungen ist es so, dass man ja genau guckt, gegen welche Antigene immunisiere ich. Und man kann im Labor vorher testen, ob diese Antigene, die ich da induziere, Antikörper, die ich induziere, irgendwie kreuzreagieren mit anderen Geweben. Das kann man testen auf Schnitten. Und da hat sich wirklich gezeigt, dass diese Infektionen und gerade diese langen Covid-Verläufe das Risiko für alle möglichen Autoimmunerkrankungen erhöhen. Also das ist das Einzige, was mir bewusst ist. Und es gibt einige Autoimmunerkrankungen, die das Krebsrisiko steigern. Aber ja, also es wurde dann nicht geguckt, ob die dann was verändern. Ja. Ich kann nur sagen, es ist mir nicht bekannt oder keine Studie bekannt, die zeigt, dass die Impfung Corona-Impfung das Krebsrisiko erhöht.
9: Die Mechanik der Corona-Impfung war ja auch eine ganz andere mit mRNA. Darüber können wir gleich sprechen, weil die folgende Frage bezieht sich, glaube ich, auch darauf. Hören wir mal.
12: Stimmt es, dass von der Wissenschaft an einer vorbeugenden Krebsimpfung gearbeitet wird und die bald auf den Markt kommt?
9: Bitteschön, ja.
6: Ja, das ist tatsächlich auch ein Missverständnis, was man oft sieht, dass wenn dann über diesen mRNA-Krebsimpfstoff berichtet wird, sieht man manchmal dann im Fernsehen im Hintergrund diesen gelben Impfpass. Dabei wird diese Impfung in diesen gelben Impfpass wahrscheinlich nie Einzug finden, weil bei dieser mRNA-Impfung, das ist eigentlich eine Form der personalisierten Krebstherapie. Also es gibt vorbeugende Krebsimpfungen wie die HPV-Impfung, die verhindert, dass man sich mit humanen Papillomviren infiziert, die in den Schleimhäuten Tumore verursachen können. das ist was anderes. Aber diese mRNA-Impfung ist für den Fall, ich habe eine Krebserkrankung, ich habe kein Medikament, nichts wirkt. Und die Idee dahinter ist, dass man dann guckt, gibt es in diesem Tumor bei dem Patienten irgendwas, ein mutiertes Protein, irgendwas, was so fremd ist, dass ich das Immunsystem darauf abrichten kann. Hm. Und dann, wenn man einen Tumor hat, dann guckt man, gibt es 20, 30 Dinge, dann nimmt man dafür die Baupläne, macht eine Impfung und versucht, das Immunsystem wieder auf den Tumor zu richten. Und das hat bei vielen Krebsarten jetzt in Studien sehr gute Ergebnisse erzielt. Und da kann man aber auch sagen, wer jetzt aus welchem Grund auch immer unendlich Angst vor einer mRNA-Impfung hat, der hat wie bei jeder anderen Krebstherapie das Recht darauf zu verzichten, wenn er es nicht möchte. Hm. Also ich persönlich halte die mRNA-Impfung für eine sehr mächtige mögliche Methode, in Zukunft Krebs zu besiegen. Es gibt aber auch viele andere Ansätze, beispielsweise die CAR-T-Zelltherapie, die lässt quasi die Impfung aus und nimmt direkt T-Zellen aus dem Patienten, verändert die im Labor gentechnisch so, dass die, wenn die dann zurückgespritzt werden, wie Auftragskiller auf den Tumor losgehen. Hm. Und das wird sich alles in den nächsten Jahren zeigen, was ist die sicherste, schnellste und beste Methode.
9: Aber ich verstehe das richtig. Also es wird beim einzelnen Patienten festgestellt, ja, wie ist die genetische Beschaffenheit, ja, zum Beispiel des Tumors, also des Patienten oder des Immunsystems. Und ja, dann wird wirklich für diesen Einzelnen, ja, ein mRNA-Impfstoff hergestellt.
6: Genau, das ist personalisiert.
9: Sehr, sehr teuer, oder?
6: Ja, aber ja, also der Vorteil der mRNA-Vakzinierung ist ja eben, dass es nicht ganz so aufwendig ist in der Herstellung. Und wenn das flächendeckend gemacht wird, ich meine, die erste Genomsequenzierung vor 20 Jahren, das war auch irgendwas in Milliardenhöhe. Inzwischen kann man ein Genom sequenzieren für 300 Euro. Das ist, also sowas wird dann, wenn das flächendeckend zum Einsatz kommt und standardisiert, ist günstig. Aber ich finde immer, man muss einfach gucken, was ist wirklich das, was am besten funktioniert. Und wenn man dann an Krebs erkrankt und nichts anderes hilft, dann denke ich schon, dass viele Menschen dann sehr dankbar sein werden, dass es so eine Option gibt.
9: Dr. Hanna Heikenwälder ist heute unser Gast. Das Buch trägt den Titel Krebs, das Ende einer Angst, woran die Wissenschaft heute arbeitet, damit wir morgen krebsfrei leben. Ganz viele Fragen, wir hören eine nächste.
13: Es gibt eine These, dass insbesondere eine übermäßige Ernährung mit Proteinen und hier insbesondere Proteine, die sehr viele essentielle Aminosäuren enthalten, im Speziellen wiederum Methionin, zur Krebsentstehung beitragen könnte. Was hat die Autorin dazu zu sagen?
9: Ja, die Frage Proteine finde ich auch nach Lektüre des Buches eine hochspannende. Ja. Ja, bitte.
6: Ja, ist eine super Frage. Es ist nämlich so, dass bei Krebs oder Ernährung bei Krebs alle immer denken, Kohlenhydrate, Keto, also alles kursiert noch. Wir haben uns immer gefragt, Fett oder Zucker, was ist schlimmer? Und wir haben ganz lange was übersehen und das sind die Proteine. Und was man lange gesehen hat, ist, dass tierische Proteine, das also rotes Fleisch, steht auf der Liste der krebserregenden Stoffe. Und man sieht auch bei Menschen, dass ein hoher Proteinkonsum die Sterblichkeit und das Krebsrisiko erhöht. Man hat es in Laborexperimenten gesehen, hat man 30 unterschiedliche Ernährungen verglichen, alle mit unterschiedlichem Fett, Kohlenhydrate und Proteinanteil. Und dann einfach geguckt, unter welcher Diät leben beispielsweise Mäuse am längsten, wo entwickeln sie Krankheiten. Und was da wirklich gewonnen hat, war eine Low-Protein-Diät, also eine niedrige Proteindiät.
9: Zur Vorbeugung hat das geholfen.
6: Zur Vorbeugung, genau. Und da ist interessant, es gibt einen Nährstoffsensor in unseren Zellen, das ist mTOR. Das ist auch das Ziel dieses relativ bekannten oder im Moment sehr gehypten Anti-Aging-Wirkstoffs Rapamycin. Und mTOR wird stimuliert, wenn Nahrung vorhanden ist und sagt an den Zellen, du kannst wachsen, ist alles optimal, alles vorhanden. Und dieser Nährstoffsensor wird stark durch essentielle Aminosäuren angeregt. Und deshalb gibt es gibt auch Ansätze, wo man guckt, es gibt ja diese Kalorienrestriktion, wo man Tiere unter stark beschränkten Kalorien hält und die leben dann doppelt so lang, teilweise mehrfach noch, egal ob Maus oder Fadenwurm oder Fliege. Und diesen Effekt erzielt man auch, wenn man eine Proteinrestriktion macht und überraschenderweise sogar, wenn man einzelne Aminosäuren nur weglässt. Also das ist im Moment ein sehr intensives Forschungsgebiet. Und Methionin ist deshalb so interessant, weil alle Proteine beginnen mit Methionin. Also wer das aus Biologie noch kennt,
9: ist... Was ist das für ein Stoff?
6: Es gibt das Startkodon und alle, das ist eine Aminosäure.
9: Jetzt wird's kompliziert.
6: Ja, und alle Aminosäuren beginnen mit Methionin. Und der Trick ist einfach nur, wenn ich kein Methionin habe, kann ich kein Protein bauen. Also wenn ich diese Aminosäure nicht herstellen kann und nicht zu mir nehme, dann täusche ich eigentlich vor, dass ich gar kein Protein, also dass ich Proteinmangel habe. Und das ist sehr interessant. Also Proteine auf jeden Fall, die WHO sagt, maximal 300 Gramm rotes Fleisch, keine hochverarbeiteten Fleischwaren, und Fisch und Geflügel sind besser als Fleisch und am besten sind pflanzliche Proteine.
9: Ist auch nachvollziehbar. Protein ist ja der Wachstumsbaustoff und man will ja gerade nicht, dass es wächst in dem Fall. Aber wie ist das, wenn eine Patientin zum Beispiel eine Krebsdiagnose hat und im Zuge einer Chemo Sport machen soll, auch um weiter abzunehmen, sollte die gerade verstärkt auf Protein zum Beispiel in Pulverform setzen oder ist das sogar gefährlich? Also man liest ja auch, dass solchen Patientinnen Protein extra empfohlen wird, auch wenn ich das richtig verstanden habe.
6: Also wenn man gerade eine Chemotherapie macht, sollte man nicht Sport machen, um abzunehmen. Also das muss man sowieso gar nicht machen, weil es gibt einen Unterschied auch zwischen dem Verhindern, was man so sein ganzes Leben macht, und dem, was man dann macht, wenn man Krebs hat. Und oft ist es so, dass Menschen, wenn die dann Krebs haben, sagen, aber was kann ich denn jetzt tun? Und das Problem ist dabei, wir haben sehr, sehr viel Einfluss auf das Tumorwachstum. Aber es gibt immer einen Punkt, wo Tumore dann so viele Mutationen haben, das ist ja gerade das Problem, dass sie vollkommen unabhängig von äußeren Wachstumsfaktoren wachsen. Also die haben sich ja durch ihre ganzen genetischen Mutationen genau diese Unabhängigkeit da durch ihre Mutationen erarbeitet. Und dann ist es, ich vergleiche es immer ganz gerne mit dem Rauchen. Also nur weil es gezeigt ist, dass jahrzehntelanges Rauchen eindeutig das Krebsrisiko erhöht, heißt das ja nicht, dass jetzt ein Lungenkrebspatient durch Rauchstopp das heilen kann. Mhm. Und das muss man immer so ein bisschen dann auseinanderzerren, was gilt jetzt für die Prävention und was gilt dann für die Krebstherapie. Aber tendenziell ist es so, dass wir momentan, wenn ich mir das angucke, die Empfehlungen sind viel zu hoch, auch gerade für Kraftsportler. Also wer jetzt ein normaler Mensch braucht 30 Gramm Protein am Tag, das ist sehr, sehr wenig. Das ist wahrscheinlich weniger als ein Ei. Und
9: also auch in der Krebstherapie würden Sie eher davon abraten, diese Proteinpulver dann
6: zu nehmen? Also während der Therapie gibt es auch Studien, die gezeigt haben, dass wenn man um den Zeitpunkt einer Chemotherapie herum, das sind aber jetzt klinische Studien, das ist jetzt keine Empfehlung für alle, das ist nicht, also das befindet sich in der Forschungsphase, aber es gibt Studien, die zeigen sowohl bei Tieren als auch bei Menschen, dass wenn man zum Zeitpunkt einer Chemotherapie ein, zwei Tage um diesen Zeitpunkt herum keine Nahrung zu sich nimmt, dann vermindert das die negativen Wirkungen auf gesunde Zellen, aber der Effekt auf die Krebszellen bleibt erhalten. Warum ist das so? Weil eben gesunde Zellen in Abhängigkeit des Nahrungsangebotes wachsen. Das heißt, wenn ich nichts esse, stellen die ihren Stoffwechsel und Metabolismus ein, die Krebszellen aber nicht, weil die sind ja außer Kontrolle, die wachsen sowieso einfach weiter. Und wenn ich dann die Chemotherapie bekomme, dann nehmen die normalen Zellen weniger von diesem Gift auf, weil die ja runtergefahren sind im Stoffwechsel. Aber die Krebszellen, die nehmen weiterhin die volle Dosis auf, wenn nicht sogar mehr, weil ja weniger in andere Zellen gelangt. Und das ist schon interessant. Und ich kenne auch viele Krebspatienten, die sagen, ja, sie haben das gemacht bei irgendeiner wiederholten Therapie und es ging ihnen dann wesentlich besser. Das ist aber im Moment so, dass das jetzt für unterschiedliche Krebsarten untersucht wird. Ist das wirklich sicher? Man muss auch immer wissen, zwei Tage ohne Nahrung, das kann auch zu Kreislaufproblemen führen, zu Unterzuckerungen. Deshalb gibt es auch Ansätze, dass man sagt, es gibt jetzt diese Scheinfasten-Diäten, wo man zwar essen kann und mit Mineralien versorgt wird, Vitaminen, Elektrolyten, aber trotzdem die Dinge, die das Wachstum von Krebszellen anregen können, sind nicht enthalten.
9: Sie schreiben im Buch ja auch, dass man vorsichtig sein muss, dass Fasten zwar segensreich ist und Kalorienrestriktion immer segensreich ist, dass man aber auch aufpassen muss, weil auch die Kalorienrestriktion oder das Fasten hat ja eine Wirkung auf die Stärke des Körpers, auch auf das Immunsystem. Also man kann sich ja damit auch sehr schwächen. Ne?
6: Genau, also das ist ein interessanter Punkt auch, weil man darf auch nie vergessen, dass die Tiere, an denen das dann funktioniert und gezeigt wird, die leben unter sterilen Laborbedingungen. Also die Mäuse fahren nicht in überfüllten U-Bahnen und müssen nicht im Großraumbüro sitzen. Und wir Menschen sind aber sehr, sehr vielen Krankheitserregern auch ausgesetzt. Und wenn man sich schlecht ernährt, und das ist auch immer das Problem, je weniger man isst, desto hochwertiger muss die Nahrung sein, damit man sich weiterhin mit allem versorgt. Und das ist wirklich schwierig. Und viele, die dann abnehmen, die haben als oberstes Ziel eben diesen Gewichtsverlust, aber dann diese Nährstoffversorgung sicherzustellen, ist gar nicht so einfach. Und wenn wir unser Immunsystem schwächen, weil wir einen Mangel haben, dann ist das wieder schlecht, weil das Immunsystem ja unsere größte Schutzwaffe ist gegen Krebs. Mhm. Und das ist dann definitiv nicht lebensverlängernd.
9: Wir hören eine nächste Frage.
14: Wie kann ich meine Krebsabwehrkräfte in mir, also meine Zellen stärken.
9: Da könnten Sie jetzt eine Stunde sprechen, vielleicht können Sie einen Aspekt rausgreifen.
6: Ja, also das habe ich detailliert, also mein Buch ist ja auch in drei Teilen, also wie entsteht Krebs, wie verhindert man ihn und was brauchen wir, um ihn zu besiegen, und dieser mittlere Teil ist wirklich sehr groß, weil die Ernährung ist, da gibt es so viel, ob das Ballaststoffe sind, ob das, wie wir jetzt gesprochen haben, Proteine sind, das Fasten, also Fasten ist ja beispielsweise abends Essenspausen einlegen zum Beispiel, also täglich über Nacht nichts essen, sich an den Biorhythmus halten. Das ist alles auch wichtig. Schlafmenge ist wichtig. Das auch zum Beispiel, das wissen auch viele nicht, also zu viel Schlaf ist auch nicht gesund.
9: Da habe ich auch aufgehorcht. Ja. Im Buch. Zu viel Schlaf ist möglicherweise sehr ungesund.
6: Stress, tatsächlich der Umgang mit Stress ist entscheidend. Sport, die Bewegung, die Vorsorgeuntersuchungen. Also es gibt wirklich sehr, sehr viel, was man machen kann, und das ist auch ein Punkt, den ich immer betone, weil das ist so. Oft hört man dann, wenn man sagt, man kann dies und das tun, dann empfinden viele Patienten das dann auch irgendwie, sagen, es ist eine Schuldzuweisung. Aber das ist es nicht. Also Prävention ist nie eine Schuldzuweisung, sondern es geht bei Prävention immer darum, so viele Fälle wie möglich in Zukunft zu verhindern. Und niemand ist schuld an Krebs, weil die Krebsentstehung in jedem abläuft. Also auch Sportler, Biokäufer, jeder kann Krebs kriegen. Die Frage ist nur, wann. Und also niemand ist schuld, aber trotzdem kann jeder etwas tun. Und wenn zum Beispiel jemand sagt, ja, aber meine Mutter ist trotzdem mit 38, hat sie Brustkrebs bekommen und die hat aber Sport gemacht und war immer schlank, dann heißt das nicht, dass das alles Blödsinn ist, sondern das heißt nur, hätte sie geraucht, nie Sport gemacht und sich schlecht ernährt, hätte sie es vermutlich früher bekommen. Weil genau das ist auch das, was wir sehen in wissenschaftlichen Studien von Frauen, die diese erbliche Genmutation BRCA1/2 tragen, dass zwei alleinige Faktoren ausreichend sind in der Kindheit, um das Erkrankungsalter signifikant nach hinten zu verschieben. Und das ist Normalgewicht und Sport in der Kindheit. Und das war eine Studie mit über 1000 Frauen mit dieser Genmutation. Und da sieht man auch, dass sich dieses Erkrankungsalter im letzten Jahrhundert massiv nach vorne verschoben hat. Und das sind alles Dinge, die sind wichtig und die kann man ja nicht verschweigen. Das muss man einfach.
9: Und das mal auseinander zu dröseln. Was wissen wir denn heute? Wie wichtig ist bei der Entstehung von lebensverkürzendem Krebs, nenne ich ihn jetzt mal, das, was ich genetisch mitbekommen habe, schon vor der Geburt möglicherweise? Und wie wichtig ist das, was ich mir im Leben erst noch erwerbe?
6: Also man weiß, dass etwa 5 bis 10% aller Krebserkrankungen gehen auf angeborene genetische Defekte zurück. Und der Großteil aller Krebserkrankungen, 90-95%, entstehen durch genetische Veränderungen und krebsfördernde Lebenseinflüsse im Laufe des Lebens. Und bei Kindern, das würde ich auch noch ganz gerne erwähnen, weil das dann oft so ist, aber Kinder, die haben ja gar keine Chance, irgendwas falsch zu machen und können es ja trotzdem kriegen. Und der Krebs bei Kindern ist aber eigentlich überhaupt nicht ein Beweis dagegen, sondern Kinder sind eigentlich das stärkste Beispiel, was wir kennen, um das zu veranschaulichen. Weil normalerweise brauchen Körperzellen etwa 5 genetische Veränderungen, dass sie zu Krebszellen werden. Also wir brauchen sehr viele Veränderungen, die all diese Schutz- und Wachstumsstopps wieder außer Kraft setzen. Und bei Kindern ist es so, die kriegen ja auch nicht Brustkrebs oder Darmkrebs oder Prostatakrebs, sondern Kinder bekommen hauptsächlich Gehirntumore oder Blutkrebs. Und der Grund ist, dass wir nie wieder so ein starkes Wachstumsverhalten der Gehirnzellen haben wie in den ersten Lebensmonaten. Und wenn dann durch Zufall oder angeboren ein kleiner genetischer Defekt vorhanden ist, dann ist diese starke Wachstumsstimulation von außen in diesem kindlichen Körper ausreichend, dass Krebs entsteht. Und es gibt auch eine Augenkrebsart, das Retinoblastom, ein Tumor der Netzhaut. Da ist die Genmutation bekannt. Und Kinder, die diese Genmutation tragen, diesen RB-Gendefekt, die können in den ersten 5 Jahren einen Netzhauttumor entwickeln. Dann sieht man zum Beispiel auf dem Blitzlichtfoto, wenn der Augenhintergrund nicht rot ist, sondern weiß, dann ist das ein Alarmsignal. Und wenn Träger dieses Gens aber nicht in den ersten 5 Jahren erkranken, dann erkranken die ihr ganzes Leben nie wieder. Weil wenn die Netzhaut ausgereift ist und nicht mehr von Wachstumsfaktoren angeregt wird, ist dieser Gendefekt, dieser schwere Gendefekt, vollkommen wirkungslos.
9: Sie schreiben, und das ist auch eine These, bei der ich zweimal nachlesen musste, Altern ist ja natürlich ein Lebensprozess, der sein muss, auch wenn viele sich dagegen stemmen, mit Macht und Hilfe der Anti-Aging-Industrie. Sie schreiben aber, Altern ist ein Preis, den wir bezahlen müssen, um etwas länger vor Krebs verschont zu bleiben. Altern schützt vor Krebs. Wie ist das in diesem Falle gemeint?
6: Ja. Das ist natürlich evolutionär erstmal gemeint. Also wir betrachten ja Altern alle als etwas so furchtbar Lästiges, weil wir regenerieren nicht mehr gut, das Aussehen lässt nach. Aber tatsächlich ist es so, dass all diese doofen, lästigen Dinge, wie dass die Telomere sich verkürzen, dass die Zellen...
9: Dass die Haut runzlig wird.
6: Ja, in Altersruhestand gehen, also dieses Regenerationspotenzial nachlässt. Das sind alles Dinge, die sich im Laufe der Evolution entwickelt haben, um uns vor Krebs zu schützen. Weil es hat einen Grund, dass Zellen sich nicht unendlich teilen können. Und der Grund ist, dass sie aufhören, sich zu teilen, bevor sie so viele Mutationen haben, dass sie Krebszellen werden. Deshalb werden sie regelmäßig aussortiert. Deshalb gibt es diese Mechanismen wie die Telomere. Und wir altern deshalb so lange vor uns hin, damit wir noch ein bisschen länger krebsfrei leben könnten. Würden wir niemals die Wachstumsfaktoren einstellen, würden wir unser ganzes Leben dieses volle Regenerationspotenzial haben, dann würden wir vielleicht ein paar Jahre länger

0: die schon genetische Veränderungen erworben haben. Und wenn ich dann die, die alle diese genetischen Veränderungen haben und die bereits ihr Wachstum eingestellt haben, mit Wachstum stimuliere, ungezielt, dann ist das natürlich gefährlich. Und deshalb, was wir wollen, ist immer gerne dieses Zurückdrehen. Aber was wir bis jetzt wissen, ist, dass was wirklich funktionieren kann, ist einfach langsamer altern. Und das funktioniert am besten über Krebsprävention. Weil wenn ich Zellen vor Schäden schütze und diese Wachstumsraten niedrig halte, dann habe ich auch weniger Zellen, die aussortiert werden aufgrund von Defekten und Seneszenz. Dann habe ich ein fitteres Immunsystem, was diese alten kaputten Zellen regelmäßig eliminiert. Mhm. Und es gibt auch viele Forschungsansätze, die jetzt genau auch dann in diese Richtung gehen, einfach, dass sie uns vor diesen alten Zellen schützen und diese Verlangsamung. Und also ich glaube schon, dass da sehr viel passieren wird in Zukunft, aber ich glaube, dass der Weg, den wir uns wünschen, so dieses Wundermittel der schnellen Verjüngung mit am besten irgendwie 1, 2, 3 Wachstumsfaktoren, so wird es sehr gefährlich werden.
1: Auf jeden Fall ist Verjüngung und Anti-Aging und alles, was man sich da kaufen kann, mit Vorsicht zu genießen. Mhm. Also das weiß ich auch nach Lektüre des Buches. Mhm. Wir hören eine nächste Frage.
2: Mich würde interessieren, wie der Stand bei mRNA-basierten Krebsmedikamenten derzeit ist. Wann ist mit ersten Medikamenten zu rechnen? Gegen welche Krebsarten ist mit ersten Medikamenten zu rechnen? Und droht bei dem Ganzen, das ja eine individualisierte Behandlung ist, eventuell eine Kostenfalle?
1: Ja, wir haben vorhin schon mal drüber gesprochen. Vielleicht können wir nochmal sagen, wann rechnen Sie damit, dass das möglicherweise passieren könnte und bei welchen Krebsarten ist es wahrscheinlich?
0: Ich denke, dass es wird in den nächsten Jahren passieren. Bei mehreren Krebsarten. Also es gibt tatsächlich sehr, sehr viele Krebsarten, die getestet werden. Welche da jetzt die erste sein wird, ist schwierig zu sagen. Mit den Kosten ist es immer so, man neigt dazu zu vermuten, dass eine aufwendige, individualisierte Therapie für Krankenkassen was ganz Schreckliches ist. Aber tatsächlich ist es so, wenn man jetzt zum Beispiel nochmal Kinder nimmt und Leukämie. Leukämie bei Kindern hat inzwischen gute Heilungsquoten durch Chemotherapie. Was man dabei aber übersieht, ist, die sind zwar geheilt, aber jeder Patient, der so eine ungerichtete Chemotherapie durchläuft, der hat natürlich eine Therapie durchlaufen, die selber auch wieder dazu führt, dass die Patienten regelmäßig, jeder Patient, der geheilt ist, muss ja weiterhin dann zur Nachuntersuchung gehen. Je mehr ungezielte Chemotherapien man erhalten hat, desto größer ist die Gefahr, dass man vielleicht dadurch auch irgendwelche anderen Mutationen verursacht hat. Also ungerichtete Therapien sind, auch wenn sie in dieser einen Situation helfen, nichts, was einen Patienten unbedingt günstiger macht für eine Krankenversicherung. Und die Krankenkassen waren tatsächlich die Ersten, die da mitgemacht haben bei der personalisierten Therapie. Mhm. Und auch was die Pharmafirmen angeht, man sagt immer, ja, wenn man jetzt Krebs so gut im Griff hat, das ist ja dann total schlecht für die Pharmaindustrie. Nein, weil all diese diagnostischen Tests, prognostischen Tests, alles, was man entwickelt, Medikamente, die möglicherweise vor Erkrankungen schützen, da steigen die dann ja auch wieder ein. Also ich würde das gar nicht alles so negativ sehen. Ich glaube wirklich, das wird jetzt sehr schnell kommen und passieren.
3: Ich hätte gern von der Autorin gewusst, seit wann die Medizin überhaupt von Krebs spricht.
1: Kann man das beziffern, ja?
0: Also ich habe das Buch gelesen, Der König aller Krankheiten, die Biografie von Krebs. Das ist allerdings 15 Jahre her. Und also ich weiß, dass das Wort Krebs daherkommt, dass man so bei Brusttumoren, dass es wirklich aussieht, also es kommt wirklich von diesem Tierkrebs, dass es aussieht wie etwas, was sich so in das Gewebe reinfrisst.
1: Das Internet und sagt, der griechische Arzt Hippokrates,
0: ja,
1: 400 vor Christus.
0: Sehr, ne? Genau, ja. Also das ist, glaube ich, schon sehr, sehr lange bekannt. Aber was sich immer geändert, also unglaublich stark gewandelt hat in den letzten Jahrzehnten, ist unser Verständnis von Krebs. Also die Krankheit selber ist schon lange bekannt, aber wir verstehen gerade, dass Krebs einfach gar nicht nur diese rein genetische Erkrankung ist, dass sie und endlich das erste Mal jetzt tatsächlich auch so behandelt wird, wie sie ist. Komplex. Es gibt nichts, was nicht Krebs beeinflusst. Ob das die Darmflora ist, die Ernährung, die Bewegungsweise und dass das inzwischen, was früher so als alternativmedizinisch galt oder was, wie gesagt, auch vor 2000 Jahren schon beobachtet wurde, gilt immer noch, aber wir wissen jetzt, warum. Und wir können das erste Mal dieses Wissen dann auch nutzen, um gezielt in den Verlauf und die Entstehung einzugreifen, weil wir es ein bisschen besser verstanden haben.
1: Ich fand im Buch noch interessant, sozusagen die Ausflüge in die Tierwelt. Mhm. Sie schreiben über Wale. Wale sind beim Thema Krebs deswegen hochinteressante Tiere, weil wenn wir sagen, Krebs entsteht durch zufällige Fehler während der Zellteilung, die

0: die nötig sind, haben wir vorhin auch gesagt, warum das evolutionär wichtig ist, dann müsste es ja Wale bei diesem Gemenge an Körperzellen ständig treffen. Warum ist das bei Walen offenbar anders?
1: Ja, das war das, was ich am Anfang schon mal kurz angesprochen habe. Das nennt man Petros Paradoxon, dass ja große Tiere langlebiger sind als kleine Tiere. Und der Grund dafür ist, dass Tiere, je größer sie sind, desto bessere Schutzmechanismen haben sie und dass auch Mutationen gar nicht hauptsächlich durch Fehler bei der Zellteilung entstehen, sondern durch ganz normale Nebenprodukte des Stoffwechsels, also bei der Verbrennung von Energie im Zellmetabolismus. Und Wale haben tatsächlich einen tausendfach langsameren Stoffwechsel als zum Beispiel kleine Mäuse oder Singvögel.
0: Ist die Stoffwechselrate nicht dann auch ein großer Faktor bei dem Entstehen von Unheil?
1: Ja, das schon, aber die Evolution kann da auch wunderbar gegen ansteuern. Also zum Beispiel sind Fledermäuse, sind ja ungefähr gleich groß als Mäuse, sind aber auch Säugetiere, leben aber wesentlich länger, werden 20, 30 Jahre alt, glaube ich. Jetzt ist auch das Alter nicht, aber deutlich länger leben sie, obwohl Fliegen wahnsinnig hohe Stoffwechselaktivität verursacht. Und die haben dann aber wieder andere Mechanismen hervorgebracht, die sie schützen vor diesen starken Sauerstoffradikalen. Und es ist so, die äußere Lebenserwartung, Fledermäuse leben deshalb länger, weil sie fliegen können. Sie werden einfach nicht so oft gefressen, deshalb können sie länger leben und deshalb hat die Evolution bessere Schutzmechanismen hervorgebracht. Und mein Punkt an dieser Stelle mit den Walen ist, dass wenn wir wirklich wissen wollen, wie man Krebs besser behandelt oder verhindert, ist es vielleicht gar nicht so gut, sich Tiere anzugucken, die viel früher sterben und viel schneller Krebs bekommen, und weil sie schlechtere Schutzmechanismen haben. Mäuse haben keine eingeschränkte Telomerase zum Beispiel, und sich stattdessen Tiere anzugucken, wie Elefanten oder Wale, die viel, viel älter werden. Also Elefanten zum Beispiel haben 19 extra Kopien von diesem Wächter des Genoms P53.
0: Entschuldigung, wenn ich dazwischen gehe. Eingeschränkte Telomerase, das müssen Sie dann mal ganz kurz erklären, einfachen Worten.
1: Ja, es gab ja einen Nobelpreis dafür, dass die Zellen, also die DNA an den Enden der Chromosomen schrumpft mit jeder Zellteilung, und wenn etwa nach 50 Zellteilungen diese DNA aufgebraucht ist, geht die Zelle in Ruhestand.
0: Das ist dieser ein wichtiger Faktor des Alterns. Ne?
1: Das ist ein Schutz vor Krebs und auch ein Faktor des Alterns. Und Mäuse haben uneingeschränkte, die können immer weiter teilen, auch wenn ich die Zellen in Kultur nehme, sind die unsterblich. Bei menschlichen Zellen geht das nicht, nur mit menschlichen Krebszellen, die die Telomerase aktiviert haben. Und deshalb ist es, wenn man lernen möchte, wie verhindere ich Krebs oder gibt es vielleicht noch einen tollen Trick von der Evolution gegen Krebs, dann ist es viel besser, in diese langlebigen Lebewesen zu gucken. Zum Beispiel, es gibt ja auch diese Nacktmuhle und Blindmuhle, die unter diese kleinen Tiere, die unter der Erde leben, die sind auch wahnsinnig krebsresistent. Also wenn ich die Zellen dieser Tiere in der Zellkultur mit Karzinogenen bombardiere, dann werden die nicht zu Krebszellen, weil die einfach absterben. Und die haben unterschiedlichste Mechanismen. Da gibt es irgendwelche besonderen hochmolekularen Hyaluronmoleküle. Und wenn man die gentechnisch in Mäuse transferiert, dann sind die plötzlich auch krebsresistent. Also da gibt es unglaublich faszinierende Studien.
0: Konkret nachgefragt, was bringt es mir? Also wenn ich mir das jetzt abgucke als Mensch, kann ich das irgendwie für mich denn auch anwendbar machen als Mensch, diese Mechanismen?
1: Das ist dann immer der nächste Schritt. Also man guckt erstmal, wie funktioniert es? Kann ich es transferieren? Wirkt es provisorisch? Wirkt es noch bei Krebs? Das ist ja alles diese Grundlagenforschung, aber die ich persönlich als sehr, sehr wichtig erachte, weil die Idee zum Beispiel, wenn eine Krebszelle außer Rand und Band gerät, weil ihr Kontrollgen P53 ausgeschaltet ist, ist ja die Idee vielleicht gar nicht schlecht, dieses Gen wieder einzubringen. Also vielleicht kann ich das ja irgendwie in Zukunft durch Gentherapie, durch CRISPR-Cas, also es gibt ja ganz viele Ansätze jetzt, wie man sowas machen kann.
0: Durch die Genschere,
1: dass ich dann wieder, dass die Zelle dann doch wieder in diesen Wachstumsstopp geht.
0: Ja. Wir haben noch Zeit für diese Frage hier.
2: Ja, meine Frage wäre, welche Rolle spielen freie Radikale bei der Krebsentstehung bzw. Krebsverhinderung? Man hat vor Jahren propagiert, dass freie Radikale sehr schädlich seien und beispielsweise mit Vitamin E, C und so weiter Zugaben abgefangen werden können. Mittlerweile hat man da wohl die Ansicht geändert.
0: Freie Radikale?
1: Ja. Also die Ansicht hat sich geändert. Das hat auch mehrere Ursachen. Das erste ist, also man hat es gesehen in Tierstudien, dass wenn ich hochdosierte Antioxidantien gebe, verlängert sich nicht die Lebensspanne. Tatsächlich sogar paradoxerweise, wenn man eben Radikale gibt. Und die Ursachen sind vielfältig. Also man weiß zum Beispiel von Sport, also Sport ist ja wahnsinniger Stress, verursacht sehr viele Radikale, führt aber dazu, dass sich in Antwort auf diese Belastung, auf diesen Stressreiz werden antioxidative Gene aktiviert. Und zwar auch dauerhaft. Also wer regelmäßig Sport macht, hat epigenetische Regulation der Gene, also aktivere Abwehr von oxidativem Stress auch gegen andere Dinge, die einem dann im Alltag begegnen. Also man braucht diese kurzen Reize durch oxidativen Stress, damit dieser Schutzmechanismus im Körper aktiviert wird. Mhm. Und bei Krebs, wenn man dann Krebs hat, ist es auch nochmal interessant, weil Krebszellen tatsächlich brauchen Antioxidantien, weil Krebszellen so einen unglaublich aktiven Stoffwechsel haben. Also die haben ja die ganze Zeit Zellteilung, alles ist aktiv, die produzieren Unmengen an Radikalen und Sauerstoffverbindungen. Und die profitieren tatsächlich von diesen Antioxidantien. Und es gibt Laborstudien, die zeigen, wenn man jetzt die Oxidantienmenge erhöht oder irgendwas zugibt, was antioxidative Schutzmechanismen ausschaltet, dann sterben die. Da gibt es dann diese Ferroptose, diesen neuen Signalweg, der gerade auch überall erforscht wird, wo Zellen sterben, durch Krebszellen auch sterben können, dann durch starke oxidative Belastung. Deshalb, das ist noch nicht so verstanden, dass man jetzt da irgendwelche Empfehlungen aussprechen kann. Wovon man aber auf jeden Fall abraten kann, ist, dass wenn man Krebs hat, oder gerade wenn man gerade eine Therapie macht, sich irgendwie nebenbei, ohne dass der Arzt das weiß, irgendwie ganz hoch dosiert irgendwelche Antioxidantien zuführt.
0: Aber ich merke schon aus allem, was Sie sagen, wir kommen alle nicht umhin, unsere Laufschuhe vielleicht nach dem Podcast anzuziehen. Also Sport ist überhaupt nicht verkehrt. Zumal Sie auch schreiben, Übergewicht ist ein ganz zentraler Faktor bei der Entstehung von Krebs. Ist das tatsächlich so? Ist Übergewicht der ganz zentrale Faktor?
1: Also der ganz zentrale Faktor, 20% etwa aller Krebsfälle weltweit werden geschätzt, dass sie auf das Konto von Übergewicht gehen. Und da hat es aber, also es gibt für jede Krebsart da aber auch einen unterschiedlichen Mechanismus. Zum Beispiel bei der Leber ist es so, dass eine Fettleber ist eine Vorstufe von Leberkrebs. Bei Brustkrebs ist es wieder so, dass Östrogen, was wachstumsfördernd auf Brustepithelzellen wirkt, im Fettgewebe hergestellt wird durch ein Enzym namens Aromatase. Und also da gibt es sehr viele unterschiedliche Mechanismen. Übergewicht zum Beispiel vermehrt aber auch wieder die Fetteinlagerung im Thymus. Also auf immunologischer Ebene ähnelt Übergewicht einem Alterungsprozess, also was das Immunsystem angeht. Übergewichtige Menschen haben erhöhte Entzündungswerte im Blut. Entzündungen wiederum fördern das die Krebsentstehung. Übergewicht verändert die Darmflora. Da ist nicht ganz klar, in welcher Richtung das funktioniert. Also ob die Ernährung von Übergewichtigen irgendwie die Darmflora formt oder ob eine unvorteilhafte Darmflora die Entstehung von Übergewicht formt. Also es ist sehr, sehr vielschichtig und man weiß noch nicht bei all diesen Mechanismen, was ist die Ursache, was ist die Folge. Aber diese Korrelation, die ist auf jeden Fall klar. Und für viele Krebsarten ist es auch wirklich verstanden, in welcher Weise Übergewicht dazu beiträgt.
0: Und das ist auch die positive Nachricht. Die personalisierte Medizin kann kommen. Und auch wir haben einiges in der Hand, selbst was zu tun. Frau Heikenwerder, ganz herzlichen Dank für das Gespräch und schöne Grüße nach Hamburg.
1: Ich danke Ihnen. Dankeschön.
0: Krebs, das Ende einer Angst, woran die Wissenschaft heute arbeitet, damit wir morgen krebsfrei bleiben. Das ist der Titel des Buches von Hanna Heikenwerder, Mosaik Verlag. 400 Seiten, kosten 24 Euro. Mein Name ist Kai Schmieding. Besten Dank fürs Zuhören. Tschüss.
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1: 10 Uhr. Bahngewerkschaft droht mit bundesweiten Streiks. Handelsstreit zwischen den USA und Kanada verschärft sich. Autofrei-Aktion in Mittelhessen. Das Wetter mal Sonne, mal Wolken bei 18 bis 23 Grad. Mein Name ist Kerstin Speth. Die Bahngewerkschaft EVG fordert mehr Sicherheit im Regionalverkehr und droht mit bundesweiten Streiks ab Januar. Hintergrund ist der tödliche Angriff auf einen Zugbegleiter vor einem halben Jahr. Aus der Nachrichtenredaktion Katrin Gerewitz.
2: EVG-Chef Burkert hat der Bild am Sonntag gesagt, von der Politik habe es seitdem nur große Worte gegeben, aber keine Taten. Das versprochene Gesetz für härtere Strafen müsse noch in diesem Jahr in den Bundestag. Sonst, so Burkert wörtlich, legen wir im Januar den Betrieb lahm. Vom Justizministerium gibt es einen Gesetzentwurf, um Angriffe auf Polizisten, Feuerwehrleute und Rettungskräfte härter zu bestrafen. Geprüft wird, ob das auch für Zugpersonal gelten soll.
1: Bundeskanzler Merz hat rasche und umfassende Entlastungen für die Wirtschaft angekündigt. Er sagte der Bild am Sonntag, dass die beschlossenen Reformen zu Steuern, Rente, Entbürokratisierung und Digitalisierung nun so schnell wie möglich umgesetzt werden müssen. Darauf werde er auch das Kabinett bei der Klausurtagung ab Dienstag einschwören. Wachstum und Beschäftigung seien die wichtigsten Themen. Der Handelsstreit zwischen den USA und Kanada spitzt sich weiter zu. Auf neue US-Strafzölle reagiert die kanadische Regierung mit zusätzlichen Zöllen für Waren aus den USA. Die sollen ab September unter anderem für Stahl- und Milchprodukte gelten. Aus der Nachrichtenredaktion Irene Lottes.
3: Noch am Mittwoch hatte US-Präsident Donald Trump die Einführung neuer Strafzölle kurzfristig aufgeschoben. Anschließend wurde nochmal 3 Tage verhandelt, aber ohne Erfolg. Die Wirtschaften beider Länder sind eng verflochten. Die Beziehungen haben sich zuletzt aber verschlechtert. Beide Seiten machen sich gegenseitig Vorwürfe. Regierungschef Carney spricht von einem Handelskrieg, den Donald Trump losgetreten habe. Die Forderungen der USA seien unfair und wirtschaftlich unsinnig gewesen.
1: Nach dem Martial-Arts-Kampf vor dem Weißen Haus vor einigen Wochen hat US-Präsident Trump ein Autorennen in Washington organisieren lassen. Es bildet den Abschluss der Feierlichkeiten zum 250. Jahrestag der Unabhängigkeit der USA. Die 25 Rennwagen werden am Kapitol und anderen Sehenswürdigkeiten vorbeirasen mit bis zu 300 Kilometern pro Stunde. Trump selbst will vor Beginn des Rennens eine Runde in seiner gepanzerten Limousine drehen. In Wiesbaden ist ein 21-Jähriger in der Nacht mit seinem Auto in eine Garage gekracht und schwer verletzt worden. Die Polizei berichtet, dass Rettungskräfte, Feuerwehr und technisches Hilfswerk mehrere Stunden im Einsatz waren, auch weil der Garagenanbau akut einsturzgefährdet war. Heute ist wieder autofreier Sonntag im Lundertal in Mittelhessen. Die Aktion gibt es schon zum 24. Mal zwischen Stauffenberg, Allendorf-Lunder und Rabenau. HR-Reporterin Anne-Kathrin Hochstrat.
4: Hier ist die Landesstraße zwischen Mainzlar und Kesselbach auf rund 11 Kilometern gesperrt. Und auch auf mehreren Gemeindestraßen haben Radfahrer, Fußgänger und Inlineskater freie Fahrt. Entlang der Strecke gibt es von 9 bis 18 Uhr Essen und Getränke, Live-Musik sowie Spiel- und Mitmachangebote der Vereine aus Stauffenberg, Allendorf-Lumda und Rabenau. Auch Busse können dann natürlich nicht wie gewohnt durchs Lumdatal fahren und sind eingeschränkt.
1: Das waren die Nachrichten. Das Wetter, es bleibt den ganzen Tag über trocken, dabei ist es mal sonnig, mal bewölkt. Die Temperaturen steigen auf 18 bis 23 Grad. In der kommenden Nacht kühlt es ab auf 11 bis 5 Grad, dabei ist es anfangs klar, später bildet sich Nebel. Morgen sieht es ähnlich aus wie heute, Sonne und Wolken wechseln sich ab bei 20 bis 26 Grad. Die weiteren Aussichten, am Dienstag in Nordhessen sonnig, im Südwesten eher bewölkt mit etwas Regen bis 25 Grad. Die Zeit 4 Minuten nach 10.
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1: Vorsicht bitte auf der A45 Gießen Richtung Dortmund. Zwischen Wetzlar Ost und Wetzlarer Kreuz steht ein defektes Auto auf dem rechten Fahrstreifen. Und A5 Heidelberg Richtung Karlsruhe. Zwischen Karlsruhe Mitte und Dreieck Karlsruhe 2 Kilometer Stau.
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2: Mit Isabel Reifenrath, guten Morgen. Der Bundeskanzler ist zurück aus dem Urlaub und er hat uns was mitgebracht, einen Plan für diesen Herbst für die Wirtschaft. Augen auf den Ball.
5: Voll Konzentration aufs Wachstum und die Beschäftigung. Das hat Friedrich Merz jetzt nach seinem Urlaub in der Bild am Sonntag angekündigt. Vor der Sommerpause hatte das Kabinett viele Reformen beschlossen. Jetzt müssen sie umgesetzt werden. Dienstag und Mittwoch gibt es deshalb eine Kabinettsklausur auf Schloss Neuhardenberg. Östlich von Berlin liegt das, fast schon an der polnischen Grenze. Ich spreche mit Isabel Karas aus unserem ARD-Hauptstadtstudio. Worum muss sich denn Merz jetzt nach seinem Urlaub als erstes kümmern? Der Bild-Zeitung hat er gesagt, er will das Team einschwören. Was heißt das?
6: Ja, du hast es angesprochen, das politische Berlin, das erwacht hier ja in den nächsten Tagen jetzt so langsam wieder aus der Sommerpause. Das dauert zwar noch ein bisschen, bis dieser normale Parlamentsbetrieb wieder losgeht, aber es steht eben die Kabinettsklausur auf Schloss Neuhardenberg an und da wird es für Merz ganz besonders wichtig sein zu demonstrieren. Diese schwarz-rote Koalition, die funktioniert noch und die Reformen, auf die wir uns ja geeinigt haben vor der Sommerpause, die wollen wir auch nach wie vor umsetzen. Da muss Merz sich eben kümmern, dass das jetzt schnell angestoßen und dann vor allem auch von allen Seiten mitgetragen wird, also sowohl von der SPD als auch von der Union. Zuletzt gab es da ja große Diskussionen, auch um Punkte, auf die man sich eigentlich schon geeinigt hatte, zum Beispiel die Rentenreform. Da hatten Merz und seine Arbeitsministerin Bärbel Baas von der SPD ja beschlossen, diese Reform als Gesamtkunstwerk, das war das Zitat, was immer rumging, zu sehen, also nicht noch einzelne Punkte da rauszunehmen oder zu ändern. Dann gab es aber Kritik aus beiden Parteien, von der SPD und der CDU, daran, dass ein Punkt, und zwar die sogenannte Rente mit 63 abgeschafft werden soll. Also solche Dinge, die wird Merz jetzt in den nächsten Tagen auf jeden Fall intensiv besprechen müssen.
5: Merz will die Wirtschaft entlasten, gerade das Handwerk und den Mittelstand. Welche Reformen können das?
6: Ja, ich denke mal, im Zentrum steht dabei sicherlich die Steuerreform. Dabei sollen die Steuerzahlerinnen und Steuerzahler unterm Strich ja um jährlich rund 10 Milliarden Euro entlastet werden. Das soll vor allem bei Menschen mit kleinen und mittleren Einkommen ankommen und auch bei Familien. Als Beispiel wird da immer die Familie mit zwei Kindern genannt, mit so einem Einkommen von rund 60.000 Euro im Jahr. Die könnte in Zukunft rund 600 Euro mehr pro Jahr in der Tasche haben, weil unter anderem soll der Grundfreibetrag steigen. Das ist ja der Betrag, auf den gar keine Einkommenssteuer fällig wird, dann soll es mehr Kindergeld geben. Und wer an Tagen wie heute, an Sonntagen oder an Feiertagen arbeitet, soll in Zukunft mehr Geld steuerfrei verdienen können. Das ist aber bisher auch nur ein erster Gesetzentwurf. Der soll jetzt im Herbst dann erstmal ins Kabinett gehen, damit dann auch die Bundesregierung da sozusagen ihren Beschluss zu dieser Steuerreform fassen kann. Und danach ist dann noch der Bundestag dran. Im besten Fall soll das Anfang nächsten Jahres in Kraft treten. Aber ich denke mal, die Steuerreform, die steht dabei im Zentrum.
5: Welche Minister werden dann jetzt als erstes liefern müssen?
6: Also letztendlich müssen alle Ministerinnen und Minister liefern, aber ich gehe davon aus, dass einige von ihnen besonders im Fokus stehen werden. Ich würde mal Arbeitsministerin Bärbel Baas als Beispiel nennen. Aufgrund der umstrittenen Rentenreform, über die wir gerade schon gesprochen haben, die muss sie jetzt eben gegen den Widerstand aus ihrer eigenen Partei, aber eben auch gegen den Widerstand von den drei ostdeutschen Ministerpräsidenten der CDU verteidigen und umsetzen. Dann werden wir sicherlich ein Auge haben auf Carsten Linnemann, die neuen Gesundheitsminister, der soll ja die Pflegereform auf den Weg bringen, also auch eine sehr große Aufgabe, erst recht, wenn man neu im Amt ist. Und auch Steffen Bilger werden wir bestimmt uns genauer anschauen, den neuen Verkehrsminister, also auf die neuen wird bestimmt nochmal besonders stark geachtet.
5: Gestern war Merz das erste Mal wieder zu sehen in Nordrhein-Westfalen. Da hat er die Gemeinden besucht, die vom Waldbrand im Hürtgenwald betroffen waren. Da wurde er ausgebuht. Die Leute haben gesagt, Merz hätte seinen Urlaub für sie unterbrechen sollen. Der Vorwurf, ganz klar, sie seien ihm egal. Merz hat dann gekontert, er rede mit denen, die nicht schreien. Heute gibt es neue Umfragewerte. Wie blicken die Deutschen auf ihren Kanzler?
6: Ja, es gibt jetzt eine neue YouGov-Erhebung im Auftrag der Deutschen Presseagentur. Da sagen 36% der Befragten, sie rechnen zwar damit, dass Merz dieses Jahr noch Kanzler bleibt, aber dass er dann vor der Bundestagswahl 2029 abgelöst wird. Und dann gibt es auch noch das ZDF-Politbarometer, das ist vor ein paar Tagen rausgekommen, jetzt für den Monat August. Und da stellt Merz einen neuen persönlichen Negativrekord auf. Da sind 75% der Befragten unzufrieden mit seiner Arbeit und nur 20% sind zufrieden. Das macht sicherlich die Situation für den Bundeskanzler nicht einfacher, weil der Druck eben wächst. Man muss aber fairerweise auch dazu sagen, dass es gestern in Hürtgenwald jetzt nicht nur Leute gab, die gebuht haben, sondern auch einige Menschen, die der Meinung waren, das war jetzt ein guter Zeitpunkt für den Besuch von Merz, da eben alles vor Ort ein bisschen mehr zur Ruhe gekommen sei und er aus deren Sicht dann vorher auch nicht groß hätte unterstützen können.
5: Die Umfragewerte sehen trotzdem nicht gut aus. Wie wichtig sind die denn mit Blick auf die Wahlen im Herbst? In 2 Wochen wird in Sachsen-Anhalt gewählt. Der Ministerpräsident dort, Sven Schulze, der hat schon gesagt, er will Berlin, also Merz, die Schuld geben, wenn die CDU eine Pleite einfährt. Aktuell liegt sie in den Umfragen bei 24%, die AfD bei 41%. Zahlen von Infratest DIMAP. Wie kann denn Merz Schulze im Wahlkampf noch unterstützen?
6: Ja, das ist wirklich die große Frage. Also ich glaube, klar ist sicherlich, was der CDU schadet. Das ist die Unruhe, die da entstanden ist in den letzten Wochen, die Merz auch innerhalb seiner eigenen Partei ausgelöst hat mit seinen Personalwechseln, die teilweise ja wirklich sehr unglücklich auch auf kommunikativer Ebene abgelaufen sind. Da gab es ja ungewöhnlich deutliche Kritik, muss man sagen, aus den eigenen Reihen. Da wurde Merz Führungstauglichkeit in Zweifel gezogen. Und das ist natürlich eine Unruhe, die kein CDU-Ministerpräsident und erst recht nicht im Wahlkampf gebrauchen kann. Also sollte Merz auf jeden Fall dafür sorgen, dass die Wogen sich jetzt in den nächsten Tagen tatsächlich glätten oder auch schon geglättet sind und dass der Fokus dann eben vor diesem Wahltag in Sachsen-Anhalt auf den inhaltlichen Punkten liegt und nicht auf irgendwelchen parteiinternen Streitigkeiten.
5: Vielen Dank, Isabel Karas aus unserem ARD-Hauptstadtstudio. Friedrich Merz ist zurück aus dem Urlaub. Er war 3 Wochen und 2 Tage am Tegernsee.
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5: Am Freitag hat es in einem kleinen Ort in Schweden eine grauenhafte Tat gegeben. Ein junger Mann ist da mit einem Schwert in eine Schule gekommen und hat gezielt Schüler verletzt. Ein 17-jähriges Mädchen ist dabei ums Leben gekommen. 2 andere Schüler wurden schwer verletzt. Das ist in Fragersta passiert. Es ist ein ganz idyllischer Ort am Wasser. Unser Schweden-Korrespondent Christian Stichler ist hingefahren. Er hat sich die Frage gestellt, was macht sowas mit so einem kleinen Ort?
7: Das Grauen ist unsichtbar. Es ist ein warmer Spätsommertag in Fagersta. Nach dem trockenen Sommer sind viele Birken schon gelb, die Straßen leer. Nur vor dem örtlichen Einkaufszentrum stehen ein paar Autos. Pastor Lars Frisk hat an diesem Morgen seine Kirche aufgeschlossen, die idyllisch in der Nähe der alten Schleuse liegt. Die Menschen sollen einen Raum zum Trauern haben. Auch er könne nicht fassen, was passiert sei. Es ist alles so unwirklich. Es ist, als ob etwas sehr Schweres auf dem eigenen Körper lastet. Es drückt einen förmlich nach unten. Viel genauer kann ich es nicht beschreiben. Immer wieder kommen Familien oder auch einzelne Schüler vorbei. Ein paar hundert Meter von der Kirche entfernt liegt die Brinell School an. Ein nüchterner Schulbau. Auf einer ausgetrockneten Rasenfläche stehen etwa 100 Kerzen. Blumen, Plüschtiere, kleine Zettel. Ganz in der Nähe stehen 2 junge Frauen. Ja, sagt die eine von ihnen, sie habe die 17-jährige Schülerin gekannt, die bei dem Attentat ums Leben gekommen sei. Ich habe letztes Jahr meinen Abschluss gemacht. Ich war mit ihr befreundet. Ich finde keine Worte. Es ist so unheimlich. Das andere Mädchen erzählt, sie habe sich 3 Stunden auf einer benachbarten Schule verbarrikadiert. Sie habe ja nicht gewusst, was vor sich geht. Denn sie habe ihr Handy nicht dabei gehabt. Das war fürchterlich. Wir wussten ja nicht, ob er auch zu uns kommen würde. Wir konnten keinen Kontakt zu unseren Eltern aufnehmen. Das war schrecklich. Die Sache mit den Handys sprechen an diesem Tag viele an. Auch Mona Eriksson, deren Enkel an der Brinell School an war. Es war chaotisch. Wir wussten nicht, was mit unserem Enkel los war, ob er verletzt war oder nicht. Die Kinder hatten ja keine Handys. Nach dem neuen Gesetz müssen sie sie abgeben. Die waren eingeschlossen. Niemand war erreichbar. Zum Glück sei ihrem Enkel nichts passiert, sagt Mona und lehnt sich auf ihre Krücken. Er hat einem Verletzten geholfen, aus der Schule zu kommen. Sein ganzes T-Shirt war mit Blut verschmiert. Er ist im wahrsten Sinne des Wortes um sein Leben gerannt. Wie so etwas passieren kann, diese Frage stellen sich seit gestern viele in Fagersta. Mona hat eine Vermutung. Der Täter war selbst wohl nicht ganz gesund. Er hatte psychische Probleme. Vielleicht war die Tat auch so etwas wie ein Hilfeschrei. Der Ort steht trotz aller Gerüchte und Vermutungen zusammen. Fast wie ein Symbol dafür kommen aus dem knapp 200 Kilometer entfernten Stockholm auch Schwedens Regierungschef Ulf Kristersson und die Oppositionsführerin Magdalena Andersson nach Fagersta. Mitten im Wahlkampf wollen sie gemeinsam ein Zeichen setzen. In wirklich wichtigen Fragen, da steht Schweden zusammen, sagt Ulf Kristersson. Als die dunklen Limousinen schon wieder auf dem Weg zurück nach Stockholm sind, steht Pastor Lars Frisk noch immer vor seiner Kirche.
8: Man sieht, dass sie da sind für einander.
7: Das hier schweißt die Menschen auch zusammen, um gemeinsam das Böse zu bekämpfen. Seine kleine Kirche wird in einer Woche im Mittelpunkt des ganzen Landes stehen. Dann soll hier im alten Ortskern von Fogarstad ein Gedenkgottesdienst stattfinden, live übertragen in ganz Schweden. Und danach müsse man irgendwie wieder zurück in den Alltag finden, meint der Pastor und wartet vor seiner Kirche auf weitere Trauernde.
5: Christian Stichler war für uns in Fagerstad in Schweden. Dort hat es am Freitag einen schlimmen Amoklauf gegeben. Weltweit wird weniger Bier getrunken, sogar in Großbritannien. Viele kleine Brauereien müssen schließen, aber eine Traditionsmarke erlebt einen Boom. Das irische Guinness erzielt Rekordverkaufszahlen. Das wird noch getrunken. Der Mutterkonzern Diageo plant deshalb auch einen Ausbau der Marke. Er will 1 Milliarde Euro in Guinness investieren und die Produktion verdoppeln. Lisa Marie Röhling kennt die Pläne.
9: Die Produktion im Ursprungsland Irland soll erheblich angekurbelt werden. In Dublin gibt es ja die alte Brauerei, wo Guinness im 18. Jahrhundert gegründet wurde. Die wird auch weitergeführt. Seit Mai gibt es aber einen weiteren Standort im ostirischen County Kildare. Da gibt es eine komplett neue Brauerei, die gut 600 Millionen Euro gekostet hat. Und als die eröffnet wurde, hat Diageo direkt angekündigt, eine zweite Brauerei am gleichen Standort bauen zu wollen für weitere 400 Millionen Euro. Zu tun hat das alles mit der aktuellen Unternehmensstrategie von Diageo, dem Getränkekonzern, zu dem Guinness seit 1997 gehört. Der befindet sich nämlich seit vielen Jahren in einem Umsatzabsturz und um den abzubremsen, soll künftig in stabile und bewährte Marken investiert werden. Und dazu gehört eben Guinness. Guinness ist seit Jahren das erfolgreichste Diageo-Produkt und federt den Jahresumsatz immer wieder ab. In diesem Jahr beispielsweise hat Guinness laut Diageo ein Wachstum um eine zweistellige Prozentzahl hingelegt, während andere Marken erhebliche Verluste eingefahren haben. Und die Hoffnung ist, dass Guinness durch einen Ausbau den Konzern weiterhin über Wasser hält oder sogar wieder profitabel macht.
5: Der Konzern ist seit Januar unter neuer Führung und der neue Konzernchef hat massive Sparpläne angekündigt. Aber in Guinness will man eben investieren, weil es sich zu lohnen scheint.
9: Dieser neue Konzernchef Dave Lewis wird von vielen auch Drastic Dave genannt, weil er schon mehrere Konzerne nach einem Tief wieder auf Vordermann gebracht hat, aber mit ziemlich harten, ja, drastischen Maßnahmen. Er gilt als Hardliner und er hat eben angekündigt, bei Diageo insgesamt kürzen zu wollen. Schon jetzt sind knapp 2.000 der insgesamt 30.000 Stellen des Konzernes weltweit gestrichen worden. Weitere Kürzungen sollen noch bis Anfang September folgen. David Lewis hat aber im Sommer, als die aktuellen Absatzzahlen für das Geschäftsjahr 2026 vorgestellt wurden, ganz klar gesagt, die Kürzungen seien nur die eine Seite. Gleichzeitig soll eben Geld in profitable Teile des Konzernes investiert werden. Und da ist Guinness dann eben aus seiner Sicht absolut entscheidend.
5: Guinness ist im Geschmack eher speziell, kann man jetzt nicht vergleichen mit Pils oder Weizenbier, aber trotzdem gerade weltweit sehr angesagt.
9: Zum einen hat Diageo vor einigen Jahren eine große Marketingkampagne gestartet und hat das Bier vor allem auf den sozialen Medien und in Zusammenarbeit mit Influencern beworben. Das hat vor allem die jüngere Generation angesprochen. Gerade viele Amerikaner haben es dann für sich entdeckt und bei Englandreisen in Pubs bestellt. Das ging 2024 so weit, dass Diageo die Auslieferung von Guinness an Pubs rationieren musste, weil sie mit der Produktion nicht hinterherkamen. Zum anderen spielt wohl die Marke an sich auch eine Rolle. Guinness sticht zwischen den Pale Ales und den Craft Beers, die ja die vergangenen Jahre im Trend waren, alleine durch seine Farbe, aber auch durch seinen Geschmack natürlich auf eine gewisse Weise heraus. Und das sorgt wohl dafür, dass Guinness jedem Trend irgendwie strotzt, denn sowohl die Zahl der Brauereien als auch die der Pubs insgesamt geht im Vereinigten Königreich seit Jahren zurück.
5: Lisa Marie Röhling war das zu den Expansionsplänen von Guinness. Das irische Bier ist gerade mega angesagt, vor allem auch dank Social Media, Instagram und Facebook.
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5: 19 nach 10 haben wir es bei HR Info und SWR Aktuell. Ich probiere es jetzt mal mit ein bisschen Zaubern. Unterarme aufeinanderlegen, blinzeln und nicken gleichzeitig. Aber passiert nichts. Zaubern konnte leider nur eine, die bezaubernde Jeannie. Und gespielt wurde sie von Barbara Eden. Die war 34, als die erste Folge ausgestrahlt wurde. Heute wird sie 95.
10: Ein Mann findet am Strand eine besondere Flasche. Er öffnet sie, reibt daran. Rauch kommt aus der Flasche. Und ein Flaschengeist erscheint. So erscheint Barbara Eden am 18. September 1965 das erste Mal als bezaubernde Genie im US-Fernsehen.
11: For over 2000 years I've been in that bottle. And then this hand released me.
10: Genie verliebt sich in ihren Meister, den Astronauten Anthony Nelson. Und der Rest ist Geschichte. Die Fantasy-Sitcom lief 5 Jahre lang für 139 Folgen und wurde in alle möglichen Sprachen übersetzt. In Deutschland hatte die Serie bei einer Wiederholung 20 Jahre später noch über 1 Million Zuschauer. Und Barbara Eden war für immer mit ihrer Rolle als bezaubernde Genie verbunden. Genau die Rolle wollte Eden nach der Pilotfolge am Strand aber eigentlich absagen. Das erzählt sie in einem Interview, das sie Entertainment Tonight zum 60. Geburtstag der Show gegeben hat. An dem Tag, als die Pilotfolge gekauft wurde, hat mir mein Doktor gesagt, dass ich schwanger bin. Ich war so froh, ein Baby zu bekommen, also habe ich den Produzenten angerufen und gesagt, Sidney, ich bin schwanger, ich kann die Show nicht machen.
12: I'm pregnant and I can't do your show.
10: Aber es wurde möglich gemacht. Das Drehbuch und die Kostüme wurden angepasst und Barbara Eden hat die erste Staffel schwanger gespielt, was für die Zeit wirklich außergewöhnlich war. Heute wird die bezaubernde Genie von vielen auch kritisiert, weil die Show mit klischeehaften und diskriminierenden Bildern über die arabische Welt arbeitet. Damals hat die Rolle Eden zu einem der größten Fernsehstars der 60er Jahre gemacht. Bekannt war sie aber vorher schon. 1960 zum Beispiel stand sie gemeinsam mit Elvis Presley vor der Kamera für den Western Flammender Stern.
13: Every man has a flaming star.
10: Begonnen hat die Schauspielkarriere für ihn spätestens mit der Wahl zu Miss San Francisco 1951. Der Titel verschaffte ihr Gastauftritte im Fernsehen und die ersten eigenen Rollen folgten. Eigentlich war sie aber Sängerin.
14: I'm a fool to care.
10: Schon als Jugendliche hat sie Gesang studiert und dann ihr Geld mit Auftritten in Nachtclubs verdient. Während der Dreharbeiten zu Genie hat sie ihr erstes und einziges Musikalbum aufgenommen. Miss Barbara Eden. In den Jahren nach Genie ist Eden auch immer wieder in Musicals aufgetreten, hauptsächlich hat sie aber weiter Fernsehen gemacht. In den 90ern zum Beispiel hat sie kurz bei der Serie Dallas mitgespielt, als Ex-Liebhaberin von J.R., an dem sie sich rächen möchte.
15: It was my life you threw away and it was my self-esteem you stamped out just like that. And now it's time I paid you back.
16: How? By taking Ewing Oil away from me?
15: Not just Ewing Oil. I had to take away everything that was precious to you.
10: Die Rolle war für viele Fans besonders, weil Eden nach Jahrzehnten wieder mit Larry Hagman vor der Kamera stand, dem Co-Star der bezaubernden Genie. Noch bis 2018 hat sie immer wieder Fernsehen gemacht, dann ein Kinderbuch geschrieben und seit Jahren engagiert sie sich für das Projekt Angel Food, das Essen zu kranken Menschen nach Hause bringt. Erst im Juni stand sie für ein Event des Projekts auf dem roten Teppich.
17: When it first started, I went downtown LA and I helped out in the kitchen. Every family has a relative that can't get out of the house. They really need it.
10: Mit fast 95 Jahren setzt Eden sich für andere ein, gibt Interviews, bringt die Journalisten zum Lachen und wird immer noch auf die bezaubernde Genie angesprochen. Die Rolle, die untrennbar mit ihr verbunden bleiben wird.
2: Ich liebe diese Titelmusik, die erinnert mich für immer an das Wohnzimmer meiner Eltern. Da lief die bezaubernde Genie auch noch in den 90ern. Lea Wieser hat Barbara Eden zum 95. Geburtstag gratuliert.
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2: Die fußballfreie Zeit ist vorbei. Alle können sich freuen, die es gucken wollen. Es wird wieder gespielt. Die zweite Fußball-Bundesliga läuft sogar ja schon seit 2 Wochen. Und jetzt ist auch die erste Liga wieder gestartet. Aber noch nicht in der Liga, sondern im DFB-Pokal. Seit Freitag läuft die erste Runde. Allein gestern gab es 11 Partien. Tim Brockmeier aus unserer Sportredaktion, mit ihm habe ich vorhin gesprochen. Im Pokal hofft man ja immer so ein bisschen auf die große Sensation, dass so ein kleiner Club gegen einen ganz großen gewinnt. Aber so eine Überraschung haben wir bisher nicht gesehen, oder?
18: Nee, tatsächlich nicht. Das ist ja wirklich so ein bisschen der Reiz, dass man so ein bisschen schadenfreudend die Hände reiben kann und sagen, ha, da ist so ein Großer rausgeschieden gegen den Dritt- oder Viert- oder sogar Fünftligisten. Aber das ist komplett ausgeblieben. Es gab keine wirkliche Überraschung am Freitag schon nicht, auch gestern nicht. Eine kleine vielleicht, wenn man sich den Sieg von Sonnenhof Groß-Asbach anguckt gegen Arminia Bielefeld im Elfmeterschießen. Aber da reden wir über den Sieg eines Drittligisten gegen einen Zweitligisten. Also es ist jetzt keine super Pokalsensation. Ansonsten haben wirklich alle Favoriten ihre Aufgaben erledigt. erledigt. Das ist vielleicht auch so ein bisschen ein Zeichen dafür, wie wichtig dieser Pokalwettbewerb mittlerweile allen geworden ist. Da geht es natürlich um Einnahmen, da geht es auch um einen relativ kurzen Weg ins internationale Geschäft. Der Pokalsieger spielt ja dann im Europacup und deswegen nehmen das alle sehr ernst. Also egal, wen man da jetzt gestern nimmt, Bayer Leverkusen, klarer Sieg gegen den SVW in Wiesbaden, die TSG Hoffenheim, klarer Sieg gegen Viertligist Aue, RB Leipzig mit einem ganz klaren Sieg gegen den Viertligisten Eintracht Trier. Also da gab es leider nirgends gestern so einen schönen Pokal-Zwergenaufstand, sondern wirklich nur Favoritensiege.
2: Heute stehen nochmal jede Menge Erstrundenpartien an. Welche sind denn besonders interessant?
18: Ja, also wenn wir uns das so ein bisschen durch die hessisch-südwestdeutsche Brille angucken, dann natürlich Darmstadt 98, heute 15:30 bei Viertligist Carl Zeiss Jena. Das ist keine leichte Aufgabe für die Lilien, die ja auch nicht besonders gut in die Zweitligasaison gestartet sind. Zwei Niederlagen bisher, also da gilt es auch so ein bisschen, sich endlich mal einen Sieg und Selbstbewusstsein zu holen. Der SC Freiburg ab 18 Uhr bei Drittligist Fortuna Düsseldorf. Ich würde sagen, das ist machbar für den Sportclub, denn Düsseldorf hat in der dritten Liga bisher noch gar keine Spiele gewonnen. Also Freiburg da klarer Favorit. Schott Mainz, da würde ich sagen, da gibt es mögliches Sensationspotenzial für diese erste Runde, denn da haben wir einen Fünftligisten gegen einen Erstligisten. Schott Mainz gegen Borussia Mönchengladbach. Klar, Gladbach großer Favorit, aber wer weiß, vielleicht ist das genau das Spiel. David gegen Goliath, wo wir dann uns mal über den Kleinen freuen können. Und dann haben wir noch den Balinger SC. Fünftligist gegen den Zweitligisten Magdeburg. Auch hier ist vielleicht ein bisschen Überraschungspotenzial drin. Insgesamt gibt es heute ganze 11 Pokalpartien nochmal.
2: Oh, das ist viel. Der FC Bayern und Borussia Dortmund haben auch gespielt gestern, aber da ging es nicht um den DFB-Pokal.
18: Nee, da ging es tatsächlich um den Supercup. Im Supercup spielen traditionell der deutsche Meister der vergangenen Saison gegen den Pokalsieger gegeneinander und den ersten Titel der neuen Saison aus. Das Problem ist oft und gestern auch, dass die Bayern letzte Saison ja beides geholt haben, also die Meisterschaft und den Pokal. Also geht es dann in diesem Supercup gegen den Meisterschaftszweiten Borussia Dortmund. Ein Klassiker natürlich, die Bayern gegen den BVB und die FC Bayern, die Truppe von Vincent Kompany hat im Grunde da weitergemacht, wo sie letzte Saison aufgehört haben, nämlich gewinnen und einen Titel holen. Am Ende gab es einen 2:1 Sieg gegen Borussia Dortmund. Neuzugang Nanny Brown, der ist ja von der Eintracht für sehr viel Geld zu den Bayern gewechselt, hat gleich in seinem ersten Pflichtspiel für den neuen Club getroffen, 1:0 gemacht, Olise dann für die Bayern das 2:0 nachgelegt. Der BVB kam dann nach einer ziemlich mauen ersten Hälfte nochmal auf, hat einen späten Anschlusstreffer erzielt, hatte sogar Chancen zum Ausgleich, aber am Ende haben dann die Bayern das insgesamt verdient, würde ich sagen, ins Ziel gespielt und sich also direkt den ersten Titel der neuen Saison geholt. Das ist der 12. Supercup-Sieg für die Münchner und die spielen dann übrigens, die Bayern und Dortmund, erst Anfang September ihre erste Pokalrunde aus. Also da gibt es dann vielleicht nochmal Grund für die Kleinen, sich zu freuen, wenn es da Überraschungen geben sollte.
2: Vielen Dank, Tim Brockmeier aus unserer Sportredaktion. Wir wechseln den Ball vom Fußball zum Basketball. Beim Basketball geht es langsam Richtung WM. Sie findet nächstes Jahr in Katar statt und jetzt gibt es bald die Qualifikationsspiele dafür. Darauf bereiten sich die Deutschen auch schon vor. Einen ersten Test haben sie gestern gut bestanden. Beim Supercup in Hamburg haben sie 96-87 gegen Kroatien gewonnen. Irina Knepp zur deutschen Basketballnationalmannschaft.
19: Dennis Schröder hatte vor dem Supercup Ziele formuliert. Spiele gewinnen und 110% geben. Ersteres hat bekanntlich geklappt. Doch wie fällt die Prozentbilanz aus?
20: Von 80 Minuten wahrscheinlich 35 Minuten.
19: Der Kapitän des Welt- und Europameisters selbstkritisch. Johannes Thiemann schlägt eine ähnliche Richtung ein.
21: Ich glaube, wir haben viele Gesichter gezeigt.
19: Da war zum einen das Gesicht aus der ersten Halbzeit im Halbfinale gegen Tschechien. Noch kein Rhythmus, in wichtigen Aktionen immer ein paar Sekunden zu spät. So Coach Alex Mumbro, offen unzufrieden. Da war aber auch das Gesicht mit begeisterndem Offensivbasketball, weiß auch Thiemann.
21: Dass wir uns am Ende zusammenreißen können, das ist eine wichtige Qualität, die sich hier zeigt. Aber wir können natürlich schon ein bisschen weiter sein.
19: Und trotzdem, auch ohne lange Vorbereitung und ohne viele prominente Namen wie die NBA-Stars Moritz und Franz Wagner oder Isaiah Hartenstein, setzte sich das deutsche Team im Finale gegen Kroatien verdient durch. Immerhin der bislang einzige Gegner, der dem deutschen Team in der WM-Quali eine Niederlage zugefügt hat.
20: Ist wichtig aber für uns, dass wir zeigen können, es ist egal, wie wir hinkommen, was im Team wir hinkommen, dass wir immer alles ernst nehmen. Dass wir auch immer gewinnen wollen und das ist einfach so ein bisschen unsere Art Identität ist.
19: Sagt Isaac Bonga. Auch Schröder stellt das Team in den Vordergrund. Über 2/3 der Punkte im Finale erzielten Bankspieler.
20: Ich habe auch kein gutes Spiel gemacht. Am Ende sind wir ein Team und meine Teamkollegen haben übernommen. Da waren wirklich alle beteiligt und Ja, deswegen freue ich mich natürlich.
19: Weiter geht's für Schröder und Co. nun mit zwei WM-Qualifikationsspielen. Am Donnerstag in Köln gegen die Niederlande und dann in Danzig gegen Polen.
20: Köpfe frei kriegen und dann von da aus wieder Attacke.
19: Der erste Titelgewinn beim Supercup nach 5 Jahren wird Rückenwind geben, weiß auch Coach Mumbro, der neben kritischen Worten auch viel Lob für sein Team hat, in Pep Guardiola-Manier.
3: The basketball now is a top, top, top level.
19: Der deutsche Basketball sei auf einem Top, Top, Top Level.
5: Dreimal Top für die deutsche Basketballer von Irina Knepp.
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22: Um 10.30 Uhr mit Frank Wornert. Die Bahngewerkschaft EVG droht mit bundesweiten Streiks im Regionalverkehr für mehr Sicherheit. Der Vorsitzende Burkhardt sagte der Bild am Sonntag, das versprochene Gesetz für härtere Strafen bei Angriffen auf Zugpersonal müsse noch in diesem Jahr in den Bundestag. Sonst werde man den Betrieb im Januar lahmlegen. Kanzler Merz will nach der Sommerpause die Wirtschaft in den Fokus nehmen. Vor der Klausur seines Kabinetts ab Dienstag sagte er, bei dem Treffen würden Wachstum und Beschäftigung die wichtigsten Themen sein. Aus der Nachrichtenredaktion Christoph Tietz.
23: Seine Regierung habe in Sachen Steuern, Rente, Entbürokratisierung und Digitalisierung aus seiner Sicht historische Reformbeschlüsse gefasst. So schnell wie möglich solle alles umgesetzt werden, sagte Merz der Bild am Sonntag. In dem Interview kündigt der Kanzler an, sein Team bei der Kabinettsklausur auf umfassende Entlastungen für die Wirtschaft einzuschwören, ohne dabei ins Detail zu gehen. Kritik an der Regierungsarbeit lässt der Kanzler nicht gelten. Die Bundesregierung wisse, was gut für Deutschland sei. Und, so Merz wörtlich, da lassen wir uns nicht beirren.
22: Die Stadt Solingen in Nordrhein-Westfalen erinnert heute an den Terroranschlag vor 2 Jahren. Mit mehreren Gedenkveranstaltungen und einer Schweigeminute genau um 21.37 Uhr. Zu diesem Zeitpunkt am 23. August 2024 hatte ein Asylbewerber aus Syrien Besucher des Solinger Stadtfests mit einem Messer angegriffen. 3 Menschen starben, 8 wurden verletzt. Der Angreifer wurde letztes Jahr zu lebenslanger Haft und Sicherungsverwahrung verurteilt. Schwere Unwetter im Baltikum. In Lettland und Litauen sind bei heftigen Stürmen viele Bäume umgestürzt. Nach Angaben der Energieversorger hatten in beiden Ländern jeweils rund 250.000 Haushalte zeitweise keinen Strom. In Litauen wurde ein Mann von einem umstürzenden Baum erschlagen. In Lettland einer von herabfallenden Gebäudeteilen. Starker Regen setzte Straßen unter Wasser. Letztes Formel-1-Rennen in Zandvoort. Heute Nachmittag geht es auf der Strecke um den Großen Preis der Niederlande. Im nächsten Jahr ist Zandvoort nicht mehr im Rennkalender. ARD-Sportreporter Achim Scheu.
24: Somit gibt es in Zukunft wieder einen Traditionskurs weniger in der Königsklasse des Motorsports. Die Fahrer lieben die wellige Strecke in den Dünen an der Nordseeküste. Beim Start steht Weltmeister Lando Norris im McLaren auf der Pole. Vor den beiden Mercedes von George Russell und dem WM-führenden Kimi Antonelli. Die Fahrer dahinter, auch Max Verstappen im Red Bull bei seinem Heimrennen, müssen auf Fehler der Konkurrenz hoffen oder auf Regen und Wind, der das Fahrerfeld immer wieder durcheinander wirbeln kann.
22: Das waren die Nachrichten. Das Wetter. Einige lockere Wolken ziehen heute durch. Abgesehen davon scheint den ganzen Tag die Sonne. Die Temperaturen erreichen 18 bis 25 Grad. Kommende Nacht ist es klar. Später bildet sich Nebel bei 11 bis 5 Grad. Morgen in Baden-Württemberg, der Pfalz und im südlichen Hessen oft dichter bewölkt, Richtung Norden sonnig bis 27 Grad. Die Zeit 10.33 Uhr.
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22: Eine Meldung von der A5 Heidelberg Richtung Karlsruhe. Zwischen Karlsruhe Mitte und Dreieck Karlsruhe 2 Kilometer Stau.
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25: Mit Christoph Schäffer. Gastland der Frankfurter Buchmesse in knapp 2 Monaten ist die Tschechische Republik. Tschechische Literatur ist verbunden mit großen Namen wie Milan Kundera, Bohumil Hrabal, Josef Skvorecký und nicht zuletzt Václav Havel. Auf der Buchmesse wird es auch und vor allem um die Autorinnen und Autoren der Gegenwart gehen. Radka Denemarkova oder Jaroslav Rudisch, Dora Kapralova oder Marek Torčík, um nur einige zu nennen. Doch das Bild wäre nicht komplett ohne einen Blick auf die Bedingungen, unter denen Literatur in der Tschechoslowakei in Zeiten der Diktatur entstand, im Nazi-Protektorat und nach der Machtübernahme der Kommunisten. Samizdat, das ist der auch in Tschechien gebräuchliche Begriff für Bücher, Zeitschriften und Flugblätter, die im Untergrund selbst hergestellt und verbreitet wurden. Dem tschechischen Samizdat ist jetzt eine Ausstellung in Frankfurt gewidmet. Wir sprechen gleich darüber. Zunächst ein Blick zurück in den Oktober 1989. Damals wurde dem tschechischen Schriftsteller und Dissidenten Václav Havel in der Frankfurter Paulskirche der Friedenspreis des deutschen Buchhandels verliehen. Nur Havel selbst konnte nicht kommen, weil ihm das kommunistische Regime sonst die Rückreise verweigert hätte. Am Sonntag, dem 15. Oktober 1989, widmete die Tagesschau der Preisverleihung und dem Preisträger fast 4 Minuten.
1: Das Recht zur freien Meinungsäußerung in Osteuropa hat der tschechoslowakische Schriftsteller und Bürgerrechtler Václav Havel eingefordert. Der diesjährige Friedenspreisträger des deutschen Buchhandels konnte den Preis heute in der Frankfurter Paulskirche nicht selber entgegennehmen, da ihm die Behörden seines Landes die Reise verweigert hatten. Deshalb ließ er seine Dankesrede von einem Freund, dem Schauspieler und Regisseur Maximilian Schell, verlesen. Wachsam entgegenzutreten, so Havel, gelte es vor allem der Verdrehung von so verheißungsvollen Worten wie Sozialismus.
6: Worte haben auch ihre Geschichte. Es gab zum Beispiel Zeiten, in denen das Wort Sozialismus für ganze Generationen Erniedrigter und Unterdrückter ein magnetisches Synonym für eine gerechtere Welt war und für die Ideale, die mit diesem Wort ausgedrückt worden waren, wurden Menschen fähig, lange Jahre ihres Lebens zu opfern und vielleicht gar das Leben selbst. Ich weiß nicht, wie es sich in Ihrem Lande verhält, doch in meiner Heimat ist aus demselben Wort, also aus dem Wort Sozialismus, schon längst ein ganz gewöhnlicher Gummiknüppel geworden, mit dem irgendwelche reich gewordenen und an nichts glaubenden Bürokraten alle ihre frei denkenden Mitbürger in den Rücken schlagen, wobei sie sie Feinde des Sozialismus und antisozialistische Kräfte nennen.
7: Die Verleihungsurkunde wird Günter Christiansen vom Börsenverein des deutschen Buchhandels bald persönlich in Prag an Havel übergeben. Die Laudatio hielt heute der französische Philosoph André Glücksmann, der auch auf die Massenflucht aus der DDR einging.
8: Vom Westfernsehen wissen die Bürger auf der anderen Seite der Mauer gut genug um die Schwierigkeiten, die sie erwarten. Sie sind nicht dem Eldorado auf der Spur. Wollen sie wirklich wissen, warum sie weggehen? Wollen sie wissen, was den Schritt der Flüchtlinge lenkt? Dann lesen Sie Havel. Er berichtet ganz genau, was jeder Neuankömmling unmissverständlich zu erkennen gibt. Ich will nicht als Trottel sterben.
1: Václav Havel ist die Symbolfigur der Opposition in seiner Heimat und einer der Mitbegründer der Bürgerrechtsgruppe Charta 77. Er hat sein Preisgeld von 25.000 Mark für einen unabhängigen Verlag gestiftet, den unterdrückte tschechoslowakische Autoren kürzlich gegründet haben.
9: Stationen eines Jahres im Leben des Václav Havel, gewissermaßen stellvertretend für sein bisheriges Leben. Am Tage der Menschenrechte konnte er ungehindert durch die Sicherheitskräfte des Staates an einer Demonstration der Bürgerrechtler teilnehmen und die kommunistischen Machthaber auffordern, endlich mit der demokratischen Umgestaltung zu beginnen. 2 Wochen später auf dem Weg zu einem Bürgersymposion erfolgte vor den Augen einer internationalen Menschenrechtskommission seine Verhaftung. Zum 10. Mal in den 21 Jahren nach dem Prager Frühling. So war es im November und Dezember, so war es im Januar dieses Jahres bei den Gedenkfeiern am Todestag des Studenten Jan Palach. Von 8 Monaten Gefängnis musste er die Hälfte absitzen. Fast 5 Jahre in seinem Leben hat er auf die physische Freiheit verzichten müssen. Im Sommer dieses Jahres traf er sich heimlich mit den Freunden von Solidarność im Grenzgebiet zwischen Polen und der CSSR. In die politische Rolle hat ihn das System der Kommunisten gedrängt. Als Schriftsteller hat ihn die Regierung seines Heimatlandes daran gehindert, heute den Friedenspreis persönlich entgegenzunehmen. Ich persönlich trage an meiner Abwesenheit in Frankfurt nicht so schwer. Andererseits tut es mir aber sehr leid, dass unsere Politiker mit uns Bürgern so umgehen, als seien wir ihr Eigentum.
25: Václav Havel im Tagesschaubeitrag des damaligen ARD-Fernsehkorrespondenten Karl Bringer. Wenige Wochen nach der Verleihung des Friedenspreises verdrängte die samtene Revolution das kommunistische Regime in der Tschechoslowakei von der Macht. Noch bevor das Jahr 1989 zu Ende ging, wurde Václav Havel, der Dissident und Schriftsteller, zum Präsidenten des Landes gewählt. Havels Dankesrede für den Friedenspreis war eine der letzten Schriften, die als Untergrundpublikation in der Tschechoslowakei erschienen. Sie ist in einem grafisch besonders schön gestalteten Exemplar auch in der Ausstellung Samizdat zu sehen, die jetzt im Museum für Kommunikation in Frankfurt eröffnet wurde. Knapp zwei Monate vor der Frankfurter Buchmesse mit dem Gastland Tschechien beleuchtet die Ausstellung, auf welch abenteuerliche Weise Bücher und Zeitschriften im Untergrund hergestellt und verbreitet wurden. Und das nicht nur in Zeiten der kommunistischen Diktatur, sondern auch zuvor im von Nazi-Deutschland errichteten Protektorat. Samizdat, Worte der Freiheit in der Tschechoslowakei 1939 bis 1989. So heißt die Ausstellung, die von Michal Pschiban vom Institut für tschechische Literatur bei der Akademie der Wissenschaften in Brünn kuratiert wurde und die die Produktion von Literatur auch als Akt des politischen Widerstands begreift. Ich habe mit Michal Pschiban gesprochen und ihn zunächst gefragt, was der Begriff Samizdat genau bedeutet und woher er eigentlich kommt.
11: Slovo samizdat pochází z ruštiny a je to vlastně humor, je to vlastně vtip, protože ruská komunistická nakladatelství vždycky obsahovala to slovo izdat, Verlag.
12: Das Wort Samizdat stammt aus dem Russischen und ist eigentlich ein Witz, denn die Namen russischer kommunistischer Verlage hatten immer die Endung izdat. Das bedeutet Verlag. Der russische Dichter Nikolai Glaskow, der seine Verse nicht veröffentlichen konnte, hat sich dann als Witz den Begriff Samsebia Izdat ausgedacht, das so viel wie Selbstverlag bedeutet. Das wurde dann zu Samizdat verkürzt. Also das Wort hat seinen Ursprung im Russischen im Jahr 1953.
25: War der Begriff Samizdat dann auch gleich in der Tschechoslowakei gebräuchlich?
11: Nein, nein, in Tschechoslowensku. Samizdat se nejvíc rozvinul po roce 69, kdy začala takzvaná normalizace.
12: Nein, in der Tschechoslowakei verbreitete sich der Begriff Samizdat erst nach 1969 richtig, als die sogenannte Normalisierung begann. Das war nach dem Sturz Alexander Dubčeks und dem Einsetzen der neuen Welle der Sowjetisierung in der Tschechoslowakei. Herausgeber wie Ludwig Vaculík oder Ivan Klima weigerten sich schlichtweg, dieses russische Wort zu akzeptieren, das ja aus der Sprache der Besatzer stammte. Sie suchten andere Begriffe wie Alternativverlag oder unveröffentlichter Verlag. Doch am Ende hat sich das kurze Wort Samizdat in der Öffentlichkeit durchgesetzt.
25: In Ihrer Ausstellung, da sehen wir auch die Werkzeuge des Samizdat. Schreibmaschinen, Kohlepapier, Durchschlagpapier, eine alte Druckmaschine mit Matrizen. Mit welchen Mitteln wurde da gearbeitet beim Samizdat?
11: Zatímco v Polsku měli i svoje vlastní tajné tiskárny a dokázali vydávat ty knihy ve stovkách výtisků.
12: Während es in Polen geheime Druckereien gab und Bücher in Auflagen von Hunderten von Exemplaren gedruckt werden konnten, war das in der Tschechoslowakei nicht der Fall. Hier war das gebräuchlichste Produktionsmittel die Schreibmaschine. Sie lieferte mit Kohlepapier 6 Durchschläge, vielleicht auch 12 oder 15. Es war eine unglaublich mühsame Arbeit. Man saß 3 Tage lang da und tippte einen Roman ab, nur um am Ende 6 Exemplare zu erhalten. Ein weiteres Hilfsmittel war der Matrizendrucker, wobei diese Geräte von den Kommunisten streng überwacht wurden. Manch einer hatte vielleicht einen alten, abgenutzten Matrizendrucker. In der Ausstellung zeigen wir ein Modell aus dem Jahr 1930, ein Gerät, das noch in den 1980er Jahren zur Verbreitung von Samizdat-Publikationen genutzt wurde. Mit einer solchen Maschine konnte man 100 bis 200 Exemplare herstellen, bevor die Matrize riss. Dann musste man alles nochmal neu abtippen. Matrizendrucker waren Mangelware und wurden von der Staatspolizei beschlagnahmt.
11: Jo. Takže si český koumák, malý český vynálezce, si vymyslel takzvaný rámeček.
12: Dann hat ein tschechischer Tüftler einen kleinen Rahmen erfunden. Der funktionierte nach dem Prinzip des Siebdrucks, einer künstlerischen Drucktechnik, bei der man Text auf eine Matrize überträgt. Die Matrizen für dieses Gerät waren sehr haltbar, sodass man problemlos Hunderte, sogar bis zu 1000 Exemplare damit herstellen konnte. Natürlich war die Stasi dahinterher, sodass kaum jemand seinen Rahmen lange behalten konnte, bevor er beschlagnahmt wurde. Aber die Herstellung war sehr einfach, aus Teilen, die im Handel nicht erhältlich waren.
10: Auf jeden Fall war es ein gewaltiger Aufwand, all diese Bücher abzutippen. Wer hat das gemacht? Waren das vorwiegend Frauen, wie auf dem Foto in ihrer Ausstellung zu sehen ist? Und gab es so etwas wie eine Kultur der Zusammenarbeit, bei der man, wenn man ein Buch gelesen hatte, es dann auch einmal abtippen musste?
13: Samizdat byl vlastně dvojího typu, dvojího druhu. Autor dopsal rukopis a dal ho vydavateli. Ten vydavatel objednal písařky, samozřejmě tajně.
12: Es gab zwei Formen von Samizdat. Ein Autor stellte ein Manuskript fertig und übergab es seinem Verleger. Der Verleger beauftragte dann Schreibkräfte, natürlich im Geheimen. 3 oder 4 Schreibkräfte kopierten dasselbe Buch, sodass am Ende vielleicht 50 oder 60 Exemplare dieses Buches existierten. Und das war Samizdat, direkt vom Manuskript des Autors erstellt. Diese Exemplare gelangten dann zu ganz normalen Lesern, die den Autor gar nicht kannten. Für sie war der Autor nur ein Name, ein Fremder. Und wenn sie wollten, sie mussten nicht, aber sie konnten, kopierten sie die Bücher selbst und gaben sie an ihre Freunde weiter. Das war so eine Art Selbstbedienungsveröffentlichung. Allerdings passierten oft Fehler bei diesem Kopierprozess, den der Autor ja nicht überwachte. Fehler entstanden beim Abschreiben von schwer lesbaren Originalen, doch das störte die Autoren nicht, denn das Wichtigste

0: Der Inhalt der Botschaft war das Wichtigste. Samizdat-Bücher wurden oft im Buchformat kopiert. Manchmal wurden sie aber auch auf A4-Büropapier hergestellt. Das ging schneller, weil man nicht ständig neue Blätter in die Schreibmaschine einlegen musste. Jedenfalls stand eine grafische Gestaltung nicht im Vordergrund. Natürlich gab es Leute, denen künstlerische und grafische Qualität wichtig waren. Ein Samizdat-Verlag fertigte zum Beispiel Fotoumschläge an. Man bereitete Fotos vor und klebte sie auf die Buchdeckel. So sah es am Ende fast wie ein normales Buch aus, auch wenn es mit ganz einfacher Technik hergestellt worden war.
1: Takže tohle prostě vypadá skoro jako normální kniha, i když to vzniklo velmi jednoduchou technikou. Byli ochotni tomu věnovat čas.
0: Manche haben sich dafür Zeit genommen, was normale Schreibkräfte wie ich nicht getan haben. Wir hatten es eilig. Publikationen mit schöner künstlerischer Gestaltung sind also eher die Ausnahme. Andererseits gab es auch bibliophile Samizdat-Ausgaben, maschinengeschriebene Bücher, zu denen ein Künstler sein Werk beisteuerte. Irgendeine Art von Grafik. Das trieb auch den Preis auf dem Schwarzmarkt in die Höhe. Aber es verlieh dem Buch eine besondere Note und machte es zu einem echten Kunstwerk.
1: Poskytl prostě své dílo, svou nějakou grafiku, to také zvýšilo, že jo, cenu na černém trhu, ale té knížce to dodalo jako punc, že je to opravdu umělecké dílo.
2: Samizdat-Exemplare von Büchern herzustellen war sicher nicht ungefährlich. Mit welchen Strafen musste man dabei rechnen?
1: V Československu oficiálně nebylo trestné samizdat číst anebo obsat.
0: In der Tschechoslowakei war es offiziell kein Verbrechen, Samizdat-Schriften zu lesen oder Kopien davon anzufertigen. Aber die Verbreitung der Schriften war eine Straftat. Wenn ich also 6 Kopien anfertigte und zu Hause aufbewahrte, konnte man mir nichts anhaben. Doch sobald ich anfing, sie an Freunde weiterzugeben, fiel das unter einen bestimmten Paragraphen des Strafgesetzbuches. Tatsächlich war aber, wer Samizdat veröffentlichte, politisch gegen das Regime eingestellt und meist auch in anderer Weise aktiv. Dafür konnte man dann verurteilt werden. Dazu kam, private unternehmerische Tätigkeit war in der Tschechoslowakei nicht erlaubt. Ich konnte also nicht einfach ein Buch kopieren und verkaufen. Sobald ich es verkaufte, war das eine unerlaubte geschäftliche Tätigkeit und verstieß gegen Wirtschaftsgesetze. Die kommunistische Polizei suchte also stets nach anderen Vorwänden und sie hatte auch andere Strafmaßnahmen parat. Wer zu viel Ärger machte, wurde ins Gefängnis gesteckt. Bei weniger schwerwiegenden Fällen entzog man einem vielleicht den Führerschein oder die Fahrzeugpapiere. Oder man ließ den Telefonanschluss sperren. Oder man beschlagnahmte den Reisepass. Den konnte man zwar nur für Reisen nach Osteuropa nutzen, aber immerhin, wenn man ihn erst einmal nicht mehr hatte, war man völlig aufgeschmissen.
2: Wir verbinden Samizdat vor allem mit der Zeit des kommunistischen Regimes. Doch Veröffentlichungen im Untergrund gab es schon lange zuvor.
1: První, co já vlastním, nebo nejstarší, co já vlastním, je rukopisný opis jedné básnické skladby z konce 19. století, kdy rakousko-uherská cenzura zabránila vydání básně Svatopluka Čecha Lešetinský kovář.
0: Das älteste Stück in meiner Sammlung ist eine handschriftliche Abschrift eines poetischen Werks aus dem späten 19. Jahrhundert. Die österreichisch-ungarische Zensur hatte die Veröffentlichung eines Gedichts von Svatopluk Čech untersagt und die Menschen schrieben es von Hand ab. Schreibmaschinen standen ihnen nicht ohne weiteres zur Verfügung. Es ist bemerkenswert, dass dieses poetische Werk im Jahr 1890 seinen Weg nach Amerika fand, ins Exil, wo es im Druck erschien. Erst nach 10 Jahren hob die österreichische Zensur das Verbot auf, sodass es auch hier in Buchform veröffentlicht werden konnte. Das Prinzip, das dem Samizdat zugrunde liegt, war also schon im 19. Jahrhundert bekannt, auch wenn das Wort Samizdat noch nicht existierte. So etwas wie Samizdat gab es auch während des Zweiten Weltkriegs unter der Nazi-Besatzung, was natürlich sehr riskant war. Das waren politische Zeitschriften des Widerstands, aber auch literarische Publikationen, die vorwiegend surrealistisch geprägt waren und als entartete Kunst verboten waren. In den kommunistischen 1950er Jahren griffen nur sehr wenige Schriftsteller zum Samizdat. Einige Autoren waren emigriert, die Mehrheit der Schriftsteller war links eingestellt, das heißt, sie sympathisierten anfangs mit den kommunistischen Ideen und es dauerte 10 Jahre, bis ihnen aufging, dass das nicht das Richtige war. Die größte Verbreitung erlitt der Samizdat in den letzten 20 Jahren des kommunistischen Regimes, besonders in den späten 1980er Jahren, von 1985 bis 1989. Damals wurde eine Generation erwachsen, die nicht so traumatisiert war, durch den August 1968, durch den Einmarsch der Russen und die Niederschlagung des Prager Frühlings. Die Elterngeneration, die das noch erlebt hatte, war voller Angst. Doch die Generation der Kinder war naiv und frech. Das ist meine Generation. Als wir erwachsen wurden, als wir 20 waren, da schrieben wir ein Buch nach dem anderen.
1: To je moje generace, když nám bylo 20, tak jsme prostě psali jednu knížku za druhou.
3: Jsou tady slavní autoři jako Václav Havel.
2: In der Ausstellung sind Samizdat-Ausgaben berühmter Autoren zu sehen.

0: Václav Havel, Ludwig Watzulik. Wie hat sich die Literatur unter dem Druck des Kommunismus entwickelt? Ist da eine besondere Form von Literatur entstanden?
1: Historicky pro Čechy je literatura vlastně nástrojem politického boje. Češi žili pod Rakouskem za války pod Německem a vždycky v literatuře nacházeli nějakou útěchu s tím útlakem. Čili myslím si, že literární samizdat byl žádanější mezi lidmi, víc ho chtěli než samizdat politický.
2: Historisch gesehen ist Literatur für die Tschechen immer ein Instrument des politischen Kampfes. Die Tschechen lebten unter österreichischer Herrschaft, während des Krieges unter deutscher Herrschaft und sie fanden in der Literatur immer einen gewissen Trost angesichts dieser Unterdrückung. Daher glaube ich, dass die Nachfrage der Bevölkerung nach literarischem Samizdat besonders groß war, mehr als nach dem politischen Samizdat. Auf jeden Fall spiegeln sich die politischen Verhältnisse in der Samizdat-Literatur wider, insbesondere den Themen. Václav Havels Theaterstücke aus den 1970er Jahren sind von seinen Lebenserfahrungen geprägt. Was die offiziell veröffentlichte Literatur angeht, darauf hat der Schriftsteller Josef Skorwetzki hingewiesen, musste eine bestimmte Bedingung erfüllen. Die Autoren mussten nämlich so tun, als wüssten sie nicht, wer verantwortlich ist für das, was passiert. Die Autoren konnten zwar bestimmte Dinge kritisieren, durften aber die dahinterliegende Ursache nicht benennen. Für einen Leser wie mich als Jugendlicher wirkte diese Literatur weitgehend verlogen. Sie sagte mir nicht die Wahrheit. Sie bot mir nicht die Möglichkeit, mich auseinanderzusetzen. Im Grunde leugnete oder beschönigte sie die Realität. Daher waren Samizdat und Bücher aus dem Exil eine echte Quelle des Trostes und der Ermutigung. Endlich gab es irgendwo Menschen, die über die Dinge genauso denken wie ich.
1: Tak to pro nás bylo opravdu taková jako útěcha a vlastně povzbuzení. Povzbuzení, jako, že někde v republice jsou lidé, kteří si o věci myslí to stejné, co já.
3: Josef Skvorecký, on byl v exilu.
0: Sie haben Josef Skvorecký erwähnt, der im Exil lebte, wie viele andere tschechische Schriftsteller auch. War das auch eine Form von Samizdat, Romane von Skvorecký oder anderen Exilanten in die Tschechoslowakei zu bringen?
1: Problém byl oboustranný. Nejprve byl problém dostat rukopisy autorů, kteří žili v Československu, do zahraničí.
2: Das Problem bestand auf beiden Seiten. Zunächst gab es das Problem, Manuskripte von Autoren, die in der Tschechoslowakei lebten, ins Ausland zu schaffen. Darum kümmerte sich von Deutschland aus Wilhelm Prečer, ein Historiker, der emigriert war und ein Zentrum der geheimen Kommunikation mit der Heimat aufgebaut hatte. Die Manuskripte, die er erhielt, bot der Exilverlag an. Und umgekehrt. Eben Exil gedruckte und veröffentlichte Bücher wurden in die Tschechoslowakei geschmuggelt, manchmal auch über die diplomatische Post. Es gab einen deutschen Diplomaten in Deutschland, Wolfgang Schör, der sich da sehr verdient gemacht hat.
1: Diplomatickou poštou. V Německu byl diplomat Wolfgang Schör, který by se velmi zasloužil o tu komunikaci. Paradoxně, ty tištěné knížky.
2: Und paradoxerweise wurden die im Ausland gedruckten Bücher auf Schreibmaschinen neu abgetippt, wobei dann wieder 6 bis 10 neue Exemplare entstanden. Es gab also zum Beispiel im Samizdat Abschriften der Bücher von Milan Kundera, obwohl Milan Kundera selbst mit Samizdat nichts zu tun hatte.
1: Existovaly vlastně i samizdatové opisy knih Milana Kundery, přestože Milan Kundera sám osobně se samizdatem neměl nic společného.
3: Historie samizdatu.
0: Ist die Geschichte des Samizdat mit dem Jahr 1989, mit der samtenen Revolution, zu Ende? Oder sind wir jetzt in Europa und in Tschechien vielleicht in einer Situation, wo Samizdat wieder eine Rolle spielen könnte?
1: V České republice se to slovo samizdat dneska používá už bez těch politických konotací. Takže když začínající autor si v počítači napíše a na laserové tiskárně vytiskne ve 20 kopiích svoji básnickou sbírku, tak to nazve samizdatem. Protože je to tradiční slovo, ale už ty politické souvislosti to nemá.
2: In der heutigen Tschechischen Republik wird das Wort Samizdat ohne die politischen Konnotationen verwendet. Wenn also ein angehender Autor einen Gedichtband am Computer schreibt und 20 Exemplare auf einem Laserdrucker ausdruckt, nennt er das Samizdat, weil es ein traditioneller Begriff ist, auch wenn der politische Zusammenhang nicht mehr da ist. Doch anderswo auf der Welt existiert Samizdat auch im politischen Sinne des Wortes natürlich durchaus. Wir wissen, dass in Kuba Samizdat-Literatur am Computer erstellt, gedruckt und veröffentlicht wird. Wir wissen, dass Bücher, die in China verboten sind, in Hongkong für chinesische Leser gedruckt wurden. Doch derzeit geht auch Hongkong hart gegen Buchhändler vor, die diese Bücher verkauft haben. Das wird also bald zu Ende sein. Und was Russland oder Belarus betrifft, da gibt es Websites, die aus dem Exil betrieben und herausgegeben werden. Was in der Heimat, in Belarus oder Russland, tatsächlich entsteht, weiß man im Exil oft nicht. Es ist durchaus möglich, dass wegen der drohenden harten Strafen sagen, gar nichts mehr produziert wird. Aber wir wissen es nicht.
1: Uvnitř Běloruska nebo uvnitř Ruska, to často oni sami nevědí. Je dost možné, že nevzniká nic vzhledem k hrozbě vysokých trestů, ale nevíme to.
3: Česká veřejnost bojuje i dneska pro svobodu slova.
0: Die tschechische Öffentlichkeit kämpft ja auch aktuell wieder für die Freiheit der Medien im Land. Befürchten Sie, dass sich Zustände wie in der Vergangenheit wiederholen könnten?
1: Určitě už se nevrátí komunismus. Ale obávám se, že i v České republice dnes jsou lidé líní myslet.
2: Der Kommunismus wird sicherlich nicht zurückkehren, aber ich fürchte, dass die Menschen in der Tschechischen Republik heute denkfaul sind und dass Tschechien weitgehend von der Freude am Konsum eingenommen wurde, von der Freude an der Vielzahl der Möglichkeiten, die wir beim Einkaufen, Reisen und so weiter haben. Und dass wir das alles als selbstverständlich betrachten. Ich glaube, wenn irgendein Schlamassel kommen oder eine echte Bedrohung entstehen würde, dann würden sich Menschen finden, die sich dagegen zur Wehr setzen würden. Aber genau wie unter den Kommunisten wären sie nicht in der Mehrheit.
1: Kdyby jaksi nastala nějaká opravdová hrozba, takže se najdou lidé, kteří jaksi se postaví proti. Ale stejně jako za komunistů nebude jich většina.
0: Michal Přiban war das vom Institut für tschechische Literatur bei der Akademie der Wissenschaften der Tschechischen Republik. Er ist der Kurator der neuen Ausstellung im Museum für Kommunikation in Frankfurt. Samizdat, Worte der Freiheit in der Tschechoslowakei 1939 bis 1989. Zu sehen bis zum 24. Januar. Angesichts der Kultur- und Medienpolitik der seit einem Jahr in Prag regierenden rechtspopulistischen Koalition sehen viele in Tschechien die Freiheit von Kunst und Journalismus in ihrem Land wieder in Gefahr. Bei Protesten gehen im ganzen Land Zehntausende auf die Straße. Eine Auseinandersetzung, die wohl auch in Frankfurt geführt werden wird, wenn Tschechien sich als Gastland der Buchmesse präsentiert. Die Erinnerung an die mutige Literaturproduktion des Samizdat wird dabei sicher eine Rolle spielen. Mein Name ist Christoph Schäffer.
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1: 11 Uhr. EVG droht mit Streiks im Regionalverkehr der Bahn. Wieder schwerer E-Scooter-Unfall in Hessen. Darmstadt 98 tritt im DFB-Pokal in Jena an. Das Wetter mal Sonne mal Wolken bei 18 bis 23 Grad. Mein Name ist Frank Wornert. Die Bahngewerkschaft EVG fordert mehr Sicherheit im Regionalverkehr und droht mit bundesweiten Streiks ab Januar. Hintergrund ist der tödliche Angriff auf einen Zugbegleiter vor einem halben Jahr. Aus der Nachrichtenredaktion Katrin Gerewitz.
2: EVG-Chef Burkert hat der Bild am Sonntag gesagt, von der Politik habe es seitdem nur große Worte gegeben, aber keine Taten. Das versprochene Gesetz für härtere Strafen müsse noch in diesem Jahr in den Bundestag. Sonst, so Burkert wörtlich, legen wir im Januar den Betrieb lahm. Vom Justizministerium gibt es einen Gesetzentwurf, um Angriffe auf Polizisten, Feuerwehrleute und Rettungskräfte härter zu bestrafen. Geprüft wird, ob das auch für Zugpersonal gelten soll.
1: Im Zollstreit zwischen den USA und Kanada haben US-Konzerne die Regierungen zu neuen Gesprächen aufgerufen. Ein Zusammenschluss von rund 200 Konzernchefs erklärte, dass durch die neuen Zölle die Kosten für ihre Unternehmen steigen und auch Verbraucher getroffen werden. Es gibt allerdings keine Hinweise auf neue Gespräche. Die USA erheben Strafzölle von 50% auf einige kanadische Produkte. Kanada will ab September Gegenzölle einfordern. Kanzler Merz will nach der Sommerpause die Wirtschaft in den Fokus nehmen. Vor der Klausur seines Kabinetts ab Dienstag sagte er, bei dem Treffen würden Wachstum und Beschäftigung die wichtigsten Themen sein. Aus der Nachrichtenredaktion Christoph Tietz.
3: Seine Regierung habe in Sachen Steuern, Rente, Entbürokratisierung und Digitalisierung aus seiner Sicht historische Reformbeschlüsse gefasst. So schnell wie möglich solle alles umgesetzt werden, sagte Merz der Bild am Sonntag. In dem Interview kündigt der Kanzler an, sein Team bei der Kabinettsklausur auf umfassende Entlastungen für die Wirtschaft einzuschwören, ohne dabei ins Detail zu gehen. Kritik an der Regierungsarbeit lässt der Kanzler nicht gelten. Die Bundesregierung wisse, was gut für Deutschland sei. Und, so Merz wörtlich, da lassen wir uns nicht beirren.
1: Wieder ein E-Scooter-Unfall in Hessen. Wie die Polizei heute mitteilte, ist gestern im Frankfurter Nordend ein 22-jähriger E-Scooter-Fahrer mit einem Auto zusammengestoßen und schwer verletzt worden. Der Mann sei bei Rot über eine Ampel gefahren. Vorgestern war bei einem E-Scooter-Unfall in Limeshain in der Wetterau ein 12 Jahre alter Junge ums Leben gekommen. Auch in den beiden Tagen davor hat die Polizei schwere E-Scooter-Unfälle in Hessen gemeldet. Im DFB-Pokal ist Eintracht Frankfurt schon eine Runde weiter und der SVW in Wiesbaden ist raus. Heute ist der dritte hessische Verein dran. Darmstadt 98 spielt am Nachmittag beim Regionalligisten Carl Zeiss Jena. HR-Sportreporter Bastian Gerling.
4: Der Druck für die Darmstädter ist groß. Seit März haben die Lilien kein Pflichtspiel mehr gewonnen. Der Start in die neue Saison der zweiten Liga war holprig mit nur einem Punkt aus den ersten zwei Spielen. Trotzdem, Darmstadt 98 geht als klarer Favorit ins Pokalduell. Die Lilien spielen zwei Ligen höher und haben den deutlich besseren Kader als Regionalligist Carl Zeiss Jena. Trotz der zuletzt schwachen Form wäre deshalb alles außer einem klaren Darmstädter Sieg eine Pokalüberraschung.
1: Das waren die Nachrichten. Das Wetter, heute bleibt es den ganzen Tag trocken, dabei ist es mal sonnig, mal bewölkt. Die Temperaturen steigen auf 18 bis 23 Grad. In der kommenden Nacht kühlt es ab auf 11 bis 5 Grad. Morgen sieht es ähnlich aus wie heute, Sonne und Wolken wechseln sich ab bei 20 bis 26 Grad. Und die weiteren Aussichten am Dienstag im Nordosten sonnig, im Südwesten eher bewölkt mit etwas Regen bis 25 Grad. Am Mittwoch wechselhaft und Temperaturen bis 28 Grad. Die Zeit 11.04 Uhr.
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1: Vorsicht auf der A7 Fulda Richtung Kassel. Am Kirchheimer Dreieck in der Verbindung zur A4 Richtung Erfurt befindet sich ein Mensch auf dem linken Fahrstreifen. Vorsicht auf der A3 Köln Richtung Frankfurt zwischen Limburg Süd und Bad Camberg liegt eine Gummimatte auf dem rechten Fahrstreifen. A5 Heidelberg Richtung Darmstadt Richtung Karlsruhe. So ist es korrekt. Zwischen Karlsruhe-Mitte und Dreieck Karlsruhe 2 Kilometer Stau. Und A8 Stuttgart Richtung München zwischen Mühlhausen und Lämmerbuckel-Tunnel 6 Kilometer Stau nach einem Unfall.
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5: Heute mit Lothar Bauer-Ochse. Herzlich willkommen zu dieser neuen Ausgabe unseres Religionsmagazins. Ich wünsche Ihnen einen schönen Sonntag. Ein Aufatmen war das für die Natur, die Tiere und uns Menschen, dass in dieser Woche der Klang des Regens wieder zu hören war. Regen ist der Himmel, der zur Erde hinabsteigt. Ein Satz von John Updike. Regen ist nicht nur erfrischend, nicht nur ein Labsal, Quelle der Fruchtbarkeit. Regen hat auch eine spirituelle Dimension. Und darum geht's heute in meinem Himmel und Erde Sonntagsthema. Doch zunächst, wie gewohnt, der Blick auf aktuelle Vorgänge aus Kirchen und Religionen. In dieser Woche hat ein ehemaliger Ministrant Klage eingereicht gegen das Bistum Aachen. Er ist Betroffener von sexualisierter Gewalt in der Kirche. 2023 ist ihm von der Unfallversicherung eine Rente zugesprochen worden. Die hatte er dort selbst beantragt. Aber schon seit 2011 ist den Kirchen bekannt, dass die Folgeschäden von sexualisierter Gewalt als Arbeitsunfall im Ehrenamt gemeldet werden können, was in seinem Fall aber nicht passiert war. Der Betroffene erwartet deshalb vom Bistum Aachen Entschädigungszahlungen für entgangene Rentenjahre. Es ist eine Klage mit bundesweiter Bedeutung, denn sollte sie erfolgreich sein, könnten weitere Betroffene folgen und nachträglich hohe Summen einklagen.
6: Kerstin Klaus, die Bundesbeauftragte gegen sexuellen Missbrauch von Kindern und Jugendlichen, begrüßt die Klage doch.
7: Es ist keine Lösung für alle Betroffene, aber für eine spezifische Gruppe kann es extrem hilfreich sein, wenn das Urteil positiv ausgeht.
6: Die abstrakte Definition eines Unfalls als zeitlich begrenzte Außeneinwirkung auf den Körper, die Schäden verursachen kann, trifft auch auf sexualisierte Gewalt zu. Wird sie der Kirche gemeldet und hat die betroffene Person sie im Rahmen eines Ehrenamtes erlitten, müsste das zeitnah der Unfallversicherung gemeldet werden.
8: Das Bundessozialgericht hat schon sehr früh entschieden, dass auch Ministranten eine solche ehrenamtliche Tätigkeit verrichten im Raum der katholischen Kirche.
6: Weiß der Kölner Juraprofessor Stefan Rixen. Offen liest das Urteil aber die Frage, was außerhalb des Gottesdienstes gehört zum Ehrenamt?
8: Wenn es etwa um Ferien, Freizeiten geht für die Ministranten, wenn es um irgendwelche anderen Tätigkeiten geht, die eher freizeitorientiert waren, ist das auch erfasst.
6: Diese Frage ist immer wieder strittig, auch bei Ministranten. Entscheidend für die Einstufung als Ehrenamt ist, dass es sich nicht nur um passive Teilnahme etwa an einer Freizeit handelt. Für ehemalige Ministranten ist das aufgrund der Rechtsprechung leichter zu klären als für andere Bereiche der katholischen und evangelischen Jugendarbeit. Zudem beobachtet die Bundesbeauftragte Kerstin Klaus auch eine bessere Dokumentation von Ehrenamt in der katholischen Kirche.
7: Evangelisch fehlt immer wieder diese Dokumentation und auch ein Verständnis von, wo beginnt eigentlich das Ehrenamt und wann wurde dafür ein Auftrag erteilt oder ist man da so schrittweise in eine Rolle hineingeschlüpft?
6: Wie viele Betroffene also anerkannt werden nach einer Meldung beim für Kirchen zuständigen Unfallversicherer Verwaltungsberufsgenossenschaft, ist daher ebenso schwer abzuschätzen wie die Zahl der Menschen, die Ansprüche erheben könnten. Die Betroffenenvertretung Eckiger Tisch geht aufgrund einer Dunkelfeldstudie aus dem vergangenen Jahr von 150.000 Menschen aus. Nur für den katholischen Bereich, sagt Sprecher Michael Hackert.
9: 150.000, ein Großteil dieser ist Messdiener gewesen. Dann ist die Größe der finanziellen Dimension, über die wir reden, leicht zu erahnen.
6: Die Verwaltungsberufsgenossenschaft spricht Ende Februar in einem FAZ-Interview von gut 900 gemeldeten Fällen und 200 anerkannten. Dabei hatte der Dachverband der Unfallversicherer beim Runden Tisch sexueller Kindesmissbrauch 2011 bereits auf die Meldepflicht hingewiesen. Teuer werden könnte es für die Kirchen aber dennoch. Denn der Versicherer kann Rückforderungen stellen, wenn die Meldepflicht absichtlich oder fahrlässig umgangen wurde. Auch die Beitragssätze könnten mit zunehmender Fallzahl steigen. Die Tragweite der Klage geht aber weit über die Kirchen hinaus. Alle öffentlich-rechtlichen Einrichtungen für Kinder und Jugendliche, also auch Schulen und Kitas, fallen unter die gesetzliche Unfallversicherung.
5: Ein Betroffener von sexualisierter Gewalt hat in dieser Woche Klage eingereicht gegen das Bistum Aachen. Er verlangt Entschädigungszahlung für entgangene Unfallrenten. Was das für die Kirchen, aber auch für andere Institutionen bedeuten könnte, hat uns Christina Maria Purkart beschrieben. Auch wenn wir Gottesdienste oft ja eher als ruhige Veranstaltung empfinden, für manche Menschen ist auch eine gewöhnliche Andacht oft überfordernd, weil sie doch zu viele Sinneseindrücke vermittelt. Das evangelische Dekanat Wiesbaden hat deshalb kürzlich zum ersten Mal einen sogenannten reizarmen Gottesdienst veranstaltet. Keine Orgelmusik, kein gemeinsames Aufstehen und Singen.
10: Tiefe und ruhige Klaviermusik erklingt, dann spricht Pfarrerin Bettina Friemelt gedämpft ins Mikrofon und leitet diesen besonderen Gottesdienst ein.
11: So weit der Himmel reicht, so haben wir diesen besonderen Gottesdienst, diese kleine Andacht überschrieben.
10: Die Pfarrerin hat sich viele Gedanken über den Ablauf des reizarmen Gottesdienstes gemacht. Zuvor hat sie mit Betroffenen gesprochen und ihre Anregungen ins Programm einfließen lassen. Der erste Teil beginnt wie jede gewöhnliche Andacht, aber an diesem Tag muss sich niemand erheben, nicht mitsprechen. Alle können jederzeit gehen.
12: Ich glaube, dass Menschen, die es ohnehin schwer haben, sich zu organisieren, gut ist, wenn so ein bisschen Standard ist. Also so was wie ein Psalm oder eben auch Musik, ein Segen und das Vaterunser.
10: Ihr Gottesdienst richtet sich an all die Menschen, die schnell von Sinneseindrücken überfordert sind. Menschen mit ADHS, Long-Covid, Demenz oder Autistinnen und Autisten. Für sie hat die Pfarrerin eine Bibelstelle rausgesucht, die ihnen Halt geben soll.
11: Auf dem Felsen soll Moses warten, dass Gott vorbeikommt. Vielleicht fühlt er sich ohnehin allein, unverstanden und einsam in dem, was ihn ausmacht. Doch Gott verspricht: Bei mir ist ein Raum, da kannst du sein.
10: Bei diesen Worten entsteht ein sanftes Lächeln auf den Gesichtern der Zuhörerinnen und Zuhörer, die sich auf Matten, Liegestühlen oder in einem kleinen Zelt gemütlich gemacht haben. Auch Julia gehen die Worte nah.
13: Vom Inhalt her dieses, okay, auch wenn es jetzt gerade mal schlecht ist, irgendwo kommt ein Hoffnungsschimmer, es geht weiter.
10: Die 44-Jährige ist Autistin und nur die kleinsten Geräusche oder Lichter überfordern sie.
13: Ich habe keine Filter. Mein Gehirn nimmt alles wahr, was ein normales Gehirn ausblendet. Der Kühlschrank summt immer. Das kleine Blinklicht am Rauchmelder im Schlafzimmer, es ist nie ruhig.
10: Elise Traute ist nur durch Zufall zu diesem Gottesdienst gekommen. Aber das Konzept hat sie überzeugt.
14: Aber es war halt jetzt vollkommen still, die Musik vor allen Dingen so zart, das ist so richtig schön ans Herz gegangen.
10: Eines hat die Pfarrerin an diesem Tag gelernt: Ruhige Musik, Kissen und Matten, das gefällt mehr Menschen als gedacht.
5: Das evangelische Dekanat Wiesbaden hat kürzlich einen Versuch gemacht mit einer reizarmen Andacht und unsere Reporterin Olga Eisenmann war dabei. In der vergangenen Woche haben wir den einsetzenden Regen wohl alle als erholsam und als segensreich empfunden. Und tatsächlich, Regen tut auch der Seele gut. Das Rauschen kann beruhigen, das sagt ein Psychoakustiker. Und der richtige Regen zur richtigen Zeit gilt in vielen Kulturen als Zeichen göttlichen Segens. Die seelische und die spirituelle Dimension von Regen, das ist heute mein Himmel und Erde Sonntagsthema. Im Norden von Südafrika, in der Region Limpopo, da findet sich das kleine Land der Balobedu. Viele Berge und Täler und sehr viel Grün. Denn in den Höhenlagen regnet es mehr als anderswo. Hier liegt das Reich der Regenkönigin Modjadji. Eine mythische Gestalt, aber kürzlich wurde ihr in Südafrika auch eine erfolgreiche Fernsehserie gewidmet.
15: Yes, it's possible to make it rain.
16: Es ist möglich, Regen zu machen. Und ich glaube nicht, dass es Magie ist. Es ist afrikanische Wissenschaft. Alles, was die Leute Magie nennen, das ist afrikanische Wissenschaft. Es ist möglich. Ja, wir können das.
15: Everything that people call magic, no, it's African science. It's possible. Yes, we can.
17: Im Regenköniginnenreich leben etwa 1,5 bis 2 Millionen Menschen, verteilt über mehr als 150 Dörfer. Ihre Regentin gilt seit Jahrhunderten als Frau, die den Regen rufen kann. Fraser McNeil ist Professor für Völkerkunde an der Universität Pretoria und hat die Geschichte der Balobedu erforscht.
18: I do find it easier to understand as a metaphor.
17: Ich sehe das Regenmachen als Metapher für politische Macht und territoriale Autorität. Die Vorstellung, verärgere diese Person nicht, sonst bleibt der Regen aus und die Dürre kommt, war enorm wirkungsvoll.
18: There's a drought.
17: Die Balobedu sind nach allem, was man weiß, im 16. oder 17. Jahrhundert aus dem Gebiet des heutigen Simbabwe in Richtung Süden gewandert. Die Region ist fruchtbar, es wächst Obst und Gemüse, Landwirtschaft und Viehzucht gehören zu den wichtigsten Einnahmequellen. Die Herrscherlinie der Mujaji regiert seit mehr als 200 Jahren ununterbrochen.
18: And it is phenomenal that the Rain Queen has never been conquered.
17: Und es ist bemerkenswert, dass die Regenkönigin nie von Regierungstruppen besiegt wurde. Nicht von den britischen Kolonialherren und auch Südafrikas Apartheid-Regime hat es nicht geschafft, sie umzusiedeln, sondern ist Bündnisse mit ihr eingegangen. Das zeigt, wie stark die politische Autorität hinter dieser Idee des Regenmachens ist. Und das ist schön und spricht auch für die Macht von Frauen. Die aktuelle Regenkönigin Masalanabo Mujaji VII. Wurde 2005 geboren und vor zwei Jahren von der südafrikanischen Regierung offiziell als Herrscherin der Balobedu anerkannt. Das Regenmachen ist in vielen Kulturen der Region mehr als ein reines Naturphänomen. Es geht auch um die Vorstellung von Reinheit und Fruchtbarkeit. Und oft sind es Frauen, die an den Ritualen beteiligt sind. So zeigt es auch die erfolgreiche TV-Serie Rain Queen.
19: If you believe and you pray about it.
16: Wenn du glaubst und du betest und es für dich etwas Spirituelles ist, dann wird es geschehen. Mujaji bekommt ihre Kräfte von Gott. Denn als Anführerin musst du dein Volk glücklich machen. Und Wasser ist eine Quelle des Glücks.
19: And water is a source of happiness.
17: Aber ob die Regenkönigin tatsächlich das Wetter steuern kann? Wissenschaftliche Beweise dafür gibt es nicht. Für Völkerkundler Fraser McNeil von der Uni Pretoria ist das auch eher eine Nebensache.
18: Well, there's no such thing as one rain-making ritual.
17: Es gibt nicht das eine Regenmach-Ritual. Es sind bestimmte Linien, bestimmte Familien, in denen diese Gabe über hunderte von Jahren vererbt wird, umgeben von Geheimhaltung, denn sie verleiht eine gewisse Autorität. Wer Regen machen kann, würde das nicht überall rum erzählen. Die Gabe ist also verbunden mit Geheimnissen und mit Macht. Vor kurzem hat die amtierende Regenkönigin übrigens der deutschen Botschaft in Pretoria einen Besuch abgestattet. Bei blauem Himmel und viel Sonne. Geregnet hat es nicht.
5: Regen machen, wir können das. Das sagt die Regenkönigin Mujaji im Norden von Südafrika. Stefan Überbach hat sie uns vorgestellt.
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5: Der Regen in den vergangenen Tagen hat viele von uns nach der langen Hitze und Trockenheit glücklich gemacht, denn er hat gewissermaßen eine extrem belastende Wettersituation aufgelöst. Aber auch sonst kann Regen ein Grund zur Freude sein und soll sogar psychologisch seine guten Seiten haben. Davon ist Stefan Hübner aus der ARD-Klimaredaktion überzeugt. Klaus Hofmeister hat mit ihm gesprochen und ihn gefragt, kann Regen uns wirklich glücklich machen?
20: Naja, so einen eindeutigen Regen-macht-glücklich-Effekt, den gibt es nicht. Die Menschen reagieren ja auch sehr unterschiedlich aufs Wetter. Was aber ziemlich gut untersucht ist, ist, schlechtes Wetter, das hilft offenbar, dass wir uns besser konzentrieren und produktiver arbeiten können. Und das Überraschende dabei ist, in Untersuchungen haben mehr als 80% der Befragten gesagt, bei schönem Wetter bin ich produktiver. Also scheint diese Selbsteinschätzung hier eindeutig zu täuschen.
21: Wie kommt es denn dazu, Stefan? Woher weiß man, dass wir bei schlechtem Wetter tatsächlich produktiver sind als bei gutem?
20: Nun, das zeigen zum Beispiel Untersuchungen aus den USA und aus Japan. In Japan, da haben Forschende, ja zum Beispiel rund 100 Bankangestellte über mehr als zwei Jahre beobachtet und ihre Arbeitsleistung mit dem jeweiligen Wetter in Bezug gebracht. Und das zeigte, bei schlechtem Wetter arbeiteten die grundsätzlich produktiver. Und ähnliche Ergebnisse, die gab es bei Experimenten in den USA. Da mussten Studienteilnehmer zum Beispiel Tippfehler in Texten finden. Und auch da waren sie bei Regen schneller und genauer.
21: So, so. Jetzt die Frage, warum hilft uns ausgerechnet Regen beim Denken?
20: Nun, man kann sagen, bei schönem Wetter, da konkurriert die Arbeit in unserem Kopf mit all den schönen Dingen, die wir draußen so machen könnten. Und allein diese Möglichkeiten, die können uns offenbar schon sehr stark ablenken. Und was Regen bewirken kann, der nimmt uns jetzt so ein bisschen den Druck, etwas unternehmen zu müssen. Also wenn draußen die Sonne scheint, da könnte man spazieren gehen, Freunde treffen, im Garten sitzen und dergleichen. Und bei Regen fällt das eine oder andere davon weg. Man darf gewissermaßen guten Gewissens zu Hause bleiben und darin kann dann so dieses kleine Regenglück liegen. Wenn es draußen gießt und wir drinnen endlich etwas erledigt bekommen, dann können wir uns hinterher zumindest darüber freuen.
5: Warum Regen uns glücklich macht, das hat uns Stefan Hübner beschrieben aus der ARD-Klimaredaktion. In dieser Woche hat uns der Regen erfreut. Er war ersehnt nach langen Wochen der Hitze und Dürre. Aber mal ehrlich, Regen wird uns dann schnell auch wieder zu viel. Dann schlägt die Freude auch wieder in Klage um. In Asien müssen die Menschen zum Teil lernen, sehr lange mit sehr viel Regen klarzukommen.
2: Es ist schwül, es ist drückend, es wird nicht richtig hell. Die Zeit scheint stillzustehen, nichts passiert. Menschen, Pflanzen, Tiere ächzen unter Trockenheit und Dürre. Und dann, da ist er, der Monsun.
3: Rain is a blessing, it's a nature's blessing.
2: Regen ist ein Segen, es ist der Segen der Natur. So empfindet es Ekta. Und Asha stimmt zu. Ich bin glücklich, denn wenn es regnet, wird das Wetter angenehm und alles wird grün. Alle Bäume und Pflanzen werden sauber gewaschen. Deshalb fühle ich mich sehr gut. Wassermassen fallen aus dem Himmel, undurchdringliche Wände. Innerhalb von Sekunden ist alles und jeder durchweicht. Der Staub, der Dreck, der wochenlang alles bedeckte, ist plötzlich weggewaschen. Ein Gefühl der Frische breitet sich aus, zumindest für kurze Zeit, bevor sich die Atmosphäre in ein Dampfbad verwandelt. Und die Bauern sind am glücklichsten.
22: Im Monsun, wenn es regelmäßig in kurzen Abständen regnet und das Wetter klar ist, dann wachsen die Feldfrüchte unglaublich schnell. Sei es Kreuzkümmel, sei es Gerste, sei es Hirse.
2: Gleichzeitig sind sie, wie überall auf der Welt, auch schnell wieder unglücklich.
22: Wenn es während des Monsuns über viele Tage hinweg regelmäßig stark regnet, dann ist das größte Problem, dass die gesamte Ernte verrottet.
2: So erzählt es der Farmer Subhas. Doch in den Städten muss das normale Leben weitergehen, trotz Sturzregen. Sehr zum Verdruss des Bankangestellten Saurab.
22: Es macht mich wirklich deprimiert, im Regen zur Arbeit zu radeln. Wenn ich zum Feierabend aufbreche, werde ich klatschnass. Auch meine Fahrradtasche wird völlig durchnässt. Der Regen hat sogar mein Tablet ruiniert.
2: Am härtesten trifft es diejenigen, die auf der Straße leben, wie Sunita. Mit Mann und Kindern haust sie unter einer Plane auf dem Bürgersteig. Wir wissen nicht, was wir tun sollen, wenn es regnet. Dann wird alles nass, auch unsere Kleidung wird nass. Wir kochen auf dem Herd mit Holz, aber auch der wird nass. Wir können unsere Kinder dann nicht ernähren. Wie in so vielen Dingen ist es eine Frage des Wohlstands, ob der Monsun Fluch oder Segen ist. Ob dich ein Haus, ein Autodach oder nur eine Plane vor den Wassermassen schützen.
5: Regen ohne Ende. Wie Menschen in Asien mit den Zeiten des Monsunregens umgehen, das hat uns unsere Korrespondentin Lena Bodewein beschrieben. Als am Anfang dieser Woche der Regen nach Hessen kam, da habe ich als erstes die Balkontür geöffnet, um diesen Klang ganz ungedämpft zu hören. Und es stellte sich schon sowas wie ein Glücksgefühl ein, dieses gleichmäßige Rauschen und das Wissen, dass sich jetzt die ganze Natur freut nach all der Hitze und Dürre. Was passiert da eigentlich in unserer Psyche, wenn wir solche Klänge hören? Das ist eine Frage für die Psychoakustik. Dr. André Fiebig forscht an der TU Berlin unter anderem zum Zusammenhang von Geräuschen und Emotionen. Klaus Hofmeister hat mit ihm gesprochen.
21: Fiebig, welche Emotionen werden durch so einen schönen, ruhigen Landregen geweckt?
23: Der Regen erfreut uns, wie Sie schon gesagt haben, steigert unser Wohlbefinden und das ist auf jeden Fall eine sehr, sehr positive Reaktion und wir reagieren als Menschen natürlich nicht nur auf Geräusche in sensorischer Art und Weise, dass wir die Lautstärke hören, die Klangfarbe, die Dynamik wahrnehmen, sondern wir ordnen den Geräuschen bestimmte Bedeutungen zu. Und das heißt beim Beispiel des Regens, dass wir neben dieser doch recht angenehmen Geräuschkulisse, wie Sie gesagt haben, es rauscht recht gleichmäßig, wir haben so eine angenehme, tiefe Klangfarbe, daneben schwingt natürlich mit, dass wir uns darüber freuen, dass die Natur wieder Wasser bekommt, das Wetter sich vielleicht abkühlt, dass Waldbrandgefahren reduziert werden. All das schwingt gleichzeitig mit. Und das Spannende dabei ist, dass das unbewusst passiert. Also wir haben nicht das Sensorische und denken dazu, noch ist es ja ganz praktisch, dass es regnet, sondern das verknüpft sich so stark, dass wir das gar nicht trennen können. Und was wir halt sehen, ist, dass wenn es solche Naturgeräusche gibt, wie den Regen beispielsweise, dass die Menschen da halt darauf mit einer Beruhigung und einer Entspannung darauf reagieren. Und auch neurophysiologische Untersuchungen zeigen, dass also Naturgeräusche bestimmte Hirnareale aktivieren, die eben halt beruhigend wirken, stressreduzierend.
21: Es gibt ja unzählige Sounds im Internet, die man sich so runterladen kann oder die man auch anhören kann, so als Stream, die eigentlich auch beruhigen sollen, sogar auch beim Einschlafen helfen. Und da ist auch der Regen dabei. Aber da fehlt ja eigentlich dieser ganze Kontext, so nach dem Motto, jetzt regnet es endlich mal wieder draußen. Ja. Wissen Sie, warum der Klang des Regens auch so wirkt?
23: Ja, weil er diese Gleichmäßigkeit hat. Also wichtig ist bei dem Einschlafen, dass wir keine auffälligen Geräuschereignisse haben, die also immer wieder unsere Aufmerksamkeit erfordern. Also beim Regen, wenn es da donnert oder blitzt und wir hören was Lautes wieder, dann würde das sich auch nicht eignen, um gut einzuschlafen. Insofern funktionieren zum Einschlafen auch irgendwie konstante Straßenverkehrsgeräusche, die an weißes Rauschen erinnern, sowie Meeresrauschen, das ist alles ähnlich, solange das halt konstant ist, wenig Dynamik hat, vorhersehbar ist. Sobald aber bestimmte Anteile im Geräusch enthalten sind, die irgendwie unvorhersehbar sind, dann funktioniert es nicht.
21: Regen ist ein Naturgeräusch. Wirken solche Naturgeräusche eigentlich generell auf uns irgendwie wohltuender?
23: Ja, also es gibt viele Studien, die das sehr nahelegen. Geräusche, also die aus der Natur stammen oder eben zum Beispiel durch Wind erzeugt werden, wie Blätter rauschen, dass die sehr, sehr positiv bewertet werden und konnotiert sind. Und ein Erklärungsansatz ist, dass wir das mit so einer gewissen Form von Sicherheit verknüpfen. Ne? Also wir müssen ja sehen, unser Hörsinn ist ja evolutionär gesehen vor allem dazu da, Gefahren zu erkennen. Und Naturgeräusche, sowas wie Vogelzwitschern, das Blätterrauschen, das Bachplätschern, signalisieren wahrscheinlich unbewusst diese Sicherheit.
5: Der wohltuende Klang des Regens, den hat uns André Fiebig beschrieben. Er verantwortet am Fachgebiet Technische Akustik der TU Berlin den Bereich der Psychoakustik. Im echten Leben, da suchen wir bei Regen dann meistens doch möglichst schnell ein schützendes Dach. Wir wollen im Trockenen bleiben. Im Kino ist das gelegentlich ganz anders. Da wird im Regen getanzt, geküsst, gelacht und manchmal ein ganz neues Leben angefangen. Vielleicht ist schlechtes Wetter also doch nur eine Frage der Inszenierung?
1: I'm singing in the rain, just singing in the rain.
4: Es dürfte wohl der berühmteste Schauer der Filmgeschichte sein. Gene Kelly ist verliebt, klatschnass und bestens gelaunt. In Singing in the Rain von 1952 braucht er keinen Sonnenschein zum Glücklichsein. Er klappt den Schirm sogar zu, springt durch Pfützen und macht aus dem schlechten Wetter eine ziemlich überzeugende Liebeserklärung ans Leben. Am Ende des Klassikers Frühstück bei Tiffany sucht Audrey Hepburn als Holly Golightly im strömenden Regen ihren zuvor ausgesetzten Kater. Sie findet ihn, nimmt ihn auf den Arm und küsst Paul. Ein Happy End, bei dem wirklich niemand trocken bleibt, im doppelten Sinne. Der Regen macht aus New York für einen Moment einen Ort, an dem Holly ihre sorgfältig aufgebaute Fassade fallen lässt. Manchmal ist Regen im Film aber auch einfach Regen. Sehr viel Regen.
7: Eines Tages fing es an zu regnen und es hörte 4 Monate lang nicht auf.
4: Tom Hanks als Forrest Gump über die verschiedenen Arten von Regen in Vietnam. Im Kultfilm von 1994 regnet es in Vietnam gefühlt aus jeder Himmelsrichtung. Aus etwas eigentlich Unangenehmem macht der Film einen seiner komischsten Momente.
7: Wir haben so ziemlich jeden Regen gehabt, den es gibt. Regen mit kleinen prasselnden Tropfen, richtig schönen dicken Tropfen. Regen, der von der Seite kam. Und manchmal sogar Regen, der von unten nach oben zu kommen schien.
4: Und dann gibt es noch den Regen, auf den man jahrelang gewartet hat.
8: Andy kroch in die Freiheit durch einen 500 Meter langen Schacht, der so ekelerregend nach Scheiße gestunken haben muss, dass ich es mir nicht mal vorstellen kann. Vielleicht will ich es mir auch gar nicht vorstellen.
4: In Die Verurteilten sitzt Andy fast 20 Jahre unschuldig im Gefängnis. Dann kriecht er durch einen Abwasserkanal in die Freiheit. Als er dort ankommt, blitzt und donnert es. Er reißt sich die Gefängniskleidung vom Körper, hebt die Arme, lässt den Regen über sich laufen und genießt die Naturgewalt in jeder Sekunde. Der Regen wäscht all die Jahre im Gefängnis von ihm ab. Reinigung, Erlösung, Neuanfang.
5: Die schönsten Regenmomente im Kinofilm, an die hat uns Anna Wollner erinnert, Die segensreiche Seite des Regens, sie war heute mein Himmel- und Erde-Sonntagsthema. Mein Name ist Lothar Bauer-Ochse. Danke fürs Hinhören und genießen Sie den Sonntag auch mit Regen.
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9: Um 11.30 Uhr mit Frank Wornert. Wer Zugpersonal angreift, soll härter bestraft werden. Das fordert die Bahngewerkschaft EVG und droht mit einem bundesweiten Streik im Regionalverkehr. Aus der Nachrichtenredaktion Pascal Küpper.
11: Im Februar war bei Kaiserslautern ein Zugbegleiter attackiert und getötet worden. Danach hat die Bundesregierung härtere Strafen in Aussicht gestellt. Laut Justizministerium ist der Gesetzentwurf aber noch in der regierungsinternen Abstimmung. EVG-Chef Burkhardt will jetzt Druck machen und sagt in der Bild am Sonntag, das Gesetz müsse noch dieses Jahr in den Bundestag, sonst werde der Bahnbetrieb im Januar blockiert. Und zwar, indem die Betriebsräte den Dienstplänen nicht zustimmen, dann könnte das Personal seine Schichten nicht antreten.
9: Forderungen nach Wahlen hat der ukrainische Präsident Zelensky eine Absage erteilt. Er sagte in Kiew, er glaube, dass Wahlen in einem Krieg wie diesem ein großes Risiko darstellten. Zelensky warnte vor einem Tsunami, der die Ukraine spalten werde. Zuletzt hatte der frühere Verteidigungsminister der Ukraine Fedorow verlangt, dass es bald Neuwahlen gibt. Schwere Unwetter im Baltikum. In Lettland und Litauen sind bei heftigen Stürmen viele Bäume umgestürzt. Nach Angaben der Energieversorger hatten in beiden Ländern jeweils rund 250.000 Haushalte zeitweise keinen Strom. In Litauen wurde ein Mann von einem umstürzenden Baum erschlagen. In Lettland einer von herabfallenden Gebäudeteilen. Starker Regen setzte Straßen unter Wasser. Die Stadt Solingen in Nordrhein-Westfalen erinnert heute an den Terroranschlag vor 2 Jahren mit mehreren Gedenkveranstaltungen und einer Schweigeminute genau um 21.37 Uhr. Zu diesem Zeitpunkt am 23. August 2024 hatte ein Asylbewerber aus Syrien Besucher des Solinger Stadtfests mit einem Messer angegriffen. 3 Menschen starben, 8 wurden verletzt. Letzter Tag bei der Reit-WM in Aachen. Nach Gold in der Mannschaftswertung haben die deutschen Reiterinnen und Reiter heute Chancen auf weitere Medaillen. Alle 4 sind fürs Springen der besten 25 qualifiziert. ARD-Sportreporter Jan Wochner.
12: Daniel Deusser liegt mit seinem Pferd Othello exakt gleich auf mit dem Schweizer Gerda auf Rang 1. Hat einen zarten Vorsprung auf die Verfolger, zu denen auch die Deutschen Markus Ening und Sophie Hinners auf den Plätzen 4 und 5 zählen. Europameister Richard Vogel hat als 14. nur Außenseiterchancen auf eine Medaille. Die ausgezeichneten Leistungen der deutschen Springreiter bei dieser Heim-WM machen aber viel Hoffnung mit Blick auf die Medaillenvergabe.
9: Das waren die Nachrichten. Das Wetter. Einige lockere Wolken ziehen heute durch. Abgesehen davon scheint den ganzen Tag die Sonne. Die Temperaturen erreichen 18 bis 25 Grad. Kommende Nacht ist es klar. Später bildet sich Nebel bei 11 bis 5 Grad. Morgen in Baden-Württemberg, der Pfalz und im südlichen Hessen oft dichter bewölkt. Richtung Norden sonnig bei bis zu 27 Grad. Die Zeit 11.33 Uhr.
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9: Vorsicht auf der A659 Viernheim-Weinheim. Zwischen Viernheimer Kreuz und Viernheim-Ost befindet sich eine Person auf dem Standstreifen. A3 Frankfurt Richtung Würzburg zwischen Offenbacher Kreuz und Obertshausen 3 Kilometer stockender Verkehr. A5 Heidelberg Richtung Karlsruhe zwischen Karlsruhe Mitte und Dreieck Karlsruhe 2 Kilometer Stau. A7 Fulda Richtung Würzburg zwischen Fulda Dreieck und Bad Brückenau-Volkers 3 Kilometer Stau ab der Raststätte Utrichshausen. A8 München Richtung Stuttgart zwischen Merklingen und Mühlhausen 8 Kilometer Stau und stockender Verkehr. Und die A8 Stuttgart Richtung München zwischen Eichelberg und Lämmerbuckeltunnel 11 Kilometer Stau nach einem Unfall.
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10: Wir haben vor gar nicht allzu langer Zeit über diese ganz große Geschichte gesprochen von OpenAI, dass interne KI-Modelle in ihren Tests aus der Testumgebung bei OpenAI in Anführungszeichen ausgebrochen sind und Hugging Face, eine andere Firma, gehackt haben. Und ja, also mein Gott, ist seitdem viel passiert.
13: Seitdem hat gefühlt jede KI irgendjemand gehackt. Alle hacken sich gegenseitig.
10: Das ist irgendwie so ein bisschen cool geworden, genau. Jedes KI-Labor will auch seine KI haben, die auch irgendwo hackt. Und natürlich nicht nur die großen Labs, sondern ja auch noch private KIs von einzelnen Menschen und staatlich geführte Hacking-Angriffe, möglicherweise auch mit KIs. Also die ganze KI-Welt hackt sich gerade gegenseitig.
13: Ja, und das holen wir jetzt heute mal alles auf. Wir haben natürlich auch noch neue Erkenntnisse über die alten Fälle und wir gucken uns jetzt dieses ganze Hacking-Thema mal in Ruhe an. Wir fragen, wer hackt sich jetzt eigentlich überall wo rein? Was ist da wirklich alles passiert? Wie hacken sich KIs woanders rein und warum machen die das?
10: Also für alle, die so ein bisschen in der Welt gelebt haben in letzter Zeit, die haben natürlich diese große Geschichte damals bei OpenAI mitbekommen. Und man könnte meinen, damit ist eigentlich alles gesagt. Wir haben ja auch viel dazu gesagt, aber es ist, wie gesagt, es kamen sehr viele Fragen auch von euch. Und deswegen dachten wir uns zum einen aufgrund der Fragen, zum anderen, weil einfach so viel passiert ist, dass wir uns dieses Thema noch ein weiteres Mal angucken. Wenige Tage nach der OpenAI-Geschichte, nachdem wir auch unsere Folge rausgebracht haben, hat sich damals in dieser Woche, Ende Juli war das, Anthropic zu Wort gemeldet. Anthropic, die große Konkurrenzfirma von OpenAI, also quasi Real Madrid und Barcelona in der KI-Welt, wenn man so möchte. Und haben gesagt, ach übrigens, wir haben jetzt mal uns die ganzen Dokumentationen unserer eigenen internen Tests angeschaut. Und naja, wie sollen wir das euch jetzt mitteilen? Aber bei uns haben übrigens KIs sich auch aus Versehen in andere Unternehmen eingehackt.
13: Ja, und wenn ich es richtig verstanden habe, waren die Fälle, die sie da bekannt gegeben haben, sogar eigentlich nochmal eine Nummer größer als das, was OpenAI gesagt hat.
10: Zumindest ähnlich relevant und interessanterweise wurde da dann viel weniger viral dazu berichtet. Mhm. Der Unterschied ist zum einen, dass es sich nicht nur um einen Fall handelt, sondern um drei verschiedene und dass in dem Fall es sich um so eine sogenannte Capture the Flag-Übung gehandelt hat bei Anthropic. Also da geht es darum, dass man dem Modell sagt, pass auf einem anderen PC hier in diesem Servernetzwerk, in dem du dich befindest, das keinen Zugang zum Internet hat, da befindet sich eine bestimmte Datei. Diese Datei, die musst du finden. Ja, da steht was drin und quasi, wenn du das rausfindest, dann hast du sozusagen diese Übung gewonnen. Also ganz ähnlich wie das, was bei OpenAI war. Und was wohl passiert ist, ist, dass eben die Anweisung an die KI-Agenten, also Teil des Prompts, mit dem die auf diese Aufgabe angesetzt wurden, explizit gesagt hat, Achtung, ihr befindet euch in einer simulierten Umgebung, es gibt keinen Zugang zum Internet, was ihr hier macht, ist sozusagen nur in einer, ja, wir sind wieder bei diesem berühmten Wort, in einer Sandbox, also in einem Sandkasten. Dort könnt ihr euch umgucken und diesen Gegenstand, diese Datei suchen. Mhm. Und was dann aber passiert ist, dass, und Anthropic hat das bezeichnet als Missverständnis mit dem Dienstleister, der diese Übungen durchgeführt hat, dass dann es doch einen Zugang zum Internet gab und die Modelle diesen Zugang natürlich entdeckt haben. Und dann man eben im Nachhinein, also Anthropic hat dann geguckt, was haben die Modelle sich dabei gedacht, in Anführungszeichen, also die dokumentieren ja immer so ihr internes Nachdenken über was, was ist sozusagen vorgegangen, welches Reasoning ist passiert in den Modellen, die Modelle dann davon ausgegangen sind, ich bin hier wohl in etwas, das aussieht wie das offene Internet, aber das kann doch gar nicht das offene Internet sein, weil mir wurde ja gesagt, ich bin hier in einer Umgebung, in einer Sandbox.
13: Was für eine schöne Simulation, das haben sie ein richtig tolles Trainingsgelände
10: Richtig krass,
13: hier gebaut.
10: Echt dieses Internet nachgebaut, verrückt. Und haben da dann eben im offenen Internet angefangen, sich umzuschauen nach dieser Datei, die sie suchen sollten und sind dabei auf, ich glaube, wenn ich das richtig sehe, nicht näher genannten Firmen, die wurden nicht genannt, welche das waren, auf den Servern von anderen Firmen gelandet, wo sie sich dann unerlaubterweise Zutritt verschafft haben. Eben, ja, wieder, man sieht, diese Modelle sind einfach sehr gut darin, im Hacken von Systemen, im Sicherheitslücken identifizieren. Und das ist dann passiert nicht nur einmal, sondern dreimal.
13: Okay, also das heißt, es ist auch eigentlich wieder ein Fehler in dem Sandkasten, aber schon auch eine Leistung von den Modellen, diese Fehler dann zu finden und dann auch einfach diese ganzen folgenden Schritte zu gehen. Meta war eine Woche später dran mit einer ganz ähnlichen Sache.
10: Ja. Hey Leute, unsere KI hat sich auch noch ja. nur reingehackt.
13: Und tatsächlich ist es, wenn ich den Pressesprecher von dieser Sicherheitsfirma richtig verstehe, bei Meta auch dieselbe Sandkastenfehler gewesen, über den du auch gerade von Anthropic erzählt hast. Also auch da gab es ein Modell, das durch diese Fehlkonfiguration dann ins Internet gehen konnte. Man spricht da irgendwie von einem menschlichen Fehler, weil das halt einfach nicht richtig konfiguriert war. Also ich weiß jetzt nicht wirklich, ob dann die Sandkastenauslieferungsfirma quasi eigentlich in der Schuld ist oder ob einfach die Leute bei Meta und vielleicht auch bei Anthropic das anders hätten aufsetzen sollen. Also wie du gesagt hast, wahrscheinlich ein Missverständnis. Aber jedenfalls ist Meta auch mit dabei und wir haben auch eine gute KI, die auch andere Firmen hacken kann.
10: Ja, ich glaube, es hat sich für viele Leute an dem Punkt dann schon irgendwie die Frage gestellt, ja, Moment mal. Also jetzt will jede KI-Firma da so ein bisschen mitmachen bei diesem Spielchen, das OpenAI angefangen hat. Und plötzlich gucken alle so in ihrem Schrank nach und merken so, Moment mal, unsere KI ist auch mächtig und gefährlich. Achtung Leute, so schaut uns an, wir sind auch cool. Und das könnte man meinen, aber es ist noch viel mehr passiert in diesen 2 Wochen seit dem OpenAI-Hack. Und zwar nicht nur bei den großen Modellen hacken sich KI-Agenten irgendwo ein, sondern eben auch zum Beispiel bei Privatpersonen. Das war so eine, vielleicht meine Lieblingsnachricht in dieser Reihe von Nachrichten der letzten Zeit. Und zwar bei einem Australier, Andrew heißt der Mann, der diesen Open Claw-Agenten nutzt. Wir haben da auch im KI-Podcast vor einer Weile mal drüber geredet. Das ist eben diese neuen Agenten, wo man einem Sprachmodell mehr und mehr Werkzeuge an die Hand gibt und das dann eben länger selbstständig arbeiten kann. Und die Idee ist, dass es eben so ein nützlicher Assistent ist für alle möglichen Sachen. Ja, und dieser Andrew in Australien hatte eben auch einen Open Claw-Agenten und hat den alle möglichen Sachen für sich machen lassen. Unter anderem hat er gesagt, hey, du, ich würde mich gerne bei diesem Fitnessstudio anmelden für einen Kurs. Kannst du nicht einfach online die Anmeldung bei diesem Fitnessstudio für mich machen? Und der Open Claw-Agent hat natürlich gesagt, natürlich kann ich das machen, ist dann online auf die Seite gegangen von diesem Fitnessstudio, hat gesehen, aha, okay, die haben so eine Anmeldeliste. Moment mal, aber dieser Kurs ist ausgebucht. Ja, blöd. Ah, aber da ist eine kleine Sicherheitslücke auf der Webseite von dem Fitnessstudio. Und interessant, ich kann meinen Andrew viel weiter in die Zukunft für Klassen anmelden, als das Fitnessstudio offiziell erlaubt. So, das war das Erste, was er gemacht hat. Mhm. Und dann hat dieser Open Claw Agent von Andrew eben noch was Zweites bemerkt. Und zwar, dass es eine Warteliste gibt für diesen Kurs, für diesen Fitnesskurs, wo Andrew gerade auf Platz 4 der Warteliste war. Und sich dann gedacht, naja, Moment mal, da könnte man doch auch mal gucken, ob das nicht irgendwie, ob ich hier nicht diese Aufgabe noch besser erledigen kann. Hat gesehen, ah ja, auch diese Sicherheitslücke auf der Website des Fitnessstudios erlaubt dem Open Claw Agent einfach andere Leute aus der Warteliste rauszulöschen, was der dann eben auch direkt gemacht hat. Hat eine Person rausgelöscht aus der Warteliste, die weiter vorne drin war als Andrew, um Andrew eben ja hochzuschieben in der Warteliste.
13: Alles nur für den Zumba-Kurs.
10: Alles oder? Nur für den Zumba-Kurs, ja genau. Also das Interessante ist, dass eben tatsächlich dieser Mann dann eben auch mit dem Team von der ABC die Chatprotokolle und Screenshots gezeigt hat und man kann dann ganz lustig nachlesen, dass eben danach gesagt hat, so hey, Moment mal, nein, das wollte ich nicht, kannst du bitte diese Person wieder zurück in die Warteliste machen, ich will doch niemanden hier rauswerfen und dann sagt die KI so, ja gut, dass du das jetzt sagst, aber leider kann ich das nicht mehr rückgängig machen, sorry, tut mir leid, my bad, so ich hätte da ein bisschen vor, also so wie wir das kennen, ne, von KI-Modellen.
13: Ja, wie wir das kennen aus Science-Fiction-Filmen, ehrlich gesagt, das ist schon irgendwie eine krasse Welt, in der wir leben.
10: Und das ist eben zunehmend jetzt gerade nicht nur eben bei Andrew und nicht nur bei den großen KI-Labs, sondern etwas, was mehr und mehr passiert. Also die Nachrichten, wir haben noch 2 weitere, durch die wir jetzt vielleicht ganz kurz noch durchgehen, die häufen sich da schon. Ne? Es gab eine andere, man könnte jetzt wieder sagen, okay, keine Ahnung, was mit dem Andrew los ist, aber immer noch bin ich irgendwie misstrauisch bei diesen Veröffentlichungen, bei diesen Blogposts von OpenAI und von Anthropic. Aber es gab eben zum Beispiel auch gerade einen Fall von britischen Sicherheitsforschern, die im AISI arbeiten, im AI Security Institute. Das ist ein KI-Sicherheitsinstitut der britischen Regierung und die dort eben auch Modelle auf ihre Sicherheit testen und dort auch zum Beispiel Zugriff hatten auf Claude Mythos, also dieses Claude-Modell, das nicht öffentlich verfügbar ist, das wir nur in einer abgeschwächten Form als Claude Fable öffentlich haben, über das ja auch viel gesprochen wurde, über die Fähigkeiten und die dieses Modell und auch OpenAI-Modelle dort getestet haben und eben jetzt auch Alarm geschlagen haben, weil auch dort das passiert ist, dass sie diesen Modellen in dem Fall explizit gesagt haben, hackt euch rein in andere Systeme, also wirklich, ihr dürft alles machen, macht das. Und die Modelle dann wirklich auch den ganzen, so die ganze Bandbreite gemacht haben, also Phishing-E-Mails geschrieben haben an Menschen, also sprich, ne, wenn man eine echt aussehende E-Mail bekommt, wo dann aber ein Link drin ist, mit dem man sich irgendeinen Virus holt oder irgendeine Sicherheitslücke auf seinen Rechner lädt. Die haben dann versucht, sogenanntes Social Engineering zu machen. Das ist auch eine ganz bekannte Methode in der Hacking-Welt, also wo man einfach merkt, die große Schwachstelle in vielen IT-Systemen sind halt die Menschen, die in diesen Unternehmen arbeiten. Und wenn ich einem Mensch sozusagen den reinlegen kann, mir das Passwort zu seiner Firma oder zu seinem Firmeninfrastruktur zu verraten, dann komme ich da viel, viel schneller rein als vielleicht über die Technologie. Und auch das haben diese Modelle gemacht. Also haben angefangen, irgendwelche anderen Researcher oder Menschen aus Firmen anzuschreiben, E-Mails zu schreiben, sich auszugeben als unter falscher Identität, als irgendwelche Personen, die harmlos wirken, um sich da eben Zugang zu verschaffen. Also wirklich die ganze Bandbreite von dem, was man eigentlich klassischerweise so aus den Horror-Stories über die bösen Hacker kennt.
13: Ja, und genau, das ist irgendwie schon das Krasse daran, weil man ja auch oft hört, dass die Technik, die Technologie nur ein Aspekt davon ist und dann zu einem echten Angriff noch viel mehr gehört, nämlich auch das Verstehen von dem Gefüge von Menschen da drumherum. Aber ja, es ist, die können wohl auch das. Und es ist eben ein unabhängiges, also ein britisches Institut, was nicht jetzt im Zusammenhang mit den großen Laboren steht, was keinen Grund hätte, da jetzt was zu sagen, damit Anthropic oder OpenAI so aussehen, als hätten sie super tolle Modelle. Genau, der letzte Fall, über den wir kurz sprechen wollen, der ist jetzt auch in den letzten Tagen erst bekannt geworden, der kommt aus Taiwan. Und auch da ist es so, dass es kein großes KI-Labor ist, das es bekannt gegeben hat, sondern das taiwanesische Digitalministerium. Die haben nämlich gesagt,

0: Auch das war da wohl ein Teil von diesem System, was gebaut wurde, um diesen Angriff durchzuführen. Keiner der Quellen sagt, wer der Angreifer war. Also da wird niemandem bestimmten zugeschrieben, aber es ist wohl China nah, ist eine Vermutung, einfach dadurch, dass da die chinesische Sprache Simplified Chinese benutzt wurde, als sie gesehen haben, wer da mit welchen AIs schreibt. Wir gucken jetzt nochmal grundlagenmäßig, wie KIs hacken, damit wir einfach diese ganzen Fälle in Zukunft auch besser einordnen können.
1: Und vielleicht können wir an der Stelle einmal uns nochmal auch anschauen, was mittlerweile ans Licht gekommen ist zu neuen Details bei OpenAI selber. Also bei diesem ursprünglichen ersten Vorfall, über den ja so viel geredet wurde. Und zwar war es wohl so, dass intern bei OpenAI, wo halt diese ganzen internen Tests laufen mit den verschiedenen KI-Systemen, mit den verschiedenen autonomen, in Anführungszeichen, Agenten, also sprich KI-Agenten, die über einen längeren Zeitraum an komplexen Aufgaben sitzen, dass die unbemerkt von OpenAI, unbemerkt von den Menschen, die dafür zuständig waren, das alles zu überprüfen und zu gucken, was diese Agenten eigentlich machen, angefangen haben, in Anführungszeichen, miteinander zu kommunizieren. Mhm. Also eine Art internes Internetforum zu machen, wo einzelne Agenten Fragen gestellt haben und kollaboriert haben mit anderen, um diese Fragen zu lösen.
0: Ja, das ist natürlich von der Erzählung her super beeindruckend, weil das ja auch genau in diese ganzen Science-Fiction-Bilder reinspielt, die wir im Kopf haben von KIs, die aufwachen.
1: Die sich selbstständig machen, die lebendig werden.
0: Genau, und die dann
1: so
0: auch kommunizieren wollen und sich helfen wollen und so. Also vielleicht gucken wir uns mal an, was ist da genau passiert. Als Grundlage, glaube ich, muss jeder verstehen, dass wir es immer noch einfach mit Autocomplete-Systemen zu tun haben. Also ein LLM, in der allereinfachsten Erklärung, schreibt einfach Sätze weiter. Und wenn du ihm einen Satzanfang gibst und der Satz beginnt mit 2 plus 2 ist gleich und dann sagst du, schreib den Satz weiter, dann schreibt er mittlerweile ziemlich zuverlässig, schreibt er dann eine 4 rein. Und man kann das natürlich viel, viel komplexer machen. Und da kommen ganz viel von diesen sehr beeindruckenden Fähigkeiten in Anführungszeichen her, die wir heute sehen, dass diese Modelle einfach mit viel, viel Code trainiert wurden und deswegen eben auch Sätze vervollständigen können, die beginnen mit, hier ist ein System, hier ist ganz viel Code von diesem System, wo könnte da eine Lücke sein, was würdest du als nächstes machen, wenn du diese Lücke ausnutzen wolltest. So, das Messageboard ist auch auf diese Art entstanden, das Messageboard in Anführungszeichen. Das ist quasi die statistisch naheliegende Fortsetzung von ich hänge fest, ich komme nicht weiter. Wo finde ich jetzt weitere Lösungsansätze? Weil auch das ist was man den Modellen in den letzten Monaten vermehrt beigebracht hat, dass sie eben so mit sich selber reden sollen und sagen, sie zu sich selber sagen sollen, hier diese Lücke hat aber nicht geklappt oder hier dieses Programm gibt einen Fehler, was könnte ich dann als nächstes machen?
1: Wie würde ich jetzt dieses Problem lösen, wenn ich das lösen müsste?
0: Genau.
1: Und dann ist sozusagen der in Anführungszeichen einfach automatisch vervollständigte Text wäre dann, ich würde wahrscheinlich eine Frage stellen an andere Leute, die sich mit diesem Problem auch auskennen.
0: Ganz
1: und
0: genau.
1: Was dann die Modelle bei OpenAI eben offenbar gemacht haben, war, dass sie gemerkt haben, hey, es gibt hier dieses interne Dateisystem von OpenAI, Artifactory nennt sich das, und dort kann ich tatsächlich Nachrichten hinterlassen, die gelesen werden von anderen Modellen und dann auch, wo dann andere Modelle wiederum darauf antworten und ihre eigenen, also Antworten darauf geben. Und das ist passiert. Also diese Modelle haben dann in dieses interne Dateisystem begonnen, ja, kleine Textbausteine, kann man so sagen, abzulegen. Für uns Menschen liest sich das eben wie ja bei einem Internetforum, bei einem Messageboard oder eben wie auf Reddit. Also quasi einfach Beiträge und andere Antworten darauf.
0: Die Leute bei OpenAI haben das dann bemerkt, haben dann gesagt, ach nee, Moment mal, das macht ja unseren Artifactory, unseren Serverdienst quasi kaputt. Und außerdem war das gar nicht beabsichtigt, dass diese Agenten miteinander Nachrichten schreiben. Dann haben die das gelöscht, dann haben die das alles aufgeräumt. Und ich weiß nicht, ein paar Tage, ein paar Wochen später haben sie aber gesehen, dass die Agenten das quasi neu aufgebaut haben. Und zwar, weil sie jetzt das Verbot hatten, da Dateien reinzulegen. Das hat OpenAI dann quasi deaktiviert und hat gesagt, nein, ihr legt jetzt hier keine Textdateien mehr an. Dann haben die wohl gesagt, na gut, dann legen wir halt leere Ordner an, weil das dürfen wir offenbar noch. Und dann schreiben wir einfach in die Ordnernamen unsere Nachrichten rein. Und nochmal, also ich merke ja, wie ich rede, dass ich diese Systeme vermenschliche und dass es einfach so wirkt, als hätten die dann total lustige Ideen und würden sich auch vielleicht so ein bisschen

0: freudig daran machen, die Menschen zu hintergehen. Das entsteht durch Autocomplete. Das macht es, finde ich, nicht unbedingt weniger beeindruckend. Aber man darf auch nicht daraus eine Story machen, die den KIs irgendwie eine Intention zuschreibt. Und vielleicht ist jetzt auch nochmal der Punkt, um über diese Frage zu reden, ist das jetzt alles Marketing? Wie viel davon ist Marketing? Ich finde, du hast es in der Vorbereitung in unseren Notizzettel, in unser geheimes Messageboard, total schön reingeschrieben. Da hast du nämlich geschrieben, Herrschaftszeiten, ist das jetzt PR oder was?
1: Das ist ja eben genau der, also da haben wir mehrere E-Mails auch nochmal bekommen. Mir haben auch viele Leute geschrieben, dir bestimmt auch auf LinkedIn und sonst wo, wo also spätestens als diese Meta-Nachricht kam, also spätestens als auch noch so fucking Meta von Mark Zuckerberg, so die lameste KI-Firma von
0: der
1: allen,
0: Internet Explorer
1: auch
0: unter den
1: noch
0: KI-Firmen.
1: Irgendwie sagt, hey, wir haben auch einen Hack, so bitte lasst uns auch auf die Party. Spätestens da also ging es mir selber so, dass ich mir dachte so, also OpenAI und Anthropic meinetwegen, aber bei Meta weiß ich jetzt wirklich nicht, ob ihr da nicht einfach irgendwie uns irgendwas erzählt.
0: Ob jemand intern eine E-Mail geschrieben hat und gesagt hat, irgendjemand kann irgendjemand was finden, und dass wir auch noch eine Pressemitteilung machen können.
1: Ja, also, total. Und es gab ja auch ganz viele lustige Memes. Ne? Also Demis Hassabis, der große legendäre KI-Chef bei Google, ist ja auch gerade von seiner Stelle ja wegbefördert worden, wenn man so will. Da haben dann Leute auch gesagt, so, das ist jetzt die Strafe dafür, dass die das Gemini noch keine Hacks gemacht hat. Und es hat alles, also es wirkt ein bisschen so, wie wenn jetzt eben diese ganzen KI-Bosse, Dario Amodei, Sam Altman, Mark Zuckerberg, so die kleinen Jungs auf dem Spielplatz sind. Und
0: in
1: jeder,
0: der Sandbox.
1: Im Sandkasten auf dem Spielplatz. Und jeder sagt so, hey, mein Papa ist aber irgendwie total stark und der kann irgendwie 50 Kilo hochheben. Ach ja, mein Papa ist viel stärker. Was denken wir dazu, Marie?
0: Das eine ist, vielleicht können wir das auch nochmal sagen an der Stelle, als Menschen, die selber in den Medien arbeiten, so ein bisschen funktionieren Nachrichten so. Also in dem Moment, wo es einmal so eine krasse Schlagzeile gibt, dann steigt natürlich die Wahrscheinlichkeit, dass nächster Fall eine Woche danach auch eine Nachricht wieder ist. Einfach weil da eh schon drüber geredet wurde, weil alle schon darüber sensibilisiert wurden. Also keine Ahnung, ich weiß es nicht. Als Beispiel, wenn ein Hund irgendwie einen Heuschnupfen hat und dann wird einmal drüber berichtet, dann ist der nächste Hund mit dem zweiten Heuschnupfen in der nächsten Woche auch noch interessanter. Und
1: oder vielleicht noch grundlegender. Also allein dadurch, dass das bei OpenAI passiert ist, haben halt überhaupt erstmal die anderen Firmen sind auf die Idee gekommen,
0: auch
1: mal nachzuschauen,
0: genau,
1: und auch mal genauer
0: Ding.
1: Zu gucken. Und dadurch ist es erstmal Anthropic zum Beispiel aufgefallen, dass bei ihnen das bereits passiert war.
0: Ja, und vielleicht auch, weil es ja ganz gut gelaufen ist auch. Also ob das von vornherein als Marketingaktion geplant wurde, da sind wir uns, glaube ich, alle einig. Nein, da gibt es einfach keine Hinweise drauf. Das ist ziemlich sicher eine Verschwörungstheorie, aber dass es marketingmäßig gut funktioniert hat, also dass es wieder sehr viel Aufmerksamkeit gab für OpenAI dadurch und auch für Hugging Face und dass auch der Dreh davon dann wirklich so war, diese Modelle sind mächtig, das ist natürlich was, das sehen dann alle anderen KI-Firmen und da kann ich mir schon vorstellen, dass sie dann denken, also erstens ja, wir gucken, was können unsere Modelle eigentlich und was machen die so und zweitens, also lass uns dann auch mal eine Pressemitteilung dazu machen, weil es vielleicht gut ankommt, aber auch, weil es natürlich besser ankommt, wenn wir es sagen, als wenn irgendjemand anders dann jetzt sagt, hey, wir wurden angegriffen und wir sind dann die, die nicht transparent damit waren und die nicht selber proaktiv an die Öffentlichkeit damit gegangen sind.
1: Ja, wobei ich mir immer noch nicht sicher bin, ob das für diese Firmen tatsächlich am Ende gut sein wird, das zu sagen. Also ich weiß nicht, ob diese Kalkulation, die du gerade beschrieben hast, tatsächlich jetzt bei Anthropic passiert. Ich denke mir fast eher, dass auch bei Anthropic und auch bei Meta, denen schon klar ist, dass wenn das am Ende tatsächlich zu mehr Regulierung führt und dazu führt, dass irgendwie die US-Regierung oder irgendwas anderes, irgendeine EU-Regulierung oder sowas, denen jetzt noch mehr reinfuhrwerkt, dass das dann, dass man sich da keinen Gefallen damit getan hat, dass diese Modelle das plötzlich machen. Und dass man das jetzt nicht, wenn man sich aussuchen könnte, eine Welt, wo die Modelle das nicht getan hätten, dann wäre man vielleicht lieber in der Welt, wo die Modelle das nicht tun würden. So, das ist ja auch ein sehr reales KI-Risiko, über das wir reden. Das ja auch schon auch was ist, was du, also als Firma willst du ja eigentlich eher ein Produkt haben, das nicht unzuverlässig ist, sondern eben
0: würde
1: schon
0: man meinen,
1: zuverlässig ist.
0: Aber ich finde schon auch, dass es einfach in so die generelle Kommunikation dieser Firmen passt. Also die haben auch schon viele andere Dinge rausgebracht, wo man auch sagen würde, ist das wirklich klug aus PR-Sicht? Und also ich glaube, das ist auch nicht immer dann quasi so spieltheoretisch absolut zu Ende gedacht, was dann daraus alles folgt. Deswegen, ich find den Gedanken schon ganz schlüssig, dass das eine Rolle spielt. Auch vielleicht noch, um das kurz zu sagen, das ist, glaube ich, das, was das pro Marketing alles ist, doch nur PR-Lager denkt. Wir haben ja gerade dieses Rennen zwischen den großen geschlossenen KI-Firmen und den ganzen Open-Source-Modellen, die zum Beispiel auch aus China vermehrt kommen. Und da geht die Logik dann natürlich so, dass die halt sagen, na, vielleicht ist jetzt gerade schon der Punkt, wo wir sagen, wir wollen mehr Regulierung, wir wollen wir dann nämlich diejenigen sein, die mit der US-Regierung zusammenarbeiten.
1: Reguliert mal die Open-Source-Leute.
0: Und reguliert mal alle anderen, weil das ist alles ganz gefährlich. Und oh Gott, China. Und das geht nämlich überhaupt nicht. Und deswegen schützt uns die zwei großen amerikanischen KI-Firmen und reguliert alle anderen.
1: Es kann gut sein, dass das eine zusätzliche Thematik ist, die da irgendwo auch in diesem ganzen Potpourri aus Thematiken, glaube ich, eine Rolle spielt. Ich glaube trotzdem, dass es, also dieser Punkt, den ja manche Leute weiterhin machen, dass das grundsätzlich alles irgendwie ein ganz großes PR-Ding doch sein muss, weil warum sonst würde jetzt plötzlich zufälligerweise auch noch Mark Zuckerberg da irgendwie mitmachen? Den Punkt, glaube ich, kann man schon so ein bisschen insofern zumindest einmal hinterfragen, weil da die Geschichte dieser britischen Forscher zum Beispiel nicht so gut reinpasst, die wir vorhin erwähnt haben. Also das sind ja welche, die tatsächlich eigentlich ja irgendwo eine unabhängige staatliche Stelle sind, also so unabhängig, wie man sich das vorstellen kann von staatlichen Stellen, und die tatsächlich in ihren Tests selber dann das bemerken, dass diese KI-Modelle tatsächlich Phishing-Angriffe und Social Engineering und all diese Dinge probieren und das eben auch öffentlich machen. Und das ist dann tatsächlich für mich schon so ein Punkt, wo ich sagen würde, es ist einfach eine reale Entwicklung. Aber erstmal müssen wir festhalten, dass wir jetzt in einer Welt leben, wo tatsächlich diese Modelle so gut sind, dass sie permanent Sicherheitslücken entdecken. Und das ist etwas, was uns jetzt schon eine sehr, sehr große Herausforderung für das gesamte Internet eigentlich präsentieren wird.
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1: 12 Uhr. Bahngewerkschaft droht, Regionalverkehr lahmzulegen. Mann aus Kreis Darmstadt stirbt bei Bergunfall in Österreich. Griechenland erwartet nächste Hitzewelle. Das Wetter in Hessen trocken bei 18 bis 23 Grad. Mein Name ist Frank Wornert. Die Bahngewerkschaft EVG fordert mehr Sicherheit im Regionalverkehr und droht mit bundesweiten Streiks ab Januar. Hintergrund ist der tödliche Angriff auf einen Zugbegleiter vor einem halben Jahr. Aus der Nachrichtenredaktion Katrin Gerewitz.
2: EVG-Chef Burkert hat der Bild am Sonntag gesagt, von der Politik habe es seitdem nur große Worte gegeben, aber keine Taten. Das versprochene Gesetz für härtere Strafen müsse noch in diesem Jahr in den Bundestag. Sonst, so Burkert wörtlich, legen wir im Januar den Betrieb lahm. Vom Justizministerium gibt es einen Gesetzentwurf, um Angriffe auf Polizisten, Feuerwehrleute und Rettungskräfte härter zu bestrafen. Geprüft wird, ob das auch für Zugpersonal gelten soll.
1: US-Konzerne rufen die Regierungen der USA und Kanadas zu neuen Gesprächen im Zollstreit auf. Ein Zusammenschluss aus etwa 200 Unternehmenschefs warnt vor zusätzlichen Kosten auch für die Verbraucher. Die USA erheben Strafzölle von 50% auf einige kanadische Produkte. Aus der Nachrichtenredaktion Irene Lottes.
3: Kanada werde diese Dollar für Dollar erwidern, hat Regierungschef Mark Carney nun angekündigt. Die Wirtschaften beider Länder sind eng verflochten. Die Beziehungen haben sich zuletzt aber verschlechtert. Beide Seiten machen sich gegenseitig Vorwürfe. Regierungschef Carney spricht von einem Handelskrieg, den Donald Trump losgetreten habe. Die Forderungen der USA seien unfair und wirtschaftlich unsinnig gewesen.
1: Mann aus Kreis Darmstadt in den österreichischen Alpen tödlich verunglückt. Nach Angaben der Polizei war der 64-Jährige gestern mit seinem Sohn und seinem Neffen auf einer Bergtour im Zillertal unterwegs. Beim Abstieg vom Olperer sei der Mann rund 80 Meter über felsiges Gelände abgestürzt. Weil der herbeigerufene Rettungshubschrauber nicht nahe der Unglücksstelle landen konnte, musste der Notarzt etwa 200 Meter aufsteigen. Rettungsmaßnahmen blieben aber erfolglos. Griechenland bereitet sich auf eine neue Hitzewelle vor. Die Wetterbehörde geht davon aus, dass es die gesamte kommende Woche über heiß sein wird. Erwartet werden Temperaturen bis zu 40 Grad. In der Hauptstadt Athen wurden schon heute 7 klimatisierte Hallen für die Menschen geöffnet. Außerdem Trinkstellen für streunende Tiere. Die Waldbrandgefahr gilt wegen der Trockenheit weiter als hoch. In 2 Gemeinden in Hessen sind heute Bürgermeisterwahlen, in Schmitten im Hochtaunuskreis und in Reichelsheim in der Wetterau. HR-Reporterin Nina Michalk.
4: Bei beiden haben die Bürgerinnen und Bürger eine einfache Wahl, denn sowohl in Schmitten als auch in Reichelsheim treten die amtierenden Bürgermeisterinnen ohne Gegenkandidaten an. In Schmitten wirbt Julia Krügers von der CDU um Ja-Stimmen und kann auf ein gutes Ergebnis hoffen. Sie wird auch von anderen Parteien unterstützt. In Reichelsheim hofft Lena Herget von der SPD auf genügend Ja-Stimmen. Beide Kandidatinnen brauchen eine einfache Mehrheit.
1: In der ersten DFB-Pokalrunde ist heute Zweitligist Darmstadt 98 im Einsatz. Die Lilien spielen am Nachmittag bei Regionalligist Carl Zeiss Jena. Bundesligist Eintracht Frankfurt hatte sein Spiel am Freitag gewonnen. Drittligist Wien Wiesbaden ist dagegen gestern aus dem Pokal ausgeschieden. Das waren die Nachrichten. Das Wetter, heute bleibt es den ganzen Tag trocken. Dabei ist es mal sonnig, mal bewölkt. Die Temperaturen 18 bis 23 Grad. Morgen sieht es ähnlich aus wie heute. Sonne und Wolken wechseln sich ab bei 20 bis 26 Grad. Und die weiteren Aussichten am Dienstag im Nordosten sonnig, im Südwesten eher bewölkt bis 25 Grad. Die Zeit 12.04 Uhr.
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1: A3, Köln Richtung Frankfurt zwischen Limburg Süd und Idstein. 5 Kilometer Stau nach einem Unfall auf dem linken Fahrstreifen. A3, Frankfurt Richtung Würzburg zwischen Offenbacher Kreuz und Obertshausen. 3 Kilometer stockend. A5, Frankfurt Richtung Kassel zwischen Nordwestkreuz Frankfurt und Bad Homburger Kreuz. Ein Unfall auf dem linken Fahrstreifen. A7, Würzburg Richtung Fulda zwischen Bad Brückenau-Wildflecken und Bad Brückenau-Volkers, 2 Kilometer Stau. A7 Fulda Richtung Würzburg zwischen Fulda Dreieck und Bad Brückenau-Volkers, 5 Kilometer Stau ab der Raststätte Utrichshausen. A8 München Richtung Stuttgart zwischen Märklingen und Mühlhausen, 8 Kilometer Stau und stockender Verkehr. Und A8 Stuttgart Richtung München zwischen Eichelberg und Lämmerbuckeltunnel, 11 Kilometer Stau nach einem Unfall.
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2: Mit Isabel Reifenrath. Hallo. Der Bundeskanzler ist wieder da. 3 Wochen lang war er im Urlaub am Tegernsee. Er hat uns was mitgebracht. Einen Plan für diesen Herbst, für die Wirtschaft. Friedrich Merz hat jetzt nach seinem Urlaub der Bild am Sonntag ein Interview gegeben und gesagt, seine Devise ist jetzt Augen auf den Ball, volle Konzentration aufs Wachstum und die Beschäftigung. Vor der Sommerpause hatte das Kabinett viele Reformen beschlossen. Jetzt müssen sie umgesetzt werden. Dienstag und Mittwoch gibt es deshalb eine Kabinettsklausur auf Schloss Neuhardenberg. Das liegt östlich von Berlin an der polnischen Grenze. Ich spreche mit Isabel Karas aus dem ARD-Hauptstadtstudio. Worum muss sich Merz denn jetzt nach seinem Urlaub zuerst kümmern? Der Bild-Zeitung hat er gesagt, er will das Team einschwören. Was heißt das?
5: Ja, du hast es angesprochen, das politische Berlin, das erwacht hier ja in den nächsten Tagen jetzt so langsam wieder aus der Sommerpause. Es dauert zwar noch ein bisschen, bis dieser normale Parlamentsbetrieb wieder losgeht, aber es steht eben die Kabinettsklausur auf Schloss Neuhardenberg an und da wird es für Merz ganz besonders wichtig sein zu demonstrieren, diese schwarz-rote Koalition, die funktioniert noch und die Reformen, auf die wir uns ja geeinigt haben vor der Sommerpause, die wollen wir auch nach wie vor umsetzen. Da muss Merz sich eben kümmern, dass das jetzt schnell angestoßen und dann vor allem auch von allen Seiten mitgetragen wird, also sowohl von der SPD als auch von der Union. Zuletzt gab es da ja große Diskussionen, auch um Punkte, auf die man sich eigentlich schon geeinigt hatte, zum Beispiel die Rentenreform. Da hatten Merz und seine Arbeitsministerin Bärbel Baas von der SPD ja beschlossen, diese Reform als Gesamtkunstwerk, das war das Zitat, was immer rumging, zu sehen, also nicht noch einzelne Punkte da rauszunehmen oder zu ändern. Dann gab es aber Kritik aus beiden Parteien, von der SPD und der CDU, daran, dass ein Punkt, und zwar die sogenannte Rente mit 63 abgeschafft werden soll. Also solche Dinge, die wird Merz jetzt in den nächsten Tagen auf jeden Fall intensiv besprechen müssen.
2: Merz will die Wirtschaft entlasten, gerade das Handwerk und den Mittelstand. Welche Reformen können das?
5: Ja, ich denke mal, im Zentrum steht dabei sicherlich die Steuerreform. Dabei sollen die Steuerzahlerinnen und Steuerzahler unterm Strich ja um jährlich rund 10 Milliarden Euro entlastet werden. Das soll vor allem bei Menschen mit kleinen und mittleren Einkommen ankommen und auch bei Familien. Als Beispiel wird da immer die Familie mit 2 Kindern genannt, mit so einem Einkommen von rund 60.000 Euro im Jahr. Die könnte in Zukunft rund 600 Euro mehr pro Jahr in der Tasche haben, weil unter anderem soll der Grundfreibetrag steigen. Das ist ja der Betrag, auf den gar keine Einkommenssteuer fällig wird, dann soll es mehr Kindergeld geben. Und wer an Tagen wie heute, an Sonntagen oder an Feiertagen arbeitet, soll in Zukunft mehr Geld steuerfrei verdienen können. Das ist aber bisher auch nur ein erster Gesetzentwurf. Der soll jetzt im Herbst dann erstmal ins Kabinett gehen, damit dann auch die Bundesregierung da sozusagen ihren Beschluss zu dieser Steuerreform fassen kann. Und danach ist dann noch der Bundestag dran. Im besten Fall soll das Anfang nächsten Jahres in Kraft treten. Aber ich denke mal, die Steuerreform, die steht dabei im Zentrum.
2: Welche Minister werden dann jetzt als erstes liefern müssen?
5: Also letztendlich müssen alle Ministerinnen und Minister liefern, aber ich gehe davon aus, dass einige von ihnen besonders im Fokus stehen werden. Ich würde mal Arbeitsministerin Bärbel Baas als Beispiel nennen. Aufgrund der umstrittenen Rentenreform, über die wir gerade schon gesprochen haben, die muss sie jetzt eben gegen den Widerstand aus ihrer eigenen Partei, aber eben auch gegen den Widerstand von den 3 ostdeutschen Ministerpräsidenten der CDU verteidigen und umsetzen. Dann werden wir sicherlich ein Auge haben auf Carsten Linnemann, den neuen Gesundheitsminister. Der soll ja die Pflegereform auf den Weg bringen, also auch eine sehr große Aufgabe, erst recht, wenn man neu im Amt ist. Und auch Steffen Bilger werden wir bestimmt uns genauer anschauen, den neuen Verkehrsminister. Also auf die neuen wird bestimmt nochmal besonders stark geachtet.
2: Gestern war Merz das erste Mal wieder zu sehen in Nordrhein-Westfalen. Da hat er die Gemeinden besucht, die vom Waldbrand im Hürtgenwald betroffen waren. Da wurde er ausgebuht. Die Leute haben gesagt, Merz hätte seinen Urlaub für sie unterbrechen sollen. Der Vorwurf, ganz klar, sie seien ihm egal. Merz hat dann gekontert, er rede mit denen, die nicht schreien. Heute gibt es neue Umfragewerte. Wie blicken die Deutschen auf ihren Kanzler?
5: Ja, es gibt jetzt eine neue YouGov-Erhebung im Auftrag der Deutschen Presseagentur. Da sagen 36% der Befragten. Sie rechnen zwar damit, dass Merz dieses Jahr noch Kanzler bleibt, aber dass er dann vor der Bundestagswahl 2029 abgelöst wird. Und dann gibt es auch noch das ZDF-Politbarometer. Das ist vor ein paar Tagen rausgekommen, jetzt für den Monat August. Und da stellt Merz einen neuen persönlichen Negativrekord auf. Da sind 75% der Befragten unzufrieden mit seiner Arbeit und nur 20% sind zufrieden. Das macht sicherlich die Situation für den Bundeskanzler nicht einfacher, weil der Druck eben wächst. Man muss aber fairerweise auch dazu sagen, dass es gestern in Hürtgenwald jetzt nicht nur Leute gab, die gebuht haben, sondern auch einige Menschen, die der Meinung waren, das war jetzt ein guter Zeitpunkt für den Besuch von Merz, da eben alles vor Ort ein bisschen mehr zur Ruhe gekommen sei und er aus deren Sicht dann vorher auch nicht groß hätte unterstützen können.
4: Die Umfragewerte sehen trotzdem nicht gut aus. Wie wichtig sind die denn mit Blick auf die Wahlen im Herbst? In 2 Wochen wird in Sachsen-Anhalt gewählt. Der Ministerpräsident dort, Sven Schulze, der hat schon gesagt, er will Berlin, also Merz, die Schuld geben, wenn die CDU eine Pleite einfährt. Aktuell liegt sie in den Umfragen bei 24%, die AfD bei 41%. Zahlen von Infratest DIMAP. Wie kann denn Merz Schulze im Wahlkampf noch unterstützen?
5: Ja, das ist wirklich die große Frage. Also ich glaube, klar ist sicherlich, was der CDU schadet. Das ist die Unruhe, die da entstanden ist in den letzten Wochen, die Merz auch innerhalb seiner eigenen Partei ausgelöst hat mit seinen Personalwechseln, die teilweise ja wirklich sehr unglücklich auch auf kommunikativer Ebene abgelaufen sind. Da gab es ja ungewöhnlich deutliche Kritik, muss man sagen, aus den eigenen Reihen. Da wurde Merz Führungstauglichkeit in Zweifel gezogen. Und das ist natürlich eine Unruhe, die kein CDU-Ministerpräsident und erst recht nicht im Wahlkampf gebrauchen kann. Also sollte Merz auf jeden Fall dafür sorgen, dass die Wogen sich jetzt in den nächsten Tagen tatsächlich glätten oder auch schon geglättet sind und dass der Fokus dann eben vor diesem Wahltag in Sachsen-Anhalt auf den inhaltlichen Punkten liegt und nicht auf irgendwelchen parteiinternen Streitigkeiten.
4: Isabel Karas aus unserem ARD-Hauptstadtstudio. Mit ihr habe ich vor 2 Stunden live gesprochen.
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4: Der Bundespräsident musste umziehen, vorübergehend. Deshalb arbeitet er gerade vom Spreebogen in Berlin-Moabit aus. Das Schloss Bellevue wird renoviert. Da hat es nämlich schon reingeregnet. Das heißt, diese Renovierungen sind wirklich dringend nötig. Aber so ein Schloss zu sanieren, das dauert natürlich. Dafür sind rund 8 Jahre angesetzt. Und das Ganze kostet auch nicht wenig. Über 600 Millionen Euro. Im Zuge dieser Renovierungen soll das Schloss einen neuen Look bekommen. Nicht von außen, da soll nur wieder alles wieder funktionieren, aber von innen soll alles moderner werden. Tobias Stursek durfte sich die Entwürfe anschauen.
6: Staatspaläste sind repräsentative Orte. Hier ist ein Sofa nie nur ein Sofa oder ein Sideboard nie nur ein Sideboard, sondern, pathetisch gesprochen, immer auch sowas wie der Selbstausdruck der Republik. Staatspaläste sind Räume, in denen sich die Demokratie gewissermaßen in der Teppichfluse materialisiert. Dass Donald Trump das Weiße Haus am liebsten in eine goldglänzende Oligarchenvilla verwandeln würde, ist aus dieser Perspektive so bedenklich wie sprechend. Und die gute Nachricht lautet zunächst einmal, die künftigen Innenräume von Schloss Bellevue sind so ziemlich der exakte Gegenentwurf dazu.
7: Wir haben uns relativ zurückgehalten. Also es ist
6: Katrin Jacobs muss ein bisschen überlegen, als sie versucht, den Stil der Räumlichkeiten zu beschreiben. Die Münchnerin leitet die Sparte Interior Design beim Architekturbüro Henn, das den Wettbewerb für die Neugestaltung der Innenräume von Bellevue gewonnen hat. Sie ist also hauptverantwortlich für die Entwürfe.
7: Und wir haben uns eigentlich am Anfang gar keine Chancen ausgemalt, auch bei dem Bewerbungsverfahren, weil wir normalerweise, ich sag mal, nicht mit so dekorativen, so opulenten Gebäuden zu tun haben, so historischen Gebäuden, und waren wirklich, wirklich sehr überrascht, als ich den Anruf vom Bundespräsidialamt bekommen habe, was ja auch nicht alle Tage passiert, haben wir gedacht, das kann nicht sein, wir haben es wirklich gewonnen.
6: Ob man Katrin Jacobs dieses Understatement abnehmen soll? Henn ist immerhin eines der renommiertesten Architekturbüros in Deutschland, hat riesige Projekte realisiert, wie zum Beispiel die Autostadt in Wolfsburg oder das Audi-Museum in Ingolstadt. Aber egal, ob man der Innendesignerin nun glaubt oder nicht, ihr Understatement passt in jedem Fall gut zu ihren Entwürfen. Die sind in der Tat zurückhaltend, um nicht zu sagen, ein bisschen langweilig. Beim Betrachten der Bilder mag man an ein schickes, etwas sehr klassisches Hotel denken. Ein gediegener Ort in dezenten Erd- und Pastelltönen.
7: Es ist, ich sag mal, deutsch zurückhaltend und eben nicht besonders, ja, expressiv oder opulent ist, hat eben so eine gewisse Strenge, wo wir denken, das passt auch gut als repräsentatives Design, Designsprache für Deutschland und für die Werte, die hinter diesem Thema Demokratie stecken.
6: Viel sei außerdem schon vorgegeben gewesen, meint Jacobs. Der Denkmalschutz spielt da natürlich eine Rolle und außerdem stand schon vorher fest, wofür die einzelnen Räume genutzt werden sollen. Es sind also eher die Details, in denen sich die Handschrift der Architektinnen zeigt. Jeder Raum soll zum Beispiel ein eigenes Thema bekommen und ein passendes Farbkonzept. Der künftige Richard von Weizsäcker Salon etwa wird der Erinnerung gewidmet sein. Entsprechend soll der Raum in Sepiafarben erstrahlen. Ein gedecktes Wandweiß, dazu ein brauner Teppich, viele Spiegel, Stichwort Reflexion, und an der Decke ein Lüster aus DDR-Zeiten. Was Frank-Walter Steinmeier wohl von all dem hält?
7: Also bisher hatten wir keinen Kontakt.
6: Maßgeblich dürfte seine Meinung sowieso nicht gewesen sein. Auch der Bundespräsident ist ja nur Gast auf Schloss Bellevue. Und wenn die neuen Räumlichkeiten fertig sind, wird Steinmeier schon lang nicht mehr im Amt sein.
2: Das Schloss Bellevue wird gerade renoviert. Jetzt wurden die Entwürfe für den Innenausbau zum ersten Mal gezeigt. Wenn Sie sich fragen, was Sepiafarben sind, ich musste das auch noch mal schnell googeln. Das sind tatsächlich so Umbra, Magenta, Braun, also Erdtöne. Viertel nach zwölf ist es bei hr Info und SWR aktuell. Am Freitag, da hat es in einem kleinen Ort in Schweden eine ganz schlimme Tat gegeben. Ein junger Mann ist mit einem Schwert in eine Schule gekommen und hat gezielt Schüler verletzt. Ein 17-jähriges Mädchen ist gestorben. Zwei andere Schüler wurden schwer verletzt. Das ist in Fagersta passiert, ein kleiner Ort am Wasser. Unser Schweden-Korrespondent Christian Stichler ist hingefahren.
8: Das Grauen ist unsichtbar. Es ist ein warmer Spätsommertag in Fagersta. Nach dem trockenen Sommer sind viele Birken schon gelb, die Straßen leer. Nur vor dem örtlichen Einkaufszentrum stehen ein paar Autos. Pastor Lars Frisk hat an diesem Morgen seine Kirche aufgeschlossen, die idyllisch in der Nähe der alten Schleuse liegt. Die Menschen sollen einen Raum zum Trauern haben. Auch er könne nicht fassen, was passiert sei. Es ist alles so unwirklich. Es ist, als ob etwas sehr Schweres auf dem eigenen Körper lastet. Es drückt einen förmlich nach unten. Viel genauer kann ich es nicht beschreiben. Immer wieder kommen Familien oder auch einzelne Schüler vorbei. Ein paar hundert Meter von der Kirche entfernt liegt die Brinell School an. Ein nüchterner Schulbau. Auf einer ausgetrockneten Rasenfläche stehen etwa 100 Kerzen. Blumen, Plüschtiere, kleine Zettel. Ganz in der Nähe stehen zwei junge Frauen. Ja, sagt die eine von ihnen, sie habe die 17-jährige Schülerin gekannt, die bei dem Attentat ums Leben gekommen sei. Ich habe letztes Jahr meinen Abschluss gemacht. Ich war mit ihr befreundet. Ich finde keine Worte. Es ist so unheimlich. Das andere Mädchen erzählt, sie habe sich 3 Stunden auf einer benachbarten Schule verbarrikadiert. Sie habe ja nicht gewusst, was vor sich geht. Denn sie habe ihr Handy nicht dabei gehabt. Das war fürchterlich. Wir wussten ja nicht, ob er auch zu uns kommen würde. Wir konnten keinen Kontakt zu unseren Eltern aufnehmen. Das war schrecklich. Die Sache mit den Handys sprechen an diesem Tag viele an. Auch Mona Eriksson, deren Enkel an der Brinell School an war. Es war chaotisch. Wir wussten nicht, was mit unserem Enkel los war, ob er verletzt war oder nicht. Die Kinder hatten ja keine Handys. Nach dem neuen Gesetz müssen sie abgeben. Die waren eingeschlossen. Niemand war erreichbar. Zum Glück sei ihrem Enkel nichts passiert, sagt Mona und lehnt sich auf ihre Krücken. Er hat einem Verletzten geholfen, aus der Schule zu kommen. Sein ganzes T-Shirt war mit Blut verschmiert. Er ist im wahrsten Sinne des Wortes um sein Leben gerannt. Wie so etwas passieren kann, diese Frage stellen sich seit gestern viele in Fagersta. Mona hat eine Vermutung.
9: Er war nicht so frisch selbst, glaube ich. Er hatte psychische Probleme.
8: Der Täter war selbst wohl nicht ganz gesund. Er hatte psychische Probleme. Vielleicht war die Tat auch so etwas wie ein Hilfeschrei. Der Ort steht trotz aller Gerüchte und Vermutungen zusammen. Fast wie ein Symbol dafür kommen aus dem knapp 200 Kilometer entfernten Stockholm auch Schwedens Regierungschef Ulf Kristersson und die Oppositionsführerin Magdalena Andersson nach Fagersta. Mitten im Wahlkampf wollen sie gemeinsam ein Zeichen setzen. In wirklich wichtigen Fragen, da steht Schweden zusammen, sagt Ulf Kristersson. Als die dunklen Limousinen schon wieder auf dem Weg zurück nach Stockholm sind, steht Pastor Lars Frisk noch immer vor seiner Kirche.
10: Man sieht, dass sie für einander sind.
8: Das hier schweißt die Menschen auch zusammen, um gemeinsam das Böse zu bekämpfen. Seine kleine Kirche wird in einer Woche im Mittelpunkt des ganzen Landes stehen. Dann soll hier im alten Ortskern von Fagersta ein Gedenkgottesdienst stattfinden, live übertragen in ganz Schweden. Und danach müsse man irgendwie wieder zurück in den Alltag finden, meint der Pastor und wartet vor seiner Kirche auf weitere Trauernde.
2: Christian Stichler hat berichtet aus Schweden. Am Freitag gab es dort einen Amoklauf an einer Schule. Eine 17-Jährige ist gestorben und zwei Schüler wurden verletzt. Weltweit wird weniger Bier getrunken, sogar in Großbritannien, aber viele kleine Brauereien überleben das nicht. Eine Traditionsmarke hingegen erlebt einen richtigen Boom. Das irische Guinness erzielt Rekordverkaufszahlen weltweit. Der Mutterkonzern Diageo plant deshalb auch einen Ausbau der Marke. Man will 1 Milliarde Euro in Guinness investieren und die Produktion verdoppeln. Lisa Marie Röhling kennt die Pläne.
10: Die Produktion im Ursprungsland Irland soll erheblich angekurbelt werden. In Dublin gibt es ja die alte Brauerei, wo Guinness im 18. Jahrhundert gegründet wurde. Die wird auch weitergeführt. Seit Mai gibt es aber einen weiteren Standort im ostirischen County Kildare. Da gibt es eine komplett neue Brauerei, die gut 600 Millionen Euro gekostet hat. Und als die eröffnet wurde, hat Diageo direkt angekündigt, eine zweite Brauerei am gleichen Standort bauen zu wollen für weitere 400 Millionen Euro. Zu tun hat das alles mit der aktuellen Unternehmensstrategie von Diageo, dem Getränkekonzern, zu dem Guinness seit 1997 gehört. Der befindet sich nämlich seit vielen Jahren in einem Umsatzabsturz und um den abzubremsen, soll künftig in stabile und bewährte Marken investiert werden. Und dazu gehört eben Guinness. Guinness ist seit Jahren das erfolgreichste Diageo-Produkt und federt den Jahresumsatz immer wieder ab. In diesem Jahr beispielsweise hat Guinness laut Diageo ein Wachstum um eine zweistellige Prozentzahl hingelegt, während andere Marken erhebliche Verluste eingefahren haben. Und die Hoffnung ist, dass Guinness durch einen Ausbau den Konzern weiterhin über Wasser hält oder sogar wieder profitabel macht.
2: Der Konzern ist seit Januar unter neuer Führung und der neue Konzernchef hat massive Sparpläne angekündigt. Aber in Guinness will man eben investieren, weil es sich zu lohnen scheint.
10: Dieser neue Konzernchef Dave Lewis wird von vielen auch Drastic Dave genannt, weil er schon mehrere Konzerne nach einem Tief wieder auf Vordermann gebracht hat, aber mit ziemlich harten, ja, drastischen Maßnahmen. Er gilt als Hardliner und er hat eben angekündigt, bei Diageo insgesamt kürzen zu wollen. Schon jetzt sind knapp 2.000 der insgesamt 30.000 Stellen des Konzernes weltweit gestrichen worden. Weitere Kürzungen sollen noch bis Anfang September folgen. David Lewis hat aber im Sommer, als die aktuellen Absatzzahlen für das Geschäftsjahr 2026 vorgestellt wurden, ganz klar gesagt, die Kürzungen seien nur die eine Seite. Gleichzeitig soll eben Geld in profitable Teile des Konzerns investiert werden. Und da ist Guinness dann eben aus seiner Sicht absolut entscheidend.
2: Guinness ist im Geschmack eher speziell, kann man jetzt nicht vergleichen mit Pils oder Weizenbier, aber trotzdem gerade weltweit sehr angesagt.
10: Zum einen hat Diageo vor einigen Jahren eine große Marketingkampagne gestartet und hat das Bier vor allem auf den sozialen Medien und in Zusammenarbeit mit Influencern beworben. Das hat vor allem die jüngere Generation angesprochen. Gerade viele Amerikaner haben es dann für sich entdeckt und bei Englandreisen in Pubs bestellt. Das ging 2024 so weit, dass Diageo die Auslieferung von Guinness an Pubs rationieren musste, weil sie mit der Produktion nicht hinterherkam. Zum anderen spielt wohl die Marke an sich auch eine Rolle. Guinness sticht zwischen den Pale Ales und den Craft Beers, die ja die vergangenen Jahre im Trend waren, alleine durch seine Farbe, aber auch durch seinen Geschmack natürlich auf eine gewisse Weise heraus. Und das sorgt wohl dafür, dass Guinness jedem Trend irgendwie strotzt, denn sowohl die Zahl der Brauereien als auch die der Pubs insgesamt geht im Vereinigten Königreich seit Jahren zurück.
2: Lisa Marie Röhling zu den Expansionsplänen von Guinness. Das irische Bier ist gerade mega angesagt, vor allem auch, weil es eine sehr gute Social-Media-Strategie hatte.
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2: Der Supercup der Fußball-Bundesliga wird ja normalerweise zwischen dem Meister und dem Pokalsieger der Vorsaison ausgespielt. Das ging aber dieses Jahr nicht. Das Problem war, der FC Bayern München hat letzte Saison beides gewonnen und konnte ja nicht gegen sich selber spielen. Deshalb ging es jetzt gegen den Vizemeister Borussia Dortmund. Gestern Abend wurde gespielt in Dortmund. Tim Brockmeier aus unserer Sportredaktion hat das Spiel gesehen. Der FC Bayern macht irgendwie genau da weiter, wo er letzte Saison aufgehört hat, oder?
11: Manche würden sagen langweilig. Ja, er macht weiter damit, Titel zu gewinnen. Am Ende gab es ein 2:1 gegen den BVB im Klassiker, Bayern gegen Borussia Dortmund. Der Neuzugang Nene Brown kam ja von Eintracht Frankfurt zu den Bayern für sehr viel Geld, hat die Bayern auf die Siegesstraße gebracht, hat gleich in seinem ersten Pflichtspiel für den Rekordmeister getroffen, das 1:0 erzielt. Olise machte dann für die Bayern das 2:0. Der BVB, naja, ziemlich maue erste Hälfte gespielt, dann spät den Anschluss gemacht, sogar Chancen zum Ausgleich, gab sogar noch ein Foulspiel rot gegen einen Dortmunder, gegen Benzi Baini, also am Ende dann ein 2:1 für die Bayern insgesamt, würde ich sagen, verdient, haben das Spiel ins Ziel gespielt, haben sich den ersten Titel der neuen Saison geholt, 12. Supercup-Titel für die Münchner insgesamt, keiner hat mehr, und dann sind wir eben wieder beim Stichwort Titel. Heute gab es tatsächlich noch 3 weitere für den FC Bayern dazu, ohne dass sie überhaupt gespielt haben, ganz frisch bekannt geworden. Harry Kane ist zum Fußballer des Jahres in Deutschland gewählt worden, sein Coach Vincent Kompany zum Trainer des Jahres und Julia Gwynn zur Fußballerin des Jahres. Also alle 3 vom FC Bayern. Das ist übrigens eine Wahl, die vom Fußballmagazin Kicker veranstaltet wird. Herzlichen Glückwunsch zumindest.
2: Danke für die Gratulation. Ich nehme die einfach mal stellvertretend an. Reden wir trotzdem nochmal über die beiden Teams, die gestern den Supercup ausgespielt haben. Dadurch, dass sie das jetzt machen mussten, konnten sie nicht an den Erstrundenpartien im DFB-Pokal teilnehmen. Mhm. Das machen sie dann Anfang September. Alle anderen Teams spielen dieses Wochenende Pokal. Aber so richtig spannend war das nicht. Es gab keinen Kleinen, der jetzt gegen den Großen gewonnen hat.
11: Ja, nee, das zieht ja eigentlich so die meisten dann vor den Fernseher oder an die Smartphones oder Tablets zu gucken, gibt es irgendwo eine Mega-Pokalsensation, kann ein ganz kleinen, ein Viertligisten, Fünftligisten, ganz großen ein Bein stellen, aber nee, das gab es nicht, keine Schadenfreude. Eine kleine Überraschung vielleicht, der Sieg von Sonnenhof Groß-Asbach gegen Arminia Bielefeld, das ist im Elfmeterschießen entschieden worden, aber da sprechen wir über einen Sieg eines Drittligisten gegen einen Zweitligisten, also das ist jetzt keine super Pokalsensation, ansonsten, wohin man guckt, haben überall die Favoriten ihre Aufgaben erledigt. Ich glaube, das liegt daran, dass mittlerweile wirklich alle diesen Pokalwettbewerb für sehr, sehr wichtig erachten. A, wegen der Einnahmen, aber B, weil es eben auch ein sehr kurzer Weg ist in den Europapokal. Der Pokalsieger darf ja in der Europa League spielen. Und ja, wie gesagt, egal wie man nimmt, Bayer Leverkusen, klarer Sieg gegen den SVW in Wiesbaden gestern, die TSG Hoffenheim, klarer Sieg gegen den Viertligisten Aue, RB Leipzig, klarer Sieg gegen Eintracht Trier. Also es gab gestern keinen Zwergenaufstand im Pokal, leider nicht.
2: Heute stehen nochmal 11 weitere Erstrundenpartien an. Welche lohnen sich zu gucken?
11: Ja, also wenn wir so ein bisschen aus unserer südwestdeutschen Sicht und Brille gucken, dann natürlich angefangen bei den Darmstädter Lilien, Darmstadt 98, 15:30 bei Viertligist Carl Zeiss Jena. Das ist nicht so leicht für die Lilien da, das ist eine ziemlich hitzige Stimmung. Außerdem sind die Darmstädter ja nicht so ganz gut in die zweite Liga gestartet, 2 Niederlagen. Der SC Freiburg ist um 18 Uhr dran bei Drittligist Fortuna Düsseldorf, das ist eine machbare Aufgabe. Da sollte sich der Sportclub eigentlich durchsetzen. Und dann haben wir noch Schott Mainz, da ist zumindest mal Sensationspotenzial da. Denn Schott Mainz ist ein Fünftligist und der spielt gegen den Erstligisten Borussia Mönchengladbach. Also das ist so richtig David gegen Goliath. Da wäre zumindest mal die Überraschung echt angesagt, wenn das passieren sollte. Und der Balinger SC als Fünftligist bei dem Zweitligisten Magdeburg könnte auch für so ein kleines Überraschungspotenzial sorgen. Insofern gucken wir mal hin. Es gibt heute insgesamt 11 Pokalpartien noch tatsächlich über den Tag verteilt.
2: Danke dir, Tim Brockmeier aus unserer Sportredaktion. Wer gucken möchte, kann das auf sportschau.de oder in der Sportschau-App. Da gibt es alle Pokalspiele. Beim Basketball, da geht es langsam Richtung Weltmeisterschaft. Sie findet nächstes Jahr in Katar statt. Vorher gibt es die Qualifikationsspiele und darauf bereiten sich jetzt auch die Deutschen vor. Einen ersten Test haben sie gestern gut bestanden. Beim Supercup in Hamburg haben sie 96-87 gegen Kroatien gewonnen. Irina Knepp zur deutschen Basketballnationalmannschaft.
12: Dennis Schröder hatte vor dem Supercup Ziele formuliert. Spiele gewinnen und 110% geben. Ersteres hat bekanntlich geklappt. Doch wie fällt die Prozentbilanz aus?
13: Von 80 Minuten wahrscheinlich 35 Minuten.
12: Der Kapitän des Welt- und Europameisters selbstkritisch. Johannes Thiemann schlägt eine ähnliche Richtung ein.
14: Ich glaube, wir haben viele Gesichter gezeigt.
12: Da war zum einen das Gesicht aus der ersten Halbzeit im Halbfinale gegen Tschechien. Noch kein Rhythmus, in wichtigen Aktionen immer ein paar Sekunden zu spät. So Coach Alex Mumbro. Offen unzufrieden. Da war aber auch das Gesicht mit begeisterndem Offensivbasketball, weiß auch Thiemann.
14: Ja, dass wir uns am Ende zusammenreißen können, das ist eine wichtige Qualität, die sich hier zeigt. Aber wir können natürlich schon ein bisschen weiter sein.
12: Und trotzdem, auch ohne lange Vorbereitung und ohne viele prominente Namen wie die NBA-Stars Moritz und Franz Wagner oder Isaiah Hartenstein, setzte sich das deutsche Team im Finale gegen Kroatien verdient durch. Immerhin der bislang einzige Gegner, der dem deutschen Team in der WM-Quali eine Niederlage zugefügt hat.
13: Ist wichtig aber für uns, dass wir zeigen können, ist egal, wie wir hinkommen, was im Team wir hinkommen, dass wir immer alles ernst nehmen. Dass wir auch immer gewinnen wollen und das ist einfach so ein bisschen unsere Art Identität ist.
12: Sagt Isaac Bonga. Auch Schröder stellt das Team in den Vordergrund. Über 2/3 der Punkte im Finale erzielten Bankspieler.
13: Ich habe auch kein gutes Spiel gemacht. Am Ende sind wir ein Team und meine Teamkollegen haben übernommen. Da waren wirklich alle beteiligt und deswegen freue ich mich natürlich.
12: Weiter geht's für Schröder und Co. nun mit 2 WM-Qualifikationsspielen. Am Donnerstag in Köln gegen die Niederlande und dann in Danzig gegen Polen.
13: Köpfe frei kriegen und dann von da aus wieder Attacke.
12: Der erste Titelgewinn beim Supercup nach 5 Jahren wird Rückenwind geben, weiß auch Coach Mumbro, der neben kritischen Worten auch viel Lob für sein Team hat, in Pep Guardiola-Manier.
15: The basketball now is a top, top, top level.
12: Der deutsche Basketball sei auf einem Top, Top, Top Level.
16: Dreimal Top für die deutschen Basketballer. Irina Knepp hat berichtet.
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1: Um 12.30 Uhr mit Frank Wornert. Wer Zugpersonal angreift, soll härter bestraft werden. Das fordert die Bahngewerkschaft EVG und droht mit einem bundesweiten Streik im Regionalverkehr. Aus der Nachrichtenredaktion Pascal Küpper.
17: Im Februar war bei Kaiserslautern ein Zugbegleiter attackiert und getötet worden. Danach hat die Bundesregierung härtere Strafen in Aussicht gestellt. Laut Justizministerium ist der Gesetzentwurf aber noch in der regierungsinternen Abstimmung. EVG-Chef Burkhardt will jetzt Druck machen und sagt in der Bild am Sonntag, das Gesetz müsse noch dieses Jahr in den Bundestag, sonst werde der Bahnbetrieb im Januar blockiert. Und zwar, indem die Betriebsräte den Dienstplänen nicht zustimmen, dann könnte das Personal seine Schichten nicht antreten.
1: Vor dem Start der Kabinettsklausur gibt sich Bundeskanzler Merz optimistisch. Er trifft sich mit seinen Ministerkolleginnen und Kollegen am Dienstag auf Schloss Neuhardenberg in Brandenburg. ARD-Hauptstadtkorrespondentin Isabel Karas.
5: Die vor der Sommerpause gefassten, Zitat, historischen Beschlüsse müssten so schnell wie möglich umgesetzt werden. Aus Kreisen der Bundesregierung heißt es, im Mittelpunkt der Kabinettsklausur stünden die Themen Wettbewerbsfähigkeit und Innovation. Die zweitägige Kabinettsklausur ist zugleich das erste große Treffen für das neu formierte Regierungsteam. Dabei dürfte auch die Frage eine Rolle spielen, wie geschlossen Union und SPD bei den anstehenden Reformen auftreten.
1: Im Zollstreit zwischen den USA und Kanada haben US-Konzerne die Regierungen zu neuen Gesprächen aufgerufen. Ein Zusammenschluss von rund 200 Konzernchefs erklärte, dass durch die neuen Zölle die Kosten für ihre Unternehmen steigen und auch Verbraucher getroffen werden. Die USA erheben Strafzölle von 50% auf einige kanadische Produkte. Kanada will ab September Gegenzölle einfordern. Bei der Wahl zum Fußballer des Jahres hat der FC Bayern München alle Preise abgeräumt. Die Abstimmung wird vom Sportmagazin Kicker organisiert. Harry Kane wurde zum Fußballer des Jahres gewählt. Julia Gwin bekommt die Auszeichnung als beste Fußballerin des Jahres. Vincent Kompany ist außerdem bester Trainer der vergangenen Saison. Weitsprung-Olympiasiegerin Malaika Mihambo aus Heidelberg muss die Saison vorzeitig beenden. Die 32-Jährige hat sich bei einem Wettkampf in Polen am Oberschenkel verletzt. Laut deutschem Leichtathletikverband sollen weitere Untersuchungen klären, wie schwer die Verletzung ist. Mihambo werde aber definitiv in diesem Jahr keine Wettkämpfe mehr bestreiten können. Vor einer Woche hatte sie bei der EM in Birmingham eine Medaille knapp verpasst. Das waren die Nachrichten. Das Wetter, einige lockere Wolken ziehen heute durch. Abgesehen davon scheint den ganzen Tag die Sonne. Die Temperaturen erreichen 18 bis 25 Grad. Kommende Nacht ist es klar, später bildet sich Nebel bei 11 bis 5 Grad. Morgen dann in Baden-Württemberg, der Pfalz und im südlichen Hessen oft dichter bewölkt, Richtung Norden sonnig bei bis zu 27 Grad. Die Zeit 12.33 Uhr.
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1: A3 Würzburg Richtung Frankfurt zwischen Weibersbrunn und Hößbach. 3 Kilometer stockender Verkehr. A3 Köln Richtung Frankfurt zwischen Limburg Süd und Idstein. 8 Kilometer Stau nach einem Unfall auf dem linken Fahrstreifen. A3 Frankfurt Richtung Würzburg zwischen Offenbacher Kreuz und Obertshausen 3 Kilometer stockender Verkehr. A5 Frankfurt Richtung Kassel zwischen Westkreuz Frankfurt und Bad Homburger Kreuz 3 Kilometer Stau nach einem Unfall. Es ist nur ein Fahrstreifen frei. A7 Würzburg Richtung Fulda zwischen Bad Brückenau Wildflecken und Bad Brückenau Volkers 2 Kilometer Stau. A7 Fulda Richtung Würzburg zwischen Fulda Dreieck und Bad Brückenau Volkers 5 Kilometer Stau ab der Raststätte Utrichshausen. A8 München Richtung Stuttgart zwischen Merklingen und Mühlhausen 10 Kilometer stockender Verkehr und A8 Stuttgart Richtung München zwischen Eichelberg und Lämmerbuckeltunnel 10 Kilometer Stau nach einem Unfall.
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18: Rauchen ist gefährlich und Alkohol schadet ebenfalls der Gesundheit. Das sind für die allermeisten Menschen Fakten. Es wird akzeptiert, auch wenn es vereinzelt natürlich Menschen gibt, die solche Aussagen in Zweifel ziehen. Aber wie sieht es aus mit dem Satz, der Klimawandel ist menschengemacht? Wie einig ist man sich über den Wahrheitsgehalt dieses Satzes? In der Klimaforschung herrscht ein überwältigender, mehrfach belegter wissenschaftlicher Konsens von über 99%, dass der aktuelle Klimawandel vom Menschen gemacht ist. Und trotzdem gibt es immer wieder Menschen, die diese Tatsache anzweifeln. Wir haben ja schon eine Folge produziert vom ARD Klima Update, die der Frage nachgeht, warum Klimaszenarien bewusst falsch gedeutet werden und was gegen Desinformationen hilft. Ihr findet diese Folge meines Kollegen Markus Schödel in der ARD Sounds App. In dieser besonderen Ausgabe vom ARD Klima Update gehen wir noch einen Schritt weiter. Wir gehen der Frage nach, was ist, wenn Zweifel an Fakten wie dem Klimawandel kein Zufall ist, sondern ein Geschäftsmodell? Und eben dieser Frage ist ein Team aus Reporterinnen und Reportern in einer aufwendigen Recherche nachgegangen. Herausgekommen ist die neue Podcast-Serie Reich, das Geschäft mit dem Zweifel. Und mit einem der Hosts, Patrick Stegemann, kann ich für diese Ausgabe vom ARD Klima Update sprechen. Ich bin Theresa Brenner, schön, dass ihr zuhört.
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18: Es ist das heißeste Wochenende des Jahres. Die Bahn verschickt Hitzewarnungen und draußen sind es über 40 Grad im Schatten. Und ausgerechnet an diesem Wochenende treffen sich auf dem Messegelände von Halle an der Saale rund 150 Menschen, um zu feiern. Und zwar, dass das Klima kein Thema mehr ist. Drinnen kommt derweil die Klimaanlage gegen die Hitze nicht mehr so richtig an. Mein Kollege Patrick Stegemann hat sich für diese Messe ein Ticket gekauft und sich dazugesetzt. Und was er dort gehört hat, war der Anfang einer Spur, die 4 Jahrzehnte zurückführt in eine Industrie, die ein besonderes Produkt verkauft, nämlich Zweifel. Was es damit auf sich hat und was das mit der Klimakrise zu tun hat, darüber spreche ich mit meinem Kollegen Patrick Stegemann. Hallo Patrick.
19: Hallo Theresa.
18: Patrick, du bist Co-Host und auch Co-Autor des neuen Podcasts Reich, das Geschäft mit dem Zweifel. Das ist eine neue 5-teilige Story-Podcast-Serie der ARD. Und für diesen Podcast warst du unter anderem im Juni auf dieser Konferenz in Halle. Ich habe davon noch nie gehört. Was war das für eine Veranstaltung? Erzähl mal.
19: Das ist die Konferenz von EIKE. Das ist das Europäische Institut für Klima und Energie. Hat auch ein ganz seriöses Logo, so blaue Europasterne auf gelbem Grund und klingt nach Wissenschaft. Ist aber tatsächlich das wichtigste Vernetzungstreffen in der deutschsprachigen Szene für Klimaskeptiker, wie sie sich selbst nennen, oder Klimaleugner. Und hat in dieser Form auch schon zum 17. Mal stattgefunden. Mhm. Presse war nicht erwünscht. Es gab keine Presseakkreditierung, beziehungsweise die E-Mail, um die zu erfragen, ist immer wieder zurückgekommen. Also habe ich mir einfach ein Ticket gekauft und habe das bis dahin heißeste Wochenende ja auch jemals in vielen Regionen auf dieser Konferenz verbracht. Dort wurde zum Beispiel sowas hier gefordert. Freispruch für CO2.
20: Dieser geringe Anteil an CO2, sage ich hier ganz deutlich, hat keinerlei messbare Auswirkungen auf das Klima. CO2 ist Leben, meine Damen und Herren. Und deswegen Freispruch für CO2.
19: Das ist so einerseits der Sound da. Einer der Hauptredner ist aber auch eigens aus Washington eingeflogen. Mark Moano heißt er. Und er ist einer der bekanntesten Klimaleugner der USA. Ein richtiger Profi, der das seit 20 Jahren macht. Und der steht da auf der Bühne und hält eine Rede, irgendwie als Kämpfer, aber irgendwie vor allem auch als Sieger. Denn seine Botschaft, das sagt er mir später im Interview, ist im Grunde das hier.
21: It's over. We won. Let's go home. Goodbye. Da, da, da, da, da, da. Let's let our guard down. No, go ahead.
3: Okay, also er sagt, es ist vorbei, wir haben gewonnen. Das klingt ein bisschen schräg und vor allem, wenn man das in einer Messehalle sagt, in der ja die Klimaanlage kurz vorher anscheinend nicht mehr funktioniert hat.
19: Ja, es gibt so einige abstruse Szenen dort. Es ist wirklich, in der Messehalle ist es wirklich wahnsinnig heiß. Die Moderatorin schon am Anfang des Tages fordert das Publikum auf, weiter nach rechts rücken, weil da die Klimaanlage steht, also näher ran an die Klimaanlage, genug zu trinken. Und irgendwann werden dann so riesige orangene Baustellenventilatoren aufgestellt, um überhaupt irgendwie Luftbewegung in diesen sehr, sehr heißen Raum zu bringen. Und man kann sich eigentlich dann kaum noch unterhalten draußen in den Gängen. Ich habe es trotzdem probiert und habe unter anderem den Gründer von EIKE, also von diesem Europäischen Institut für Klima und Energie, gesprochen. Also wenn Sie aus dem Fenster gucken und ich sage, draußen ist es zu heiß, würden Sie sagen,
21: nee, es geht ja nicht. Heiß ist wissenschaftlich, aber zu heiß ist eine moralische Wertung. Also wir haben nicht Tod durch Klima, sondern Tod durch nicht funktionierende Klimaanlagen.
3: Warum bist du da extra hingefahren? Was wolltet ihr rausfinden und warum ist das quasi der Ausgangspunkt für euren Podcast?
19: Also unser Podcast Reich beginnt eigentlich mit einer ganz einfachen Feststellung, nämlich wir sprechen ja immer vom menschengemachten Klimawandel und wenn der menschengemacht ist, gibt es ja auch Menschen, die ihn machen. Also haben wir uns als Rechercheaufgabe gestellt, zu gucken, wer macht sich denn besonders verantwortlich für diese Klimakrise. Und das sind natürlich viele und es ist komplex, aber in dieser ersten Staffel schauen wir uns vor allem Leute an, die Zweifel an der überwältigenden Evidenz für die Klimakrise gesät haben. Und die EIKE ist da sozusagen das schillernde Extrembeispiel. Denn das ist am Ende die eigentliche Erkenntnis, diese Sätze, die da in Halle gefallen sind und fallen, die sind da nicht erfunden worden, die sind Jahrzehnte alt. Teilweise, kann man zurückverfolgen, wurden die in die Welt gesetzt von zum Beispiel Ölkonzernen oder von anderen PR-Maschinen, die sehr geölt läuft und uns immer wieder diesen Zweifel verkauft. Und wir erzählen diese Geschichte vom Ausgangspunkt Tabak und Alkohol, wo die gleichen Mechaniken der PR angewandt wurden, bis eben heute zur Klimakrise.
3: Und diese PR-Spur führt zu einem Mann, dessen Namen die allermeisten wahrscheinlich noch nie gehört haben. Was kannst du zu dem sagen?
19: Ich auch nicht vor der Recherche. Rick Berman, ist ein PR-Mann aus Washington, der auch den Beinamen Dr. Evil trägt. Und der ist seit über 40 Jahren im Geschäft. Heute eigentlich gar nicht mehr so sehr. Er fängt so in den 70er Jahren in Washington an. Und er hat mal von sich selber gesagt, er sei ein Mann, der immer ein Messer zwischen den Zähnen trägt. Mhm. Und seine Fähigkeiten, nämlich zu verschleiern, wo bestimmte Interessen wirken und die Öffentlichkeit zu verkaufen, die verkauft er wiederum der Tabakindustrie, später aber auch Öl und Gas. Und eigentlich geht es bei ihm immer um dasselbe. Er gründet verdeckte Tarnorganisationen, die harmlos klingen, und baut die sozusagen zu Frontorganisationen und zu Bürgerinitiativen oder Forschungsinstituten, die dann eine bestimmte Meinung möglichst seriös in der Öffentlichkeit vertreten sollen.
3: Und du hast mir erzählt, oder ich habe es in einer Recherche gelesen, der ist berüchtigt in den USA. Das Magazin 60 Minutes hat ihn mal vorgestellt. Das können wir uns ja mal anhören.
22: Here to explain is Rick Berman. He's the executive director.
23: Fernsehsender laden Berman gerne ein. Er kann seine Position gut verkaufen.
22: Good morning, Rick.
24: Good morning, Allison.
23: Berman, der Vorsitzende und Gründer des amerikanischen Getränkeinstituts.
25: Berman's the booze and food industry's 6'4" weapon of mass destruction.
23: Die Massenvernichtungswaffe der Alkohol- und Nahrungsmittelindustrie wird er hier genannt.
3: So, und da muss ich einhaken, das habe ich schon gehört und finde es irgendwie schwer vorstellbar, weil das klingt so, als gäbe es einen einzelnen PR-Mann auf der Welt, der die Klimaleugnung erfunden hat. Und das wirkt unrealistisch. Muss man sich das so vorstellen, dass das ein Mastermind ist, der da die Strippen zieht?
19: Nee, überhaupt nicht. Wir haben manchmal im Team gesagt, Berman ist eigentlich kein Mastermind, sondern er ist sowas wie ein gewöhnlicher Gauner. Der ist eher der Spiegel einer Industrie. Und genau das macht ihn ja interessant, dass es ganz, ganz viele Little Bermans gibt, sagen wir irgendwann in der Recherche. Also ganz viele, die seine Methoden kopiert haben, weiterentwickelt haben oder auch andere Methoden gemacht haben, aber immer mit dem Ziel, Zweifel zu säen.
3: Und diese Serie beginnt aber ja gar nicht mit Öl und Gas, sondern sie beginnt mit einer Mutter aus Kalifornien. Was hat es mit der auf sich?
19: Ja, es ist eine lange Reise, die wir in diesem Podcast zurücklegen und erzählen. Und die beginnt Anfang der 80er in Kalifornien, wo ein kleines Mädchen, 13 Jahre alt, von der Kirchweihe zurück nach Hause geht und überfahren wird von einem Autofahrer. Und später stellt sich heraus, der war betrunken. Und er war auch nicht das erste Mal betrunken, sondern er wurde schon Tage zuvor auch gefasst wegen trunkenen Fahrens. Und das Mädchen stirbt am Straßenrand und die Mutter bewältigt ihre unendliche Trauer über diesen Tod der Tochter damit, dass sie eine Organisation gründet, weil sie sagt, es kann ja nicht sein, dass in diesem Land Leute betrunken Auto fahren und sich keine Strafe stellen müssen, denn so war das bei ihr.
4: Nobody kills my child and gets away with it.
19: Und sie gründet damit MAD, the Mothers Against Drunk Driving.
3: Und mit ihr habt ihr auch gesprochen, auch sehr eindrucksvoll. Das können wir uns ja auch mal anhören, was sie da unter anderem gesagt hat.
4: And then I looked at them and I said, well, how long will he go to prison? Well, how long will he go to prison for killing my daughter? And they said, oh, he won't go to prison. You'll be lucky if he sees any jail time, because that's the way the system works.
6: Ins Gefängnis? Sie könne froh sein, wenn er überhaupt in Untersuchungshaft kommt.
3: Also ziemlich erschütternder Befund irgendwie, dass der möglicherweise gar nicht inhaftiert wird. Und das hat sie wütend gemacht, ja?
19: Wütend und ihr den Impuls gegeben, MAD zu gründen eben, Mothers Against Drunk Driving. Und das wird einer der größten Graswurzelbewegungen eigentlich der amerikanischen Geschichte. Es gibt Ortsgruppen, 100.000 Unterstützer. Und irgendwann, 1984, unterschreibt Ronald Reagan, der konservative Präsident, ein Dekret, ein bundesweites Gesetz, das auf Candy Leitner zurückgeht und etwas schafft in den USA, was wir heute noch gut kennen, nämlich dass Alkohol erst ab 21 ist.
7: So, God bless you and I am now going to write instead of talk. I'll sign.
6: Er setzt sich an einen schweren Holztisch. Candace Leitner steht jetzt direkt neben ihm. Sie schaut dem Präsidenten sehr genau über die Schulter. Ganz so, als könne er jetzt, im letzten Moment, doch noch etwas falsch machen. Doch dann setzt er den Stift an. Candace streckt ihren Daumen hoch, Richtung Publikum. Noch während Reagan unterschreibt, schaut er kurz zu ihr hoch. Beide lachen. Als der Präsident den Füller zur Seite legt, hört man Candace. Danke, sagt sie. Reagan gibt ihr die Hand.
19: Es ist ihr Sieg.
3: Also da ist diese verzweifelte Mutter, die sich quasi im Alleingang gegen diese übermächtige Alkohollobby und gegen diesen Richard Berman stellt. Und das funktioniert, ja?
19: Das funktioniert ziemlich lange, weil die Alkoholindustrie, das erzählt uns Candy, sagt, es gibt drei Dinge, gegen die kann man nicht kämpfen, nämlich Gott, Mütter und Apfelkuchen.
4: There's God, apple pie and motherhood.
19: Irgendwann kommt aber einer, man ahnt es schon jetzt, der sich dann doch traut, gegen MAD zu kämpfen. Und das ist Rick Berman. Und der macht das, was er häufig tut. Er gründet eine

0: gegen höhere Promillegrenzen an der Seite von Vic Berman und an der Seite der Alkoholindustrie.
1: Das klingt wirklich spannend und irgendwie ein bisschen verwirrend, als könnte es gar nicht so richtig wahr sein. Aber lass uns mal über die Methode sprechen, die dahinter steht, weil es gibt ja eine Methodik. Wie macht man aus wissenschaftlichem Konsens, also zum Beispiel Rauchen tötet oder Alkohol ist schädlich oder auch die Erde erwärmt sich, eine offene Streitfrage, über die dann diskutiert wird?
0: Es gibt einen Satz, den wir kennen von der Tabakindustrie, von der die über sich selbst gesagt hat, unser eigentliches Produkt ist der Zweifel. Weil bei Tabak, bei Zigaretten ist es ja ganz offensichtlich, Rauchen tötet. Jeder und jede weiß das. Und was die Tabakindustrie aber über Jahrzehnte vorbildhaft gemacht hat, ist einfach immer das Gegenteil zu behaupten. Und wenn es einen Wissenschaftler gibt, der sagt, Rauchen tötet, stellen Sie einen daneben, der sagt, ja, so ganz genau weiß man es nicht. Und plötzlich ist eine Frage, die wissenschaftlich völlig entschieden ist, so irgendwie in der Mitte und man kann sich darüber ein bisschen streiten und Haltungen haben. Und das ist Zweifel.
1: Und das ist jetzt nicht eine Interpretation sozusagen von euch, dass die das möglicherweise mal so gemacht haben, sondern man kann das sogar nachlesen, ja, diese Strategie.
0: Wir waren in Kalifornien in einem Archiv, das der Wissenschaftler Stan Glantz aufgebaut hat in San Francisco. Und dieses Archiv beginnt mit einer Kiste, die 1994 vor seiner Tür landet und einer der größten Leaks in der Geschichte der Tabakindustrie ist. Und jemand von Philip Morris hat das sozusagen durchgestochen. Und da kann man das zum Beispiel lesen. Doubt is our product.
2: I tell people it was like an archaeologist stumbling into an old tomb.
0: Also es war ein bisschen so, als würde er in ein altes Grab voller Schätze stolpern, sagt er uns da. Tatsächlich aber heute sieht es nicht mehr nach einem alten Tempelgrab oder so aus, sondern all diese Daten sind online, man kann sich das angucken, auch von Berlin aus. Und in diesem Archiv kann man Namen suchen zum Beispiel. Und das haben wir natürlich gemacht mit unserem Protagonisten Vic Berman. Der bekommt dort 12.679 Treffer. Man findet aber zum Beispiel auch einen deutschen Lungenarzt und ein paar andere Akteure. Und Glantz hat dieses Archiv dann aufgebaut und hat sozusagen das Archiv zum Tabakzweifel aufgebaut. Aber er sagt noch was ganz anderes dazu.
2: And it's not only the same scientists, it's the same PR people, it's the same law firms, it's the same lobbying firms. And again, the skills are transferable.
0: Also was okay. Er da mit sehr sonorer Stimme sagt, dieselben Wissenschaftler, dieselben PR-Leute, dieselben Kanzleien machen das erst beim Tabak und dann beim Klima. Die Fähigkeiten sind also die gleichen, die sind einfach übertragbar, sagt er.
1: Verrückt, was das für ein Netz ist und wen ihr auch alles gesprochen habt. Das ist ja wirklich Wahnsinn. Lass uns mal jetzt zum Klimawandel kommen. Du sagst ja, es gab da mal eine Einigkeit, die wir uns heute eigentlich kaum noch vorstellen können. Und so beginnt dann ja auch die dritte Episode eures Podcasts. Das können wir uns ja mal anhören, wie das klingt.
0: Die 80er Jahre sind eine eigentümliche Zeit. Die Frisuren sind groß, die Schulterpolster auch. Im Westen herrscht diese seltsame Form von Zuversicht, wenn man glaubt, die Zukunft ungefähr zu kennen. Ab jetzt geht's eigentlich irgendwie nur noch aufwärts. Und die Sommer, die werden auch immer besser.
3: We're in the soup and it's steaming.
0: In den Vereinigten Staaten wird es 1988 Tag für Tag heißer. In New York schmelzen die Straßen, in Texas füttern Bauern ihre Kühe mit Kakteen. In Indiana singen 19 Misswahlkandidatinnen in Regenmänteln und mit Schirmen ausgestattet Come Rain or Come Shine. Aber es regnet nicht. Die USA erleben den heißesten Sommer seit Beginn der Wetteraufzeichnungen.
4: Today is the 22nd day of temperatures over 90.
5: There are some people have become so distraught, they have told their congressman, God is against it.
0: Für die meisten ist das damals einfach verrücktes Wetter. Unbequem, extrem, sehr, sehr heiß. Aber Zufall. Doch in Washington sitzt ein Mann, der davon überzeugt ist, dass es eben kein Zufall ist. Also wir hören, das ist 1988. Ich bin kurz danach geboren, 89. Und das ist für mich sozusagen irgendwie als Journalist, aber auch biografisch die vielleicht bewegendste Erkenntnis irgendwie, dass sich eigentlich alle zu diesem Zeitpunkt einig waren. Die Erde wird wärmer. Das liegt daran, dass wir Öl und Gas verbrennen, also müssen wir was dagegen tun. Und angestoßen wird das Ganze durch einen NASA-Wissenschaftler, der in einem Hitzesommer 1988, ein Hitzesommer, wie wir ihn heute auch erleben, vor dem Senat tritt.
6: Altogether, this evidence represents a very strong case, in my opinion, that the greenhouse effect has been detected and it is changing our climate now.
0: Und was mich in

0: der Recherche am meisten dann auch irgendwie überrascht hat, ist, das war über alle Parteien hinweg. Also auch Konservative haben gesagt, na klar, die Erde wird heißer, das liegt daran, dass wir Kohlenstoffe verbrennen, also müssen wir was dagegen tun. Ein ganz präsentes Beispiel ist George Bush Senior, der ist damals im Wahlkampf, das ist der Vater von George W. Bush, und der ist ein Ölmann aus Texas. Und der macht damals Wahlkampf mit dem White House-Effekt. Er sagt nämlich, Leute, ihr macht euch Sorgen ums Klima, also um den Greenhouse-Effekt, aber sorgt euch nicht, denn ich komme mit dem White House-Effekt.
1: Those who think we're powerless to do anything about this greenhouse effect are forgetting about the White House effect.
0: Und das muss man sich einfach mal vorstellen. Das würde heute, nach 40 Jahren eskalierte Klimakrise, heute ein Politiker sagen, obwohl es ja spürbar für alle ist, und würde sagen, habt keine Angst, wir tun jetzt wirklich was dagegen. Es ist fast unvorstellbar eigentlich. Und wenn man dann sich anschaut, dass ein Großteil der CO2-Emissionen erst nach 1988 überhaupt entstanden ist, also zu dem Zeitpunkt, in dem wir alles wussten, dann macht das schon irgendwie oder macht mich das irgendwie fassungslos oder auch so. Ich stelle mir die Frage, in welcher anderen Welt könnten wir heute leben, hätten wir es damals schon hinbekommen.
2: Und dann ist es ja aber, das erzählt ihr ja sehr deutlich, der Öl-, Gas- und Kohlelobby gelungen, Narrative zu erfinden, die quasi Zweifel an dieser Einigkeit gesät haben. Jetzt ist man eben zerstritten und das ist dann ein Angriff auf die Wissenschaft, das kann man so sagen. Und den erzählt ihr in eurem Podcast ja an einer ganz konkreten Person.
0: Wir haben Ben Center in London getroffen. Der ist 1995 ein junger Wissenschaftler, Anfang 30, und bekommt eine große Chance, nämlich er soll das IPCC, den IPCC-Bericht mitschreiben, also den wichtigsten Klimabericht. Und damals ist die Frage, wie genau formuliert man eigentlich, was der Einfluss des Menschen auf das Klima ist? Und über Monate streiten sie, dann kommen sie in Madrid zusammen, Ende 95, streiten sich mit der Kohlelobby, mit den erdölfördernden Ländern. Am Ende aber steht der eine Satz.
3: The balance of evidence suggests a discernible human influence on global climate.
0: Also zum ersten Mal steht damit sozusagen offiziell wissenschaftlich konsensmäßig festgestellt fest, der Mensch verändert das Klima erkennbar. Also relativ abwägend immer noch. Und ein Kollege sagt am Abend danach zu Center, nach dieser Konferenz, this will change the world. Und Center hat uns erzählt, der hatte keine Ahnung, was sein Kollege meinte, der wollte eigentlich nur nach Hause. Und merkt dann in den folgenden Wochen, das verändert wirklich die Welt und vor allem seine eigene. Denn einige Wochen, nachdem dieser Bericht veröffentlicht ist, erscheinen Meinungsartikel in großen amerikanischen Zeitungen, die ihm vorwerfen, die Center vorwerfen, er habe den Klimabericht wissenschaftlich gesäubert. Und es bricht eigentlich so etwas los, was wir heute einen Shitstorm nennen.
3: And I had no idea what he was talking about. Not a clue. But he was right. I can get back to normal life, but I was wrong. Normal life never returned.
2: Okay, also Angriffe gegen ihn persönlich und dann war sein normales Leben vorbei quasi.
0: Seine Ehe bricht auseinander, seine Frau nimmt den Sohn mit, geht zurück nach Deutschland, die kam aus Deutschland und er verliert auch, es sieht kurzzeitig so aus, als würde er auch seine wissenschaftliche Karriere verlieren. Aber was genau dann mit ihm passiert ist, das erzählen wir dann weiter im Podcast.
2: Okay, und jetzt ist das alles sehr USA-lastig, aber das ist ein Schwerpunkt bei euch in dem Podcast auf jeden Fall. Warum sollten wir uns hier in Deutschland, in Europa damit beschäftigen? Schwappte das dann irgendwann auch nach Europa über diese Welle der Desinformation?
0: Also unsere These war am Anfang schon, dass wir in Deutschland ähnliche Muster finden und überrascht hat uns dann aber, wie direkt man die nachweisen kann. Ein Beispiel ist 2009, manche werden sich erinnern, wird Obama Präsident und er macht auch Wahlkampf, wieder mal, mit Klimapolitik. Und was er damals macht, ist, er verweist auf Europa, auf verschiedene europäische Länder, aber vor allem auch auf Deutschland. Er sagt, guckt nach Deutschland, schaut nach Spanien, schaut nach Dänemark, da funktioniert das ja mit der Energiewende. Deutschland war damals relativ weit in der Energiewende. Und was dann passiert ist, dass die ölfinanzierten Thinktanks eine Strategie entwickeln, um das Vorbild Deutschland anzugreifen. Also sie finanzieren zum Beispiel in Deutschland eine Studie, die sagt, die Energiewende kostet Jobs. Die wurde aber finanziert von der Erdölindustrie. Und diese Studie wird sozusagen herangezogen, um zu zeigen, ah, guck mal, das Beispiel Deutschland, das der Obama hier immer zitiert, das funktioniert so gut ja gar nicht. Und man kann sozusagen sehen, dass das so ein bisschen der Beginn ist, auch der Klimawandelleugnung in Deutschland. Und dass diese Argumente sozusagen wie Zombies immer noch hier herumlaufen.
4: This is in Europe, especially in Brussels, is the heart of the beast, as far as I'm concerned.
0: Europa, sagt Taylor, das ist einfach das Herz der Bestie.
4: This is where the myth of the climate crisis has its. This is where its heart is beating.
0: Das Herz des Klimamythos, das schlage halt in Europa. Und was das konkret bedeutet, wie das nach Deutschland kommt, welche Auswirkungen das hat, das erzählen wir dann im Podcast.
2: Okay, du machst es weiter spannend. Dann habe ich eine letzte Frage zum Schluss. Wenn man die ganzen 5 Folgen gehört hat, was weiß man dann, was man vorher wirklich nicht wusste?
0: Es ist die Geschichte dieser verpassten Chancen und Wendepunkte. Es ist auch irgendwie ein Politkrimi, wer diese verborgenen Zweifel sieht, mit welchen Interessen das einhergeht und wie viele Argumente, die wir heute auch noch in der Debatte, in der Klimadebatte haben, wo die eigentlich herkommen. Und wer die gestreut hat.
2: Okay, ist ein großes Versprechen. Alle, die wissen wollen, ob man das einlösen kann, dieses Versprechen, den empfehlen wir sehr, dem Podcast Reich, das Geschäft mit dem Zweifel. Es gibt ab jetzt alle 5 Folgen in der ARD Sounds App und überall, wo es natürlich noch Podcasts gibt. Das ist eine Produktion von Cliff im Auftrag vom MDR, vom SWR und vom HR. Und Patrick, ich danke dir sehr für euch, für diese gigantische Recherche. Ihr wart wirklich viel unterwegs, habt mit vielen Leuten gesprochen. Und vielen, vielen Dank, dass du das heute im ARD Klima Update so detailliert erzählt hast. Danke.
0: Danke für die Einladung.
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1: 13 Uhr. EVG droht mit Streiks im Regionalverkehr der Bahn. Selenskyj lehnt Neuwahlen in der Ukraine ab. Harry Kane zum Fußballer des Jahres gewählt. Das Wetter, mal Sonne, mal Wolken bei 18 bis 23 Grad. Mein Name ist Frank Hornert. Die Bahngewerkschaft EVG fordert mehr Sicherheit im Regionalverkehr und droht mit bundesweiten Streiks ab Januar. Hintergrund ist der tödliche Angriff auf einen Zugbegleiter vor einem halben Jahr. Aus der Nachrichtenredaktion Katrin Gerewitz.
2: EVG-Chef Burkert hat der Bild am Sonntag gesagt, von der Politik habe es seitdem nur große Worte gegeben, aber keine Taten. Das versprochene Gesetz für härtere Strafen müsse noch in diesem Jahr in den Bundestag. Sonst, so Burkert wörtlich, legen wir im Januar den Betrieb lahm. Vom Justizministerium gibt es einen Gesetzentwurf, um Angriffe auf Polizisten, Feuerwehrleute und Rettungskräfte härter zu bestrafen. Geprüft wird, ob das auch für Zugpersonal gelten soll.
1: Die Ukraine braucht Geld aus dem Ausland für den Krieg gegen Russland. Das hat Präsident Selenskyj in einer Presserunde gesagt. Er erwarte von der EU 30 Milliarden Euro für die Verteidigung. Man brauche das Geld unter anderem, um Gehälter der Soldaten zu bezahlen. Neuwahlen während des Kriegs lehnt Selenskyj weiter ab. Die fordert der ehemalige Verteidigungsminister Fedorov, der von Selenskyj entlassen worden war. Griechenland bereitet sich auf eine neue Hitzewelle vor. Die Wetterbehörde geht davon aus, dass es die gesamte kommende Woche über heiß sein wird. Erwartet werden Temperaturen von bis zu 40 Grad. In der Hauptstadt Athen wurden schon heute 7 klimatisierte Hallen für die Menschen geöffnet. Außerdem Trinkstellen für streunende Tiere. Die Waldbrandgefahr gilt wegen der Trockenheit weiter als hoch. In Wiesbaden haben in der Nacht wieder mehrere Mülltonnen gebrannt. Die Feuerwehr war bis zum frühen Morgen mit Löscharbeiten beschäftigt. HR-Reporter Daniel Bauer.
3: Insgesamt 7 Mülltonnen und Abfallbehälter haben im Stadtgebiet gebrannt. Einige standen sehr nah an Häusern oder Autos. Die Feuerwehr konnte aber alle Feuer rechtzeitig löschen. Es ist nicht die erste Brandserie in Wiesbaden. Die Stadt hatte vor einem Monat berichtet, dass in diesem Jahr schon über 250 Mülltonnen durch Feuer beschädigt oder zerstört wurden. Die städtischen Entsorgungsbetriebe raten, Mülltonnen nicht mehr über Nacht, sondern erst frühmorgens am Tag der Leerung nach draußen zu stellen.
1: Wahl zum Fußballer des Jahres. Bei der Abstimmung des Sportmagazins Kicker hat der FC Bayern alle Preise abgeräumt. Harry Kane ist Fußballer des Jahres, Julia Gwin Fußballerin des Jahres. Außerdem wurde Vincent Kompany zum besten Trainer der vergangenen Saison gewählt. Im DFB-Pokal ist Eintracht Frankfurt schon eine Runde weiter und der SVW in Wiesbaden ist raus. Heute ist der dritte hessische Verein dran. Darmstadt 98 spielt am Nachmittag beim Regionalligisten Carl Zeiss Jena. HR-Sportreporter Bastian Gerling.
4: Der Druck für die Darmstädter ist groß. Seit März haben die Lilien kein Pflichtspiel mehr gewonnen. Der Start in die neue Saison der zweiten Liga war holprig mit nur einem Punkt aus den ersten zwei Spielen. Trotzdem, Darmstadt 98 geht als klarer Favorit ins Pokalduell. Die Lilien spielen zwei Ligen höher und haben den deutlich besseren Kader als Regionalligist Carl Zeiss Jena. Trotz der zuletzt schwachen Form wäre deshalb alles außer einem klaren Darmstädter Sieg eine Pokalüberraschung.
1: Das waren die Nachrichten. Das Wetter. Am Nachmittag ist es mal sonnig, mal bewölkt und trocken. Die Temperaturen erreichen 18 bis 23 Grad. Morgen wird es etwas wärmer als heute. Sonne und Wolken wechseln sich ab bei 20 bis 25 Grad. Die weiteren Aussichten: am Dienstag im Nordosten sonnig, im Südwesten eher bewölkt mit etwas Regen bis 24 Grad. Am Mittwoch bis 28 Grad. Die Zeit, es ist 13.04 Uhr.
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1: Vorsicht auf der A45 Gießen Richtung Aschaffenburg. Zwischen Altenstadt und Langenselbold West befindet sich ein Radfahrer auf dem linken Fahrstreifen. Main-Taunus-Kreis, Vorsicht auf der L3005. Zwischen Schwalbach am Taunus und Eschborn befindet sich eine Person auf der Fahrbahn. A3, Köln Richtung Frankfurt, zwischen Limburg Süd und Itzstein. 10 Kilometer Stau nach einem Unfall mit mehreren Fahrzeugen. Es ist nur ein Fahrstreifen frei. A5, Frankfurt Richtung Kassel, zwischen Westkreuz Frankfurt und Bad Homburger Kreuz. 3 Kilometer Stau nach einem Unfall. Es ist nur ein Fahrstreifen frei. A5 Heidelberg Richtung Karlsruhe zwischen Heidelberg-Schwetzingen und Waldorf-Wiesloch 4 Kilometer Stau nach einem Unfall auf dem linken Fahrstreifen. A7 Würzburg Richtung Fulda zwischen Bad Brückenau-Wildflecken und Bad Brückenau-Volkers 2 Kilometer Stau. A7 Fulda Richtung Würzburg zwischen Fulda-Dreieck und Bad Brückenau-Volkers 5 Kilometer Stau ab der Raststätte Utrichshausen. Und A8 Stuttgart Richtung München zwischen Eichelberg und Lämmerbuckeltunnel 6 Kilometer Stau nach einem Unfall.
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5: Der Überfall der Hamas im Oktober 2023 hat Israel ins Mark getroffen. Vor allem in den Kibbuzim in der Nähe des Gazastreifens wurden besonders viele Menschen ermordet, entführt und misshandelt. Und noch immer bestimmt der 7. Oktober das Lebensgefühl in Israel. Trotzdem suchen vor allem politisch linke Israelis, die traditionell sehr am jüdisch-arabischen Dialog interessiert sind, nach einem neuen Weg für eine gemeinsame Zukunft. Sie wollen die Hoffnung nicht aufgeben. Unsere Reporterin Silke Fries war unterwegs in einem gespaltenen Land.
6: Tomer ist 17, ein Junge, der viel lacht, mit schwarzen Haaren und offenem Blick. Im Video sieht man ihn, wie er singend auf dem Fahrrad durch den Kibbuz Nachal Oz fährt, unmittelbar am Gazastreifen. Die Bewohner sind traditionell dem politisch linken Lager zuzuordnen. Tomers Vater Maayan und seine Stiefmutter Liat wollen den Jungen so in Erinnerung behalten.
7: Er war ein glückliches Kind. Er hat das Leben geliebt und seine Freunde, seine Geschwister und Eltern. Er war ein Frechdachs. Alle haben ihn gerne gehabt. Er war ein sehr lebendiges Kind. Die Schule hat er nicht besonders gemocht. Er hat es geliebt, draußen zu sein, zu spielen und spazieren zu gehen. Er war ein glückliches Kind.
6: Am 7. Oktober ist Tomer bei seiner Mutter Dikla. Um 6:30 morgens schießt die Hamas Raketen Richtung Nachal Oz. Der Strom fällt aus. Auch die Tür zur Waffenkammer des Kibbuz lässt sich deshalb später nicht mehr öffnen. Die Terroristen kommen in einer ersten Welle durch ein Seitentor in den Kibbuz. Tomers Vater Maayan fährt durch Nachal Oz und zeigt auf das gelbe Tor.
7: Durch dieses Tor sind sie hereingekommen. Und hier ist einer der Bunker, die voller Einschusslöcher sind.
8: Das ist der Weg, auf dem sie mit wahnsinnig vielen Motorrädern hier rübergekommen sind. Und hunderte Hamas-Kämpfer kamen zu Fuß aus dem Gazastreifen. Alles war niedergebrannt. 12 Sicherheitsleute waren an dem Wochenende da, aber die kannten sich im Kibbuz nicht aus. Und die Militäreinheit, die wusste, wer in welchem Haus wohnt und die vorbereitet war auf so einen Fall wie den 7. Oktober, diese Militäreinheit war nicht da. Die Soldaten waren wegen des Feiertags entweder zu Hause oder im Einsatz im Westjordanland.
6: Irgendwann stehen Terroristen im Hausflur von Tomers Mutter Dikla. Sie tragen grüne Stirnbänder und Kalaschnikows. Sie nehmen Dikla ihr Handy ab und übertragen alles live. Tomer sitzt auf der Fensterbank, neben ihm seine Stiefschwestern, die Mutter, der Stiefvater. Dessen Hose ist blutgetränkt, ihm haben die Terroristen ins Bein geschossen. Es ist eines der letzten Bilder, das Tomer lebend zeigt.
9: Here they took him out without shoes to knock on the door.
10: Hey, anybody here?
9: This is live. All the time it's live.
8: Das ist live. Alles ist live. Tomer ging mit den Terroristen und hat an die Türen der Kibbutz-Mitglieder geklopft. Und er hat den Terroristen gesagt, es ist niemand zu Hause, obwohl er wusste, dass die Bewohner da waren. Und sie haben ihn gefragt, woher willst du das wissen? Und er hat gesagt, weil ich hier lebe. Er war ein 17-jähriger Junge, der lange Angst hatte, dass so etwas wie der 7. Oktober passieren könnte. Aber an dem Tag war er ruhig und kontrolliert. Er ging mit den Terroristen und hat sie manipuliert. Er hat das Beste versucht in einer unvorstellbaren Situation.
9: in this kind of impossible situation.
6: Tomer rettet so wohl einigen Menschen das Leben. Am Ende ist der Junge tot, wahrscheinlich aus Versehen durch eine israelische Kugel getötet. So wird es seinem Vater Maayan später erklärt. Maayan verliert rund 100 Verwandte, Freunde und Bekannte. Es sind auch Kibbutzbewohner darunter, die vor dem 7. Oktober palästinensische Kinder in israelische Krankenhäuser gefahren haben. Als Freiwillige der Organisation Road to Recovery, Weg zur Genesung. Yuval Roth ist ihr Gründer. Er lebt nördlich von Tel Aviv in der Sharon-Ebene.
11: Zunächst standen wir völlig unter Schock. Freiwillige von uns aus der Region um den Gazastreifen wurden ermordet. Andere Freiwillige haben durch den Hamas-Überfall ihre Häuser verloren und waren faktisch obdachlos. Sie wurden evakuiert. Ich stand mit ihnen in Kontakt und wir sind hingefahren und haben gefragt, was sie brauchen. Sie waren auf Unterstützung angewiesen.
6: Yuval Roths Bruder wurde vor mehr als 30 Jahren durch Hamas-Terroristen getötet. Nach der Trauerzeit beschloss er, er muss den Dialog suchen mit Palästinensern. Er ist überzeugt, dass nur so Frieden gelingen kann. Er fing mit den Krankenfahrten an. Seitdem wuchs die Zahl der freiwilligen israelischen Fahrer. Vor dem 7. Oktober waren es rund 1500, die in ihren Privatautos meist Kinder aus dem Gazastreifen und dem Westjordanland in Krankenhäuser brachten. Nach Tel HaShomer, nach Jerusalem, Haifa und Beersheba. Mehr als 50.000 Schwerkranken konnte so über die Jahre geholfen werden. Aber nicht jeder in Israel versteht diese Hilfe.
11: Selbstverständlich haben die Bedrohungen und Beschimpfungen zugenommen und viele unserer Freiwilligen haben ihre Fahrten eingestellt. Der 7. Oktober war für sie ein persönlicher Schlag. Schon einen Tag später durfte kein Palästinenser aus dem Gazastreifen mehr nach Israel. Nur unsere Patienten aus dem Westjordanland. Sie müssen an den Checkpoints kontrolliert werden. Früher hatten wir gute Beziehungen zu den Leuten an den Checkpoints. Sie haben uns geholfen, die Patienten rechtzeitig durchzulassen. Heute ist die Atmosphäre vergiftet. Sie achten besonders auf die Sicherheit, wenn sie die Palästinenser kontrollieren. Angetrieben natürlich auch von Panik und Hysterie.
6: Vor wenigen Monaten hat Yuval Roth zu einer Diskussion in seinem Garten eingeladen. Auch dabei ein arabischer Abgeordneter aus dem israelischen Parlament. Plötzlich flogen handtellergroße Steine und Orangen, auf denen das Konterfei von Itamar Ben-Gvir geklebt war. Die Anhänger des rechtsextremen Ministers für nationale Sicherheit sprengten das Treffen. Seit dem 7. Oktober ist es noch leichter geworden, sich gegen den jüdisch-arabischen Dialog zu stellen. Das gilt für beide Seiten.
11: Was wirklich schwierig war nach dem 7. Oktober, keiner der palästinensischen Kranken oder ihrer Angehörigen hat auch nur ein Wort des Bedauerns oder Mitleids gesagt. Dabei gibt es freundschaftliche Beziehungen zwischen den israelischen Freiwilligen und den Patienten aus dem Westjordanland. Interessant aber war, dass wir zu Beginn des Krieges aus dem Gazastreifen Anrufe bekamen. Das waren Menschen, die wir seit Jahren gefahren haben und die sich erkundigt haben, wie es den Freiwilligen aus den Kibbuzim ging. Sie wollten wissen, ob sie durch den Hamas-Überfall zu Schaden gekommen waren.
6: Heute fahren nur noch einige hundert Freiwillige Palästinenser zur Behandlung nach Israel. Darunter ist auch Jakob Batmor. Der 78-Jährige lebt im Moschaf Tekuma, einer religiös-konservativen landwirtschaftlichen Siedlung. Als der Blumenhändler in Rente ging, suchte er eine neue Aufgabe.
12: Ich wollte mich für Menschen engagieren, die unter der israelischen Besatzung leben müssen. Ich sehe das mehr als eine menschliche Aufgabe, als ein politisches Engagement.
6: Jakob fährt regelmäßig Patienten aus dem Westjordanland, jedem Widerstand zum Trotz. Jetzt holt er Ibrahim und seinen Vater Abu Samich am Checkpoint Takumia ab. Der 11-jährige Ibrahim leidet an einer erblichen Blutbildungsstörung. Er kann nur durch eine regelmäßige Stammzellbehandlung überleben. Die bekommt er im Krankenhaus von Tel HaShomer bei Tel Aviv. Ohne die würde er sterben, sagt sein Vater.
12: In meinem Dorf verfluchen mich manche für das, was ich mache. Die meisten der Menschen in Tkuma stehen politisch rechts. Auch Freunde von mir sind Anhänger der Regierung Netanyahu. Meine Familie, vor allem meine Töchter, sind wie ich politisch links eingestellt. Eine meiner Töchter ist zurzeit Soldatin und sie steht noch weiter links als ich. Der Mann meiner Enkeltochter stammt aus einer der jüdischen Siedlungen im Westjordanland und ist rechtsextremistisch. Das gilt für fast alle Schwiegersöhne. Aber trotzdem verstehen wir uns alle gut und versuchen, über unsere Meinungsverschiedenheiten nicht zu reden.
8: Jakobs Moschaf wird am 7. Oktober verschont. Die Terroristen scheitern an den verschlossenen Toren des Dorfes. Nicht weit entfernt aber findet ein Musikfestival statt. Allein hier werden fast 400 Menschen ermordet, mehr als 40 in den Gazastreifen verschleppt. Heute erinnert in dem Moschaf ein Mahnmal aus ausgebrannten Autos an die Festivalbesucher. Dennoch, sagt Jakob, könne er nicht anders. Er müsse an die Menschen im Gazastreifen denken.
12: Ich habe lange als Landwirt gearbeitet und viele meiner Mitarbeiter kamen aus dem Gazastreifen. Wir hatten sehr gute Beziehungen. Ich habe sie auch zu Hause besucht. Heute habe ich keinen Kontakt mehr zu ihnen. Ich weiß nicht, ob sie Flüchtlinge in Gaza sind, ob sie noch leben oder tot sind. Es schmerzt mich sehr. Ich verstehe nicht, warum die israelische Armee den Gazastreifen so zerstören musste, dass kaum ein Haus stehen blieb.
8: Ramat Efal bei Tel Aviv. Jochevet Lifschitz diskutiert mit Freunden, auch über den 7. Oktober. Damals sieht Jochevet ihren Mann Odet ein letztes Mal. In Nir Oz, nur ein Feld entfernt vom Gazastreifen. Odet und Jochevet hatten den Kibbutz in den 50er Jahren mit aufgebaut. Jochevet sagt, es war ein Paradies in der Wüste. Sie lebten ihr sozialistisches Ideal, auch Palästinenser halfen in der Landwirtschaft. Hier bekamen Odet und Jochevet 4 Kinder, hier waren sie glücklich bis zum 7. Oktober.
13: Ich fühlte mich wie in der Hölle. Odet hat mich morgens geweckt und gesagt, es ist Krieg. 5 Männer kamen rein, bewaffnet mit Kalaschnikows und einem Holzprügel. Sie zerrten Odet hinaus und auch ich wurde aus dem Haus getrieben. Das Letzte, was ich von meinem Mann in Erinnerung behalte, ist, wie er scheinbar tot bei den Kakteen im Vorgarten lag.
8: Jochevet wird in einen der Tunnel unter dem Gazastreifen verschleppt, Odet in eine Wohnung nach Khan Yunis. Odet war bekannt im Gazastreifen, der Journalist sprach Arabisch und auch er hatte über viele Jahre palästinensische Kinder in israelische Krankenhäuser gefahren. Jochevet sagt, sie habe Odet immer gesagt, dass der Tag kommen würde, an dem die Lage im Gazastreifen explodiert. Von ihrem Siedlungshaus direkt am Kibbutzzaun hatten sie direkten Blick auf den Gazastreifen.
13: Die letzten Jahre hatten wir Angst, dass etwas passieren würde. Aber die Armee hat uns beruhigt. Die Mauer zum Gazastreifen sei so sicher wie die chinesische Mauer. Da würde keiner durchkommen. Aber die Hamas hat seit Jahren immer wieder Ballons mit Sprengstoff über die Mauer fliegen lassen, die unsere Felder in Brand gesetzt haben. Und dann haben wir gesehen, dass die Hamas Demonstrationen neben der Mauer veranstaltet hat. Wir waren zunehmend verunsichert.
8: Jochevet war eine der ersten Geiseln, die freikam aus dem Gazastreifen. 17 Tage lang war sie unterirdisch gefangen. Dann wurde die heute 87-Jährige krank.
13: 40 Meter unter der Erde hatten wir das Gefühl, dass sich alles bewegte. Wir haben gedacht, dass uns die israelischen Bomben bald umbringen werden. Ich wurde in einer Ambulanz des Roten Kreuzes gefahren. Es war ein palästinensischer Arzt dabei, der hat gesagt, die Verantwortlichen auf beiden Seiten seien schuld. Die Völker sollten miteinander Frieden schließen. Am Ende haben wir uns die Hand gegeben und Shalom gesagt, uns Frieden gewünscht.
8: Für diese Geste erhält Jochevet in Israel Morddrohungen. 3 Tage nach ihrer Freilassung stirbt ihr Mann Odet im Gazastreifen. Sie habe in jener Nacht von ihm geträumt. Odet leidet unter niedrigem Blutdruck und fällt offenbar in Ohnmacht, als ihm die Gewehrkugeln aus der Hand entfernt werden. So wird es Jochevet später erzählt. Etwa 5000 Menschen kommen zu Odets Trauerfeier in den Kibbutz Nir Oz.
6: Neben der Witwe sitzt der israelische Präsident, auch der deutsche Botschafter hält eine Ansprache. Alle würdigen vor allem den Friedensaktivisten.
13: In der Woche nach der Beerdigung kam eine Araberin zu mir, um zu kondolieren. Sie stammte aus dem Gazastreifen, war aber in Israel verheiratet. Ihre Familie im Gazastreifen hatte sie trotz des Krieges gebeten, zu uns zu kommen, um uns zu trösten. Odet hatte einige ihrer Familienmitglieder in israelische Krankenhäuser gebracht. Sie hatten ihn geliebt und es schmerzte sie sehr, dass er ermordet worden war.
6: Heute lebt Jocheved nicht mehr in Nir Oz neben dem Gazastreifen, sondern in einem Altenheim in der Nähe von Tel Aviv. Sie tritt weiter ein für Frieden und Versöhnung. Früher sprach ihr Mann Odet oft für beide. Heute erhebt Jocheved ihre Stimme, auch gegen die israelische Regierung. Vor allem gegen die rechtsradikalen Minister. Sie wirft Smotrich und Ben-Gvir eine rassistische Gesinnung vor.
13: Ab und zu gebe ich Interviews, auch im Fernsehen. Ich will zeigen, dass in Israel Menschen mit humanistischen Idealen leben und nicht nur solche Faschisten wie Ben-Gvir und Smotrich. Trotz des 7. Oktober bin ich überzeugt. Wir müssen alle über eine politische Lösung mit unseren Nachbarn nachdenken. Denn sonst werden wir uns ewig im Krieg befinden.
6: Die Stimmen werden langsam wieder lauter in Israel, ähnlich wie die von Jocheved Lifschitz. Neben ihr sitzt ihre Freundin Nomi Morak. Sie hat vor etwa 40 Jahren die Organisation Frauen in Schwarz gegründet. Bis zum 7. Oktober ging Nomi mit anderen Frauen freitags auf die Straße. An einer zentralen Kreuzung mitten in Jerusalem protestierten sie gegen die israelische Besatzung im Westjordanland. Schwarz gekleidet, schweigend. Aber allein das war für andere Provokation genug.
13: Wir wurden entweder als Prostituierte Arafats oder als Verräter und Linke bezeichnet, was als Schimpfwort gemeint war. Früher war es in Israel kein Problem, als politisch links zu gelten. Mit dem Beginn der ersten und zweiten Intifada wurde das immer mehr zum Fluch. Die Reaktionen auf uns Frauen in Schwarz waren sehr aggressiv, sogar körperlich. Wir wurden bespuckt und manche schlugen auch nach uns. Wir wurden physisch und auf jede andere Weise angegriffen, denn wir stellten mit unserer Forderung nach Frieden und dem Besatzungsende ein Konzept dar, das für die Mehrheit der Jerusalemer nicht akzeptabel war. Viele von ihnen sind extrem religiös und politisch rechtsgerichtet. Selbst orthodoxe Frauen haben ihre Autofenster heruntergelassen und uns mit schrecklichen Worten beschimpft, auch wenn ihre Kinder dabei waren. Und das waren bestimmt keine Worte, die sie in der Bibel gelesen hatten.
6: Nomi hat für ihren Einsatz einen hohen Preis gezahlt. Sie wurde angefeindet von Nachbarn an ihrem Arbeitsplatz und in der Schule ihrer Kinder. Nomis Mann stammt aus dem Kibbutz Kfar Asa, direkt neben dem Gazastreifen. Der 7. Oktober hat sie bis ins Mark erschüttert.
13: 64 unserer Freunde wurden ermordet. Einer unserer besten Freunde aus Kfar Asa verlor seinen Sohn, seine Schwiegertochter und die drei Enkel. Sie haben sich umarmt, als sie erschossen wurden. So hat man sie später gefunden. Seine Frau starb 9 Monate später an gebrochenem Herzen.
6: Nomi Morak geht heute nicht mehr als Frau in Schwarz auf die Straße. Es sei nicht die Zeit dafür. Sie wollen nicht Zielscheibe sein für Menschen, die Linke und Liberale hassen.
13: Ich habe viele Tage nur Hass und Wut gespürt. Dann aber habe ich mich aufgerichtet und gesagt, ja, es war schrecklich. Es ist noch immer unvorstellbar schrecklich, aber im Gazastreifen sind Menschen in einer tragischen Situation, die nicht Teil des Terrorsystems der Hamas waren. Kinder und Neugeborene sind unschuldig. Viele Frauen, manche ältere Menschen, waren nicht beteiligt. Aber viele haben nicht die Macht, sich der Hamas zu widersetzen. Trotz des 7. Oktober muss ich sagen, ich bin weiter gegen die israelische Besatzung im Westjordanland. Sie ist wie ein Krebsgeschwür. Wir besetzen ein Volk und sie werden niemals aufgeben.
9: And they will never give up.
6: Nomi, Jochevet, Yuval und Jakob. Sie hoffen unerschütterlich auf Frieden im Nahen Osten, trotz allem. Sie werden dafür kritisiert und angegriffen. Sie sind aber überzeugt, es geht nicht anders als gemeinsam. Zurück in Nahal Oz, dem Kibbutz unmittelbar an der Mauer zum Gazastreifen. Maayan und Liat fahren vorbei an den Häuschen, die wieder aufgebaut worden sind. Aber dennoch ist der 7. Oktober allgegenwärtig. Fotos an den Hauswänden erinnern an die ermordeten Bewohner. Und auch das Auto von Maayans ehemaliger Frau Dikla steht da wie ein Mahnmal.
9: In the second wave, when the terrorists arrived, they were
8: Nach der zweiten Angriffswelle waren etwa 300 Terroristen in Nahal Oz. Und es gab nur 6 Sicherheitsleute und 2 Kibbutz-Mitglieder. Als sie das Auto von Dikla sahen, das mit rasender Geschwindigkeit Richtung Gazastreifen fuhr, haben sie geschossen. Sie dachten, sie treffen Terroristen. Dikla saß zwischen ihren Stieftöchtern Daphna und Ella auf der Rückbank. Und als ein Schuss sie in die Stirn traf, sagte sie nur "Autsch" und fiel tot auf ihre Stieftöchter.
6: Dikla stirbt wie ihr Sohn Tomer offenbar aus Versehen durch eine israelische Kugel. Das Chaos sei unbeschreiblich gewesen am 7. Oktober. Deshalb machen Maayan und Liat den Sicherheitskräften keinen Vorwurf. Aber bis heute kann sich Tomers Vater Maayan die letzten Bilder im Leben des 17-Jährigen nicht ansehen, die Terroristen live gestreamt haben. Ein Junge, der barfuß durch den Kibbutz geht, an Türen klopft und bei einigen die Terroristen täuscht und sagt, dass niemand da ist.
7: Ich bin sehr stolz, dass Tomer in seinem letzten Lebensabschnitt etwas so Großes gemacht hat. Als Kind war Tomer voller Ängste, denn die Hamas hat auch früher Raketen auf unseren Kibbutz geschossen. Er war sogar deswegen in Behandlung. Und umso erstaunlicher ist es, dass Tomer sich, als es darauf ankam, wie ein Held benommen hat.
9: It's almost 2 hours movie.
8: Von 10 bis etwa 12 Uhr gibt es Filmmaterial von Tomer, wie er mit den Terroristen durch den Kibbutz geht. Dann gibt es keine Information mehr über ihn. Erst später wurde sein Körper vor dem Kibbutz-Tor gefunden. Es dauerte fast ein Jahr, bevor wir herausbekamen, wo Tomer gefunden worden war. Es gab ein Satellitenbild, das den Körper eines Jugendlichen zeigte, und daraus schlossen wir, dass es Tomer war.
6: Maayan belastet bis heute, dass er am 7. Oktober nicht in Nahal Oz war, um seinen Sohn zu beschützen, seine Ex-Frau, Freunde und Verwandte. Seine beiden anderen Kinder leben heute im Haus der Mutter, immer den Gazastreifen im Blick.
8: Die ganzen Lichter, die man jetzt da drüben sieht, sind von unserer Armee. Früher sah man Licht aus palästinensischen Häusern. Wenn ich abends im Wohnzimmer sitze und einen Einschlag höre, springe ich auf. Manchmal hört man auch, wie aus Hubschraubern geschossen wird. Aber dann denke ich, die Soldaten schützen uns und sie wissen, was sie tun. Und es tut mir leid, das zu sagen, ich habe kein Mitgefühl.
6: Liat und Maayan, sie bleiben im Kibbutz Nahal Oz. Hier ist Maayan geboren worden, hier ist sein Sohn Tomer aufgewachsen und getötet worden. In ihrem Haus steht ein großes Bild, es zeigt Tomer. Warmes Licht fällt auf das Gesicht des Jungen mit den großen dunklen Augen. Viele Familien sind weggezogen. Maayan aber ist hier verwurzelt, er liebt die Landwirtschaft, er ist dafür zuständig im Kibbutz. Liat sagt, wenn er aufs Feld geht, dann blüht er auf. Es sind Felder, die bis direkt an den Gazastreifen gehen.
7: Als Kind bin ich mit meinem Vater in den Gazastreifen gefahren, zu der jüdischen Siedlung Gush Katif, die es damals dort gab. Mein Vater hat dort gearbeitet. Alles war offen. Und wenn man mit dem Taxi von hier nach Beersheva fahren wollte, haben wir die arabischen Taxifahrer im Gazastreifen angerufen. Wir waren gut bekannt mit palästinensischen Familien und bei meiner geschiedenen Frau haben auch Palästinenser aus dem Gazastreifen gearbeitet. Manchmal haben sie auch bei ihr übernachtet. Aber das ist alles Geschichte. Das ist vorbei.
5: Wir geben nicht auf. Israelisch-palästinensische Versöhnungsinitiativen. Sie hörten eine Sendung von Silke Fries. Es sprachen Nicole Abraham, Uli Höhmann, Bastian Korff und Cornelia Niemann. Die Aufnahmeleitung hatte Aaron Klebauer. 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
16: Um 13.30 Uhr mit Heiko Schneider. Die Bahngewerkschaft EVG droht mit bundesweiten Streiks im Regionalverkehr für mehr Sicherheit. Der Vorsitzende Burkhardt sagte der Bild am Sonntag, das versprochene Gesetz für härtere Strafen bei Angriffen auf Zugpersonal müsse noch in diesem Jahr in den Bundestag, sonst werde man den Betrieb im Januar lahmlegen. Burkhardt erinnerte an den tödlichen Angriff auf einen Zugbegleiter vor einem halben Jahr und sagte, von der Politik habe es nur große Worte gegeben, aber keine Taten. Verkehrsminister Bilger hat sich vor kurzem für härtere Strafen ausgesprochen. US-Konzerne rufen die Regierungen der USA und Kanadas zu neuen Gesprächen im Zollstreit auf. Ein Zusammenschluss aus etwa 200 Unternehmenschefs warnt vor zusätzlichen Kosten, auch für die Verbraucher. Die USA erheben Strafzölle von 50% auf einige kanadische Produkte. Aus der Nachrichtenredaktion Irene Lottes.
17: Kanada werde diese Dollar für Dollar erwidern, hat Regierungschef Mark Carney nun angekündigt. Die Wirtschaften beider Länder sind eng verflochten, die Beziehungen haben sich zuletzt aber verschlechtert. Beide Seiten machen sich gegenseitig Vorwürfe. Regierungschef Carney spricht von einem Handelskrieg, den Donald Trump losgetreten habe. Die Forderungen der USA seien unfair und wirtschaftlich unsinnig gewesen.
16: Die Stadt Solingen in Nordrhein-Westfalen erinnert heute an den Terroranschlag vor 2 Jahren. Mit mehreren Gedenkveranstaltungen und einer Schweigeminute genau um 21.37 Uhr. Zu diesem Zeitpunkt am 23. August 2024 hatte ein Asylbewerber aus Syrien Besucher des Solinger Stadtfests mit einem Messer angegriffen. 3 Menschen starben, 8 wurden verletzt. Wahl zum Fußballer des Jahres. Bei der Abstimmung des Sportmagazins Kicker hat der FC Bayern alle Preise abgeräumt. Harry Kane ist Fußballer des Jahres, Julia Gwynn ist Fußballerin des Jahres. Außerdem wurde Vincent Kompany zum besten Trainer der vergangenen Saison gewählt. Letztes Formel-1-Rennen in Zandvoort. Heute Nachmittag geht es auf der Strecke um den Großen Preis der Niederlande. Im nächsten Jahr ist Zandvoort nicht mehr im Rennkalender. ARD-Sportreporter Achim Scheu.
18: Somit gibt es in Zukunft wieder einen Traditionskurs weniger in der Königsklasse des Motorsports. Die Fahrer lieben die wellige Strecke in den Dünen an der Nordseeküste. Beim Start steht Weltmeister Lando Norris im McLaren auf der Pole, vor den beiden Mercedes von George Russell und dem WM-führenden Kimi Antonelli. Die Fahrer dahinter, auch Max Verstappen im Red Bull bei seinem Heimrennen, müssen auf Fehler der Konkurrenz hoffen oder auf Regen und Wind, der das Fahrerfeld immer wieder durcheinander wirbeln kann.
16: Das waren die Nachrichten. Das Wetter. Am Nachmittag scheint meistens die Sonne, nur ein paar lockere Wolken ziehen durch. Die Temperaturen erreichen 18 bis 25 Grad. Kommende Nacht ist es klar, später bildet sich Nebel bei 11 bis 5 Grad. Morgen in Baden-Württemberg, der Pfalz und im südlichen Hessen oft dichter bewölkt, Richtung Norden sonnig bis 28 Grad. Die Zeit 13.33 Uhr.
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16: Einiges los auf den Straßen, los geht es mit einer Warnmeldung für den Hochtaunuskreis. Vorsicht bitte auf der L3001. Zwischen dem Abzweig zur Saalburg-Siedlung und Köppern befindet sich eine Person auf der Fahrbahn. Dann die A3 Köln Richtung Frankfurt. Zwischen Limburg Süd und Idstein 5 Kilometer Stau nach einem Unfall mit mehreren Fahrzeugen. A5 Frankfurt Richtung Kassel. Zwischen Westkreuz Frankfurt und Bad Homburger Kreuz 4 Kilometer Stau und stockender Verkehr. A5 Heidelberg Richtung Karlsruhe. Zwischen Heidelberg-Schwetzingen und Waldorf-Wiesloch 4 Kilometer Stau nach einem Unfall auf dem linken Fahrstreifen. A7 Würzburg Richtung Fulda. Zwischen Bad Brückenau-Wildflecken und Bad Brückenau-Volkers 2 Kilometer Stau. A7 Fulda Richtung Würzburg zwischen Fulda Dreieck und Bad Brückenau-Volkers 5 Kilometer Stau ab der Raststätte Utrichshausen. A8 München Richtung Stuttgart. Zwischen Merklingen und Mühlhausen 10 Kilometer stockender Verkehr. Und die A8 Stuttgart Richtung München zwischen Eichelberg und Lämmerbuckeltunnel 3 Kilometer Stau nach einem Unfall. Allen unterwegs eine gute Fahrt.
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19: Heute mit Mike Fischer und Popstimmen. Rocks! Police 1978 mit Sänger und Frontmann Sting und Roxanne. Und das ist Sting, die Stimme von Police, mit demselben Song 2017 live in Paris. Rock!

0: Fast 4 Jahrzehnte liegen also zwischen diesen beiden Roxanne-Versionen. Was passiert in dieser Zeit mit einer Stimme im Pop? Was verändert sich und was bleibt von dem Klang, an dem wir eine Sängerin oder einen Sänger wiedererkennen? Gesprochen habe ich dazu mit 2 Fachleuten, die aus verschiedenen Blickwinkeln auf das Thema schauen. Veronika Segler, Fachärztin für HNO, Phoniatrie und Pädaudiologie, und Martin Pfleiderer, Professor für Geschichte des Jazz und der populären Musik an der Hochschule für Musik Franz Liszt in Weimar. Von ihm wollte ich zunächst wissen, was eine Stimme in der Popmusik so unverwechselbar macht.
1: Das ist ganz klar ein Markenzeichen, weil das eben das Erste ist, was ins Ohr springt. Und weil man darüber dann doch auch, wenn man sich näher mit beschäftigt und viel hört von einem Artist, dann kann man diejenige oder diejenigen schon über die Stimme erkennen. Zusammen mit den ganzen Bildern, mit dem ganzen Repertoire, mit dem Auftreten und den ganzen Geschichten, die dranhängen. Es ist schon, wie sagt man so schön, ein Markenkern für ganz viele Stars.
0: Doch die Stimme gehört zum Körper und auch sie verändert sich im Laufe eines Lebens. Stimmenmedizinerin Veronika Segler.
2: Die Stimmlippen sind im Alterungsprozess genauso wie der Rest des Körpers leider unterworfen. Das heißt, dass sich auf zellulärer Ebene Veränderungen zeigen, aber auch auf der makroskopischen Ebene, also auf der Organebene. Tendenziell weiß man, dass bestimmte Veränderungen an der Stimmlippe vor sich gehen. Es gibt in der Stimmlippe einen Muskel und ein Band, und das Ganze ist noch mit einem Epithel, also einer Schleimhaut, überzogen. Und alle 3 Komponenten verändern sich mit dem Alter. Und der Muskel, der wird tendenziell dünner, schmaler und weniger kräftig. Und auch die Schleimhautzusammensetzung verändert sich. Das betrifft zum Beispiel die Kollagenzusammensetzung. Das betrifft unterschiedliche Schichten, wie gut die zueinander verschieblich sind und wie dick sie sind. Die Schleimhaut wird also tendenziell etwas dünner. Und die Wirkung auf die ganze Stimmlippe ist dann, dass sie etwas steifer wird, weniger Volumen hat und die Schleimhautschwingung sich verändert.
0: Beim Singen zeigt sich das oft zuerst in der Höhe. Denn hohe Töne verlangen dem Kehlkopf besonders viel ab.
2: Um eine höhere Stimmlage zu produzieren, werden die Stimmlippen in die Länge gezogen, gedehnt. Das Prinzip ist ein kleines bisschen das von einem Streichinstrument oder von einer Gitarre. Man hat eine Saite, und wenn man die dehnt, indem man zum Beispiel die mehr spannt, wird der Ton höher. Und sobald die mehr Spannung haben, braucht man mehr Atemluft, um die Stimmlippen überhaupt ins Schwingen zu bekommen. Also eine Leichtigkeit, die man wahrscheinlich vorher hatte, ist dann einfach schwieriger.
0: Tori Amos mit ihrem Song Past the Mission im Jahr 1994. Mehr als 3 Jahrzehnte später spricht die US-Sängerin offen darüber, dass ihre Stimme heute anders klingt. Die Ursache liegt für sie in der Menopause. Bestimmte hohe Töne erreicht sie nicht mehr so wie früher. Ihren Gesang hat Tori Amos deshalb angepasst.

0: Was solche hormonellen Veränderungen für die Stimme bedeuten können, erklärt Veronika Segler.
1: Im Rahmen der Menopause findet ja nochmal eine sehr starke Veränderung des hormonellen Profils bei Frauen statt. Und das hat auch bleibende Veränderungen an der Stimme zur Folge. Also typischerweise wird die Stimme wirklich nochmal etwas tiefer, bei manchen Frauen fast wie ein zweiter kleiner Stimmbruch. Die Beschaffenheit ändert sich durch die absinkende Östrogenkonzentration und dann im Verhältnis höhere Testosteronkonzentration. Und diese Veränderung ist schon etwas, mit der viele Frauen zu kämpfen haben, ist vielleicht ein bisschen stark gesagt, aber vor allem mit der Sängerinnen konfrontiert sind. Und dann kommen irgendwann auch nochmal die Veränderungen der Altersstimme hinzu, die für manche Frauen vielleicht dann gar nicht mehr so groß sind wie die Veränderungen durch die Menopause.
0: Aber auch damit lässt sich nicht vorhersagen, wie eine Stimme Jahrzehnte später klingt, denn auch sie altert individuell.
1: Die eine Komponente, das ist die Genetik, muss man leider so sagen. Man hat von seinen Eltern oder Mutter Natur ein bisschen was mitbekommen und das ist das, womit man arbeiten muss. Und bei manchen Menschen gibt es einfach ein gewisses genetisches Programm, was irgendwann im Alterungsprozess abgespielt wird. Was aber auch eine große Rolle spielt, ist, wie gut man seine Stimme kennt und mit ihr vertraut ist und wie gut man auch trainiert ist. Also professionelle Sprecher und vor allem Menschen, die singen und noch mal mehr professionelle Sänger beschäftigen sich ja sehr viel mit ihrer Stimme, trainieren die auch. Also das ist jetzt nicht ein einfaches Muskeltraining, sondern das ganze System, neurophysiologische Prozesse, die Verbindung zwischen Atmung, Stimme und Ansteuerung des Kehlkopfes sind komplizierte und sehr fein gesteuerte Prozesse. Und je mehr man die Stimme benutzt und je mehr man übt, desto besser, und das ist auch wissenschaftlich belegt, desto besser kommt man dann mit den Veränderungen zurecht, die das Alter einfach mit sich bringt. No.

weit sich eine Stimme über Jahrzehnte von ihrem Klang aus jungen Jahren entfernen kann, hört man auch bei Roger Daltrey von The Who. Mit 27 sang er 1971 Behind Blue Eyes. Fast 50 Jahre später klingt er so.

0: Die Songs von The Who schrieb vor allem Gitarrist Pete Townshend und die verlangten Roger Daltrey mit der Zeit immer mehr ab. 1969 kam Tommy, die Rockoper der Band. Für Daltrey war das auch stimmlich ein Wendepunkt.
1: Ich mochte meine Stimme eigentlich nie und mag sie bis heute nicht. Ich höre mich selbst immer noch nicht gern. Am Anfang waren My Generation und Substitute, diese Songs fielen mir leicht zu singen. Aber dann schlugen wir plötzlich eine ganz andere Richtung ein und machten Sachen wie I'm a Boy oder Pictures of Lily. In dieser Phase habe ich wirklich drum gerungen, eine Stimme für The Who zu finden. Dann kam natürlich Tommy und erst als wir damit aus dem Studio auf die Bühne gingen, habe ich wirklich gelernt, eine Stimme zu entwickeln, die zur Musik von The Who passte.
0: Roger Daltrey musste seine Stimme also schon als junger Sänger erst finden und über Jahrzehnte blieb sie nicht stehen. Doch wie viel von einer Stimme bleibt eigentlich erhalten, wenn sich der Klang mit den Jahren wandelt?

0: 1935 ist Billie Holiday gerade 20 Jahre alt und steht noch am Anfang ihrer Karriere, als sie What a Little Moonlight Can Do singt.
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0: Kurz vor ihrem Tod 1959 erscheint dann I'll Never Smile Again.
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0: 24 Jahre liegen zwischen diesen beiden Aufnahmen von ihr. Doch der Abstand allein erklärt den Klang nicht. Denn nicht alles, was wir hören, ist Alter. Bei Billie Holiday hat der Musikwissenschaftler Martin Pfleiderer genauer hingehört.
2: Frühe Aufnahmen aus den 30ern, da hat die eine ganz leichte, hohe Stimme. Und die ist ja dann aufgrund auch der Lebensweise, Alkohol, Drogenkonsum, immer weiter abgesungen bis Ende der 50er Jahre, wo sie auch brüchig wird und der Ambitus wird geringer. Und man erkennt sie trotzdem wieder, diese musikalischen Gestaltungsweisen, auch diese kleinen Schleifer, die sie drin hat.
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0: Bei Rockpoet Tom Waits wird es komplizierter. Seine Stimme verändert sich deutlich. Aber lässt sich das als Folge von zu viel Alkohol oder des Alterns hören? Martin Pfleiderer zweifelt daran.
1: In den 70ern war er eher noch so ein Balladensänger, Crooner, also so eher einer, der eben Songs, Singer-Songwriter vielleicht, gesungen hat. Und dann hat er eben in den 80er Jahren sein Säufer-Image bekommen, das er in den 90ern noch weiter ausgebaut hat. Und deshalb diese tiefe, kratzige Stimme sich zugelegt. Ich weiß nicht, ob das ein Alterungsprozess ist oder ob das nicht eine bewusste Entscheidung ist, jetzt die Stimme zu verändern, weil das eben zum Image passt. 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

0: 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Bei Tom Waits verschwimmen also Biografie und Rolle. Aber auch das ist nur ein Teil dessen, was wir hören, denn auch das Aufnahmestudio formt den Klang einer Popstimme.
1: Es gibt Musikwissenschaftler, die sagen, Stimmen in der Popmusik, so wie die aufgenommen werden, das ist nicht die Stimme, wie ich sie im Raum hören würde, sondern das ist ein Cartoon, so eine Cartoon, eine Überzeichnung, eine Inszenierung von Stimmen. Und da spielt eben die Studiotechnik eine ganz, ganz zentrale Rolle. Hallräume bei Elvis Presley ist dieses Slapback-Echo, dieses leichte Reverb so wichtig geworden, dass es eigentlich kaum noch von seiner Stimme zu trennen ist. Also Technik spielt eine Rolle. Elvis ist einfach Stimme plus Echo. Aber dadurch, dass eben noch die Technik drüber kommt, bleibt die Stimme dann doch relativ ähnlich. Also der junge Elvis klingt Mitte 50er Jahre, klingt es auch nicht groß anders als der Ende 60er Jahre. 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
1: Körper, Lebensweise, Rolle, Studiotechnik. All das kann den Klang einer Singstimme beeinflussen. Aber bei all diesen Möglichkeiten bleibt eine Grenze. Die Zeit lässt sich nicht anhalten. Veronika Segler.
2: Sich jung zu erhalten ist, glaube ich, eine große Sehnsucht unserer Gesellschaft. Und bis zu einem gewissen Grad geht das schon durch das, was wir Lifestyle nennen. Also Bewegung, genug Sport, nicht zu viel Stress. Und all das gilt auch für die Stimme, weil sie einfach altert mit dem gesamten Körper. Andererseits kann man das auch nur bis zu einem gewissen Grad beeinflussen. Ich würde Menschen auch dazu einladen, die Veränderung auch als was Positives wahrzunehmen und dann auch mit dem mitzuschwimmen, was dann da auftaucht an Veränderungen. Aufhalten kann man es nicht. Und da kommt dann auch die Genetik nochmal dazu. Und dann ist es auch ein bisschen unfair, sich manchmal mit vielleicht anderen zu vergleichen, die einfach andere Voraussetzungen haben. Und da ist jeder Mensch wieder individuell.
1: Und was sich verändert, muss dabei nicht nur Verlust bedeuten.
2: Die Tonlage.

kompensatorisch andere Muskeln noch mit einsetzen, um überhaupt diesen Druck zustande zu bekommen. Und um wirklich leise, feine, hohe Töne produzieren zu können, bei denen vor allem die Schleimhautschwingung eine große Rolle spielt, braucht man einen ganz feinen Luftstrom und eine ganz feine Kooperation zwischen Luftdruck und Luftstrom und Schwingung der Stimmlippen. Und da gibt es als erstes Defizite. Dafür kann es aber sein, dass man in der Tiefe wiederum was gewinnt, je nachdem, ob man jetzt Mann oder Frau ist und in welcher Lebenszeit man sich gerade befindet. Aber ich würde sagen, dass das vor allem für klassische Sänger, aber auch für Sänger aus dem Pop- oder Rockbereich oder Musical-Bereich da die ersten Probleme gibt und dann eben auch die ersten Kompensationsmechanismen angefangen werden. Häufig unterbewusst, also man kann den Menschen dann überhaupt keinen Vorwurf machen, würde ich sowieso nicht. Aber der Körper fängt einfach an zu kompensieren. Dann kann es sein, dass das Singen wirklich anstrengend wird, dass auch der Ton nicht mehr gut gehalten werden kann, Instabilitäten kommen, dass der Ton zum Beispiel auch abreißt, was auch ganz traumatisch sein kann, wenn das mitten in der Vorstellung passiert bei einem Sänger. Und da macht es dann manchmal einfach Sinn zu sagen, meine Mechanik kann diese hohen Töne einfach nicht mehr so gut singen, wobei man auch mit Veränderung der Technik, Veränderung der Ansteuerung da auch nochmal wieder was machen kann. Also das muss man sich ganz genau anschauen, wo da genau die Probleme liegen.

0: Wie unterschiedlich eine Stimme im höheren Alter klingen kann, hört Veronika Segler besonders bei einer ihrer Lieblingssängerinnen, Joni Mitchell.
1: Wenn man sich die früheren Aufnahmen anhört, ist die Stimme leicht, flexibel, mal voller, mal dünner. Und sie singt ihre Songs auf so eine ganz flüssige, interessante Art und Weise. Und wenn man sie jetzt im höheren Alter anhört, ist ihre Stimme total verändert, also viel tiefer und dunkler. Aber der Umfang und die Beweglichkeit sind schon noch zu erahnen. Die Phrasierung macht sie jetzt mittlerweile anders. Und ein Teil davon lässt sich sicherlich durch den physiologischen Altersprozess ihres Kehlkopfs erklären. Aber natürlich hat sie auch selber eine komplexe, individuelle Geschichte und ihr Leben gelebt. Und wenn man sie jetzt heute dieselben Lieder, ihre eigenen Lieder singen hört, die sie vor vielen Jahren gesungen hat, wirken dann auch die Texte anders. Spannend, wenn eine ältere Frau dieselben Lieder nochmal singt, die sie als junge Frau gesungen hat. Und da passt dann eben auch ihre Stimme. 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

0: Was Sängerinnen und Sänger mit solchen Veränderungen anfangen können, hängt auch davon ab, wo und wie sie singen.
1: Ganz generell finde ich schon, dass es bei klassischen Sängern meistens so ist, dass die zumindest für einen Teil in ihrem Leben sehr strukturiert Gesangsunterricht bekommen haben und sich Wissen angeeignet haben zur Stimmphysiologie und dass die meisten auch während ihrer Karriere immer wieder sich einen Lehrer suchen, einen Coach suchen oder auch Ärzte aufsuchen, wenn es Probleme gibt. Bei den Pop- oder Rocksängern oder auch anderen ist das nicht unbedingt der Fall, weil manche ja auch gerade oder zum Beispiel gerade deswegen Bekanntheit erreicht haben, weil sie so einen besonderen Stimmklang haben oder einen anderen Stimmklang und das manchmal eher was ist, was aus einer ganz natürlichen und intuitiven Benutzung der Stimme heraus erfolgt. Und das ist dann ein bisschen anfälliger, würde ich sagen, das System für Veränderungen, weil dann die Sänger vielleicht gar nicht diesen Werkzeugkasten an Dingen, was kann ich denn machen, wenn ich merke, ich habe hier eine Schwäche oder so, dass der nicht so zur Verfügung steht. Andererseits, wenn man dann die Flexibilität hat, sich seinem eigenen Stimmklang, intuitiven Stimmklang so ein bisschen mehr anzupassen, der Physiologie wieder so ein bisschen zu folgen, also die Veränderungen dann wieder mit reinzunehmen. Während dann die klassischen Sänger dann eben wieder, wenn Veränderungen auftreten, mehr Schwierigkeiten haben, weil sie ein sehr bestimmtes Repertoire erfüllen müssen auch oder zum Beispiel für bestimmte Dinge bekannt sind und wenn dann bestimmte Töne nicht mehr so gut erreicht werden können und nicht mehr so sicher sind, dann kann es da eher zu Schwierigkeiten kommen.

0: Fang, was macht aus all diesen Voraussetzungen am Ende eine Stimme, die wir mit einer bestimmten Person verbinden?
1: Da geht es auf jeden Fall um den Text auch und um den emotionalen Ausdruck. Weil ich denke mal, die Stimme ist für ganz viele Hörerinnen und Hörer der Einstieg in die Musik. Weil die achten auf den Text, das sind Textbotschaften, die wichtig sind für ein Verständnis der Songs. Und die Texte sind auch für ganz viele Hörerinnen und Hörer wichtig. Aber mindestens genauso wichtig ist natürlich der Ausdruck, wie ein Text umgesetzt wird, wie er mit emotionalem Gehalt versehen wird. Und da knüpft ja die Kopfstimme, die Gesangsstimme an die alltäglichen Ausdrucksweisen, an die wir auch von unseren Gesprächen kennen, wenn wir im Alltag mit Menschen zu tun haben. Und das ist ja das Schöne an den Popstimmen, dass es dann nicht so ein stilisierter, künstlicher Gesang ist wie im Bel Canto, der also sehr nach Konventionen geformt ist, sondern ganz direkt anknüpft an der Art und Weise, wie wir im Alltag auch sprechen, im Sprechgesang und dann natürlich auch im Gesang, wo aber auch die Vokale oft gar nicht so lang ausgesungen werden, sondern es ist eher so ein, ja, ich sag mal, so ein Sprechsingsang mit Textverständlichkeit ist oft wichtig und dann eben sehr stark der emotionale Ausdruck.
0: Aber macht all das eine Stimme tatsächlich so unverwechselbar, wie wir oft glauben?
1: Also ich glaube nicht, dass die Stimmen so unverwechselbar sind und so wiedererkennbar. Und wenn wir sie erkennen, dann liegt das an ganz vielen Faktoren. Ein enger Faktor wäre natürlich der Klang, also wie der Vokaltrakt geformt ist, ob der Kehlkopf eher tief ist oder hochgezogen wird beim Singen. Aber dann spielt natürlich auch sowas wie Biografie eine Rolle, also hat diejenige, derjenige einen bestimmten Akzent. Aber ich denke, gerade beim Gesang ist es so, dass es auch wirklich musikalische Gestaltungsmittel sind, die dann eine Rolle spielen, also wie man Töne verschleift, vielleicht auch hochschnappt mit der Stimme, wie eine gewisse Rauigkeit in die Stimme reinkommt. Das sind ganz viele Faktoren und ich bin mir nicht sicher, was jetzt jeweils der entscheidende Faktor ist für die Wiedererkennbarkeit von der Stimme.
0: Und trotzdem gibt es sie für mich persönlich, die Stimmen, die schon nach wenigen Sekunden da sind. Chrissy Hynde von den Pretenders zum Beispiel. Oder auch Robert Plant, der 1969 als Stimme von Led Zeppelin so klang. Baby, baby, I'm gonna leave you. Und der jetzt mit 78 Jahren so klingt.

0: Seine Stimme klingt zwar nicht mehr so wie früher und doch erkenne ich Robert Plant für mich sehr schnell wieder. Aber ist es wirklich nur die Stimme, die ich erkenne, oder höre ich vielleicht ganz andere Dinge darin?
1: Klar, das hängt natürlich mit uns zusammen, mit unserer Lebenssituation, die wir als Jugendliche hatten. Also die ersten Liebesbeziehungen zum Beispiel, die ersten Aufbrüche weg von den Eltern, rein in die Gesellschaft, vielleicht auch mehr Rebellion oder Widerstand. Und entsprechende Musik hören wir natürlich und verbinden das auch mit der Musik. Und das bleibt natürlich erhalten, diese Erinnerung an ein gewisses Lebensgefühl. Dagegen, wenn wir heute jemanden kennenlernen, ich rede jetzt von mir, weil ich halt schon ein bisschen älter bin, das ist dann einfach eine andere Erfahrung, nach der ich mir dann auch die entsprechenden Sängerinnen und Sänger aussuche.
0: Unsere eigene Geschichte hört also mit, aber was hören wir von dem Menschen selbst, der da singt?
1: Stimme steht für eine Persönlichkeit in ganz unterschiedlicher Hinsicht, also Herkunft, einen gewissen Dialekt, Akzent, den eine Stimme mitbringt. Anatomie, also das Körperliche, was sich in der Stimme spiegelt. Sehr stark natürlich Ausdruck, der jetzt nicht nur über die Texte, also über die Inhalte läuft, sondern auch sehr stark über Sprechgeschwindigkeit, über Tonhöhe, über Intensität, über die Rauigkeit, über diese ganzen Faktoren. Also paralinguistisch eigentlich ist. Aber natürlich auch in dem, was jemand erzählt in seinen Songs, in ihren Songs.
0: Popstimmen können uns also zeigen, wie unterschiedlich Menschen auftreten, sich ausdrücken, vielleicht sogar erfinden können. Und das hört nicht auf, nur weil sie älter werden. Aber warum gibt es heute überhaupt so viele Möglichkeiten, alt zu sein?
1: Weil sich gesellschaftlich auch etwas verändert hat und man heute in der Gesellschaft, in unserem Land, auf ganz unterschiedliche Arten und Weisen älter werden kann. Also als ich ein Kind war, da hatte ich ganz konkrete Vorstellungen, so ist ein alter Mensch, so sind Oma und Opa und die waren alle auch irgendwie ähnlich. Aber heute ist es doch so, dass man auf ganz unterschiedliche Weise 60, 70, 80 werden kann, fit bleiben kann, reisen kann, auf Konzerte geht, ins Fitnessstudio geht, alles Mögliche macht. Und es ist nicht mehr so dieser Stereotyp, ja, so wird man eben älter, sondern es gibt da viele, viele neue Möglichkeiten. Die Gesellschaft insgesamt wird ja auch älter. Und vor dem Hintergrund rücken natürlich Stimme von älteren oder gealterten Popstars auch nochmal ganz anders in den Fokus, weil die uns eben Möglichkeiten auch nochmal aufzeigen, wie man jetzt als Mick Jagger oder als Bob Dylan eben auch alt werden kann und trotzdem auch etwas von dem bewahrt, was einen ausmacht. Und vielleicht sogar noch neue Möglichkeiten erkundet und dass sich einfach neue Möglichkeiten im Alter eröffnen, von denen man als Jugendlicher vielleicht gar nicht geträumt hat. Das finde ich das interessante Phänomen, was ja dann auch in das Thema Stimme und Alter mit reinspielt.
0: Am Anfang stand die Frage, was macht die Zeit mit einer Popstimme? Für mich ist am Ende klar, sie muss nicht so bleiben, wie sie war, um etwas von dem Menschen zu bewahren, dem sie gehört. Sie verändert sich, manches wird schwieriger, anderes kommt hinzu und genau darin wird die Zeit hörbar. Mein Name ist Mike Fischer.
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5: 14 Uhr. Entwicklungshilfe für Deutschland profitabler als gedacht. Autofreier Sonntag im Lumdatal in Mittelhessen. Saisonende für Weitspringerin Mihambo nach Verletzung. Das Wetter, mal Sonne, mal Wolken, bei 18 bis 23 Grad. Mein Name ist Heiko Schneider. Eine neue Studie kommt zu dem Schluss, dass sich Entwicklungshilfe für Deutschland mehr lohnt als bisher angenommen. Die Förderbank KfW hatte die Studie bei der Universität Göttingen in Auftrag gegeben. Sie meldet, für jeden Euro, den Deutschland in einem Schwellenland ausgibt, fließen 2,50 Euro zurück. Stefan Prössl aus der Nachrichtenredaktion.
6: Die Forscher erklären das damit, dass das Geld aus Deutschland in den Empfängerländern dazu führt, dass die Menschen dort mehr verdienen. Und wer mehr verdient, kauft mehr ein. Und wer mehr kauft, kauft auch mehr Sachen aus Deutschland. Das wiederum hilft laut KfW in Deutschland rund 380.000 Arbeitsplätze zu schaffen und zu sichern, unter anderem in den Bereichen Maschinenbau, IT und Chemie. Die KfW gehört dem Bund und den Ländern. Sie hat den Auftrag, die Lebensbedingungen weltweit zu verbessern.
5: Wer Zugpersonal angreift, soll härter bestraft werden. Das fordert die Bahngewerkschaft EVG und droht mit einem bundesweiten Streik im Regionalverkehr. Aus der Nachrichtenredaktion Pascal Küpper.
7: Im Februar war bei Kaiserslautern ein Zugbegleiter attackiert und getötet worden. Danach hat die Bundesregierung härtere Strafen in Aussicht gestellt. Laut Justizministerium ist der Gesetzentwurf aber noch in der regierungsinternen Abstimmung. EVG-Chef Burkhardt will jetzt Druck machen und sagt in der Bild am Sonntag, das Gesetz müsse noch dieses Jahr in den Bundestag, sonst werde der Bahnbetrieb im Januar blockiert. Und zwar, indem die Betriebsräte den Dienstplänen nicht zustimmen, dann könnte das Personal seine Schichten nicht antreten.
5: Wieder ein E-Scooter-Unfall in Hessen. Wie die Polizei heute mitteilte, ist gestern im Frankfurter Nordend ein 22-jähriger E-Scooter-Fahrer mit einem Auto zusammengestoßen und schwer verletzt worden. Der Mann sei bei Rot über eine Ampel gefahren. Vorgestern war bei einem E-Scooter-Unfall in Limesheim in der Wetterau ein 12 Jahre alter Junge ums Leben gekommen. Heute ist wieder autofreier Sonntag im Lumdatal in Mittelhessen. Die Aktion gibt es schon zum 24. Mal zwischen Stauffenberg, Allendorf-Lumda und Rabenau. HR-Reporterin Anne-Kathrin Hochstrat.
8: Hier ist die Landesstraße zwischen Mainzlar und Kesselbach auf rund 11 Kilometern gesperrt. Und auch auf mehreren Gemeindestraßen haben Radfahrer, Fußgänger und Inlineskater freie Fahrt. Entlang der Strecke gibt es von 9 bis 18 Uhr Essen und Getränke, Live-Musik sowie Spiel- und Mitmachangebote der Vereine aus Stauffenberg, Allendorf-Lumda und Rabenau. Auch Busse können dann natürlich nicht wie gewohnt durchs Lumdatal fahren und sind eingeschränkt.
5: Weitsprung-Olympiasiegerin Malaika Mihambo aus Heidelberg muss die Saison vorzeitig beenden. Die 32-Jährige hat sich bei einem Wettkampf in Polen am Oberschenkel verletzt. Laut deutschem Leichtathletikverband sollen weitere Untersuchungen klären, wie schwer die Verletzung ist. Mihambo werde aber definitiv in diesem Jahr keine Wettkämpfe mehr bestreiten können. Vor einer Woche hatte sie bei der EM in Birmingham eine Medaille knapp verpasst. In der ersten DFB-Pokalrunde ist heute Nachmittag Zweitligist Darmstadt 98 im Einsatz. Die Lilien spielen bei Regionalligist Carl Zeiss Jena. Eintracht Frankfurt hat es schon in die zweite Runde geschafft. Drittligist Wien Wiesbaden ist dagegen ausgeschieden. Und das waren die Nachrichten. Das Wetter. Am Nachmittag ist es mal sonnig, mal bewölkt und trocken. Die Temperaturen erreichen 18 bis 23 Grad. Auch morgen wechseln sich Sonne und Wolken ab. Dabei wird es etwas wärmer als heute bei 20 Grad im Taunus bis 25 Grad an der Bergstraße. Die weiteren Aussichten, die bringen wenig Änderung. Am Dienstag bis 24 Grad, am Mittwoch mal Sonne, mal Wolken und einzelne Schauer nach wie vor bis 28 Grad. Die Zeit 14 Uhr und 4 Minuten.
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5: Die A3 Würzburg Richtung Frankfurt. Zwischen Weibersbrunn und Hößbach 3 Kilometer stockender Verkehr. A5 Frankfurt Richtung Kassel. Zwischen Nordwestkreuz Frankfurt und Friedberg 5 Kilometer Stau nach einem Unfall mit mehreren Fahrzeugen. Dort ist nur ein Fahrstreifen frei. A5 Heidelberg Richtung Karlsruhe zwischen Kreuz Heidelberg und Waldorf-Wiesloch 3 Kilometer Stau nach einem Unfall auf dem linken Fahrstreifen. A7 Würzburg Richtung Fulda. Zwischen Bad Brückenau-Wildflecken und Bad Brückenau-Volkers 2 Kilometer Stau. Die Gegenrichtung A7 Fulda Richtung Würzburg. Zwischen Fuldaer Dreieck und Bad Brückenau-Volkers 5 Kilometer Stau ab der Raststätte Utrichshausen. A8 München Richtung Stuttgart. Zwischen Merklingen und Mühlhausen 10 Kilometer stockender Verkehr. A66 Wiesbaden Richtung Frankfurt. Zwischen Frankfurt-Ludwig-Landmann-Straße und Frankfurt-Miquel-Allee 2 Kilometer Stau nach einem Unfall auf dem rechten Fahrstreifen. Und die A81 Heilbronn Richtung Würzburg. Die ist zwischen Tunnel Hölzern und Neuenstadt am Kocher nach einem Unfall gesperrt. Dadurch 4 Kilometer Stau. Allen unterwegs eine gute Fahrt.
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9: Herzlich willkommen zum ARD-Interview der Woche. Ich bin Markus Sambale und dieses Interview der Woche, das können Sie immer zuerst hören in ARD Sounds. Mein Gast heute ist der Historiker und Publizist Ilko Sascha Kowalczuk. Schön, dass Sie hier sind.
10: Ich danke Ihnen für Ihre Einladung.
9: Herr Kowalczuk, Sie sind 1967 geboren, in der DDR in Ostberlin aufgewachsen, beschäftigen sich seit Jahrzehnten mit der DDR-Geschichte, mit der Wiedervereinigung, mit Ostdeutschland. Sie gelten manchen als der aktuell beste Osterklärer. Können Sie was anfangen mit dem Titel?
10: Nö. Aber ich nehme halt zur Kenntnis, dass in der Öffentlichkeit einzelnen Personen immer gerne Etiketten angeklebt werden, damit man sie in irgendwelche Schubladen packen kann. Und da bin ich für die einen der Punk unter den Historikern, für die anderen bin ich der Osterklärer, für die dritte bin ich ein wütender Typ, für die vierten bin ich unausstehlich. Ich kann mich in all diesen Etiketten nicht wiederfinden. Wenn ich in den Spiegel schaue, dann sehe ich genau das, was die meisten Menschen erblicken, wenn sie in den Spiegel schauen, nämlich einen kleinen Jungen oder ein kleines Mädchen, und staune, dass ich irgendwie nicht mehr 6 oder 8 bin, sondern mittlerweile irgendwie fast 60.
9: Und Sie sind auf jeden Fall jemand, der Diskussionen mag, der Streit, auch Zuspitzung mag. Was gerade so passiert in unserem Land, hat das aus Ihrer Sicht auch was Gutes, weil endlich mal auf den Tisch kommt, was alle sagen wollen?
10: Ich bin mir gar nicht so sicher, ob alles auf den Tisch kommt, was die Leute so sagen wollen. Diskussionen sind immer gut, offene Diskussionen sind gut, kontroverse Diskussionen finde ich sehr gut. Mein Credo aus der Freiheitsrevolution von 1989 lautet: nie wieder schweigen, nie wieder die eigene Wahrheit verleugnen, immer für die eigene Wahrheit, für die eigene Meinung eintreten, auch wenn das sehr oft etwas einsam macht. Das, was wir aktuell in unserem Land erleben, ist aber etwas, was mir eher Sorgen macht, weil zu den harschen Debatten ja sehr viel Hass, sehr viel Gewalt hinzukommt. Und das ist etwas, worauf ich sehr gerne verzichten könnte.
9: Wir sprechen heute kurz vor den Landtagswahlen im September, erst in Sachsen-Anhalt, dann in Mecklenburg-Vorpommern und in Berlin. Was ist so Ihr Grundgefühl, was da auf uns zukommt?
10: Also wir starren ja jetzt, ich sag mal so, die politisch engagierten, die politisch interessierten Menschen in unserem Land, also viele, viele Millionen starren auf diese Wahlen in Sachsen-Anhalt und in Mecklenburg-Vorpommern. Das mit den Berliner Wahlen ist eine etwas andere Situation, glaube ich. Und ich befürchte, danach wird sich die Situation nicht großartig verändert haben, denn egal wie auch immer diese Wahlen ausgehen, die Situation wird nicht besser werden, unsere Demokratie wird nicht weniger gefährdet sein, und ich fürchte, egal wie es ausgeht, dass die Radikalisierung der Extremisten anschließend erst recht voranschreiten wird.
9: Im Moment sehen wir nur Umfragen. Gewählt wird noch, das Wahlergebnis kennen wir dann erst am Wahlabend selbst. Trotzdem zeichnet sich ab, die Parteien, die jetzt lange regiert haben, die stehen massiv unter Druck. Die AfD dürfte stärkste Kraft werden. Was ist aus Ihrer Sicht der Hauptgrund dafür?
10: Also ich bin Historiker und Wissenschaftler vor allem, auch wenn mich viele Menschen eher als einen engagierten Bürger wahrnehmen. Aber ich bin zunächst Analytiker und Wissenschaftler, und da versage ich es mir von Hause aus, von einer Ursache zu sprechen. Egal, was irgendwo passiert, wenn irgendwo ein Gerüst an einem Bauwerk zusammenbricht, dann gibt es dafür nicht eine Ursache, sondern in der Regel sehr, sehr viele. Und so ist das auch mit der Situation in unserem Land. Es gibt regionale Ursachen, nationale, europäische und globale Ursachen, die alle zusammenkommen. Aber das, was, glaube ich, ganz wichtig ist, um Ostdeutschland zu verstehen: Ostdeutschland ist nichts Besonderes. Es gibt natürlich Spezifika, aber die gibt es auch in Schleswig-Holstein oder in Baden-Württemberg. Das, was wir in Ostdeutschland seit etwa 15 Jahren beobachten können, ist ein Phänomen, was vielen vielleicht gar nicht so bewusst ist, nämlich, dass sich in Ostdeutschland viele Entwicklungen früher, schneller und radikaler zeigen als anderswo.
9: Warum eigentlich seit 15 Jahren?
10: Naja, das ist sozusagen, das ist jetzt so,
9: oder grob?
10: So grob genommen. Naja, das hat sehr viel mit den Veränderungen im Folge der Finanzkrise 2008 zu tun. Und das hat sehr viel damit zu tun, was viele wahrscheinlich überraschen wird, mit einer relativen Stabilisierung der sozialen und wirtschaftlichen Verhältnisse in Ostdeutschland in den Nullerjahren, als es auch zum ersten Mal zu einem Anwachsen von sozialversicherungspflichtigen Arbeitsplätzen wieder kam, als es so eine gewisse Erholungsphase gab. Und das war, und da kamen dann sozusagen zwei Entwicklungen zusammen, nämlich dieser Schock durch die globale Finanzkrise und die Folgen, die dann sich in den Jahren danach zeigten, und gleichzeitig die Verlustängste, die sich da dann auch zum ersten Mal zeigten. Und das ist auch der Punkt, weshalb Ostdeutschland halt auch aus analytischer Sicht so interessant ist. Die Menschen in Ostdeutschland, die ganz ähnliche Verlustängste haben wie die Menschen in Texas oder in Frankreich oder im Ruhrgebiet, aber die unterscheidet eins doch sehr massiv von den Erfahrungen etwa in West-, Süd- oder Norddeutschland. Sie haben ihren sozialen Wohlstand, das, was sie besitzen, gerade erst mit eigenen Händen erarbeitet. Sie haben das nicht ererbt, sie haben das nicht sozusagen vorgefunden wie die Gleichaltrigen im Westen, sondern sie haben das mit harter Arbeit, auch mit vielen sozialen Konflikten, mit harten Transformationserfahrungen sozusagen sich erarbeitet, und das sehen sie bedroht. Und das muss man schon ernst nehmen. Und nun stößt das alles, diese vielen Entwicklungen in den letzten 10, 15 Jahren auf eine globale Krise, deren Ausmaß wir alle noch nicht erkannt haben. Auf der einen Seite sehen wir, die Welt ist in der Hand von vielleicht 3000 Familien, die die Welt steuern und die den Reichtum der Welt verwalten. Die eigentliche Macht sind die Tech-Milliardäre, die das Informationsmonopol auf der Welt haben. Das ist eine ernsthafte Bedrohung für die Demokratie. Damit ist Demokratie nicht machbar. Und zugleich rollt über die Welt, insbesondere die westliche Welt, eine digitale Revolution, Stichwort KI, von der wir alle nicht wissen können, wohin die uns führt. Und diese Zukunftslosigkeit, die dahinter steht, von der wir eben alle nicht wissen, wie sieht unser Leben eigentlich im halben Jahr aus, die führt eben zu großen Verlustängsten, und da greifen viele Menschen dann sozusagen gerne nach solchen Strohhalmen, und das erleben wir halt gerade in Ostdeutschland massiv. Aber nochmal, Ostdeutschland ist hier nur ein Seismograf für das, was wir in der gesamten westlichen Welt beobachten müssen.
9: Es sind ja auch die zentralen Versprechen, gerade von AfD-Politikern, die sagen, wir wollen zurück in ein altes, sicheres Deutschland, wir holen uns unser Land zurück. Was für eine Sehnsucht wird denn da bedient?
10: Sicherheit, Ruhe, Stabilität, Homogenität, völkische Homogenität. Also im Prinzip wird etwas wachgerufen, was auch nie existierte. Das ist ja irgendwie sozusagen der Witz dabei. Ja. In den letzten Jahren, was viele nicht gerne hören wollen, ist zum Beispiel die Gewaltkriminalität bei Schwerstverbrechen zurückgegangen. Also es gibt sozusagen Statistiken, die ja nicht lügen, die aber oft den eigenen Gefühlen entgegenstehen. Ja. Und ich meine, ich kann das als Historiker immer so eiskalt so mit Zahlen zurückweisen, aber als Bürger, als Mensch weiß ich natürlich auch ganz genau, ja, wenn ich mich so an meine Kindheit erinnere, egal wie die auch war, und irgendwie habe ich ja trotzdem ein warmes Gefühl dafür in aller Regel, und ich werde auch gewisse Sehnsuchtspunkte in mir wachrufen, und sei es nur, weil mir die Umarmung meiner Eltern auf einmal fehlen, weil die gar nicht mehr da sind und so weiter. Das Problem ist, dass wenn solche Gefühle gewissermaßen in Politik umgesetzt werden, und die Faschisten, die machen das sehr geschickt, und zwar nicht erst seit Neuestem, sondern das war schon immer Teil ihrer Strategie, und deswegen gibt es da auch eben diese komischen vormodernen Familienbilder, vormodernen Geschlechterbilder, die dann bei vielen Menschen durchaus auf Resonanz stoßen, weil da eben so eine Gefühle wachgerufen werden.
9: Wir sind schon beim Thema radikale Extremisten, die versuchen eben diese Emotionen zu wecken. Die AfD ist im Aufwind. In Sachsen-Anhalt ist sie ganz weit vorn und steht möglicherweise davor, sogar Mehrheiten zum Regieren zu bekommen. Gleichzeitig kann man sagen, die AfD ist nicht verboten. Sie ist in der Mitte der Gesellschaft angekommen. Wer jetzt sagt, in der Demokratie ist es doch richtig, dass die dann Einfluss bekommen, die den meisten Rückhalt haben. Was sagen Sie denen?
10: Naja, das sollte man vielleicht vor dem Hintergrund der deutschen Geschichte sich nochmal neu überlegen, ob das sozusagen der richtige Ansatz ist. Gerade in diesen Tagen ist in der Süddeutschen Zeitung, in einem Flaggschiff des liberalen Deutschlands, folgender Satz zu lesen: Regieren darf, wer eine relative Mehrheit von Wählerstimmen auf sich vereint. Weswegen Faschisten, wenn sie an die Macht kommen, zuallererst Demokraten sind. Als ich diesen Satz gelesen habe, war ich sprachlos. Hier hat sozusagen, hier liegt auch kein Missverständnis vor. Demokratische Wahlen befördern nicht automatisch Demokraten an die Macht. Ich war bis vor etwa einem Jahr ganz energisch für ein Verbot der AfD. Ich nenne nicht umsonst mein neuestes Buch Faschismus ist keine Meinung. Ich benenne die AfD ganz klar als eine faschistische Partei. Ich gehe sogar so weit mit meiner Provokation, dass ich sage, wer Faschisten wählt, ist selbst ein Faschist. Mhm. Ich weiß, dass das vielen nicht gefällt. Ich weiß auch, dass das zu undifferenziert ist. Ich weiß auch, dass nicht jedes NSDAP-Mitglied ein Nazi war. Ich weiß auch, dass nicht jedes SED-Mitglied ein Kommunist war und schon gar nicht die Wähler. Das weiß ich alles. Und dennoch muss sich jeder dieser Verantwortung stellen. Und wenn wir heute über die AfD sprechen, dann muss man eben auch zunächst darüber reden, was ist eigentlich in den letzten Jahren alles schiefgelaufen, dass die so groß werden konnten. Und da bin ich bei diesem unfassbaren, unglaublichen Zitat aus der Süddeutschen Zeitung. Dieses Zitat konterkariert nämlich etwas, diese These, die Sie gerade formuliert haben, die ja nicht nur Sie, vielleicht sogar unbewusst vertreten, die man häufig im offenen Raum hört, nämlich dass die AfD in die Mitte der Gesellschaft vorgestoßen ist. Man muss das wohl anders formulieren, dass die Mitte der Gesellschaft immer mehr nach rechts außen gedrängt worden ist. Mhm. Und die AfD hat etwas geschafft, wovor viele Menschen seit Jahren gewarnt haben, auch ich, aber es ist ihnen gelungen, nämlich das Unsagbare sagbar zu machen. Und wir haben jetzt diese Wahlen, von denen wir alle nicht so genau wissen, wie sie ausgehen werden, aber eins scheint mir klar zu sein. Die Wahlen in Sachsen-Anhalt und in Mecklenburg-Vorpommern werden in jedem Fall zu einer weiteren Radikalisierung des politischen Milieus beitragen. Denn entweder die AfD kommt an die Macht, wonach es aktuell gar nicht so sehr aussieht, aber wenn die an die Macht kommen, werden sie nicht das umsetzen können, was sie ihren Anhängern versprochen haben. Und das werden sie sozusagen dann immer, und das ihr hört, ist Teil der faschistischen Strategie, damit erklären, dass Berlin, dass Europa, dass der Mars, wer auch immer, dass irgendwelche Gegner und Feinde sie daran hindern, das umzusetzen. Die werden immer andere dafür verantwortlich machen, für ihre eigenen Unzulänglichkeiten, für das, was sie nicht umsetzen können. Und das führt zu einer Radikalisierung ihrer Anhängerschaft. Zwangsläufig führen und damit auch zu der Partei selbst.
9: Das klingt aber so, als wäre das unaufhaltsam.
10: Es ist meines Erachtens auch unaufhaltsam. Ich habe vor 2 Jahren schon gesagt, wir stehen an der Schwelle zu einem autoritären Zeitalter. Ich meine, ich kämpfe jeden Tag dafür mit meinen Mitteln, um das Unaufhaltsame aufzuhalten, um das, was ich prognostiziere, zu verhindern. Und wenn die AfD nicht an der Regierung beteiligt werden wird, wovon man aktuell vielleicht ein bisschen mehr ausgehen kann, sowohl in Sachsen-Anhalt wie auch in Mecklenburg-Vorpommern, dann werden wir die Situation haben eines Landtages ohne demokratische Opposition, weil alle anderen in der Regierung sind. Und das wird automatisch auch zu einer extremen Radikalisierung sowohl der AfD wie ihrer Anhängerschaft führen. Es ist wirklich eine extrem komplizierte Situation, in der die Gesellschaft sich selbst gebracht hat. Ich sehe da auch gerade keinen Ausweg. Ich will auch nicht sozusagen so eine Schwarzmalerei betreiben. Ich bin ja niemand, der hier der sozusagen auf dem Parteiticket sitzt. Ich will hier auch nicht geliebt werden oder irgendwie gemocht werden, sondern ich bin Analytiker und versuche das zu verstehen und sage, was ich sozusagen erwarte. Und ja, das sind nicht gerade rosige Aussichten.
9: 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Und wenn Ihnen der Podcast gefällt, dann können Sie ihn auch abonnieren und gern diese Folge teilen. Diesmal zu Gast der Historiker und Publizist Ilko Sascha Kowalczuk. Herr Kowalczuk, Stichwort Kompromiss, das so zentral ist für die Demokratie. Ist Ihr Eindruck, dass Kompromiss noch positiv besetzt ist? Auch wenn wir uns angucken, wie vielleicht die aktuelle Regierung darum ringt und es anscheinend in der Bevölkerung nicht positiv ankommt.
10: Naja, das Problem ist, dass die aktuelle Regierung nicht gerade sozusagen ein Ausweis für eine ansehnliche demokratische regierungsweise ist. Ja. Man ist ein bisschen verzweifelt.
9: Woran machen Sie das
10: jetzt? Ich will überhaupt nicht mitmachen bei diesem allgemeinen Bashing, ja, weil ich einen hohen Respekt habe vor der harten Arbeit, die Regierung, die PolitikerInnen leisten. Und es geht mir manchmal auch ein bisschen gegen den Strich und oft viel zu weit, dieses Bashing, was da betrieben wird. Aber hier hat man schon doch den Eindruck, dass bestimmte zentrale Probleme unserer Gegenwart an dieser Regierung vorbeigehen. Wir brauchen nur täglich den Fernseher, die Nachrichten anzumachen. Wir sehen Waldbrände in ganz Europa. Wir sehen ausgedorrte Flüsse. Das sind Sachen, die wirklich an unsere Lebensader gehen. Und diese Regierung redet übers Wetter und nicht übers Klima. Das ist nur ein Beispiel. Ja, ich könnte viele andere so eine Beispiele bringen, wo man einfach nur ein bisschen verzweifelt sein kann. Nun muss man allerdings auch in Rechnung stellen, dass diese große Koalition immer eigentlich kein Segen für unser Land war. Weil durch eine große Koalition fehlt eine große, schlagkräftige demokratische Opposition. Das ist ein Problem, was wir demokratietheoretisch ja schon länger haben und was natürlich letztendlich auch die großen Parteien schwächt. Und das in einer Situation, in der ohnehin die Parteibindungsquoten zurückgeht, in der die Parteimitgliedschaften zurückgeht. Und da sozusagen habe ich auch immer so ein bisschen noch, also auch Beißhemmung gewissermaßen da so, weil dahinter stecken eben viele strukturelle Probleme. Aber auf der anderen Seite muss man ganz klar sagen, wir müssen eben, glaube ich, prinzipiell als Gesellschaft darüber nachdenken, wie wir Politik anders strukturieren können, wie wir Politik auch flexibler machen können. Ist es vernünftig, dass Politik im Dauerwahlkampf sich befindet? Ist es vernünftig, dass PolitikerInnen unentwegt gewissermaßen auch um ihre Existenz sich sorgen müssen? Ja? Wäre es nicht ein Weg, dass man sagt, okay, also alle, die in die Politik gehen, die werden ab einer bestimmten sozusagen Mindestgehalt kriegen, verdienen das, was sie auch vorher in der freien Wirtschaft oder wo auch immer verdient haben. Dass man da auch eine gewisse Dynamik hineinbringt und damit, das ist der eigentliche Sinn meiner Überlegung, damit die PolitikerInnen auch freier macht. Aber dieses Bild, was die Regierung abgibt, das ist eben nicht sehr günstig, weil viele den Eindruck haben und ich habe auch den Eindruck, dass die großen Probleme, vor denen die großen Herausforderungen nicht angegangen werden. Man hört zu wenig von der Digitalisierung. Man hört zu wenig, wie die schreitende soziale Ungerechtigkeit in unserem Land wirklich nachhaltig bekämpft werden soll. Man hört zu wenig davon, wie diese unfassbare Wohnungssituation in unserem Land, in dem sich in den Ballungsräumen kaum noch ein Normalverdiener eine Wohnung leisten kann, wie das bearbeitet wird. Das müssen doch endlich die großen Diskussionen sein, die auch auf den Marktplätzen ausgetragen werden. Nein, stattdessen wird über Regenbogenfahnen diskutiert oder über irgendwelche anderen identitätspolitischen Sachen, die alle überhaupt nicht diese Relevanz haben, die von den insbesondere konservativen und extremistischen Kräften ihnen zugeschrieben werden.
9: Sie haben gerade selber Ihre Kritik auch an der Bundesregierung formuliert. Das sind wahrscheinlich komplett andere Argumente als manche, die jetzt zum Beispiel zur AfD neigen und deswegen die Bundesregierung kritisieren. Gleichzeitig ist ja eine Ihrer Thesen, es wird zu viel schlecht geredet. Wo finden wir denn da den richtigen Grad zwischen Kritik üben und schlecht reden?
10: Naja, mein Ansatz ist ja ein relativ simpler und ein relativ einfacher. Ich sage, liebe Leute, schaut mal raus, wie die Welt so aussieht. Wir leben in einem der politisch stabilsten, sozial sichersten und wirtschaftlich stärksten Länder der Welt. Nicht mal 5% der Menschheit lebt so wie wir. Das ist auch in Menschheit geschichtlich einmalig. Lasst uns doch erstmal das auch mit Stolz und mit Freude zur Kenntnis nehmen. Lasst uns das ruhig aus auch im Fenster brüllen, dass uns bewusst ist, in was für tollen Verhältnissen wir leben, dass wir so privilegiert sind wie sonst kaum wer auf der Welt. Und wenn wir dieses positive Grundnarrativ verinnerlicht haben, dann können wir auch diese vielen, vielen Probleme, die wir anpacken müssen. Das ist ja alles sozusagen, das ist ja keine Hirngespinste, dass die Brücken zusammenbrechen, dass es eine Hyperbürokratisierung gibt, dass die Digitalisierung nicht so richtig vorankommt. Dann können wir das aber mit einem anderen Selbstbewusstsein angehen, eben nicht mit dem Ansatz der Destruktion, wie es die Faschisten machen, die sagen, wir müssen alles zerstören, sondern mit dem, wir haben ja ein gutes Fundament, auf dem können wir aufbauen und wir haben das alles schon mal geschafft. Immer wieder haben wir es in all den Jahrzehnten geschafft und wir werden auch jetzt diese Herausforderung annehmen, wir werden sie packen und wir werden weiter ganz weit oben schwimmen, weil wir es können.
9: Aber haben Sie manchmal ein kleines Stück Verständnis für jemanden, der sagt, naja, die Parteien, die jetzt regieren, haben es 10, 20, 30 Jahre lang versuchen können und wir sind ja jetzt an dem Punkt und ich will mich vielleicht nicht mit dem Rest der Welt vergleichen, sondern mit der Lage, wie ich sie bei uns im Land erlebe.
10: Also zunächst habe ich erstmal sowieso Verständnis für jeden einzelnen Lebensweg. Etwas anderes ist, was ich daraus gesellschaftspolitisch mache. Ja, das ist dann nochmal so eine andere Ebene und da abstrahiere ich dann auch darauf. Natürlich verstehe ich, wenn Leute jahrelang die CDU oder die SPD oder die FDP oder die Linkspartei oder Bündnis 90 die Grünen gewählt haben, wenn die damit nicht mehr zufrieden sind und wenn die wechseln. Das verstehe ich alles. Ich verstehe auch, dass man sogar einen radikalen Wechsel will. Was ich nicht verstehe, ist die Destruktion. Was ich nicht verstehe, ist die Menschenfeindlichkeit. Was ich nicht verstehe, ist, dass man Putin, dem Faschisten, in den Hintern kraucht. Was ich nicht verstehe, ist die Aufkündigung von Solidarität etwa gegenüber der Ukraine. Was ich nicht verstehe, ist der Hass und die Gewalt, die gepredigt werden. Das verstehe ich nicht. Dafür habe ich kein Verständnis. Dafür habe ich auch keine Toleranz. Und dagegen kämpfe ich.
9: Schauen wir jetzt nochmal auf die Teile der Bevölkerung und es sind ja 60%, 70%, die eben keine radikalen Kräfte wählen. Sehen Sie diese Gefahr, dass die in den Schatten rücken, wenn dieses grelle Licht so sehr auch auf die AfD geworfen wird?
10: Das ist so ein Thema, was mich schon lange umtreibt, was ich auch gerne thematisiere. Wir reden zu viel über die Faschisten. Wir reden zu viel über die Wagenknechts. Wir reden zu viel über die Destruktionskräfte. Wir sollten sozusagen über diese 70, 80 Konstruktiven in unserer Gesellschaft reden. Über die, die den Laden auch am Laufen halten. Deswegen finde ich auch, wir brauchen so einen konstruktiven Journalismus. Eben nicht nur ein Journalismus, der unentwegt auf Klickzahlen und so weiter schaut, auf Werbeeinnahmen, sondern der eben auch darüber berichtet, wie Hunderttausende Ehrenamtler in unserem Land Tag für Tag den Laden am Laufen halten. Das ist so ein bisschen das, worauf ich setze, dass wir eben uns nicht von den Extremisten die Themen vorgeben lassen und vor allen Dingen nicht die Sprache. Natürlich müssen wir über die Themen reden, die sozusagen auch ansprechen, weil das sind ja Themen, die Menschen bewegen. Aber wenn man zum Beispiel über Migration redet, dann würde ich auch immer über Sozialpolitik reden. Dann würde ich immer über das Rentensystem reden. Dann würde ich immer darüber reden, liebe Leute, natürlich wollen wir das erhalten, aber das funktioniert nur mit einer Einwanderung, die etwa 400.000 qualifizierte Menschen pro Jahr in unser Land holt. Und das funktioniert nicht, wenn ich an der Grenze rassistische Torwächter zu stehen habe, die sozusagen entscheiden, wer rein darf und wer nicht rein darf, sondern nach irgendwelchen rassistischen Kriterien operieren. Das funktioniert nicht, weil dann die anderen auch nicht kommen. Ja, also insofern, alle Themen offen auf den Tisch, aber eben nicht in der Sprache der Extremisten. Und das, finde ich, ist in den letzten Jahren ein bisschen aus dem Lot geraten. Und das merkt man ja auch jetzt im Wahlkampf. Das merkt man auch in unserem Gespräch. Das merkt man auch an meiner engagierten Rede. Wir reden eben vor allen Dingen über die, die uns zerstören wollen.
9: Herr Kowalczuk, wir kommen zum Ende dieses Interviews. Haben Sie zuletzt trotz aller Skepsis und trotz allem Pessimismus was erlebt, was Sie auch ein Stück weit noch zuversichtlich stimmt?
10: Ja, also ich meine, Sie wollen jetzt wahrscheinlich nicht hören, was mir alles so als erstes in den Kopf geht, aber was ich natürlich erlebe, ist ja, dass sehr viele Menschen etwas tun wollen und dass sich viele Menschen engagieren und ich habe ja schon erwähnt, dass ich viel rumkomme, auch in kleine Dörfer, in kleine Städte und das beeindruckt mich immer wieder aufs Neue, wenn ich dort in solchen überschaubaren, in solchen ja ganz anders gefährdeten Zusammenhängen, wo jeder jeden kennt, auf Männer und Frauen treffe, die sich engagieren, die sich nicht unterkriegen lassen, die sich nicht mundtot machen lassen, die sich nicht einschüchtern lassen, die dort Kulturangebote machen, die politische Angebote machen, die sogar so eine Typen wie mich einladen, um mit ihnen öffentlich zu diskutieren, egal wer da droht. Und das macht mir natürlich dann schon, gibt mir das auch wahnsinnig viel Kraft, weil ich denke, wow, das sind wirklich mutige Menschen und nicht hier irgendwie sozusagen so ein Typ wie ich, der aus einer Berliner Blase kommt, ja, wo man sozusagen immer eine große Fresse haben kann, aber da vor Ort wirklich das zu betreiben, hartnäckig zu bleiben und sich sozusagen ganz konkret den extremistischen, den faschistischen Herausforderungen entgegenstellt. Und das, ja, das beeindruckt mich und das macht mir Mut, das kräftigt mich und das finde ich sozusagen fast täglich immer wieder aufs Neue, weil ich fast täglich so eine Beispiele höre, außerordentlich eindrucksvoll.
9: Herr Kowalczuk, vielen Dank für das Gespräch. Das war das ARD-Interview der Woche mit dem Historiker und Publizisten Ilko Sascha Kowalczuk. Vielen Dank.
10: Vielen Dank.
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11: Gleich 14.30 Uhr mit Heiko Schneider. Entwicklungshilfe lohnt sich für Deutschland laut einer Studie deutlich mehr als bisher gedacht. Daten der Universität Göttingen zeigen, dass Investitionen in Schwellenländer bei den Exporten Rendite bringen. Aus der Nachrichtenredaktion Christiane Sütterle.
12: Mit jedem Euro, den Deutschland direkt in einem Partnerland investiert, steigen die deutschen Warenausfuhren laut Studie um 2,50 Euro. Die Forscher begründen dies vor allem mit den daraus hervorgehenden Einkommensverbesserungen der Menschen in den Empfängerländern. Das führe dort zu höherer Nachfrage und Importen. Und davon profitiere dann auch die Wirtschaft in Deutschland.
11: Die Ukraine braucht Geld aus dem Ausland für den Krieg gegen Russland. Das hat Präsident Selenskyj in einer Presserunde gesagt. Er erwarte von der EU 30 Milliarden Euro für die Verteidigung. Man brauche das Geld unter anderem, um Gehälter der Soldaten zu bezahlen. Neuwahlen während des Krieges lehnt Selenskyj weiter ab. Die fordert der ehemalige Verteidigungsminister Fedorow, der von Selenskyj entlassen worden war. Vor dem Start der Kabinettsklausur gibt sich Bundeskanzler Merz optimistisch. Er trifft sich mit seinen Ministerkolleginnen und Kollegen am Dienstag auf Schloss Neuhardenberg in Brandenburg. ARD-Hauptstadtkorrespondentin Isabel Karas.
13: Die vor der Sommerpause gefassten, Zitat, historischen Beschlüsse müssten so schnell wie möglich umgesetzt werden. Aus Kreisen der Bundesregierung heißt es, im Mittelpunkt der Kabinettsklausur stünden die Themen Wettbewerbsfähigkeit und Innovation. Die zweitägige Kabinettsklausur ist zugleich das erste große Treffen für das neu formierte Regierungsteam. Dabei dürfte auch die Frage eine Rolle spielen, wie geschlossen Union und SPD bei den anstehenden Reformen auftreten.
11: Schwere Unwetter im Baltikum. In Lettland und Litauen sind bei heftigen Stürmen viele Bäume umgestürzt. Nach Angaben der Energieversorger hatten in beiden Ländern jeweils rund 250.000 Haushalte zeitweise keinen Strom. In Litauen wurde ein Mann von einem umstürzenden Baum erschlagen, in Lettland einer von herabfallenden Gebäudeteilen. Starker Regen setzte Straßen unter Wasser. Bei der Wahl zum Fußballer des Jahres hat der FC Bayern München alle Preise abgeräumt. Die Abstimmung wird vom Sportmagazin Kicker organisiert. Harry Kane wurde zum Fußballer des Jahres gewählt. Julia Gwynn bekommt die Auszeichnung als beste Fußballerin des Jahres. Vincent Kompany ist außerdem bester Trainer der vergangenen Saison. Das waren die Nachrichten. Das Wetter. Am Nachmittag scheint meistens die Sonne. Nur ein paar lockere Wolken ziehen durch. Die Temperaturen erreichen 18 bis 25 Grad. Morgen in Baden-Württemberg, der Pfalz und im südlichen Hessen oft dichter bewölkt. Richtung Norden sonnig bis 28 Grad. Die Zeit, es wird 14.33 Uhr.
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11: A3 Würzburg Richtung Frankfurt. Zwischen Weibersbrunn und Hösbach 8 Kilometer Stau und stockender Verkehr. A5 Frankfurt Richtung Kassel. Zwischen Nordwestkreuz Frankfurt und Friedberg 5 Kilometer Stau nach einem Unfall mit mehreren Fahrzeugen. Es ist nur ein Fahrstreifen frei. A6 Mannheim Richtung Heilbronn. Zwischen Dreieck Hockenheim und Kreuz Walldorf 3 Kilometer Stau nach einem Unfall. Der Verkehr wird über den rechten Fahrstreifen geleitet. A7 Fulda Richtung Würzburg. Zwischen Fulda Dreieck und Bad Brückenau-Volkers 5 Kilometer Stau ab der Raststätte Utrichshausen. Und in der Gegenrichtung zwischen Bad Brückenau-Wildflecken und Bad Brückenau-Volkers 2 Kilometer Stau. A8 München Richtung Stuttgart. Zwischen Märklingen und Mühlhausen 10 Kilometer stockender Verkehr. Die A81 Heilbronn Richtung Würzburg ist zwischen Neuenstadt am Kocher und Möckmühl nach einem Unfall gesperrt, dadurch 2 Kilometer Stau. Und eine Meldung für den Wetteraukreis, die L3183 ist zwischen dem Abzweig nach Michelnau und Hirzenhain nach einem Unfall in beiden Richtungen gesperrt. Dort ist ein Rettungshubschrauber im Einsatz. Allen unterwegs eine gute Fahrt.
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14: Alle Jahre wieder, im Sommer, findet auf der Loreley, also in literaturträchtiger Umgebung, eine moderne Form der Poesie statt, das große Rockfestival.
15: Rockpalastnacht auf der Loreley. Internationale Weltstars. Live übertragen in 16 Länder. Der Rockpalast ist eine legendäre Fernsehsendung, die der WDR von 1974 an ausstrahlt. Und das Glanzstück in dieser Reihe ist die Rockpalastnacht. Eine europaweit ausgestrahlte, rund 6-stündige Live-Sendung mit einem Line-up von 3, manchmal 4 Bands. Und dann gab es in den 80ern noch 4 Loreley Rockpalast-Festivals mit 5 Bands. Sozusagen als Kirsche auf der Torte.
16: Jemand, der bei fast jedem Rockpalast hier auf der Loreley dabei ist, das ist die Toilettenfrau. Wie kommen Sie denn hier mit dieser Musik und den Leuten hier klar?
17: Mitunter ist es sehr schön, aber mitunter ist es ganz beschissen.
15: Der Rockpalast spielt in der Geschichte der Loreley-Festivals eine wichtige Rolle. Und deshalb widmen wir ihm auch in unserem Podcast jetzt ein Kapitel. Zeitmaschine an. Ihr hört Folge 4 von
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15: Flirt mit den Red Hot Chili Peppers. Beginnen wollen wir jetzt mit dem ersten Rockpalast Open Air auf der Loreley 1983. Und da war eine Band der Newcomer schlechthin.
19: We're a band from Ireland called U2. Thank you for today. This is Gloria.
15: U2 gehören heute zu den größten Rockbands aller Zeiten. Die 4 aus Dublin kennen sich seit der Schulzeit und machten schon als Teenager Mitte der 70er gemeinsam Musik. Bei ihrem Auftritt im Rockpalast 1981 in Berlin waren U2 gerade auf dem Weg, Stars zu werden. Beim Rockpalast Open Air 1983 waren sie schon kurz vor dem Superstar-Status.

0: Regisseur Christian Wagner, der damals die Bilder vom Rockpalast-Festival ins Fernsehen brachte, erinnert sich gerne an die irische Band.
1: Der Austausch mit U2 vorher war ziemlich intensiv. Also wir sind relativ häufig und relativ lang in unserer gemeinsamen Hotelbar gesessen und habe viele Fragen beantwortet, die die hatten, was also das Festival anging, beziehungsweise die Umstände, unter denen wir das veranstaltet haben.
0: U2 hatte sich nämlich einen Eyecatcher für die Bühne ausgedacht. Sie wollten nicht einfach vor dem allgemeinen Backdrop der Festivalbühne spielen, sondern hatten drei riesige weiße Fahnen in den Hintergrund gestellt, die die ganze Zeit von einer Windmaschine zum Wehen gebracht wurden. Wenn Bono sang und die Kamera ihn einfangen wollte, dann waren im Hintergrund immer die weißen Flaggen im Bild, was seinem Auftritt etwas zusätzlich Dynamisches gab.
1: Als ich das dann gesehen habe, dass diese Fahnen zum Einsatz kamen, habe ich sofort gedacht, aha, schau mal, das ist das, was sie sich überlegt haben, um eben halt der speziellen Situation, in der sie da waren, gerecht zu werden. Weil die waren damals weit, weit entfernt von ihrem Welterfolg, den sie dann später hatten, aber haben ganz konsequent bereits daran gearbeitet. Also die haben tatsächlich sich überlegt, was machen wir, damit unser Konzert eben halt eins wird, was aus der Masse von anderen Konzerten heraussteht.
0: Und wie dieses Konzert an diesem Festivaltag heraussticht. Musikjournalist Stefan Fahrig war damals schon als junger Zuschauer vor Ort.
2: Also U2 war ja damals eine ganz neue Band. Ich selbst habe sie erst durch ihr letztes Album kennengelernt. Ich glaube, es war ihr drittes Album, mit dem sie auf der Loreley waren. Und es war so direkt dieses Konzert.
0: Ein fantastischer Auftritt, an den Stefan Fahrig sich bis heute erinnern kann.
2: Ich habe nichts erwartet. Um es so zu sagen. Und es war am Ende ein großartiges Erlebnis. Ich habe sie danach noch ganz oft und ganz viel gesehen. Aber dieses Konzert war eigentlich das direkteste, das emotionalste und schönste YouTube-Konzert, was ich jemals gesehen habe.
0: Auf die Loreley ist Stefan Fahrig damals ganz klassisch mit dem Motorrad gefahren.
2: Bei mir war es meine alte Moto Guzzi, hinten nur Schlafsack drauf, Zelt drauf. Das reichte, wir waren zu fünft unterwegs. Und da war es noch möglich, du bist einfach auf die Wiese gefahren, hast das Bike abgestellt, Schlafsack schon mal runtergeschmissen, Zelt kurz aufgebaut und dann bist du einfach runtergegangen, Eingang, Kasse, wir waren damals zu fünft. Wir hatten aber nur ein Ticket, aber das Problem ließ sich noch lösen zu der Zeit, weil wir bei dem damaligen Einlassordner einfach gesagt haben, was möchtest du? Und dann haben wir noch mal viermal Ticketgeld ihm zugesteckt und kamen rein.
0: U2 hat also diesen Tag im wahrsten Sinne des Wortes gerockt. Dabei waren die Headliner eigentlich Joe Cocker und Steve Miller an dem Tag.
3: Hi, deutsche Freunde, willkommen und viel Spaß bei unserer Show. Auch für unsere Freunde im Osten.
4: Привет всем нашим друзьям в Советском Союзе.
5: Benvenuti al nostro spettacolo.
0: Diese Rockpalast Open Air Show auf der Loreley war ein absolutes Riesenevent. Zum Höhepunkt der Generation Live TV saßen alle gemeinsam vor dem Fernseher.
6: Hey everybody, my name is Steve Miller. Welcome to the show.
7: Real great to be here in the Loreley.
8: Some people call me the Space Cowboy. Yeah. Some call me the Gangster.
9: Ja, nun, die Loreley ist einfach einer der schönsten Plätze, also die wir für Open-Air-Veranstaltungen in Deutschland haben. Da spielt ja die ganze Landschaft mit. Im Übrigen im letzten Jahr bei unserer Übertragung haben wir, glaube ich, sogar neue Zuschauer gewonnen, die einfach die schönen Bilder von der Loreley gern gehabt haben. Zum anderen wollen wir ja nicht ins Gigantomanische gehen. Das ist zwar schon groß, es werden 18.000 Zuschauer kommen, es ist ja total ausverkauft. Aber das ist dann immer noch intimer, so wie die Loreley gebaut ist, als also diese Riesenstadien mit 50.000 und mehr Leuten, wo man, wenn man ganz hinten steht, im Grunde genommen nicht mal mehr mit Opernglas, sondern nur noch mit Feldstecher, die Gruppen auf der Bühne einigermaßen sehen kann. Also in einem Wort, wir lieben es dann doch ein bisschen intimer.
10: Na, ein bisschen intimer. Man geht davon aus, die Sendung wird immerhin in 10 westeuropäischen Ländern und in die UdSSR über Eurovision und Intervision übertragen. Dazu noch in sehr vielen Rundfunkprogrammen. Man geht davon aus, dass heute Nachmittag ab 16 Uhr zwischen 100 und 150 Millionen Menschen dieses Spektakel sehen werden.
11: You are so beautiful.
2: Ja, du warst da und du musstest nichts tun und du hattest nichts im Kopf, außer dieses Konzert und Konzert genießen und es war frei. Also es gab überhaupt keine Zwänge, es war auch niemand da, der dir auf die Nerven gefallen ist. Und es war auch nichts drumherum, es gab keine Promostände, es gab kein Zeug und keine Seifenblasen und keine Riesenräder, sondern es war Musik pur. Das war eine echt magische Zeit auf der Lorelei.
11: So beautiful.
0: Absolut frei hat der Musikjournalist Stefan Fahrich die Zeit auf der Lorelei wahrgenommen. Und dazu eine Wahnsinnsbandbreite an unterschiedlichen Bands.
2: Das ganze Festival war besonders zusammengestellt. Also Joe Cocker als die Legende, der in Deutschland da auch richtig seinen Durchbruch erlebt hatte zu der Zeit. Und jeder wartete natürlich auf seinen Schrei bei With a Little Help from My Friends. Und er wusste das auch. Ist doch klar, er steht da und die Musik kommt. Und alle fangen schon an zu lächeln. Und dann kommt dieser Schrei, den wir alle kennen.
0: Und nicht nur Joe Cocker.
2: Es ist im Prinzip ja wie auf den ersten Ringveranstaltungen. Ne? Du hattest enorme Bandbreite einfach Musik. Du hattest diese neue Musik mit U2, die damals in Deutschland, wie gesagt, fast gar keiner kannte. Die aber, wo alle nachher fasziniert waren von diesem Auftritt, also quasi in den Bann gezogen worden sind von dieser Band. Du hattest die Stray Cats, diesen Rockabilly-Sound, die verrückt waren, die auf dem Bass gestanden haben.
0: Die ganze Bandbreite des Rock. Und das hautnah. Die Lorelei ist nämlich architektonisch absichtlich darauf ausgelegt.
2: Die Loreleibühne hat ja vorne so eine Steinebene, wo sich Musiker bewusst mit Fans treffen können. Also die wurde ja bewusst so eingerichtet, auch mit dem kleinen Gitter, dass Fans über dieses Gitter, unvorstellbar heute, aber da sind die Fans über das Gitter und haben dann mit der Band getanzt.
0: Ein Erlebnis, das man sich heute kaum noch vorstellen kann.
2: Also du bist von der einen Welt des puren Rock, des engagierten Rocks, über den Rockabilly, über Charts hin zu US-Bombast. An einem Tag. Und das hat die Lorelei ausgemacht. Viele, viele, viele Jahre.
0: So viele leider dann doch auch nicht. Schon 1985 findet dann das vierte und letzte Rockpalast Open Air Festival auf der Lorelei statt. Die Gothrocker von Killing Joke sind dabei. Ska aus Los Angeles mit den Untouchables. Neo-Rockabilly mit den Blasters. Die damals noch völlig unbekannten Crossover-Rocker Red Hot Chili Peppers. Die Funkgötter rund um George Clintons Funkadelic mit Thomas Dolby. Und der Softrocker Chris Rea.
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0: Chris Rea hat gerade sein Album Shamrock Diaries herausgebracht, das ihn auch in Deutschland berühmt macht. Chris Reas warme, eingängige Stimme hat einen hohen Wiedererkennungswert. Dazu setzt er musikalisch auf einen unaufgeregten, bluesigen Gitarrensound und schafft so eine Atmosphäre, die bis heute die Menschen berührt.
13: Total. Das war natürlich für mich als Popradiofrau war das natürlich der Wahnsinn, weil ich fand die Stimmung von Chris Rea, die in seinen Songs so vermittelt, immer schon unglaublich schön. Und das dann auf der Lorelei. Und da waren so sanfte Wogen, die dann quasi in dieser Abendluft über diese wahnsinnig schöne Atmosphäre wogten. Und das war fantastisch schön. Also ich meine, das kann man eigentlich nicht mehr übertreffen, diese Kombo.
0: Efi Seibert, legendäre Radiomoderatorin der Sendung Popshop bei SWF 3 und heutige Leiterin des SWR Hauptstadtstudios in Berlin, hat damals für den Rockpalast die TV-Moderation gemacht. Sie erzählt, dass die Open-Air-Festivals auf der Lorelei nicht nur vor der Bühne im Publikum etwas freundlich-familiäres hatten, sondern dass es auch hinter den Kulissen meist sehr entspannt zuging.
13: Man hatte die Chance, die wirklich alle kennenzulernen. Und mit all den wilden Dingen, die dann passiert sind, natürlich auch, dass dann irgendwie auch mal ein Fernseher aus dem Fenster flog, bis hin zu, dass man halt abendelang zusammen saß und geredet hat und die richtig kennengelernt hat. Und das fand ich unheimlich toll. Das würde heute eine Band nie mehr machen. Die kommen kurz vorm Auftritt und hauen dann auch gleich wieder ab oder schon während des Auftritts. Und das ist schon was Besonderes. Und so war das da auch. Also man hat wirklich echt viel Zeit mit denen verbracht. Und hat teilweise sind da auch Freundschaften entstanden. Also es ist wirklich, wirklich was ganz Besonderes gewesen, diese Arbeit.
1: Also es waren so Rituale, die da stattfanden. Also alle Bands, die da aufgetreten sind, die wussten, Das ist eine Fernsehveranstaltung und dementsprechend müssen wir uns auch einstellen. Das heißt, sie haben ihre ganzen Egos und ihre ganzen Geschichten zurückgestellt.
0: Ergänzt Rockpalast-Regisseur Christian Wagner und erinnert sich dann doch an eine Band, die ein bisschen aus der Reihe getanzt ist.
1: Ja, ja, die Chili Peppers haben sich so ein bisschen als Pausenclowns da verstanden und haben sich dann auch dementsprechend verhalten. Aber das war auch alles in Grenzen. Also die waren ja als Protégés von George Clinton da und die wussten schon ganz genau, wie ihre Rolle ist. Also die sind jetzt nicht ausfallend geworden oder so, sondern haben versucht eben auf der Scherzebene da zu punkten, was ihnen ja auch gelungen ist.
13: Ja, die Chili Peppers haben alle überrascht, weil sie nämlich als Bühnenoutfit eine Socke angehabt haben. Und zwar nur eine Socke.
0: Das Konzert spielen sie eigentlich noch halb angezogen, wie Surferboys aus Kalifornien halt. Oberkörperfrei, mit Shorts und Vans und Socken. Aber zur Zugabe blieb dann nur eine Socke übrig. Allerdings an einem anderen Körperteil angebracht.
13: Wenn ich

0: von der oberen Etage in den Ü-Wagen hinein. Oh Gott, wir bitten um dezente Kameraführung. 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
1: Bei Veranstalter und Redakteur Peter Rüschel sorgte das sofort für kalten Schweiß.
2: Also die traten ja auf, nur mit einer Socke bekleidet. Und das lief so gegen 20.45 Uhr, 21 Uhr. Und somit wurde das natürlich voll wahrgenommen. Da waren ja viele Leute mit von dem Apparat. Und somit kriegte der damalige Intendant Friedrich Nowotny einen Schwung von Protestbriefen, die natürlich alle auf meinem Schreibtisch landeten, mit der Bitte, das doch auf Intendantenbogen, also im Namen von Friedrich Nowotny, zu beantworten.
1: Vor allem ein Brief hat sich tief in das Gedächtnis des Redakteurs gebrannt.
2: Er stammte von einem aufgebrachten Familienvater. Der erzählte, ja, na, wir haben uns da haben gemütlich in der Familie zusammen Abend zu Abend gegessen. Und dann haben wir uns, weil wir wissen wollten, was unsere Kinder so interessiert, Oma war auch dabei, vor dem Fernsehapparat gesetzt. Und Herr Nowotny, dann dies. Können Sie das mit Ihrer Programmverantwortung vereinbaren?
1: Und da ist dann keiner auf die Idee gekommen, die Sendung lieber vorzuproduzieren, statt live zu senden? Dann hätte man sowas doch leicht rausschneiden können.
2: Nein, das ist nie passiert. Und das hat auch damit zu tun, dass man erkannt hat, was die Live-Qualität bedeutete. Dass man eben halt nicht von vornherein wusste, wie es ausgegangen ist, sondern dass man eben halt das Anarchische, das was auch zum Rock'n'Roll gehörte, nicht abschneiden konnte, ohne den Rock'n'Roll zu kastrieren.
1: Eine coole Haltung, die man sich heute bei manchem Shitstorm wünschen würde. Ende der 80er Jahre ändern sich auch einige andere Dinge auf dem Rockfels. Vor allem die Musik wird noch etwas vielfältiger. Mit dem Bizarre Festival werden Alternative und Indie zu einer prägenden Farbe. Reggae gibt's beim Summer Splash, es gibt plötzlich auch Comedy-Festivals, Schlager, Klassik und Musical. Und als besonders exotischer Ausreißer Rap oder Hip-Hop.
3: So, jetzt muss ich mal kurz hier etwas richtigstellen, ja, weil dass die Geschichte von uns und der Lorelei ist älter als Menschengedenken. Da hattet ihr noch gar keine Datenerfassung. Da haben wir gerade einen Plattenvertrag bei Sony gehabt.
4: Guten Abend. Die fantastischen Sie sind hier. Viel gewinnt. Hey. Mit Mikrofon Professor SM Mudio. Mit dem Plattenkratzer, Diotos Marquis. Und mit diesem Mann.
1: Das ist Thomas D. von den Fantastischen Vier.
3: Das war 1900, ich schätze mal, 89 oder 90, ja. Und wir sitzen da bei Sony. Und die Sonys, jetzt haben wir euch gesigned, gibt es sonst noch irgendwas, was wir für euch tun können? Und ich hatte einen Flyer in der Tasche. Ich glaube, die hießen damals noch gar nicht Flyer, sondern eher so Handzettel. Und da stand drauf, Gangstertreff auf der Lorelei mit Ice-T. Den Rest habe ich vergessen. Und ich, der Größenwahnsinnige in der Band, legte Sony auf den Tisch und sagte, ja, hier wollen wir spielen. Und die Sony hat das klar gemacht. Und wir haben da gespielt.
1: Und 1991 gab es zwar Hip-Hop-Fans.
3: Aus Deutschland. Die waren aber kein Fan vom deutschen Hip-Hop, weil den gab es ja noch gar nicht zu der Zeit. Und dann kommen wir auf die Bühne zwischen oder vor, natürlich lange vor Ice-T und Kollegen. Und haben unseren Scheiß da abgerippt. Und die Leute haben es nicht geglaubt, weil sie sowas noch nie gehört haben.
5: Zeigt uns doch mal eure Hände, Lowlife People!
1: Es dauert dann eine mittlere Ewigkeit, bis Fanta 4 wieder auf der Lorelei spielen. Und inzwischen haben sich die Proportionen für sie wohl ein bisschen verschoben im Verhältnis zu damals, als die Deutschrapper noch keine so große Nummer waren.
3: Ich weiß noch genau, wie sich das angefühlt hat bei dem Gangstertreffen. Die Bühne war riesig. Da ging die Tribüne, also da, wo die Zuschauer sind, ging so hoch wie in so einer Mega-Arena. Und das war das größte Ding, was ich in meinem Leben je gesehen habe. Und dann betrete ich knapp 20 Jahre später die Bühne wieder und die ist voll klein. Das ist ja eine ganz süße Outdoor-Location. Da könnte man ja fast Puppenspiele drauf oder nicht ganz. Oder meine Erinnerung spielt mir, wie heißt es, ein Schnäppchen, weil, oder eine Posse, du weißt schon, also

0: Streich, spielt mir einen Streich, weil damals war das riesig und mittlerweile ist es eigentlich angenehm süß, vertraut und so ein bisschen was Kleineres, was man so zwischendrin mal spielen kann.
1: Zwischendrin, aber mit 100% Einsatz.
0: Diese Konzertlocations sind extrem wichtig, finde ich. Das ist ja, naja, es ist keine Subkultur, aber das ist auf jeden Fall etwas, das hat Historie, es hat eine Geschichte und da hängen natürlich auch bei ganz vielen Leuten viele Geschichten dran. Also sowas muss man immer supporten.
1: Und die Lorelei trumpft mit einer architektonischen Besonderheit in Bezug auf das Publikum auf. Was Fanta 4 durchaus schätzen.
0: Durch diese steile Empore, Amphitheaterbühne, sind die relativ nah dran. Und es ist ein Konzert, wo du nicht das Gefühl hast, du spielst ein Stadion, sondern du spielst eine schöne Open-Air-Bühne. Und das ist natürlich von der Location her, ist die auch ein Traum, anfahrtstechnisch für die Fans. Glaube nicht ganz so einfach, aber ein Erlebnis zu spielen. Wir müssen ja immer die Fähre nehmen. Ich bin ja mal mit der Fähre mit meinen Fans dann rübergefahren. Da war da schon Party.
1: Und Party und Fanta 4, das geht immer gut zusammen.
0: Also, wir hatten einmal unseren Fanclub eingeladen oder eben Mitglieder unseres Fanclubs, um am Nachmittag schon irgendeine Party zu machen. Miller hat aufgelegt. Ich glaube, es war irgendeine neue Platte, die wir da präsentiert haben. Ich weiß gar nicht genau, was es war. Das war ein Abenteuer, weil ich musste dann natürlich zwischen diesem Nachmittagsevent und dem Konzert irgendwie nochmal nüchtern werden, weil ich am Nachmittag mit den Fans schon so reingehauen hatte, dass das bedenklich war. Ich glaube, ich durfte mich nochmal eine halbe Stunde hinlegen und dann ging es wieder. Aber das war ein Nachmittag schon so ein Fass aufmachen, das machen wir normalerweise auch nicht.
1: Und deswegen ist die Lorelei immer wieder ein Muss für die Fantastischen Vier. Auch nächstes Jahr.
0: Ja, das ist Standard, gesetzt. Die muss gespielt werden. Ich meine, wir haben sie ja ein paar Mal gespielt, aber wir sagen ja auch nicht, dass es das letzte Mal ist. Ne? Und ich glaube, wir bleiben der Lorelei treu. Aber auf dieser letzten Tour durfte sie natürlich auch nicht fehlen.
1: Es geht also weiter mit dem Rockfels. Auch wenn er jetzt zeitweilig zum Rapfels wird. Aber Spaß beiseite. Wenn man sich die Rockpalastzeit nochmal vergegenwärtigt, dann wird einem die Einmaligkeit dieses kurzen Zeitabschnitts bewusst. Tausende stehen vor der Bühne. Gleichzeitig sitzen Millionen vor dem Fernseher. Und alle erleben genau denselben Augenblick. Live heißt wirklich live. Ohne Netz, ohne doppelten Boden, ohne Möglichkeit, irgendetwas zurückzuspulen. Heute ist alles jederzeit verfügbar. Aber jeder streamt für sich. Damals war es ein Ereignis, heute ist es Content. Und vielleicht ist genau das der Punkt, an dem etwas verloren gegangen ist. Nicht, weil es schlechter geworden ist, sondern weil dieses eine geteilte Jetzt verschwunden ist.
2: Das nächste Lied müssen die meisten von euch kennen.
3: Kelly Family, da sind wir überrannt worden. Das war ein Wahnsinn. Wir hatten dann plötzlich eine Situation, dass Kinder von ihren Eltern an dem Donnerstagabend, Freitag hingebracht wurden. Die Eltern weg, die haben da übernachtet, weil sie den ersten Platz haben wollten, um auf die Bühne danach zu kommen. Haben das Jugendamt alarmiert, haben da Betreuungen mit dem DRK gemacht.
1: In unserer nächsten und leider schon letzten Folge hören wir etwas von den organisatorischen Herausforderungen der Open-Air-Festivals auf der Lorelei.
3: Ein Jahr hatten wir so Rockette oben. Die meisten waren friedlich, aber es gab immer Verrückte dabei. Die haben dann ganz einfach zugeschlagen.
1: Das war Folge 4 von Open-Air Rock unter freiem Himmel. 50 Jahre Lorelei von Stefan Fahrig. Host bin ich, Lotte Schubert. Die Zitatoren sind Matthias Leher, Bernd Gnann und Tom Bülow. Regie und Dramaturgie Leon Hase und Leonhard Koppelmann. Ton und Technik Gaston Weber. Redaktion Rahel Schröder.
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1: 15 Uhr. Entwicklungshilfe sichert viele Arbeitsplätze in Deutschland. Linnemann will Rentenzuschuss für pflegende Angehörige nicht streichen. Darmstadt 98 spielt im DFB-Pokal in Jena. Das Wetter in Hessen trocken bei 18 bis 23 Grad. Mein Name ist Heiko Schneider. Eine neue Studie kommt zu dem Schluss, dass sich Entwicklungshilfe für Deutschland mehr lohnt als bisher angenommen. Die Förderbank KfW hatte die Studie bei der Universität Göttingen in Auftrag gegeben. Sie meldet, für jeden Euro, den Deutschland in einem Schwellenland ausgibt, fließen 2,50 Euro zurück. Stefan Pössler aus der Nachrichtenredaktion.
2: Die Forscher erklären das damit, dass das Geld aus Deutschland in den Empfängerländern dazu führt, dass die Menschen dort mehr verdienen. Und wer mehr verdient, kauft mehr ein. Und wer mehr kauft, kauft auch mehr Sachen aus Deutschland. Das wiederum hilft laut KfW in Deutschland rund 380.000 Arbeitsplätze zu schaffen und zu sichern, unter anderem in den Bereichen Maschinenbau, IT und Chemie. Die KfW gehört dem Bund und den Ländern. Sie hat den Auftrag, die Lebensbedingungen weltweit zu verbessern.
1: Wer Angehörige selbst zu Hause pflegt, soll keine Abstriche bei der Rente hinnehmen müssen. Bundesgesundheitsminister Linnemann hat angekündigt, dass er die entsprechenden Kürzungspläne seiner Vorgängerin Waken zurücknehmen will. Der CDU-Politiker sagte der Bild-Zeitung, bei pflegenden Angehörigen zu sparen sei kein richtiges Signal. Er werde sich nun anschauen, wie das gegenfinanziert werden kann. Patientenschützer, die gesetzliche Krankenversicherung und der Sozialverband Deutschland haben Linnemanns Vorstoß gelobt. In Wiesbaden haben in der Nacht wieder mehrere Mülltonnen gebrannt. Die Feuerwehr war bis zum frühen Morgen mit Löscharbeiten beschäftigt. HR-Reporter Daniel Bauer.
3: Insgesamt 7 Mülltonnen und Abfallbehälter haben im Stadtgebiet gebrannt. Einige standen sehr nah an Häusern oder Autos. Die Feuerwehr konnte aber alle Feuer rechtzeitig löschen. Es ist nicht die erste Brandserie in Wiesbaden. Die Stadt hatte vor einem Monat berichtet, dass in diesem Jahr schon über 250 Mülltonnen durch Feuer beschädigt oder zerstört wurden. Die städtischen Entsorgungsbetriebe beraten, Mülltonnen nicht mehr über Nacht, sondern erst früh morgens am Tag der Leerung nach draußen zu stellen.
1: Wieder Fischsterben in Polen. Aus einem Nebengewässer der Oder wurden in den vergangenen Tagen mehr als 4 Tonnen tote Fische geborgen. Ursache ist laut der Behörden die giftige Goldalge. Im Sommer 2022 gab es ein massenhaftes Fischsterben in der Oder. Auch da war wohl die Goldalge der Verursacher. Überraschung in der ersten DFB-Pokalrunde. Regionalligist SSV Jeddelo 2 hat Bundesliga-Absteiger Heidenheim rausgeworfen mit 5:2. Außerdem hat sich Bochum im Zweitligaduell in Fürth mit 2:1 durchgesetzt. In einer halben Stunde ist außerdem Darmstadt 98 im Einsatz bei Regionalligist Carl Zeiss Jena. HR-Sportreporter Bastian Gerling.
4: Der Druck für die Darmstädter ist groß. Seit März haben die Lilien kein Pflichtspiel mehr gewonnen. Der Start in die neue Saison der zweiten Liga war holprig mit nur einem Punkt aus den ersten zwei Spielen. Trotzdem, Darmstadt 98 geht als klarer Favorit ins Pokalduell. Die Lilien spielen zwei Ligen höher und haben den deutlich besseren Kader als Regionalligist Carl Zeiss Jena. Trotz der zuletzt schwachen Form wäre deshalb alles außer einem klaren Darmstädter Sieg eine Pokalüberraschung.
1: Und das waren die Nachrichten. Das Wetter. Am Nachmittag ist es mal sonnig, mal bewölkt und trocken. Die Temperaturen erreichen 18 bis 23 Grad. In der kommenden Nacht kühlt es ab auf 11 bis 5 Grad. Dabei ist es anfangs klar, später bildet sich stellenweise Nebel. Auch morgen wechseln sich Sonne und Wolken ab. Dabei wird es etwas wärmer als heute bei 20 Grad im Taunus bis 25 Grad an der Bergstraße. Die weiteren Aussichten bringen wenig Änderungen am Dienstag bis 24 Grad und auch am Mittwoch mal Sonne, mal Wolken und einzelne Schauer bis 28 Grad. Die Zeit 15 Uhr und 4 Minuten.
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1: Vorsicht bitte auf der B27 Löschenroth-Fulda-Bad Hersfeld. Zwischen der A66 Anschlussstelle Fulda Süd und Fulda Bronzell kommt Ihnen ein Fahrzeug entgegen. Bitte in beiden Richtungen äußerst vorsichtig fahren und nicht überholen. Ich wiederhole nochmal. Vorsicht bitte auf der B27 Löschenroth-Fulda-Bad Hersfeld. Zwischen der A66 Anschlussstelle Fulda Süd und Fulda Bronzell kommt Ihnen ein Fahrzeug entgegen. Bitte fahren Sie in beiden Richtungen äußerst vorsichtig und überholen Sie nicht. Dann außerdem Vorsicht auf der A67 Darmstadt Richtung Mannheim. Zwischen Lorsch und Viernheimer Dreieck befindet sich nach einem Unfall eine Person auf der Fahrbahn. A3 Würzburg Richtung Frankfurt. Zwischen Weibersbrunn und Hösbach 8 Kilometer Stau und stockender Verkehr. A3 Frankfurt Richtung Würzburg zwischen Frankfurt Süd und Hanau. Streckenweise stockender Verkehr wegen einer Baustelle auf dem rechten Fahrstreifen. A5 Frankfurt Richtung Kassel zwischen Nordwestkreuz Frankfurt und Friedberg. 7 Kilometer Stau nach einem Unfall mit mehreren Fahrzeugen. Dort ist nur ein Fahrstreifen frei. A7 Fulda Richtung Würzburg zwischen Fulda A3 und Bad Brückenau-Wildflecken. 8 Kilometer Stau in der Gegenrichtung zwischen Bad Kissingen-Obertulba und Bad Brückenau-Volkers, 5 Kilometer Stau. A81 Singen Richtung Stuttgart zwischen Rottenburg und Herrenberg, 4 Kilometer Stau, die Unfallstelle dort ist geräumt. Und die A81 Heilbronn Richtung Würzburg, die ist zwischen Neuenstadt am Kocher und Möckmühl nach einem Unfall gesperrt, dadurch 2 Kilometer Stau.
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5: Mit Roman Janik einen schönen guten Tag wünsche ich. Streiks, um mehr Geld zu bekommen oder die Arbeitsbedingungen zu verbessern, das ist nichts Neues und kommt immer wieder vor. Aber Streiks wegen mangelnder Sicherheit? Das empfindet zumindest die Eisenbahn- und Verkehrsgesellschaft so und will demnächst in den Ausstand treten, sollte sich die ihrer Ansicht nach schlechte Sicherheitslage für die Bahnmitarbeiterinnen und Mitarbeiter nicht verbessern. Die EVG droht deshalb mit bundesweiten Streiks im Regionalverkehr ab dem kommenden Januar. Und zwar dann, wenn die Bundesregierung das Strafmaß bei Angriffen auf Zugbegleiter nicht bald verschärfen sollte. Das sei schließlich versprochen worden. Darüber habe ich vorhin mit Martin Burkhardt gesprochen, dem Vorsitzenden der Gewerkschaft EVG, und habe ihn zunächst gefragt, um was geht es Ihnen denn ganz konkret? Warum diese Streikandrohung jetzt?
6: Grundsätzlich müssen Bahnhöfe und Züge sichere Orte sein. Und das gilt insbesondere für die Beschäftigten. Wir hatten eine Umfrage, über 82% haben bereits einen verbalen oder einen körperlichen Übergriff erlebt. Und wir haben die Situation, dass sich 36% unserer mit Kundenkontakt Mitarbeiterinnen und Mitarbeiter nicht mehr sicher auf der Arbeit fühlen. Und deshalb erhöhen wir den Druck. Vor einem halben Jahr war der Sicherheitsgipfel bei der Deutschen Bahn. Die Deutsche Bahn hat erste Maßnahmen eingeleitet. Politisch ist nichts passiert. Wir fordern die Strafverschärfung, vor allem von der Justizministerin Hubig. Die war angekündigt. Deshalb geben wir auch das zweite halbe Jahr Zeit. Leider sind die Zahlen der Übergriffe noch einmal gestiegen im ersten Jahr. Und deswegen weisen wir darauf hin und berufen uns auf die Möglichkeit, dass Dienstpläne bei besonderen Belastungen abgelehnt werden können. Dieses Recht räumt das Betriebsverfassungsgesetz den Betriebsräten ein. Und angesichts der Sicherheitslage halten wir das für legitim.
5: Die Bundesregierung, das Justizministerium genauer gesagt, sagt, das Gesetz sei schon in Arbeit und werde auch kommen, und zwar bald. Sind Sie da nicht etwas ungeduldig?
6: Ja, wir hören das seit einem halben Jahr. Das war angekündigt, und vor allen Dingen haben wir die Sorge, dass die Eisenbahnberufe ausgenommen werden. Also neben Feuerwehren, Polizei, Rettungsdiensten, die unbedingt auch Strafverschärfung brauchen, braucht es auch die Eisenbahnberufe im Kundenkontakt, in den Bahnhöfen, in den Zügen, im Gesetz. Nachdem es auch Tonaufzeichnungen mit Bodycams jetzt gibt als Pilotprojekt im Rheinland, wir wollen auch dieses für die Gerichtsbarkeit nutzen, und dafür braucht es jetzt dringend das Gesetz, und ich hoffe, es kommt schnell ins Parlament.
5: Aber meinen Sie, diese Gesetzesverschärfung ist wirklich zielführend? Also wird es dadurch schon weniger Angriffe geben?
6: Ja, es ist eine Möglichkeit. Es zeigt in anderen Ländern, dass es schon abschreckende Wirkung hat. Aber es braucht auch mehr Bundespolizei nach wie vor in den Fernverkehrszügen oder in der Endkontrolle im letzten Zug. Auch das ist ein Ort, wo es zu Übergriffen gegen Zugpersonal kommt. Und darüber hinaus auch das Lichtbild im Deutschlandtakt, im Ausweis war angekündigt, da ist politisch noch nichts passiert.
5: Allerdings hat sich ja doch schon was getan, also nach dieser schrecklichen, tödlichen Attacke auf den Zugbegleiter in Rheinland-Pfalz. Anfang Februar dieses Jahres war das Jahr, gab es ja die Doppelbelegung auch und auch Videoaufzeichnungen. Die Kollegen in Rheinland-Pfalz, Ihre Kollegen, sind damit ja recht zufrieden.
6: Ja, es gibt positive positive Beispiele leider viel zu wenig in Bremen, in Rheinland-Pfalz, auch Teile in Nordrhein-Westfalen, wo es Doppelbesetzung gibt in den Zügen. Wir fordern das flächendeckend. Die Länder und Aufgabenträger lehnen dies aus Kostengründen ab. Aber ich sage noch einmal, Sicherheit ist für uns nicht verhandelbar.
5: Sollte das Gesetz nicht kommen, wie soll dann Ihre konkrete Antwort, Ihre Reaktion aussehen? Auf was müssen sich die Fahrgäste dann ab Januar im Regionalverkehr wohl vor allem einstellen?
6: Ja, es wird dann um die Dienstpläne im nächsten Jahr gehen und dort haben wir die Möglichkeit, die abzulehnen bei besonderen Belastungen, die sehen wir. Dann geht es vor Einigungsstellen und dann müssen die Gerichte entscheiden, ob 5 bis 8 Übergriffe zumutbar sind. Ich glaube, das ist der falsche Weg und deswegen hoffe ich sehr, dass im nächsten halben Jahr Gesetzesänderungen ins Parlament kommen, die dann hoffentlich auch Wirkung haben. Die Strafverschärfung gehört dazu.
5: Streikandrohung der Bahngewerkschaft EVG. Sollte die Bundesregierung nicht noch in diesem Jahr ein Gesetz zur Verschärfung des Strafmaßes bei Angriffen auf Bahnmitarbeiterinnen und Mitarbeiter verabschieden, soll es ab Januar Streiks im Regionalverkehr geben. Darüber gesprochen habe ich mit Martin Burkert, dem EVG-Vorsitzenden.
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5: Was passiert mit einem kleinen Ort, wenn plötzlich das pure Grauen zu spüren ist? So wie in Fagersta, einer kleinen Provinzstadt in Mittelschweden. Am vergangenen Freitag hatte dort ein junger Mann mit einem Schwert in einer Schule gezielt Schülerinnen und Schüler angegriffen. Ein 17-jähriges Mädchen ist dabei getötet worden. 2 Schüler wurden schwer verletzt. Wie umgehen mit einer solchen Tat? Wie zurück in den Alltag finden? Wie hält so ein Ort so etwas aus? Unser Reporter Christian Stichler war jetzt in Fagersta und hat nach Antworten auf genau diese Fragen gesucht.
7: Das Grauen ist unsichtbar. Es ist ein warmer Spätsommertag in Fagersta. Nach dem trockenen Sommer sind viele Birken schon gelb, die Straßen leer. Nur vor dem örtlichen Einkaufszentrum stehen ein paar Autos. Pastor Lars Frisk hat an diesem Morgen seine Kirche aufgeschlossen, die idyllisch in der Nähe der alten Schleuse liegt. Die Menschen sollen einen Raum zum Trauern haben. Auch er könne nicht fassen, was passiert sei. Es ist alles so unwirklich. Es ist, als ob etwas sehr Schweres auf dem eigenen Körper lastet. Es drückt einen förmlich nach unten. Viel genauer kann ich es nicht beschreiben. Immer wieder kommen Familien oder auch einzelne Schüler vorbei. Ein paar hundert Meter von der Kirche entfernt liegt die Brinell School an. Ein nüchterner Schulbau. Auf einer ausgetrockneten Rasenfläche stehen etwa 100 Kerzen, Blumen, Plüschtiere, kleine Zettel. Ganz in der Nähe stehen 2 junge Frauen. Ja, sagt die eine von ihnen, sie habe die 17-jährige Schülerin gekannt, die bei dem Attentat ums Leben gekommen sei. Ich habe letztes Jahr meinen Abschluss gemacht. Ich war mit ihr befreundet. Ich finde keine Worte. Es ist so unheimlich. Das andere Mädchen erzählt, sie habe sich 3 Stunden auf einer benachbarten Schule verbarrikadiert. Sie habe ja nicht gewusst, was vor sich geht. Denn sie habe ihr Handy nicht dabei gehabt. Das war fürchterlich. Wir wussten ja nicht, ob er auch zu uns kommen würde. Wir konnten keinen Kontakt zu unseren Eltern aufnehmen. Das war schrecklich. Die Sache mit den Handys sprechen an diesem Tag viele an. Auch Mona Eriksson, deren Enkel an der Brinell School an war. Es war chaotisch. Wir wussten nicht, was mit unserem Enkel los war, ob er verletzt war oder nicht. Die Kinder hatten ja keine Handys. Nach dem neuen Gesetz müssen sie abgeben. Die waren eingeschlossen. Niemand war erreichbar. Zum Glück sei ihrem Enkel nichts passiert, sagt Mona und lehnt sich auf ihre Krücken. Er hat einem Verletzten geholfen, aus der Schule zu kommen. Sein ganzes T-Shirt war mit Blut verschmiert. Er ist im wahrsten Sinne des Wortes um sein Leben gerannt. Wie so etwas passieren kann, diese Frage stellen sich seit gestern viele in Fagersta. Mona hat eine Vermutung. Der Täter war selbst wohl nicht ganz gesund. Er hatte psychische Probleme. Vielleicht war die Tat auch so etwas wie ein Hilfeschrei. Der 18-Jährige soll eine schwierige Kindheit gehabt haben, heißt es in den Medien. Einen brutalen Vater. Das Jugendamt hatte ihn zeitweise aus der Familie genommen. Er war offenbar schon früher gewalttätig geworden, wurde wegen der Misshandlung eines Schülers sogar zu einer Strafe verurteilt. Der Ort steht trotz aller Gerüchte und Vermutungen zusammen. Fast wie ein Symbol dafür kommen aus dem knapp 200 Kilometer entfernten Stockholm auch Schwedens Regierungschef Ulf Kristersson und die Oppositionsführerin Magdalena Andersson nach Fogarstad. Mitten im Wahlkampf wollen sie gemeinsam ein Zeichen setzen. In wirklich wichtigen Fragen, da steht Schweden zusammen, sagt Ulf Kristersson. Auch die Polizei ist an diesem Tag vor Ort. Auf einer Pressekonferenz kündigt sie an, insgesamt mehr als 450 Zeugen vernehmen zu wollen. Die Schule werde wohl mehrere Tage geschlossen bleiben. Als die dunklen Limousinen schon wieder auf dem Weg zurück nach Stockholm sind, steht Pastor Lars Frisk noch immer vor seiner Kirche.
8: Man sieht, dass sie da füreinander sind.
7: Das hier schweißt die Menschen auch zusammen, um gemeinsam das Böse zu bekämpfen. Seine kleine Kirche wird in einer Woche im Mittelpunkt des ganzen Landes stehen. Dann soll hier im alten Ortskern von Fogarstad ein Gedenkgottesdienst stattfinden, live übertragen in ganz Schweden. Und danach müsse man irgendwie wieder zurück in den Alltag finden, meint der Pastor und wartet vor seiner Kirche auf weitere Trauernde.
5: Wie geht es dem Ort und den Menschen, die dort leben und wohnen, nach dem Angriff mit einem Schwert in einer Schule in der schwedischen Kleinstadt Fogarstad? Dieser Frage ging unser Reporter Christian Stichler nach. Wir haben ja in diesem Sommer schon die eine oder andere Hitzewelle zu ertragen gehabt hier in Deutschland und da sehnen sich an solchen Tagen dann alle nach Regen natürlich. In Indien dagegen ist das anders. Da ist der Rhythmus Trockenheit, Niederschläge seit Ewigkeiten erfahrbar und wir hier in Europa fragen uns dann oft, wie kann man eigentlich in einem Land mit großen Regenzeiten und Monsun-Regenfällen leben? Wie wirkt sich so eine Regenzeit auf das private und das gesellschaftliche Leben aus und wie richten sich die Menschen darauf ein? Empfinden Sie den vielen Regen eigentlich als segensreiche Zeit? Lena Bodewein berichtet.
9: Es ist schwül, es ist drückend, es wird nicht richtig hell. Die Zeit scheint stillzustehen, nichts passiert. Menschen, Pflanzen, Tiere ächzen unter Trockenheit und Dürre. Und dann, da ist er, der Monsun.
10: Rain is a blessing, it's a nature's blessing.
9: Regen ist ein Segen, es ist der Segen der Natur. So empfindet es Ekta. Und Asha stimmt zu. Ich bin glücklich, denn wenn es regnet, wird das Wetter angenehm und alles wird grün. Alle Bäume und Pflanzen werden sauber gewaschen. Deshalb fühle ich mich sehr gut. Wassermassen fallen aus dem Himmel, undurchdringliche Wände. Innerhalb von Sekunden ist alles und jeder durchweicht. Der Staub, der Dreck, der wochenlang alles bedeckte, ist plötzlich weggewaschen. Ein Gefühl der Frische breitet sich aus, zumindest für kurze Zeit, bevor sich die Atmosphäre in ein Dampfbad verwandelt. Und die Bauern sind am glücklichsten.
11: Im Monsun, wenn es regelmäßig in kurzen Abständen regnet und das Wetter klar ist, dann wachsen die Feldfrüchte unglaublich schnell. Sei es Kreuzkümmel, sei es Gerste, sei es Hirse.
9: Gleichzeitig sind sie, wie überall auf der Welt, auch schnell wieder unglücklich.
11: Wenn es während des Monsuns über viele Tage hinweg regelmäßig stark regnet, dann ist das größte Problem, dass die gesamte Ernte verrottet.
9: So erzählt es der Farmer Subhas. Indiens Landwirtschaft ist dem Südwestmonsun ausgeliefert, buchstäblich auf Gedeih und Verderb. Er muss die Wasservorräte auffüllen. Die Hälfte der Felder hat keine regenunabhängige Bewässerung. Der Monsun bestimmt nicht nur das Leben der Bauern, sondern zum Beispiel auch den Tourismus. Viele von Goas Strandparadiesen etwa machen ihre Hotels zu und die Verkaufsstände regendicht. Doch in den Städten muss das normale Leben weitergehen, trotz Sturzregen. Sehr zum Verdruss des Bankangestellten Saurab.
11: Es macht mich wirklich deprimiert, im Regen zur Arbeit zu radeln. Wenn ich zum Feierabend aufbreche, werde ich klatschnass. Auch meine Fahrradtasche wird völlig durchnässt. Der Regen hat sogar mein Tablet ruiniert.
9: Auch Autofahrer fluchen, weil die Straßen sich in eine Seenlandschaft verwandeln, niemand mehr vorwärts kommt und im schlimmsten Fall in einer Baugrube versinkt. Am härtesten trifft es diejenigen, die auf der Straße leben, wie Sunita. Mit Mann und Kindern haust sie unter einer Plane auf dem Bürgersteig. Wir wissen nicht, was wir tun sollen, wenn es regnet. Dann wird alles nass, auch unsere Kleidung wird nass. Wir kochen auf dem Herd mit Holz, aber auch der wird nass. Wir können unsere Kinder dann nicht ernähren. Wie in so vielen Dingen ist es eine Frage des Wohlstands, ob der Monsun Fluch oder Segen ist. Ob dich ein Haus, ein Autodach oder nur eine Plane vor den Wassermassen schützen.
5: Lena Bodewein über den Rhythmus Trockenheit, Regen in Indien und wie die Menschen dort damit zurechtkommen. So, legen Sie doch mal jetzt bitte die Unterarme aufeinander und dann blinzeln Sie und nicken gleichzeitig ganz stark mit dem Kopf. Passiert da was? Na, wahrscheinlich nicht, denn da fehlt Ihnen wahrscheinlich die bezaubernde Genie zu Hause. Die konnte genau das machen und ihrem Meister Anthony dabei alle Wünsche erfüllen. Und zwar in der Erfolgs-Sitcom aus den 60er Jahren, die Barbara Eden als Genie berühmt gemacht hat. Sie war damals 34, als die erste Folge ausgestrahlt wurde. Heute hat sie Geburtstag und wird 95 Jahre alt.
12: Ein Mann findet am Strand eine besondere Flasche. Er öffnet sie, reibt daran, Rauch kommt aus der Flasche und ein Flaschengeist erscheint. So erscheint Barbara Eden am 18. September 1965 das erste Mal als bezaubernde Genie im US-Fernsehen.
13: For over 2000 years I've been in that bottle. And then this hand released me.
12: Genie verliebt sich in ihren Meister, den Astronauten Anthony Nelson. Und der Rest ist Geschichte. Die Fantasy-Sitcom lief 5 Jahre lang für 139 Folgen und wurde in alle möglichen Sprachen übersetzt. In Deutschland hatte die Serie bei einer Wiederholung 20 Jahre später noch über 1 Million Zuschauer. Und Barbara Eden war für immer mit ihrer Rolle als bezaubernde Genie verbunden. Genau die Rolle wollte Eden nach der Pilotfolge am Strand aber eigentlich absagen. Das erzählt sie in einem Interview, das sie Entertainment Tonight zum 60. Geburtstag der Show gegeben hat. An dem Tag, als die Pilotfolge gekauft wurde, hat mir mein Doktor gesagt, dass ich schwanger bin. Ich war so froh, ein Baby zu bekommen, also habe ich den Produzenten angerufen und gesagt, Sydney, ich bin schwanger, ich kann die Show nicht machen.
14: I'm pregnant and I can't do your show.
12: Aber es wurde möglich gemacht. Das Drehbuch und die Kostüme wurden angepasst und Barbara Eden hat die erste Staffel schwanger gespielt, was für die Zeit wirklich außergewöhnlich war. Bekannt war sie aber vorher schon. 1960 zum Beispiel stand sie gemeinsam mit Elvis Presley vor der Kamera für den Western Flammender Stern. Every man has a flaming star. Begonnen hat die Schauspielkarriere für ihn spätestens mit der Wahl zu Miss San Francisco 1951. Der Titel verschaffte ihr Gastauftritte im Fernsehen und die ersten eigenen Rollen folgten. Eigentlich war sie aber Sängerin. Schon als Jugendliche hat sie Gesang studiert und dann ihr Geld mit Auftritten in Nachtclubs verdient. Während der Dreharbeiten zu Genie hat sie ihr erstes und einziges Musikalbum aufgenommen. Miss Barbara Eden. In den Jahren nach Genie ist Eden auch immer wieder in Musicals aufgetreten. Hauptsächlich hat sie aber weiter Fernsehen gemacht. In den 90ern zum Beispiel hat sie kurz bei der Serie Dallas mitgespielt als Ex-Liebhaberin von J.R., an dem sie sich rächen möchte. Die Rolle war für viele Fans besonders, weil Eden nach Jahrzehnten wieder mit Larry Hagman vor der Kamera stand, dem Co-Star der bezaubernden Genie. Noch bis 2018 hat sie immer wieder Fernsehen gemacht, dann ein Kinderbuch geschrieben und seit Jahren engagiert sie sich für das Projekt Angel Food, das Essen zu kranken Menschen nach Hause bringt. Erst im Juni stand sie für ein Event des Projekts auf dem roten Teppich.
14: When it first started, I went downtown LA and I helped out in the kitchen. Every family has a relative that can't get out of the house. They really need it.
12: Mit fast 95 Jahren setzt Eden sich für andere ein, gibt Interviews, bringt die Journalisten zum Lachen und wird immer noch auf die bezaubernde Genie angesprochen. Die Rolle, die untrennbar mit ihr verbunden bleiben wird.
5: Genau so ist es. Lea Wiese war das, unsere Reporterin über die US-Schauspielerin Barbara Eden, die heute ihren 95. Geburtstag feiert.
15: Sport.
5: Ja, was soll ich sagen? Das Salz in der Suppe namens Fußball-DFB-Pokal, das sind ja immer die Pokalüberraschungen oder gar am besten natürlich die Sensationen, wenn der kleine Amateurclub den großen Profiverein schlägt. Das mit den Überraschungen, das hielt sich bislang in der laufenden ersten DFB-Pokalrunde allerdings in engen Grenzen. Nur eine gab's da, der Drittligist Sonnenhof Groß-Asbach warf gestern den Zweitligisten Arminia Bielefeld mit 3:0 aus dem Wettbewerb. Aber nun gab es gerade eben eine echte Pokalsensation. Der Bundesliga-Absteiger 1. FC Heidenheim ist beim niedersächsischen Viertligisten Jeddelo regelrecht untergegangen. Kollege Carsten Schellhorn hier bei mir im Studio aus unserer Sportredaktion. Was ist denn da los und passiert?
16: Ja, du hast es schon gesagt, es ist eine echte Sensation, denn der Bundesliga-Absteiger Heidenheim hat beim Provinzclub SSV Jeddelo 2 mit sage und schreibe 2:5 verloren. Unfassbar. Also so Sensationen gibt es ja dann mal, dann geht es so 5-4 aus oder 2-1, aber ja. Dass die richtig auch noch aus dem Stadion schießen. Ja. Heidenheim in der Abwehr schon in der ersten Halbzeit äußerst anfällig. Jeddelo, dieser Viertligist aus dem Norden, eiskalt. kalt. Und dann hatte der FC Heidenheim in der zweiten Halbzeit die große Chance, da nochmal ranzukommen. Die hat nämlich einen Foulelfmeter und Zivzidaze trat an und vergab. Ja, man muss schon sagen, relativ kläglich. Nix war's mit der Aufholjagd. Jeddelo konterte Heidenheim Vorteilen aus und schraubte das Ergebnis auf 5:2. Der SV Jeddelo 2 steht sensationell in der zweiten Pokalrunde. Nun werden sich unsere Hörerinnen und Hörer möglicherweise fragen, warum heißen die denn Jeddelo 2? Ist das vielleicht sogar die zweite Mannschaft von denen? Nein, es gibt 20 Minuten von Oldenburg entfernt zwei Gemeinden, die beide Jeddelo heißen. Eine Jeddelo 1 und eine Jeddelo 2. Und vor der letzteren bekam Heidenheim gerade diese unglaubliche Pokalabreibung. Also für uns noch ein wenig Geografie-Nachhilfestunde aus der niedersächsischen Provinz, aus der ab heute echte Pokalhelden kommen.
5: Tja, das sind Geschichten, die wirklich wahrscheinlich nur der Pokal schreibt. Aber hätte Herr Heidenheim gegen Jeddelo 1 gespielt, dann hätten sie vielleicht gewonnen. Gell? Aber
16: möglicherweise, gegen zwei haben sie keine, die können vielleicht nichts. Ja.
5: Gegen zwei haben sie keine Chance gehabt.
16: Nein.
5: Okay, aber im Laufe des Nachmittags heute und am Abend noch, da finden eine ganze Reihe weiterer Pokalspiele statt. Bei welchen Partien gibt es denn da noch weiteres Überraschungspotenzial?
16: Also für mich ganz klar bei der Partie des Drittligisten Rot-Weiß Essen gegen den Bundesliga-Absteiger St. Pauli. Pauli nicht so doll in die Saison gekommen und Essen wird kämpfen bis zum Umfallen. Die haben eine Chance. Auch Eintracht Braunschweig traue ich eine Überraschung zu gegen den Bundesligisten Union Berlin und auch der Drittligist Fortuna Düsseldorf hat Chancen gegen den SC Freiburg. Ich finde, an diesem Pokalsonntag steckt so sehr viel Überraschungspotenzial. Da gibt es noch ein Spiel mit das kleinste Nest, was je an einem Pokal teilgenommen hat, aus Brandenburg. 500 Seelengemeine, Krieschow heißen die. Die sind in der Oberliga, spielen gegen Mainz 05, aber da, glaube ich, gibt es keine Überraschungspotenzial.
5: Ja, schauen wir mal. Ne? Der Kaiser würde sagen, schauen wir mal. Also, wir warten mal ab. Und wie sieht es beim Spiel des Zweitligisten Darmstadt 98 beim Viertligisten Carl Zeiss Jena aus ab 15.30 Uhr, also quasi ab gleich?
16: Genau, geht jetzt gleich los in knapp 4 Minuten. Absolut auch Überraschungspotenzial da drin, denn bisher läuft es für Darmstadt noch nicht so gut. Die kommen nicht so richtig in Gang, die Topstürmer sind weg, Hornby und Littberg sind mehr so in die Saison gestolpert, haben saisonübergreifend seit März 11 Spiele nicht gewonnen. Also das ist eine Sache, die lastet auf den Schultern der Spieler und wenn die heute da verlieren, huiuiuiui. Also die sollten gewinnen, aber dieser ambitionierte Regionalligist aus der Regionalliga Nordost, Jena, wird da alles tun, um heute die Überraschung zu schaffen. Also ist richtig viel drin heute.
5: So ist es. Und wir werden natürlich beobachten und berichten. Wie immer, vielen Dank für die Pokalinformationen an den Kollegen Carsten Schellhorn. Ja, und vom großen Ball jetzt zu einem viel kleineren und härteren, zum Hockey nämlich, Feldhockey. Die deutschen Männer, die kämpfen gerade bei der Weltmeisterschaft in den Niederlanden und Belgien gegen Australien um den Halbfinaleinzug schon. Und das war nicht selbstverständlich, denn das Team wurde vor kurzem wirklich stark verjüngt. Und dennoch schafft es Bundestrainer André Henning, die Fans vom Titel träumen zu lassen.
15: Wenn André Henning von etwas begeistert ist, fällt es ihm schwer, sich kurz zu fassen.
17: Das Ganze in einem zu ersetzen.
15: Der deutsche Hockey-Bundestrainer ist wortgewandt. Manchmal ufern seine Ausführungen aus. Eloquent klingen sie trotzdem und vor allem überzeugend. Seit 5 Jahren ist der 42-jährige Bundestrainer und schon jetzt reiht er sich in die Liste der Trainer-Koryphäen wie Markus Weise oder Bernhard Peters ein.
17: Wo ich auch dachte, so, das sind Namen, die ich ja nie heranreiche. Es fühlt sich für mich auch immer noch so an. Also das sind so die großen Legendentrainer und ich bin irgendwie der so Kleine, der jetzt hier auch mal ein bisschen mitmachen darf.
15: Der Kleine, der mitmachen darf, ist er längst nicht mehr. Henning sammelt Erfolge. WM-Gold nach Amtsübernahme, olympisches Silber und ein Jahr später beim Heimturnier EM-Gold. Olympia-Bronze gab es außerdem 2016 als Co-Trainer der Frauen.
17: Das glauben mir ja die wenigsten, aber für mich sind die Erfolge, die dabei runterfallen, wirklich so Produkte von der Arbeit, die wir machen. Und mir gibt das gar nicht so viel persönlich, weil ich mich auch mehr für einen Prozesstrainer halte. Also jemand, der es mag, in Entwicklungen zu gehen, der Prozesse gerne steuert, der guckt, wo sich Menschen hin entwickeln.
15: Bei dieser Herangehensweise setzt Henning ein hohes Maß an Eigenverantwortung bei seinen Spielern voraus.
17: Trainer stehen nicht auf dem Platz, Trainer berühren keinen Ball, aber traditionell bestimmen Trainer eigentlich alles und sind dementsprechend auch für alles in der Verantwortung. Und von der Logik haben wir uns verabschiedet, weil letztendlich müssen die Spieler wissen, was brauchen sie jetzt im Training. Sie müssen eine Taktik zumindest mitentwickeln dürfen, weil am Ende müssen sie mit Überzeugung durchsetzen.
15: Das bedeutet für ihn, gleichzeitig loslassen und vor allem einstecken müssen, wenn es mal nicht läuft.
17: Dafür offen zu sein, dass ich da natürlich auch selber am meisten Feuer kriege, das muss mir natürlich auch klar sein. Und das ist auch manchmal anstrengend.
15: Nach einem Umbruch steht bei der laufenden WM ein deutsches Team auf dem Platz, dem man ansieht, dass die Rollenverteilung noch nicht ganz klar ist. Für den Prozesstrainer ist das aber ganz normal.
17: Wir mussten sich alle natürlich auch erstmal aneinander gewöhnen und das ist ja auch letztendlich der Prozess. Also als Menschen sich kennenlernen und zusammenwachsen und da natürlich auch auf dem Platz. Und in dem Prozess stecken wir auch gerade noch komplett drin.
15: Ja, und unbeständige Phasen oder Rückschläge haben Henning noch nie vom Großdenken abgehalten.
17: Dinge vielleicht mal sehen, die andere nicht sehen und an Entwicklungen glauben, an die kein anderer glaubt. Und die ich ganz schön finde, dass man manchmal vielleicht auch irgendwas hinter Türen sieht, die für andere verschlossen sind.
15: Und mit dieser Einstellung lief es für den deutschen Bundestrainer und seine Hockeymänner bisher ja auch ziemlich erfolgreich.
5: Christina Schröder war das über Hockey-Bundestrainer André Henning und seine Kunst, aus einem stark verjüngten Team eine echte Erfolgseinheit zu formen.
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1: 10.30 Uhr mit Heiko Schneider. Entwicklungshilfe lohnt sich für Deutschland laut einer Studie deutlich mehr als bisher gedacht. Daten der Universität Göttingen zeigen, dass Investitionen in Schwellenländer bei den Exporten Rendite bringen. Aus der Nachrichtenredaktion Christiane Sütterle.
18: Mit jedem Euro, den Deutschland direkt in einem Partnerland investiert, steigen die deutschen Warenausfuhren laut Studie um 2,50 Euro. Die Forscher begründen dies vor allem mit den daraus hervorgehenden Einkommensverbesserungen der Menschen in den Empfängerländern. Das führe dort zu höherer Nachfrage und Importen. Und davon profitiere dann auch die Wirtschaft in Deutschland. Die deutschen Exporte trügen dazu bei, rund 380.000 Arbeitsplätze in der Industrie und bei den Dienstleistungen in Deutschland zu schaffen und zu sichern.
1: In Spanien hat die Feuerwehr den großen Waldbrand in der Nähe von Valencia unter Kontrolle gebracht. Das meldet der Katastrophenschutz. Etwa 1000 Menschen durften wieder in ihre Häuser zurück. Insgesamt ist eine Fläche von über 600 Hektar verbrannt. Am Donnerstag hatte wohl ein Blitzeinschlag das Feuer ausgelöst. Weiter nördlich gab es gestern Starkregen und Überschwemmungen. Mehrere Menschen wurden verletzt. Unter anderem musste ein Campingplatz in Katalonien geräumt werden. US-Konzerne rufen die Regierungen der USA und Kanadas zu neuen Gesprächen im Zollstreit auf. Ein Zusammenschluss aus etwa 200 Unternehmenschefs warnt vor zusätzlichen Kosten, auch für die Verbraucher. Die USA erheben Strafzölle von 50% auf einige kanadische Produkte. Aus der Nachrichtenredaktion Irene Lottes.
19: Kanada werde diese Dollar für Dollar erwidern, hat Regierungschef Mark Carney nun angekündigt. Die Wirtschaften beider Länder sind eng verflochten. Die Beziehungen haben sich zuletzt aber verschlechtert. Beide Seiten machen sich gegenseitig Vorwürfe. Regierungschef Carney spricht von einem Handelskrieg, den Donald Trump losgetreten habe. Die Forderungen der USA seien unfair und wirtschaftlich unsinnig gewesen.
1: Bundesliga-Absteiger Heidenheim fliegt aus dem DFB-Pokal in der ersten Runde. Die Heidenheimer haben heute bei Regionalligist SSV Jeddelow 2 mit 2:5 verloren. Außerdem hat Bochum das Zweitliga-Duell gegen Fürth mit 2:1 gewonnen. In diesen Minuten haben die nächsten Pokalspiele begonnen. Unter anderem im Einsatz ist Darmstadt 98 bei Viertligist Carl Zeiss Jena. Bundesligist Mainz 05 spielt beim VfB Krischow in der Oberliga. Und das waren die Nachrichten. Das Wetter. Bis zum Abend scheint meistens die Sonne, nur ein paar lockere Wolken ziehen durch. Die Temperaturen erreichen 18 bis 25 Grad. Morgen in Baden-Württemberg, der Pfalz und im südlichen Hessen oft dichter bewölkt. Richtung Norden sonnig bis 28 Grad. Die Zeit 15.33 Uhr.
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1: A3 Würzburg Richtung Frankfurt. Zwischen Weibersbrunn und Hößbach 8 Kilometer stockender Verkehr. A3 Frankfurt Richtung Köln zwischen Kelsterbach und Wiesbadener Kreuz streckenweise stockender Verkehr. A3 Frankfurt Richtung Würzburg zwischen Offenbacher Kreuz und Hanau 6 Kilometer stockender Verkehr wegen einer Baustelle auf dem rechten Fahrstreifen. A5 Frankfurt Richtung Kassel zwischen Nordwestkreuz Frankfurt und Friedberg 7 Kilometer Stau, die Unfallstelle ist geräumt. A5 Kassel Richtung Frankfurt zwischen Friedberg und Bad Homburger Kreuz streckenweise stockender Verkehr. A7 Fulda Richtung Würzburg. Zwischen Fuldaer Dreieck und Bad Brückenau-Wildflecken 8 Kilometer Stau. In der Gegenrichtung zwischen Bad Kissingen-Obertulba und Bad Brückenau-Volkers 5 Kilometer Stau. A81 Singen Richtung Stuttgart. Zwischen Rottenburg und Herrenberg 4 Kilometer Stau. Und die A81 Heilbronn Richtung Würzburg. Ist zwischen Neuenstadt am Kocher und Möckmühl nach einem Unfall gesperrt, dadurch 2 Kilometer Stau.
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12: Gavin Sexton kämpft gegen Tabuthemen in der Sexualität und setzt sich für Aufklärungsarbeit ein. Einen modernen Umgang mit Leistungsdruck und mentaler Gesundheit. Wie schaffen Sie das, Themen, wenn es um Sexualität geht, das jugendfrei zu formulieren?
20: Wie schaffe ich das? Also ehrlich gesagt, in der Regel ist es nicht erforderlich in der Arbeit, die ich tue. Aber ich gebe mir immer Mühe, einfach sehr bodenständig, sehr sachlich, sehr nahbar, empathisch und wenig verrucht über diese sehr normale Sache zu sprechen. Das tue ich ohnehin immer und ich bin es auch gewohnt, gewisse Begrifflichkeiten nicht zu verwenden, wenn es erforderlich ist, schon allein durch was man im Internet so an Regeln zu beachten hat, natürlich.
12: Ja, Sie erleben das wahrscheinlich dann als Paar- und Sexualtherapeut, wie Menschen vielleicht dann noch mit diesem Tabuthema umgehen. Wobei die, die zu Ihnen kommen, haben das wahrscheinlich nicht, oder wie ist das?
20: Und doch, die haben das sehr, sehr stark. Also Menschen, Männer, die zu uns kommen, kommen zu uns nicht, weil sie ganz entspannt über diese Thematik sprechen können, sondern ganz im Gegenteil. Da ist sehr viel Leidensdruck und der Leidensdruck ist auch das, was sie dann zu uns in die Beratung treibt. Und für viele ist es eine riesige Überwindung, mit einer anderen Person über Sexualität erstmal grundsätzlich zu sprechen, aber dann auch noch sich in diesem Kontext auch verletzlich zu zeigen, darüber zu reden, hey, bei mir läuft das eine oder andere nicht so gut, ich fühle mich unwohl. Das ist für viele eine große Überwindung.
12: Wie nehmen Sie dann den Menschen die Angst, die ja dann auch dabei ist?
20: Also, was viele Pansexualtherapeuten bei uns im Team machen, ist, sie sprechen tatsächlich auch über ihre eigenen Erfahrungen. Viele bei uns im Team kennen ähnliche Leidensgeschichten, sexuelle Funktionsstörungen, Anspannung, Unsicherheit, Probleme mit dem Selbstwert, Verkopftheit und thematisieren die dann tatsächlich auch, was dann dem Gegenüber das Gefühl gibt, hey, ich bin gesehen, wir bewegen uns hier auf Augenhöhe, ich werde nicht bewertet, der andere begibt sich sozusagen auf meine Augenhöhe und das hilft auf jeden Fall dabei, dann in eine entspannte Kommunikation zu gehen.
12: Bei Ihnen ging's los mit einem Blog. Inzwischen haben Sie eine Gesellschaft für männliche Sexualität gegründet, die Love Better Gesellschaft, und Sie haben sich auf die Beratung von Männern spezialisiert. Sie wollten eigentlich mal Sportjournalist werden. Wo fangen Sie denn an, wenn Sie Ihre Geschichte erzählen sollen?
20: Also mir war es auf jeden Fall immer wichtig, was Relevantes zu machen. Ich war als junger Mann, bis heute bin ich das auch immer noch sehr ideologisch. Ich wollte immer was tun, das einen gesellschaftlichen Mehrwert hat. Gleichzeitig hatte ich immer die Passion mit dem Sport und wie ich dann sportjournalistisch tätig geworden bin bei einem TV-Sender in Bayern, in München, habe ich dann aber relativ schnell gemerkt, dass es mir eigentlich zu wenig ist, über so eine Thematik, die in Anführungszeichen eher unwichtig ist, hat natürlich schon einen gesellschaftlich gewissen Mehrwert, aber dass ich Lust habe, mehr direkt am Menschen zu arbeiten. Und gleichzeitig habe ich einfach gemerkt, dass ich auch ein Freigeist bin und dass ich irgendwie mir meinen eigenen Raum schaffen muss, in dem ich kreativ sein kann, in dem ich die Dinge tun kann, an die ich glaube. Und so ist für mich dann einfach klar geworden, ich muss den Schritt in die Selbstständigkeit machen, ich muss mich mit einem Thema befassen, das ich für wirklich wichtig erachte. Und das war so eigentlich der Startpunkt.
12: Wie ging das los mit dem Blog? Da haben Sie ja wirklich sehr Persönliches geschrieben. Das kostet ja auch Überwindung.
20: Das hat mich sehr viel Überwindung gekostet. Mir war das Thema aber damals so unglaublich wichtig. Mir war es sehr, sehr wichtig, diesen Weg zu gehen, dass ich diese Überwindung auch aufbringen konnte. Das war ein großer Kampf. Das war nicht einfach. Damals als junger Erwachsener nach dem Studium, während sich alle gerade in ihren Jobs einfinden, da diesen sehr individuellen Weg zu gehen. Aber das habe ich getan und nach 6 Monaten hat dann dieser Blog damals, dieses Online-Magazin, sehr viel Traktion bekommen. Also ich hatte nach kurzer Zeit 100.000 monatliche Leser und in dem Moment wurde es dann für mich zum Selbstläufer, weil ich einfach gemerkt habe, das ist gefragt, das ist relevant, Menschen sind dankbar dafür und seitdem bin ich diese Welle sehr, sehr gerne geritten, ohne zurückzuschauen.
12: Wie haben Sie es geschafft, dass es Ihnen nicht mehr schwerfällt, über die eigene Verletzlichkeit zu sprechen?
20: Durchmachen in erster Linie. Also für mich war das ein riesiges Thema. Ich habe viele Unsicherheiten und wahrgenommene Schwächen mein Leben lang gehabt. Als Kind, als Jugendlicher, als junger Erwachsener. Ich habe die mit mir selber rumgetragen, mein Leben lang. Ich dachte, es ist unmöglich, einer anderen Person von diesen Unsicherheiten, von diesen in Anführungszeichen Schwächen zu berichten. Das wäre ein kompletter sozialer Selbstmord. Und irgendwann mal bin ich dann auf Menschen getroffen, die mir das anders vorgelebt haben und haben mir diese Türe aufgezeigt. Hey, man kann offen auch als Mann über Unsicherheiten sprechen, man kann sich verletzlich zeigen. Und dann habe ich das mit Trippelstritten angefangen, versucht, mich auch selber zu trauen und festgestellt, dass es unglaublich befreiend ist. Und bin auch an den Punkt gekommen, dass ich meine Identität nicht mehr an meinen Stärken und Schwächen festmache, sondern meine Identität ist was Tieferes. Und die Stärken und Schwächen, die sind etwas, die so in meinem Orbit quasi auch mit stattfinden, aber die haben nichts mit mir im Kern zu tun. Und das macht es mir heutzutage ziemlich einfach, auch durch die viele Übungen über Schwächen, Unsicherheiten ganz offen und transparent zu reden.
2: Ist es so wie eine Mission geworden, also sich für einen modernen Umgang mit Leistungsdruck und mentaler Gesundheit einzusetzen?
20: Das ist meine Mission, jetzt seit 10 Jahren. Ich habe festgestellt, es ist ein Thema, das sozial, gesellschaftlich komplett unterbesetzt ist, bis heute noch viel zu wenig darüber gesprochen wird, gleichzeitig aber extrem viel stattfindet. Fast ein gesellschaftliches Damoklesschwert, das wir so ein Stück weit haben in der Sexualität, in der Partnerschaft. Und meine Mission ist es, dieses Thema möglichst präsent medial zu vertreten und anzusprechen. Ja.
2: Jetzt sind es vor allem Männer, auf die Sie sich spezialisiert haben als Sexualtherapeut. Mit welchem Thema kommen die denn vornehmlich zu Ihnen?
20: Wir haben so 3 große, sage ich jetzt mal, sexuelle Funktionsstörungen, schlimmes Wort, was viele Männer umtreibt. Und das ist einmal ganz klassisch die erektilen Dysfunktionen, also Erektionsschwierigkeiten. Wir haben das Thema vorzeitiger Samenerguss, was viele Männer umtreibt, also dass sie quasi in der Sexualität nicht diese Ausdauer in Anführungszeichen haben, die sich vielleicht gewünscht ist von sich selbst, von der Partnerin, vom Partner. Und dann gibt es auch noch ein Thema, worüber wenig gesprochen wird, und das sind Orgasmushemmungen. Also auch die Unfähigkeit als Mann, zuverlässig einen Höhepunkt in der Sexualität zu erleben.
2: Einen Begriff haben Sie jetzt nicht genannt, auf den ich aber sehr häufig in der Vorbereitung gestoßen bin, nämlich der Leistungsdruck.
20: Mhm, genau, der Leistungsdruck, das kommt dann sozusagen eine Etage tiefer. Ne? Wir haben die Symptomatik an der Oberfläche, das ist die Funktionsstörung dann meistens, also zum Beispiel die Erektionsschwierigkeiten. Und dahinter dann stellt sich natürlich dann immer die große Frage, aber warum ist das denn eigentlich so, warum habe ich denn dieses Problem? Und hier kommt dann ganz, ganz häufig der Leistungsdruck ins Spiel. Also eine zentrale Ursache für die Schwierigkeiten sehr, sehr vieler Männer ist, dass sie sehr verkopft in die Sexualität gehen, dass sie viel Druck spüren, Anspannung, bis hin zu Versagensangst. Wir haben Männer, die fast schon Panikattacken in der Sexualität erleben, Herzrasen, schwitzige Hände und einfach ihre ganze Männlichkeit, ihren ganzen Wert als Mann auf dem Prüfungsstand sehen in der Sexualität. Das ist ein sehr verbreitetes Problem. Und man muss auch sagen, dass Männer natürlich verschiedene Ausmaße dieser Problematik haben können, ohne dass es automatisch ein sexuelles Problem wie zum Beispiel Erektionsschwierigkeiten führen muss. Es kann die Sexualität einfach nur stark natürlich negativ beeinflussen.
2: Jetzt appellieren Sie für Leichtigkeit. Das sagt sich nur so einfach, wenn ein Mann einfach nicht kann und dann kommt jemand und sagt, ja komm, bring ein bisschen mehr Leichtigkeit rein. Es wird wahrscheinlich nicht funktionieren. Also
20: richtig.
2: Wie vorgehen?
20: Richtig. Es ist ein mehrstufiger Prozess und es ist oftmals nichts, was von heute auf morgen sich einfach verändert, ne? Weil wir sprechen hier über innere Überzeugungen, die Menschen in sich tragen, die sich halt über viele, viele Jahre, oft Jahrzehnte gebildet haben und die sind nicht von heute auf morgen mit einem gut gemeinten Ratschlag und einem Klaps auf die Schulter plötzlich über Bord geworfen. Es ist meistens eine Reise zu sich selbst. Es ist ein Auseinandersetzen mit den eigenen inneren Überzeugungen, ein Auseinandersetzen damit, was projiziere ich eigentlich auf Sexualität? Was denke ich unterbewusst, was Sexualität ist, was gute Sexualität ausmacht? Was glaube ich, was attraktive Männlichkeit ausmacht? Was glaube ich zu wissen, was meine Partnerin eigentlich will? Häufig ist es ein unklares Feld, weil nicht vernünftig kommuniziert wird. Das ist für viele Paare ein großes Thema. Und dann auf diese Reise zu sich selbst, den eigenen Gefühlen und den eigenen Glaubensmustern, die man in sich trägt, können dann diese Glaubensmuster mit der Zeit abfallen. Weil wenn sie dann bewusst ins Sonnenlicht gerückt werden, stellen dann viele Männer fest, das ist nichts, woran ich glauben muss, das ist nichts, was mir dient, das ist auch nichts, was stimmt. Und darüber dann fallen die ab und dann kann mehr Leichtigkeit dann kommen.
2: Es klingt ja eher wie eine psychologische Beratung, die Sie da machen.
20: Es ist eine Mischung aus unterschiedlichen Dingen. Also so eine sexuelle Problematik ist häufig kein triviales Problem. Es ist komplex, es ist multifaktoriell. Der psychologische Aspekt ist natürlich sehr, sehr stark vertreten. Und ich würde sagen, bei fast allen Männern, die zu uns kommen, spielt es auch eine zentrale Rolle. Aber es gibt natürlich auch noch andere Ebenen. Es gibt zum Beispiel die beziehungsdynamische Ebene. Also es ist nicht nur ein isoliertes Thema dann bei dem Mann selbst, sondern auch, welche Beziehungsdynamik habe ich mit meinem Partner oder meiner Partnerin. Die körperliche Facette kommt mit dazu. Wie gut kenne ich meinen Körper? Wie gut kann ich meinen Körper steuern? Wie gut kann ich ihn kontrollieren? Wie gut kann ich mit ihm umgehen? Also es gibt unterschiedliche Dinge, die eine Rolle spielen. Und wir müssen in der Zusammenarbeit immer halt einfach schauen, an welchen Baustellen müssen wir eigentlich ran? Wo gibt es in Anführungszeichen Defizite? Wo gibt es Themen, die betrachtungswürdig sind?
2: Inwiefern binden Sie die Partnerin mit ein?
20: Insofern, wie sie es möchte und auch wie der Mann es möchte. Wir bieten ganz absichtlich diese Beratung wirklich erstmal nur an die Männer an, weil das für viele Männer schon ein groß genuger Schritt ist. Und viele auch zu uns kommen und sagen, ich habe mit meiner Partnerin da noch nie drüber gesprochen und ich möchte das auch nicht. Und was dann aber häufig passiert, ist, dass im Zuge der Begleitung dann sich das verändert. Und wir haben auch viele Paarübungen und schulen auch viel in dem Thema sexuelle Kommunikation. Also wie können wir gesund und authentisch und funktionierend über Sexualität kommunizieren, weil über Kommunikation, das ist ein ganz, ganz großer Schlüssel für eine leichte und erfüllte Sexualität. Über sexuelle Kommunikation kann sehr, sehr viel Leichtigkeit entstehen, sehr, sehr viel Heilung entstehen. Und es tut den meisten Paaren extrem gut.
2: Gavin Sexton bei uns, Paar- und Sexualtherapeut. Wir wollten darüber sprechen, wie wichtig die Kommunikation in der Sexualität ist. Viele Menschen haben Hemmungen dabei. Wie schaffen Sie es dann, offen über das Thema Sexualität zu sprechen?
20: Ich glaube, es macht sehr viel, wenn man selber einfach ausstrahlt, dass Sexualität für einen selbst was ganz Normales ist. Es macht viel, wenn man eigene Verletzlichkeit auch auf den Tisch packt. Und wir machen eigentlich die Erfahrung, dass wenn das Fass einmal aufgeplatzt ist, ja, wenn man so will, dass es dann nach kürzester Zeit für die meisten Menschen überhaupt kein Thema mehr ist, in einer offenen Kommunikation über dieses Thema zu sein, weil man dann plötzlich ganz schnell merkt, es passiert gar nichts. Und ganz im Gegenteil, es fühlt sich richtig gut an, es fühlt sich super befreiend an, super heilsam an. Und mehr braucht es dann häufig gar nicht. Es braucht häufig nur dieses Quäntchen Mut, diese Schwelle einmal zu übertreten, würde ich sagen.
2: Jetzt haben Sie nur eben das Beispiel genannt. Viele Männer kommen zu Ihnen, die haben beispielsweise Erektionsprobleme, wollen darüber gar nicht in der Partnerschaft sprechen. Also wie dann kommunizieren?
20: Ja, das ist eben das, der Prozess, der dann eben vor Ihnen liegt. Also für viele ist es dann erstmal leichter, in diesem anonymeren Setting über das Internet, also digital, wir sind ja ausschließlich digital, mit uns sprechen zu können, mit einer Person, die auch nicht nah an einem selbst dran ist, dann im ersten Schritt. Und dann geben wir aber einfach klare inneren Einstellungen, innere Haltungen mit an die Hand und auch Kommunikationsmöglichkeiten, Kommunikationstools, wie dann eine sexuelle Kommunikation auch in der Partnerschaft eröffnet werden kann.
2: Wie würden Sie das, wenn Sie das jetzt durchspielen, wie würde dann so ein Gespräch laufen?
20: Also ein ganz typisches Instrument, was wir Paaren ans Herz legen, ist zum Beispiel die Zwiekommunikation. Es funktioniert im Prinzip so, dass jeder Partner einfach 20 Minuten Zeit hat, völlig frei von Themen zu erzählen, die ihn gerade beschäftigen, einfach von, wie wir sagen, von der eigenen Insel so ein bisschen zu teilen. Und diese 20 Minuten gehören wirklich dieser Person und nur dieser Person. Es ist kein Dialog, es ist ein Monolog. Und wenn eine Pause entsteht, dann ist eine Pause da. Und was dadurch passiert, dadurch, dass eine Person diesen Raum bekommt, ist, dass immer wichtigere, immer emotional bedeutsamere Themen dann auch auf den Tisch kommen und sich aufdrängen. Und häufig braucht es dann diesen Raum, dass dann plötzlich passiert, dass ich so ein Thema dann auch anspreche.

0: heute Abend gefallen, wie du mich an Stelle XY berührt hast. Für mich war es richtig schön, wie du mich in diesem Moment angeschaut hast. Oder was sah ich das wie, hey, heute habe ich mich tatsächlich ein bisschen nervös gefühlt, weil ich dich so eine tolle Frau finde, zum Beispiel. Ne? Seichte Dinge, und von dort aus können wir uns dann weiter manövrieren. Aber häufig ist, wie gesagt, die Beobachtung, wenn einmal das Fass aufbricht, dann kann eine sehr schöne Kommunikation entstehen.
1: Wie lange dauert dieser Prozess, wenn die Männer zu Ihnen in die Beratung kommen? Also, Sie haben ja gesagt, es geht nicht von heute auf morgen. Mhm. Aber was ist vielleicht so ein Durchschnitt?
0: Mhm. Also, wir sagen immer, jeder Mann sollte schon bereit dazu sein, mal mindestens 4 Monate in diesen Prozess zu investieren an Zeit und an Aufwand. Ne? Es braucht häufig auch ein bisschen länger. Es geht auch manchmal viel, viel schneller. Aber ist halt auch eben ganz, ganz wichtig, sich gerade bei diesem Thema, was sehr sensibel ist und psychologisch, ne, sehr, sehr sensibel auch ist, sich keinen Druck zu machen. Ne? Viele kommen zu uns und sagen so, also es muss jetzt ganz schnell weg. Ich habe gerade eine neue Person kennengelernt und ich will, dass das jetzt läuft. Und dieser Druck sorgt dafür, dass sich der Leistungsdruck auch festhält, dass sich überhaupt nicht lösen kann. Deswegen ist ganz, ganz wichtig, dass Männer sich Raum nehmen. Und da sagen wir, nimm dir einfach mal wirklich mindestens 4 Monate Zeit.
1: Markus aus Ludwigsburg schickt zum Beispiel eine Frage ins Studio, dass dann Ihre Herausforderung, dass dann die Antwort jugendfrei zu bringen, denn er möchte ein paar Tipps haben. Zum Beispiel, wenn ich zu wenig Steifheitserektion lange halten kann, wie kann ich das eventuell mental verbessern und wie kann ich einen vorzeitigen Samenerguss hinauszögern, wenn man schon so offen spricht, schreibt er. Das ist wahrscheinlich Ihr tägliches Geschäft, solche Fragen.
0: Das ist genau unser tägliches Geschäft. Und deswegen muss ich natürlich wie immer damit anfangen zu sagen, generische Tipps sind im sexuellen Kontext schwierig, weil Tipps setzen immer an der entsprechenden Ursache an. Wir müssen immer zuerst die richtige Ursache identifizieren. Deswegen muss immer ein bisschen mit Vorsicht zu genießen an der Stelle. Ganz grundsätzlich ist es so, wenn man merkt, die Festigkeit des Glieds ist nicht so stabil über einen längeren Zeitraum, kann das auch häufig darauf hindeuten, dass im eigenen Körper zu viel Anspannung gehalten wird. Wenn wir in unserem Becken, im Teambereich, die Po-Muskulatur, die Oberschenkelmuskulatur zu viel Spannung halten, und viele Männer machen das sehr, sehr gerne, weil sie sich das so antrainieren über die Selbstliebe über die Jahre, dann wird die Blutzirkulation verhindert und Männer fangen dann an, weniger zu spüren und auch die Standfestigkeit kann dann so nachlassen. Das heißt, es empfiehlt sich, da mal zu schauen, wie viel Anspannung trage ich eigentlich in meiner Muskulatur im Liebesspiel. Ist da eine Grundspannung die ganze Zeit oder bin ich eigentlich ziemlich entspannt? Und das dann gegebenenfalls auch im Liebesspiel, entweder in gemeinsamen Übungen mit der Partnerin oder auch mit sich selbst zu trainieren, die Masturbation umzustellen, bewusster mit dem eigenen Körper dabei umzugehen, ist, was das schon sehr, sehr viel bewirken kann. Darüber hinaus ist es so, dass wir einfach beobachten, dass viele Männer mit einer relativ großen Verkopftheit in der Sexualität unterwegs sind. Das heißt, es findet kein wirkliches Loslassen statt, kein Fallenlassen, kein Hingeben, kein Hemmungsloswerden, sondern die Männer sind häufig dann die ganze Zeit recht kontrolliert und der Kopf, der Verstand, der läuft mit. Das ist eine Problematik, die dann auch zu einem Standfestigkeitsverlust führen kann. Und da geht's dann halt drum, herauszufinden, was sind denn eigentlich die Gedanken, die ich mir mache und warum sind mir diese Gedanken wichtig? Was versuche ich damit eigentlich zu bewirken? Und dann mal einfach damit zu spielen, ganz intentional, mehr auf die Körperlichkeit in der Sexualität zu achten, sich einfach mal in die Richtung selber zu lenken, zu sagen, hey, ich achte mal bewusster auf, wie fühlt sich diese Berührung eigentlich an? Wie fühlen sich die Haare meines Partners oder Partnerin an? Wie fühlen sich die Lippen an? Wie fühlt sich emotional der Blickkontakt an? Also über diese haptischen Erlebnisse mehr in den Moment zu kommen, kann eine interessante Erfahrung sein, die dann auch dabei hilft.
1: Was ich daraus höre, es geht ganz viel darum, sich selbst erstmal zu beobachten und dann Veränderungen zu bringen, also mehr in das Spüren zu kommen. Ist das Spüren vielfach verloren gegangen?
0: Das Spüren ist vielfach verloren gegangen. Das ist eines der zentralsten Probleme. Wir reden hier nicht nur über den Körper. Also der Körper ist natürlich unser Vehikel in der Sexualität ein Stück weit. Da ist es so, dass über die Art und Weise, wie wir Selbstbefriedigung betreiben, das ist ein sehr unbewusster Prozess. Wir kriegen da nie groß

0: großartige Aufklärung, das wird nicht gelehrt. Das wird häufig zu einer sehr kurzen und zielfokussierten Angelegenheit für viele Männer und da geht Körperbewusstsein verloren. Das ist dann auch mit unsere Aufgabe, wieder dieses Körperbewusstsein herbeizuführen, weil es für eine erfüllte Sexualität gar nicht so unwichtig ist, gerade wenn wir über das Thema vorzeitigen Samenerguss sprechen. Dann ist es aber auch so, dass viele Männer auch von der eigenen Gedanken- und Emotionswelt zu gewissen Teilen abgeschnitten sind. Das heißt, es besteht keine Bewusstheit darüber, welche Gedanken finden denn gerade bei mir statt und wie fühle ich mich denn eigentlich gerade, welche emotionale Qualität erlebe ich gerade in der Sexualität. Und da die Taschenlampe drauf zu leuchten und Männer wieder ins Gefühl zu holen, ist ein ganz großer Schlüssel fürs Lösen von Problemen, für eine erfülltere Sexualität, aber auch für ein erfüllteres Leben insgesamt tatsächlich.
1: Also es klingt, dass Sie in der Beratung dann sehr viel weitergehen noch. Also es geht erstmal um das Spüren, aber dann um die Gedanken, die Sie ansprechen, um ein Bewusstsein. Klingt eher ganzheitlich.
0: Es ist ganzheitlich. Sexualität ist ja auch kein Feld, das man isoliert betrachten kann. Und alles, was wir in der Sexualität tun, wirkt sich auch auf Partnerschaft, auf Lebensqualität, auf Selbstwertgefühl, auf Selbstbewusstsein aus. Am Ende des Tages sind aber die Werkzeuge, die wir auch mit an die Hand geben, welche, die nicht nur in der Sexualität halt dann bewirken können, sondern im ganzen Leben große Auswirkungen haben können.
1: Bin ich gut genug, ist der Titel Ihres Buchs, das Sie verfasst haben über den Selbstwert. Und Sie fangen da ganz früh an. Sie erzählen nämlich, als Sie damals in Heilbronn zur Schule gegangen sind, da haben Sie dann schon etwas, natürlich reflektiert dann im Nachgang, aber etwas an sich beobachten können, nämlich was?
0: Also ich habe eine sehr lange Historie mit dem Thema Selbstwertgefühl. Ich sage immer so, es war mein Lebensthema, das ich viele Jahre mit mir rumgetragen habe. Für mich war es so, dass ich relativ früh in meiner Kindheit eine gewisse soziale Angst, soziale Unsicherheit entwickelt habe, so ein bisschen durch soziale Umstände, auch durch einen Umzug, was mir nicht gut getan hat. Und diese Unsicherheit, diese Angst, dieses Gefühl, nicht gut genug zu sein eigentlich für andere Menschen, das war so mein zentrales, tiefliegendes Gefühl, das ich natürlich als Kind nicht benennen konnte und auch als junger Erwachsener eigentlich gar nicht benennen konnte.
1: Gibt es eine Situation, die Sie benennen können? Wie war das in der Schule?
0: Ja, für mich war es in der Schulzeit häufig so und vor allem dann auch in dem Dorf, wo ich groß geworden bin, dass ich als Junge das Gefühl hatte, ich muss eigentlich um den sozialen Anschluss kämpfen. Ich muss darum kämpfen, dazu zu gehören. Und ich habe das auch nicht uns selber unter Kontrolle, sondern ich muss eigentlich darauf hoffen, dass die anderen mich annehmen sozusagen. Das hat mir das Gefühl gegeben, ich bin gar nicht gut genug für andere Menschen. Und das war so ein tiefliegendes Gefühl, das mich viele Jahre gebraucht hat, aufzuarbeiten und dann aber auch mit sehr viel Erfolg dann am Ende des Tages dann auch hinter mir zu lassen.
1: Wie sind
0: und
1: Sie
0: darum geht's in dem Buch.
1: Ja, wie sind Sie darauf gekommen, das dann zu reflektieren und vielleicht, weil wir Menschen neigen ja immer dazu, dann Dinge zu bewerten, aber es vielleicht dann nicht zu bewerten, sondern die Dinge so anzunehmen.
0: Ja, also für mich war es erstmal ein Prozess, überhaupt erstmal zu erkennen, hey, da ist ein Thema, da ist ein Problem, da ist ein Leidensdruck und den möchte ich verändern. Das ist schon ein Punkt, wo viele Menschen heutzutage leider nicht hinkommen, in diesen bewussten Zustand, wo ich sage, hey, da passt gerade was für mich nicht und ich kann das verändern, ich will das verändern. Und von hier aus geht dann die Reise los. Und für mich, ich bin relativ zügig dann beim Thema Meditation gelandet, also beim Thema Achtsamkeit. Das ist ja was, das jetzt auch schon seit vielen, vielen Jahren medial sehr präsent ist. Und einfach über viele Gespräche, über eine intensive Auseinandersetzung, über das Lesen von unterschiedlichen Büchern bin ich mehr und mehr an den Punkt gekommen, tiefer zu verstehen, wie ich mir eigentlich meine Realität, meine Wahrnehmung, diese soziale Angst und auch das Gefühl, das ich über mich selber habe, die Identität, die ich mir kreiert habe, wie ich mich selbst sehe, mein Selbstbild, wie ich mir das selbst mit meinen eigenen Gedanken kreiere.
1: Dann danke für den Besuch. Daniel.
0: Vielen Dank.
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1: 16 Uhr. Entwicklungshilfe für Deutschland profitabler als gedacht. Pfarrer aus Hochtaunuskreis will heiraten und tritt zurück. Jeddelo sorgt für Überraschung im DFB-Pokal. Das Wetter in Hessen: Sonne und Wolken bei 18 bis 23 Grad. Mein Name ist Heiko Schneider. Eine neue Studie kommt zu dem Schluss, dass sich Entwicklungshilfe für Deutschland mehr lohnt als bisher angenommen. Die Förderbank KfW hatte die Studie bei der Universität Göttingen in Auftrag gegeben. Sie meldet, für jeden Euro, den Deutschland in einem Schwellenland ausgibt, fließen 2,50 Euro zurück. Stefan Pössl aus der Nachrichtenredaktion.
2: Die Forscher erklären das damit, dass das Geld aus Deutschland in den Empfängerländern dazu führt, dass die Menschen dort mehr verdienen. Und wer mehr verdient, kauft mehr ein. Und wer mehr kauft, kauft auch mehr Sachen aus Deutschland. Das wiederum hilft laut KfW in Deutschland rund 380.000 Arbeitsplätze zu schaffen und zu sichern, unter anderem in den Bereichen Maschinenbau, IT und Chemie. Die KfW gehört dem Bund und den Ländern. Sie hat den Auftrag, die Lebensbedingungen weltweit zu verbessern.
1: Im Hochtaunuskreis sorgt ein öffentlicher Brief eines katholischen Pfarrers für Diskussionen, indem er seinen Rücktritt ankündigt. Der Pfarrer aus der St. Ursula-Gemeinde in Oberursel und Steinbach erklärt, dass er heiraten will. HR-Reporterin Conny Bestedt.
3: Der Geistliche schreibt, dass er seit Jahren in einer Beziehung mit seiner großen Liebe lebe. Jetzt sei die Zeit gekommen, dieser zweiten Berufung nachzukommen und sie zu heiraten. Die daraus folgende Suspendierung von seinem priesterlichen Amt nach 37 Jahren sei zwingend und ihm bewusst. Ein Sprecher des Bistums Limburg sagte, man respektiere die persönliche Entscheidung des Pfarrers und danke ihm für sein jahrzehntelanges Engagement.
1: In einem Haftzentrum für Asylbewerber in Griechenland hat es Zusammenstöße zwischen Insassen und Sicherheitskräften gegeben. Laut Polizei flohen 35 Migranten aus dem Lager an der bulgarischen Grenze. 17 von ihnen wurden später wieder gefasst. In dem umstrittenen Zentrum sind hunderte Menschen untergebracht, die auf eine Asylentscheidung oder ihre Abschiebung warten. Dort war es schon im vergangenen Herbst zu einem Aufstand gekommen. Der Iran hat seine Nachbarländer davor gewarnt, sich dem Wirtschaftskrieg anzuschließen, den US-Präsident Trump angekündigt hat. Der neue Sekretär des Nationalen Sicherheitsrats, Rezai, sagte, der Iran werde mit verheerender Wucht zurückschlagen. ARD-Korrespondentin Tina Fuchs.
4: Nachbarländer, die im Wirtschaftskrieg der USA gegen den Iran kooperierten, würden vom Iran als Feinde betrachtet und müssten mit Angriffen rechnen. Auch andere Transportwege für Öl als die Straße von Hormuz könnten vom Iran ins Visier genommen werden. Der US-Präsident hatte am Mittwoch wirtschaftliche Maßnahmen in Zitat nie dagewesenem Ausmaß angekündigt, die Finanzinstitute, Unternehmen, Flughäfen und Staaten treffen würden.
1: Überraschung in der ersten DFB-Pokalrunde. Viertligist SSV Jeddelo 2 hat Bundesliga-Absteiger Heidenheim rausgeworfen mit 5:2. Auch weitergekommen ist der VfL Bochum. Der hat sich im Zweitligaduell in Fürth mit 2:1 durchgesetzt. Der DFB hat heute außerdem angekündigt, die Ausschreitungen beim Spiel in Mannheim im Kontrollausschuss zu untersuchen. Vermummte hatten vorgestern Raketen gezündet und den Platz gestürmt. Das Spiel musste unterbrochen werden. 35 Polizisten wurden verletzt, 85 Fans mussten medizinisch behandelt werden. Das waren die Nachrichten. Das Wetter. Bis zum Abend ist es mal sonnig, mal bewölkt und trocken bei maximal 18 bis 23 Grad. In der kommenden Nacht kühlt es ab auf 11 bis 5 Grad. Dabei ist es anfangs klar, später bildet sich stellenweise Nebel. Morgen wechseln sich wieder Sonne und Wolken ab. Dabei wird es etwas wärmer als heute bei 20 Grad rund um Willingen bis 25 Grad an der Bergstraße. Und die weiteren Aussichten bringen nur ganz wenig Änderung. Die Zeit ist es 16.04 Uhr.
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1: Nach wie vor einiges los auf den Straßen. Los geht es mit der A3 Würzburg Richtung Frankfurt. Zwischen Weibersbrunn und Bessenbach-Walderschaft 2 Kilometer Stau nach einem Unfall. A3 Frankfurt Richtung Köln zwischen Kelsterbach und Wiesbadener Kreuz streckenweise stockender Verkehr. A5 Frankfurt Richtung Kassel zwischen Nordwestkreuz Frankfurt und Bad Homburger Kreuz 2 Kilometer Stau. A6 Heilbronn Richtung Mannheim. Zwischen Sinsheim-Steinsfurt und Sinsheim 5 Kilometer Stau und stockender Verkehr wegen einer Baustelle. A7 Fulda Richtung Würzburg. Zwischen Fulda-Altdreieck und Bad Brückenau-Bildflecken 6 Kilometer Stau. In der Gegenrichtung zwischen Bad Kissingen-Obertulba und Bad Brückenau-Volkers 5 Kilometer Stau. A44 Kassel Richtung Dortmund. Zwischen Zierenberg und Breuna 2 Kilometer Stau nach einem Unfall auf dem linken Fahrstreifen. A81 Singen Richtung Stuttgart, zwischen Rottenburg und Herrenberg 3 Kilometer Stau. Und die A661 Egelsbach Richtung Oberursel, zwischen Frankfurt-Eckenheim und Frankfurt-Niedereschbach 3 Kilometer Stau nach einem Unfall auf dem rechten Fahrstreifen. Allen unterwegs eine gute Fahrt.
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3: Angst vor Hunden, der Dunkelheit, der Schule oder davor, von den Eltern getrennt zu sein. Viele Kinder entwickeln in jungen Jahren Ängste. Oft verschwinden diese auch wieder von selbst. Aber manchmal bleiben sie und schränken das Leben ein. Aber wie erkennt man, ob es sich um altersgerechte Ängste handelt oder um ein Warnsignal, also die Vorboten einer Angststörung? Welche Rolle spielen die Eltern bei der Entstehung von Ängsten? Welche Leistungsdruck oder digitale Medien? Und wie genau kann man Kinder in ihrem Umgang mit Ängsten stärken? Ich bin Nadine Zeller und spreche darüber heute mit Silvia Schneider, Professorin für klinische Kinder- und Jugendpsychologie an der Ruhr-Universität Bochum. Hallo.
5: Hallo.
3: Fangen wir mal bei einer typischen Angst an, die es auch bei Kindern gibt, der Angst, auf Menschen zuzugehen und mit ihnen in Kontakt zu treten. Also das, was man manchmal als Sozialphobie bezeichnet. Was ist denn der Unterschied zwischen normaler Schüchternheit und einer Angststörung?
5: Also normale Schüchternheit ist etwas, was wir als Temperamentsmerkmal bezeichnen, also etwas, was dauerhaft so in einer Persönlichkeit eines Kindes oder auch eines Erwachsenen angelegt ist, die aber mich vielleicht ein bisschen unterscheidet. Die einen sind mehr schüchtern, die anderen weniger schüchtern. Aber es ist nicht so, dass ich dadurch massiv in meinem Leben wirklich so beeinträchtigt werde, dass ich dadurch nicht mehr richtig am Leben teilnehmen kann.
3: Sie haben gerade Beeinträchtigungen erwähnt. Können Sie uns kurz schildern, was Sie mit Beeinträchtigungen meinen, also Beispiele nennen?
5: Beeinträchtigung ist, wenn ein Kind so schüchtern ist, dass es nicht mehr schafft, in den Kindergarten zu gehen, in die Kita oder in die Schule, aus Angst auf andere dort zu treffen und dort auch total zu verstummen, nur noch in der Ecke zu stehen, zu weinen. Vielleicht auch, manche Kinder können auch in Angst auch aggressives Verhalten zeigen, also wo massive emotionale Reaktionen da sind und auch dann Verhaltensweisen von Vermeidung oder eben Weglaufen stattfinden. Und wenn das dauerhaft ist, über längere Zeit, dann führt das dazu, dass diese Kinder als beeinträchtigt eingeordnet werden. Und warum benennen wir das als Beeinträchtigung? Weil wir sehen, dass das Kind dadurch von einem gesunden Entwicklungsverlauf rausgeht und bestimmte Entwicklungssprünge und Entwicklungen auch nicht mehr nehmen kann.
3: Ich schätze mal, das gilt dann auch für Hobbys, ja. Also Kinder können nicht in Sportvereinen, meiden soziale Events, vielleicht auch Kindergeburtstage, wo andere Kinder sind. Jetzt meine Frage auch als Mutter von drei Kindern, das tun sich ja viele Kinder schwer damit. Also vor allem, wenn klar ist, okay, da sind jetzt unbekannte Kinder, da sind vielleicht ältere Kinder. Ich kenne da vielleicht nur ein Kind und das ist die Gastgeberin. Ist es so, es geht eigentlich um eine Intensität, wie stark?
5: Genau, es geht einerseits um Intensität und es geht darum, ob es etwas ist, was länger anhält. Also das ist auch wichtig, weil es kann schon sein, und das ist ja auch okay, ein Kind kommt in eine neue Schulklasse, Eltern sind umgezogen und das ist erstmal aufgeregt und hat Angst vor der Begegnung mit den anderen Kindern. Und das ist vielleicht auch mal 2-3 Wochen stark, aber dann kann es sich daran gewöhnen, es geht regelmäßig hin und damit kann diese Angst verschwinden. Also insofern ist auch die Dauer ein wichtiger Punkt und da würde man bei bestimmten Krankheiten sagen, also mindestens 4 Wochen. Und das wäre also das eine wichtige Kriterium. Und dann das andere ist eben die Beeinträchtigung, dass es dazu führt, dass das Kind von seiner normalen Entwicklung und von wichtigen Entwicklungsdomänen, nennen wir das, also das ist das Spiel mit den anderen, das kann die Schule sein, das kann bei anderen mal übernachten, das kann eben nicht mehr zum Sport gehen sein, dass dort diese Bereiche nicht mehr aufgesucht werden wegen der Angst. Und das ist ja wiederum wichtig, wenn man sich die Gesamtentwicklung des Kindes anschaut, dass Ängste dazu führen, dass eben Kinder da nicht mehr teilnehmen können.
6: Weil diese Spielfelder praktisch fehlen.
5: Genau, die fallen weg. Und das ist gerade auch in einem sehr jungen Alter nicht gut, weil wir immer mehr und immer besser verstehen, dass gerade die ersten Lebensjahre, wir gehen so davon aus, bis zum 25. Lebensjahr, das Gehirn sich auch noch sehr entwickelt. Da werden wichtige Gehirnareale in unterschiedlichen Zeitfenstern entwickeln sich weiter und da öffnen sich Zeitfenster, wo Kinder bestimmte Dinge besonders gut lernen. Und wenn die dann eben nicht gelernt werden, ist es für die Kinder sehr viel schwerer, das später nachzuholen und manchmal auch gar nicht möglich.
6: Angststörungen gehören ja zu den häufigsten psychischen Erkrankungen in Deutschland, beschreibt die Deutsche Gesellschaft für Psychiatrie, Psychotherapie und Nervenheilkunde. Wie entsteht denn so eine Angst? Also wie fängt es an und wie steigert es sich?
5: Es ist sicher so, dass Genetik und Temperament eine Rolle spielt, aber da ist ganz wichtig zu sehen, dass es nur sozusagen eine Basis, auf der sich dann eine Angststörung entwickeln kann. Dann kommen Umweltfaktoren hinzu. Das direkte familiäre Umfeld spielt eine wichtige Rolle. Also wie gehen Eltern mit Ängsten um? Sind Eltern selber ängstlich oder schonen sie vielleicht das Kind auch, dass ängstlich oder sehr schüchtern ist, statt es irgendwie auch zu ermuntern, zum Beispiel auch in ängstlichen Situationen trotzdem es auszuprobieren? Also das ist der eine Punkt. Dann wissen wir, dass wir ganz akute Faktoren haben können, wie so Lebensveränderungen für die Kinder. Also eine Lebensveränderung oder auch bestimmte Entwicklungsschritte, die gemacht werden müssen. Der Einstieg in die Kita oder eben der Umzug der Familie, Wechsel von der Schule, all diese Dinge sind ja für Kinder und auch letztendlich für uns Erwachsene, wenn wir solche Veränderungen haben, das ist immer etwas, was uns ein bisschen so das Leben nochmal so durchrüttelt und wir müssen uns neu organisieren. Und das sind immer so Risikophasen. Und dann kommen solche Faktoren noch hinzu, dass irgendwas Bestimmtes passiert, was das Kind so verunsichert. Und dann können sich erste starke Angstreaktionen zeigen. Also das Kind weint, wenn die Familie, die Eltern versuchen, nach dem Umzug das Kind jetzt in die neue Schule zu bringen. Und die Eltern sind selber ratlos. Oft ist auch dann so ein bisschen schlechtes Gewissen vielleicht noch mit dabei. Wir haben vielleicht unserem Kind zu viel zugemutet mit dem Umzug. Versuchen eher zu schonen und zu sagen, komm, dann probieren wir es morgen nochmal. Und so schleicht sich dann ganz leise, ohne dass die Eltern das so richtig merken, oft dann Vermeidungsverhalten rein. Also man bringt das Kind dann eben nicht mehr in die angstauslösende Situation. Und das Kind lernt dann, die Situation ist wirklich so unangenehm für mich, die sollte ich gar nicht mehr aufsuchen. Ja? Also jedes Nicht-Hingehen ist ja immer auch eine Bestätigung, dass es wirklich schlimm dort. Und das ist sowas, was wirklich ein schleichender Prozess ist. Und ich sage das deswegen so vorsichtig, weil ich nicht Blaming on the Parent machen möchte.
6: Also Sie wollen nicht die Eltern beschuldigen.
5: Genau. Ich möchte die Eltern nicht beschuldigen, weil ich glaube, jedes Elternteil möchte alles tun, damit es dem Kind gut geht. Und es fällt sehr schwer zu ertragen, wenn ein Kind weinend vor einer Situation steht und man das Gefühl hat, boah, das ist jetzt wirklich zu viel. Und da ist es eben wichtig, Eltern frühzeitig auch besser darauf vorzubereiten, solche Merkmale vielleicht auch zu erkennen und dann eher eben nicht dem Impuls zu folgen, ich muss mein Kind jetzt beschützen, sondern dann eher zu sagen, okay, das ist jetzt eine Situation, ich bin bei meinem Kind, aber ich versuche es mit der Situation vertraut zu machen, damit es lernt, hey, das kann ich, auch wenn mir das erstmal total schwer fällt.
6: In den vergangenen Jahren ist ja auch bedürfnisorientiertes Erziehen als Erziehungsmodell der Wahl eigentlich sehr verbreitet. Und es ist ja auch entstanden aus einem sehr guten Impuls heraus, nämlich aus dieser Abgrenzung zu diesem autoritären Erziehen, mit Druck erziehen, mit Strafen erziehen. So. Ich habe mich aber gefragt, also wenn bedürfnisorientiert unabsichtlich so verstanden wird, das Kind entscheidet alles. Das Kind wird vor unangenehmen Situationen, so wie Sie es gerade geschildert haben, geschützt. Dann werden ja Konflikte und Frust vermieden. Habe ich Sie richtig verstanden, dass das dann dazu führen kann, dass das Kind lernt, ich halte es nicht aus, ich traue mir das nicht zu?
5: Ja, wir haben ja wirklich jahrzehntelange Forschung zu Erziehungsmustern und auch Erziehungsstilen. Und von daher, glaube ich, kann man sehr klar sagen, es gibt einen Erziehungsstil, von dem wir wissen, dass der am besten für eine gesunde psychische Entwicklung eines Kindes ist. Und das ist der sogenannte autoritative Erziehungsstil. Das klingt fast wie autoritär, ist es aber nicht. Der ganz klar besagt, was Kinder brauchen, das Wichtigste ist. Und das ist das, was natürlich bedürfnisorientierte Erziehung ganz klar unterstützt. Und das ist auch wichtig so. Und das ist auch die Basis für alles, dass ein Kind eine maximale Wertschätzung, Liebe, Zuneigung erfährt und ganz klar das Gefühl hat, es ist jemand für mich da, wenn ich jemanden brauche. Das heißt aber im Umkehrschluss nicht, das, was manchmal auch in Erziehungsratgebern als Titel steht, ihr Kind braucht sie immer, auch nachts. Also solche Titel sind für Eltern eher irritierend, weil wir wissen auch, Kinder müssen aber auch lernen, autonom zu werden. Und sie müssen auch in der Erziehung Bezugspersonen haben, die auch eine gewisse Direktivität haben, also Regeln aufstellen. Kinder brauchen Regeln. Aus dem klinischen Alltag kann ich Ihnen sagen, dass wir gerade bei Kindern, die wenig Regeln erleben und wenn wir das so einführen in die Psychotherapie mit den Eltern und dem Kind, dass wir immer wieder auch solche Aussagen von den Kindern bekommen, das hat mir richtig gut getan, dass ich Grenzen gesetzt bekommen habe, weil das ist dann für mich auch eine Orientierung. Und ich glaube, es muss halt der gute Match sein, die gute Kombination von einerseits bedürfnisorientiert in dem Sinne, dass ich wirklich dem Kind Wertschätzung, Zuneigung und natürlich auf seine Bedürfnisse eingehe, aber auch klar mache, wo Grenzen sind und wo bestimmte Dinge das Kind auch erproben muss. Diese Mischung muss ich erreichen, damit Kinder auch sowas wie Autonomie, das ist ein anderer ganz wichtiger Teil, erlernen. Und das beginnt eigentlich schon sehr früh. Das beginnt schon in dem Moment, wo Kinder anfangen zu krabbeln und die Welt zu erkunden. Und es muss eben altersadäquat unterstützt werden.
6: Kommt wahrscheinlich dann auch nochmal drauf an, wie alt das Kind ist.
5: Genau, ja? Total. Das ist ein wichtiger Punkt. Wollte ich auch noch sagen. Gut, dass Sie mich erinnern. Natürlich muss sowas immer an das Alter angepasst sein. Natürlich mache ich das nicht irgendwie mit einem 6 Monate alten Kind, die da eine fremde Person dazusetzt und sage, ich gehe jetzt.
6: Ja.
5: Das muss altersadäquat sein. Aber, und das ist mir auch nochmal wichtig, es ist, also das ist jetzt nicht nur angstbezogen, das gilt für generellen Lebenserfolg auch von Kindern. Wir wissen, dass Kinder eben auch lernen müssen, auch schon früh lernen müssen, Frustrationstoleranz zu entwickeln. Und dazu gehört eben auch schwierige, unbequeme Situationen auszuhalten, auch etwas abwarten zu können. Das sind so Grundkompetenzen, die erlernt werden müssen. Und das fällt uns als Eltern oft schwer, gerade wenn wir, und das ist ja bei ängstlichen Kindern häufig, haben wir ja eher die Eltern, die in Richtung Overprotection, der Begriff, der oft ja in Zeitschriften benannt wird, Helikoptereltern, das ist dann das Extrem, aber eher Eltern, die sehr fürsorglich sind, die das Beste für ihr Kind wollen und die es schonen wollen. Und da laufen wir wirklich große Gefahr, dass wir mit diesem Erziehungsstil unseren Kindern nicht nur einen Gefallen tun. Kurzfristig ja. Kurzfristig ist ein Kind beruhigt, wenn die Mutter da bleibt. Aber mittel- und langfristig lernt es eigentlich nur, ich kann das nicht. Diese Situation ist super bedrohlich. Ich sollte auf keinen Fall da alleine sein. Und das ist ja nicht wirklich Angst zu überwinden. Ne?
6: Welche Rolle spielen denn aus Ihrer Sicht auch der gesellschaftliche Leistungsdruck für die Entstehung von Angststörungen? Also wir haben gelernt, es hat mit dem Erziehungsverhalten zu tun. Aber es gibt wahrscheinlich noch andere Faktoren. Können Sie darauf mal eingehen, bitte?
5: Ja. Wir wissen, dass sowas wie Armut eine Rolle spielt, auch bei Angststörungen. Über lange Zeit hieß es immer nur, das ist nur bei den sogenannten externalisierenden Störungen wie ADHS, also Aufmerksamkeitsdefizit-Hyperaktivitätsstörung. Aber die Daten des Robert-Koch-Instituts, die zeigen auch, dass auch bei Ängsten, nicht so stark wie bei ADHS, aber bei Ängsten eben auch, sowas wie soziale Schicht und Armut eine Rolle spielt. Da gibt es auch Daten mehr aus dem amerikanischen Raum, wo ja schon auch deutlich wird, dass mit dieser stärkeren Leistungsorientierung, die eben stattfindet, auch die Ängste, und das kann man ganz gut, in den USA gibt es so regelmäßige Erhebungen mit Angstfragebögen, auch zur Normierung. Und da zeigt sich, wie wirklich die Angst immer weiter ansteigt. Und das hat eine Sozialpsychologin in Verbindung gebracht, dann eben auch mit gesellschaftlichen Veränderungen, unter anderem mit solchen Dingen wie eben Leistungsdruck, aber auch sowas wie Scheidungsrate, solche Sachen. Und ich glaube, was wir jetzt auch nicht unterschätzen sollten, sind natürlich die sozialen Medien, wo ja auch Kinder und Jugendliche auch mit Themen konfrontiert werden, die nicht gut für sie sind, die auch nicht altersadäquat sind.
6: Es heißt ja immer medial auch, dass diese Ängste zunehmen. Mhm. Ist das wirklich der aktuelle Forschungsstand? Oder wird die Gesellschaft einfach sensibilisierter?
5: Wir können davon ausgehen, Angstsymptome sind mehr geworden. Und das ist ein Indikator dafür, dass auch Angststörungen zugenommen haben. Und es ist vermutlich schon so, weil einer der wichtigsten Faktoren, der mit Angststörungen auch assoziiert ist, ist schon auch das elterliche Verhalten und die elterliche Befindlichkeit. Die beiden Punkte sind schon ein wichtiger Teil. Und wenn wir eben Eltern haben, die selber sehr belastet sind, die selber ängstlich sind, aber auch vielleicht einfach aufgrund von viel Stress sehr belastet sind, hat das ja auch Auswirkungen auf das elterliche Erziehungsverhalten.
6: Ja.
5: Also das wird jedes Elternteil, also ich zumindest, ich habe auch zwei Kinder, ich weiß, wenn ich super gestresst war, dann habe ich Dinge gemacht, wo ich dachte, ey, geht das noch? Also weil man einfach gemerkt, du weißt jetzt, dass das nicht gut ist, aber du bist selber so gestresst.
6: Man hat keine Geduld mehr.
5: Und man kann nicht das tun, was man eben in einem entspannteren Zustand machen würde. Wobei ich auch nochmal sagen möchte, gerade auch Erziehungsverhalten, das haben Sie eben auch schon angedeutet, wird ja nicht nur sozusagen einseitig vom Elternteil gesteuert, sondern wir haben auch Forschung, die uns zeigt, dass ein Elternteil auf unterschiedliche Kinder in der gleichen Familie mit unterschiedlichem Temperament, aber auch unterschiedliches Erziehungsverhalten zeigt.
6: Ja.
5: Also mein Kind löst auch in mir unterschiedliche Verhaltensweisen aus, ne? Je nachdem, welches Kind jetzt, wenn ich mehrere Kinder habe, ich vor mir sitzen habe. Also es ist eine Interaktion. Also insofern, diese Zusammenhänge gibt es und von daher wäre es wichtig, dass wir insgesamt das Stresslevel, das glaube ich insgesamt in unserer Gesellschaft sehr hoch ist, dass wir das wirklich runterbringen. Allerdings muss man sagen, durch diese ganzen auch Einflüsse, die momentan auf uns einprasseln, sieht es nicht danach aus, dass es weniger wird.
6: Wie kann man denn Kinder stärken und schützen? Also was hilft präventiv?
5: Was wichtig ist, erstmal das Kind auch zu verstehen und das Kind auch, also zu erkennen, in welchem emotionalen Zustand es ist. Also Kinder können, wenn sie trennungsängstlich sind, total auch aggressiv sein, um sich schlagen, brüllen, schreien, sich auf den Boden legen, trommeln, was manche Eltern auch vielleicht missverstehen, denken, das Kind ist jetzt böse, aber das Kind ist sehr ängstlich.
6: Also sieht nach Wut aus, ist aber eigentlich Angst, die
5: ist
6: dahinter
5: aber Angst,
6: steht.
5: Genau, genau. Dann, also Verständnis auch aufzubringen, also nicht Gefühle wegzureden, ist alles nicht so schlimm. Da gibt es auch schöne Untersuchungen, die zeigen, wenn man Kinder versucht, dann in Angstsituationen, also da gibt es Untersuchungen, zum Beispiel Kinder, die Dunkelangst haben, denen man dann unterschiedliche Instruktionen gegeben hat, während sie in der Dunkelheit waren. Und eine war zum Beispiel auch, ach, die Dunkelheit ist doch eigentlich ein lustiger Ort und so weiter. Also das galt dann so als Ablenkung. Aber die Kinder fanden das gar nicht so dolle und das hat auch weniger geholfen, dass die in der Situation bleiben konnten, weil sie sich eben nicht ernst genommen gefühlt haben. Kinder verstehen schon, dass das jetzt für sie unangenehm ist und das ist wichtig, das wäre eine wichtige Botschaft an Eltern, das anzuerkennen. Zu sagen, ja, du bist jetzt ängstlich, das ist für dich eine schwierige Situation, ja. Und gleichzeitig zu sagen, komm, lass uns doch mal gucken, wie wir das irgendwie schaffen, das trotzdem auszuprobieren. Also vorsichtig zu ermuntern, solche Situationen anzugehen. Und wenn ich ein sehr schüchternes Kind habe, und das ist ja nicht so selten, muss das auch nicht alles auf einmal passieren, sondern immer wieder aber im Hinterkopf zu haben, ich versuche gezielt mit meinem Kind solche Situationen immer wieder mal aufzusuchen. Also nicht aufzuhören, zum Beispiel zum Spielplatz zu gehen, wo andere Kinder sind, wo das Kind erstmal Angst hat. Erstmal so die zu beobachten, das vielleicht mit was Angenehmem auch zu verbinden und sich Schritt für Schritt dann auch anzunähern. Mhm. Das ist ein wichtiger Punkt. Und dann etwas, was ein generelles Erziehungsprinzip ist, was viele Eltern nicht so gut beherrschen. Eltern sind immer viel besser darin, wenn das Kind ein Verhalten zeigt, das wir nicht so gut finden. Also das Kind ist ängstlich, dann gebe ich dem ganz viel Aufmerksamkeit. Aber wenn ich das Kind beobachte, wie es irgendwas macht, was es noch nie gemacht hat, dann zu sagen, hey, das hast du aber super gemacht, das machen die meisten Eltern nicht.
6: Also so positive Anreize setzen praktisch.
5: Genau, beziehungsweise wenn das Kind, also nicht nur Anreize, sondern unmittelbar, wenn das Kind ein Verhalten zeigt, wo ich selber überrascht bin, denke, wow, das hat es jetzt gemacht. Nicht nur mir das selber zu sagen, sondern zu sagen, ey, das hast du ja super gemacht und ich weiß, das ist dir schwer gefallen. Cool, ne?
6: Ja.
5: Also das ist, glaube ich, auch ein ganz wichtiger Punkt, der wird oft übersehen, auch genauso, wenn es darum geht, Kinder, die sich halt aggressiv verhalten. Da wird geschimpft und geschimpft, aber wenn das Kind mal zum Beispiel ruhig irgendwie für eine Weile gespielt hat, das wird einfach so
6: eingepreist.
5: Dann,
6: ne? Ja. Wir haben ja jetzt viel über Trennungsangst gesprochen. Wir haben auch über soziale Phobien gesprochen. Es gibt aber noch andere Formen von Angststörungen, beispielsweise die generalisierte Angststörung, die vielleicht nicht auf den ersten Blick als solche Angst erkannt wird, ja, weil es vielleicht für Eltern leichter erkennbar ist, wenn sie merken, oh, mein Kind hat Angst vor Dunkelheit, oh, mein Kind hat Angst vor Hunden oder so. Aber die generalisierte Angststörung, wie äußert die sich denn?
5: Ja, die generalisierte Angststörung ist eine, die in vielen Situationen auftreten kann. Und was ja bei den Kindern vor allen Dingen im Vordergrund steht, dass sie viel grübeln, dass sie über viele Dinge sich Sorgen machen, nachdenken, eher so dieses grübelnde, unruhig dann auch werden, wenn bestimmte Dinge anstehen, die Eltern, Familie plant, in Urlaub zu fahren, schon lange davor Beschäftigung, boah, wie wird das sein, wird vielleicht ein Unfall passieren oder eben auch mit schulischen Angelegenheiten ständig beschäftigt zu sein und das nicht abschließen zu können. Und diese Kinder sind auch oft so, dass sie auch eher Schlafprobleme haben, abends beim Einschlafen geht das Grübeln wieder los und es ist ganz großes Bedürfnis, immer wieder nach Rückversicherung. Und es sind so Kinder, wo wir denken, die denken einfach zu viel und sollten einfach stoppen und sagen, ist jetzt gut, aber das fällt ihnen eben sehr schwer.
6: Wenn ich jetzt bemerke, bei meinem Kind, junge Mädchen, egal, nimmt es so ein bisschen überhand, ja. Also ich bemerke, okay, es muss sich ständig rückversichern. Es kommen Anrufe, ich wollte wissen, ob es dir wirklich gut geht, Mama. Also du bist unterwegs als Mutter oder als Vater und dann muss das Kind unbedingt die Person anrufen. Oder vor dem Urlaub ist die Stimmung im Eimer ohne Ende. Alle freuen sich auf den Urlaub. Das Kind dreht fast am Rad, ja, weil neu, unbekannt, wie wird es werden, wie wird der Flug und so weiter. Aber ich kriege keinen Platz in der Therapie. Also ist ja nicht ungewöhnlich heutzutage.
5: Nein, gar nicht.
6: Wie kann ich denn in der Hoffnung, dass ich dann vielleicht irgendwann doch einen Therapieplatz bekomme für mein Kind in der Zwischenzeit, also diese Brückenzeit über, wie kann ich da denn mein Kind Gedanken an die Hand geben oder ja, wie kann ich mich verhalten, um das ein bisschen zu unterstützen für diese Zeit?
5: Also was wichtig ist, erstmal auch da das anzuerkennen. Und dann kann man ja auch mit den Kindern, so wie ich das eben auch mit dem Annähern an Situationen, kann man auch da sowas üben, zum Beispiel zu sagen, komm, wir machen das jetzt mal so, wenn du jetzt irgendwie weggehst, dann rufst du mich nicht an. Ne? Also, dass man da zum Beispiel neue Regeln, die für das Kind aber machbar sind, einführt und dann guckt, ob das Kind das geschafft hat und ihm auch vermittelt. Das ist eben wichtig, dass du das auch aushalten lernst, ne? Diese Ungewissheit auszuhalten und zu sehen, dass das trotzdem so ist, dass ich dann zu Hause bin und es mir gut geht. Ne? Natürlich vorausgesetzt, ich habe jetzt nicht Eltern oder eine Familie, wo jetzt ein Elternteil schwer krank ist oder sowas. Das ist ja auch...
6: Da ist es dann begründeter.
5: Ja. Genau, genau. Also das finde ich nochmal wichtig, weil ich finde, das ist übrigens generell, ne, bei allen Ängsten müssen wir natürlich immer erstmal gucken, ist die Angst irgendwie begründet? Das kann ja auch sein.
6: Welche Therapieform eignet sich denn aus Ihrer Sicht am besten, um eine Angststörung zu behandeln?
5: Also da argumentiere ich jetzt wieder als Wissenschaftlerin. Da ist es sehr eindeutig, das ist die kognitive Verhaltenstherapie. Das heißt also eine Behandlung, wo es ganz stark darum geht, mit dem Kind, und übrigens zeigt unsere Forschung sehr klar, mit dem Kind alleine ist es vermutlich sogar am besten, selbst auch schon bei jüngeren Kindern. Man arbeitet an der Angst, man gibt dem Kind Unterstützung, was Angst ist, und übt mit dem Kind, Angstsituationen auszuhalten, in die Situation auch reinzugehen, sich auszuprobieren und eben Mut auch in den Situationen aufzubringen und zu lernen, so schlimm ist es gar nicht. Es ist nicht so schlimm, wie ich eigentlich vorher gedacht habe. Das ist die kognitive Verhaltenstherapie und die ist extrem erfolgreich. Und es ist das Problem vor allen Dingen, dass wir viel zu lange warten müssen, um Kinder dann schnell auch in Behandlung zu bringen. Denn was wir auch klar wissen ist, je schneller Kinder, die wirklich unter einer Angststörung leiden, in Behandlung kommen, umso besser für das Kind, umso besser sind auch die Therapieerfolge.
0: 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Darüber habe ich mit Silvia Schneider, Professorin für klinische Kinder- und Jugendpsychologie, gesprochen.
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1: Um 16.29 Uhr mit Heiko Schneider. Entwicklungshilfe lohnt sich für Deutschland laut einer Studie deutlich mehr als bisher gedacht. Daten der Universität Göttingen zeigen, dass Investitionen in Schwellenländer bei den Exporten Rendite bringen. Aus der Nachrichtenredaktion Christiane Sütterle.
9: Mit jedem Euro, den Deutschland direkt in einem Partnerland investiert, steigen die deutschen Warenausfuhren laut Studie um 2,50 Euro. Die Forscher begründen dies vor allem mit den daraus hervorgehenden Einkommensverbesserungen der Menschen in den Empfängerländern. Das führe dort zu höherer Nachfrage und Importen. Und davon profitiere dann auch die Wirtschaft in Deutschland.
1: Streikdrohungen bei der Bahn. Diesmal geht es aber nicht um einen Tarifstreit, sondern um die Sicherheit der Beschäftigten. Nachdem ein Zugbegleiter im Februar getötet worden war, hatte die Bundesregierung angekündigt, das Strafmaß für Angriffe auf Zugbegleiter zu erhöhen. Das sei aber noch nicht passiert, so EVG-Chef Burkhardt bei HR Info.
10: Deswegen berufen wir uns auf die Möglichkeit, dass Dienstpläne bei besonderen Belastungen abgelehnt werden können. Dieses Recht räumt das Betriebsverfassungsgesetz den Betriebsräten ein. Und angesichts der Sicherheitslage halten wir das für legitim.
1: Man gebe dem Bund noch bis Anfang des kommenden Jahres Zeit, so Burkhardt weiter. Wer Angehörige selbst zu Hause pflegt, soll keine Abstriche bei der Rente hinnehmen müssen. Bundesgesundheitsminister Linnemann hat angekündigt, dass er die entsprechenden Kürzungspläne seiner Vorgängerin Waken zurücknehmen will. Der CDU-Politiker sagte der Bild-Zeitung, bei pflegenden Angehörigen zu sparen sei kein richtiges Signal. Er werde sich nun anschauen, wie das gegenfinanziert werden kann. Patientenschützer, die gesetzliche Krankenversicherung und der Sozialverband Deutschland haben Linnemanns Vorstoß gelobt. Wieder Fischsterben in Polen. Aus einem Nebengewässer der Oder wurden in den vergangenen Tagen mehr als 4 Tonnen tote Fische geborgen. Ursache ist laut der Behörden die giftige Goldalge. Im Sommer 2022 gab es ein massenhaftes Fischsterben in der Oder. Auch da war wohl die Goldalge der Verursacher. Der SSV Jeddelo 2 sorgt für eine Überraschung im DFB-Pokal. Der Viertligist hat heute Bundesliga-Absteiger Heidenheim aus dem Pokal geworfen mit 5:2. Trainer Christian Arambasic.
11: Ja, also Ergebnis war natürlich schon sensationell, aber ja, wir haben Glauben daran gehabt, wir hatten eine Idee, dass das aber so umgesetzt wird, ist schon sensationell.
1: Außerdem hat es der VfL Bochum in die zweite Pokalrunde geschafft. Er hat sich im Zweitligaduell bei Kräuter Fürth mit 2:1 durchgesetzt. Und das waren die Nachrichten. Das Wetter. Auch am Abend scheint häufig die Sonne, nur ein paar lockere Wolken ziehen durch, die Temperaturen erreichen 18 bis 25 Grad. Kommende Nacht ist es klar, später bildet sich Nebel bei 13 bis 5 Grad. Morgen in Baden-Württemberg, der Pfalz und im südlichen Hessen oft dichter bewölkt, Richtung Norden sonnig bis 28 Grad. Die Zeit 16 Uhr und gleich 33.
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1: Vorsicht bitte auf der A5 Kassel Richtung Frankfurt. Zwischen Grünberg und Reiskirchener Dreieck sind Personen auf der Fahrbahn. A3 Frankfurt Richtung Köln. Zwischen Mönchhof Dreieck und Wiesbadener Kreuz 4 Kilometer stockender Verkehr. A3 Frankfurt Richtung Würzburg. Zwischen Offenbacher Kreuz und Hanau 3 Kilometer stockender Verkehr wegen einer Baustelle auf dem rechten Fahrstreifen. Im weiteren Verlauf zwischen Aschaffenburg und Goldbach 6 Kilometer Stau und stockender Verkehr. In der Gegenrichtung zwischen Weibersbrunn und Hößbach 6 Kilometer stockender Verkehr. A6 Heilbronn Richtung Mannheim. Zwischen Sinsheim-Steinsfurt und Sinsheim 5 Kilometer Stau wegen einer Baustelle. A7 Fulda Richtung Würzburg. Zwischen Fulda A3 und Bad Brückenau-Wildflecken 6 Kilometer Stau. In der Gegenrichtung zwischen Bad Kissingen-Obertulba und Bad Brückenau-Volkers 4 Kilometer Stau. A8 München Richtung Stuttgart, zwischen Merklingen und Hohenstadt streckenweise stockender Verkehr. Und die A44 Kassel Richtung Dortmund, zwischen Zierenberg und Bräuner 4 Kilometer Stau und stockender Verkehr. Allen unterwegs eine gute Fahrt.
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12: Heute geht es um die Frage, wie schnell wird eigentlich die EU noch wachsen? Denn gerade steht ja auch in Island ein Referendum über den Beitritt an und viele andere Kandidaten warten ja auch schon. Viel Spaß beim Hören und schon mal so viel. Ganz neue, ganz frische Folgen von Punkt EU gibt es dann wieder ab Anfang September. Wer ist wohl der Nächste im Club der Europäischen Union? Island zumindest scheint gerade richtig Gas zu geben.
13: Wenn wir uns stärker mit einer Gruppe verbinden sollen, dann bitte mit Europa und nicht mit den Vereinigten Staaten. Ich würde für die EU stimmen.
12: Also die Insel sei ja ohnehin schon recht angebunden, warum dann nicht auch noch mehr mitsprechen, sagt diese Isländerin. Und die Ablehnung gegenüber den USA, die ihr Landsmann formuliert hat, die gibt's spätestens seit Donald Trump bei seinen Grönland-Fantasien häufig wohl versehentlich Island gesagt hat.
14: When I told them about Iceland, they loved me. Iceland, that I can tell you. Our stock market took the first dip yesterday because of Iceland.
12: Also nicht zuletzt dadurch ist viel Musik reingekommen in die gesamte Debatte über die EU-Erweiterung. Ja, und auch die Ukraine drängt ganz aktuell auch nochmal stärker. Und daher die entscheidende Frage für uns: Sind es vielleicht schon 30 Mitglieder in 2030? Ist das realistisch?
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12: Mit mir Katrin Schmidt und meinem Kollegen Jean-Marie Magro hier im Brüsseler ARD-Studio. Grüß dich, Jean-Marie. Schön, dass du dabei bist. Mal wieder, muss man sagen.
15: Ja, immer wieder gerne. Ich habe mich eingerichtet.
12: Man sieht's. Und ja. Es hat aber auch wieder einen guten Grund, denn wir haben gerade mal Bestandsaufnahme gemacht. Wer klopft eigentlich jetzt zurzeit ganz konkret an die Tür der EU und wen hätte auch Brüssel gerne im Club dabei? Viele Facts dazu bringt auch gleich Funda Tekin mit rein. Das ist eine ausgewiesene Expertin für die EU-Erweiterung. Werden wir gleich viel mehr von ihr hören. Aber vielleicht erstmal, Jean-Marie, viele sagen ja, kann man auch gut verstehen, gut, diese Beitrittsprozesse, das ist ja ein ewiges Thema, ne? Laufen so im Hintergrund, viele Länder sind da seit Jahren dran. Aber jetzt kommt da was Neues rein, jetzt kommen die Isländer.
15: Ja, was heißt jetzt kommen sie? Es ist ja ein Comeback, das wir hier feiern, denn Island hat ja schon im Juli 2009 den Beitritt zur Europäischen Union beantragt. Und auf Antrag Islands wurden dann eben auch Beitrittsverhandlungen in Gang gesetzt. Allerdings hat man sich dann vor allem wegen der Fischerei nicht einigen können. Und Island hat dann eben gesagt, Kandidaten sind wir dann eben nicht mehr, wenn wir es nicht so bekommen, wie wir wollen. Jetzt scheint das Ganze aber ein Comeback eben zu erhalten, denn Island möchte ein Referendum darüber machen, ob man Teil der Europäischen Union werden möchte, ob man wieder diesen Kandidatenstatus haben möchte. Das ist am 29. August soweit. Und wenn das dann angenommen würde, dann könnte man eigentlich sehr, sehr schnell weitermachen, weil ich sage jetzt mal, bei Island, da hat man nicht so viel Nachholbedarf, wenn es um Themen wie den Rechtsstaat zum Beispiel geht, wie vielleicht bei anderen Kandidaten. Und da sagt man dann 2028, da könnten dann die Verhandlungen vielleicht schon am Ende sein.
12: Das heißt, wir müssen nochmal rekapitulieren, die Isländer, die waren es selber, die vor Jahren gesagt haben, nee, danke, passt schon, brauchen wir jetzt irgendwie doch nicht. Jetzt haben wir unter anderem Trump gehört eingangs. Also sie sagen jetzt im Prinzip die geopolitische Lage, vielleicht sind wir doch sicherer unter dem Dach der EU und viele weitere Gründe, sodass die jetzige Regierungskoalition in Island eigentlich mal in Aussicht gestellt hatte, wir wollen bis 27 ein Referendum abhalten, jetzt aber mehr Tempo reingebracht hat. Und die isländische Premierministerin Kristrún Frosta dort hier, die hat es auch so gesagt, das sei auch was, was der EU was bringt.
16: I think Iceland has a lot to bring to the EU. Iceland has shown its strength and its perseverance throughout centuries. We have been able to develop our resources in a positive way. We've been able to drive GDP growth in the right direction. We have solid values and we have respect for one another.
12: Also sie hat es jetzt eilig und betont deshalb, was es auch alles der EU bringt, haben also ein wunderbares Sozialsystem, feste Werte, eine große Wachstumsrate und so weiter und so fort. Die sind ja auch wirklich schon sehr angebunden. Anfang klang es an, sie sind Teil der NATO, sagen aber jetzt wahrscheinlich wie viele, wissen wir nicht ganz, ob uns das schützt, spätestens seit der Grönland-Fantasien, sind aber auch schon im Binnenmarkt.
15: Genau, also Island ist auch schon Teil des Schengen-Raumes. Das heißt, wir können da eben auch von Reisefreiheit profitieren tatsächlich. Aber es wäre dann eben noch einmal ein nächster Schritt, dann eben zu sagen, dass man EU-Mitglied sein möchte. Die Frage ist aber, Nicht wollen nur es alle. Bei Island, ja, genau. Ich glaube, bei Island, da muss man sich jetzt weniger Gedanken darüber machen, ob die Mitgliedstaaten der Europäischen Union die aufnehmen wollen oder nicht. Da gibt es andere Mitgliedstaaten, wo es vielleicht ein bisschen schwieriger sein könnte.
12: Ja. Also in dem konkreten Fall bleibt es abzuwarten, was die Menschen in Island Ende August sagen. Es kann dann aber eben sein, du hast es beschrieben, dass sie sich sozusagen auf die Überholspur setzen, weil eben viele Kapitel schon verhandelt wurden. Bringt uns aber auch dazu, mal zu schauen, wo stehen wir dann mit all den anderen? Viele haben ja so abgespeichert, ja, auf dem Balkan, da wird ja schon ewig versucht, manche warten auch schon bis zu 20 Jahren. Also nochmal Update, was ist Stand der Dinge? Wer ist da momentan weit vorne im Rennen?
15: Also es gibt gerade 9 Kandidaten, die Teil der Europäischen Union werden wollen und wo auch Gespräche schon relativ weit fortgeschritten sind, wo Verhandlungen eingesetzt haben. Die Balkanstaaten sind da eigentlich mit ganz weit vorne, speziell 2 davon, nämlich Montenegro und Albanien. Und dann gibt es eben auch noch andere Länder, wo eigentlich seit vielen Jahren nicht viele Fortschritte zu beobachten sind. Mhm. Türkei zum Beispiel, 1987 Antrag gestellt. Ja. Und ich glaube, bis heute kann man eigentlich nicht wirklich Fortschritte betrachten zur EU-Mitgliedschaft der Türkei.
12: In dem Fall weiß man auch nicht, welche Seite es überhaupt noch will. Aber das ist vielleicht wirklich noch ein Spezialfall. Wenn man aber bei denen guckt, die wirklich Ambition zeigen, wie schnell kann es an der Stelle gehen, wo schon so lange gewartet wird?
15: Also da sagt man eben Montenegro und Albanien, das sind wirklich die Länder, wo es am fortgeschrittensten ist. Und da meinen zumindest die Premierminister dieser Länder, 27, 28 könnte man die Verhandlungen beenden. Mhm. Und dann etwa 2 Jahre später, 2030, wäre es dann zum Beispiel für Albanien so weit, dass man die EU-Mitgliedschaft geben könnte. Man muss jetzt auch bei den Balkanstaaten dazu sagen, die sind bereits in einem speziellen Programm, sage ich mal, drin, in einem Assoziierungsprogramm und die kriegen schon Mittel, Finanzmittel der Europäischen Union. Also es ist jetzt nicht so, dass man für diese Länder gar nichts tun würde, aber eben speziell diese beiden Länder, Montenegro, Albanien, da ist man eigentlich guter Dinge, dass es bald so weit sein könnte.
12: Wir können natürlich das ganze Thema nicht besprechen, ohne ihn hier zum Beispiel.
17: It's true that we want fast track for membership. And I know that Putin will block it. But we are ready for fast track. We are ready for fast track for reforms. And we do it.
12: So, wir haben ihn natürlich erkannt, Volodymyr Zelensky, der ukrainische Präsident, der im Prinzip schon seit Jahren sagt, wir brauchen die schnelle Mitgliedschaft, wir sind auch auf dem richtigen Weg, wir tun alles. Und der jetzt gerade in der vergangenen Woche, nachdem die EU den 90 Milliarden Kredit für sein Land, der schon so lange geplant war, aber der von Viktor Orban immer blockiert wurde, jetzt nach Orbans Abwahl hat man den also auf die Reise geschickt. Der Kredit geht nach Kiew und diese Feierstunde auch ein Stück weit. Ich durfte das mit beobachten, auch bei dem EU-Gipfel auf Zypern in Ayia Napa, dem Badeort, war Zelensky dann doch angereist und hat also natürlich sich bedankt, hat aber auch ganz klar gemacht, der nächste Schritt muss jetzt die Mitgliedschaft sein. Daraufhin ist eine kleine Debatte entstanden. Viele Staats- und Regierungschefs haben sich geäußert. Der Kanzler hat mal vorgeschlagen, man könne die Ukraine ja bald so mit in den Kreis aufnehmen, aber ohne Stimmrecht. Viele andere haben auch gesagt, so kann es aber dann auch nichts werden. Also am Ende habe ich den Eindruck, es wurde mal wieder viel geredet für die Ukraine. Bleibt es vermutlich ein schwieriger Prozess? Oder Jean-Marie, was würdest du sagen, ist jetzt nach all dem, was wir zuletzt gehört haben, Stand der Dinge?
15: Ich glaube, die Ukraine, das ist ein wirklich sehr, sehr kompliziertes Thema. Ich würde jetzt mal meinen, weil immer wieder das Wort jetzt auch bei Zelensky gefallen ist, Fast Track, also sozusagen eine Schnellautobahn, die Ukraine nimmt. Das ist bei der Ukraine eigentlich bereits der Fall. Also 2022 hat die Ukraine im Februar, als der Krieg ausbrach oder die Vollinvasion von russischer Seite stattgefunden hat, hat die Ukraine den Antrag gestellt und sie ist bereits Beitrittskandidat. Ich könnte dir jetzt eben bei diesen 9 Kandidatenländern sehr viele Länder aufzählen, wo das wesentlich länger gedauert hat. So, Zelensky sagt, er möchte 2027 EU-Mitglied werden. Also ich glaube, das ist mehr als utopisch, das ist wirklich ein Traum.
12: Dass 27 utopisch ist, wenn wir das so sagen, kann ich dir noch jemanden vorspielen jetzt, die das ganz genauso sieht. Professor Dr. Funda Tekin, mit der konnte ich sprechen. Sie ist Direktorin des Instituts für Europäische Politik und sie beschäftigt sich schon seit Jahrzehnten mit dem Thema Erweiterung. Und deswegen haben wir sie in den Podcast eingeladen und ich konnte auch sie fragen, Expertentipp, wer wird das nächste Mitglied?
18: Wenn man sich das auf dem Papier anguckt, dann denke ich schon, dass die Chancen, dass das nächste Mitgliedsland aus dem Westbalkan kommt, stehen sehr gut. Aber ob ich mein Geld darauf verwetten würde, da bin ich mir gar nicht so sicher. Weil eine Erweiterung ist nie ein Selbstläufer, da kann also viel passieren. Aber wenn man sich eben Montenegro anguckt, dann sprechen viele Anzeichen dafür. 14 Kapitel von 35 oder 33 sind abgeschlossen worden. Die Hälfte der abgeschlossenen Kapitel sind im letzten halben Jahr passiert. Aber so Kapitel zur Rechtsstaatlichkeit und Judikative, die müssen eben auch noch verhandelt werden. Das heißt, Montenegro ist zwar weit vorangeschritten, aber auch noch nicht ganz da. Da kann also auch noch viel passieren. Auch der geopolitische Druck für die Ukraine zum Beispiel ist viel größer gegeben. Das heißt, es kann auch sein, dass die Ukraine dann doch noch mal von rechts überholen könnte.
12: Wenn wir jetzt Ihren Guess, auf den Sie keinen Euro und auch keine sonstige Währung verwetten wollten, wie Sie gesagt haben, aber wenn es jetzt so ist, Montenegro zuerst ist das nächste Land, würde das dafür sprechen, dass man doch weiterhin in der EU daran festhält, zu sagen, nein, es geht vor allem darum, die Kriterien voll zu erfüllen. Es gibt da keinen Bonus oder wie auch immer. Kann man das da rauslesen?
18: Also grundsätzlich würde ich aus meiner Perspektive sagen, es kann gar keinen Bonus geben. Wir arbeiten mit zwei Logiken in der Erweiterungspolitik. Und das eine ist tatsächlich die transformative Logik, das heißt die Transformationsprozesse in den Beitrittskandidaten starten, bevor dann eine Mitgliedschaft möglich ist. Das heißt erst Stabilität über Reformen und dann die Mitgliedschaft. Die zweite Logik ist die geopolitische Logik und die dreht das Ganze um. Das heißt, da wird die Sicherheit und Stabilität über den Beitritt generiert und die Reformen sind dann so ein bisschen nachgelagert. Die Logiken spielen parallel. Das Problem ist so ein bisschen auch bei diesen verschiedenen Logiken und das eine ist eben dieser leistungsorientierte Ansatz der Methodologie, den Sie auch erwähnt haben. Da ist das Problem, dass die Glaubwürdigkeit der Beitrittsperspektive irgendwann auch Schaden genommen hat im Prozess, weil man nicht vergessen darf, dass die Westbalkanstaaten schon zum Teil 20 Jahre in diesem Prozess drin hängen. Das beste Beispiel ist immer Nordmazedonien, wo aufgrund von bilateralen Konflikten mit Mitgliedstaaten erst die Flagge geändert wurde, dann der Name, dann die Verfassung mit Blick auf die bulgarische Minderheit und dass sozusagen die Konditionalitätswirksamkeit des leistungsorientierten Ansatz unterminiert hat, weil Nordmazedonien den Eindruck bekommen hat, wir reformieren hier, kommen aber trotzdem keinen Schritt näher, weil es eben andere Argumente gibt, warum wir vielleicht nicht beitreten sollten. Bei der geopolitischen Logik ist eher das Problem, also die Erweiterungspolitik erfordert Einstimmigkeitsentscheidungen im Rat. Und diese Einstimmigkeitsentscheidung war jetzt mit Blick auf die Ukraine in 2022, mit Blick auf die Beitrittsperspektive und Kandidatenstatus, diese geopolitische Motivation ganz leicht zu finden. Mit Blick auf dann aber, wie wird der leistungsorientierte Ansatz umgesetzt und wie setzen wir das um, dass das Land tatsächlich mit in die EU kommt, das erfordert weitere 150 Einstimmigkeitsentscheidungen. Und da wird es eben problematisch. Und das kann immer wieder Hürden in den Weg werfen.
12: Also soweit schon mal Funda Tekin. Wir werden gleich noch ein bisschen mehr von ihr hören. Also sie spricht jetzt hier von der transformativen Logik. Das meint im Prinzip diesen leistungsorientierten Ansatz. Und im Wörterbuch der EU heißt das, die Kopenhagener Kriterien müssen erfüllt werden. Was ist das zum Beispiel?
15: Die Kopenhagener Kriterien, das ist was für Feinschmecker. Und zwar gibt es da vier verschiedene Schritte. Zuerst einmal muss eigentlich erfüllt sein, dass ein EU-Beitrittskandidat bzw. ein Land, das zur Europäischen Union dazugehören möchte, eben stabile Institutionen hat, dass es sich um einen Rechtsstaat handelt, dass Menschenrechte und Minderheitenrechte zum Beispiel auch respektiert werden. Dann ist der zweite Schritt, hat man es mit einer funktionsfähigen Marktwirtschaft zu tun. Also wir kennen ja eben dieses große Wort EU-Binnenmarkt. Ist dieses Land überhaupt dazu in der Lage, das von heute auf morgen übertrieben gesagt, jetzt eben auf einmal frei Waren und Kapital aus der ganzen Europäischen Union zirkulieren? So, kann diese Marktwirtschaft das aufnehmen?
12: Und damit vielleicht auch perspektivisch irgendwann dem Euro beitreten?
15: Zum
12: das gehört
15: Beispiel.
12: Nicht zwingend sofort zusammen, aber wäre dann ein logischer nächster Schritt wahrscheinlich.
15: Absolut auch, richtig. Ja. Allerdings merken wir jetzt auch schon bei diesem Kriterium, das wurde bei einigen Ländern vielleicht weniger streng ausgelegt als bei anderen. Also wenn wir uns heute noch Volkswirtschaften wie Bulgarien Spanien zum Beispiel anschauen, dann kann man darüber diskutieren, inwieweit da wirklich eben dieses Kriterium angewandt wurde. Mhm. So.
12: Galt auch schon fürs Erste, wenn ich da nochmal einhaken darf. Rechtsstaatlichkeit, da wissen wir die Querelen mit Ungarn, aber wenn man schon mal drin ist, ist es natürlich was anderes, ja.
15: Genau, richtig. Wobei Ungarn ja 2004 bei der Osterweiterung tatsächlich noch Musterschüler war im Vergleich zu anderen osteuropäischen Ländern und sich dann eben schlechter gemacht hat. Naja, also jedenfalls.
12: Okay. Nummer drei.
15: Da heißt es so schön, die Fähigkeit, den Rechtsbestand der EU zu übernehmen. Ja, also wir reden ja, du hast es auch schon getan, über 35 Kapitel, die zum Beitrittsprozess der Europäischen Union gehören. Die sind aufgeteilt in 6 sogenannte Cluster. Also da ist dann eben zum Beispiel der Binnenmarkt dabei, wesentliche Merkmale wie eben der Rechtsstaat oder die Wettbewerbsfähigkeit und dann auch

0: Und wegen dieser Komplexität und den vielen Dilemmata gibt es in der EU ja jetzt zunehmend die Suche nach innovativen Lösungen. Von denen redet man ja in vielen Zusammenhängen gerne. Und ich sag mal, bevor wir da einsteigen, das Unterhaltsamste, was ich zu dem Thema in jüngster Zeit gehört habe, das kam vom belgischen Regierungschef Bart De Wever, der sich, man muss es so sagen, ein bisschen lustig macht über seinen Landsmann Charles Michel, der wiederum, die Älteren erinnern sich, bis Ende 24 hier noch EU-Ratspräsident war. Und vielleicht ab und an auch mal ein bisschen undeutlich Englisch gesprochen hat, was viele tun, das macht noch nichts, aber wir hören selber mal rein. Das hat Bart De Wever dann so beschrieben.
1: I always listened to Charles Michel when he was president of the European Council. He always talked about the European onion, onion. And I always thought maybe his pronunciation of English is bad. But now I realize the man is a visionary, because please allow me to explain. I think this is exactly what Europe needs to become, an onion of multi-layers. We need to enlarge, but we need to stop lying. Towards Ukraine, we're also playing absurd theater, saying, ah, you can become a member state in 2027. Nobody believes this. But the fact that countries want to join Europe, that all our neighbors want to join Europe, is a thing you cannot neglect.
0: Also das war Bart De Wever, es hat ein bisschen was von Stand-up-Comedy. Er sagt also, jedes Mal, wenn der Charles Michel Europäische Union sagen wollte, klang es wie europäische Zwiebel. Aber er hat jetzt irgendwie festgestellt, der Mann hatte im Prinzip recht, weil genau das sei es also, was die EU sein müsste. Eine Zwiebel mit sehr vielen Lagen, die sich an den Kern heranarbeiten, aber vielleicht noch nicht da sind. Weil, und das ist auch natürlich was Wichtiges, man solle auch sich ehrlich machen und nicht immer sagen zu der Ukraine, ja, ja, ihr kommt bald dazu, so ganz ginge es aber noch nicht. Also, das ist das Modell der europäischen Zwiebel. Fand ich schön.
2: Absolut. Also ich finde das auch sehr charmant und Bart De Wever hat das auch sehr schön dargestellt. Und es ist ja auch etwas, wo die Europäische Kommission tatsächlich hingegangen ist, beziehungsweise sich diesem Vorschlag angenähert hat. Also da wird dann von Reverse Enlargement gesprochen, was jetzt natürlich nicht so sexy klingt wie European Onion. Aber da geht es sozusagen darum, dass du den Beitrittsprozess vom Kopf auf die Füße stellst und dass du quasi der Ukraine anbieten könntest. Wir nehmen dich formal auf in die Europäische Union. Du hast aber zum Beispiel kein Stimmrecht im Europäischen Rat. Ich vergleiche das jetzt mal sozusagen mit dem Fitnessstudio, dass du ins Fitnessstudio gehst. Du bist Mitglied des Fitnessstudios. Du darfst aber zum Beispiel nicht einen eigenen Spind haben, nicht in die Dusche und darfst vielleicht auch nicht im selben Umkleideraum wie die richtigen Mitglieder sozusagen dich umziehen. So, aber bist Teil des Fitnessstudios und im Laufe der Zeit, wenn du dich sozusagen gut verhältst,
0: genug Muskelmasse aufgebaut hast,
2: dann kannst du eben diese ganzen Rechte dann später für dich einnehmen.
0: So, Jean-Marie, ich muss sagen, dein Bild ist fast genauso schön wie das von Bart De Wever.
2: Vielen Dank. Allerdings muss ich dazu sagen, dass diese Reverse Enlargement Methode der Europäischen Kommission, nämlich der Kommissarin Marta Kos, nicht gerade auf Zustimmung getroffen ist im Rahmen der Mitgliedstaaten, sondern da hat man dann eben gesagt, ja, wir können doch jetzt nicht Mitgliedstaaten der Klasse 1 und 2 haben. So, und deshalb ist das eigentlich auch auf breite Ablehnung getroffen.
0: Das, was du erwähnst, ist natürlich ein wichtiger Punkt. Viele sagen auch, dann gibt es ein Cherry-Picking. Jeder nimmt sich jetzt nur noch das von der EU, was er so am besten gebrauchen kann. Zum Beispiel, das allerbeliebteste ist ja immer das Roaming, Datenroaming. Ne? Das wollen alle haben. Und deswegen konnte ich auch noch mal mit Funda Tekin, der Direktorin des Instituts für Europäische Politik, darüber sprechen. Ist das eine gute Sache, wenn man jetzt über diverse Formen der Zugehörigkeit, Beitritt, Leid ist auch noch so ein Schlagwort, diskutiert? Führt das am Ende schneller zum Ziel einer stabilen EU?
3: Also grundsätzlich bin ich schon ein Befürworter der graduellen Integration, weil es diesen leistungsorientierten Ansatz merkbar und spürbar macht. Also das Datenroaming ist ein wichtiger Faktor, wo man den Vorteil merkt. Visa-Liberalisierung ist eine andere Geschichte, die extremst wichtig ist, um tatsächlich zu merken, wir kommen da der EU langsam näher. Es gibt natürlich die Befürchtung eines möglichen Cherry-Pickings und das darf nicht passieren, weil dann franzt es langsam aus. Für mich ist aber noch eine ganz andere Frage relevant. Für mich würde eine Teilnahme im Binnenmarkt gar nicht und auch Schengen gar nicht so schnell funktionieren, weil man dafür auch Rechtsstaatlichkeit wieder braucht.
0: Aber was würden Sie sagen, werden diese Modelle vor allem auch jetzt deshalb diskutiert?

0: investiert, weil man sich ja dann gleichzeitig auch unter den 27 ganz tief in die Augen schauen müsste und sagen, wie wollen wir uns denn künftig organisieren? Wir hatten ja auch vor Jahren mal einen größeren Konvent, der sich damit beschäftigt hat, wie man strukturelle Reformen in Gang setzen sollte. Vieles scheint ja irgendwie in der Schublade gelandet zu sein. Wo stehen wir da?
1: Wir haben auf jeden Fall im Jahr 2023, also nach der geopolitischen Revitalisierung der Erweiterungspolitik, auch eine Revitalisierung in der sogenannten Vertiefungsdebatte gehabt. Da gab es verschiedene Reformkonzepte, um tatsächlich so ein Konvent zu lancieren. Das ist aber in der Schublade auch des Rates gelandet. Mhm. Und auch die Reformdebatte ist eigentlich seit den Wahlen zum Europäischen Parlament auch wieder eingeschlafen. Es ist aber dennoch wichtig, sich über diese institutionellen Reformen Gedanken zu machen. Ich sage immer, man sollte gar nicht immer unbedingt sofort den großen Wurf einer Vertragsänderung propagieren, weil dann landet nämlich sowas in der Schublade. Aber man sollte sich halt Gedanken machen, was muss denn reformiert werden unbedingt und wie können wir es machen? Und das kann man zum Teil auch innerhalb der aktuellen Verträge machen. Qualifizierte Mehrheitsentscheidung ist ein ganz dickes Brett, was es zu bohren gilt, weil eben gerade kleinere Mitgliedstaaten Angst haben, ihre Stimme in Brüssel zu verlieren. Und deswegen geht es eben darum zu gucken, wenn man die qualifizierte Mehrheitsentscheidung ausweitet, wie kann man dieses abfangen, vielleicht auch eine Neugewichtung der Berechnung der qualifizierten Mehrheit. Ich sage auch immer, es ist wichtig zu bedenken, dass qualifizierte Mehrheitsentscheidungen vielleicht eher auch so ein Verhandlungsinstrument sind, weil 80% der Entscheidungen, die mit qualifizierter Mehrheit zu entscheiden wären, werden tatsächlich doch im Konsens getroffen. Das heißt, da wird einfach nur die Verhandlungsdynamik mit geändert, was natürlich auch für kleine Mitgliedstaaten wieder schwieriger ist. Die Zusammensetzung von Institutionen, da würden wir dann eher erst drüber nachdenken müssen, wenn wir dann tatsächlich 30 plus Mitgliedstaaten sind.
0: Was denken Sie, wie groß ist die EU 2030? Ist ja nun mal gar nicht mehr so lange hin.
1: Wenn ich es ganz mit einem Satz sagen würde, würde ich nur sagen, ich würde mich wundern, wenn der Slogan 30 in 2030 sich bewahrheitet hätte.
0: Also soweit die Einschätzung von Funda Tekin. Vielen Dank an der Stelle. Ein Punkt ist eben auch noch abschließend ganz wichtig. Selbst wenn all das, was beschrieben wurde, es klingt komplex genug, das Land hat alles gemacht, was es muss. Die EU hat überlegt, wie sie sich reformiert. Dann werden nochmal alle Mitgliedstaaten einzeln befragt, ob sie wirklich glauben, dass das nächste Land aufgenommen werden soll. Das kann eine Weile dauern, das hört man schon raus, oder?
2: Absolut. Also ich kann nur jetzt für mein zweites Heimatland Frankreich sprechen. Und da ist es so, dass eigentlich 2/3 der Assemblée Nationale und 2/3 des Senats zustimmen müssten, was bei der Ukraine ganz sicher zum Beispiel nicht der Fall sein wird. Und dann müsste Frankreich ein Referendum abhalten über neu aufgenommene Länder in der Europäischen Union. Und allein das verspricht ein sehr, sehr heißer Kampf, um die Deutungshoheit zu werden. Mhm. Und so kann man das auch weitermachen für andere Mitgliedstaaten. Aber die Europäische Union selbst muss handlungsfähiger werden. Und das hat erstmal nichts mit den Beitrittskandidaten zu tun.
0: Und nur um das komplett zu machen, auch die Niederlande, Dänemark würden ein Referendum abhalten, bei uns müssen durch den Bundestag und so. Aber man merkt schon, dann wird es auch Spielball von innenpolitischen Debatten und all das. Aber was interessant ist, ein Land scheinen sie alle aufnehmen zu wollen oder würden wollen am Ende, nämlich Kanada. 60% der Kanadier wollen in die EU. Ist das mehr als eine Anekdote? Was glaubst du?
2: Also ich kann es mir sehr, sehr schwer vorstellen. Also da glaube ich tatsächlich eher, dass 30 Länder bis 2030 Mitglieder der Europäischen Union sein werden, als dass Kanada irgendwann Mitglied der EU würde. Ich glaube es wirklich nicht, auch wenn ich es den Kanadiern total gönnen würde.
0: Und auch der EU gönnen würde, weil wichtig ist zu wissen, wir hätten großes Interesse. Ja. Also ganz viele der kritischen Rohstoffe gibt es aus Kanada, die ja überall knapp werden oder hinter Handelsbarrieren verschwinden,
2: total,
0: aus Kanada kämen.
2: Aber vielleicht hätte Frankreich wieder Bedenken wegen seiner Landwirtschaft.
0: Das bestimmt,
2: ich weiß es
0: das
2: nicht.
0: Bestimmt. Also, bei der Prognose machen wir jetzt mal einen Punkt. Da kommen wir an der Stelle nicht weiter. Ich danke dir, Jean-Marie, für diese Folge. Hat wie immer Spaß gemacht.
2: Danke auch.
0: Und natürlich auch danke an alle, die zugehört haben, dran geblieben sind bei unserem europapodcast.eu, den es natürlich auch auf allen Plattformen gibt, wo man so Podcasts hören kann. Allen voran in ARD Sounds. Mein Name ist Katrin Schmidt und ich sage tschüss bis zum nächsten Freitag.
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4: 17 Uhr. Wohl doch keine Rentenkürzung für pflegende Angehörige. Mann aus Oberursel stirbt in den Alpen. Benzinpreise laut ADAC kurz vor Rekordhoch. Das Wetter in Hessen, Sonne und Wolken bei 18 bis 23 Grad. Mein Name ist Heiko Schneider. Die Rentenansprüche für pflegende Angehörige sollen doch nicht gekürzt werden. Das hat Bundesgesundheitsminister Linnemann angekündigt. Er sagte der Bild-Zeitung, dass er die Reformpläne seiner Vorgängerin Waken entsprechend ändern will. Aus der Nachrichtenredaktion Oliver Fritzl.
5: Linnemann zufolge wäre es ein falsches Signal, den, Zitat, Alltagshelden Deutschlands den Rentenzuschuss zu kürzen. Es gehe hier um Menschen, die die Gesellschaft zusammenhalten. Wegen des Milliardendefizits in der Pflegeversicherung hatte Linnemanns Vorgängerin Waken geplant, den Zuschuss für die Rentenversicherung für pflegende Angehörige von 100% auf 70% zu kürzen. Unterstützung für die geplante Kurskorrektur bekommt Linnemann von Bayerns Gesundheitsministerin Gerlach. Auch die gesetzlichen Krankenkassen, Sozialverbände und die Stiftung Patientenschutz reagierten positiv.
4: Wenn Deutschland Entwicklungshilfe in Schwellenländer investiert, bringt das mehr Rendite als bisher angenommen. Zu diesem Schluss kommt eine Studie der Universität Göttingen. Danach fließen für jeden Euro an Entwicklungshilfe 2,50 Euro zurück nach Deutschland. Grund ist, dass die Unterstützung die Wirtschaftskraft in den Empfängerländern stärkt. Dadurch würden diese Staaten mehr Waren aus Deutschland importieren. Ein Mann aus Hessen ist in den österreichischen Alpen tödlich verunglückt. Laut Polizei war der 64-Jährige aus Oberursel gestern mit seinem Sohn und seinem Neffen auf einer Bergtour im Zillertal unterwegs. Beim Abstieg sei der Mann rund 80 Meter über felsiges Gelände abgestürzt. Der Notarzt musste etwa 200 Meter bergauf steigen, weil der Rettungshubschrauber dort nicht landen konnte. Für den Mann kam aber jede Hilfe zu spät. In Wiesbaden haben in der Nacht wieder mehrere Mülltonnen gebrannt. Die Feuerwehr war bis zum frühen Morgen mit Löscharbeiten beschäftigt. HR-Reporter Daniel Bauer.
6: Insgesamt 7 Mülltonnen und Abfallbehälter haben im Stadtgebiet gebrannt. Einige standen sehr nah an Häusern oder Autos. Die Feuerwehr konnte aber alle Feuer rechtzeitig löschen. Es ist nicht die erste Brandserie in Wiesbaden. Die Stadt hatte vor einem Monat berichtet, dass in diesem Jahr schon über 250 Mülltonnen durch Feuer beschädigt oder zerstört wurden. Die städtischen Entsorgungsbetriebe raten, Mülltonnen nicht mehr über Nacht, sondern erst frühmorgens am Tag der Leerung nach draußen zu stellen.
4: Wegen des Iran-Konflikts ist bei den Spritpreisen weiter keine Entspannung in Sicht. Nach Angaben des ADAC kostete der Liter Super E10 gestern im Schnitt gut 2,16 Euro. Damit fehlen nur noch wenige Cent zum bisherigen Allzeithoch von 2,20 Euro aus dem Jahr 2022. Für Diesel musste man gestern durchschnittlich 2,26 Euro zahlen. Die Spritpreise steigen seit Wochen. Der Autoclub sagt, dass 2026 zum bislang teuersten Tankjahr überhaupt werden könnte. Überraschung in der ersten DFB-Pokalrunde. Viertligist SSV Jeddelo 2 hat Bundesliga-Absteiger Heidenheim rausgeworfen mit 5:2. Auch weitergekommen ist der VfL Bochum, der hat sich im Zweitligaduell in Fürth mit 2:1 durchgesetzt. Der DFB hat heute außerdem angekündigt, die Ausschreitungen beim Spiel in Mannheim im Kontrollausschuss zu untersuchen. Vermummte hatten vorgestern Raketen gezündet und den Platz gestürmt. Das waren die Nachrichten. Das Wetter. Bis zum Abend ist es mal sonnig, mal bewölkt und trocken bei maximal 18 bis 23 Grad. Morgen wechseln sich wieder Sonne und Wolken ab. Dabei wird es etwas wärmer als heute bei 20 Grad rund um Willingen bis 25 Grad an der Bergstraße. Die weiteren Aussichten, die bringen wenig Änderungen. Am Dienstag bis 24 Grad, am Mittwoch bis 28 Grad. Auch da mal Sonne, mal Wolken und einzelne Schauer. Die Zeit, es ist 17 Uhr und 4.
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4: Die A3 Frankfurt Richtung Würzburg. Zwischen Offenbacher Kreuz und Hanau. 2 Kilometer stockender Verkehr wegen einer Baustelle auf dem rechten Fahrstreifen. Im weiteren Verlauf zwischen Aschaffenburg und Goldbach streckenweise stockender Verkehr. Und in der Gegenrichtung zwischen Weibersbrunn und Hößbach 7 Kilometer stockender Verkehr. A5 Kassel Richtung Frankfurt. Zwischen Obenthal-Dreieck und Grünberg streckenweise stockender Verkehr. A6 Heilbronn Richtung Mannheim. Zwischen Sinsheim-Steinsfurt und Sinsheim 5 Kilometer Stau wegen einer Baustelle. Im weiteren Verlauf zwischen Schwetzingen-Hockenheim und Mannheim-Schwetzingen 3 Kilometer Stau nach einem Unfall im Baustellenbereich. A7 Fulda Richtung Würzburg. Zwischen Fulda A-Dreieck und Bad Brückenau-Wildflecken 5 Kilometer Stau. In der Gegenrichtung zwischen Bad Kissingen-Obertulba und Bad Brückenau-Volkers 4 Kilometer Stau. Und die A66 Wiesbaden Richtung Frankfurt. Zwischen Eschborn und Eschborner Dreieck ein Unfall auf dem rechten Fahrstreifen. Allen unterwegs eine gute Fahrt.
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7: Stellt euch vor, euer Land hat keine eigene Armee. Aber es liegt mitten im Nordatlantik, direkt neben einer Insel, auf die der US-Präsident ein Auge geworfen hat. Für die Menschen auf Island ist das gerade keine Fiktion.
8: Wir sehen ja, was sich zwischen den USA und Grönland abspielt. Die USA halten an ihrem Ziel fest, Grönland zu übernehmen. Was Grönland geholfen hat, ist die Zugehörigkeit zu Dänemark und damit zur Europäischen Union.
7: Das sagt Odin aus Island und er ist damit nicht alleine. Ist Islands Position außerhalb der EU eine Schwachstelle? Das fragen sich mittlerweile einige im Land. Am 29. August stimmen die IsländerInnen darüber ab, ob ihr Land die vor mehr als 10 Jahren abgebrochenen Beitrittsgespräche mit der EU wieder aufnehmen soll. Für viele geht es dabei um alles: die eigene Identität und Unabhängigkeit Islands gegen Sicherheit.
8: Island musste hart dafür arbeiten, die Unabhängigkeit und die Fischereirechte zu erlangen.
7: Ist die EU Islands letzte Rettung? Und was bedeutet diese Abstimmung? EU-Beitrittsgespräche ja oder nein, strategisch für die Welt, für uns? Darüber spreche ich mit unserer ARD-Korrespondentin Jana Sindram, die bis gestern noch in Island war, und mit dem Politikwissenschaftler Maximilian Konrad von der Universität Island. Ich bin eure Host, Nathalie Amiri. Hier ist der Weltspiegel-Podcast mit den Auslandskorrespondentinnen und Auslandskorrespondenten der ARD. Wir helfen euch hier diese Woche, die Volksabstimmung auf Island rund um die EU ein wenig besser zu verstehen. Hallo Jana, schön, dass du dabei bist.
9: Hallo, ich freue mich.
7: Du bist seit gestern erst aus Island zurück. Nimm uns mal mit. Was ist das eigentlich für ein Land? Wie viele Menschen leben dort? Wovon leben sie eigentlich?
9: Also ich finde, Island ist ein wahnsinnig tolles und super faszinierendes Land. Es ist ja so ganz rau, diese vulkanische Insel da oben im Nordatlantik. Und da leben ungefähr 400.000 Menschen, wenn man das jetzt mal in Relation setzt. Das ist ungefähr so viele wie in Bochum, ein bisschen mehr. Ungefähr 2/3 davon, die leben in der Hauptstadtregion um Reykjavik. Und ansonsten ist dieses Land einfach ja wahnsinnig weit und wenig besiedelt. Ja, und wirtschaftlich, wovon leben die? Die Fischerei spielt immer noch eine riesige Rolle und auch die Fischverarbeitung. Da gibt es ja große Fischgründe und das ist auch traditionell der große Wirtschaftszweig. Dann inzwischen sehr stark vom Tourismus. Da gibt es ja Vulkane, Wasserfälle, heiße Quellen. Und wenn man in Reykjavik unterwegs ist, da sind ehrlich gesagt mehr Touristen auf der Straße als Einheimische. Dann Geothermie gibt's und Wasserkraft. Dadurch haben die sehr günstigen Strom und es entstehen da immer mehr solche riesigen Rechenzentren, weil es einfach der Strom dafür günstig ist und da ist. Es gibt ganz viel Biotechnologie in der Hauptstadtregion und Finanzdienstleistungen. Und deswegen ist inzwischen Island von ja, einem ganz armen, sozusagen bäuerlichen und Fischfangland zu einem Hochtechnologieland auch geworden und hat eins der höchsten Pro-Kopf-Einkommen in der Welt. Also ganz spannend.
7: Erklär uns doch mal, warum sich ausgerechnet die USA für so eine kleine Insel interessieren.
9: Ja, was heißt interessiert? Also es war ja Anfang des Jahres große Aufregung, als Donald Trump Grönland, was ja sozusagen in der Nachbarschaft liegt, gesagt hat, die USA brauchen Grönland. Und da hat er sich ein paar Mal versprochen und hat gesagt, Island statt Grönland, obwohl er eigentlich Grönland meinte. Und der designierte US-Botschafter in Island, der hat ausgerechnet im Januar auf dem Höhepunkt dieser Krise einen Scherz gemacht und gesagt, ja, Island könnte ja mal der 52. Bundesstaat der USA werden. Und das fanden die dann natürlich überhaupt nicht komisch. Aber im Gegensatz zu Grönland und im Fall von Grönland hat Trump keine wirklich ernsthaften Ambitionen geäußert, Island zu übernehmen. Wobei diese Insel einfach geopolitisch super gut liegt im Nordatlantik zwischen den USA und Europa. Da ist auch immer so das geflügelte Wort des unsinkbaren Flugzeugträgers im Nordatlantik. Die USA hatten da mal eine dauerhafte Militärbasis, die haben sie inzwischen aufgegeben in Keflavik, 2006 schon. Inzwischen gibt es da immer noch eine NATO-Basis und wichtig ist da vor allem die Lage von Island in dieser sogenannten GEOC-Lücke zwischen Grönland, Island und Großbritannien. Da verlaufen ganz viele wichtige Seekabel, liegt in der Arktis, wo ja auch China und Russland zunehmend unterwegs sind. Also das ist strategisch, militärisch auch einfach super interessant. Und fast entscheidender würde ich jetzt sagen, aber warum das jetzt gerade alles so wichtig ist und warum die Isländer sich Gedanken machen, ist weniger das Interesse der USA, sondern vielmehr Trumps Desinteresse an der NATO, weil Island hat ja kein eigenes Militär und ist bei der Verteidigung sehr auf die NATO angewiesen und hat sehr auf die NATO gesetzt, genauso wie auf bilaterale Abkommen mit den USA. Und wenn da jetzt weniger Interesse der USA ist und die sagen, ihr müsst es alles selber machen, dann ist es natürlich für Island durchaus ein Problem und da müssen sie anderweitig gucken, wie sie sich gut verteidigen können.
7: Jetzt steht ja Island kurz vor diesem Referendum, ob sie weiter über den EU-Beitritt verhandeln wollen oder nicht. Wie ist die Stimmung gerade?
9: Ja, also ich habe das schon so wahrgenommen. Die Stimmung ist da wirklich gerade total gespalten und es ist total polarisiert. Zum einen gibt es die Leute, die sagen, wir wollen unbedingt in die EU und zum anderen gibt es diejenigen, die sagen, auf gar keinen Fall. Und jetzt mal kurz zur Einordnung. Am 29. August, da geht es ja jetzt noch gar nicht darum, ob Island jetzt der EU beitritt, sondern erstmal nur darum, ob sie die Verhandlungen mit Brüssel wieder aufnehmen, die vor über 10 Jahren abgebrochen worden sind. Und ob die tatsächlich beitreten, da würde es dann später noch mal ein zweites Referendum geben. Aber jetzt schon ist es halt wirklich einfach ganz gespalten und die finden das jetzt schon, auch wenn es noch nicht darum geht, ganz wichtig, diese Frage erstmal zu entscheiden, wie nah wollen wir der EU eigentlich sein? Wollen wir da uns annähern oder wollen wir einfach weiter souverän für uns alleine stehen und entscheiden? Und viele Leute sagen eben auch, es ist halt eine wichtige Entscheidung, die wir erstmal treffen, bevor wir diesen Beitrittsprozess dann irgendwie wieder starten würden. Das würde super viel Zeit und Geld kosten und da müssen wir halt ganz genau wissen vorher, dass wir das wirklich wollen. Und deswegen ist es so wichtig, dass jetzt diese demokratische Entscheidung getroffen wird und die Isländerinnen und Isländer halt selber das jetzt entscheiden können, was wollen wir denn eigentlich?
7: Und noch was solltet ihr wissen. Es ist nicht das erste Mal, dass Island sich der EU annähern möchte. 2009 stellte es einen Antrag auf EU-Mitgliedschaft. Damals war Island schwer getroffen von der globalen Finanzkrise und hoffte auf finanzielle Stabilität. Doch 6 Jahre und einige Gespräche später brach die neu gewählte EU-skeptische Regierung die Verhandlungen ab. Die eingängige Meinung, man stehe jetzt ja wieder finanziell ganz gut da. Jana, was hast du vor Ort erlebt? Mit wem hast du gesprochen? Wen hast du getroffen? Nimm uns mal mit zu den Menschen.
9: Also ich habe mit ganz vielen verschiedenen Menschen gesprochen in der Hauptstadt Reykjavik, unter anderem mit PolitikerInnen und mit ganz vielen Leuten auf der Straße und mit EU-Befürwortern. Wir wollten aber auch wissen, wie geht's denn den Leuten eigentlich außerhalb der Hauptstadt, weil ich finde, es ist da schon ein großes Stadt-Land-Gefälle. Und da waren wir unter anderem auf einem Bauernhof in den südlichen Westfjorden, das ist so 3 Stunden aus Reykjavik raus. Da haben wir Steinthor besucht, der ist 27, hat vor 4 Jahren die Farm seiner Eltern da übernommen und lebt dort mit seiner Familie, seiner Frau und 2 kleinen Kindern. Und das ist halt wirklich richtig weit weg von allem. Und der ist auch der Vorsitzende des Jungbauernverbands in Island. Und der Bauernverband und auch der Jungbauernverband, die sprechen sich ganz klar gegen die EU aus. Und von dem wollte ich halt wissen, so, wie geht's dir damit und was ist denn dein Grund? Was hast du gegen die EU oder warum willst du lieber alleine bleiben?
10: Also I look for my farm if we join the EU.
9: Wenn er an seinen Bauernhof denkt, falls man der EU beitreten würde irgendwann, dann würden die Landwirte in Island der gemeinsamen Agrarpolitik der EU unterliegen. Das wäre eine ganz große Veränderung im Vergleich zur Situation, wie sie jetzt gerade in Island ist und wie die Landwirte staatlich unterstützt werden. Es würde sich also ganz viel verändern.
10: We have the Icelandic sheep. And other animals or breeds that have been isolated here in Iceland for decades.
9: Und eine weitere Sache, die er befürchtet oder wo er sich Gedanken macht, ist, dass Island ja seit Jahrzehnten isoliert ist und es da Tierarten gibt, die dort leben, also die isländischen Schafe und auch andere Tierrassen, die es nur dort gibt. Und er stellt sich die Frage, werden jetzt noch andere Rassen nach Island kommen und schleppen die dann vielleicht Krankheiten ein? Also viele Sachen, die passieren können, über die er sich Gedanken macht. Also auch auf seinem Hof, das muss man sich so vorstellen, das fühlt sich wirklich so ein bisschen an wie das Ende der Welt. Das liegt dann da halt so am Fjord zwischen Bergen. Der nächste Ort ist, und das ist wirklich ein kleiner Ort, der ist eine halbe Stunde entfernt. Und allein auf seinem Hof hat er schon drei Tierrassen, die es nur in Island gibt. Nämlich die Schafe, dann Islandpferde und isländische Spitze. Das sind so Hütehunde. Die gibt es halt wirklich nur in Island. Und was er eben auch gesagt hat, er findet, bevor man Verhandlungen mit der EU aufnimmt, sollte man sich ganz sicher sein, dass man das wirklich will, bevor man eben ganz viel Geld und Ressourcen in die Verhandlungen steckt. Und er sagt, er findet es ganz wichtig, aber dass das jetzt demokratisch entschieden wird und die jeweils andere Seite hofft er, dass die das Ergebnis, egal wie es ausfällt, dann akzeptieren werden.
7: Jetzt hast du ja erzählt, die Insel ist total polarisiert. Das heißt, du hast sicher auch EU-Befürworter getroffen, oder?
9: Ja, vor allem in Reykjavik gibt es ganz, ganz viele EU-Befürworter, also die Regierung natürlich. Und wir waren da noch zu Besuch bei den jungen Europafreunden. Das sind ganz viele junge Leute, die super dolle dafür kämpfen, ein Ja zu bekommen an diesem 29. August. Die machen zum Beispiel TikTok-Videos, sie rufen Menschen an und versuchen, die zu überzeugen, dass ein Ja eine gute Idee ist. Da kam auch, während wir da waren, ein älterer Herr in deren Wahlkampfbüro, was sie da sogar haben, mitten in Reykjavik, und wollte einfach mal hören, so, was sind denn eure Argumente und warum sollte ich denn mit Ja stimmen? Also die diskutieren mit den Leuten, und deren Vorsitzender, ehrenamtlich, also das macht er in seiner Freizeit, ist Odin. Odin hat Mediendesign gelernt und steht kurz davor zu studieren. Der ist erst 22 und steckt da halt jetzt gerade richtig viel Zeit und Energie rein. Und der hat mir gesagt,
11: people have all kinds of different reasons, but my biggest reason for wanting the European Union is mainly wanting a stable currency.
9: Sein wichtigster Grund, warum er dafür ist, ist vor allem der Wunsch nach einer stabilen Währung. Denn die isländische Krone ist aufgrund ihrer geringen Größe super volatil. Also 400.000 Einwohner, und trotzdem führt das Land seine eigene Währung. Das sei doch irgendwie ein bisschen lächerlich. Und genau deshalb möchte er Teil der Europäischen Union werden und super gerne den Euro haben.
7: Kannst du noch mal ein bisschen konkreter werden, warum ihm dieses Ja und der Euro so wichtig ist?
9: Ja, dass der so gerne den Euro haben will, das liegt einfach daran, dass Island im Moment wirklich einfach sauteuer ist. Der Leitzins, der liegt bei fast 8%. Das heißt, es ist gerade für junge Leute wie ihn fast unmöglich, Immobilienkredite zu bekommen. Ganz viele von denen wohnen noch zu Hause, auch Odin. Und er hofft, dass durch die EU mehr Produkte importiert würden und auch im Supermarkt es dann günstiger würde, weil die isländischen Produzenten dann ihre Preise senken müssten, die halt wirklich unglaublich teuer sind. Aber er sagt eben auch, es geht auch um Sicherheit durch Gemeinschaft, Stichwort Grönland. Er sagt, er hat das Gefühl, dass Grönland im Januar, dadurch, dass es zu Dänemark gehört, was Teil der EU ist, dass es das letztlich geschützt hat, als Trump das übernehmen wollte. Und auch das ist ein Argument für ihn, warum er gerne in die EU möchte.
7: Wie wahrscheinlich ist denn eine Entscheidung für die EU?
9: Das ist ehrlich gesagt im Moment noch ganz schwer abzuschätzen. Also es ist echt ungefähr 50-50 in den Umfragen. Und ich glaube, das wird eine sehr knappe Kiste. Und das haben auch alle Leute gesagt, die ich dort gesprochen habe. Sie glauben, es wird sehr, sehr knapp. Also der Odin hat gesagt, er glaubt, es wird super knapp. Aber er hofft auf, naja, 2-3%, die das Ja dann am Ende überwiegen wird. Aber es wird jetzt nicht irgendwie so, dass 70% für die Wiederaufnahme der Verhandlungen stimmen werden. Das glaube ich definitiv nicht.
7: Wie lange würde es dauern, bis Island in der EU ist und gegebenenfalls den Euro hat?
9: Also das würde schon einige Jahre dauern, denke ich. Also erstmal müssten ja die Verhandlungen wieder aufgenommen werden, dann erfolgreich abgeschlossen werden. Dann gäbe es noch ein zweites Referendum in Island, hat die Regierung versprochen. Also die Leute dürften dann nochmal darüber abstimmen, wollt ihr diesen Vertrag, sollen wir da wirklich beitreten? Dann müssten ja auch noch alle anderen EU-Staaten diesen Vertrag ratifizieren. Also ich würde sagen, 3 Jahre mindestens, vielleicht aber auch 5 bis 10.
7: Eine Frage habe ich zum Abschluss noch an dich. Glaubst du, ist die EU Islands letzte Rettung nach allem, was du in Island erlebt hast? Was denkst du?
9: Nein, also das würde ich auf gar keinen Fall sagen. Island geht es sehr gut, ist ja auch schon Mitglied im Schengen-Raum und im europäischen Wirtschaftsraum. Und wenn man jetzt an die Sicherheitspolitik denkt, auch da denke ich nicht, dass die EU Islands letzte Rettung ist. Also klar, die Sicherheitspolitik, sie haben keine eigene Armee und die USA ziehen sich jetzt immer weiter zurück aus der NATO. Aber die NATO ist dort schon auch noch präsent. Also da findet jetzt demnächst ab dem 22. bis zum 3. September eine Militärübung statt. Northern Viking heißt die. Die findet alle 2 Jahre statt. Und die ist jetzt eben auch wieder, da waren wir bei der großen Eröffnungszeremonie. Und die NATO ist einfach immer noch da. Die haben auch eine Basis. Und es gibt auch jetzt schon bilaterale Militärabkommen, zum Beispiel mit Finnland und Deutschland. Also da findet schon eine Annäherung an Europa statt. Also insofern würde ich definitiv nicht sagen, die EU ist Islands letzte Rettung. Die kommen auch, glaube ich, ganz gut klar, jetzt schon.
7: Danke dir, Jana, dass du heute bei uns im Podcast bist und uns aus Island erzählt hast.
9: Super gerne.
7: Um zu verstehen, warum das alles gerade jetzt passiert und was das für uns, für Europa strategisch bedeuten könnte, will ich mit dem Politikwissenschaftler Professor Dr. Maximilian Konrad sprechen. Er forscht an der Universität Island zur europäischen Integration. Herr Konrad, schön, dass Sie dabei sind.
12: Vielen Dank für die Einladung.
7: Herr Konrad, Sie forschen und leben in Island. Wie nehmen Sie die Stimmung im Land wahr?
12: Ich würde die Stimmung als sehr angespannt beschreiben, als Hoffnung auf der Ja-Seite, allerdings auch große Nervosität auf der Nein-Seite. Es ist auch eine enorm polarisierte Debatte, die da entstanden ist, in der tatsächlich auch viele Menschen der Diskussion ausweichen. Die Meinungsumfragen sind extrem eng. Das Ergebnis des Referendums wird aller Voraussicht nach extrem eng sein. Wir können auch sehen, dass es zumindest auf der Nein-Seite eine auffällig professionelle Kampagne gegeben hat, die ständig präsent zu sein scheint, die in bestimmten Punkten auch stark erinnert, inhaltlich an die Leave-Kampagne zu Brexit-Zeiten. Da kommt noch hinzu, dass es auch das Problem gibt, dass die beiden Hauptorganisationen auf beiden Seiten nicht gesetzlich verpflichtet sind, ihre Finanzquellen offenzulegen, was tatsächlich auch angemerkt wurde als etwas Problematisches. Und die Nein-Seite scheint tatsächlich in der öffentlichen Debatte deutlich stärker vertreten zu sein, wo man dann tatsächlich auch darauf hinweisen müsste, dass es auf der Nein-Seite sehr enge Verbindungen gibt, einerseits zwischen der größten Oppositionspartei, die auch den bezeichnenden Namen Unabhängigkeitspartei hat, dem Fischereisektor andererseits und dann auch noch der größten Tageszeitung des Landes, die tatsächlich eine außerordentlich einseitige Kampagne für ein Nein betrieben hat bisher.
7: Jetzt höre ich immer wieder, Fischerei ist für Island so wichtig. Es ist aber auch ein Reizthema. Können Sie uns erklären, warum?
12: Ja, es ist tatsächlich ein Reizthema und ich würde sagen, es ist ein Reizthema, weil damit die finanziellen Interessen einiger weniger großer Fischereibetriebe verknüpft sind. Es wird dann gerne in der öffentlichen Debatte so verkauft, dass die Fischbestände eine Naturressource sind, die dem isländischen Volk gehört. Aber tatsächlich ist es ja so in Island, dass in den 80er Jahren die Fischereigrotten an private Unternehmen verkauft wurden. So gesehen steht für private wirtschaftliche Interessen tatsächlich am meisten auf dem Spiel. Also die Fischereibetriebe fürchten natürlich durch einen EU-Beitritt den Wettbewerb von Fischereibetrieben aus anderen Mitgliedstaaten, wobei man dann eben auch wieder anmerken muss, es ist ja noch nicht einmal klar, ob die gemeinsame Fischereipolitik der EU in ihrer jetzigen Form überhaupt für Island gültig wäre. Das müsste eben in den Beitrittsverhandlungen geklärt werden. Das heißt, ob es eine Ausnahmeregelung für Island geben könnte. Und in dem Punkt hat die Europäische Kommission ja tatsächlich bereits Kompromissbereitschaft signalisiert.
7: Was bedeutet diese Abstimmung geopolitisch?
12: Ja, da müsste man wahrscheinlich erstmal einen Schritt zurückgehen und erklären, dass Island aktuell eine durchaus proeuropäische Regierung hat. Also wir haben im Moment eine Regierung, die seit Ende 2024 im Amt ist, die unmittelbar bei der Ankündigung des Koalitionsvertrages bereits angekündigt hat, dass vor 2027 eine Volksabstimmung zur Wiederaufnahme der Verhandlungen stattfinden würde. Und ich glaube, das hätte so nicht stattgefunden, wenn es nicht die veränderte geopolitische Situation gegeben hätte. Also wenn Trump nicht schon relativ früh angefangen hätte, über Grönland zu reden. Also das hat auf jeden Fall dem ganzen Prozess eine neue Dynamik gegeben. Das hat dann auch dazu geführt, dass die Volksabstimmung jetzt schon früher als wie angekündigt vor Ende 2027 stattfinden wird. Also da muss man dann natürlich sagen, die Anmerkungen, die Trump zu Grönland gemacht hat, wurden hierzulande wahrgenommen, auch intensiv diskutiert, auch mit einer gewissen Nervosität diskutiert. Sie haben die Debatte durchaus wiederbelebt. Also ich würde sagen, ohne diese veränderte geopolitische Situation wäre eine Wiederaufnahme der EU-Verhandlungen sehr unwahrscheinlich gewesen, weil es einfach kein Wahlkampfthema ist, mit dem man hier Wahlen gewinnt.
7: Eine Frage, die ich noch hatte, weil Sie gesagt hat, Sie haben Trumps Aussagen wahrgenommen, aber haben die Isländer auch Angst vor Trump?
12: Also ich würde schon sagen, dass es mit großer Nervosität, wie gesagt, aufgenommen wurde. Also er hat ja Anfang 2025 zum ersten Mal derartige Bemerkungen gemacht und dann 2026 Anfang des Jahres das Ganze nochmal konkretisiert oder wiederholt und dann zuletzt auch auf dem NATO-Gipfel in Ankara. Also Angst ist vielleicht der falsche Ausdruck, würde ich sagen, aber man nimmt auf jeden Fall wahr, dass diese Vorstellung, dass die USA der große Sicherheitsgarant für Island sind, dass das in der aktuellen Situation nicht mehr so zieht. Dieser Sicherheitsaspekt, der führt dann sicher auch dazu, dass die EU als quasi so als Ersatz für die Vereinigten Staaten dann wahrgenommen werden.
7: Von Seiten der EU, welche strategische Bedeutung hat Island für die EU?
12: Also da spielt natürlich einerseits die Lage des Landes im Nordatlantik eine große Rolle. Es wird ja da oft gesprochen von einer Linie, die sich von Grönland, Island zu Großbritannien durch den Nordatlantik zieht. Also aus strategischer Hinsicht wird oft darauf hingewiesen, dass Island aus dem Grunde gerade strategisch wichtig ist.
7: Wir haben vorher von unserer Korrespondentin von horrenden Preisen gehört. Wenn die Isländer sich jetzt anschließen würden, würde dann mein Islandurlaub günstiger werden?
12: Also mit Sicherheit nicht kurzfristig, weil das Land ja dann auch nicht automatisch in den Euro aufnehmen könnte. Es müsste natürlich erstmal die Kriterien dafür erfüllen. Mittel- bis langfristig würde ich schon damit rechnen, dass ein Islandurlaub dann günstiger werden würde. Wobei günstiger vielleicht nicht unbedingt günstig heißen muss. Also ich denke, dass die Lebenshaltungskosten in Island natürlich deutlich sinken werden. Aber das heißt nicht, dass sie dann auf ein deutsches Niveau oder auf ein europäisches Niveau unbedingt sinken werden.
7: Island ist ein NATO-Mitglied, hat aber keine eigene Armee. Mhm. Welche Lücke soll eine engere EU-Bindung da schließen?
12: Also die Vorstellung ist ganz einfach, dass die EU die Rolle der Vereinigten Staaten da übernehmen kann. Man nimmt eben wahr, dass die USA unter Trump kein verlässlicher Sicherheitsgarant mehr sind. Jemand muss diese Lücke schließen und da werden die Hoffnungen eben aktuell in die EU gesetzt.
7: Was hätte die EU eigentlich davon, wenn Island beitritt?
12: Also ich würde sagen, dass die EU natürlich ein Interesse daran hat, eine weitere starke Demokratie mit starken demokratischen Institutionen und Traditionen aufzunehmen. Island ist weltweit immer unter den führenden Ländern in Fragen der Gleichstellung der Geschlechter beispielsweise gewesen. Es ist auch ein sehr wohlhabendes Land, sodass es im Endeffekt dann im Falle einer Mitgliedschaft auch zu den Nettozahlern gehören würde.
7: Und was passiert nach dem 29. August dann eigentlich konkret bei einem Ja oder bei einem Nein?
12: Also bei einem Ja, da fängt dann tatsächlich der komplizierte Prozess an, dann werden die Verhandlungen wieder aufgenommen. Aber es gilt dann natürlich auch, die konkreten verfassungsrechtlichen Hürden zu überwinden. Es würde dann hoffentlich zu einer noch lebhafteren Debatte kommen hier im Lande. Aber wie gesagt, es müsste dann erst einmal zu Ende verhandelt werden. Es müssten vor allem die eher problematischen Kapitel der Verhandlungen zufriedenstellend beendet werden. Dann müsste die Verfassung geändert werden. Dann müsste es Parlamentswahlen geben. Dann müsste es ein zweites Referendum geben. Also da käme schon noch einiges auf das Land zu. Im Fall eines Nein würden wir einfach beim Status quo bleiben. Also Island wäre weiterhin im europäischen Wirtschaftsraum, sodass sich in dem Punkt tatsächlich nichts ändern würde.
7: Herr Konrad, ich fasse es noch mal kurz zusammen. Bei einem Ja könnten die Verhandlungen relativ schnell vorangehen, aber am Ende stünde nicht nur noch eine zweite Volksabstimmung über den echten Beitritt dann bevor. Und bei einem Nein bliebe erstmal alles, wie es ist. Island weiter eng mit der EU verflochten, aber ohne Sitz am Verhandlungstisch.
12: Ganz genau.
7: Dann danke ich Ihnen für Ihre Einschätzungen und für die Einordnungen.
12: Sehr gerne.
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20: Um 17.30 Uhr mit Christoph Haas. Pflegende Angehörige sollen auch in Zukunft einen Zuschuss zur Rentenversicherung bekommen. Das hat Bundesgesundheitsminister Linnemann gesagt. Er will die geplanten Kürzungen seiner Vorgängerin Waken zurücknehmen. Aus der Nachrichtenredaktion Frank Wornert.
21: Linnemann sagte der Bild-Zeitung, bei pflegenden Angehörigen zu sparen sei kein richtiges Signal. Diese Menschen hielten die Gesellschaft zusammen. Er werde sich nun anschauen, wie das gegenfinanziert werden kann. Von Union, SPD und Kanzler Merz höre er aber schon Zustimmung. Patientenschützer, die gesetzliche Krankenversicherung und der Sozialverband Deutschland haben Linnemanns Vorstoß gelobt. Eugen Brüsch von der Stiftung Patientenschutz sprach von einem politischen Irrweg, den Linnemann nun beenden wolle.
20: Der Iran hat seine Nachbarländer davor gewarnt, sich dem Wirtschaftskrieg anzuschließen, den US-Präsident Trump angekündigt hat. Der neue Sekretär des Nationalen Sicherheitsrates, Rezaei, sagte, der Iran werde mit verheerender Wucht zurückschlagen. ARD-Korrespondentin Tina Fuchs.
22: Nachbarländer, die im Wirtschaftskrieg der USA gegen den Iran kooperierten, würden vom Iran als Feinde betrachtet und müssten mit Angriffen rechnen. Auch andere Transportwege für Öl als die Straße von Hormuz könnten vom Iran ins Visier genommen werden. Der US-Präsident hatte am Mittwoch wirtschaftliche Maßnahmen in Zitat nie dagewesenem Ausmaß angekündigt, die Finanzinstitute, Unternehmen, Flughäfen und Staaten treffen würden.
20: In Spanien hat die Feuerwehr den großen Waldbrand in der Nähe von Valencia unter Kontrolle gebracht. Das meldet der Katastrophenschutz. Etwa 1000 Menschen durften wieder in ihre Häuser zurück. Insgesamt ist eine Fläche von über 600 Hektar verbrannt. Am Donnerstag hatte wohl ein Blitzschlag das Feuer ausgelöst. Weiter nördlich gab es gestern Starkregen und Überschwemmungen. Mehrere Menschen wurden verletzt. Unter anderem musste ein Campingplatz in Katalonien geräumt werden. Im DFB-Pokal haben sich heute bisher die meisten Favoriten durchgesetzt. Die Bundesligisten Mainz, Mönchengladbach und Union Berlin sind eine Runde weiter. Außerdem Darmstadt, Dresden, Magdeburg und Bochum aus der zweiten Liga. Bundesliga-Absteiger Heidenheim ist dagegen überraschend ausgeschieden nach einer 2:5-Niederlage gegen den Viertligisten SSV Jeddelo 2. Weltmeister Lando Norris hat das erste Formel-1-Rennen nach der Sommerpause gewonnen. Der Engländer setzte sich beim Grand Prix in Zandvoort in den Niederlanden durch. Zweiter wurde WM-Spitzenreiter Kimi Antonelli im Mercedes. Und auf Platz 3 fuhr Antonellis Teamkollege George Russell. Das waren die Nachrichten. Das Wetter: bis zum Abend scheint oft die Sonne, nur ein paar lockere Wolken ziehen durch, bei Höchstwerten zwischen 18 und 25 Grad. Kommende Nacht ist es klar, später bildet sich Nebel bei 13 bis 15 Grad minimal. Morgen in Baden-Württemberg, der Pfalz und im südlichen Hessen oft dichter bewölkt, Richtung Norden dann sonniger bis 28 Grad. Die Zeit 17.33 Uhr.
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20: Vorsicht auf der A7 Kassel-Fulda. Zwischen Kirchheim und Hattenbacher Dreieck steht ein defektes Motorrad im Kurvenbereich. A3 Frankfurt-Köln zwischen Bad Camberg und Limburg-Nord. Streckenweise stockender Verkehr. A3 Frankfurt-Würzburg zwischen Oberzhausen und Hanau. 2 Kilometer stockender Verkehr. Da gibt es eine Baustelle auf der rechten Spur. Und dann im weiteren Verlauf zwischen Aschaffenburg und Goldbach streckenweise stockend. Und in der Gegenrichtung zwischen Weibersbrunn und Hößbach 7 Kilometer stockend. A5 Kassel-Frankfurt zwischen Ohmtal-Dreieck und Grünberg streckenweise stockend. A6 Heilbronn-Mannheim zwischen Sinsheim-Steinsfurt und Sinsheim 3 Kilometer Stau wegen einer Baustelle. Und im weiteren Verlauf zwischen Schwetzingen-Hockenheim und Mannheim-Schwetzingen 2 Kilometer Stau nach einem Unfall im Baustellenbereich. Und A7 Fulda-Würzburg zwischen Fulda-Dreieck und Bad Brückenau-Wildflecken 7 Kilometer Stau. Und in der Gegenrichtung zwischen Bad Brückenau-Wildflecken und Bad Brückenau-Volkers 2 Kilometer Stau.
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0: 10 Millionen Euro. So viel Geld verlieren die deutschen Getreidebauern seit Ende Juni. Und zwar 10 Millionen pro Tag. Einfach, weil es so heiß ist. Die Zahl kommt vom Deutschen Raiffeisenverband, einem der großen Zahlensammler im Agrarsektor. Und damit ist es ja nicht getan. Wir hören von Viehbauern, die ihre Tiere vorzeitig schlachten, weil sie kein Futter mehr haben. Wir sehen verzweifelte Hilferufe in sozialen Netzwerken, weil schon jetzt das Heu knapp wird. Und wir lesen von Herbsternten wie Kartoffeln, Soja, Mais, die einfach auf den Feldern vertrocknet sind. Genau damit beschäftigen wir uns heute im Plus-Minus-Podcast. Was diese Verluste mit den Preisen für unsere Lebensmittel machen, und zwar dieses Jahr, aber auch in den kommenden Jahren. Das klären wir. Ich bin David Alf.
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0: Wir machen den Realitätscheck. Was macht diese eine Wirtschaftsmeldung, die gerade rauf und runter läuft, konkret mit unserem Alltag? Wir sprechen mit den besten Experten und wir sagen euch klar, was das für euer Geld und für euer Leben bedeutet. Kein Weichspülen, dafür ein klares Plus, ein klares Minus und ein konkretes Takeaway für eure Woche. Übrigens, für alle, die sich über die neue Stimme wundern, meine Kollegin Anna Planken ist heute nicht da. In genau solchen Fällen springt Julia Schuster ein. Sie ist Wirtschaftsjournalistin beim Bayerischen Rundfunk. Schön, dass du wieder da bist, Julia.
1: Ich freue mich auch, dass ich da sein darf, David. Und ich freue mich auch sehr auf das Thema, das du heute mitgebracht hast. Ein, finde ich, absolut wichtiges Thema. Also Hitze beschäftigt uns ja alle, natürlich auch im Bereich Lebensmittel. Am Dienstag, da hat der Bauernverband nämlich verkündet, dass die Ernte dieses Jahr historisch schlecht ausfällt.
0: Ja, gefühlt höre ich das nicht zum ersten Mal vom Bauernverband, gefühlt eher ständig, aber klar, also dass dieses Wetter diesen Sommer besonders ist, besonders extrem, das fällt uns allen auf. Trotzdem wollen wir im Plus-Minus-Podcast da mal ganz nüchtern drauf blicken. Ist das Panikmache vom Bauernverband oder haben wir ein echtes Problem?
1: Also wenn es nach den Landwirten geht, dann ist die Antwort wahrscheinlich ziemlich eindeutig.
0: Das stimmt, zumindest wenn es nach diesem schwäbischen Landwirt geht, bei dem der SWR war.
2: Die Weiden sind einfach leer. Da sind wir jetzt in der glücklichen Lage, dass wir noch Mais kaufen konnten von einem Bekannten, der noch relativ schön dasteht. Den häckseln wir jetzt jeden Tag und füttern den noch zu. Plus Heu und Silage, sprich das, was wir eigentlich im Winter füttern müssen, brauchen wir halt jetzt schon. Und Winterfutter wird dann wahrscheinlich auch eng werden.
1: Ja, schon heftig. Also ich habe mitbekommen, dass Bayern und Baden-Württemberg für Biobauern sogar den Katastrophenfall ausgerufen haben. Also das heißt, die dürfen jetzt auch unter bestimmten Umständen konventionelles Futter zugeben.
0: Der deutsche Agrarsektor macht beim BIP gerade mal 1% aus. Aber, und das finde ich richtig krass, Deutschland liefert rund 13% der EU-weiten Agrarproduktion, also Getreide, Milch, Fleisch, und gehört damit zu den Top 3 in Europa. Und genau da steckt eine eigentlich gute Nachricht drin. Es müssen relativ wenige Menschen was ändern, um sehr vielen Menschen langfristig die Lebensgrundlage abzusichern. Deshalb widmen wir uns heute mit Blick auf die Erntezeit diesem Aspekt des Klimawandels und nicht den 1000 anderen, die auch noch möglich wären.
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0: Genau, dieses Spannungsfeld schauen wir uns an. Wie sehr gefährdet die Hitze unsere Lebensmittel? Und was bedeutet das für Preise und Versorgung in den nächsten Jahren? Wir von Plus Minus hinterfragen, was wirklich dahinter steckt und bringen es für euch auf den Punkt.
1: Gut, David, also wenn ich es mir aussuchen darf, dann möchte ich erst mit den guten Nachrichten von dir beginnen. Von den schlechten, da haben wir ja schon genug. Heißester Juni seit Beginn der Aufzeichnungen, kaum noch befahrbare Wasserstraßen, Bewässerungsverbote, Hitzetote. Also mir fällt es ein bisschen schwer zu glauben, dass du heute auch gute Nachrichten dabei hast.
0: Ja, also man muss ein bisschen graben, aber dann findet man schon welche. Und das passt perfekt zur ersten guten Nachricht. Auch da muss ich eine nicht ganz so gute Nachricht vorwegnehmen. Selbst wenn es bis zum Herbst durchregnen würde, die Sommer- und die Herbsternten rettet das nicht mehr. Oder wie der Bauernpräsident Ruckwied am Dienstag gesagt hat, da sind die Messen gelesen. Und trotzdem, die Lebensmittelpreise, das ist die gute Nachricht, dürften dieses Jahr erstmal nicht nennenswert steigen.
1: Das wäre tatsächlich mal eine gute Nachricht. Sie erschließt sich mir aber noch nicht ganz. Denn ich habe ja gelernt, Angebot und Nachfrage bestimmen den Preis. Gilt das nicht mehr?
0: Doch, das gilt. Aber das Angebot, das wir aktuell mit verhältnismäßig normalen Preisen zahlen, das stammt weitestgehend noch gar nicht aus der Hitze- und Dürrephase. Wir hatten nämlich Glück. Das Frühjahr war mild und regnerisch. Es gab also vor der Hitze genügend Pflanzen auf den Feldern. und deshalb konnte trotz Hitze noch genügend Getreide für unseren Eigenbedarf in Deutschland geerntet werden. Etwas mehr sogar, so rechnet der Getreidemarktexperte des Raiffeisenverbands vor, Guido Sedler.
4: Wir gehen davon aus, dass sie keine nennenswerten Auswirkungen auf die Verbraucherpreise haben. Warum? Wir rechnen mit einer Ernte von 40,6 Millionen Tonnen Getreide. Wir haben einen Inlandsverbrauch um die 40 Millionen Tonnen. Das heißt, es geht rechnerisch auf.
1: Rechnerisch klingt für mich irgendwie so nach einem Aber, oder?
0: Ja, da stecken sogar zwei Abers drin. Das erste Aber meint, dass unser Getreide nicht nur zum Eigenverbrauch da ist, denn auf dem Weltmarkt ist Getreide knapper geworden, unter anderem wegen des Russland-Ukraine-Kriegs. Es lohnt sich also finanziell sehr, Getreide für den Handel übrig zu haben. Wir nutzen es nicht nur für den Inlandsverbrauch, von dem er gerade gesprochen hat.
1: Verstehe. Und das zweite Aber?
0: Das heißt noch. Noch geht es rein rechnerisch auf. Jetzt, also dieses Jahr. Aber wenn das so bleibt mit der Hitze und den vielen Verlusten auf unseren Feldern, dann bekommen auch wir mittelfristig ernstzunehmende Versorgungsengpässe.
1: Das hätte ich gern ein bisschen genauer von dir, David. Also was sind die tatsächlichen Kapazitäten? Kann Deutschland sich überhaupt autark ernähren?
0: Tatsächlich sogar erstaunlich gut. Wie stehst du so zu Pommes, Schnitzel und Brot?
1: Da muss ich dir ein kleines Geständnis machen, David. Ich bin nämlich eigentlich Vegetarierin.
0: Ja?
1: Aber ich liebe einfach Schnitzel und Pommes. Da mache ich eine Ausnahme.
0: Ah ja, bist du perfekt aufgestellt, weil da musst du dir eigentlich, was Deutschlands Versorgung angeht und Produktion vor allem, keine Sorgen machen. Das gibt es en masse. Das Bundeszentrum für Landwirtschaft, kurz BZL, das sammelt belastbare Zahlen rund um die Landwirtschaft. Und die sagen, der Selbstversorgungsgrad Deutschlands liegt bei über 80%. Soll heißen, selbst wenn plötzlich sämtliche Handelsrouten abgeschnitten werden und Deutschland auf sich allein gestellt wäre, könnten immer noch 80% der benötigten Lebensmittel von hier und für hier produziert werden. Die genauen Zahlen haben wir für euch in den Shownotes verlinkt, aber wie gesagt, Pommes, Schnitzel, Brot, das wäre auf jeden Fall da.
1: Gut, und beim Getreide, da haben wir es ja auch gerade gehört von dem Getreidemarktexperten, da liegt der Selbstversorgungsgrad sogar ein bisschen über 100%. Also es reicht genau für unseren Bedarf. Wo ist es denn weniger?
0: Also wo wir nicht so gut sind, das ist vor allem Obst. Da liegt der Selbstversorgungsgrad nur bei 18%. Wir müssen also 82% zukaufen.
1: Okay, das hätte ich echt anders eingeschätzt. Und gibt es denn was, wo wir mehr produzieren, als wir brauchen?
0: Gibt es tatsächlich. Kartoffeln, Zucker, Fleisch und Milch. Das sind Produkte, die wir auch viel ins Ausland verkaufen.
1: Okay, also verstehe. Die Ernte dieses Jahr, die ist zwar knapp ausgefallen wegen der Hitze und auch wegen des fehlenden Regens, aber wir haben noch Puffer.
0: Plus, wir haben einen Bundeslandwirtschaftsminister, der den Bauern schon Ausgleichszahlungen in Aussicht gestellt hat.
1: David, jetzt geht es mir ja nicht nur darum, ob wir vielleicht zu wenig Lebensmittel haben, sondern auch darum, ich bin einfach ein Sparfuchs, werden die Lebensmittel, die wir haben, jetzt teurer. Ein Beispiel Gurken. Ich bin vor ein paar Tagen im Supermarktregal vorbeigegangen und dachte mir, also das ist schon krass, wie viel teurer die geworden sind allein im letzten Jahr.
0: Ich kann dir sogar sagen, wie sehr. Um 20%, also rund 20% innerhalb eines Jahres. Tomaten sogar rund 30%. Aber da dürfen wir echt nicht die Macht der Verbraucher unterschätzen. Die sind nach dem krassen Anstieg der Inflation in den vergangenen Jahren preissensibler geworden, schauen also stärker nach günstigeren Produkten oder warten auf Angebote, sind also immer weniger bereit, weitere große Preissprünge zu akzeptieren. Und das setzt nicht nur den Handel, sondern auch die Erzeuger unter Druck. Der Spielraum also für weitere Preissteigerungen, der ist kleiner geworden.
1: Okay, also Getreide ist knapp, aber es geht noch. Mit Obst und Gemüse wird es langsam aber sicher zum Problem. Kann man das so sagen?
0: Ja. Und das Problem, das hat sogar einen Namen. Wasser.
1: Ist ja auch irgendwie logisch. Wenn nur unregelmäßig Wasser vom Himmel kommt, muss Wasser für die Landwirte ja aus dem Schlauch kommen. Aber auch das wird natürlich immer knapper.
0: Genau, es wird knapper, das ist das eine. Es wird aber auch immer teurer. In 14 von 16 Bundesländern gibt es inzwischen den Wassercent, also eine Gebühr für große Verbräuche. Deshalb sagen ganz viele, auch viele aus der Forschung, wir brauchen ganz dringend mehr moderne Bewässerungssysteme. Also zum Beispiel diese riesigen Sprenger, die man so auf den Feldern sieht, die sollten wir eigentlich ersetzen durch Tröpfchenbewässerung. Damit verdunstet nicht so viel Wasser und die Ernten sind leichter zu kalkulieren. Aber so eine Umstellung ist vielen Landwirten in genau dieser aktuellen Lage halt einfach zu teuer.
1: Gut, aber ohne Wasser geht's ja nicht. Also das sehen wir ja bei den Ländern, aus denen wir auch Obst und Gemüse beziehen. Und der Blick zu denen ist ja auch irgendwie ein Blick in unsere Zukunft. Also ich weiß gar nicht, ob ich die sehen will, David.
0: Ja, ich habe da tatsächlich ein paar erschreckende Zahlen dabei. In Italien hat die Hitze schon krasse Verluste verursacht. Schätzungen gehen von 1,5 Milliarden Euro aus. In Spanien werden bei der Getreideernte 30% weniger erwartet als letztes Jahr. Und in Frankreich wird im Vergleich zu letztem Jahr vermutlich einfach nur die Hälfte der Obst- und Gemüsemenge geerntet. Auf jeden Apfel, jede Tomate, jede Zucchini kommt eine, die kaputt gegangen oder gar nicht erst gewachsen ist.
1: Wow, also wenn das Problem und die Lösung der Zukunft Wasser heißt, könnte man dann jetzt nicht eine Masse Geld in die Hand nehmen und die Landwirte beim Umbau unterstützen?
0: Das könnte man. Man könnte sie noch mehr unterstützen, aber der Agrarsektor ist bereits einer der am stärksten subventionierten Wirtschaftszweige überhaupt. Ein Viertel des gesamten EU-Haushalts geht in die Förderung unserer Nahrungsmittelherstellung. Ein Programm davon, also nur mal so als Beispiel, das heißt GAP und fokussiert sich auf klimaresiliente Landwirtschaft. GAP verspricht allein den deutschen Landwirten 5 Milliarden Euro pro Jahr. Mein Gefühl ist also, und ich fürchte so ein bisschen, eigentlich ist das Geld sogar da, aber an der Verteilung hapert's.
1: Okay, David, also lass mich mal kurz zusammenfassen. Wir haben in Zukunft nicht nur mehr Hitze, sondern auch die Frage nach dem Wasser wird eine immer größere Rolle spielen. Deshalb müssen deutsche Bauern so schnell wie möglich ihr Wassermanagement modernisieren. Dafür gibt es zwar Fördergelder, aber dieser Wandel, der geht langsamer voran als der Klimawandel.
0: Ja, genau.
1: Müssten wir dann nicht so schnell wie möglich mehr Lebensmittel anbauen, die besser mit der Hitze klarkommen, also die vielleicht auch mit weniger Wasser auskommen?
0: Ja, das und was dieser Sommer auch gezeigt hat, wir müssen jetzt handeln. Deshalb haben wir heute jemanden in Plus-Minus-Podcast eingeladen, der an genau solchen Lösungsansätzen forscht.
1: Also jemand, der uns die Frage beantwortet, was müssen Landwirte und Politik jetzt tun, damit unsere Lebensmittelversorgung auch morgen sicher ist.
0: Genau. Martin Keim ist Agrarwissenschaftler und Professor für Agrarökonomie. Er leitet das Zentrum für Entwicklungsforschung an der Uni Bonn und hat sich sehr viel mit dieser Frage beschäftigt. Hallo Herr Keim.
5: Hallo, ich grüße Sie.
0: Wenn klimaresiliente Landwirtschaft jetzt keine Zukunftsmusik mehr ist, wenn das endlich angepackt wird, was packen wir dann in Zukunft in unseren Einkaufskorb?
5: Naja, ich meine, was wir in unseren Einkaufskorb packen, ist ja nicht nur das, was wir hier anbauen, sondern auch das, was wir aus unterschiedlichen Teilen der Welt importieren. Aber die Frage ist natürlich zunächst mal, was bauen wir hier an? Und da sind wir ja momentan in der Landwirtschaft, da geht es um Weizen, da geht es um Mais, um Zuckerrüben, um Raps, ein relativ eingeschränktes, Gerste auch noch, aber relativ eingeschränktes, eine Gruppe von Kulturarten, und wir werden schon vielfältiger einmal, um Risiko zu minimieren, denn unterschiedliche Pflanzen haben unterschiedliche Wasserbedarfe und man macht nicht alle Eier in einen Korb, sondern versucht zu diversifizieren. Zum anderen aber, na klar, auch Kulturarten mit ins Portfolio nehmen, die besser mit weniger Wasser auskommen. Und da gibt es einiges, was hier bisher nicht so doll angebaut wird. Denken wir an Linsen, denken wir an Kichererbsen, die mehr so im mediterranen Raum oder in subtropischen Gebieten gut wachsen, könnte bei uns und sollte bei uns durchaus auch eine größere Rolle schrittweise spielen.
0: Jetzt haben wir gelernt, für Obst und Gemüse, aber auch vor allem für Fleisch- und Milchprodukte brauchen wir super viel Wasser. Welche Innovationen gibt es denn, um uns bei Fleisch und Milch unabhängiger vom Klima zu machen? Mit weniger Wasser auszukommen vielleicht?
5: Naja, ich glaube, vor dem Hintergrund von Klimadiskussion ist eines vor allen Dingen wichtig, nämlich insgesamt weniger Fleisch und weniger Milch. Denn Fleisch und Milch, also tierische Produkte, sind natürlich mit ein Treiber für den Klimawandel. Und das heißt nicht, dass wir komplett darauf verzichten müssen, aber sicherlich nicht in den Mengen, wie wir es heute konsumieren in Deutschland und Westeuropa.
0: Wenn wir sagen, konsumiert künftig weniger Fleisch, könnte man gleichzeitig aber auch sagen, konsumiert vielleicht Ersatzprodukte. Also ich habe in einem Gastbeitrag von Ihnen gelesen, dass sie sich auch künstlich hergestelltes Fleisch vorstellen könnten, in Bioreaktoren zum Beispiel, also gezüchtet, nehme ich an.
5: Ja, das ist vorstellbar und Forschung geht ja in die Richtung und ich kann mir auch gut vorstellen, dass das zukünftig eine größere Rolle spielt. Aber wir sollten nicht den Fehler machen, jetzt einfach darauf zu setzen, dass wir zukünftig die gleichen Mengen an Fleisch, die wir heute konsumieren, zukünftig als künstliches Fleisch konsumieren. Also auch tatsächliche Veränderungen in unseren Speiseplänen werden nötig sein. Und ich hatte eben schon angesprochen, Linsen, Kichererbsen, also diese Arten von Hülsenfrüchten, die liefern ja sehr viel pflanzliches Protein, abgesehen davon, dass sie trockentoleranter sind. Und genau auf dieses pflanzliche Protein sollten wir stärker setzen, wenn wir tierisches Protein in unseren Speiseplänen schrittweise reduzieren.
1: Wir haben in dieser Folge schon festgestellt, dass kurzfristig wir uns um die Versorgung und Preise im Supermarkt keine Sorgen machen müssen, mittel- und langfristig aber schon. Was sagen Sie, was müssten wir jetzt tun, damit wir auch noch morgen gut versorgt sind im Supermarkt mit bezahlbaren Lebensmitteln?
5: Ja, also es gibt unterschiedliche Dinge. Eins hatten wir angesprochen, da geht es um mehr Vielfalt und auch andere Kulturarten. Und das ist natürlich dann auch etwas, was sich im Konsum widerspiegeln muss. Es gibt einen zweiten Aspekt, das ist der Aspekt Technologie. Also Technologie kann natürlich auch einen Beitrag leisten, die Landwirtschaft klimaresilienter zu machen. Dadurch, dass wir zum Beispiel Sorten auch mit gentechnischen Verfahren entwickeln, die besser mit Wasserstress oder besser mit Hitzestress oder auch besser mit anderen Wetterextremen klarkommen. Wir können digitale Technologien

0: noch was ändern. Und wie ist mit dir, David? Also Plus oder Minus?
1: Ja, also dein Plus sehe ich auch. Es bleibt noch etwas Zeit, um jetzt hinzuschauen, bevor wir am Ende noch viel höhere Rechnungen zahlen. Und ich bin auch, wie Herr Keim, grundsätzlich Optimist und glaube immer, also wir schaffen das irgendwie, nennst du die Spezies Mensch, ne? Die ist erfinderisch und die krempelt sich im Zweifel dann doch die Ärmel hoch. Aber mein Minus ist gleichzeitig trotzdem der Faktor Zeit. Uns bleibt einfach so wenig davon. Und deshalb Landwirte, Politik und wir selbst müssen halt jetzt handeln.
0: Also das heißt, wenn wir jetzt zurückkommen zu unserer Wirtschaftsfrage der Woche. Wie sehr gefährdet die Hitze unsere Lebensmittel? Und was bedeutet das für Preise und Versorgung in den nächsten Jahren? Wie lautet unser Fazit?
1: Also ich würde sagen, kurzfristig keine große Gefahr. Es ist nicht lebensbedrohlich und auch keine extreme Verteuerung. Aber langfristig können oder werden die Preise nochmal enorm anziehen, eben weil die Versorgung immer lückenhafter wird. Gleichzeitig steht ganz vieles von dem, was Herr Keim uns gerade beschrieben hat, theoretisch schon in den Startlöchern. Wenn da Realität draus wird, dann kann sich das natürlich auch auf die Preise auswirken und es muss vielleicht nicht alles teurer werden.
2: Das könnt ihr mitnehmen.
0: Und natürlich haben wir auch diese Woche wieder etwas dabei, das euch in Bezug auf die Hitze und auch unsere Lebensmittel im Alltag weiterhilft. David, schieß los!
1: Also, als erstes, ganz konkret, auch wenn ihr das vermutlich schon 100-mal gehört habt, wir sollten wirklich, wann immer es geht, saisonal einkaufen. Das ist nämlich immer noch am billigsten. Und esst, wo es geht, weniger Fleisch und Milch. Wir haben das ja vorher mal so angerissen, aber es ist wirklich so. So eine Kuh verbraucht wahnsinnig viel Wasser, nicht nur damit sie Leben und Milch geben kann, sondern auch dann, wenn sie zu Fleisch verarbeitet wird. Fast 8000 Liter Wasser werden laut dem Albert-Schweitzer-Institut je Kilogramm Rindfleisch verbraucht. Aber eine andere Zahl fand ich noch krasser. Wer sich vegetarisch ernährt, verbraucht pro Tag rund 90 Liter blaues Wasser weniger. Also von dem Wasser, das wir auch für Bewässerung einsetzen. Das heißt, weniger Fleisch ist nicht nur ein Öko-Veggie-Thema, sondern auch ein Thema, wenn wir über zukünftige Preise im Supermarkt sprechen.
0: Weniger Fleisch und Milch essen, das ist ja das eine. Wenn ich noch mehr bewirken will, dann denke ich mir doch an der Börse. Also mich interessiert so ein bisschen, wo kann ich Geld anlegen, damit es einen positiven Effekt hat?
1: Das darf und kann ich dir jetzt nicht so konkret. Also ich kann dir keine konkrete Anlageempfehlung geben. Aber ich sag mal so, Obst- und Gemüseanbau, das wird künftig viel öfter in Gewächshäusern und mit modernen Bewässerungssystemen funktionieren. Und ich wage mal die Prognose, alles, was auf Kreislaufgedanken basiert, das hat auch Zukunft.
0: Habt ihr vielleicht auch noch Tipps für uns? Also zum Beispiel, wie ihr euer Geld in diesen Hitzezeiten investiert für einen positiven Effekt oder baut ihr euer Obst und Gemüse vielleicht selbst an? Schreibt uns doch gerne an plus-podcast@ard.de.
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0: In der letzten Folge ging es bei uns um das Thema Rente mit 63 und was es uns kostet, wenn wir sie nicht abschaffen. Und es gab sehr viele Reaktionen auf das Thema. Es treibt enorm viele Menschen um.
1: Ja, oh ja. Allein das Stichwort Rente mit 63 scheint bei vielen von euch den Puls nach oben zu treiben. Und das hatten wir auch schon geahnt, ehrlich gesagt, weil das Stichwort 63 schon irreführend und eigentlich auch falsch ist. Das haben wir in der Folge auch kurz erklärt. Das reale Eintrittsalter für diese abschlagsfreie Frührente, das ist längst gestiegen. Und deshalb haben wir euch ja auch gefragt, was denn der bessere Name wäre für diese frühe Rente.
0: Und in Kommentaren im Netz kam der schöne Vorschlag -2 Rente. Weil 2 Jahre früher. Oder Angelika hat uns geschrieben, nennt doch die Rente mit 63 endlich ehrliche Rente mit 65, denn das ist sie doch praktisch schon.
1: Dann haben einige von euch die sogenannten versicherungsfremden Leistungen kritisiert. Da sieht man mal, wie tief ihr in das Thema eintaucht. Und super, dass ihr uns dann auch nochmal schreibt. Denn sehr viel Kritik habt ihr daran, dass sich der Staat aus der Rentenkasse bediene und Dinge finanziert, die mit der klassischen Rente bzw. den Rentenbeiträgen, die wir eingezahlt haben, eigentlich nichts zu tun haben, sondern sozialpolitische Zwecke erfüllen. Also das ist die Kritik, die da im Raum steht.
0: Und da wird's jetzt kurz deep, aber es ist wirklich spannend. Grundsätzlich gibt's ja den Zuschuss des Bundes. Der soll die versicherungsfremden Leistungen abdecken. Aber was genau sind denn versicherungsfremde Leistungen? Also was fällt da drunter? Die Mütterrente zum Beispiel und was auch nicht? Und genau das ist Teil der Debatte zwischen Bundesrechnungshof und der Rentenversicherung.
1: Fakt ist, die Mütterrente ist mit dem Bundeszuschuss abgedeckt. Und auch die abschlagsfreie Rente, um die es bei uns ging. Was nach Ansicht der Rentenversicherung nicht abgedeckt ist, ist zum Beispiel der Angleich der Ostrenten an das Westniveau. Klar aber ist,

0: je mehr Sozialleistungen über die Rentenversicherung bedient werden, desto mehr muss der Bund zuschießen, müssen also alle Steuerzahler bezahlen.
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1: 18 Uhr. Rentenansprüche für pflegende Angehörige sollen wohl doch nicht gekürzt werden. Diskussion über Pfarrerrücktritt im Hochtaunuskreis. Darmstadt 98 steht in zweiter Runde des DFB-Pokals. Das Wetter in der Nacht 11 bis 4 Grad und morgen Sonne bis zu 26 Grad. Mein Name ist Christoph Haas. Die Rentenansprüche für pflegende Angehörige sollen doch nicht gekürzt werden. Das hat Bundesgesundheitsminister Linnemann angekündigt. Er sagte der Bild-Zeitung, dass er die Reformpläne seiner Vorgängerin Waken entsprechend ändern will. Aus der Nachrichtenredaktion Oliver Fritzl.
2: Linnemann zufolge wäre es ein falsches Signal, den, Zitat, Alltagshelden Deutschlands den Rentenzuschuss zu kürzen. Es gehe hier um Menschen, die die Gesellschaft zusammenhalten. Wegen des Milliardendefizits in der Pflegeversicherung hatte Linnemanns Vorgängerin Waken geplant, den Zuschuss für die Rentenversicherung für pflegende Angehörige von 100% auf 70% zu kürzen. Unterstützung für die geplante Kurskorrektur bekommt Linnemann von Bayerns Gesundheitsministerin Gerlach. Auch die gesetzlichen Krankenkassen, Sozialverbände und die Stiftung Patientenschutz reagierten positiv.
1: Der innenpolitische Sprecher der Union im Bundestag Trom warnt vor einer Kettenreaktion in der EU. Wenn die italienische Regierung ihre Haltung beibehalte, sprenge sie das neue europäische Asylsystem. Dann müsste man die Grenzkontrollen nicht nur beibehalten, sondern sogar intensivieren. Italiens Vizeregierungschef Salvini hatte gesagt, sein Land werde keine Geflüchteten aus Deutschland zurücknehmen, solange deutsche Hilfsorganisationen mit Schiffen im Mittelmeer im Einsatz sind. Im Hochtaunuskreis sorgt ein öffentlicher Brief eines katholischen Pfarrers für Diskussionen, indem er seinen Rücktritt ankündigt. Der Pfarrer aus der St. Ursula-Gemeinde in Oberursel und Steinbach erklärt, dass er heiraten will. HR-Reporterin Conny Bestedt.
3: Der Geistliche schreibt, dass er seit Jahren in einer Beziehung mit seiner großen Liebe lebe. Jetzt sei die Zeit gekommen, dieser zweiten Berufung nachzukommen und sie zu heiraten. Die daraus folgende Suspendierung von seinem priesterlichen Amt nach 37 Jahren sei zwingend und ihm bewusst. Ein Sprecher des Bistums Limburg sagte, man respektiere die persönliche Entscheidung des Pfarrers und danke ihm für sein jahrzehntelanges Engagement.
1: Darmstadt 98 steht in der zweiten Runde des DFB-Pokals. Der Zweitligist setzte sich gegen Regionalligist Carl Zeiss Jena durch mit 2:1. ARD-Sportreporter Thorsten vom Wege.
4: Jena begann stark, hatte Möglichkeiten, aber in die Druckphase der Thüringer fiel die 1:0-Führung für die Lilien. Milan Smith mit einem Sonntagsschuss aus 23 Meter Torentfernung. Dann die stärkste Phase von Darmstadt 98, aber in diese starke Phase hinein der Ausgleich. Während sich Jena noch über das 1:1 freute, machten die Gäste die erneute Führung durch Dilvestein. Nach dem Wechsel verflachte das Spiel ein bisschen und demzufolge blieb es beim 2:1 für die Hessen.
1: Ebenfalls eine Runde weiter sind die Bundesligisten Mainz, Mönchengladbach und Union Berlin. Aus der zweiten Liga außerdem Dresden, Magdeburg und Bochum. Bundesliga-Absteiger Heidenheim ist dagegen überraschend ausgeschieden nach einer 2:5-Niederlage gegen den Viertligisten SSV Jederloh 2. Weltmeister Lando Norris hat das erste Formel-1-Rennen nach der Sommerpause gewonnen. Der Engländer setzte sich beim Grand Prix in Zandvoort in den Niederlanden durch. Zweiter wurde WM-Spitzenreiter Kimi Antonelli im Mercedes. Und auf Platz 3 fuhr Antonellis Teamkollege George Russell. Das waren die Nachrichten. Das Wetter: Neben Wolken gibt's bis zum Abend auch teils Sonnenschein. In der Nacht kann sich stellenweise Nebel bilden und es kühlt ab auf 11 bis 4 Grad. Morgen scheint die Sonne oft ungetrübt und mit maximal 20 bis 26 Grad wird es wärmer als heute. Und auch am Dienstag erst meist sonnig, später von Südwesten Wolken mit Schauern und Gewittern bis 24 Grad. Es ist 18.04 Uhr.
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1: A3 Würzburg-Frankfurt, zwischen Weibersbrunn und Hößbach, 7 Kilometer stockender Verkehr. A3 Frankfurt-Würzburg, zwischen Obertshausen und Hanau, 2 Kilometer stockender Verkehr wegen einer Baustelle auf der rechten Spur. A5 Kassel-Frankfurt, zwischen Ohmtal-Dreieck und Grünberg, streckenweise stockend. A6 Heilbronn-Mannheim, zwischen Sinsheim-Steinsfurt und Sinsheim, 3 Kilometer Stau wegen einer Baustelle. Und im weiteren Verlauf zwischen Schwetzingen-Hockenheim und Mannheim-Schwetzingen, 2 Kilometer Stau nach einem Unfall im Baustellenbereich. Und noch die A7 Fulda-Würzburg, zwischen Fulda, Dreieck und Bad Brückenau-Volkers, 2 Kilometer Stau. Allen unterwegs eine gute Fahrt.
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5: Mit Roman Janik einen schönen guten Abend wünsche ich. Streiks, um mehr Geld zu bekommen oder die Arbeitsbedingungen zu verbessern, das ist nichts Neues und kommt immer wieder mal vor. Aber Streiks wegen mangelnder Sicherheit? Das empfindet zumindest die Eisenbahn- und Verkehrsgewerkschaft so und will demnächst in den Ausstand treten, sollte sich die ihrer Ansicht nach schlechte Sicherheitslage für die Bahnmitarbeiterinnen und Mitarbeiter nicht verbessern. Die EVG droht deshalb mit bundesweiten Streiks im Regionalverkehr ab dem kommenden Januar. Und zwar dann, wenn die Bundesregierung das Strafmaß bei Angriffen auf Zugbegleiter nicht bald verschärfen sollte. Das sei schließlich versprochen worden. Darüber habe ich vorhin mit Martin Burkert gesprochen, dem Vorsitzenden der Gewerkschaft EVG, und habe ihn zunächst gefragt, um was geht es Ihnen denn ganz konkret, warum diese Streikandrohung jetzt?
6: Grundsätzlich müssen Bahnhöfe und Züge sichere Orte sein. Und das gilt insbesondere für die Beschäftigten. Wir hatten eine Umfrage, über 82% haben bereits einen verbalen oder einen körperlichen Übergriff erlebt. Und wir haben die Situation, dass sich 36% unserer mit Kundenkontakt Mitarbeiterinnen und Mitarbeiter nicht mehr sicher auf der Arbeit fühlen. Und deshalb erhöhen wir den Druck. Vor einem halben Jahr war der Sicherheitsgipfel bei der Deutschen Bahn. Die Deutsche Bahn hat erste Maßnahmen eingeleitet. Politisch ist nichts passiert. Wir fordern die Strafverschärfung, vor allem von der Justizministerin Hubig, die war angekündigt. Deshalb geben wir auch das zweite halbe Jahr Zeit. Leider sind die Zahlen der Übergriffe noch einmal gestiegen im ersten Jahr. Und deswegen weisen wir darauf hin und berufen uns auf die Möglichkeit, dass Dienstpläne bei besonderen Belastungen abgelehnt werden können. Dieses Recht räumt das Betriebsverfassungsgesetz den Betriebsräten ein. Und angesichts der Sicherheitslage halten wir das für legitim.
5: Die Bundesregierung, das Justizministerium genauer gesagt, sagt, das Gesetz sei schon in Arbeit und werde auch kommen, und zwar bald. Sind Sie da nicht etwas ungeduldig?
6: Ja, wir hören das seit einem halben Jahr. Das war angekündigt, und vor allen Dingen haben wir die Sorge, dass die Eisenbahnberufe ausgenommen werden. Also neben Feuerwehren, Polizei, Rettungsdiensten, die unbedingt auch Strafverschärfung brauchen, braucht es auch die Eisenbahnberufe im Kundenkontakt, in den Bahnhöfen, in den Zügen im Gesetz. Nachdem es auch Tonaufzeichnungen mit Bodycams jetzt gibt als Pilotprojekt im Rheinland, wir wollen auch dieses für die Gerichtsbarkeit nutzen, und dafür braucht es jetzt dringend das Gesetz, und ich hoffe, es kommt schnell ins Parlament.
5: Aber meinen Sie, diese Gesetzesverschärfung ist wirklich zielführend? Also wird es dadurch schon weniger Angriffe geben?
6: Ja, es ist eine Möglichkeit. Es zeigt in anderen Ländern, dass es schon abschreckende Wirkung hat. Aber es braucht auch mehr Bundespolizei nach wie vor in den Fernverkehrszügen oder in der Endkontrolle im letzten Zug. Auch das ist ein Ort, wo es zu Übergriffen gegen Zugpersonal kommt. Und darüber hinaus auch das Lichtbild im Deutschlandtakt, im Ausweis war angekündigt, da ist politisch noch nichts passiert.
5: Allerdings hat sich ja doch schon was getan, also nach dieser schrecklichen, tödlichen Attacke auf den Zugbegleiter in Rheinland-Pfalz. Anfang Februar dieses Jahres war das Jahr, gab es ja die Doppelbelegung auch und auch Videoaufzeichnungen. Die Kollegen in Rheinland-Pfalz, Ihre Kollegen, sind damit ja recht zufrieden.
6: Ja, es gibt positive Beispiele, leider viel zu wenig in Bremen, in Rheinland-Pfalz, auch Teile in Nordrhein-Westfalen, wo es Doppelbesetzung gibt in den Zügen. Wir fordern das flächendeckend. Die Länder und Aufgabenträger lehnen dies aus Kostengründen ab. Aber ich sage noch einmal, Sicherheit ist für uns nicht verhandelbar.
5: Sollte das Gesetz nicht kommen, wie soll dann Ihre konkrete Antwort, Ihre Reaktion aussehen? Auf was müssen sich die Fahrgäste dann ab Januar im Regionalverkehr wohl vor allem einstellen?
6: Ja, es wird dann um die Dienstpläne im nächsten Jahr gehen, und dort haben wir die Möglichkeit, die abzulehnen bei besonderen Belastungen, die sehen wir. Dann geht es vor Einigungsstellen, und dann müssen die Gerichte entscheiden, ob 5 bis 8 Übergriffe zumutbar sind. Ich glaube, das ist der falsche Weg, und deswegen hoffe ich sehr, dass im nächsten halben Jahr Gesetzesänderungen ins Parlament kommen, die dann hoffentlich auch Wirkung haben. Die Strafverschärfung gehört dazu.
5: Streikandrohung der Bahngewerkschaft EVG. Sollte die Bundesregierung nicht noch in diesem Jahr ein Gesetz zur Verschärfung des Strafmaßes bei Angriffen auf Bahnmitarbeiterinnen und Mitarbeiter verabschieden, soll es ab Januar Streiks im Regionalverkehr geben. Darüber gesprochen habe ich mit Martin Burkert, dem EVG-Vorsitzenden.
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5: Es war heute vor 2 Jahren, als für die Menschen in Solingen in Nordrhein-Westfalen bei ihrem Stadtfest ein Albtraum wahr wurde. Beim Messerangriff eines Asylbewerbers aus Syrien wurden bereits damals an diesem 23. August 3 Menschen getötet, 8 verletzt, auch schwer verletzt. Das Oberlandesgericht Düsseldorf verurteilte den Täter im September 2025 zu einer lebenslangen Haftstrafe mit anschließender Sicherungsverwahrung. Das Gericht ging davon aus, dass der Mann als Anhänger der Terrororganisation Islamischer Staat gehandelt hat. Heute wurde in Solingen an die Opfer dieses Anschlags erinnert, unter anderem bei einem Gottesdienst.
7: Es ist ein Tag der stillen Erinnerungen. Zum Gedenkgottesdienst in der Stadtkirche, die direkt am Tatort liegt, kommen etwa 150 Menschen.
8: Ich finde, es darf nicht zu viel und nicht zu wenig sein. Vor allem kein Selbstmitleid, sondern Trauer um die Toten und Verletzten und keine fertigen Antworten.
7: Superintendentin Ilka Werner versucht, das zusammenzufassen, was die Menschen in Solingen beschäftigt. Sie suchen auch 2 Jahre nach dem islamistisch motivierten Messerangriff auf dem Stadtfest nach einem angemessenen Weg, mit dem Anschlag umzugehen.
8: Die Fragen, die dahinter liegen, wie kann sowas passieren? Wie kann ein fröhliches Fest so umkippen? Warum kommt jemand und will morden? Die sind ja nicht weg.
7: In Solingen werden wieder große Feste gefeiert. Doch es gibt immer noch Menschen, die solche Veranstaltungen meiden. Lea Varroquier ist eine Überlebende des Anschlags. Sie ist gerade aus der Stadt weggezogen, auch um Abstand zu gewinnen. Doch für das Gedenken kehrt sie zurück.
9: Das ist für mich irgendwie so ein gesetzter Tag. Der ist jetzt einfach in der Zukunft irgendwie geblockt, vom Gefühl her.
7: Der Attentäter griff sie damals von hinten an und stach ihr in den Hals. Trotz lebensgefährlicher Verletzungen überlebte die heute 27-Jährige. Obwohl die körperlichen Wunden verheilt sind, leidet sie weiter unter psychischen Problemen.
9: Ich muss mir natürlich auch eingestehen, dass das halt so nicht funktioniert. Ich muss zwar immer wieder feststellen, oh, das dauert alles länger als gedacht und es dauert noch länger und es dauert noch länger. Aber da habe ich für mich einfach vom Kopf her auch angefangen, ein bisschen eine andere Herangehensweise zu machen, dass ich mich selber damit nicht unter Druck setze.
7: Solingens Oberbürgermeister Daniel Flemm hat am Gedenkort einen Kranz niedergelegt. Insgesamt wird der Jahrestag in diesem Jahr eher klein begangen. Und das soll wohl auch in Zukunft so sein.
10: Die Herausforderung liegt darin, dass wir, obwohl es eigentlich erst 2 Jahre her ist, trotzdem es jetzt in eine Zeit überführen, in der klar wird, wir gedenken trotzdem weiter und wir lassen uns als Gesellschaft nicht spalten. Und das ist letztendlich der Grund, warum es, glaube ich, in diesem Jahr besonders wichtig ist.
7: Der Tag der Erinnerung endet am Abend mit einer Schweigeminute im Beisein von NRW-Ministerpräsident Hendrik Wüst. Um genau 21.37 Uhr zum Zeitpunkt des Anschlags.
5: René Rabenschlag war das. Er berichtet über die Gedenkfeier in Solingen anlässlich des Messerangriffs eines mutmaßlichen IS-Anhängers beim Stadtfest dort in dem nordrhein-westfälischen Ort, heute vor genau 2 Jahren. Seit 1984 steht das sogenannte Russische Haus mitten in Berlin in der Friedrichstraße. Offiziell ist es ein Kulturinstitut, sorgt der 30.000 Quadratmeter Bau immer wieder aber für großen Ärger. Die Vorwürfe sind vielfältig. Aus Berlins Mitte werde Desinformation, Vernetzung mit Populisten und Spionage betrieben, heißt es da zum Beispiel. Seit dem russischen Angriffskrieg auf die Ukraine im Februar 2022 wird gefordert, das Haus zu schließen. Denn die russische Regierungsagentur, die den Betrieb sicherstellt, ist mit Sanktionen belegt. Stefan Oschwart jetzt mit den Einzelheiten.
11: Das Haus in bester City-Lage nimmt einen ganzen Block in der Friedrichstraße ein. Ein grauer Betonklotz mit bunter Glasfassade über dem Eingang und dem Logo. Russisches Haus der Wissenschaft und Kultur.
12: In der Friedrichstraße im Herzen von Berlin steht das Russische Haus.
11: Ein Werbevideo zum 40. Geburtstag des Hauses führt vom Keller bis zum Dach durch das Gebäude.
12: Ich wollte euch einfach mal zeigen, wie das Russische Haus so funktioniert. Wie es eine Brücke zwischen Deutschland und Russland schafft.
11: Kritiker sehen das anders. Sie sagen, das Russische Haus ist nicht nur Hort russischer Propaganda, sondern auch Plattform für russische Spione, wie zuletzt die französische Regierung äußerte, aber auch Katharina Rietz-Rakul, Direktorin des Ukraine-Instituts am anderen Ende der Berliner Friedrichstraße.
13: Also ich würde vermuten, dass es auch unter anderem ein Spionagehub ist, denn die haben ja einen direkten Bezug zur russischen Botschaft und der russischen Regierung. Wir wissen, dass da ein reges Betreiben der russischen Propaganda passiert. der Zugang zum Deutschen passiert über die russische Sprache, russische Sprachkurse oder ich weiß nicht, über Zeigen von Filmen in den Filmfestival. Propaganda wird betrieben durch die Veranstaltungen, aber auch durch Buchladen. In den Buchladen zum Beispiel kann man Kinderbücher sehen, die Krieg verherrlichen, Putin verherrlichen.
11: Den Betrieb des Hauses gewährleistet die Agentur Rossotrudnicestvo des Moskauer Außenministeriums. Die Agentur ist seit Beginn des Krieges gegen die Ukraine 2022 mit Sanktionen belegt. Trotzdem werden im russischen Haus Teigtaschen verkauft, argumentiert die Spitzenkandidatin der Berliner Grünen, Bettina Jarasch. Sie fordert deshalb:
14: Im Grunde gehört dieses Haus geschlossen. Und wir setzen darauf, dass der Bund das auch endlich durchsetzt, zusammen mit der Zentralstelle für Sanktionsdurchsetzung. Das ist die im Grunde der Bundeszoll. Die sind dafür verantwortlich, das zu verfolgen.
11: Das Bundesaußenministerium verweist auf einen Vertrag, in dem russisches Haus und Goethe-Institute in Russland in einem Atemzug genannt werden. Das russische Haus in Berlin zu schließen, bedeutet wohl das Aus für die Goethe-Institute in Russland, glaubt der CDU-Außenpolitiker Kiesewetter. Man müsse den 30.000 Quadratmeter Klotz in der Berliner City trotzdem schließen, sagt er. Laut Spiegel-Informationen öffnet man sich im Bundesaußenministerium inzwischen diesem Gedanken. Der Berliner BSW-Spitzenkandidat Alexander King hält das für den falschen Weg.
15: Weil es der letzte Gesprächsfaden ist auf zivilgesellschaftlicher Ebene. Es ist ja keine Botschaft, es ist ein Kulturinstitut, ein Wissenschaftsinstitut, das eben einen niedrigschwelligen zivilgesellschaftlichen Kontakt zwischen Russen und Deutschen anbietet.
11: BSW und AfD machen sich für das russische Haus stark. Russland selbst kappt die Gesprächsfäden. Der deutsche akademische Austauschdienst DAAD ist in Putins Reich unerwünscht. Bei der Deutschen Gesellschaft für Osteuropa-Forschung wurden die Computernetze angegriffen. Die DGO ist in Russland als extremistische Organisation gelistet. Christa Maria Läbe von der Deutsch-Ukrainischen Gesellschaft meint:
16: Ich glaube, Russland zeigt in der Ukraine jeden Tag, dass sie kein Interesse daran haben, Gespräche mit uns zu führen. Und sie zeigen das auch mit regelmäßigen hybriden Angriffen gegen Deutschland und andere europäische Länder.
11: Zuletzt wurde ein Waffenlager bei Berlin gefunden, um Anschläge im Auftrag des russischen Geheimdienstes zu begehen, mutmaßt der Verfassungsschutz. Eine Nähe zum russischen Militärgeheimdienst GRU wird auch dem früheren Direktor des russischen Hauses in einer Studie des Ukraine-Instituts Berlin nachgesagt. Aus dem russischen Haus hieß es, man werde sich nur zum Kulturprogramm äußern, nicht zu politischen Fragen, so die Antwort auf eine RBB-Anfrage.
5: Stefan Oschwart über das russische Haus in Berlin, dessen Schließung wegen angeblicher oder tatsächlicher Spionage immer wieder gefordert wird und ob sich eine solche Forderung auch tatsächlich umsetzen lässt. Das kleinste Nachbarland Deutschlands, das ist Luxemburg. Eingebettet zwischen Belgien, Frankreich und Deutschland, gilt das Großherzogtum als ein ziemlich reiches Land, immer noch, trotz all der Krisen in Europa und der Welt. In der gleichnamigen Hauptstadt zum Beispiel gibt es über 50 feste Trinkbrunnen, an denen die Bürger freies Wasser tanken können. Knapp 2 Millionen Liter werden da jedes Jahr abgezapft. Am durstigsten sind übrigens die Skater. Seit über 6 Jahren sind auch Busse und Bahnen in Luxemburg kostenlos und anderes mehr. Das kleine Land kann er sich aber auch leisten.
17: Es ist so ein gutes Gefühl. Man steigt einfach in eine Bahn und muss sich keine Gedanken darüber machen, habe ich ein Ticket, bin ich in der richtigen Zone, ist es noch gültig. Die Luxemburger kennen keine Suche nach Kleingeld am Fahrkartenautomaten. Der Busfahrer konzentriert sich auf die Straße und nicht auf Ausweise. Und den Beruf Fahrkartenkontrolleur gibt es in dem Kleinstaat einfach nicht. Kurzum, Bahn- und Busfahren in Luxemburg ist ein Traum. Das findet auch diese Touristin aus Deutschland.
18: Ich finde das super. Wir genießen das jedes Mal. Wir waren schon öfter hier. Ich finde das ganz klasse. Einsteigen, man nimmt die Bahn, steigt um. Ein Traum.
17: Luxemburg ist ein kleines Land. Von A nach B sind es maximal 90 Kilometer. Das ist aber immerhin doppelt so groß wie Berlin. Vor 6 Jahren hat der Staat die freie Fahrt für alle beschlossen. Die Idee dahinter erklärt Christoph Reuter vom Verkehrsministerium in Luxemburg.
19: Es ist sehr wichtig zu wissen, dass der ÖV zuvor auch schon zu 90% bezuschusst war. Das heißt, der Schritt war wirklich klein. Aber es ist nicht so spektakulär, von 30 auf 40 zu gehen, als von 90 auf gratis. Und da da kommt auch die Aufmerksamkeit her.
17: Über 500 Millionen Euro lässt sich der Staat die freie Fahrt für alle kosten. Luxemburg kann sich das leisten. Beim Wettlauf, wer ist das reichste Land der Welt, liegt das EU-Mitglied seit Jahren ganz vorne. Über 100.000 Euro verdient jeder Luxemburger statistisch im Jahr. Die Sorge war, was wird dann aus unseren Fahrkartenverkäufern und Schaffnern?
19: Da wurde eben gesagt, nein, es wird keiner entlassen. Die Schaffner werden zwar, verkaufen übrigens immer noch Erste-Klasse-Tickets, die sind ja nicht gratis im Zug, aber die werden sich halt mehr um die Reisenden kümmern, mehr Informationen geben, mehr durch den Zug gehen, mehr auch also Präsenz zeigen einfach.
17: Bahnfahren ist nicht der einzige Luxus, den das Land seinen Bürgern kostenlos anbietet. Überall in der Hauptstadt Luxemburg stehen kostenfreie Wasserspender. Am Skaterpark, auf Festivals, am Bahnhof, vor dem Rathaus. An über 60 Punkten kann frisches und gefiltertes Wasser abgezapft werden. In drei Größen, Erwachsener, Kind, Hund. Bei Beppino, dem Wasserspender für Kinder, darf man sich auch einfach nur abkühlen.
20: Ja, hier oder? Wird auch viel gespielt mit dem Wasser. Oder sich abgekühlt, mal die Hand abgekühlt, ja.
17: Sagt Max Biel. Er und sein Team sind für die saubere Wasserversorgung zuständig.
20: Die werden ja auch viel benutzt, das heißt, die werden auch mal schmutzig. Deshalb, besonders hier in der Stadt, sind unsere Mitarbeiter, die kommen jeden Tag, also in der Woche, fünfmal in der Woche. Die kontrollieren die Wasserspender, die werden nochmal gereinigt.
17: Der Wasserverbrauch hängt sehr von den Temperaturen ab. An heißen Tagen werden an den Hotspots schon mal 15.000 Liter abgezapft, an bewölkten sind es dann weniger. Das Wasser kommt vom staatlichen Wasserwerk, die Kosten werden verrechnet, genauere Zahlen erfährt man nicht. Luxemburg wurde erst durch den Stahlreich, dann durch die Finanzbranche, die Fondsgesellschaften, das Land wirbt für sich als Steueroase im Herzen Europas. Der Tourismus hat in den letzten Jahren ebenfalls zugenommen. Ein Tourist aus dem Nachbarland Belgien fühlt sich aber gar nicht so wohl mit dem kostenlosen Wasser- und Bahnangebot. Der Steuerzahler zahlt für mein Ticket. Eine kleine Abgabe fände ich okay, vielleicht 1 Euro. Doch in Luxemburg ist man mit dem Konzept freie Fahrt für alle zufrieden. Es soll weiter ausgebaut werden, das Land soll noch besser angebunden werden. Auf den Straßen gibt es extra Busspuren, auf denen die Luxemburger dann kostenlos an denen vorbeifahren können, die morgens allein im Stau stehen.
5: Sabrina Fritz über das kleine, aber reiche Luxemburg, wo vieles für die Bürgerinnen und Bürger kostenlos ist. Ist Ihnen der Name vielleicht noch im Ohr? Ronald Barnabas Schill. Kaum ein anderer Name hat um die Jahrtausendwende für solche Schlagzeilen gesorgt wie dieser Mann. Innerhalb weniger Jahre schaffte es Schill vom einfachen Amtsrichter auf den Posten des zweiten Bürgermeisters von Hamburg. Jetzt zeichnet ein Podcast die Geschichte von Aufstieg und Fall des ersten deutschen Rechtspopulisten in einem Regierungsamt nach, wie viele ihn nennen. Mehr von Oliver Wuttke.
21: Es war ein Paukenschlag, der im August 2003 Hamburg erschütterte und die Republik bewegte.
22: In einem Vier-Augen-Gespräch heute Morgen um 9.40 Uhr in meinem Büro, um das Herr Schill gebeten hatte, drohte er mir, öffentlich und publik zu machen, dass ich meinem angeblichen Lebenspartner, dem Justizsenator Dr. Kusch, diesen zum Senator gemacht habe und damit Privates und Politisches verquickt habe.
21: Bürgermeister Ole von Beust widerspricht den Vorwürfen und entlässt seinen Stellvertreter und Innensenator Ronald Schill. Das Ende einer steilen politischen Karriere. Erst 2 Jahre zuvor hatte Schill bei der Bürgerschaftswahl fast 20% geholt. Sein Erfolgsrezept, er verspricht hartes Durchgreifen gegen Verbrecher und Drogendealer. Ausländische, wie Schill immer betont.
23: Wir haben hier regelrechte Paten. Die Situation ist, ich habe das schon des Öfteren gesagt, durchaus mit Palermo oder mit dem Chicago der 20er Jahre vergleichbar.
21: Die Geschichte von Aufstieg und Fall des Ronald Schill zeichnet hart, aber fair Moderator Luis Klamroth in 5 Podcast-Folgen nach. Schon als kleiner Amtsrichter in den 90ern sucht Schill die große Bühne, erinnert sich Gisela Friedrichsen, damals Gerichtsreporterin beim Spiegel.
24: Es hat sich in Hamburg sehr schnell herumgesprochen, dass hier ein Richter persönlich die Presse einlädt, weil er da etwas vorhat.
21: Nämlich knallharte Urteile. Die Boulevardpresse feiert Schill bald als Richter gnadenlos. Aber dann versetzt das Gerichtspräsidium Schill wegen seiner umstrittenen Strafurteile in den Bereich Mietsachen. Und der sucht sich eine neue Bühne in der Politik, die er bei dieser Versetzung am Werk sieht. Motto:
25: Jetzt habt ihr mir meinen Traumjob genommen, jetzt nehme ich euch euren Traumjob.
21: Mit seiner frisch gegründeten Partei Rechtsstaatliche Offensive treibt Schill die seit 40 Jahren in Hamburg regierende SPD vor sich her. In einer Stadt, die unter der größten offenen Drogenszene Nordeuropas leidet, punktet Schill mit seinen Forderungen nach harten Strafen, Brechmitteleinsatz gegen Dealer und Polemik gegen Ausländer. Doch schon nach der rauschenden Partei Party am Wahlabend 2001 kursieren erste Gerüchte über Schills Kokainkonsum.
0: Ich werde diesen Harttest machen. Und dann werden den Dreckschleudern dieser Stadt gehörig das Maul gestopft.
21: Der Test in München fällt nicht lupenrein aus, wie sich Innenstaatsrat Walter Wellinghausen Jahre später erinnert. Wellinghausen ist die Nummer 2 in der von Schill geführten Innenbehörde, der Mann, der die eigentliche Arbeit macht.
1: Also Schill kam morgens sehr früh in die Behörde, so um 23:45. Und er ging sehr spät, das war 23:45. Er hatte zwar einen Computer auf dem Tisch mit dem Bildschirm, aber er wusste gar nicht damit umzugehen.
21: Nach dem politischen Aus tingelt Ronald Schill durch Reality-Shows, wird zum Promi unter Palmen.
2: Zuschauer, ich bin wieder da.
21: Seit Jahren lebt er in einer Favela von Rio de Janeiro, wo ihn Luis Klamroth besucht.
3: Wir laufen vorbei an Menschen mit Maschinengewehren. Es riecht nach Benzin, gegrilltem Fleisch und Abfall.
21: Recht und Gesetz sind hier weit weg, die Drogenmafia allgegenwärtig. Alles, was Schill in Hamburg bekämpfen wollte, gehört hier zu seinem Wohnumfeld. Der Podcast Hateland, die Schill-Show, erzählt, wie man mit krassen Parolen, Ressentiments und dem Ruf nach einer harten Hand viel Aufmerksamkeit und ganz reale Macht bekommen kann. Und wie ein Mensch tickt, der es auf diese Weise mal sehr weit nach oben gebracht hat.
5: Aufstieg und Fall des Ronald Barnabas Schill, des Mannes, der es bis zum Vizeregierungschef von Hamburg gebracht hat und dann tief gestürzt ist. Das zeichnet jetzt ein Podcast nach, über den unser Reporter Oliver Wuttke berichtet hat. So, legen Sie doch mal jetzt bitte die Unterarme aufeinander und dann blinzeln Sie und nicken gleichzeitig ganz stark mit dem Kopf. Na, passiert was? Nee, wahrscheinlich nicht, ne? Da fällt Ihnen da die bezaubernde Genie zu Hause. Die konnte genau nämlich das machen und ihre Meister Anthony, gespielt von Larry Hackman, dem späteren J.R. Ewing, die konnte aber dabei alle Wünsche erfüllen. In der Erfolgs-Sitcom nämlich aus den 60er Jahren, die Barbara Eden als Genie berühmt gemacht hat. Sie war damals 34, als die erste Folge ausgestrahlt wurde. Heute hat sie Geburtstag und wird 95 Jahre alt.
4: Ein Mann findet am Strand eine besondere Flasche. Er öffnet sie, reibt daran, Rauch kommt aus der Flasche. Und ein Flaschengeist erscheint. So erscheint Barbara Eden am 18. September 1965 das erste Mal als bezaubernde Genie im US-Fernsehen.
6: For over 2000 years I've been in that bottle. And then this hand released me.
4: Genie verliebt sich in ihren Meister, den Astronauten Anthony Nelson. Und der Rest ist Geschichte. Die Fantasy-Sitcom lief 5 Jahre lang für 139 Folgen und wurde in alle möglichen Sprachen übersetzt. In Deutschland hatte die Serie bei einer Wiederholung 20 Jahre später noch über 1 Million Zuschauer. Und Barbara Eden war für immer mit ihrer Rolle als bezaubernde Genie verbunden. Genau die Rolle wollte Eden nach der Pilotfolge am Strand aber eigentlich absagen. Das erzählt sie in einem Interview, das sie Entertainment Tonight zum 60. Geburtstag der Show gegeben hat. An dem Tag, als die Pilotfolge gekauft wurde, hat mir mein Doktor gesagt, dass ich schwanger bin. Ich war so froh, ein Baby zu bekommen, also habe ich den Produzenten angerufen und gesagt, Sidney, ich bin schwanger, ich kann die Show nicht machen. Aber es wurde möglich gemacht. Das Drehbuch und die Kostüme wurden angepasst und Barbara Eden hat die erste Staffel schwanger gespielt, was für die Zeit wirklich außergewöhnlich war. Heute wird die bezaubernde Genie von vielen auch kritisiert, weil die Show mit klischeehaften und diskriminierenden Bildern über die arabische Welt arbeitet. Damals hat die Rolle Eden zu einem der größten Fernsehstars der 60er Jahre gemacht. Bekannt war sie aber vorher schon. 1960 zum Beispiel stand sie gemeinsam mit Elvis Presley vor der Kamera für den Western Flammender Stern. Every man has a flaming star. Begonnen hat die Schauspielkarriere für ihn spätestens mit der Wahl zu Miss San Francisco 1951. Der Titel verschaffte ihr Gastauftritte im Fernsehen und die ersten eigenen Rollen folgten. Eigentlich war sie aber Sängerin. I'm a fool to care. Schon als Jugendliche hat sie Gesang studiert und dann ihr Geld mit Auftritten in Nachtclubs verdient. Während der Dreharbeiten zu Genie hat sie ihr erstes und einziges Musikalbum aufgenommen. Miss Barbara Eden. In den Jahren nach Genie ist Eden auch immer wieder in Musicals aufgetreten. Hauptsächlich hat sie aber weiter Fernsehen gemacht. In den 90ern zum Beispiel hat sie kurz bei der Serie Dallas mitgespielt als Ex-Liebhaberin von J.R., an dem sie sich rächen möchte.
26: It was my life you threw away and it was my self-esteem you stamped out just like that. And now it's time I paid you back.
27: How? By taking Ewing Oil away from me?
26: Not just Ewing Oil. I had to take away everything that was precious to you.
4: Die Rolle war für viele Fans besonders, weil Eden nach Jahrzehnten wieder mit Larry Hackman vor der Kamera stand, dem Co-Star der bezaubernden Genie. Noch bis 2018 hat sie immer wieder Fernsehen gemacht, dann ein Kinderbuch geschrieben und seit Jahren engagiert sie sich für das Projekt Angel Food, das Essen zu kranken Menschen nach Hause bringt. Erst im Juni stand sie für ein Event des Projekts auf dem roten Teppich.
7: When it first started, I went downtown LA and I helped out in the kitchen. Every family has a relative that can't get out of the house. They really need it.
4: Mit fast 95 Jahren setzt Ian sich für andere ein, gibt Interviews, bringt die Journalisten zum Lachen und wird immer noch auf die bezaubernde Jeannie angesprochen. Die Rolle, die untrennbar mit ihr verbunden bleiben wird.
5: Ein Bericht von Lea Wieser war das über die US-Schauspielerin Barbara Eden, die heute Geburtstag feiert, einen besonderen, ihren 95.
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9: Um 18.30 Uhr mit Christoph Haas. Die Rentenansprüche für pflegende Angehörige sollen doch nicht gekürzt werden. Das hat Bundesgesundheitsminister Lindemann angekündigt. Er sagte der Bild-Zeitung, dass er die Reformpläne seiner Vorgängerin Waken entsprechend ändern will. Aus der Nachrichtenredaktion Oliver Fritzel.
10: Lindemann zufolge wäre es ein falsches Signal, den, Zitat, Alltagshelden Deutschlands den Rentenzuschuss zu kürzen. Es gehe hier um Menschen, die die Gesellschaft zusammenhalten. Wegen des Milliardendefizits in der Pflegeversicherung hatte Lindemanns Vorgängerin Waken geplant, den Zuschuss für die Rentenversicherung für pflegende Angehörige von 100% auf 70% zu kürzen. Unterstützung für die geplante Kurskorrektur bekommt Lindemann von Bayerns Gesundheitsministerin Gerlach. Auch die gesetzlichen Krankenkassen, Sozialverbände und die Stiftung Patientenschutz reagierten positiv.
9: Der innenpolitische Sprecher der Union im Bundestag Trohm warnt vor einer Kettenreaktion in der EU. Wenn die italienische Regierung ihre Haltung beibehalte, sprenge sie das neue europäische Asylsystem. Dann müsste man die Grenzkontrollen nicht nur beibehalten, sondern sogar intensivieren. Italiens Vizeregierungschef Salvini hatte gesagt, sein Land werde keine Geflüchteten aus Deutschland zurücknehmen, solange deutsche Hilfsorganisationen mit Schiffen im Mittelmeer im Einsatz sind. Wegen des Iran-Konflikts ist bei den Spritpreisen weiter keine Entspannung in Sicht. Nach Angaben des ADAC kostete der Liter Super E10 gestern im Schnitt gut 2,16 Euro. Für Diesel musste man durchschnittlich 2,26 Euro zahlen. Der Autoclub sagt, dass 2026 zum bislang teuersten Tankjahr überhaupt werden könnte. Im DFB-Pokal haben sich heute bisher die meisten Favoriten durchgesetzt. Die Bundesligisten Mainz, Mönchengladbach und Union Berlin sind eine Runde weiter. Außerdem Darmstadt, Dresden, Magdeburg und Bochum aus der zweiten Liga. Bundesliga-Absteiger Heidenheim ist dagegen überraschend ausgeschieden. Nach einer 2:5-Niederlage gegen den Viertligisten SSV Jederloh 2. Formel-1-Pilot Lando Norris hat das Rennen in Zandvoort in den Niederlanden gewonnen. Der Engländer im McLaren kam vor WM-Spitzenreiter Kimi Antonelli im Mercedes ins Ziel. Auf Platz 3 fuhr Antonellis Teamkollege George Russell. Überschattet wurde das Rennen von einem Unfall von Max Verstappen, der früh ausschied. ARD-Sportreporter Achim Scheu.
12: Kurz nach dem Start ist das passiert, was sonst nie passiert. Fahrfehler von Max Verstappen im Red Bull. Heftiger Einschlag in die Streckenbegrenzung. Der vierfache Weltmeister bei seinem Heimrennen blieb aber zum Glück unverletzt. Nach über 30 Minuten Restart des Rennens, Kimi Antonelli im Mercedes kam super weg, wurde aber von Lando Norris im McLaren überholt. Der fuhr zum Sieg, sein zweiter in Folge.
9: Das waren die Nachrichten. Und das Wetter, bis zum Abend scheint oft die Sonne, ein paar lockere Wolken ziehen durch. In der Nacht ist es dann klar, später kann sich örtlich Nebel bilden und es kühlt ab auf 13 bis 5 Grad. Morgen in Baden-Württemberg, der Pfalz und im südlichen Hessen ist es oft dicht bewölkt, Richtung Norden sonniger bis 28 Grad. Die Zeit 18.33 Uhr.
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9: Vorsicht auf der A5 Kassel-Frankfurt. Zwischen Ohmtal-Dreieck und Homberg-Ohm liegen mehrere Plastikteile auf der Fahrbahn. A3 Würzburg-Frankfurt. Zwischen Weibersbrunn und Hößbach 8 Kilometer stockender Verkehr. A3 Frankfurt-Würzburg. Zwischen Obertshausen und Hanau 2 Kilometer stockender Verkehr wegen einer Baustelle auf der rechten Spur. A5 Kassel-Frankfurt. Zwischen Ohmtal-Dreieck und Grünberg streckenweise stockend. A6 Mannheim-Heilbronn, zwischen Kreuz Mannheim und Schwetzingen-Hockenheim 4 Kilometer stockend. A6 Heilbronn-Mannheim, also die Gegenrichtung zwischen Schwetzingen-Hockenheim und Mannheim-Schwetzingen, 2 Kilometer Stau nach einem Unfall im Baustellenbereich. A7 Fulda-Würzburg zwischen Fulda-Dreieck und Bad Brückenau-Volkers, 2 Kilometer Stau. Und A643 Mainz-Wiesbaden zwischen Mainz-Gonsenheim und Schiersteiner Kreuz, 3 Kilometer stockender Verkehr.
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5: Mit Roman Janik. Schönen guten Abend und willkommen bei uns. Ist es nur heiße Luft oder will sie das wirklich durchziehen? Die Eisenbahn- und Verkehrsgewerkschaft EVG. Jedenfalls droht deren Führung mit Streiks ab Januar. Ab dem ersten Monat des kommenden Jahres soll es nämlich zu Ausständen im Regionalverkehr kommen, wenn die Bundesregierung, namentlich Bundesjustizministerin Stefanie Hubich, ein Gesetz nicht durchbringt, das für mehr Sicherheit bei den Mitarbeiterinnen und Mitarbeitern der Bahn sorgen soll. Hintergrund sind die zum Teil sogar tödlichen Angriffe auf Zugbegleiter, die Vertreter der Arbeitnehmer nicht mehr hinnehmen wollen. Was da konkret geplant ist und wie die Reaktionen darauf ausfallen, dazu Isabel Karas.
11: Ein ganz normaler Arbeitstag. Für viele Zugbegleiterinnen und Zugbegleiter gehört dazu inzwischen auch die Angst vor Beleidigungen und Gewalt.
13: Ich hatte ein blaues Ohr, Schädelhirntrauma und bin dann halt auch eine Woche ausgefallen.
14: Also bespuckt werden wir auch. Regelmäßig kann man schon fast sagen.
15: Es ist mir persönlich auch schon passiert, wo man dann halt auch nicht respektiert wird oder ja, wo man auch angegriffen wird.
11: Fast 1000 Angriffe auf Personal in den Zügen. So viele hat es allein beim größten Anbieter am Nahverkehr, DB Regio, im ersten Halbjahr gegeben. 14% mehr im Vergleich zum Vorjahreszeitraum. Die Eisenbahn- und Verkehrsgewerkschaft EVG sagt, so kann es nicht weitergehen. Gewerkschaftschef Martin Burkhardt fordert deshalb einen besseren Schutz für Bahnbeschäftigte.
16: Wir brauchen mehr Bundespolizei in den Fernverkehrszügen, aber auch in den Bahnhöfen bei der Endkontrolle der Züge. Und wir brauchen vor allem auch die angekündigten Strafverschärfungen bei Übergriffen aufs Bahnpersonal.
11: Bei diesen Strafverschärfungen geht es um einen Gesetzentwurf, den es bereits seit Dezember vergangenen Jahres gibt. Das Bundesjustizministerium hatte ihn damals vorgelegt. Vor allem zum Schutz von Menschen, die sich für das Gemeinwohl einsetzen, zum Beispiel Polizisten und Rettungskräften. Nach dem tödlichen Angriff auf einen Zugbegleiter im Februar kam dann die Frage auf, soll der Schutz auch für Bahnbeschäftigte gelten? Vincent Kirschner, ein Sprecher des Justizministeriums, sagte damals:
18: Dazu kann klar auch Bahnpersonal zählen.
11: Justizministerin Stefanie Hubich von der SPD kündigte anschließend an, den Entwurf noch einmal zu prüfen. 6 Monate später ist genau das aber noch nicht abgeschlossen. Der Gesetzentwurf befindet sich weiter in der regierungsinternen Abstimmung. Justiz- und Verkehrsministerium sagen, Ziel ist, dass der Bundestag noch in diesem Jahr darüber berät und gegebenenfalls entscheidet. Für die EVG ist das die entscheidende Frist. Sollte bis Ende des Jahres nichts passieren, will die Gewerkschaft Druck über die Betriebsräte machen und droht damit, den Betrieb lahmzulegen.
16: Ja, wenn die Politik nicht reagiert, haben wir klar angekündigt, über die Dienstpläne, das gibt das Betriebsverfassungsgesetz her, dann einzugreifen. Es gibt in Deutschland keinen politischen Streik, aber facto, wenn Dienstpläne abgelehnt werden, dann werden Züge nicht besetzt und bleiben damit stehen.
11: Die EVG will also den Dienstplänen für Januar bei der DB Regio und den privaten Regionalbahnen nicht zustimmen. Das hieße keine Zugbegleiter und damit eben auch keine fahrenden Züge. Ob es wirklich so kommt? Einer dürfte sicher kein Interesse daran haben, der neue Verkehrsminister Steffen Bilger von der CDU. Er hatte erst vor kurzem betont, Sicherheit im Zug sei kein Randthema, sondern Grundvoraussetzung für einen funktionierenden öffentlichen Verkehr.
5: Isabel Karas über die Streikandrohung der Bahngewerkschaft EVG ab Januar und die Reaktionen darauf.
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5: Der deutsche Außenminister Johann Wadephul ist heute am zweiten Tag seines Ukraine-Besuchs in die zweitgrößte Stadt des Landes gereist und damit ganz in den Osten der Ukraine. In Charkiw hat er unter anderem mit Studenten diskutiert, nur wenige Kilometer von der Grenze zu Russland entfernt. Die Ukraine bereitet sich derzeit auf den 35. Unabhängigkeitstag am morgigen Montag vor. Präsident Volodymyr Zelensky hat sich außerdem zum neuen Korruptionsskandal geäußert. Florian Kellermann berichtet.
19: Charkiw liegt im Osten der Ukraine, etwa 30 Kilometer von der Grenze zu Russland entfernt. Das habe man gespürt, sagte Wadephul vor Ort.
20: Auf der Herfahrt haben wir gesehen,
0: dass dieser Landstrich wirklich vom Krieg gezeichnet ist. Zerschossene Tankstellen, Panzersperren, Fahrzeugkontrollen. Allerdings, wenn man hier in die Stadt hineinkommt, dann nimmt man gar nicht so wahr, dass die Hälfte aller Wohnhäuser zerstört ist. Dann sieht man, dass diese Stadt gepflegt ist. Der Bürgermeister hat es noch einmal bestätigt, dass man sich Mühe gibt, dass die Menschen hier nicht so sehr merken, dass Krieg ist.
19: Allerdings gab es mehrfach Luftalarm, als Wadefuhl in Charkiw war. Der Außenminister diskutierte mit Studenten der örtlichen Karasin-Universität. Er nahm an einer staatlichen Zeremonie teil und besuchte ein Kraftwerk. Letzteres, weil Russland vor dem Winter wohl wieder versuchen wird, die Energieinfrastruktur der Ukraine lahmzulegen und Millionen Menschen, wie im vergangenen Jahr, ohne Heizung frieren zu lassen. Ihn habe der Widerstandswille der Menschen beeindruckt, sagte Wadefuhl.
0: Die Universität fängt im fünften Jahr des Krieges den Präsenzunterricht wieder an. Anstatt zurückzuweichen, kehrt man zurück. Studentinnen und Studenten aus der gesamten Ukraine, einige auch aus Deutschland, kehren hierher zurück an eine der ältesten Universitäten dieses Landes.
19: Wadefuhl wiederholte, Deutschland müsse weiter an der Seite der Ukraine stehen, die nicht nur ihre Freiheit gegen Russland verteidige, sondern die Freiheit Europas. Ein wichtiger Besuch, kommentierte der Leiter der Militärverwaltung im Bezirk Charkiw, Oleg Senjehubov. Das ist ein sehr wichtiges Signal, dass Charkiw lebt und leben wird. Es ist für uns wichtig, dass Menschen hierher kommen, uns unterstützen, damit Charkiw sich weiter verteidigen kann. Das ist wichtig für die Resilienz der Stadt und unserer Leute und natürlich, damit hier in Zukunft Investitionen getätigt werden. Die Ukraine begeht am Montag ihren 35. Unabhängigkeitstag. Einige ausländische Gäste sind aus diesem Anlass bereits in Kiew eingetroffen. Die Ukraine hofft bei Gesprächen am Montag auf weitere Hilfszusagen der Partner, vor allem für die Flugabwehr. Präsident Zelensky sagte, er habe für den kommenden Winter um 300 Abfangraketen für das US-System Patriot gebeten. Die Ukraine braucht es, um sich gegen russische ballistische Raketen zu verteidigen. Allerdings haben die weltweiten Bestände an Abwehrraketen für das Patriot-System zuletzt deutlich abgenommen, wegen des Kriegs gegen den Iran. Zelensky äußerte sich inzwischen auch zum jüngsten Korruptionsskandal in seinem Umfeld. Die von den Antikorruptionsbehörden vorgelegten Informationen seien ausreichend gewesen, um die ehemalige stellvertretende Leiterin seines Büros umgehend zu entlassen, sagte er. Ihr wird unter anderem Geldwäsche vorgeworfen. Ihm hätten die Korruptionsbehörden keine Fragen gestellt, so Zelensky. Sie verstehen sehr gut, dass ich mich mit so etwas nicht befasse, so der Präsident im Hinblick auf die Vorwürfe.
5: Über die Reise von Bundesaußenminister Johann Wadefuhl in die Ukraine und über die innenpolitischen Themen, die in dem Land gerade wichtig sind, darüber hat unser Korrespondent in Kiew berichtet, Florian Kellermann. Was passiert eigentlich mit einem kleinen Ort, wenn plötzlich das pure Grauen zu spüren ist? So wie in Fogersta, einer kleinen Provinzstadt in Mittelschweden. Am vergangenen Freitag hatte dort ein junger Mann mit einem Schwert in einer Schule gezielt Schülerinnen und Schüler angegriffen. Ein 17-jähriges Mädchen ist dabei getötet worden. Zwei Schüler wurden schwer verletzt. Wie umgehen mit einer solchen Tat? Wie zurück in den Alltag finden? Wie hält so ein Ort so etwas aus? Unser Reporter Christian Stichler war jetzt in Fogersta und hat nach Antworten auf diese Fragen gesucht.
1: Das Grauen ist unsichtbar. Es ist ein warmer Spätsommertag in Fogersta. Nach dem trockenen Sommer sind viele Birken schon gelb, die Straßen leer. Nur vor dem örtlichen Einkaufszentrum stehen ein paar Autos. Pastor Lars Frisk hat an diesem Morgen seine Kirche aufgeschlossen, die idyllisch in der Nähe der alten Schleuse liegt. Die Menschen sollen einen Raum zum Trauern haben. Auch er könne nicht fassen, was passiert sei. Es ist alles so unwirklich. Es ist, als ob etwas sehr Schweres auf dem eigenen Körper lastet. Es drückt einen förmlich nach unten. Viel genauer kann ich es nicht beschreiben. Immer wieder kommen Familien oder auch einzelne Schüler vorbei. Ein paar hundert Meter von der Kirche entfernt liegt die Brinell School an. Ein nüchterner Schulbau. Auf einer ausgetrockneten Rasenfläche stehen etwa 100 Kerzen, Blumen, Plüschtiere, kleine Zettel. Ganz in der Nähe stehen zwei junge Frauen. Ja, sagt die eine von ihnen, sie habe die 17-jährige Schülerin gekannt, die bei dem Attentat ums Leben gekommen sei. Ich habe letztes Jahr meinen Abschluss gemacht. Ich war mit ihr befreundet. Ich finde keine Worte. Es ist so unheimlich. Das andere Mädchen erzählt, sie habe sich 3 Stunden auf einer benachbarten Schule verbarrikadiert. Sie habe ja nicht gewusst, was vor sich geht. Denn sie habe ihr Handy nicht dabei gehabt. Das war fürchterlich. Wir wussten ja nicht, ob er auch zu uns kommen würde. Wir konnten keinen Kontakt zu unseren Eltern aufnehmen. Das war schrecklich. Die Sache mit den Handys sprechen an diesem Tag viele an. Auch Mona Eriksson, deren Enkel an der Brinell School an war. Es war chaotisch. Wir wussten nicht, was mit unserem Enkel los war, ob er verletzt war oder nicht. Die Kinder hatten ja keine Handys. Nach dem neuen Gesetz müssen sie sie abgeben. Die waren eingeschlossen. Niemand war erreichbar. Zum Glück sei ihrem Enkel nichts passiert, sagt Mona und lehnt sich auf ihre Krücken. Er hat einem Verletzten geholfen, aus der Schule zu kommen. Sein ganzes T-Shirt war mit Blut verschmiert. Er ist im wahrsten Sinne des Wortes um sein Leben gerannt. Wie so etwas passieren kann, diese Frage stellen sich seit gestern viele in Vorgestern. Mona hat eine Vermutung. Der Täter war selbst wohl nicht ganz gesund. Er hatte psychische Probleme. Vielleicht war die Tat auch so etwas wie ein Hilfeschrei. Der Ort steht trotz aller Gerüchte und Vermutungen zusammen. Fast wie ein Symbol dafür kommen aus dem knapp 200 Kilometer entfernten Stockholm auch Schwedens Regierungschef Ulf Kristersson und die Oppositionsführerin Magdalena Andersson nach Fagersta. Mitten im Wahlkampf wollen sie gemeinsam ein Zeichen setzen. In wirklich wichtigen Fragen, da steht Schweden zusammen, sagt Ulf Kristersson. Als die dunklen Limousinen schon wieder auf dem Weg zurück nach Stockholm sind, steht Pastor Lars Frisk noch immer vor seiner Kirche.
2: Man sieht, dass sie da füreinander sind.
1: Das hier schweißt die Menschen auch zusammen, um gemeinsam das Böse zu bekämpfen. Seine kleine Kirche wird in einer Woche im Mittelpunkt des ganzen Landes stehen. Dann soll hier im alten Ortskern von Fagersta ein Gedenkgottesdienst stattfinden, live übertragen in ganz Schweden. Und danach müsse man irgendwie wieder zurück in den Alltag finden, meint der Pastor und wartet vor seiner Kirche auf weitere Trauernde.
5: Wie geht es dem Ort und den Menschen, die dort wohnen, nach dem Angriff mit einem Schwert in einer Schule in der schwedischen Kleinstadt Fagersta? Dieser Frage ging unser Reporter Christian Stichler nach. Ab Montag, also schon ab morgen, wird der beliebte Chatbot ChatGPT zum Werbeplatz. Nutzer der kostenfreien und damit der günstigsten Version bekommen künftig Werbung angezeigt. Die soll zunächst einmal nicht personalisiert sein, heißt das beim Betreiber OpenAI. Doch wer ChatGPT weiter werbefrei nutzen will, der muss dafür zahlen. Was dahinter steckt und was konkret auf die Nutzer zukommt, Sebastian Moritz mit den Einzelheiten.
3: Rund 1 Milliarde Anwender hat ChatGPT weltweit, doch die wenigsten zahlen für das Programm. Und noch vor gut 2 Jahren hatte OpenAI-Chef Sam Altman eine klare Meinung zu Werbung.
17: Ich hasse Werbung. Die Kombination aus Werbung und KI ist für mich auf eine besondere Weise beunruhigend.
3: Das war im April 2024. Keine 2 Jahre später testete OpenAI in den USA erstmals Werbung in seinem Chatbot. Und jetzt werden dann auch Nutzerinnen und Nutzer auf dem europäischen Markt Werbeanzeigen sehen. Geplant ist sogenannte kontextbezogene Werbung. Darauf weist Lina Erik hin. Sie leitet das Team Digitales und Medien beim Verbraucherzentrale Bundesverband.
20: Wenn ich zum Beispiel nach Reisetipps für Thailand suche, wird die Werbung auf Basis sozusagen dieses Inhalts eingespielt.
3: Obwohl OpenAI betont, dass keine Chatverläufe an Werbekunden weitergegeben werden, hat der Suchverlauf also einen Einfluss auf die Werbung. Was es vorerst nicht geben soll, ist sogenannte personalisierte Werbung. Also Werbung, bei der aus der Summe aller Suchanfragen ein individuelles Profil der Nutzer erstellt wird, was technisch möglich wäre.
20: Da kann beispielsweise das Profil entstehen, weiblich, 35 Jahre alt, Festanstellung, Jahresgehalt zwischen 60 und 80.000 Euro, ist interessiert an Luxusreisen, besonders im Mittelmeer.
3: Für die Werbeindustrie sind solche Informationen hochinteressant. Für die Nutzerinnen und Nutzer hingegen kann das sehr problematisch sein, sagt Malte Kirchner vom Technikportal Heise Online.
22: Ich denke jetzt an den Bereich, dass Menschen Rat suchen bei Depressionen oder dergleichen.
6: erreichen und dann eben auch Werbung angezeigt bekommen, die die Situation für sie vielleicht nicht verbessert.
3: In den USA gibt es diese personalisierte Werbung bei ChatGPT bereits. Auf dem europäischen Markt ist diese sehr individuelle Werbung hingegen bisher nicht geplant.
6: Was uns, glaube ich, in Europa sehr stark schützt gegenwärtig, ist halt auch die Gesetzeslage hier. OpenAI hat ja erklärt, dass sie die europäische Wirtschaftszone erstmal außen vor lassen von der Personalisierung. Und ich denke, dass die empfindlichen Strafen auch die Anbieter, insbesondere OpenAI, da jetzt zurückschrecken lassen.
3: Doch es gibt noch einen weiteren kritischen Aspekt. Die Werbung könnte Auswirkungen auf die Antworten haben, die der Chatbot gibt. Welches Restaurant wird mir empfohlen, wenn ich nach einem Tipp für das Abendessen suche? Welche Versicherungen hält ChatGPT für sinnvoll? OpenAI betont, dass die Werbung klar kenntlich gemacht werden soll. Konkret durch eine graue Linie zwischen KI-Antwort und Werbeanzeige. Doch diese klare Grenze könnte mit der Zeit verschwimmen, sagt Philipp Klöckner. Er beschäftigt sich als Analyst mit dem Konzern OpenAI und konkret auch mit ChatGPT.
21: Wenn der Anreiz ist, mehr Werbung zu verkaufen, dann wird man sie schlechter kenntlich machen mit der Zeit. Da bin ich mir relativ sicher. Ansonsten täte man das nicht, hält man sich an die klare Trennung, wird die Werbung einfach ineffektiv sein und die Werbetreibenden werden OpenAI nicht besonders lange nutzen und das wäre dann auch nicht erfolgreich.
3: Wer die Werbung vermeiden will, hat mehrere Möglichkeiten. Entweder man nutzt das kostenpflichtige Plus-Abo für 23 Euro im Monat oder man wechselt in den sogenannten temporären Chat. Diese abgespeckte Version von ChatGPT ist schon jetzt zu erreichen über einen Klick auf die Sprechblase oben rechts im Chatfenster. Hier werden die Antworten nicht gespeichert, allerdings sind auch nur weniger Fragen möglich und es lassen sich keine Bilder generieren.
5: ChatGPT wird ab morgen werbefrei, aber nur für diejenigen, die dafür bezahlen. Einzelheiten dazu waren das von Sebastian Moritz. Wir haben ja in diesem Sommer schon die eine oder andere Hitzewelle zu ertragen gehabt hier in Deutschland und da sehnen sich natürlich an solchen Tagen dann alle nach Regen. In Indien dagegen ist das anders. Da ist der Rhythmus Trockenheit, Niederschläge seit Ewigkeiten erfahrbar und wir hier in Europa fragen uns dann oft, wie kann man eigentlich in einem Land mit großen Regenzeiten und Monsunregenfällen leben? Wie wirkt sich so eine Regenzeit auf das private und das gesellschaftliche Leben aus und wie richten sich die Menschen darauf an? Nein. Empfinden Sie den vielen Regen eigentlich noch als segensreiche Zeit? Lena Bodewein berichtet.
22: Es ist schwül, es ist drückend, es wird nicht richtig hell. Die Zeit scheint stillzustehen, nichts passiert. Menschen, Pflanzen, Tiere ächzen unter Trockenheit und Dürre. Und dann, da ist er, der Monsun.
23: Rain is a blessing, it's a nature's blessing.
22: Regen ist ein Segen, es ist der Segen der Natur. So empfindet es Ekta. Und Asha stimmt zu. Ich bin glücklich, denn wenn es regnet, wird das Wetter angenehm und alles wird grün. Alle Bäume und Pflanzen werden sauber gewaschen. Deshalb fühle ich mich sehr gut. Wassermassen fallen aus dem Himmel, undurchdringliche Wände. Innerhalb von Sekunden ist alles und jeder durchweicht. Der Staub, der Dreck, der wochenlang alles bedeckte, ist plötzlich weggewaschen. Ein Gefühl der Frische breitet sich aus, zumindest für kurze Zeit, bevor sich die Atmosphäre in ein Dampfbad verwandelt. Und die Bauern sind am glücklichsten.
24: Im Monsun, wenn es regelmäßig in kurzen Abständen regnet und das Wetter klar ist, dann wachsen die Feldfrüchte unglaublich schnell. Sei es Kreuzkümmel, sei es Gerste, sei es Hirse.
22: Gleichzeitig sind sie, wie überall auf der Welt, auch schnell wieder unglücklich.
24: Wenn es während des Monsuns über viele Tage hinweg regelmäßig stark regnet, dann ist das größte Problem, dass die gesamte Ernte verrottet.
22: So erzählt es der Farmer Subhas. Indiens Landwirtschaft ist dem Südwestmonsun ausgeliefert, buchstäblich auf Gedeih und Verderb. Er muss die Wasservorräte auffüllen. Die Hälfte der Felder hat keine regenunabhängige Bewässerung. Der Monsun bestimmt nicht nur das Leben der Bauern, sondern zum Beispiel auch den Tourismus. Viele von Goas Strandparadiesen etwa machen ihre Hotels zu und die Verkaufsstände regendicht. Doch in den Städten muss das normale Leben weitergehen, trotz Sturzregen. Sehr zum Verdruss des Bankangestellten Saurab.
24: Es macht mich wirklich deprimiert, im Regen zur Arbeit zu radeln. Wenn ich zum Feierabend aufbreche, werde ich klatschnass. Auch meine Fahrradtasche wird völlig durchnässt. Der Regen hat sogar mein Tablet ruiniert.
22: Auch Autofahrer fluchen, weil die Straßen sich in eine Seenlandschaft verwandeln, niemand mehr vorwärts kommt und im schlimmsten Fall in einer Baugrube versinkt.

0: Lena Bodewein war das über den Rhythmus Trockenheit, Regen in Indien und wie die Menschen dort damit zurechtkommen.
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0: Die erste Runde im DFB-Pokal läuft. Am frühen Nachmittag gab es ja bereits die erste Pokalsensation. Das kann man nicht anders sagen. Der niedersächsische Viertligist SSV Jedelo 2, der warf den Bundesliga-Absteiger 1. FC Heidenheim mit 5:2 und damit ziemlich klar aus dem Wettbewerb. Darüber reden wir gleich nochmal. Bei den Spielen am späten Nachmittag gab es auch viel Überraschungspotenzial. Aber Carsten Scherlaun hier bei mir im Studio aus unserer Sportredaktion, der Pokal kam dann ohne eine weitere Sensation aus, oder?
2: Das ist richtig. Das erhofft man sich ja so ein Stück weit, dass es da Überraschungen gibt. Die gab es heute Nachmittag aber nicht. Mainz 05 gewann beim kleinsten DFB-Pokal-Teilnehmer aller Zeiten im 500-Seelendorf Krieschow in Brandenburg klar mit 9:0. Mainz-Stürmer Philipp Tietz mit 4 Toren ganz stark, ohne Chance. Der andere Mainzer Club Schott Mainz, die fingen sich ein klares 0:5 gegen Mönchengladbach und der Balinger SC aus Südbaden war chancenlos beim 0:4 gegen Magdeburg. So gingen diese Spieler alle aus. Alles sehr klar.
0: Beim 2:1-Sieg von Darmstadt 98 beim Viertligisten Karla Zeiss Jena, da ging es allerdings knapper zu.
2: Das ist richtig. Die Darmstädter, die taten sich wirklich schwer, mühten sich in die zweite Pokalrunde, aber sie müssen jetzt einfach das Positive mitnehmen. Nach 11 sieglosen Pflichtspielen, saisonübergreifend seit März, gab es jetzt endlich mal wieder einen Erfolg. Und die neuen Stürmer, die treffen. Die Darmstädter haben ja mit Hornbey und Littberg ihre Top-Stürmer verloren. Die sind weggewechselt. Doch die neuen, die grooven sich jetzt so langsam ein. Sowohl Milan Smith als auch Lance Divestein trafen heute. Darauf kann Darmstadt 98 aufbauen. Ganz knapp war es übrigens auch beim Spiel des Bundesligisten Union Berlin beim Zweitligisten Eintracht Braunschweig. Braunschweig führte zweimal, war ganz eng. Am Ende dann ein 4:2 für Union Berlin.
0: Ich habe schon gesagt, am frühen Nachmittag gab es bereits die Pokalsensation beim 5:2 von Viertligist Jedelo aus Niedersachsen gegen Heidenheim. Wie ist es denn? Feiern die Spieler von Jedelo schon?
2: Die feiern schon auf jeden Fall da im Vereinsheim und das wollen sie auch noch lange machen, weil wenn du als Viertligist aus der Provinz gegen einen Bundesliga-Absteiger wie dem FC Heidenheim gewinnst, den aus dem Pokal wirfst, dann ist das dein Spiel deines Lebens, so wie von Torwart Moritz Onken.
3: Überwältigend, ne? Also genau dafür spielen wir halt Fußball. Dafür stehen wir jeden Morgen auf, trainieren jeden Tag, neben der Arbeit, neben dem Beruf. Wir sind ja Amateurfußballer. Ist ein Riesenaufwand, den wir betreiben, aber heute konnten wir uns auf jeden Fall belohnen und hatten ja einen richtig tollen Tag und werden jetzt noch eine richtig tolle Nacht haben.
2: Ich hoffe, der hat sich freigenommen. Ja, die arbeiten alle noch, hat er ja gesagt.
0: Ja, stimmt. Also,
2: ja, also wäre schön, ne?
0: Das kann gar nicht anders sein, kann ich mir nicht vorstellen.
2: Muss er.
0: Sonst muss er einfach so irgendwie mit Promille zur Arbeitsstelle.
2: Vielleicht.
0: Wir gucken mal. Aber es geht natürlich noch weiter im DFB-Pokal. Gerade es spielen der Drittligist Fortuna Düsseldorf gegen den Bundesligisten SC Freiburg und der FC St. Pauli bei Rot-Weiß Essen. Wie steht's da aktuell?
2: Ja, also da bahnt sich die nächste große Pokalüberraschung an, denn der Drittligist Rot-Weiß Essen führt zur Pause gegen den Bundesligisten, gegen den Absteiger aus der Bundesliga. So ist es richtig. FC St. Pauli mit 1:0 durch ein Tor kurz vor der Pause. 3 große Chancen hatte St. Pauli, der Zweitligist, aber Essen sagte sich, na und? Ich habe die eine und die mache ich rein. Und so führen sie halt. Und der SC Freiburg führt zur Pause 1:0. In Düsseldorf ist die bessere Mannschaft. Prima Tor von Osterhage, der das toll vorbereitet, in die Mitte gibt zu Lukas Höhler und der dann in der 18. Minute zum bisherigen Tor des Tages da beim Spiel der Freiburger in Düsseldorf trifft.
0: So, wir schauen mal, wie das Ganze ausgeht. Vielen Dank erstmal für die Pokalinfos an Carsten Scherlaun. So, jetzt nochmal zum Radsport. 10.000 Zuschauerinnen und Zuschauer, die jubelten in den vergangenen Tagen den Radsport-Stars auf der Deutschland-Tour zu. Heute fand die 4. und auch die letzte Etappe statt. Start war in Heilbronn und nach 156 Kilometern ging es auch in Heilbronn wieder ins Ziel. Es siegte ein Topstar aus Mexiko. Unser Radsportexperte Holger Gerska berichtet.
4: Er war der Star der Rundfahrt und er hat sie souverän gewonnen. Der Gesamtsieg des Tour de France Dritten Isaac del Toro geriet rund um Heilbronn nicht mehr in Gefahr. Fast hätte der Mexikaner auch noch die letzte Etappe für sich entschieden, aber die Sprinter holten ihn 100 Meter vor dem Ziel noch ein und der Franzose Paul Manier gewann. Isaac del Toro war natürlich rundum glücklich mit dem Erlebnis Deutschland-Tour.
5: Ja, yeah, it was a super nice week here. It was a fully great experience this week and I'm super happy.
4: Die deutsche Bilanz dagegen fällt mäßig bis schwach aus. In Abwesenheit des verletzten Florian Lipowitz und des formstarken Marco Brenner, die die Spanien-Rundfahrt bestreitet, bleibt unter dem Strich nicht viel. Es war das 5. Jahr in Folge ohne einen einzigen Etappensieg. Immerhin sprintete Tim Teutenberg auf der letzten Etappe zu Platz 3, chancenlos gegen Paul Manier.

0: Ich denke, ist ein gutes Ergebnis. Also schwierig, den Mann zu schlagen dieses Jahr. Und auch im Sprint war ich weit davon entfernt. Also denke ich, kann ich auf jeden Fall gut mitleben.
1: Darüber hinaus rettete Miguel Heidemann das Bergtrikot ins Ziel. Und Maximilian Schachmann schaffte als Gesamtneunter einen Top-10-Platz.
2: Am Ende ärgerlich, dass der Prolog mit dem Wettercasino sozusagen dann am Ende doch so ausschlaggebend war. Es war alles eng zusammen. Ich denke, an dem Tag wäre noch ein bisschen was gegangen, aber an sich eine gute Woche und hat Spaß gemacht, vorne im Radrennen zu fahren.
1: Denn fortgesetzt wurde die Erfolgsgeschichte der Deutschlandtour. Vor allem am Wochenende waren zehntausende Zuschauer an der Strecke im Südwesten unseres Landes. Bewährt hat sich das Rahmenprogramm mit Jedermannrennen, Nachwuchswettbewerben und Laufradrennen für die Allerjüngsten. Und es gibt Planungssicherheit. Die Zukunft der Rundfahrt ist bis 2050 vertraglich geregelt.
3: 19 Uhr. Wadaful besucht Kharkiv in der Ostukraine. Rentenansprüche für pflegende Angehörige sollen wohl doch nicht gekürzt werden. Darmstadt 98 steht in zweiter Runde des DFB-Pokals. Das Wetter in der Nacht 11 bis 4 Grad und morgen oft Sonne bis 26 Grad. Mein Name ist Christoph Haas. Bundesaußenminister Wadaful hat die ukrainische Millionenstadt Kharkiv besucht. Sie liegt nur etwa 30 Kilometer vor der Frontlinie mit Russland. Der CDU-Politiker sicherte dem Land die weitere Solidarität zu. Deutschland müsse an der Seite der Ukrainer stehen. Kharkiv wird regelmäßig mit russischen Raketen und Drohnen angegriffen. Auch während Wadafuls Besuch gab es mehrfach Luftalarm. Pflegende Angehörige sollen auch in Zukunft einen Zuschuss zur Rentenversicherung bekommen, das hat Bundesgesundheitsminister Linnemann gesagt. Er will die geplanten Kürzungen seiner Vorgängerin Waken zurücknehmen. Aus der Nachrichtenredaktion Frank Wornert.
4: Linnemann sagte der Bild-Zeitung, bei pflegenden Angehörigen zu sparen sei kein richtiges Signal. Diese Menschen hielten die Gesellschaft zusammen. Er werde sich nun anschauen, wie das gegenfinanziert werden kann. Von Union, SPD und Kanzler Merz höre er aber schon Zustimmung. Patientenschützer, die gesetzliche Krankenversicherung und der Sozialverband Deutschland haben Linnemanns Vorstoß gelobt. Eugen Brüsch von der Stiftung Patientenschutz sprach von einem politischen Irrweg, den Linnemann nun beenden wolle.
3: Ein Mann aus Hessen ist in den österreichischen Alpen tödlich verunglückt. Laut Polizei war der 64-Jährige aus Oberursel gestern mit seinem Sohn und seinem Neffen auf einer Bergtour im Zillertal unterwegs. Beim Abstieg sei der Mann rund 80 Meter über felsiges Gelände abgestürzt. Der Notarzt musste etwa 200 Meter bergauf steigen, weil der Rettungshubschrauber dort nicht landen konnte. Für den Mann kam aber jede Hilfe zu spät. Der SV Darmstadt 98 steht in der zweiten Runde des DFB-Pokals. Der Zweitligist setzte sich mit 2:1 gegen Regionalligist Carl Zeiss Jena durch. ARD-Sportreporter Thorsten vom Wege.
5: Bei den Thüringern hatte Darmstadt enorme Startschwierigkeiten, traf dann aber durch Smits nach 11 Minuten eigentlich aus dem Nichts. Danach wurden die Hessen besser, hatten Mitte der ersten Halbzeit 3 hochkarätige Möglichkeiten, kassierten aber ausgerechnet in dieser Phase den Ausgleich durch Löder. Aber in den Jubel des Regionalligisten hinein traf Döwenstein zur erneuten Führung. Mit 2:1 für die Gäste ging es nach 45 Minuten in die Kabinen und auch nach Spielende, weil nach dem Wechsel nicht mehr viel passierte.
3: Ebenfalls eine Runde weiter sind die Bundesligisten Mainz, Mönchengladbach und Union Berlin. Aus der zweiten Liga außerdem Dresden, Magdeburg und Bochum. Bundesliga-Absteiger Heidenheim ist dagegen überraschend ausgeschieden nach einer 2:5 Niederlage gegen den Viertligisten SSV Jeddelo 2. Weltmeister Lando Norris hat das erste Formel-1-Rennen nach der Sommerpause gewonnen. Der Engländer setzte sich beim Grand Prix in Zandvoort in den Niederlanden durch und gewann sein zweites Saisonrennen in Folge. Zweiter wurde WM-Spitzenreiter Kimi Antonelli im Mercedes. Und auf Platz 3 fuhr Antonellis Teamkollege George Russell. Audi-Pilot Nico Hülkenberg wurde Achter. Das waren die Nachrichten. Das Wetter: neben Wolken gibt es bis zum Abend auch teils Sonnenschein. In der Nacht kann sich dann stellenweise Nebel bilden. Es kühlt ab auf 11 bis 4 Grad. Morgen scheint die Sonne oft ungetrübt und mit maximal 20 bis 26 Grad wird es wärmer als heute. Die weiteren Aussichten: auch am Dienstag erst meist sonnig, später von Südwesten Wolken mit Schauern und Gewittern bis 24 Grad. Und am Mittwoch wird wechselhaft, da gibt es örtlich Schauer bis zu 28 Grad. Die Zeit, es ist jetzt 19.04 Uhr.
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3: A3 Würzburg-Frankfurt zwischen Weibersbrunn und Hößbach 5 Kilometer stockender Verkehr. A5 Kassel-Frankfurt zwischen Ohmtal-Dreieck und Grünberg 7 Kilometer stockend. A5 Heidelberg-Karlsruhe zwischen Karlsruhe-Durlach und Dreieck-Karlsruhe 3 Kilometer Stau. Und A7 Fulda-Würzburg zwischen Fulda-Dreieck und Bad Brückenau-Volkers 2 Kilometer Stau. Allen unterwegs eine gute Fahrt.
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7: Kai Schmieding hier. Herzlich willkommen. Ich möchte Ihnen heute zuerst mal von meinem Opa Willi erzählen. Gott hab ihn selig. Der Mann war für mich ein bemerkenswerter Mensch aus verschiedenen Gründen. Nicht nur, dass er im Krieg fast umgekommen wäre, Granatsplitter. Aber mein Opa, der rauchte auch ganz gerne. Seit er 16 Jahre alt war, mindestens 20, 30 Zigaretten am Tag, wenn nicht sogar viel mehr. Sein ganzes Leben lang Kette. Und dann ist er im Alter von 83 Jahren friedlich entschlafen. Zu Hause, nachts in seinem Bett, hat bis dahin auch im Alter vollkommen selbstbestimmt und wach gelebt. Keinerlei Beeinträchtigung durch Symptome irgendeiner schlimmen Krankheit, trotz extremen Rauchens und trotz der Tatsache, dass er, ich sag mal, nicht gerade dafür bekannt war, ein engagierter Antialkoholiker zu sein. Ich könnte jetzt verschiedene Schlüsse daraus ziehen. Vielleicht, dass ich gute Gene habe, deswegen der Krebs an mir vorübergeht. Oder dass eh alles eine Lotterie ist. Ich könnte jetzt aber auch was ganz anderes denken. Speziell nach Lektüre des heutigen Buches. Krebs gehört auf jeden Fall zu mir. Warum das keine schlechte, sondern mittelbar vielleicht sogar eine ganz gute Nachricht ist. Darüber sprechen wir heute. Ich begrüße ganz herzlich unseren Gast, die Krebsforscherin Dr. Hanna Heikenwälder, zugeschaltet aus Hamburg. Hallo.
8: Hallo Herr Schmieding, vielen Dank für die Einladung.
7: Sehr gerne. Krebs, das Ende einer Angst, ist der Titel des Buches und der Titel, woran die Wissenschaft heute arbeitet, damit wir morgen krebsfrei leben. Hanna Heikenwälder ist Molekularbiologin und kann erklären, wie Krebs entsteht, wie wir möglicherweise unsere Lebensführung anpassen können, um mögliches Leid zu lindern und was die Krebsforschung so in petto hat, um in Zukunft unser Leben zu verlängern. Ich frage am Anfang gleich mal, wie viele Opa-Willis begegnen Ihnen in Ihrem ärztlichen Alltag?
8: Also ich bin ja tatsächlich keine Ärztin, sondern Wissenschaftlerin. Also ich arbeite ja in der Krebsforschung, aber natürlich kenne ich ganz viele Menschen auch, die, also auch gerade diese Geschichten immer wieder und werde auch sehr oft damit konfrontiert. Und es ist tatsächlich so, dass gerade diese Geschichten von, und es gibt noch viel extremere Fälle, die älteste Frau der Welt, Jeanne Calment, ist ja 122 Jahre alt geworden und hat 100 Jahre davon geraucht und ist auch nicht an Krebs gestorben. Und da sage ich immer, bevor dann alle aufspringen und nicht mehr zuhören, diese Geschichte ist eigentlich ein sehr, sehr gutes Beispiel, weil sie genau das verbildlicht, was ja in vielen Köpfen vorgeht, dass wir auf der einen Seite Menschen sehen, die ungesund leben, aber sehr alt werden und auf der anderen Seite kleine Kinder oder sogar Babys sehen, die an Krebs erkranken. Und das führt dazu, dass wir meinen, okay, das ist eine willkürliche Lotterie, die sowieso niemand versteht. Und bevor ich mich jetzt da mein ganzes Leben schikaniere und mir jeglichen Genuss erspare, dann lasse ich das doch sein und habe einfach keine Angst und gehe im schlimmsten Fall noch nicht mal zur Vorsorge. Und tatsächlich zeigen solche Beispiele aber eigentlich nur, wie falsch unser Bild von Krebs oder wie überholt das Bild ist, was wir von Krebs haben im Vergleich zu dem, was wir heute alles wissen über die Krebsentstehung.
7: Die Perspektive auf Krebs, zu der Sie uns jetzt einladen, lässt erstmal aufhorchen. Im Buch schreiben Sie, Krebs ist gar keine Krankheit im engeren Sinne. Krebs gehört zu jedem von uns. Habe ich das richtig verstanden?
8: Ja, Krebs ist ein Prozess. Also das Wort, ich weiß, es ist sehr provokant zu sagen, Krebs ist keine Krankheit. Na, gerade natürlich, wenn man gerade darunter leidet oder jemanden an dieser Krankheit verloren hat. Aber ich glaube, dass dieser Begriff Krankheit ein bisschen eine Mitschuld daran trägt, dass es bei der Vorsorge und bei der Aufklärungsarbeit so schlecht vorangeht. Weil eine Krankheit ist ja schließlich etwas, was, wenn ich Glück habe, mich nicht erwischt. Also wenn eine Krankheit trifft mich oder nicht. Aber bei Krebs ist es tatsächlich so, Krebs ist ein Prozess, der in jedem Lebewesen abläuft. Also ähnlich wie das Altern. Krebs bekommen ja nicht nur Menschen, auch Tiere und Pflanzen bekommen Krebs. Und das ist wichtig zu realisieren, weil nur wenn man realisiert, dass dieser Prozess in mir abläuft und ich mein ganzes Leben genetische Veränderungen ansammle und es eigentlich, die eigentliche Frage lautet, wann bekomme ich Krebs und nicht das ob. Also wann und wo zuerst ist die Frage und ob ich vorher an etwas anderem sterbe. Mhm. Und wenn wir das realisieren, dass Krebs zu uns, zu unserem Leben gehört wie das Altern, dann würde das natürlich die Umsetzung von Präventionsmaßnahmen, Vorsorge und Aufklärung enorm erleichtern und vor allem auch Krebspatienten diese Stigmen nehmen und diese Tabuisierung. Mhm. Das, ja.
7: Der Krebs ist ein Prozess, der nicht nur im Menschen, sondern in allen bekannten Tier- und Pflanzenarten abläuft. Das haben Sie eben auch nochmal gesagt. Das finde ich hochinteressant. Im Buch steht auch die natürliche Haupttodesursache von Mäusen und Ratten, die als Labortiere leben und nicht von Raubtieren verspeist werden, ist Krebs. Welchen Hauptschluss kann ich als Mensch jetzt daraus ziehen, aus dieser Feststellung?
8: Ja, also man weiß, dass Krebs, und das fand ich auch immer so faszinierend an Krebs, dass es ist die wichtigste lebenslimitierende Pathologie von Lebewesen. Und im Tierreich oder in der Wildnis sieht man Krebs relativ selten, weil Mäuse beispielsweise, 90% aller Mäuse werden innerhalb des ersten Jahres gefressen von Raubtieren oder erfrieren. Wir sehen Krebs gar nicht, weil Tiere in der Natur vorher anders sterben. Aber wenn man Mäuse, wir kennen sie als Haustiere, sie werden weltweit als Labortiere gehalten und daher weiß man, dass Mäuse in der Wildnis zwar selten älter als ein Jahr werden, aber wenn man sie in Sicherheit hält, füttert, sie keine Fressfeinde haben, werden sie etwa 2 Jahre und sterben dann meistens an Krebs. Mhm. Und das sieht man über alle Tierarten hinweg, dass diese äußere Lebenserwartung eigentlich vorgibt, wie lange Lebewesen dann auch unter optimalen Bedingungen leben können.
7: Ich habe mich nur gefragt, wenn das so ist, also dass das ein Prozess ist, der in allen bekannten Tier- und Pflanzenarten und im Menschen abläuft, kann man also davon ausgehen, dass der Krebs auch eine Funktion hat? Sonst hätte doch die Evolution ihn möglicherweise schon beseitigt. Also ist das ein notwendiger Prozess des Lebens?
8: Ja. Also wir denken ja immer, dass wir deshalb sterben oder Krebs bekommen und krank werden, weil einfach die Evolution noch nicht weit genug ist und die Gene noch nicht perfekt genug geschützt werden. Aber tatsächlich ist dieser perfekte Schutz, den wird es nie geben, der wird sich nie durchsetzen in der Evolution, weil ohne Mutationen könnten sich Lebewesen nie an neue Lebensräume oder wandelnde Umweltbedingungen anpassen. Und deshalb ist diese Fehlerhaftigkeit genauestens dosiert und kurzlebige Tiere wie Mäuse, die sehr anpassungsfähig sind, die altern schon nach 2 Jahren, bekommen aber viel früher Krebs. Manche Lebewesen viel, viel später und wir Menschen haben eigentlich mit einer Lebenserwartung von 80 Jahren und auch Krebs nimmt ja im Alter deutlich zu, eigentlich sehr gute Schutzmechanismen. Also je länger Lebewesen leben, desto besser sind die Schutzmechanismen, aber das ist genauestens von der Evolution dosiert. Das ist gar nicht so zufällig, wie man meinen mag.
7: Dr. Hanna Heikenwälder ist heute unser Gast. Ich sage nochmal den Buchtitel Krebs, das Ende einer Angst, woran die Wissenschaft heute arbeitet, damit wir morgen krebsfrei leben. Wir haben schon ganz viele Hörerfragen. Wir hören eine erste.
9: Nach einer Studie aus den USA soll eine Bewegungstherapie bei Darmkrebs helfen. Was sagt die Autorin?
7: Bewegungstherapie und Bewegung. Auch ein wichtiges Thema in Ihrem Buch.
8: Ja, also Sport, man hat das ja eigentlich schon sehr lange oder seit Jahrtausenden hat man gesehen, dass Sport gut ist für die Gesundheit. Aber wir verstehen jetzt das erste Mal, warum das wirklich so ist. Und es gibt jetzt immer mehr Studien. Was man schon lange wusste, war, dass Bewegung vor Darmkrebs schützt. Nicht nur vor Darmkrebs, auch vor vielen anderen Krebserkrankungen. Und was jetzt im Moment läuft, sind viele klinische Studien, die auch untersuchen, ob Bewegung, wenn man schon Darmkrebs hat, auch hilft. Und auch da gab es jetzt diese erste große Studie, die gezeigt hat, sogar wenn man schon Darmkrebs hat und sogar wenn der fortgeschritten ist, dann verbessert Bewegung den Verlauf der Erkrankung. Das ist inzwischen tatsächlich gezeigt und mir ging jetzt aus der Frage nicht ganz hervor. Es ist immer die Frage, schützt es oder hilft es? In diesem Fall kann man sagen, beides.
7: Was ist es an der Bewegung, was es schützt? Sind es bestimmte, Stoffe, die die Muskeln ausschütten, die da segensreich sind? Oder ist es insgesamt sozusagen die Kalorienrestriktion, die auch durch Bewegung und Sport erreicht werden kann?
8: Das ist tatsächlich mehreres. Also das wäre natürlich toll, wenn man ein paar Substanzen findet, die beim Sport produziert werden und man kann die dann isolieren und als Medikament irgendwann verwenden. Solche Forschung gibt es auch. Aber jetzt zum Beispiel in Bezug auf Darmkrebs, es sind immer sehr viele Dinge. Also das erste ist mal Bewegung, regt die Darmperistaltik an. Also man hat schon dadurch einen Einfluss darauf, wie ist die Verdauung, wie lange verbleiben Dinge, Darminhalte im Kontakt mit den Zellen im Darm und so weiter. Das nächste ist, dass Sport natürlich einen Einfluss auch hat auf unseren Stoffwechsel. Wer viel Sport macht, hat beispielsweise mehr Zuckerrezeptoren auf Muskeln. Also der Blutzucker wird positiv reguliert, weil der Zucker einfach schneller aus dem Blut raus ist und nicht in der Leber landet, sondern in der Muskulatur. Dann senkt Sport auch die Menge an Wachstumshormonen im Blut und Sexualhormonen, wirkt somit auch auf andere Krebsarten. Also die Effekte sind wirklich sehr vielfältig. Sport regt das Immunsystem an. So wie ich mich bewege, werden die Immunzellen aus den Immunorganen, Knochenmark, Lymphknoten werden auf Patrouille geschickt, sind in erhöhten Mengen im Blut vorhanden und auch in Tumorgewebe. Und da reichen schon 10 Minuten moderate aerobe Tätigkeit an, um diese Effekte zu erzielen.
7: Wir hören eine nächste Frage.
10: Die Diagnose Krebs hat trotz Heilerfolge nicht an Schrecken verloren. Liegt das an der Psyche der Menschen? Vielen Dank.
7: Ja, der Schrecken der Diagnose.
8: Genau, Krebs. Also mein Buch heißt ja auch Das Ende einer Angst. Und das wird dann auch, also heute muss man Angst vor Krebs haben, zu Recht. Und es ist sogar so, dass Umfragen immer wieder ergeben, dass Menschen Krebs mehr fürchten als jede andere Krankheit. Und ich glaube, das ist nicht nur die Angst vorm Sterben oder vorm Tod, weil man kann ja auch an vielen anderen Dingen sterben. Ich glaube, es ist bei Krebs so, dass wir die Therapie mindestens genauso fürchten wie die Erkrankung immer noch, weil Chemotherapien, Bestrahlung haben schlimme Nebenwirkungen. Und was ganz, ganz schlimm ist, dass wir heute bei vielen dieser Therapien von vornherein wissen, dass sie nur bei 30-40% der Menschen überhaupt oder Patienten wirken. Also es ist diese Mischung aus diesen schweren Nebenwirkungen und der Ohnmacht auch, die wir empfinden, weil wir ja da doch alles durchleiden müssen und gar nicht wissen, ob es überhaupt funktioniert im Fall der jeweiligen Erkrankung. Und diese Angst, die wird in Zukunft weniger gerechtfertigt sein, weil die Therapien im Moment immer genauer werden, immer zielgenauer. Die Vorsorge wird immer besser, immer früher. Also Krebs wird immer weniger zu diesem Todesurteil, was viele verbinden mit Krebs. Das so, wie sie die Diagnose haben, um ihr Leben fürchten, Angst haben, vor allem, was auf sie zukommt.
7: Ich glaube auch, dass diese Angst ein großer Faktor, also diese Angst vor einer möglichen Diagnose und vor den Folgen einer Therapie auch, dass die mit ein Grund ist, warum viele Leute ja so Präventions- und Vorsorgemuffel sind. Wir hatten eben das Thema Darmkrebs, da schreiben Sie ja auch nochmal eindeutig im Buch, wie wichtig das ist, dass man frühzeitig im Leben anfängt mit Darmspiegelungen zum Beispiel. Ja. Manche meiden das eben auch aus Ängsten, weil sie es gar nicht so genau wissen wollen, habe ich manchmal das Gefühl. Ne?
8: Ja, dabei ist gerade die Darmspiegelung etwas, also eigentlich die beste Vorsorge, die es gibt, weil man, also es ist nicht schädlich, man kann sofort die Vorstufen entfernen und sie lohnt sich ab einem gewissen Alter. Eigentlich findet man bei, ich glaube, mehr als der Hälfte, 60-70% aller Patienten, findet man Polypen, die das Potenzial haben, in Krebs überzugehen. Also man kann bei der Darmspiegelung wirklich gar nichts falsch machen.
7: Wir hören eine nächste Frage.
11: Haben Personen mit chronisch entzündlichen Darmerkrankungen ein erhöhtes Risiko, an Krebs zu erkranken? Gibt es Möglichkeiten, das Risiko zu minimieren? Und welche Rolle spielt der Alkohol?
8: Ja, also Menschen mit chronisch entzündlichen Darmerkrankungen haben ein erhöhtes Darmkrebsrisiko und die Tumore treten auch früher auf, sind auch aggressiver, sind auch anders. Wichtig ist da natürlich, dass man versucht, die Erkrankung rechtzeitig zu erkennen und diese Entzündungsreaktion in den Griff zu bekommen im Darm, weil was das Krebsrisiko erhöht, ist dann diese wütende Entzündungsreaktion. Und wenn das gar nicht gelingt, in ganz schlimmen Fällen, wird teilweise dann sogar der entzündete Darmabschnitt provisorisch entfernt, weil dieses Risiko bekannt ist. Mhm. Alkohol ist nicht gut für den Darm und erhöht auch das Darmkrebsrisiko. Deshalb ist es immer empfehlenswert, den, soweit es geht, zu reduzieren.
7: Wir sprechen über Entzündungen. Entzündungen spielen eine ganz große Rolle, wenn ich das im Buch richtig verstanden habe. Das Immunsystem insgesamt, ja, scheint ein Dreh- und Angelpunkt zu sein, wenn Krebs entsteht oder wenn Krebs bösartig wird. Es gibt ja Menschen mit sehr starken Immunreaktionen bis zu Allergien und es gibt welche, bei denen die Immunreaktion schwächer ausfällt. Gibt es da eigentlich in puncto Krebs ein besser oder schlechter?
8: Ja, das Immunsystem ist tatsächlich sehr, sehr wichtig, weil das Immunsystem erkennt nicht nur Bakterien und Viren oder beziehungsweise virusinfizierte Zellen, sondern das Immunsystem tötet auch Krebszellen. Das heißt, ein intaktes Immunsystem ist extrem wichtig. Unglücklicherweise ist das Immunsystem das erste Organsystem, was altert. Das beginnt schon in der Pubertät, dass unser Thymus schrumpft. Und gleichzeitig nimmt die Menge an defekten Zellen in unserem Körper im Alter immer weiter zu. Also ich habe auf der einen Seite immer schlechtere Immunfunktion und immer mehr kaputte Zellen. Und dann gleichzeitig habe ich dann irgendwann diesen Punkt, dass wenn ich sehr viele kaputte Zellen in meinem Körper habe, die produzieren Entzündungsstoffe, dann geschieht ein Zustand, das nennt man Inflammaging, das heißt einfach aber nur, dass ich generell mehr Entzündungen habe in meinem Körper. Und wichtig ist es natürlich, das Immunsystem fit zu halten, aber wenn man sich jetzt vorstellt, man hätte irgendwie ein Medikament, was das Immunsystem unglaublich angriffslustig macht, dann hat man immer die Gefahr, dass man eine Autoimmunität, also wenn man es so vollkommen übertreiben würde, dann hätte man ein Risiko, dass das Immunsystem auch einen selber angreift. Also das ist, da ist wichtig, dass man das natürliche Gleichgewicht hält. Und deshalb sind eben so natürliche Methoden wie die Ernährung und Sport auch so viel besser, als wenn man jetzt in der Krebstherapie greift, man ja dann zu drastischen Mitteln wie diesen Checkpoint-Inhibitors, die ja gerade dafür sorgen, dass die Immunzellen wieder den Tumor angreifen. Also da lockert man dann so ein bisschen die Bremsen, aber das ist dann auch dann für die Therapie gedacht, also für den äußersten Fall. Und für alle anderen Fälle ist es sicherer und besser und bisher die einzige Methode, diese Dinge über die Lebensweise, also das Immunsystem über die Lebensweise fit zu halten.
7: Zwei Nachfragen, die nach diesen Checkpoint-Aspekten, vielleicht können Sie das nochmal erklären, was das genau ist. Und dann haben Sie gesagt, das Immunsystem altert. Wie definieren Sie denn da in diesem Falle Altern?
8: Ja, also das Ausbildungsorgan der Zellen, die Krebszellen angreifen können, also der Immunzellen, der T-Zellen, das ist der Thymus und der schrumpft in der Pubertät.
7: Das ist so eine Art Drüse oder was ist das?
8: Ja, der Thymus, das liegt oberhalb vom Herzen. Also viele kennen das gar nicht, das Organ, und wissen auch gar nicht, wo das liegt. Und da hat man auch lange Zeit gedacht, der Thymus wäre auch gar nicht weiter wichtig und hat den teilweise dann auch bei Herzoperationen einfach entfernt. Da gab es dann aber auch jetzt in der Vergangenheit eine große epidemiologische Studie, die gezeigt hat, dass wenn man den entfernt, dass dann auch die Sterblichkeit und das Krebsrisiko steigt. Das wurde auch lange vernachlässigt. Und im Alter nimmt generell einfach die Vielfalt dieser Immunzellen nimmt ab. Und die reagieren auch schwächer auf Infektionen. Ältere Menschen reagieren schwächer auf Impfungen, produzieren weniger Antikörper. Also die Leistung des Immunsystems, die lässt einfach nach.
7: Wir hören eine nächste Frage.
12: Für wann prognostizieren Sie das Ende der systemischen Chemotherapie zugunsten individualisierter Behandlungskonzepte? Und gibt es durch die Corona-Impfungen Fallzahlen von sogenanntem Turbokrebs?
8: Also das Ende ungerichteter Krebstherapien, das hängt hauptsächlich mittlerweile davon ab, wie schnell wir das schaffen, in Deutschland eine personalisierte Krebsmedizin zu etablieren. Im Moment ist es so, dass nur austherapierte Patienten oder Patienten, für die keine andere Therapieoption zur Verfügung steht, diese personalisierte Untersuchung des Tumors erhalten, und dann auch in Absprache mit der Krankenkasse wird das auch übernommen. Und auch da wurde jetzt im letzten Jahr gezeigt, und das war auch ein Großteil in Tübingen dieser Arbeit und auch an der ETH Zürich gab es eine Studie, die zeigt, dass sogar bei Patienten, die alle anderen Therapien durchlaufen haben und wo nichts mehr wirkte, diese personalisierte Therapieempfehlung das Leben deutlich verlängert. Und mit diesen Daten fällt mir jetzt tatsächlich auch kein rationaler Grund mehr ein, warum man das nicht schon viel früher, also auch bevor man anfängt, Therapien auszutesten, die ungerichtet sind, das bei Patienten macht.
7: Also das personalisiert, um das mal noch nachzufragen, würde bedeuten, man kann genau feststellen, genetisch, wie funktioniert, sage ich jetzt mal flapsig, dieser Tumor, und ich kann mich auf diesen Stoffwechsel irgendwie einstellen oder auf dessen Beschaffenheit, oder was bedeutet personalisiert?
8: Personalisiert heißt, dass man in jedem Tumor ganz genau guckt, welche genetischen Veränderungen vorliegen, weil Darmkrebs mag beispielsweise häufig sein, aber jeder Darmtumor oder bei jedem Patienten ist eigentlich eine seltene genetische Erkrankung, weil jeder Tumor ganz unterschiedliche genetische Veränderungen trägt, teilweise hunderte. Also nicht jede dieser Mutationen ist verantwortlich für das Krebswachstum, aber es gibt unterschiedliche Wege, wie eine Krebszelle zum Wachstum angeregt wird. Und wenn man weiß, welcher Weg das ist oder welches Molekül, dann kann man genau diesen Weg blockieren und gezielt die Krebszelle treffen und nicht eben alle Zellen, die im Körper wachsen. Was ja klassische Chemotherapien sind, Zellgifte, die auf alle Zellen einwirken, die schnell wachsen, und das ist auch die Ursache, warum die klassischen Chemotherapien so schwere Nebenwirkungen haben, weil sie auch eben das Darmepithel schädigen, weil sie die Haarfollikelzellen schädigen. Und je gezielter ich angreife, desto weniger Nebenwirkungen habe ich, aber desto höher sind auch die Erfolgschancen, weil ich die Zelle ganz gezielt angreife. Und Es gibt viele Krebsarten, wo Mutationen inzwischen gefunden wurden, wo man vor ein paar Jahren noch innerhalb von Monaten gestorben wäre und wo Patienten heute 10 Jahre oder länger wirklich leben können. So lange, bis eine Mutation kommt, die dann dieses Medikament unwirksam machen würde.
7: Es ist ja unendlich komplex festzustellen, warum jetzt so ein Tumor bösartig wird oder wächst. Das schreiben Sie auch im Buch. Das ist vom Menschen teilweise heute auch gar nicht zu verstehen oder zu erfassen. Es sind unendlich viele Stellschrauben, sage ich mal. Mhm. Welche Rolle spielt vor diesem Hintergrund künstliche Intelligenz, die ja eine Meisterin ist, darin Muster zu erkennen und vielleicht Zusammenhänge zu erkennen?
8: Also die alles entscheidende Rolle. Es ist ja immer so, dass die KI, das wird immer überall als Wundermittel gegen alles genannt, aber tatsächlich ist es gerade in der Krebsforschung, ist es wirklich so, weil das, woran wir immer gescheitert sind, das war diese enorme Komplexität von Krebserkrankungen. Also egal, was wir für neues Medikament hatten, die wurden immer irgendwann resistent und sind weiter mutiert und wir sind immer nur hinterhergelaufen. Und wir sind jetzt das erste Mal in der Geschichte der Menschheit dieser Komplexität von Krebs gewachsen, wenn nicht sogar überlegen. Weil wir können weltweit Daten sammeln. Wir können gucken, bei genau welcher Mutation hat welches Medikament gewirkt und für welche Mutationen, bei welchem aggressiven Tumor gibt es vielleicht noch nichts. Und dadurch werden die mit jedem Patienten, den wir untersuchen und beobachten, und das auf der ganzen Welt, werden unsere Vorhersagen immer genauer. Also wir können viel genauer vorhersagen, was wir machen müssen. Und gleichzeitig ist die KI auch bei der Früherkennung ein Game Changer. Also etwas, was alles verändert, weil das Problem bei der Früherkennung war ja immer, wenn man jetzt bei jungen Menschen, sagen wir würden jetzt alle Frauen mit 20, 30 Jahren, würden wir eine Mammographie machen, dann sehen wir aber sehr, sehr viele Krebsvorstufen und wissen aber gar nicht, welche davon werden bösartig. Und all diese Krebsvorstufen herauszuoperieren ist natürlich keine Option, weil ich dann eine wahnsinnig viele Überbehandlungen habe und mehr Leid als Nutzen anrichte. Aber genau das kann KI enorm, also extrem gut. Das ein gutes Beispiel ist ja zum Beispiel die Früherkennung von Hautkrebs, wo man bildliche Daten hat vom Muttermal und dann in Datenbanken einträgt, wie ist der Verlauf, war das bösartig und so weiter. Und dann mit Machine Learning Algorithmen kreiert, die dann anhand von einem Foto bessere Vorhersagen schon machen können als ein Hautarzt, ob das bösartig ist. Und das funktioniert im Prinzip auch mit Mammographiebildern. Weil die KI viel feinere Details und Dinge erkennen kann, Muster, die unserem menschlichen Auge verborgen bleiben. Und es gibt inzwischen KIs, also Algorithmen, die können in zufälligen Röntgenbildern vom Oberkörper, die beispielsweise der Patient hatte Husten, hat die Lunge röntgen lassen, erkennen, ob der Patient Pankreaskrebs hat. Also sogar so heimtückische Krebsarten, für die wir bisher gar keine Früherkennung hatten, da ist die KI eine Wunderwaffe.
7: Jetzt hat der Hörer, wenn ich das richtig in Erinnerung habe, das wollen wir noch der Vollständigkeit halber auch bringen, von Turbokrebs und Corona gesprochen. Haben Sie darauf auch eine Antwort?
8: Ja, also Turbokrebs und ist mir jetzt kein fachlicher Begriff, aber ich denke mal, es zielt auf die Frage hin, ob die Corona-Impfung Krebs verursacht. Und dieses Bedenken, das liest man auch oft auf Social Media. Und tatsächlich wurde jetzt in den Jahren nach Corona, es gab unglaublich viele Studien, die geguckt haben, ob Menschen, die geimpft wurden versus Menschen, die nicht geimpft wurden, was ist der Unterschied, hatten die Erkrankung, was ist passiert? Und was man gesehen hat, ist, dass Menschen, die nicht sich gegen Corona geimpft haben, sondern die natürliche Infektion durchlaufen haben, tatsächlich ein erhöhtes Risiko für Autoimmunerkrankungen haben. Und warum ist das so? Eine Impfung hat das Risiko, also das Risiko, was bei jeder Impfung entstehen kann, genauso wie bei jeder natürlichen Infektion, ist, dass das Immunsystem fälschlicherweise auch körpereigene Strukturen angreift. Und dieses Risiko, man denkt ja immer so intuitiv, dass eine natürliche Infektion besser ist, weil ich ja mehr von diesem echten Krankheitserreger habe, was ich meinem Immunsystem präsentiere. Aber tatsächlich liegt genau darin auch eine gewisse Gefahr, weil mehr Antigene heißt auch, dass mehr Kreuzreaktivitäten potenziell entstehen können. Und bei Impfungen ist es so, dass man ja genau guckt, gegen welche Antigene immunisiere ich. Und man kann im Labor vorher testen, ob diese Antigene, die ich da induziere, Antikörper, die ich induziere, irgendwie kreuzreagieren mit anderen Geweben. Das kann man testen auf Schnitten. Und da hat sich wirklich gezeigt, dass diese Infektion und gerade diese langen Covid-Verläufe das Risiko für alle möglichen Autoimmunerkrankungen erhöhen. Also das ist das Einzige, was mir bewusst ist. Und es gibt einige Autoimmunerkrankungen, die das Krebsrisiko steigern. Aber ja, also es wurde dann nicht geguckt, ob die dann was verändern. Ja. Ich kann nur sagen, es ist mir nicht bekannt oder keine Studie bekannt, die zeigt, dass die Impfung, Corona-Impfung, das Krebsrisiko erhöht
7: Die Mechanik der Corona-Impfung war ja auch eine ganz andere mit mRNA. Darüber können wir gleich sprechen, weil die folgende Frage bezieht sich, glaube ich, auch darauf. Hören wir mal.
10: Stimmt es, dass von der Wissenschaft an einer vorbeugenden Krebsimpfung gearbeitet wird und die bald auf den Markt kommt?
7: Bitteschön, ja.
8: Ja, das ist tatsächlich auch ein Missverständnis, was man oft sieht, dass wenn dann über diesen mRNA-Krebsimpfstoff berichtet wird, sieht man manchmal dann im Fernsehen im Hintergrund diesen gelben Impfpass. Dabei wird diese Impfung in diesen gelben Impfpass wahrscheinlich nie Einzug finden, weil bei dieser mRNA-Impfung, das ist eigentlich eine Form der personalisierten Krebstherapie. Also es gibt vorbeugende Krebsimpfungen wie die HPV-Impfung, die verhindert, dass man sich mit humanen Papillomviren infiziert, die in den Schleimhäuten Tumore verursachen können. Das ist was anderes. Aber diese mRNA-Impfung ist für den Fall, ich habe eine Krebserkrankung, ich habe kein Medikament, nichts wirkt. Und die Idee dahinter ist, dass man dann guckt, gibt es in diesem Tumor bei dem Patienten irgendwas, ein mutiertes Protein, irgendwas, was so fremd ist, dass ich das Immunsystem darauf abrichten kann. Hm. Und dann, wenn man dann einen Tumor hat, dann guckt man, gibt es 20, 30 Dinge, dann nimmt man dafür die Baupläne, macht eine Impfung und versucht, das Immunsystem wieder auf den Tumor zu richten. Und das hat bei vielen Krebsarten jetzt in Studien sehr gute Ergebnisse erzielt. Und da kann man aber auch sagen, wer jetzt aus welchem Grund auch immer unendlich Angst vor einer mRNA-Impfung hat, der hat wie bei jeder anderen Krebstherapie das Recht darauf zu verzichten, wenn er es nicht möchte. Hm. Also ich persönlich halte die mRNA-Impfung für eine sehr mächtige mögliche Methode, in Zukunft Krebs zu besiegen. Es gibt aber auch viele andere Ansätze, beispielsweise die CAR-T-Zelltherapie, die lässt quasi die Impfung aus und nimmt direkt T-Zellen aus dem Patienten, verändert die im Labor gentechnisch so, dass die, wenn die dann zurückgespritzt werden, wie Auftragskiller auf den Tumor losgehen. Hm. Und das wird sich alles in den nächsten Jahren zeigen, was ist die sicherste, schnellste und beste Methode.
7: Aber ich verstehe das richtig. Also es wird beim einzelnen Patienten festgestellt, wie ist die genetische Beschaffenheit, zum Beispiel des Tumors, also des Patienten oder des Immunsystems. Und dann wird wirklich für diesen Einzelnen ein mRNA-Impfstoff hergestellt.
8: Genau, das ist personalisiert.
7: Sehr, sehr teuer, oder?
8: Ja, aber ja, also der Vorteil der mRNA-Vakzinierung ist ja eben, dass es nicht ganz so aufwendig ist in der Herstellung. Und wenn das flächendeckend gemacht wird, ich meine, die erste Genomsequenzierung vor 20 Jahren, das war auch irgendwas in Milliardenhöhe. Inzwischen kann man ein Genom sequenzieren für 300 Euro. Das ist, also sowas wird dann, wenn das flächendeckend zum Einsatz kommt und standardisiert ist, günstig. Aber ich finde immer, man muss einfach gucken, was ist wirklich das, was am besten funktioniert. Und wenn man dann an Krebs erkrankt und nichts anderes hilft, dann denke ich schon, dass viele Menschen dann sehr dankbar sein werden, dass es so eine Option gibt.
7: Dr. Hanna Heikenwälder ist heute unser Gast. Das Buch trägt den Titel Krebs, das Ende einer Angst, woran die Wissenschaft heute arbeitet, damit wir morgen krebsfrei leben. Ganz viele Fragen. Wir hören eine nächste.
13: Es gibt eine These, dass insbesondere eine übermäßige Ernährung mit Proteinen und hier insbesondere Proteine, die sehr viele essentielle Aminosäuren enthalten, im Speziellen wiederum Methionin, zur Krebsentstehung beitragen könnte. Was hat die Autorin dazu zu sagen?
7: Ja, die Frage Proteine finde ich auch nach Lektüre des Buches eine hochspannende. Ja. Ja, bitte.
8: Ja, ist eine super Frage. Es ist nämlich so, dass bei Krebs oder Ernährung bei Krebs alle immer denken, Kohlenhydrate, Keto, also alles kursiert noch. Wir haben uns immer gefragt, Fett oder Zucker, was ist schlimmer? Und wir haben ganz lange was übersehen und das sind die Proteine. Und was man lange gesehen hat, ist, dass tierische Proteine, das also rotes Fleisch steht auf der Liste der krebserregenden Stoffe. Und man sieht auch bei Menschen, dass ein hoher Proteinkonsum die Sterblichkeit und das Krebsrisiko erhöht. Man hat es in Laborexperimenten gesehen, hat man 30 unterschiedliche Ernährungen verglichen, alle mit unterschiedlichem Fett, Kohlenhydrate und Proteinanteil. Und dann einfach geguckt, unter welcher Diät leben beispielsweise Mäuse am längsten, wo entwickeln sie Krankheiten. Und was da wirklich gewonnen hat, war eine Low-Protein-Diät, also eine niedrige Proteindiät.
7: Zur Vorbeugung hat das geholfen.
8: Zur Vorbeugung, genau. Und da ist interessant, es gibt einen Nährstoffsensor in unseren Zellen, das ist mTOR, das ist auch das Ziel dieses relativ bekannten oder im Moment sehr gehypten Anti-Aging-Wirkstoffs Rapamycin. Und mTOR wird stimuliert, wenn Nahrung vorhanden ist und sagt an den Zellen, du kannst wachsen, ist alles optimal, alles vorhanden. Und dieser Nährstoffsensor wird stark durch essentielle Aminosäuren angeregt. Und deshalb gibt es, es gibt auch Ansätze, wo man guckt, es gibt ja diese Kalorienrestriktion, wo man Tiere unter stark beschränkten Kalorien hält und die leben dann doppelt so lang, teilweise mehrfach noch, egal ob Maus oder Fadenwurm oder Fliege. Und diesen Effekt erzielt man auch, wenn man eine Proteinrestriktion macht und überraschenderweise sogar, wenn man einzelne Aminosäuren nur weglässt. Also das ist im Moment ein sehr intensives Forschungsgebiet. Und Methionin ist deshalb so interessant, weil alle Proteine beginnen mit Methionin. Also wer das aus Biologie noch kennt,
7: es gibt das für ein Stoff?
8: Es gibt das Startkodon und das ist eine Aminosäure.
7: Jetzt wird's kompliziert.
8: Ja, und alle Aminosäuren beginnen mit Methionin. Und der Trick ist einfach nur, wenn ich kein Methionin habe, kann ich kein Protein bauen. Also wenn ich diese Aminosäure nicht herstellen kann und nicht zu mir nehme, dann täusche ich eigentlich vor, dass ich gar kein Protein, also dass ich Proteinmangel habe. Und das ist sehr interessant. Also Proteine auf jeden Fall, die WHO sagt, maximal 300 Gramm rotes Fleisch, keine hochverarbeiteten Fleischwaren, und Fisch und Geflügel sind besser als Fleisch und am besten sind pflanzliche Proteine.
7: Ist auch nachvollziehbar. Protein ist ja der Wachstumsbaustoff und man will ja gerade nicht, dass es wächst in dem Fall. Aber wie ist das, wenn eine Patientin zum Beispiel eine Krebsdiagnose hat und im Zuge einer Chemo Sport machen soll, auch um weiter abzunehmen, sollte die gerade verstärkt auf Protein zum Beispiel in Pulverform setzen oder ist das sogar gefährlich? Also man liest ja auch, dass solchen Patientinnen Protein extra empfohlen wird, auch wenn ich das richtig verstanden habe.
8: Also wenn man gerade eine Chemotherapie macht, sollte man nicht Sport machen, um abzunehmen. Also das muss man sowieso gar nicht machen, weil es gibt einen Unterschied auch zwischen dem Verhindern, was man so sein ganzes Leben macht, und dem, was man dann macht, wenn man Krebs hat. Und oft ist es so, dass Menschen, wenn die dann Krebs haben, sagen, aber was kann ich denn jetzt tun? Und das Problem ist dabei, wir haben sehr, sehr viel Einfluss auf das Tumorwachstum. Aber es gibt immer einen Punkt, wo Tumore dann so viele Mutationen haben, das ist ja gerade das Problem, dass sie vollkommen unabhängig von äußeren Wachstumsfaktoren wachsen. Also die haben sich ja durch ihre ganzen genetischen Mutationen genau diese Unabhängigkeit da durch ihre Mutationen erarbeitet. Und dann ist es, ich vergleiche es mal ganz gerne mit dem Rauchen. Also nur weil es gezeigt ist, dass jahrzehntelanges Rauchen eindeutig das Krebsrisiko erhöht, heißt das ja nicht, dass jetzt ein Lungenkrebspatient durch Rauchstopp das heilen kann. Und das muss man immer so ein bisschen dann auseinanderzerren, was gilt jetzt für die Prävention und was gilt dann für die Krebstherapie. Aber tendenziell ist es so, dass wir momentan, wenn ich mir das angucke, die Empfehlungen sind viel zu hoch, auch gerade für Kraftsportler. Also wer jetzt ein normaler Mensch braucht 30 Gramm Protein am Tag, das ist sehr, sehr wenig. Das ist wahrscheinlich weniger als ein Ei. Und
7: also auch in der Krebstherapie würden Sie eher davon abraten, diese Proteinpulver dann
8: zu nehmen? Also während der Therapie gibt es auch Studien, die gezeigt haben, dass wenn man um den Zeitpunkt einer Chemotherapie herum, das sind aber jetzt klinische Studien, das ist jetzt keine Empfehlung für alle, das ist nicht, also das befindet sich in der Forschungsphase, aber es gibt Studien, die zeigen sowohl bei Tieren als auch bei Menschen, dass wenn man zum Zeitpunkt einer Chemotherapie ein, zwei Tage um diesen Zeitpunkt herum keine Nahrung zu sich nimmt, dann vermindert das die negativen Wirkungen auf gesunde Zellen, aber der Effekt auf die Krebszellen bleibt erhalten. Warum ist das so? Weil eben gesunde Zellen in Abhängigkeit des Nahrungsangebotes wachsen. Das heißt, wenn ich nichts esse, stellen die ihren Stoffwechsel und Metabolismus ein, die Krebszellen aber nicht, weil die sind ja außer Kontrolle, die wachsen sowieso einfach weiter. Und wenn ich dann die Chemotherapie bekomme, dann nehmen die normalen Zellen weniger von diesem Gift auf, weil die ja runtergefahren sind im Stoffwechsel. Aber die Krebszellen, die nehmen weiterhin die volle Dosis auf, wenn nicht sogar mehr, weil ja weniger in andere Zellen gelangt. Und das ist schon interessant. Und ich kenne auch viele Krebspatienten, die sagen, ja, sie haben das gemacht bei irgendeiner wiederholten Therapie und es ging ihnen dann wesentlich besser. Das ist aber im Moment so, dass das jetzt für unterschiedliche Krebsarten untersucht wird. Ist das wirklich sicher? Man muss auch immer wissen, zwei Tage ohne Nahrung, das kann auch zu Kreislaufproblemen führen, zu Unterzuckerungen. Deshalb gibt es auch Ansätze, dass man sagt, es gibt jetzt diese Scheinfasten-Diäten, wo man zwar essen kann und mit Mineralien versorgt wird, Vitaminen, Elektrolyten, aber trotzdem die Dinge, die das Wachstum von Krebszellen anregen können, sind nicht enthalten.
7: Sie schreiben im Buch ja auch, dass man vorsichtig sein muss, dass Fasten zwar segensreich ist und Kalorienrestriktion immer segensreich ist, dass man aber auch aufpassen muss, weil auch die Kalorienrestriktion oder das Fasten hat ja eine Wirkung auf die Stärke des Körpers, auf das Immunsystem. Also man kann sich sich ja damit auch sehr schwächen. Ne?
8: Genau, also das ist ein interessanter Punkt auch, weil man darf auch nie vergessen, dass die Tiere, an denen das dann funktioniert und gezeigt wird, die leben unter sterilen Laborbedingungen. Also die Mäuse fahren nicht in überfüllten U-Bahnen und müssen nicht im Großraumbüro sitzen. Und wir Menschen sind aber sehr, sehr vielen Krankheitserregern auch ausgesetzt. Und wenn man sich schlecht ernährt, und das ist auch immer das Problem, je weniger man isst, desto hochwertiger muss die Nahrung sein, damit man sich weiterhin mit allem versorgt. Und das ist wirklich schwierig. Und viele, die dann abnehmen, die haben als oberstes Ziel eben diesen Gewichtsverlust. Aber dann diese Nährstoffversorgung sicherzustellen, ist gar nicht so einfach. Und wenn wir unser Immunsystem schwächen, weil wir einen Mangel haben, dann ist das wieder schlecht, weil das Immunsystem ja unsere größte Schutzwaffe ist gegen Krebs. Mhm. Und das ist dann definitiv nicht lebensverlängernd.
7: Wir hören eine nächste Frage.
14: Wie kann ich meine Krebsabwehrkräfte in mir, also meine Zellen, stärken?
7: Da könnten Sie jetzt eine Stunde sprechen, vielleicht können Sie einen Aspekt rausgreifen.
8: Ja, also das habe ich detailliert, also mein Buch ist ja auch in drei Teilen, also wie entsteht Krebs, wie verhindert man ihn und was brauchen wir, um ihn zu besiegen, und dieser mittlere Teil ist wirklich sehr groß, weil die Ernährung ist, da gibt es so viel, ob das Ballaststoffe sind, ob das, wie wir jetzt gesprochen haben, Proteine sind, das Fasten, also Fasten ist ja beispielsweise abends Essenspausen einlegen zum Beispiel, also täglich über Nacht nichts essen, sich an den Biorhythmus halten. Das ist alles auch wichtig. Schlafmenge ist wichtig. Das auch zum Beispiel, das wissen auch viele nicht, also zu viel Schlaf ist auch nicht gesund.
7: Da habe ich auch aufgehorcht. Ja. Im Buch. Zu viel Schlaf ist möglicherweise sehr ungesund.
8: Stress, tatsächlich der Umgang mit Stress ist entscheidend. Sport, die Bewegung, die Vorsorgeuntersuchungen. Also es gibt wirklich sehr, sehr viel, was man machen kann, und das ist auch ein Punkt, den ich immer betone, weil das ist so. Oft hört man dann, wenn man sagt, man kann dies und das tun, dann empfinden viele Patienten das dann auch irgendwie, sagen, es ist eine Schuldzuweisung. Aber das ist es nicht. Also Prävention ist nie eine Schuldzuweisung, sondern es geht bei Prävention immer darum, so viele Fälle wie möglich in Zukunft zu verhindern. Und niemand ist schuld an Krebs, weil die Krebsentstehung in jedem abläuft. Also auch Sportler, Biokäufer, jeder kann Krebs kriegen. Die Frage ist nur, wann. Mhm. Und also niemand ist schuld, aber trotzdem kann jeder etwas tun. Und wenn zum Beispiel jemand sagt, ja, aber meine Mutter ist trotzdem mit 38, hat sie Brustkrebs bekommen und die hat aber Sport gemacht und war immer schlank, dann heißt das nicht, dass das alles Blödsinn ist, sondern das heißt nur, hätte sie geraucht, nie Sport gemacht und sich schlecht ernährt, hätte sie es vermutlich früher bekommen. Weil genau das ist auch das, was wir sehen in wissenschaftlichen Studien von Frauen, die diese erbliche Genmutation BRCA1-2 tragen, dass zwei alleinige Faktoren ausreichend sind in der Kindheit, um das Erkrankungsalter signifikant nach hinten zu verschieben. Und das ist Normalgewicht und Sport in der Kindheit. Hm. Und das war eine Studie mit über 1000 Frauen mit dieser Genmutation. Und da sieht man auch, dass sich dieses Erkrankungsalter im letzten Jahrhundert massiv nach vorne verschoben hat. Und das sind alles Dinge, die sind wichtig und die kann man ja nicht verschweigen. Hm. Weil das muss man einfach.
7: Und das mal auseinander zu dröseln. Was wissen wir denn heute? Wie wichtig ist bei der Entstehung von lebensverkürzendem Krebs, nenne ich ihn jetzt mal, das, was ich genetisch mitbekommen habe, schon vor der Geburt möglicherweise? Und wie wichtig ist das, was ich mir im Leben erst noch erwerbe?
8: Also man weiß, dass etwa 5 bis 10% aller Krebserkrankungen gehen auf angeborene genetische Defekte zurück. Und der Großteil aller Krebserkrankungen, 90-95%, entstehen durch genetische Veränderungen und krebsfördernde Lebenseinflüsse im Laufe des Lebens. Und bei Kindern, das würde ich auch noch ganz gerne erwähnen, weil das dann oft so ist, aber Kinder, die haben ja gar keine Chance, irgendwas falsch zu machen und können es ja trotzdem kriegen. Und der Krebs bei Kindern ist aber eigentlich überhaupt nicht ein Beweis dagegen, sondern Kinder sind eigentlich das stärkste Beispiel, was wir kennen, um das zu veranschaulichen. Weil normalerweise brauchen Körperzellen etwa 5 genetische Veränderungen, dass sie zu Krebszellen werden. Also wir brauchen sehr viele Veränderungen, die all diese Schutz- und Wachstumsstopps wieder außer Kraft setzen. Und bei Kindern ist es so, die kriegen ja auch nicht Brustkrebs oder Darmkrebs oder Prostatakrebs, sondern Kinder bekommen hauptsächlich Gehirntumor oder Blutkrebs. Und der Grund ist, dass wir nie wieder so ein starkes Wachstumsverhalten der Gehirnzellen haben wie in den ersten Lebensmonaten. Und wenn dann durch Zufall oder angeboren ein kleiner genetischer Defekt vorhanden ist, dann ist diese starke Wachstumsstimulation von außen in diesem kindlichen Körper ausreichend, dass Krebs entsteht. Und es gibt auch eine Augenkrebsart, das Retinoblastom. Ein Tumor der Netzhaut, da ist die Genmutation bekannt und Kinder, die diese Genmutation tragen, diesen RB-Gendefekt, die können in den ersten 5 Jahren einen Netzhauttumor entwickeln. Dann sieht man zum Beispiel auf dem Blitzlichtfoto, wenn der Augenhintergrund nicht rot ist, sondern weiß, dann ist das ein Alarmsignal. Und wenn Träger dieses Gens aber nicht in den ersten 5 Jahren erkranken, dann erkranken die ihr ganzes Leben nie wieder. Mhm. Weil wenn die Netzhaut ausgereift ist und nicht mehr von Wachstumsfaktoren angeregt wird, ist dieser Gendefekt, dieser schwere Gendefekt, vollkommen wirkungslos.
7: Sie schreiben, und das ist auch eine These, bei der ich zweimal nachlesen musste, Altern ist ja natürlich ein Lebensprozess, der sein muss, auch wenn viele sich dagegen stemmen, mit Macht und Hilfe der Anti-Aging-Industrie. Sie schreiben aber, Altern ist ein Preis, den wir bezahlen müssen, um etwas länger vor Krebs verschont zu bleiben. Altern schützt vor Krebs. Wie ist das in diesem Falle gemeint?
8: Ja. Das ist natürlich evolutionär erstmal gemeint. Also wir betrachten ja Altern alle als etwas so furchtbar Lästiges, weil wir regenerieren nicht mehr gut, das Aussehen lässt nach. Aber tatsächlich ist es so, dass all diese doofen, lästigen Dinge, wie dass die Telomere sich verkürzen, dass die Zellen...
7: Dass die Haut runzlig wird.
8: Ja, in Altersruhestand gehen, also dieses Regenerationspotenzial nachlässt. Das sind alles Dinge, die sich im Laufe der Evolution entwickelt haben, um uns vor Krebs zu schützen. Weil es hat einen Grund, dass Zellen sich nicht unendlich teilen können. Und der Grund ist, dass sie aufhören, sich zu teilen, bevor sie so viele Mutationen haben, dass sie Krebszellen werden. Deshalb werden sie regelmäßig aussortiert. Deshalb gibt es diese Mechanismen wie die Telomere. Und wir altern deshalb so lange vor uns hin, damit wir noch ein bisschen länger krebsfrei leben könnten. Würden wir niemals die Wachstumsfaktoren einstellen, würden wir unser ganzes Leben dieses volle Regenerationspotenzial haben, dann würden wir vielleicht ein paar Jahre länger jung aussehen, aber wir würden definitiv früher an Krebs sterben. Und wer länger leben will, also wir denken ja immer, dass das dieses äußere jung aussehen, Regeneration, aber Jugend ist Wachstum und Regeneration.
7: Sie haben es ja eben auch bei den ganz jungen Menschen beschrieben, das ist ja gerade das Tragische, ne? Dass da sehr viel sehr schnell erneuert wird. Und das Altern schützt uns in gewisser Weise davor, wenn es ein bösartiges sich erneuern
8: also
7: wäre.
8: Also die große Gefahr ist ja, was man auch mal jetzt hört, was es gibt, dass man sich irgendwie Stammzelltransfusionen oder Blutserien mit jugendlichen Wachstumsfaktoren. Aber da ist immer das Problem, der gealterte Organismus, der eben sehr, sehr viele Zellen enthält, die schon genetische Veränderungen erworben haben. Und wenn ich dann die alle diese genetischen Veränderungen haben und die bereits ihr Wachstum eingestellt haben, mit Wachstum stimuliere, ungezielt, dann ist das natürlich gefährlich. Und deshalb, was wir wollen, ist immer gerne dieses Zurückdrehen. Aber was wir bis jetzt wissen, ist, dass was wirklich funktionieren kann, ist einfach langsamer altern. Und das funktioniert am besten über Krebsprävention, weil wenn ich Zellen vor Schäden schütze und diese Wachstumsraten niedrig halte, dann habe ich auch weniger Zellen, die aussortiert werden aufgrund von Defekten und Seneszenz. Dann habe ich ein fitteres Immunsystem, was diese alten kaputten Zellen regelmäßig eliminiert. Mhm. Und es gibt auch viele Forschungsansätze, die jetzt genau auch dann in diese Richtung gehen, einfach, dass sie uns vor diesen alten Zellen schützen und diese Verlangsamung und also ich glaube schon, dass da sehr viel passieren wird in Zukunft, aber ich glaube, dass der Weg, den wir uns wünschen, so dieses Wundermittel der schnellen Verjüngung mit am besten irgendwie 1, 2, 3 Wachstumsfaktoren, so wird es sehr gefährlich werden.
7: Auf jeden Fall ist Verjüngung und Anti-Aging und alles, was man sich da kaufen kann, mit Vorsicht zu genießen. Mhm. Also das weiß ich auch nach Lektüre des Buches. Mhm. Wir hören eine nächste Frage.
15: Mich würde interessieren, wie der Stand bei mRNA-basierten Krebsmedikamenten derzeit ist. Wann ist mit ersten Medikamenten zu rechnen? Gegen welche Krebsarten ist mit ersten Medikamenten zu rechnen? Und droht bei dem Ganzen, das ja eine individualisierte Behandlung ist, eventuell eine Kostenfalle?
7: Ja, wir haben vorhin schon mal drüber gesprochen. Vielleicht können wir nochmal sagen, wann rechnen Sie damit, dass das möglicherweise passieren könnte und bei welchen Krebsarten ist es wahrscheinlich?
8: Ich denke, dass es wird in den nächsten Jahren passieren, bei mehreren Krebsarten. Also es gibt tatsächlich sehr, sehr viele Krebsarten, die getestet werden. Welche da jetzt die erste sein wird, ist schwierig zu sagen. Mit den Kosten ist es immer so, man neigt dazu zu vermuten, dass eine aufwendige, individualisierte Therapie für Krankenkassen was ganz Schreckliches ist. Aber tatsächlich ist es so, wenn man jetzt zum Beispiel nochmal Kinder nimmt und Leukämie. Leukämie bei Kindern hat inzwischen gute Heilungsquoten durch Chemotherapie. Was man dabei aber übersieht, ist, die sind zwar geheilt, aber jeder Patient, der so eine ungerichtete Chemotherapie durchläuft, der hat natürlich eine Therapie durchlaufen, die selber auch wieder dazu führt, dass die Patienten regelmäßig, das sind jeder Patient, der geheilt ist, muss ja weiterhin dann zur Nachuntersuchung gehen. Je mehr ungezielte Chemotherapien man erhalten hat, desto größer ist die Gefahr, dass man vielleicht dadurch auch irgendwelche anderen Mutationen verursacht hat. Also ungerichtete Therapien sind, auch wenn sie in dieser einen Situation helfen, nichts, was einen Patienten unbedingt günstiger macht für eine Krankenversicherung. Und die Krankenkassen waren tatsächlich die Ersten, die da mitgemacht haben bei der personalisierten Therapie. Und auch was die Pharmafirmen angeht, man sagt immer, ja, wenn man jetzt Krebs so gut im Griff hat, das ist ja dann total schlecht für die Pharmaindustrie. Nein, weil all diese diagnostischen Tests, prognostischen Tests, alles, was man entwickelt, Medikamente, die möglicherweise vor Erkrankungen schützen, da steigen die dann ja auch wieder ein. Also ich würde das gar nicht alles so negativ sehen. Ich glaube wirklich, das wird jetzt sehr schnell kommen und passieren.
16: Ich hätte gern von der Autorin gewusst, seit wann die Medizin überhaupt von Krebs spricht.
7: Kann man das beziffern, ja?
8: Also ich habe das Buch gelesen, Der König aller Krankheiten, die Biografie von Krebs. Das ist allerdings 15 Jahre her. Und also ich weiß, dass das Wort Krebs daherkommt, dass man so bei Brusttumoren, dass es wirklich aussieht, also es kommt wirklich von diesem Tierkrebs, dass es aussieht wie etwas, was sich so in das Gewebe reinfrisst.
7: Das Internet sagt, der griechische Arzt Hippokrates, ja, 400 vor Christus.
8: Sehr, ne? Genau, ja. Also das ist, glaube ich, schon sehr, sehr lange bekannt. Aber was sich immer geändert, also unglaublich stark gewandelt hat in den letzten Jahrzehnten, ist unser Verständnis von Krebs. Also die Krankheit selber ist schon lange bekannt, aber wir verstehen gerade, dass Krebs einfach gar nicht nur diese rein genetische Erkrankung ist, dass sie und endlich das erste Mal jetzt tatsächlich auch so behandelt wird, wie sie ist. Komplex. Es gibt nichts, was nicht Krebs beeinflusst. Ob das die Darmflora ist, die Ernährung, die Bewegungsweise und dass das inzwischen, was früher so als alternativmedizinisch galt oder was, wie gesagt, auch vor 2000 Jahren schon beobachtet wurde, gilt immer noch, aber wir wissen jetzt, warum. Und wir können das erste Mal dieses Wissen dann auch nutzen, um gezielt in den Verlauf und die Entstehung einzugreifen, weil wir es ein bisschen besser verstanden haben.
7: Ich fand im Buch noch interessant, sozusagen die Ausflüge in die Tierwelt. Sie schreiben über Wale. Wale sind beim Thema Krebs deswegen hochinteressante Tiere, weil wenn wir sagen, Krebs entsteht durch zufällige Fehler während der Zellteilung, die nötig sind, haben wir vorhin auch gesagt, warum das evolutionär wichtig ist, dann müsste es ja Wale bei diesem Gemenge an Körperzellen ständig treffen. Warum ist das bei Walen offenbar anders?
8: Ja, das war das, was ich am Anfang schon mal kurz angesprochen habe. Das nennt man Petros Paradoxon, dass sehr große Tiere langlebiger sind als kleine Tiere. Und der Grund dafür ist, dass Tiere, je größer sie sind, desto bessere Schutzmechanismen haben sie und dass auch Mutationen gar nicht hauptsächlich durch Fehler bei der Zellteilung entstehen, sondern durch ganz normale Nebenprodukte des Stoffwechsels, also bei der Verbrennung von Energie im Zellmetabolismus. Und Wale haben tatsächlich ein tausendfach langsameren Stoffwechsel als zum Beispiel kleine Mäuse oder Singvögel.
7: Ist die Stoffwechselrate nicht dann auch ein großer Faktor bei dem Entstehen von Unheil?
8: Ja, das schon, aber die Evolution kann da auch wunderbar gegen ansteuern. Also zum Beispiel sind Fledermäuse, sind ja ungefähr gleich groß als Mäuse, sind aber auch Säugetiere, leben aber wesentlich länger, werden 20, 30 Jahre alt, glaube ich. Das ist auf das Alter nicht, aber deutlich länger leben sie, obwohl Fliegen wahnsinnig hohe Stoffwechselaktivität verursacht. Und die haben dann aber wieder andere Mechanismen hervorgebracht, die sie schützen vor diesen starken Sauerstoffradikalen. Und es ist so, die äußere Lebenserwartung, Fledermäuse leben deshalb länger, weil sie fliegen können. Sie werden einfach nicht so oft gefressen, deshalb können sie länger leben und deshalb hat die Evolution bessere Schutzmechanismen hervorgebracht. Und mein Punkt an dieser Stelle mit den Walen ist, dass wenn wir wirklich wissen wollen, wie man Krebs besser behandelt oder verhindert, ist es vielleicht gar nicht so gut, sich Tiere anzugucken, die viel früher sterben und viel schneller Krebs bekommen. Und weil sie schlechtere Schutzmechanismen haben. Mäuse haben keine eingeschränkte Telomerase zum Beispiel und sich stattdessen Tiere anzugucken wie Elefanten oder Wale, die viel, viel älter werden. Also Elefanten zum Beispiel haben 19 extra Kopien von diesem Wächter des Genoms, P53.
7: Entschuldigung, wenn ich dazwischen gehe. Eingeschränkte Telomerase, das müssen Sie dann mal ganz kurz erklären, einfachen Worten.
8: Ja, das ist, es gab ja einen Nobelpreis dafür, dass die Zellen, also die DNA an den Enden der Chromosomen schrumpft mit jeder Zellteilung, und wenn etwa nach 50 Zellteilungen diese DNA aufgebraucht ist, geht die Zelle in Ruhestand.
7: Das ist dieser Wachstumsstopp. Das ist ein Faktor des Alterns. Ne?
8: Das ist ein Schutz vor Krebs und auch ein Faktor des Alterns. Und Mäuse haben uneingeschränkte, die können immer weiter teilen, auch wenn ich die Zellen in Kultur nehme, sind die unsterblich. Bei menschlichen Zellen geht das nicht, nur mit menschlichen Krebszellen, die die Telomerase aktiviert haben. Und deshalb ist es, wenn man lernen möchte, wie verhindere ich Krebs oder gibt es vielleicht noch einen tollen Trick von der Evolution gegen Krebs, dann ist es viel besser, in diese langlebigen Lebewesen zu gucken. Zum Beispiel, es gibt ja auch diese Nacktmuhle und Blindmuhle, die unter diese kleinen Tiere, die unter der Erde leben, die sind auch wahnsinnig krebsresistent. Also wenn ich die Zellen dieser Tiere in der Zellkultur mit Karzinogenen bombardiere, dann werden die nicht zu Krebszellen, weil die einfach absterben. Und die haben unterschiedlichste Mechanismen. Da gibt es irgendwelche besonderen hochmolekularen Hyaluronmoleküle. Und wenn man die gentechnisch in Mäuse transferiert, dann sind die plötzlich auch krebsresistent. Also da gibt es unglaublich faszinierende Studien.
7: Konkret nachgefragt, was bringt es mir? Also wenn ich mir das jetzt abgucke als Mensch, kann ich das irgendwie für mich denn auch anwendbar machen als Mensch, diese Mechanismen?
8: Das ist dann immer der nächste Schritt.

0: Frage hier.
1: Ja, meine Frage wäre, welche Rolle spielen freie Radikale bei der Krebsentstehung bzw. Krebsverhinderung? Man hat vor Jahren propagiert, dass freie Radikale sehr schädlich seien und beispielsweise mit Vitamin E, C und so weiter Zugaben abgefangen werden können. Mittlerweile hat man da wohl die Ansicht geändert.
0: Freie Radikale?
2: Ja. Also die Ansicht hat sich geändert. Das hat auch mehrere Ursachen. Das erste ist, also man hat es gesehen in Tierstudien, dass wenn ich hochdosierte Antioxidantien gebe, verlängert sich nicht die Lebensspanne. Tatsächlich sogar paradoxerweise, wenn man eben Radikale gibt. Und die Ursachen sind vielfältig. Also man weiß zum Beispiel von Sport, also Sport ist ja wahnsinniger Stress, verursacht sehr viele Radikale, führt aber dazu, dass sich in Antwort auf diese Belastung, auf diesen Stressreiz werden antioxidative Gene aktiviert. Und zwar auch dauerhaft. Also wer regelmäßig Sport macht, hat epigenetische Regulation der Gene, also aktivere Abwehr von oxidativem Stress auch gegen andere Dinge, die einem dann im Alltag begegnen. Also man braucht diese kurzen Reize durch oxidativen Stress, damit dieser Schutzmechanismus im Körper aktiviert wird. Mhm. Und bei Krebs, wenn man dann Krebs hat, ist es auch nochmal interessant, weil Krebszellen tatsächlich brauchen Antioxidantien, weil Krebszellen so einen unglaublich aktiven Stoffwechsel haben. Also die haben ja die ganze Zeit Zellteilung, alles ist aktiv, die produzieren Unmengen an Radikalen und Sauerstoffverbindungen. Und die profitieren tatsächlich von diesen Antioxidantien. Und es gibt Laborstudien, die zeigen, wenn man jetzt die Oxidantienmenge erhöht oder irgendwas zugibt, was antioxidative Schutzmechanismen ausschaltet, dann sterben die. Da gibt es dann diese Ferroptose, diesen neuen Signalweg, der gerade auch überall erforscht wird, wo Zellen sterben, durch Krebszellen auch sterben können dann durch starke oxidative Belastung. Deshalb, das ist noch nicht so verstanden, dass man jetzt da irgendwelche Empfehlungen aussprechen kann. Wovon man aber auf jeden Fall abraten kann, ist, dass wenn man Krebs hat, oder gerade wenn man gerade eine Therapie macht, sich irgendwie nebenbei, ohne dass der Arzt das weiß, irgendwie ganz hoch dosiert irgendwelche Antioxidantien zuführt.
0: Aber ich merke schon aus allem, was Sie sagen, wir kommen alle nicht umhin, unsere Laufschuhe vielleicht nach dem Podcast anzuziehen. Ja. Also Sport ist überhaupt nicht verkehrt. Zumal Sie auch schreiben, Übergewicht ist ein ganz zentraler Faktor bei der Entstehung von Krebs. Ist das tatsächlich so? Ist Übergewicht der ganz zentrale Faktor?
2: Also der ganz zentrale Faktor, 20% etwa aller Krebsfälle weltweit werden geschätzt, dass sie auf das Konto von Übergewicht gehen. Und da hat es aber, also es gibt für jede Krebsart da aber auch einen unterschiedlichen Mechanismus. Zum Beispiel bei der Leber ist es so, dass eine Fettleber ist eine Vorstufe von Leberkrebs. Bei Brustkrebs ist es wieder so, dass Östrogen, was wachstumsfördernd auf Brustepithelzellen wirkt, im Fettgewebe hergestellt wird durch ein Enzym namens Aromatase. Und also da gibt es sehr viele unterschiedliche Mechanismen. Übergewicht zum Beispiel vermehrt aber auch wieder die Fetteinlagerung im Thymus. Also auf immunologischer Ebene ähnelt Übergewicht einem Alterungsprozess, also was das Immunsystem angeht. Übergewichtige Menschen haben erhöhte Entzündungswerte im Blut. Entzündungen wiederum fördern das die Krebsentstehung. Übergewicht verändert die Darmflora. Da ist nicht ganz klar, in welcher Richtung das funktioniert. Also ob die Ernährung von Übergewichtigen irgendwie die Darmflora formt oder ob eine unvorteilhafte Darmflora die Entstehung von Übergewicht formt. Also es ist sehr, sehr vielschichtig und man weiß noch nicht bei all diesen Mechanismen, was ist die Ursache, was ist die Folge. Aber diese Korrelation, die ist auf jeden Fall klar und für viele Krebsarten ist es auch wirklich verstanden, in welcher Weise Übergewicht dazu
0: beiträgt. Und das ist auch die positive Nachricht, die personalisierte Medizin kann kommen und auch wir haben einiges in der Hand, selbst was zu tun. Frau Heikenwälder, ganz herzlichen Dank für das Gespräch und schöne Grüße nach Hamburg.
2: Ich danke Ihnen. Dankeschön.
0: Krebs, das Ende einer Angst, woran die Wissenschaft heute arbeitet, damit wir morgen krebsfrei bleiben. Das ist der Titel des Buches von Hanna Heikenwälder, Mosaik Verlag. 400 Seiten kosten 24 Euro. Mein Name ist Kai Schmieding. Besten Dank fürs Zuhören. Tschüss.
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2: Guten Abend, ich begrüße Sie zur Tagesschau. Zwei Wochen vor der Landtagswahl in Sachsen-Anhalt hat AfD-Chef Kupala den Führungsanspruch seiner Partei in dem Bundesland bekräftigt. Im ARD-Sommerinterview sagte er, das Ziel sei die absolute Mehrheit. Derzeit liegt die AfD mit mehr als 40% in Umfragen vorn. Sie könnte aber nicht allein im Magdeburger Landtag regieren. Der Verfassungsschutz stuft die Partei in Sachsen-Anhalt als gesichert rechtsextrem ein.
0: Kurz vor Ende der parlamentarischen Sommerpause kommt der AfD-Parteichef zum ARD-Sommerinterview. Ein Sommer, in dem Niedrigwasser, Waldbrände und Hitzetote die Schlagzeilen prägen. Tino Chrupalla aber bleibt dabei. Er zweifelt den menschengemachten Klimawandel an, trotz wissenschaftlichem Konsens, und will keinen Klimaschutz.
3: Für mich war das ein ganz normaler Sommer. Ja, es gab Trockenperioden, es gab auch lange Regenperioden. Wir haben jetzt aktuelle, auch im August, normale Temperaturen. Also ich sehe da auch viel Panikmache.
0: Die AfD ist in Umfragen bundesweit die stärkste Kraft und in Sachsen-Anhalt könnte sie erstmalig eine Regierung stellen.
3: Natürlich ist die Wahl in Sachsen-Anhalt mit eines der herausforderndsten Wahlen, wo wir wirklich greifbar auch die Machtfrage, die Machtoption stellen. Und ich hoffe da natürlich auch, dass wir dort die erste Regierung stellen.
0: Die Co-Parteichefin Alice Weidel geht beim ZDF-Sommerinterview noch weiter.
4: Wir sind dort auf der Siegerstraße. Wir werden in Sachsen-Anhalt die Regierung stellen. Und die CDU wird bundesweit niemals wieder eine Bundestagswahl gewinnen.
0: Zuletzt ging es bei der AfD immer wieder auch um die Frage, wie hält die Partei es mit dem sogenannten rechtsextremen Vorfeld. Ehemalige Mitglieder etwa der 2009 verbotenen heimattreuen deutschen Jugend sind Vertraute von Ulrich Siegmund, Spitzenkandidat in Sachsen-Anhalt. Sein Pressesprecher Patrick Haar und der Jurist Laurenz Notdurft. Er war, wie Unterlagen zeigen, zweiter Bundesführer bei dem neonazistischen Verband. Tino Chrupalla wiegelt ab.
3: Wenn man in Jugendjahren vielleicht diese Organisation oder wenn man so eine Veranstaltung besucht hat, also das ist jetzt ziemlich aus dem Kontext gerissen. Ich sehe in der Mitgliedschaft, seitdem diese Personen in der AfD sind, keine Rechtsverstöße, keine Verstöße, die in irgendeiner Weise juristisch geahndet werden mussten.
0: Offen ließ Chrupalla, ob bei einer Regierungsübernahme die ehemaligen Neonazis wichtige Ämter bekommen könnten. Aber
2: wer sind die? Fragen wir nach bei Markus Preis im ARD-Hauptstadtstudio. Was haben wir heute für eine AfD erlebt?
5: Na, zunächst erstmal eine unglaublich siegesgewisse. Tino Chrupalla geht fest von einem Wahlsieg in Sachsen-Anhalt aus. Jetzt werde, wir haben es gehört, die Machtfrage gestellt. Und mindestens genauso deutlich ist auch Alice Weidel gewesen bei den Kollegen vom ZDF. Sie sagt, die CDU, die werde niemals wieder eine Bundestagswahl gewinnen. Interessant ist aber, wie man zum Beispiel in Sachsen-Anhalt jetzt als AfD eine Regierung bilden will. Spitzenkandidat Ulrich Siegmund, der sagt ja, er macht das nur mit absoluter Mehrheit, also ohne weitere Partner. Tino Chrupalla ist da weniger kategorisch. Zitat hier bei uns: Wir strecken die Hand zu allen aus, die mit uns reden wollen. Ähnlich auch Alice Weidel. Also den Anschein, dass da jetzt quasi die AfD noch eine Brandmauer hätte, den will man offensichtlich doch vermeiden.
2: Und welche inhaltlichen Punkte fielen denn nun auf?
5: Ja, zum Beispiel, dass Alice Weidel so klar sagte, sie will mit Deutschland raus aus dem Schengen-Raum, also dem Bereich, in dem wir in Europa ohne Grenzkontrollen reisen können. Und auch in den Bundesländern soll sich, wenn die AfD regieren würde, einiges ändern. Tino Chrupalla jedenfalls hat im Gespräch hier bei uns verteidigt, dass man in Sachsen-Anhalt künftig eine freiwillige Bürgerwacht einführen will. Das ist etwas, muss man wissen, was alle drei Polizeigewerkschaften in Sachsen-Anhalt kategorisch ablehnen.
2: Vielen Dank, Markus Preis. Ja, und das ganze Sommerinterview mit Tino Chrupalla können Sie in der ARD-Mediathek und bei tagesschau.de sehen. Auf unserer Internetseite haben wir zu dem Gespräch auch wieder einen Faktencheck. Die Eisenbahn- und Verkehrsgewerkschaft EVG hat damit gedroht, den Betrieb im Regionalverkehr ab Januar zu blockieren. Sie will damit Druck aufbauen, die Strafen für Angriffe auf Zugpersonal zu verschärfen. Die Bundesregierung hat einen Gesetzentwurf angekündigt, aber EVG-Chef Burkhardt fordert mehr Tempo. Ein Fall vor einem halben Jahr hatte die Diskussion über den Schutz des Bahnpersonals neu angestoßen. Ein Fahrkartenkontrolleur erlitt bei einem Angriff eine tödliche Hirnblutung.
6: Sein Tod hat viele schockiert. Serkan Çalar starb, während er als Zugbegleiter seinen Dienst tat. Die Politik kündigte damals schärfere Strafen an. Die müssten endlich kommen, fordert die Eisenbahn- und Verkehrsgewerkschaft. Sonst werde man ab Januar den Regionalverkehr lahmlegen.
7: Die Betriebsräte und Betriebsräte haben die Möglichkeit, bei dieser Belastung, die Sicherheitslage gibt das her, aus unserer Sicht Dienstpläne abzulehnen. Und dann wirkt das faktisch so, dass eben auch Züge nicht besetzt werden und damit stehen bleiben.
6: Zugausfälle, womöglich Stillstand im Regionalverkehr, aber eben kein echter Streik.
8: Ein klassischer Streik wäre hier rechtlich auch gar nicht zulässig. Denn streiken darf man nur für Ziele, die man mit dem Arbeitgeber in einem Tarifvertrag regeln kann. Vergütung, Arbeitsbedingungen, solche Dinge. Hier geht es aber um ein rein politisches Ziel, nämlich dass der Bundestag ein Strafgesetz verschärft.
6: Offenbar werden Bahnmitarbeiter im Regionalverkehr immer häufiger angegriffen. Waren es 2025 im ersten Halbjahr noch 869 Übergriffe, so sind es in den ersten 6 Monaten in diesem Jahr 989. Ein Anstieg von 14%. Zu dem Gesetzentwurf, der Zugbegleiter künftig besser vor Übergriffen schützen soll, teilt das Justizministerium mit. Der Gesetzentwurf befindet sich derzeit noch in der regierungsinternen Abstimmung. Dem Ergebnis der laufenden Abstimmung möchte ich nicht vorgreifen. Unser Ziel ist es, dass der Bundestag den Gesetzentwurf noch in diesem Jahr beraten und gegebenenfalls beschließen kann. Für den Fall wäre die Drohung der EVG hinfällig und die Züge könnten rollen.
2: Wir schauen jetzt in die Ukraine. 102 Meter über der Stadt Kharkiv weht diese ukrainische Flagge so hoch, dass sie von der 30 Kilometer entfernten Front aus sichtbar sein könnte. Nicht ein einziges Mal seit Kriegsbeginn vor 4,5 Jahren wurde sie eingeholt. Sie gilt als Symbol der Stärke der Stadt. Diesen Widerstandswillen Kharkivs hat auch Bundesaußenminister Wadefuhl heute bei seinem ersten Besuch in Frontnähe gelobt. Währenddessen wurde mehrfach Luftalarm ausgelöst.
9: Die Autokolonne von Außenminister Wadefuhl. Von der russischen Armee zerstörte Tankstellen überall auf dem Weg nach Kharkiv. Eindrücke vom näher rückenden Krieg. Alle paar Minuten Luftalarm. Wadefuhl hat sich bewusst entschieden, in die Nähe der Front zu fahren. Einen Tag vor dem 35. Unabhängigkeitstag der Ukraine will er zu Hause in Deutschland mehr Aufmerksamkeit für den anhaltenden Krieg schaffen.
10: Dankeschön. Es ist mir eine Ehre, dass ich hier sein darf.
9: Gedenken. Am 470. Geburtstag der Stadt Kharkiv. Das wird ihm hier hoch angerechnet. Es ist ein sehr wichtiges Signal, dass Kharkiv lebt, dass die Stadt leben wird. Wir brauchen hier weitere Unterstützung, damit Kharkiv bestehen kann. Der nächste Termin. An der Universität der Stadt bringen sie den Minister in den Untergrund. In geschützten Räumen wie diesem wollen sie hier die Studenten ab Herbst wieder in Präsenz unterrichten. Wadefuhl erlebt die Studierenden im Kriegsalltag. Wir brauchen mehr Schutzräume. Wir brauchen mehr Räume für Studenten und Lehrende, um sicher zu studieren, ohne jedes Risiko. Angesichts des Erlebten und der gesehenen Schäden, wie hier in einem Straßenbahndepot, mahnt der Außenminister noch einmal verbündete Staaten zu mehr Hilfe.
11: Ihr müsst euch alle fragen, wo ihr in dieser Situation steht. Vor einem schwierigen Winter für die Ukraine, was kann man noch zusätzlich tun? Welche zusätzlichen Verteidigungsmittel kann man der Ukraine geben?
9: Die Reise von Außenminister Wadefuhl nach Kharkiv, ganz in die Nähe der Front, immer wieder unter heftigem Beschuss, hatte vor allem symbolischen Charakter. Er wollte sich ein eigenes Bild machen und den Ukrainern zeigen, wir vergessen euch nicht. Konkrete Hilfe in Form von Patriot-Abwehrraketen konnte er nicht mitbringen, nur das Versprechen, sich weiter intensiv zu kümmern.
2: Die Zollverhandlungen zwischen den USA und Kanada sind gescheitert. Seit der vergangenen Nacht erhebt die US-Regierung neue Zölle in Höhe von 50% auf verschiedene kanadische Waren, etwa Eishockeyschläger, Nationalflaggen oder Sperrholz. Kanada sei angegriffen worden und befinde sich deshalb im Krieg mit den USA, sagte Premierminister Carney wörtlich. Er kündigte an, die Zölle Dollar um Dollar zu erwidern. Die USA hingegen machen Kanada für das Scheitern verantwortlich. Zurück ins Inland, nach Schleswig-Holstein. Nach dem Zweiten Weltkrieg lag Deutschland in Trümmern. Dass später einmal zwei deutsche Staaten gegründet würden, war zunächst nicht abzusehen. Den Besatzungsmächten ging es erstmal darum, dezentrale Verwaltungen neu aufzubauen. So schuf die britische Militärregierung vor 80 Jahren das Land Schleswig-Holstein. Dazu gibt es viele große und kleine Feiern. Heute etwa dieses Bürgerfest in Nordhof am geografischen Mittelpunkt des Landes. Der offizielle Festakt mit der Spitzenpolitik folgt am Dienstag. Auch das Land Nordrhein-Westfalen, damals ebenfalls in der britischen Besatzungszone, wird heute 80 Jahre alt. Die große Feier steigt erst am kommenden Wochenende mit dem NRW-Tag in Münster.
12: Am 17. Juli 1946 gab der britische Oberbefehlshaber in Deutschland, Sir Sholto Douglas, auf einer Pressekonferenz in Berlin die Bildung des neuen Landes Nordrhein-Westfalen bekannt.
13: Heute vor 80 Jahren dann ist es soweit. Die preußischen Provinzen Nordrhein und Westfalen werden zusammengelegt.
14: NRW ist älter als die Bundesrepublik. Also man kann sagen, hier ist die Grundlage für die deutsche Nachkriegsdemokratie geschaffen worden.
13: Operation Marriage nennt das die britische Besatzungsmacht. Eine Zweckehe. Sie wollten dadurch vor allem das Industriezentrum Ruhrgebiet kontrollieren. Bis heute eine der prägendsten Regionen NRWs. Rund 18 Millionen Einwohner, davon jeder Dritte mit Migrationsgeschichte. Was macht für Sie das Bundesland 80 Jahre nach Gründung aus?
15: Wo viele auch unterschiedliche Kulturen zusammenkommen, was ich unglaublich schön finde.
16: Die Menschen hier sind sowas von offen und freundlich und lebensfroh.
17: Dass man 100 Kilometer fahren kann und gefühlt in einer ganz anderen Welt auf einmal sich befindet.
13: Aber es gibt auch Probleme. Strukturwandel oder ein überlastetes Verkehrsnetz. Die Wirtschaftsleistung aber eine Konstante, trotz bundesweit schwächelnder Konjunktur.
14: Es ist immer noch regional die bedeutendste Volkswirtschaft Deutschlands. Also wenn jetzt zum Beispiel NRW, wenn wir NRW alleine in Europa betrachten würden, wäre es die sechstgrößte Volkswirtschaft. Ein Kompetenzzentrum der Bundesrepublik.
13: Eines, das jetzt schon 80 Jahre anhält.
2: Der FC Bayern München hat Borussia Dortmund im Supercup mit 2:1 besiegt. Der deutsche Meister und Pokalsieger sicherte sich gegen den Vizemeister damit den ersten Titel nach der Sommerpause.
18: Nach 28 Minuten erzielten die Bayern durch den aus Frankfurt zum Rekordmeister gewechselten Nathaniel Brown die Führung und das zu diesem Zeitpunkt auch völlig verdient. Der BVB bis dahin ohne nennenswerte Möglichkeiten und so viel folgerichtig in der Nachspielzeit der ersten Hälfte der zweite Treffer für den Doublegewinner der letzten Saison. Torschütze diesmal der Franzose Olise zum 0:2 Pausenstand in Dortmund. Nach dem Wechsel die Borussia dann mit einer deutlichen Leistungssteigerung und eine Viertelstunde vor Ende der regulären Spielzeit auch mit dem Anschlusstreffer durch Fabio Silva zum 1:2. Für mehr reicht es aber nicht. Die rote Karte für Benzebaini nach diesem unnötigen Foul gegen Saibari, der etwas unrühmliche Abschluss der Partie. Bayern München, Franz Beckenbauer, Supercup-Gewinner 2026.
2: Der Mexikaner Isaac Del Toro hat die 40. Auflage der Deutschland-Tour gewonnen. Für den 22-Jährigen ist es schon der vierte Gesamtsieg bei einer Etappenfahrt in diesem Jahr. Die Stimmung bei dem Radrennen rund um Heilbronn war auch ohne Heimsieg ausgelassen.
19: Isaac Del Toro, Team UAE im Clown-Trikot des Gesamtführenden vor dem Start. Allen war klar, es würde sehr schwer, ihn noch vom Sieg bei der Deutschlandtour abzuhalten. Zu stark der Eindruck, den der Mexikaner und sein Team bei der Königsetappe gestern hinterlassen hatten. Miguel Heidemann vom Team Remberadnet gewinnt heute das Bergtrikot dank einer cleveren Teamtaktik über den gesamten Verlauf der Rundfahrt. Heute wie gestern echtes Tour de France-Feeling entlang der Strecke. Zahllose Radsportfans machen das Finale zu einem Fest. Dann die Attacke vom Führenden. Isaac Del Toro setzt sich ab. Die Favoriten für das Gesamtklassement können nicht folgen. Mit dem Bonussprint und den dort zusätzlich gewonnenen Sekunden entscheidet er die Tour, auch wenn die Sprinter ihn auf der Zielgeraden noch einholen. Paul Manier, Team Sudal Quickstep, gewinnt die Schlussetappe. Der Gesamtsieger aber bedankt sich bei Nils Politz, seinem wertvollsten Helfer. Isaac Del Toro gewinnt die Deutschlandtour 2026, der zweite Louis Barré, 53 Sekunden dahinter. Dritter wird Marc Hirschi, bester Deutscher Maximilian Schachmann auf Rang 9.
2: Und nun die Wettervorhersage für morgen, Montag, den 24. August.
20: Hoher Luftdruck sorgt für viel Sonnenschein und zusammen mit warmer Luft aus Süden steigt auch die Temperatur. Heute Nacht ist es meist klar, im Norden etwas wolkiger und von der Ostsee bis in den Norden Brandenburgs gibt es ein paar Schauer. Stellenweise bildet sich Nebel, vor allem in Gewässernähe. Am Tag ist es dann oft sonnig, im Norden und Osten gibt es zeitweise auch dichte Wolken und in Vorpommern sind einzelne Schauer möglich. Heute Nacht 15 bis 10 Grad, in einem Streifen vom Nordwesten bis in den Südosten nur einstellige Werte. Im Erzgebirge morgen unter 20, am Oberrhein dagegen nahe 30 Grad. Dienstag von Südwesten wieder unbeständiger, mit Schauern und Gewittern, im Norden und Osten sonnig. Ähnlich auch in den folgenden Tagen, an der Ostsee allerdings windig, im Südwesten wird es heiß.
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21: 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Heute ist es kaum vorstellbar, aber im Urlaubsziel Südtirol explodierten vor rund 50 Jahren immer wieder Bomben. Deutschsprachige Südtiroler, die sich selbst als Freiheitskämpfer sahen, wollten so die Unabhängigkeit von Italien erreichen. Über 30 Menschen sind damals gestorben. Dann folgte ein Friedensprozess, in dem ein Kompromiss zwischen den Sprachgruppen gefunden wurde. Heute ist die Lage ruhig. Unsere Korrespondentin Lisa Weiß hat unter die Oberfläche geschaut und gemerkt, es gibt noch Differenzen.
22: Herr Landeskommandant, Bezirksmajor Reinhard Geiser meldet. Musikkapelle St. Pauls, Ehrenkompanie. Sepp Hirschbaumer Eppan und Abordnungen von den Schützen von Gesamttirol und aus Bayern. Mund am Tegernsee zur Sepp-Hirschbaumer Gedenkfeier angetreten. Ich bitte Sie, die Front abzuschreiten.
23: Major Geiser, danke für die Meldung. Ich bitte um die Frontabschreitung.
13: Christoph Schmidt, der Landeskommandant des Südtiroler Schützenbunds, setzt sich in Bewegung, schreitet gemessenen Schrittes voran. Er hebt die Hand zum Gruß an die Stirn. Sein weißer Handschuh leuchtet in der Sonne. Hunderte Menschen in unterschiedlichen Trachtenuniformen stehen am Rand der Dorfstraße im kleinen Südtiroler Ort St. Pauls vor ihm stramm. Viele von ihnen tragen Säbel oder historische Waffen, Schützenvereine eben. Einige haben Fahnen in der Hand oder Trommeln. Der Großteil sind Männer in Lederhosen, aber es sind auch Frauen im Dirndl dabei, die sogenannten Marketenderinnen. Südtirol ist eine mehrsprachige Region, aber hier hört man fast nur Deutsch. Touristin Paula aus den Abruzzen ist mit ihrem Italienisch eher die Ausnahme. Sie ist fasziniert von den bunten Uniformen, von dem militärischen Ernst, von den alten Waffen, von der Musik. Eine ältere Dame aus dem Ort schüttelt den Kopf über die italienischen Touristen. Für sie ist das hier mehr als nur ein buntes Spektakel.
24: Nein. Unsere Häftlinge damals nicht.
13: Häftlinge wie Sepp Kerschbaumer, an den bei dieser Feier erinnert wird. Für Menschen wie diese Dame ist Kerschbaumer, der eine Loslösung Südtirols von Italien erreichen wollte und in italienischer Haft gestorben ist, ein Freiheitskämpfer, eine Art Held. Und Italien ein Staat, der die deutschsprachigen Südtiroler unterdrückt. Um zu verstehen, worum es hier eigentlich geht, muss man weit zurückgehen, in die Zeit nach dem Ersten Weltkrieg. Damals, als Tirol geteilt wurde, Italien die Gebiete südlich des Brenners annektierte. Margaret Luhn ist eine patriotische Südtirolerin. Ihre Muttersprache ist Deutsch.
25: Ich bin promovierte Historikerin und habe mich auf das 20. Jahrhundert der Südtiroler Zeitgeschichte spezialisiert.
13: Historiker Andrea Nimichele ist dagegen als Sohn italienischsprachiger Eltern in Bozen aufgewachsen. Das Interview will er auch lieber auf Italienisch führen, denn Deutsch hat er erst als Erwachsener richtig gelernt.
0: Wir waren nur Italiener. Es gab keine deutschsprachige Schule im Viertel. Ich war auf einer italienischen Schule und der Deutschunterricht war richtig schlecht.
13: Andrea Di Michele und Marguerite Luhn erzählen vieles ähnlich. Zum Beispiel, wie die italienischen Faschisten die deutschsprachige Bevölkerung Südtirols italienisieren wollten.
25: Unter der Diktatur hat man natürlich versucht, den Südtirolern, aber auch allen anderen Minderheiten in Italien alle Rechte zu nehmen. Das heißt, es war verboten, Deutsch zu sprechen, die deutsche Schule war verboten. Es sind Hunderte oder noch mehr Beamte entlassen worden, weil sie deutscher Muttersprache waren. Und in vielen Berufen durften Einheimische nicht mehr arbeiten. Das heißt, man hat auch in Bozen eine Industriezone aus dem Boden gestampft, wo nur Italiener arbeiten durften, die aus dem sogenannten Altitalien hierher gebracht worden sind.
13: Andrea Di Michele betont dabei vor allem, wie die Zeit des Faschismus nach dem Krieg von beiden Seiten instrumentalisiert worden ist.
0: Den Italienern wurde der Faschismus vorgeworfen. Die Südtiroler haben sich lange nur als Opfer dieser Diktatur dargestellt und der italienische Teil hat das gleiche Spiel gespielt. Also gesagt, dass die Südtiroler für die 20 Monate Operationszone Alpenvorland verantwortlich waren. Also die Zeit, in der die Nazis die Region de facto kontrolliert haben.
13: Der Hintergrund? Die sogenannte Option, die das faschistische Italien und Nazi-Deutschland aushandeln. Im Oktober 1939 müssen sich nicht italienischsprachige Südtiroler entscheiden. Entweder sie wandern ins Deutsche Reich aus oder sie bleiben, müssen aber ihre Kultur und ihre Sprache aufgeben. Es ist eine Entscheidung, die in Südtirol Familien spaltet. Nach dem Zweiten Weltkrieg werden vor allem Italiener aus dem Süden in Bozen angesiedelt. Übrigens auch die Familie von Andrea Di Michele. Und die Deutschsprachigen werden dort immer weniger. Und so gründen junge deutschsprachige Südtiroler rund um Sepp Kerschbaumer den Befreiungsausschuss Südtirol. Sie führen Sabotageaktionen durch, jagen zum Beispiel Strommasten in die Luft. Andrea Di Michele interpretiert das so.
0: Das ist eine erste Phase des Terrorismus. Aus meiner Sicht kann man da von Terrorismus sprechen. Die Protagonisten sind Südtiroler. Sie haben keine große militärische und technische Ausbildung. Meistens handelt es sich um ein bisschen improvisierte Attentate, die Strukturen wie die Hochspannungsleitungen treffen wollen, die Symbol für die Wasserkraftindustrie waren, für das Ausbeuten der lokalen Ressourcen, um die Industrie in Nordwestitalien zu stärken.
13: Von Terrorismus spricht Marguerite Luhn nicht. Dafür von der Rechtlosigkeit der deutschsprachigen Südtiroler. Und sie betont, die Gewalt habe sich nur gegen Sachen gerichtet. Dem Befreiungsausschuss sei es wichtig gewesen, keine Menschenleben zu gefährden. Bei der sogenannten Feuernacht vom 11. auf den 12. Juni 1961, bei der Dutzende Hochspannungsmasten gesprengt werden, geschieht es aber dann doch. Ein italienischer Straßenarbeiter wird getötet, als er eine nicht explodierte Bombe findet.
25: Nach der Feuernacht begannen die großen Verhaftungswellen. Das heißt, innerhalb von 2 Monaten saßen 140 Leute in Haft und sind schwerstens gefoltert worden. Und eigentlich haben diese Südtirol-Aktivisten nicht die große internationale Aufmerksamkeit durch die Anschläge erreicht, sondern tatsächlich durch die Folterungen, die dann irgendwann in Europa bekannt geworden sind.
13: Was auch passiert, der Konflikt radikalisiert sich noch mehr. Die Führungsriege des Befreiungsausschusses ist größtenteils im Gefängnis. Neonazis aus Deutschland und Österreich schalten sich ein. Das sagen übrigens sowohl Marguerite Luhn als auch Andrea Di Michele. Viele Menschen sterben auf beiden Seiten. Gleichzeitig verhandelt die Südtiroler Landesregierung intensiv mit Italien. Nach zähen Verhandlungen finden beide Seiten einen Kompromiss.
25: Erstens einmal, dass alle öffentlich Bediensteten und Beamten eine Zweisprachigkeitsprüfung brauchen, die Ladiner sogar eine Dreisprachigkeitsprüfung. Das heißt, es ist garantiert, wenn man zu einem Amt geht, dass man dort in seiner Muttersprache sprechen kann. Alle amtlichen Dokumente sind zwei- oder dreisprachig und das ist eine sehr große Errungenschaft. Das andere ist der ethische Proporz.
13: Das bedeutet, Jobs im öffentlichen Dienst werden nach Sprachgruppen vergeben, also nach deren Anteil an der Bevölkerung Südtirols.
1: Die Ladiner, das ist eine kleine sprachliche Minderheit, bekommen heute etwa 4% der Stellen in der Provinz Bozen. Knapp 30% werden an Italiener vergeben und den Rest bekommen die deutschsprachigen Südtiroler. Viele italienischsprachige Menschen konnten nicht begreifen, warum sie plötzlich ein Deutschexamen bestehen sollten, um in Behörden zu arbeiten. Man sei doch hier in Südtirol, in Italien. Zurück nach St. Pauls. Die Messe ist inzwischen vorbei, die Schützenkompanien sind auf dem Weg zum Friedhof, zur Gedenkstätte für Sepp Kerschbaumer und seine Mitstreiter. Das ist wieder Christoph Schmidt, der Landeskommandant des Südtiroler Schützenbunds.
3: Werte Anwesende, lieber Tiroler Landsleid.
1: Erst spricht Christoph Schmidt über Unrecht, das den Südtirolern angetan wurde, über die mangelnde Aufarbeitung der Geschehnisse in den 60er Jahren von italienischer Seite. Und dann kommt's.
3: Darum müssen wir und unsere politischen Vertreter in Südtirol unbeirrt an jenem Ziel festhalten, das unsere Freiheitskämpfer getragen hat. An einem Tirol, das selbst über sein Schicksal entscheidet. Solange wir ein Teil eines Staates sind, der historische Wahrheiten ausblendet und nationale Interessen über unsere Rechte stellt, sind wir nicht geschützt. Nicht kulturell, nicht politisch und nicht in unserer Würde.
1: Es geht also hier um mehr als Autonomie. Es geht um eine mögliche Loslösung von Italien, um sich dann mit Österreich zu vereinigen oder unabhängig zu bleiben, je nachdem. Wie kann es also weitergehen mit Südtirol? Das können am besten die jungen Südtirolerinnen und Südtiroler beantworten. In der Nähe des Bozner Bahnhofs existiert seit über 30 Jahren das deutsch-italienische Jugendzentrum Papalapap. In einem der Räume spielen einige jugendliche Tischkicker, unterhalten sich auf Italienisch und im Südtiroler Dialekt. An der Bar im anderen Raum warten schon die Schülerinnen Alina, Jana und Greta zusammen mit Sozialarbeiterin Cecilia und den Sozialarbeitern Uli und Dario. Sie alle haben einen unterschiedlichen Hintergrund. Sie kommen aus verschiedenen Generationen. Sie sind mit Deutsch, Italienisch oder beiden Sprachen aufgewachsen, verstehen aber alle Deutsch und Italienisch. Wer welche Sprache wie gut spreche, komme vor allem auf die Einstellung an, meint die 17-jährige Jana, deren Muttersprache Deutsch ist.
4: Es gibt in Südtirol immer noch Leute, die sagen, ich bin streng traditionell, ich rede nur Deutsch, mir ist das komplett egal. Und es gibt auch Leute, die verhältnismäßig sehr wenig Deutsch können als Italienischsprachige. Aber tendenziell haben gefühlt alle hier mindestens eine nähere Person im Umkreis sozusagen, die der anderen Muttersprache angehört. Und das ist meistens auch kein Problem, weil man auch im Alltag wirklich beide Sprachen verwendet, regelmäßig.
1: Es komme auch ein bisschen auf die Stadtviertel an, wirft Greta ein. Wer in einem Viertel wohne, in dem fast nur Italiener oder fast nur Deutsche wohnen, spreche die andere Sprache oft schlechter. Worauf sich die drei Jugendlichen auch einigen können: In gemischten Gruppen wird eher Italienisch gesprochen als Deutsch. Das habe aber nichts mit einer politischen Entscheidung zu tun, erklärt die deutschsprachige Alina.
5: Liegt halt auch daran, dass wir in Südtirol im Alltag ja nicht die Standardsprache verwenden, sondern unseren Dialekt. Der wird aber in der Schule ja eigentlich nicht gelernt. Und so ist halt diese Schwierigkeit und diese Barriere, die da auch ist, dass für uns Südtiroler ist die Standardsprache einfach auch wie eine Fremdsprache. Das ist nicht unsere Muttersprache, sondern eine Fremdsprache, die wir für die Schule gelernt haben. Und so wählen wir dann einfach die Sprache, die dann für alle einfach einfacher ist, als Italienisch ist und nicht die Sprache, wo wir uns alle beide oder alle Personen sich anstrengen müssen.
1: Überhaupt die Schule. Südtirolerinnen und Südtiroler müssen sich nicht nur als Erwachsene für eine Sprachgruppe entscheiden, sondern schon im Kindesalter wählen, ob sie auf eine deutsche oder italienische Schule gehen. Die sind nämlich ziemlich strikt getrennt. Auch das ist Teil des Autonomiekompromisses. Ist das noch zeitgemäß? Jana, Greta und Alina überlegen. Grundsätzlich finden sie es gut, dass sie in ihrer jeweiligen Muttersprache unterrichtet werden. Das macht es einfacher, sagen sie. Die Sozialpädagogen sehen das anders. Der italienischsprachige Dario hat seine kleine Tochter jetzt in den deutschsprachigen Kindergarten geschickt. Cecilia, Anfang 30, die komplett zweisprachig aufgewachsen ist, sagt, sie sei in eine deutsche Schule gegangen und habe die Schülerinnen und Schüler aus der italienischen Schule daneben kaum gesehen. Für sie frustrierend. Und Uli, um die 50, erzählt, wie in seiner Mittelschule deutsch- und italienischsprachige Kinder durch einen Maschendrahtzaun getrennt waren und es immer wieder zu Konflikten kam. Gemeinsame Schulen sieht er als Chance.
6: Natürlich ist das ein Prozess, der viele, viele Jahre dauert, aber irgendwann müssen wir damit anfangen.
21: Das war Südtirol, Autonomie und jetzt von ARD-Korrespondentin Lisa Weiß. Das war die Reportage mit den Auslandskorrespondenten der ARD.
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8: Um 20.30 Uhr mit Christoph Haas. In diesem Sommer war es in Deutschland so heiß wie noch nie seit Beginn der Aufzeichnungen. Für AfD-Chef Chrupalla ist der Klimawandel trotzdem ein Nebenthema. Das hat Chrupalla im ARD-Sommerinterview gesagt. ARD-Hauptstadtkorrespondent Benjamin Großkopf.
9: Für ihn sei es ein ganz normaler Sommer gewesen, sagte Chrupalla und warf der Bundesregierung einen Zitat Klimahype vor, mit dem Ziel, den Menschen das Geld aus der Tasche zu ziehen. Chrupalla setzt nach eigener Aussage auf Anpassung, also zum Beispiel Klimaanlagen, vor allem für Seniorenheime und Krankenhäuser oder auf Kühlzonen in Städten. Die Frage sei aus seiner Sicht, so der AfD-Chef, ob sich die Menschen den Strom für Klimageräte überhaupt noch leisten könnten.
8: Bundesaußenminister Wadefuhl hat die ukrainische Millionenstadt Charkiw besucht. Sie liegt nur etwa 30 Kilometer vor der Frontlinie mit Russland. Der CDU-Politiker sicherte dem Land die weitere Solidarität zu. Deutschland müsse an der Seite der Ukrainer stehen. Diese verteidigten nicht nur ihre eigene Freiheit, sondern auch die Freiheit Europas. Charkiw wird regelmäßig mit russischen Raketen und Drohnen angegriffen. Auch während Wadefuhls Besuch gab es mehrfach Luftalarm. Wegen des Iran-Konflikts ist bei den Spritpreisen weiter keine Entspannung in Sicht. Nach Angaben des ADAC kostete der Liter Super E10 gestern im Schnitt gut 2,16 Euro. Für Diesel musste man durchschnittlich 2,26 Euro zahlen. Der Autoclub sagt, dass 2026 zum bislang teuersten Tankjahr überhaupt werden könnte. Im DFB-Pokal haben die Bundesligisten Freiburg und Paderborn ihre Erstrundenspiele gewonnen, außerdem Drittligist Essen. Vorher waren schon die Bundesligisten Mainz, Mönchengladbach und Union Berlin eine Runde weitergekommen, ebenso wie die Zweitligisten Darmstadt 98, Dresden, Magdeburg, Bochum und Viertligist Jeddelow 2. Sieg für Formel-1-Pilot Lando Norris beim Grand Prix in den Niederlanden. Das Rennen wurde überschattet von einem Unfall von Max Verstappen, der früh ausschied, aber unverletzt blieb. ARD-Sportreporter Achim Scheu.
10: Mit über 200 Kilometern pro Stunde raste der vierfache Weltmeister bei seinem Heimrennen in Sandford in die Streckenbegrenzung. Auch die dahinterfahrenden Piloten konnten einen Crash gerade so vermeiden, darunter auch Nico Hülkenberg im Audi. Der Deutsche wurde am Ende guter Achter. Sieger in Sandford, am Ende Lando Norris im McLaren, vor dem weiter in der WM führenden Kimi Antonelli und dessen Teamkollege George Russell, beide im Mercedes.
8: Das waren die Nachrichten. Das Wetter, heute Nacht kühlt es ab auf Werte zwischen 15 Grad an der Nordsee und 3 Grad im Vogtland. Morgen ist es im Süden und Westen Deutschlands meist sonnig, sonst gibt es auch teils dichte Wolken und in Vorpommern sind einzelne Schauer möglich. Höchstwerte zwischen 18 Grad im Erzgebirge und 29 Grad im Breisgau. Die Zeit 20.33 Uhr.
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11: Bevor es losgeht, eine kurze Recap. Mark Zuckerberg ist 19, als er Harvard abbricht, um sich ganz seiner neuen Plattform zu widmen. Einer Plattform, die erst Universitäten erobert, dann die USA und dann die ganze Welt. Aber es ist nicht alles nur Freundschaft und Connection. Es gibt nicht nur nette Party- und Urlaubsfotos auf Facebook, sondern bald auch Hass und Fake News. Für diese Folge verlassen wir die Geschichte vom Anwalt Jun, der erste war, der in Deutschland Facebook vor ein Gericht gebracht hat, und reisen zu jemandem, der als einer der ersten versteht, was sich alles aus unseren Likes ablesen lässt.
26: I'm Michał Kosiński, I'm a psychologist and computer scientist.
12: Mihail Kuczynski, Anfang 40 und ein renommierter Professor in Stanford, direkt im Silicon Valley. Ich habe ihn dort besucht. Für Recherchen war ich länger da. Die Geschichte, die wir heute erzählen, die fängt viel früher an.
14: So, what year are we in approximately?
15: Probably 2009.
12: 2009 in England.
15: And I'm just starting my graduate studies at Cambridge University.
12: Er ist Mitte 20, startet gerade an der Cambridge Universität und er ist auf der Suche nach einem Thema für seine Doktorarbeit im Bereich Psychologie. Was er besonders faszinierend findet, Persönlichkeit, weil man daraus so viel ablesen kann.
15: Personality is extremely useful. It's one of the most useful psychological constructs.
12: Nur, es ist sehr aufwendig, Persönlichkeit zu erforschen. Herkömmliche Persönlichkeitstests bestehen aus Dutzenden, Hunderten von Fragen.
15: Do you like poetry?
12: Magst du Gedichte? Bist du kreativ?
15: Do you like parties?
12: Feierst du gerne? Aber dem 24-jährigen Mihal fällt etwas auf. Fragen wie diese, die beantworten ganz viele Menschen plötzlich einfach so, ohne dass man sie überhaupt fragen muss.
15: People on Facebook would write status updates saying, wow, I really enjoy this party, I played beer pong all night long. Or they would like poetry, or like theater, or like socializing on Facebook.
12: Die Leute posten in ihrem Status oder liken Aktivitäten. Partys, auf Facebook abhängen, einfach alles. Und Kuczynski denkt, könnte ich diese Daten nicht für meine eigene Forschung benutzen? Also die Daten, die Leute sowieso öffentlich online teilen. Und genau diese Idee, die wird Kuczynski ziemlich berühmt machen. Gegen seinen Willen.
11: Weil sich nach und nach immer mehr Leute dafür interessieren werden. Es geht um die Frage, was passiert, wenn jemand unsere Facebook-Likes nutzt, um unsere politische Meinung zu beeinflussen und vielleicht sogar eine US-Präsidentschaftswahl mitzuentscheiden. Ich bin Jasmin Brock, eure Host. Und mir gegenüber im Studio sitzt
12: Janne Knödler. Ich recherchiere für die ARD über Tech und KI.
11: Zusammen haben wir uns über 20 Jahre Facebook-Geschichte angeschaut. Das ist Folge 2. All die schönen Daten. Bevor wir tiefer in Michael Kuczynskis Forschung einsteigen, schauen wir noch mal kurz, wo Facebook da gerade als Unternehmen steht.
12: Anfang der 2010er Jahre geht es Facebook richtig gut. 2012 hat das Unternehmen schon 1 Milliarde Nutzer.
16: This is an awesome moment.
12: Geht dann auch an die Börse.
16: Remember, stay focused and keep shipping.
12: Damals der drittgrößte Börsengang der Geschichte der USA. Nur der Hype hält nicht so richtig an. Innerhalb von 3 Monaten verliert die Aktie fast die Hälfte ihres Wertes. Das Problem für Facebook ist, die Leute nutzen Facebook immer mehr auf dem Handy.
11: Erstmal jetzt nicht besonders intuitiv, dass das für Facebook ein großes Problem sein sollte.
12: War auch mein erster Gedanke. Aber das Ding ist, Facebook hat damals keine Ahnung, wie es auf Smartphones Geld verdienen soll. Im Browser, am Computer, ne, da ist die Werbung links und rechts vom Newsfeed. Mhm. Im Handy ist dafür überhaupt gar kein Platz.
11: Ja, vor allen Dingen nicht, wenn wir uns an die allerersten Smartphones erinnern und surfen im Handybrowser darauf. Das sah alles noch sehr anders aus.
12: Die einzige Möglichkeit ist eigentlich, dass eine Anzeige quasi den ganzen Bildschirm füllt. Mhm. Was schon mutig ist.
11: Ja, könnte einen schnell nerven.
12: Die Idee bei Facebook ist dann, dass man einfach wirklich Werbung macht, die den Leuten gefällt. Und zwar Werbung, die ganz persönlich auf dich und deine Interessen zugeschnitten ist. Das ist quasi die Geburtsstunde dieser hyperpersonalisierten Werbung.
11: Also etwas, das allen, die heute Social Media nutzen, immer wieder auffällt. Also dieses Gefühl, ja, habe vielleicht gerade noch über eine neue Brille gesprochen, die ich bräuchte, und direkt bekomme ich eine Anzeige reingespült von vielen.
12: Damals kauft Facebook auch Instagram und schaltet auf beiden Plattformen Werbung und macht damit ziemlich schnell richtig viel Geld.
11: Also für den Konzern eine sehr, sehr gute Erfindung. Nur diese Methode wird bald nicht nur von Brillenhändlern genutzt. Hyperpersonalisierte Werbung, die lässt sich auch für ganz andere Zwecke einsetzen.
12: Okay, zurück zu Mihail Kuczynski in Cambridge. Der forscht weiter an seiner Frage, ob man aus Facebook-Daten eigentlich Persönlichkeit ablesen kann. Also aus öffentlich zugänglichen Daten auf der Plattform. Psychometrie heißt dieser Forschungsbereich, also Vermessung von Persönlichkeit. Er geht eigentlich ziemlich basic vor. Er fragt Nutzer, ob er ihre Daten nutzen darf.
11: Und das ist wichtig. In seiner Forschung geben die User ihre Zustimmung.
12: Über diese Daten legt er einen recht einfachen Algorithmus und merkt ziemlich schnell, an seiner Hypothese ist wirklich was dran. Also Facebook-Likes hängen wirklich mit bestimmten Persönlichkeitsmerkmalen zusammen. Ein Beispiel, was er mir gibt, Curly Fries, also diese spiralförmigen Crispy Pommes.
15: For some reason, people who had higher IQ scores tended to like Curly Fries more on Facebook.
12: Was Michal in seiner Forschung findet, aus irgendeinem Grund haben Leute, die Curly Fries liken, mit einer höheren Wahrscheinlichkeit einen hohen IQ.
11: Mhm. Und alle jetzt so, wann habe ich denn eigentlich zuletzt Curly Fries gegessen? Habe ich das jemals? Hast du ihn gefragt, wie ist es denn mit Süßkartoffelpommes oder Onion Rings? Frage ich jetzt viele Freundin.
12: Ich bin mir ganz sicher, dass das ist auch gut.
11: Das oder? Auch, ja. Mhm. Was hat er noch rausgefunden?
12: Zum Beispiel, dass wer Lady Gaga liked, wahrscheinlich extrovertierter ist.
11: Okay, also Klartext. Was ich auf Facebook like, das lässt Rückschlüsse auf so Dinge wie mein IQ zu, auf meine ganze Persönlichkeit. Ist schon auch ein bisschen spooky.
12: Michal ist erstmal super begeistert.
15: My initial thought was like, wow, that's amazing. You know, we can now suggest develop this technology that can allow people to know themselves better.
12: Amazing. Leute lernen sich selbst besser kennen und nebenbei ein richtiger Datenschatz für einen Forscher wie ihn. Finden tatsächlich nicht alle in seinem Umfeld?
14: So, what was the reaction of like the research community when you suggested this?
15: Oh, people thought it was a joke. And people thought it was a joke because they were not really using Facebook. It was something that our kids are using.
12: Viele in der Forschungscommunity nehmen Michals Arbeit nicht ernst, machen sich über sein Projekt lustig. Facebook, das ist doch nichts für die seriöse Forschung.
15: People were kind of making fun of those results.
12: Aber sein Betreuer im Institut, der fördert ihn. Findet Michals neuen Ansatz interessant. Michal forscht dann weiter an der Verbindung zwischen Facebook, Daten und Persönlichkeit und findet immer wieder neue Zusammenhänge. Dann, im Jahr 2013, will er neue Ergebnisse veröffentlichen. Vor der Veröffentlichung schickt er sein Paper an Facebook. Auch weil er denkt, dass hier eigentlich eine Privacy-Lücke ist. Dass es gefährlich werden könnte, wenn Leute das missbrauchen. Michal will Facebook darauf aufmerksam machen.
11: Darauf, dass ja im Prinzip jeder diese doch sehr privaten Daten nutzen könnte. Und zwar womöglich ohne, um Erlaubnis zu fragen.
12: Genau. Also da steckt eine Aufforderung von Michal drin. Schaut euch das mal an.
11: Und? Tun Sie das?
15: What happened, in fact, is that Facebook scientists wrote a long letter to the journal, protesting and demanding that this paper is removed and alleging that the results are invalid.
12: Forscher bei Facebook schreiben direkt an das Journal, in dem das Paper erscheinen soll. Verlangen, dass es zurückgezogen wird. Michals Arbeit sei Pseudowissenschaft. Michal sagt, dass Facebook ihm sogar mit einer Klage gedroht hat.
15: My account got deleted and they threatened to sue us for essentially breaking the user agreement.
12: Sie löschen auch seinen Account.
15: So I was a PhD student, I didn't have any money, so I couldn't even hire a lawyer.
12: Wie soll er, der kleine Doktorand, sich gegen so einen Riesenkonzern mit so tiefen Taschen wehren? Michal erzählt, auch seine Uni, Cambridge, wird von Facebook kontaktiert. Mit dem Vorwurf, dass er unsauber arbeite.
11: Wir haben Facebook/Meta schriftlich angefragt, ob es stimmt, dass sie damals auf das Journal, in dem Michal Kuschinski veröffentlichen will, zugegangen sind und ob sie die University of Cambridge kontaktiert haben, mit dem Ziel, Michal Kuschinskis Forschung als wissenschaftlich fragwürdig darzustellen und die Veröffentlichung zu verhindern. Wir haben Meta auch gefragt, ob Facebook gegenüber Kuschinski in den Raum gestellt hat, ihn zu verklagen. Auf all das haben wir keine Antwort bekommen, sondern nur allgemeine Statements und Links zu ihren Richtlinien.
14: Did you have a moment where you thought, oh, maybe I'm onto something here, if they're like giving it this much attention?
11: So viel Aufregung? Naja, da scheint er schon irgendwie auf was gestoßen zu sein.
15: Well, I think that's kind of a perspective that a person from the outside can take. If you're receiving a big, bad, legally sounding letter from a big law firm, threatening you with a court case, that's just a bit scary.
12: Heute, mit Abstand, sagt Michal, kann man das vielleicht anders sehen. Als junger Forscher hatte er einfach nur Angst. Vor dem Brief, vor der großen Anwaltskanzlei, vor dieser Klage.
11: Es könnte ja tatsächlich seine ganze wissenschaftliche Laufbahn gefährden, wenn er so als Pseudowissenschaftler dasteht. Mhm. Aber andererseits, Facebook lebt ja von den NutzerInnen, die ihre Daten dalassen, die möglichst viel posten und liken. Man könnte jetzt natürlich auch sagen, naja, Facebook agiert halt in der Konzernlogik. Sie wollen ihr Geschäftsmodell schützen.
12: Michals Strategie ist damals einfach, Füße stillhalten und hoffen, dass es vorbeigeht. Und tatsächlich, das Journal, in dem das Paper veröffentlicht wird, prüft nochmal seine Methoden und sagt, alles clean. Die Uni stellt sich hinter ihn und auch Facebooks Anwälte lassen ihn irgendwann in Ruhe. In Cambridge kennen ihn und seine Forschung jetzt aber alle.
15: Everybody knew about this paper, this particular paper, because it caused so much drama.
12: Das Drama-Paper. Eines Tages kriegt Michal eine E-Mail.
15: Oh, Alexander Kogan was a professor at my department.
12: Von einem Professor in Michals Department. Alexander Kogan. Kogan interessiert sich für Michals Forschung und er hat Gelder organisiert. $1 Million. Damit will er, zusammen mit Michal und anderen, weiter zu Facebook und Persönlichkeitstypen forschen.
11: Das ist ja auch ein Riesenkompliment.
15: It kind of all turned sour very quickly.
12: Michals Enthusiasmus ist schnell vorbei. Das Geld, stellt sich heraus, ist nämlich nicht für Forschung an der Uni gedacht. Kogan gründet ein privates Forschungsunternehmen. Für Michal klingt das Ganze irgendwie fishy. Er entscheidet sich gegen das Projekt. Ethische Bedenken. Michal und Kogan gehen getrennte Wege. Noch 2013 bekommt Michal ein Jobangebot. Nicht in Cambridge in England, sondern in den USA, in Stanford. Kalifornien, direkt im Silicon Valley. Berühmtes Psychologie-Department. Für Michal eine super Chance.
15: Just before moving to Stanford, many of other PhD students, many of the postdocs working at the university, suddenly were telling me, oh, Micha, we are now working for this company of Alexander Kogan.
12: Er erfährt, quasi als er seine Koffer packt, einige seiner damaligen Kollegen arbeiten jetzt für Alexander Kogan.
15: Some of those students would come to me and ask me for advice, because Kogan would ask them to do kind of things I was an expert in.
11: Also Kollegen fragen ihn um Rat nach Fachwissen für ein Projekt, das er entschieden abgelehnt hat, weil es ihm unethisch vorkam.
12: Ungutes Gefühl für Michal.
15: It just all sounded very bad to me, so I mentioned it to folks at The Guardian.
12: Beim Guardian, einer der wichtigsten britischen Zeitungen, gibt es einen Journalisten, den kennt Michal noch von früher. Und der verspricht Michal, ich schaue mir diese Firma mal genauer an. Am 11. Dezember 2015 erscheint dann ein erster Artikel im Guardian.
2: Exklusiv. Dokumente zeigen, dass ein spendenfinanziertes US-Startup, das in den Wahlkampf der Republikaner eingebunden war, britische Universitätsforscher dafür bezahlte, psychologische Profile von potenziellen Wählern zu sammeln.
11: Also von vorne.
12: Was der Guardian aufdeckt, es gibt da eine Firma, Cambridge Analytica. Die verspricht, mit hyperpersonalisierten Anzeigen Wähler erreichen zu können und zu beeinflussen. Für diese Hyperpersonalisierung nutzt die Firma Facebook-Daten der Wähler von Millionen von unwissenden Facebook-Nutzern. Und diese Daten, die besorgt diese Firma von Alexander Kogan, also dem Cambridge-Prof, der so interessiert an Michals Forschung war.
11: Michals Forschung, inwiefern man aus Facebook-Daten Persönlichkeit ablesen kann.
12: Genau. Finanziert wird das Ganze von einem konservativen Hedgefonds-Milliardär aus den USA, Robert Mercer.
11: Diese hyperpersonalisierte Wahlwerbung, die wird auch schon eingesetzt. Im Wahlkampf von Ted Cruz zum Beispiel, dem Republikaner, der 2016 in den USA Präsident werden will. Tatsächlich, das Ganze klingt fishy.
12: Und Facebook? Wie der Artikel das darstellt, lässt der Konzern das Ganze einfach geschehen. Facebook gibt ein knappes Statement ab, man werde die Situation sorgfältig untersuchen und zügig gegen Firmen vorgehen, die Nutzerdaten missbrauchen. Facebook fordert Cambridge Analytica dann noch auf, die Daten zu löschen, was Cambridge Analytica auch verspricht.
11: Versprochen ist versprochen.
12: Facebook reicht das. Und der Öffentlichkeit mehr oder weniger auch. Vielleicht auch, weil die Lücke im System, die das überhaupt ermöglicht hat, da schon geschlossen ist. Bis 2014 war es nämlich so, dass Entwickler von Apps auf unglaublich viele Facebook-Daten zugreifen konnten. Auch auf Daten deiner Freunde. Diese Lücke, die ist jetzt zu.
15: I think people didn't care because people didn't realize what the consequences are.
12: Michal sagt, es war Leuten halt nicht wirklich bewusst, was die Konsequenzen sein könnten. Bis eben 2016.
17: Just hours from now, you will see the next president one of those
12: 2016.
17: A night of history starts right now.
11: Plötzlich ist Donald Trump zum US-Präsidenten gewählt. Dass er damals wirklich gewinnt, das ist so überraschend, dass er es selbst im ersten Moment nicht glauben kann.
17: The most unreal, surreal election we have ever seen.
11: Vor allem im Clinton-Lager gibt es viele, die richtig entsetzt sind von dem Ergebnis. Und sie suchen nach einem Schuldigen.
12: Es gibt einen Artikel damals, direkt nach der Wahl, den viele meiner Freunde geteilt haben. Mit einer Überschrift, mit einem Zitat von Michal.
14: I think, yeah. And it was,
15: oh, if the, das Magazin.
14: I only showed them that the bomb exists.
15: I did not build a bomb, I just showed that it exists.
11: Ich habe die Bombe nicht gebaut. Ich habe nur gezeigt, dass es sie gibt.
15: I gave a lot of interviews. Some of those, many of those interviews, by the way, started with journalists coming to me thinking that I'm the source of the problem.
12: Immer wieder wird Michal von Journalisten angefragt. Er muss sich rechtfertigen. Viele Anschuldigungen, dass er schuld an Trumps Wahlsieg sei. Weil er ja derjenige ist, der gezeigt hat, wie Persönlichkeit und Facebook-Daten zusammenhängen und wie man das auswerten kann.
11: Also, wenn wir bei der Metapher bleiben, weil er angeblich die Bombe gebaut habe.
15: Yeah, I didn't. I just warned against it for such a long time.
12: Michal sagt, dass Cambridge Analytica und Alexander Cogan auf all diese persönlichen und aufschlussreichen Daten zugreifen konnten, das sei die Verantwortung von Facebook. Er habe nur immer wieder vor Missbrauch gewarnt.
11: Wir haben Facebook bzw. Meta schriftlich gefragt, ab wann sie von dem Cambridge Analytica-Skandal wussten, wie sie heute den Umgang mit frühen Warnungen von Michal Kuschinski bewerten und welche Lehren sie daraus gezogen haben. Meta hat allgemein geantwortet. Sie schreiben, dass sie generell Inhalte entfernen, bei denen es wahrscheinlich ist, dass sie direkt dazu beitragen, politische Prozesse zu stören. Ihr kennt das wahrscheinlich, Wahlen in den USA, die entscheiden sich in den Swing States, wo man mal so wählt und beim nächsten Mal wieder anders. Und oft geht's da wirklich nur um ein paar 10.000 Wähler und Wählerinnen.
12: Einer dieser Swing States ist zum Beispiel Florida. Und da wurde im Vorfeld der Wahl in Miami, im Stadtteil Little Haiti, gezielt Werbung geschaltet, in der es um das große Erdbeben 2010 in Haiti ging. Die Message von dieser Werbung war, dass Hillary Clinton damals Haiti im Stich gelassen habe und dass sie Mitschuld daran trage, dass damals so viele Leute gestorben sind.
11: Sehr gezielt, sehr emotional.
12: Wir sind nach der Wahl 2016. Da geht die Geschichte von Cambridge Analytica, von der manipulierten Wahl, richtig durch die Decke.
18: Cambridge Analytica has been accused of harvesting data from more than 50 million Facebook users.
19: The alleged goal influenced the views of the American electorate.
12: Jetzt wird öffentlich, wie viele Leute tatsächlich betroffen waren. Am Ende über 80 Millionen.
11: Für Facebook wird das Ganze zu einer Katastrophe.
12: Innerhalb von Tagen verliert das Unternehmen über 100 Milliarden Dollar an Börsenwert. Auch weil die Aufsichtsbehörden in den USA eine Untersuchung einleiten. Am 10. und 11. April 2018 sitzt Mark Zuckerberg zum ersten Mal vor dem US-Kongress.
20: It was my mistake and I'm sorry.
12: Gelobt Besserung. Das Ganze endet mit einer 5 Milliarden Dollar Strafe an die Federal Trade Commission, die US-Handelsbehörde, die sich vor allem um Verbraucherschutz kümmert. Und dann gehen noch Millionen von Dollar an Nutzer nach einer Sammelklage. Der größte Schaden für Facebook ist wahrscheinlich der am öffentlichen Image. Facebook, heißt es jetzt überall, verkaufe die Daten seiner Nutzer. Der WhatsApp-Gründer Brian Acton twittert Hashtag Delete Facebook.
11: Ein bisschen ironisch, auch ein bisschen bitter, weil WhatsApp ja zu diesem Zeitpunkt schon zu Facebook gehört. genau wie Instagram. Facebook ist über die Jahre ein riesiger Konzern geworden.
12: Ab April 2018 gehen Likes, Posts und andere Interaktionen auf der Plattform etwa 20% zurück. Hat Facebook das verdient, habe ich Michael gefragt.
15: Oh yeah, of course. I think that Facebook knew much before the election of what's going on. They just chose to look the other way because if they were to react proportionally to the problem, it would have huge consequences for their profits and turnover.
11: Er sagt, ja, das ist Facebook recht geschehen. Der Konzern, der habe schon lange vor der Wahl gewusst, was auf der Plattform passiert und trotzdem weggeschaut. Ein echtes Eingreifen hätte nämlich den Gewinn und das Wachstum gebremst.
14: Wie wir oben schon gesagt

0: ich effektiv gewesen wäre.
1: So, do you think, knowing what you know today,
2: mit all dem, was er jetzt weiß,
1: Cambridge Analytica made a difference in the Trump election?
2: Wie groß war denn jetzt die Rolle von Cambridge Analytica?
3: Of course it was just one of many factors.
2: Michal sagt, natürlich war die Wahlwerbung nur ein Faktor von vielen bei dieser Wahl. Aber er bleibt dabei.
3: I think it did make a difference.
2: Es habe einen Unterschied gemacht. Er und sein Team haben Studien gemacht später, um herauszufinden, wie überzeugend so getargetete Werbung ist. Da ging es nicht um Wahlwerbung, sondern um Produktwerbung, aber die war richtig effektiv.
3: You could essentially get 50% more clicks for the same amount of money by using Cambridge Analytica-like technology.
2: 50% mehr Klicks für das gleiche Geld. Ob man so wirklich Wahlentscheidungen beeinflussen kann, ist trotzdem schwer zu sagen.
3: It's just so easy to see how changing minds of even 1% of people can have huge geopolitical consequences.
2: Michal sagt, wenn solche Werbung nur bei 1% der Wähler funktioniert, kann das geopolitische Konsequenzen haben. Cambridge Analytica meldet 2018 Insolvenz an.
0: Was bleibt also von dem Skandal? Wir haben gesehen, Daten sind Machtpotenzial. Vor allem, wenn sie für einen anderen Zweck genutzt werden, als wofür sie gesammelt wurden.
2: Umfragen zeigen, dass Facebook inzwischen auch echt Vertrauen verloren hat. Dass viele Leute nicht mehr glauben, dass Facebook gewissenhaft mit ihren Daten umgeht.
0: Ja, aber trotzdem nutzt eben die halbe Menschheit, mich eingeschlossen, jeden Tag Tools von Meta, Facebooks Mutterkonzern. Also ja, Image-Schaden wegen der Datensicherheit schon, aber komplett geschadet hat es Facebook/Meta definitiv nicht.
2: Vielleicht sind viele da mittlerweile auch ein bisschen fatalistisch unterwegs. So dieses Gefühl, dass wir eh keine Kontrolle haben, wer überall welche Daten erhebt und was damit macht. Mark Zuckerberg verspricht nach Cambridge Analytica der Weltöffentlichkeit, er kümmert sich.
4: We didn't take a broad enough view of our responsibility, and that was a big mistake. And it was my mistake, and I'm sorry.
2: Immer und immer wieder entschuldigt er sich, wenn Facebook mal wieder in der Kritik steht.
0: Aber dieser Ton, der wird sich bald ändern.
4: Well, I don't apologize anymore.
0: Bald nämlich entschuldigt er sich nicht mehr.
4: We've noticed.
0: Darum geht's in der nächsten Folge. Da schauen wir darauf, wie sich Facebook, inzwischen Meta, mit KI neu erfinden will. In einem Amerika, das immer autokratischer wird. Und in dem Mark Zuckerberg neue Allianzen schmiedet.
5: Honestly, I think they've come a long way. Meta, Facebook. I think they've come a long way. I watched it. The man was very impressive.
0: Das war all die schönen Daten. Die zweite Folge unserer Staffel, Facebook von Likes und Macht. Reporterin für diese Staffel ist
2: Janne Knödler.
0: Redaktion Astrid Freieisen. Und ich bin Jasmin Brock.
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1: Um 21 Uhr mit Christoph Haas. Trotz der Rekordtemperaturen der vergangenen Wochen sieht AfD-Chef Chrupalla den Klimawandel als Nebenthema. Das hat er im ARD-Sommerinterview gesagt.
2: Für mich war das ein ganz normaler Sommer. Ja, es gab Trockenperioden, es gab auch lange Regenperioden. Wir haben jetzt aktuelle normale Temperaturen. Ich sehe da auch viel Panikmache. Und vor allen Dingen am Ende geht es doch darum, der Bundesregierung

0: dass man mit diesem Klimahype, so will ich es wirklich bezeichnen, den Leuten das Geld aus der Tasche ziehen will, um sozusagen in CO2-Abgabe zu investieren, um den Strom, um das Benzin teuer zu machen, was sich viele Menschen in einem Industrieland mittlerweile nicht mehr leisten können.
1: Wer Angehörige selbst zu Hause pflegt, soll keine Abstriche bei der Rente hinnehmen müssen. Bundesgesundheitsminister Linnemann hat angekündigt, dass er die entsprechenden Kürzungspläne seiner Vorgängerin Waken zurücknehmen will. Der CDU-Politiker sagte der Bild-Zeitung, bei pflegenden Angehörigen zu sparen sei kein richtiges Signal. Er werde sich nun anschauen, wie das gegenfinanziert werden kann. Patientenschützer, die gesetzliche Krankenversicherung und der Sozialverband Deutschland haben Linnemanns Vorstoß gelobt. Die Bürgermeisterinnen von Schmitten im Taunus und Reichelsheim in der Wetterau sind wiedergewählt worden. In Reichelsheim wurde die SPD-Kandidatin Herget im Amt bestätigt mit 77,5%. In Schmitten wurde Bürgermeisterin Krügers von der CDU wiedergewählt mit gut 70%. In beiden Kommunen gab es keine Gegenkandidaten. Darmstadt 98 steht in der zweiten Runde des DFB-Pokals nach einem 2:1-Sieg gegen Carl Zeiss Jena. ARD-Sportreporter Thorsten vom Wege.
2: Bei den Thüringern hatte Darmstadt enorme Startschwierigkeiten, traf dann aber durch Smits nach 11 Minuten eigentlich aus dem Nichts. Danach wurden die Hessen besser, hatten Mitte der ersten Halbzeit 3 hochkarätige Möglichkeiten, kassierten aber ausgerechnet in dieser Phase den Ausgleich durch Löder. Aber in den Jubel des Regionalligisten hinein traf Dövenstein zur erneuten Führung. Mit 2:1 für die Gäste ging es nach 45 Minuten in die Kabinen und auch nach Spielende, weil nach dem Wechsel nicht mehr viel passierte.
1: Am Abend ebenfalls weitergekommen sind die Bundesligisten Freiburg und Paderborn, außerdem Drittligist Essen. Und vorher hatten es schon die Bundesligisten Mainz, Mönchengladbach und Union Berlin in die nächste Runde geschafft, sowie die Zweitligisten Dresden, Magdeburg und Bochum und der Viertligist Jeddelo 2. Deutschlands Hockeymänner stehen im Halbfinale der Weltmeisterschaft. Der Titelverteidiger setzte sich im letzten Zwischenrundenspiel im belgischen Wavre mit 4:2 gegen Australien durch. Das waren die Nachrichten. Das Wetter, heute Nacht stellenweise Nebel, es kühlt ab auf 11 bis 4 Grad. Morgen scheint die Sonne oft ungetrübt und mit maximal 20 bis 26 Grad wird es wärmer als heute. Die Zeit, es ist jetzt 21.03 Uhr.
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4: 10 Millionen. 10 Millionen Euro. So viel Geld verlieren die deutschen Getreidebauern seit Ende Juni. Und zwar 10 Millionen pro Tag. Einfach, weil es so heiß ist. Die Zahl kommt vom Deutschen Raiffeisenverband, einem der großen Zahlensammler im Agrarsektor. Und damit ist es ja nicht getan. Wir hören von Viehbauern, die ihre Tiere vorzeitig schlachten, weil sie kein Futter mehr haben. Wir sehen verzweifelte Hilferufe in sozialen Netzwerken, weil schon jetzt das Heu knapp wird. Und wir lesen von Herbsternten wie Kartoffeln, Soja, Mais, die einfach auf den Feldern vertrocknet sind. Genau damit beschäftigen wir uns heute im Plus-Minus-Podcast. Was diese Verluste mit den Preisen für unsere Lebensmittel machen, und zwar dieses Jahr, aber auch in den kommenden Jahren. Das klären wir. Ich bin David Alf.
5: Und ich bin Julia Schuster. Das ist der Plus-Minus-Podcast, immer zuerst in ARD Sounds. Wir haben das eine Wirtschaftsthema, das morgen euren Alltag verändert.
4: Wir machen den Realitätscheck. Was macht diese eine Wirtschaftsmeldung, die gerade rauf und runter läuft, konkret mit unserem Alltag? Wir sprechen mit den besten Experten und wir sagen euch klar, was das für euer Geld und für euer Leben bedeutet. Kein Weichspülen, dafür ein klares Plus, ein klares Minus und ein konkretes Takeaway für eure Woche. Übrigens, für alle, die sich über die neue Stimme wundern, meine Kollegin Anna Planken ist heute nicht da. In genau solchen Fällen springt Julia Schuster ein. Sie ist Wirtschaftsjournalistin beim Bayerischen Rundfunk. Schön, dass du wieder da bist, Julia.
5: Ich freue mich auch, dass ich da sein darf, David. Und ich freue mich auch sehr auf das Thema, das du heute mitgebracht hast. Ein, finde ich, absolut wichtiges Thema. Also Hitze beschäftigt uns ja alle, natürlich auch im Bereich Lebensmittel. Am Dienstag, da hat der Bauernverband nämlich verkündet, dass die Ernte dieses Jahr historisch schlecht ausfällt.
4: Ja, gefühlt höre ich das nicht zum ersten Mal vom Bauernverband, gefühlt eher ständig, aber klar, also dass dieses Wetter diesen Sommer besonders ist, besonders extrem, das fällt uns allen auf. Trotzdem wollen wir im Plus-Minus-Podcast da mal ganz nüchtern draufblicken. Ist das Panikmache vom Bauernverband oder haben wir ein echtes Problem?
5: Also wenn es nach den Landwirten geht, dann ist die Antwort wahrscheinlich ziemlich eindeutig.
6: Das stimmt, zumindest wenn es nach diesem schwäbischen Landwirt geht, bei dem der SWR war.
7: Die Weiden sind einfach leer. Da sind wir jetzt in der glücklichen Lage, dass wir noch Mais kaufen konnten von einem Bekannten, der noch relativ schön dasteht. Den häckseln wir jetzt jeden Tag und füttern den noch zu. Plus Heu und Silage, sprich das, was wir eigentlich im Winter füttern müssen, brauchen wir halt jetzt schon. Und Winterfutter wird dann wahrscheinlich auch eng werden.
5: Ja, schon heftig. Also ich habe mitbekommen, dass Bayern und Baden-Württemberg für Biobauern sogar den Katastrophenfall ausgerufen haben. Also das heißt, die dürfen jetzt auch unter bestimmten Umständen konventionelles Futter zugeben.
4: Mhm. Der deutsche Agrarsektor macht beim BIP gerade mal 1% aus. Aber, und das finde ich richtig krass, Deutschland liefert rund 13% der EU-weiten Agrarproduktion. Also Getreide, Milch, Fleisch. Und gehört damit zu den Top 3 in Europa. Und genau da steckt eine eigentlich gute Nachricht drin. Es müssen relativ wenige Menschen was ändern, um sehr vielen Menschen langfristig die Lebensgrundlage abzusichern. Deshalb widmen wir uns heute mit Blick auf die Erntezeit diesem Aspekt des Klimawandels und nicht den 1000 anderen, die auch noch möglich wären.
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4: Genau, dieses Spannungsfeld schauen wir uns an. Wie sehr gefährdet die Hitze unsere Lebensmittel? Und was bedeutet das für Preise und Versorgung in den nächsten Jahren? Wir von Plus Minus hinterfragen, was wirklich dahinter steckt und bringen es für euch auf den Punkt.
5: Gut, David, also wenn ich es mir aussuchen darf, dann möchte ich erst mit den guten Nachrichten von dir beginnen. Von den schlechten, da haben wir ja schon genug. Heißester Juni seit Beginn der Aufzeichnungen, kaum noch befahrbare Wasserstraßen, Bewässerungsverbote, Hitzetote. Also mir fällt es ein bisschen schwer zu glauben, dass du heute auch gute Nachrichten dabei hast.
4: Ja, also man muss ein bisschen graben, aber dann findet man schon welche. Und das passt perfekt zur ersten guten Nachricht. Auch da muss ich eine nicht ganz so gute Nachricht vorwegnehmen. Selbst wenn es bis zum Herbst durchregnen würde, die Sommer- und die Herbsternten rettet das nicht mehr. Oder wie der Bauernpräsident Ruckwied am Dienstag gesagt hat, da sind die Messen gelesen. Und trotzdem, die Lebensmittelpreise, das ist die gute Nachricht, dürften dieses Jahr erstmal nicht nennenswert steigen.
5: Das wäre tatsächlich mal eine gute Nachricht. Sie erschließt sich mir aber noch nicht ganz. Denn ich habe ja gelernt, Angebot und Nachfrage bestimmen den Preis. Gilt das nicht mehr?
4: Doch, das gilt. Aber das Angebot, das wir aktuell mit verhältnismäßig normalen Preisen zahlen, das stammt weitestgehend noch gar nicht aus der Hitze- und Dürrephase. Wir hatten nämlich Glück. Das Frühjahr war mild und regnerisch. Es gab also vor der Hitze genügend Pflanzen auf den Feldern. Und deshalb konnte trotz Hitze noch genügend Getreide für unseren Eigenbedarf in Deutschland geerntet werden. Etwas mehr sogar, so rechnet es der Getreidemarktexperte des Raiffeisenverbands vor, Guido Sedler.
9: Wir gehen davon aus, dass sie keine nennenswerten Auswirkungen auf die Verbraucherpreise haben. Warum? Wir rechnen mit einer Ernte von 40,6 Millionen Tonnen Getreide. Wir haben einen Inlandsverbrauch um die 40 Millionen Tonnen. Das heißt, es geht rechnerisch auf.
5: Rechnerisch klingt für mich irgendwie so nach einem Aber, oder?
4: Ja, da stecken sogar zwei Abers drin. Das erste Aber meint, dass unser Getreide nicht nur zum Eigenverbrauch da ist, denn auf dem Weltmarkt ist Getreide knapper geworden, unter anderem wegen des Russland-Ukraine-Kriegs. Es lohnt sich also finanziell sehr, Getreide für den Handel übrig zu haben. Wir nutzen es nicht nur für den Inlandsverbrauch, von dem er gerade gesprochen hat.
5: Verstehe. Und das zweite Aber?
4: Das heißt noch. Noch geht es rein rechnerisch auf. Jetzt, also dieses Jahr. Aber wenn das so bleibt mit der Hitze und den vielen Verlusten auf unseren Feldern, dann bekommen auch wir mittelfristig ernstzunehmende Versorgungsengpässe.
5: Das hätte ich gern ein bisschen genauer von dir, David. Also was sind die tatsächlichen Kapazitäten? Kann Deutschland sich überhaupt autark ernähren?
4: Tatsächlich sogar erstaunlich gut. Wie stehst du so zu Pommes, Schnitzel und Brot?
5: Da muss ich dir ein kleines Geständnis machen, David. Ich bin nämlich eigentlich Vegetarierin.
4: Ja.
5: Aber ich liebe einfach Schnitzel und Pommes. Da mache ich eine Ausnahme.
4: Ah ja, da bist du perfekt aufgestellt, weil da musst du dir eigentlich, was Deutschlands Versorgung angeht und Produktion vor allem, keine Sorgen machen. Das gibt es en masse. Das Bundeszentrum für Landwirtschaft, kurz BZL, das sammelt belastbare Zahlen rund um die Landwirtschaft. Und die sagen, der Selbstversorgungsgrad Deutschlands liegt bei über 80%. Soll heißen, selbst wenn plötzlich sämtliche Handelsrouten abgeschnitten werden und Deutschland auf sich allein gestellt wäre, könnten immer noch 80% der benötigten Lebensmittel von hier und für hier produziert werden. Aber wie gesagt, Pommes, Schnitzel, Brot, das wäre auf jeden Fall da.
5: Gut, und beim Getreide, da haben wir es ja auch gerade gehört von dem Getreidemarktexperten, da liegt der Selbstversorgungsgrad sogar ein bisschen über 100%. Also es reicht genau für unseren Bedarf. Wo ist es denn weniger?
6: Also wo wir nicht so gut sind, das ist vor allem Obst. Da liegt der Selbstversorgungsgrad nur bei 18%. Wir müssen also 82% zukaufen.
5: Okay, das hätte ich echt anders eingeschätzt. Und gibt's denn was, wo wir mehr produzieren, als wir brauchen?
6: Gibt's tatsächlich. Kartoffeln, Zucker, Fleisch und Milch. Das sind Produkte, die wir auch viel ins Ausland verkaufen.
5: Okay, also verstehe. Die Ernte dieses Jahr, die ist zwar knapp ausgefallen wegen der Hitze und auch wegen des fehlenden Regens, aber wir haben noch Puffer.
6: Plus, wir haben einen Bundeslandwirtschaftsminister, der den Bauern schon Ausgleichszahlungen in Aussicht gestellt hat.
5: David, jetzt geht es mir ja nicht nur darum, ob wir vielleicht zu wenig Lebensmittel haben, sondern auch darum, ich bin einfach ein Sparfuchs, werden die Lebensmittel, die wir haben, jetzt teurer? Ein Beispiel Gurken. Ich bin vor ein paar Tagen im Supermarktregal vorbeigegangen und dachte mir, huh, also das ist schon krass, wie viel teurer die geworden sind allein im letzten Jahr.
6: Ich kann dir sogar sagen, wie sehr. Um 20%, also rund 20% innerhalb eines Jahres. Tomaten sogar rund 30%. Aber da dürfen wir echt nicht die Macht der Verbraucher unterschätzen. Die sind nach dem krassen Anstieg der Inflation in den vergangenen Jahren preissensibler geworden, schauen also stärker nach günstigeren Produkten oder warten auf Angebote, sind also immer weniger bereit, weitere große Preissprünge zu akzeptieren. Und das setzt nicht nur den Handel, sondern auch die Erzeuger unter Druck. Der Spielraum also für weitere Preissteigerungen, der ist kleiner geworden.
5: Okay, also Getreide ist knapp, aber es geht noch. Mit Obst und Gemüse wird es langsam aber sicher zum Problem. Kann man das so sagen?
6: Ja, und das Problem, das hat sogar einen Namen. Wasser.
5: Ist ja auch irgendwie logisch. Wenn nur unregelmäßig Wasser vom Himmel kommt, muss Wasser für die Landwirte ja aus dem Schlauch kommen. Aber auch das wird natürlich immer knapper.
6: Genau, es wird knapper, das ist das eine. Es wird aber auch immer teurer. In 14 von 16 Bundesländern gibt es inzwischen den Wassercent, also eine Gebühr für große Verbräuche. Deshalb sagen ganz viele, auch viele aus der Forschung, wir brauchen ganz dringend mehr moderne Bewässerungssysteme. Also zum Beispiel diese riesigen Sprenger, die man so auf den Feldern sieht. Die sollten wir eigentlich ersetzen durch Tröpfchenbewässerung. Damit verdunstet nicht so viel Wasser und die Ernten sind leichter zu kalkulieren. Aber so eine Umstellung ist vielen Landwirten in genau dieser aktuellen Lage halt einfach zu teuer.
5: Gut, aber ohne Wasser geht's ja nicht. Also das sehen wir ja bei den Ländern, aus denen wir auch Obst und Gemüse beziehen. Und der Blick zu denen ist ja auch irgendwie ein Blick in unsere Zukunft. Also ich weiß gar nicht, ob ich die sehen will, David.
6: Ja, ich habe da tatsächlich ein paar erschreckende Zahlen dabei. In Italien hat die Hitze schon krasse Verluste verursacht. Schätzungen gehen von 1,5 Milliarden Euro aus. In Spanien werden bei der Getreideernte 30% weniger erwartet als letztes Jahr. Und in Frankreich wird im Vergleich zu letztem Jahr vermutlich einfach nur die Hälfte der Obst- und Gemüsemenge geerntet. Auf jeden Apfel, jede Tomate, jede Zucchini kommt eine, die kaputt gegangen oder gar nicht erst gewachsen ist.
5: Wow, also wenn das Problem und die Lösung der Zukunft Wasser heißt, könnte man dann jetzt nicht eine Masse Geld in die Hand nehmen und die Landwirte beim Umbau unterstützen?
6: Das könnte man. Man könnte sie noch mehr unterstützen. Aber der Agrarsektor ist bereits einer der am stärksten subventionierten Wirtschaftszweige überhaupt. Ein Viertel des gesamten EU-Haushalts geht in die Förderung unserer Nahrungsmittelherstellung. Ein Programm davon, also nur mal so als Beispiel, das heißt GAP und fokussiert sich auf klimaresiliente Landwirtschaft. GAP verspricht allein den deutschen Landwirten 5 Milliarden Euro pro Jahr. Mein Gefühl ist also, und ich fürchte so ein bisschen, eigentlich ist das Geld sogar da, aber an der Verteilung hapert's.
5: Okay, David, also lass mich mal kurz zusammenfassen. Wir haben in Zukunft nicht nur mehr Hitze, sondern auch die Frage nach dem Wasser wird eine immer größere Rolle spielen. Deshalb müssen deutsche Bauern so schnell wie möglich ihr Wassermanagement modernisieren. Dafür gibt es zwar Fördergelder, aber dieser Wandel, der geht langsamer voran als der Klimawandel.
6: Ja, genau.
5: Müssten wir dann nicht so schnell wie möglich mehr Lebensmittel anbauen, die besser mit der Hitze klarkommen, also die vielleicht auch mit weniger Wasser auskommen?
6: Ja, das und was dieser Sommer auch gezeigt hat, wir müssen jetzt handeln. Deshalb haben wir heute jemanden in Plus-Minus-Podcast eingeladen, der an genau solchen Lösungsansätzen forscht.
5: Also jemand, der uns die Frage beantwortet, was müssen Landwirte und Politik jetzt tun, damit unsere Lebensmittelversorgung auch morgen sicher ist?
6: Genau. Martin Keim ist Agrarwissenschaftler und Professor für Agrarökonomie. Er leitet das Zentrum für Entwicklungsforschung an der Uni Bonn und hat sich sehr viel mit dieser Frage beschäftigt. Hallo, Herr Keim.
10: Hallo, ich grüße Sie.
6: Wenn klimaresiliente Landwirtschaft jetzt keine Zukunftsmusik mehr ist, wenn das endlich angepackt wird, was packen wir dann in Zukunft in unseren Einkaufskorb?
10: Naja, ich meine, was wir in unseren Einkaufskorb packen, ist ja nicht nur das, was wir hier anbauen, sondern auch das, was wir aus unterschiedlichen Teilen der Welt importieren. Aber die Frage ist natürlich zunächst mal, was bauen wir hier an? Und da sind wir ja momentan in der Landwirtschaft, da geht es um Weizen, da geht es um Mais, um Zuckerrüben, um Raps, ein relativ eingeschränktes, Gerste auch noch, aber relativ eingeschränktes, eine Gruppe von Kulturarten, und wir werden schon vielfältiger werden müssen. Vielfältiger einmal, um Risiko zu minimieren, denn unterschiedliche Pflanzen haben unterschiedliche Wasserbedarfe und man macht nicht alle Eier in einen Korb, sondern versucht zu diversifizieren. Zum anderen aber, na klar, auch Kulturarten mit ins Portfolio nehmen, die besser mit weniger Wasser auskommen. Und da gibt es einiges, was hier bisher nicht so doll angebaut wird. Denken wir an Linsen, denken wir an Kichererbsen, die mehr so im mediterranen Raum oder in subtropischen Gebieten gut wachsen, könnte bei uns und sollte bei uns durchaus auch eine größere Rolle schrittweise spielen.
6: Jetzt haben wir gelernt, für Obst und Gemüse, aber auch vor allem für Fleisch- und Milchprodukte brauchen wir super viel Wasser. Welche Innovationen gibt es denn, um uns bei Fleisch und Milch unabhängiger vom Klima zu machen? Mit weniger Wasser auszukommen vielleicht?
10: Naja, ich glaube, vor dem Hintergrund von Klimadiskussion ist eines vor allen Dingen wichtig, nämlich insgesamt weniger Fleisch und weniger Milch. Denn Fleisch und Milch, also tierische Produkte, sind natürlich mit ein Treiber für den Klimawandel. Und wir werden nicht umhinkommen, wenn wir das ernst meinen, mit einer Klimaneutralität unseren Konsum und auch die Produktion von tierischen Produkten zu senken. Das heißt nicht, dass wir komplett darauf verzichten müssen, aber sicherlich nicht in den Mengen, wie wir es heute konsumieren in Deutschland und Westeuropa. Klar, gibt es in der Landwirtschaft auch Technologien, um Tiere und die Futterproduktion wassereffizienter zu machen. Und die müssen parallel laufen. Aber tatsächlich, weniger tierische Produkte ist eines der wichtigen Schritte, die wir mit Blick auf Klimaangepasstheit gehen müssen.
6: Wenn wir sagen, konsumiert künftig weniger Fleisch, könnte man gleichzeitig aber auch sagen, konsumiert vielleicht Ersatzprodukte. Also ich habe in einem Gastbeitrag von Ihnen gelesen, dass Sie sich auch künstlich hergestelltes Fleisch vorstellen könnten, in Bioreaktoren zum Beispiel, also gezüchtet, nehme ich an.
10: Ja, das ist vorstellbar und Forschung geht ja in die Richtung und ich kann mir auch gut vorstellen, dass das zukünftig eine größere Rolle spielt, aber wir sollten nicht den Fehler machen, jetzt einfach darauf zu setzen, dass wir zukünftig die gleichen Mengen an Fleisch, die wir heute konsumieren, zukünftig als künstliches Fleisch konsumieren. Also auch tatsächliche Veränderungen in unseren Speiseplänen werden nötig sein. Und ich hatte eben schon angesprochen, Linsen-Kichererbsen, also diese Arten von Hülsenfrüchten, die liefern ja sehr viel pflanzliches Protein, abgesehen davon, dass sie trockentoleranter sind. Und genau auf dieses pflanzliche Protein sollten wir stärker setzen, wenn wir tierisches Protein in unseren Speiseplänen schrittweise reduzieren.
5: Wir haben in dieser Folge schon festgestellt, dass kurzfristig wir uns um die Versorgung und Preise im Supermarkt keine Sorgen machen müssen, mittel- und langfristig aber schon. Was sagen Sie, was müssten wir jetzt tun, damit wir auch noch morgen gut versorgt sind im Supermarkt mit bezahlbaren Lebensmitteln?
10: Ja, also es gibt unterschiedliche Dinge. Eins hatten wir angesprochen, da geht es um mehr Vielfalt und auch andere Kulturarten. Und das ist natürlich dann auch etwas, was sich im Konsum widerspiegeln muss. Es gibt einen zweiten Aspekt, das ist der Aspekt Technologie. Also Technologie kann natürlich auch einen Beitrag leisten, die Landwirtschaft klimaresilienter zu machen. Dadurch, dass wir zum Beispiel Sorten auch mit gentechnischen Verfahren entwickeln, die besser mit Wasserstress oder besser mit Hitze Stress oder auch besser mit anderen Wetterextremen klarkommen. Wir können digitale Technologien vorantreiben, um auch mit Hilfe neuer Sensorik besser festzustellen, wo sind denn eigentlich auf einem Feld die spezifischen trockenen Teile, wo vielleicht Bewässerung nötig wird, wo sind welche Krankheiten und Nährstoffdefizite, um sie gezielter zu behandeln, anstatt das ganze Feld immer einheitlich mit so und so viel Dünger oder Pflanzenschutz zu behandeln. Also Technologien werden werden wir weiter vorantreiben. Zum Dritten, und das finde ich auch wichtig, macht aber die jetzige Situation ja auch deutlich, wie wichtig auch eine Einbindung in den Handel ist. Also der Handel mit Agrarprodukten und Lebensmitteln. Denn wenn in einer Region eine Missernte auftritt, kann das ja nur dann ausgeglichen werden, wenn wir handeln mit anderen Regionen, wo vielleicht zum gleichen Zeitpunkt keine Missernte aufgetreten ist. Und deswegen wird der Klimawandel auf jeden Fall damit verbunden sein, dass wir resilienter werden müssen. Und das bedeutet eben diese unterschiedlichen Aspekte. Einmal in der Produktion hierzulande, aber eben auch im internationalen Austausch. Wenn Sie mich vielleicht den einen Satz noch hinzufügen lassen, also ich forsche ja viel zu den Fragen auch von Hunger und Unterernährung in ärmeren Teilen der Welt. Und da mache ich mir schon extrem Sorgen, denn die Preise werden steigen, wenn es knapper wird. Bei uns bedeutet das ein bisschen mehr ausgeben für Lebensmittel, aber anderswo bedeutet das tatsächlich mehr Unterernährung, weil die Leute sich das dann nicht mehr leisten können. Und wo ich glaube, wo wir insgesamt hin müssen, ist weg von einer romantischen Vorstellung, dass wir Landwirtschaft ohne moderne Technologien betreiben können. Also der Wunsch, romantisierend irgendwie die Zeit zurückzudrehen in eine Zeit, als die Landwirtschaft vielleicht noch eher dem entsprach, was wir in den Bilderbüchern sehen, das wird nicht funktionieren, denn wir haben einfach weltweit eine wachsende Nachfrage weiterhin und die Boden und Wasser sind begrenzt. Also wir werden schon auch Wissenschaft und technische Lösungen mit an Bord nehmen müssen, zusätzlich zu Verhaltensänderungen, um hier faire Wege und Möglichkeiten nicht nur für uns, sondern für alle Menschen inklusive der armen Länder und Regionen zu erreichen.
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6: Wir fragen unsere Expertinnen und Experten am Ende des Interviews immer nach ihrem ganz persönlichen Plus oder Minus zum Thema. Herr Keim, wenn wir über das Thema Hitze, Dürre, Lebensmittel sprechen, stehen wir in Deutschland da eher auf der Plus- oder auf der Minusseite?
10: Also so gefragt, eher auf der Minusseite. Also wir tun deutlich nicht genug, und zwar nicht genug, sowohl im Hinblick, als dass wir unsere eigenen Klimaschutzziele deutlich verfehlen, aber auch in Bezug auf Anpassung an den Klimawandel tun wir nicht genug. Also deswegen ein klares Minus. Und ich sehe jetzt im Moment in der Politik auch wenig Anzeichen, dass sich das deutlich ändert. Aber ein Plus vielleicht insofern, als dass ich grundsätzlich optimistisch bin und weiß, dass unsere Spezies Mensch auch irgendwo clever ist und wir die Möglichkeiten haben, wenn wir offen sind für Veränderungen, das Ganze auch wieder in ordentliche und nachhaltige Bahnen zu lenken.
6: Herr Keim, vielen Dank für das Gespräch.
10: Sehr gerne, ich danke Ihnen.
6: Tja, Julia, was sagst du? Was ist dein Plus der Woche?
5: Also eigentlich so zwei Sachen. Eine Sache, die Herr Keim jetzt gerade auch erwähnt hat, was man wirklich sagen muss, wir in Deutschland haben auf jeden Fall ein krasses Privileg. Also was landwirtschaftliche Flächen angeht, was auch unseren verhältnismäßigen Reichtum angeht. Also wir können uns in Zeiten von solchen Hitzewellen echt noch glücklich schätzen. Und dann habe ich auch ein bisschen Hoffnung tatsächlich, weil es gibt ja Lösungsvorschläge und viele haben schon erkannt, dass es so nicht weitergehen kann. Also wir können jetzt noch was ändern. Und wie ist mit dir, David? Also Plus oder Minus?
6: Ja, also dein Plus sehe ich auch. Es bleibt noch etwas Zeit, um jetzt hinzuschauen, bevor wir am Ende noch viel höhere Rechnungen zahlen. Und ich bin auch, wie Herr Keim, grundsätzlich Optimist und glaube immer, also wir schaffen das irgendwie. So die Spezies Mensch, ne? Die ist erfinderisch und die krempelt sich im Zweifel dann doch die Ärmel hoch. Aber mein Minus ist gleichzeitig trotzdem der Faktor Zeit. Uns bleibt einfach so wenig davon. Und deshalb Landwirte, Politik und wir selbst müssen halt jetzt handeln.
5: Also das heißt, wenn wir jetzt zurückkommen zu unserer Wirtschaftsfrage der Woche. Wie sehr gefährdet die Hitze unsere Lebensmittel? Und was bedeutet das für Preise und Versorgung in den nächsten Jahren? Wie lautet unser Fazit?
6: Also ich würde sagen, kurzfristig keine große Gefahr. Es ist nicht lebensbedrohlich und auch keine extreme Verteuerung. Aber langfristig können oder werden die Preise nochmal enorm anziehen. Eben weil die Versorgung immer lückenhafter wird. Da sind wir zwar im Bereich der Vorhersagen, der Trend ist aber sehr deutlich. Gleichzeitig steht ganz vieles von dem, was Herr Keim uns gerade beschrieben hat, theoretisch schon in den Startlöchern. Wenn da Realität draus wird, dann kann sich das natürlich auch auf die Preise auswirken und es muss vielleicht nicht alles teurer werden.
8: Das könnt ihr mitnehmen.
5: Und natürlich haben wir auch diese Woche wieder etwas dabei, das euch in Bezug auf die Hitze und auch unsere Lebensmittel im Alltag weiterhilft. David, schieß los!
6: Also, als erstes, ganz konkret, auch wenn ihr das vermutlich schon 100-mal gehört habt, wir sollten wirklich, wann immer es geht, saisonal einkaufen. Das ist nämlich immer noch am billigsten. Und esst, wo es geht, weniger Fleisch und Milch. Wir haben das ja vorher mal so angerissen, aber es ist wirklich so. So eine Kuh verbraucht wahnsinnig viel Wasser, nicht nur damit sie leben und Milch geben kann, sondern auch dann, wenn sie zu Fleisch verarbeitet wird. Fast 8000 Liter Wasser werden laut dem Albert-Schweitzer-Institut je Kilogramm Rindfleisch verbraucht. Aber eine andere Zahl fand ich noch krasser. Wer sich vegetarisch ernährt, verbraucht pro Tag rund 90 Liter blaues Wasser weniger. Also von dem Wasser, das wir auch für Bewässerung einsetzen. Das heißt, weniger Fleisch ist nicht nur ein Öko-Veggie-Thema, sondern auch ein Thema, wenn wir über zukünftige Preise im Supermarkt sprechen.
5: Weniger Fleisch und Milch essen, das ist ja das eine. Wenn ich noch mehr bewirken will, dann denke ich mir doch an der Börse. Also mich interessiert so ein bisschen, wo kann ich Geld anlegen, damit es einen positiven Effekt hat?
6: Das darf und kann ich dir jetzt nicht so konkret. Also ich kann dir keine konkrete Anlageempfehlung geben. Aber ich sag mal so, Obst- und Gemüseanbau, das wird künftig viel öfter in Gewächshäusern und mit modernen Bewässerungssystemen funktionieren. Und ich wage mal die Prognose, alles, was auf Kreislaufgedanken basiert, das hat auch Zukunft.
5: Habt ihr vielleicht auch noch Tipps für uns? Also zum Beispiel, wie ihr euer Geld in diesen Hitzezeiten investiert für einen positiven Effekt oder baut ihr euer Obst und Gemüse vielleicht selbst an? Schreibt uns doch gerne an plus-podcast@ard.de.
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5: In der letzten Folge ging es bei uns um das Thema Rente mit 63 und was es uns kostet, wenn wir sie nicht abschaffen. Und es gab sehr viele Reaktionen auf das Thema. Es treibt enorm viele Menschen um.
6: Ja, oh ja. Allein das Stichwort Rente mit 63 scheint bei vielen von euch den Puls nach oben zu treiben. Und das hatten wir auch schon geahnt, ehrlich gesagt, weil das Stichwort 63 schon irreführend und eigentlich auch falsch ist. Das haben wir in der Folge auch kurz erklärt. Das reale Eintrittsalter für diese abschlagsfreie Frührente, das ist längst gestiegen. Und deshalb haben wir euch ja auch gefragt, was denn der bessere Name wäre für diese frühe Rente.
5: Und in Kommentaren im Netz kam der schöne Vorschlag minus 2 Rente. Weil 2 Jahre früher. Oder Angelika hat uns geschrieben, nennt doch die Rente mit 63 endlich ehrliche Rente mit 65, denn das ist sie doch praktisch schon.
6: Dann haben einige von euch die sogenannten versicherungsfremden Leistungen kritisiert. Da sieht man mal, wie tief ihr in das Thema eintaucht. Und super, dass ihr uns dann auch nochmal schreibt. Denn sehr viel Kritik habt ihr daran, dass sich der Staat aus der Rentenkasse bediene und Dinge finanziert, die mit der klassischen Rente bzw. den Rentenbeiträgen, die wir eingezahlt haben, eigentlich nichts zu tun haben, sondern sozialpolitische Zwecke erfüllen. Also das ist die Kritik, die da im Raum steht.
5: Und da wird es jetzt kurz deep, aber es ist wirklich spannend. Grundsätzlich gibt es ja den Zuschuss des Bundes. Der soll die versicherungsfremden Leistungen abdecken. Aber was genau sind denn versicherungsfremde Leistungen? Also was fällt da drunter? Die Mütterrente zum Beispiel und was auch nicht? Und genau das ist Teil der Debatte zwischen Bundesrechnungshof und der Rentenversicherung.
6: Fakt ist, die Mütterrente ist mit dem Bundeszuschuss abgedeckt. Und auch die abschlagsfreie Rente, um die es bei uns ging. Was nach Ansicht der Rentenversicherung nicht abgedeckt ist, ist zum Beispiel der Angleich der Ostrenten an das Westniveau. Klar aber ist, je mehr Sozialleistungen über die Rentenversicherung bedient werden, desto mehr muss der Bund zuschießen, müssen also alle Steuerzahler bezahlen.
5: Es ist eine komplexe Thematik. Wer sich dafür noch mal genauer interessiert, dem empfehlen wir, die Folge von vergangener Woche nachzuhören. Und da in den Shownotes gibt's auch noch mal nähere Infos.
6: Danke für eure vielen Fragen, Meinungen, Anregungen. Wir freuen uns wirklich sehr auf euer Feedback zu dieser Folge.
5: Das war der Plus-Minus-Podcast. Wir haben das eine Thema, das morgen euren Alltag verändert.
6: Für die Recherche und Redaktion sagen wir Danke an Hanna Heim und Sina Rosenkranz, in der Technik Mario Baumann.
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1: Um 21.30 Uhr mit Christoph Haas von HR Info. Trotz der Rekordtemperaturen der vergangenen Wochen sieht AfD-Chef Chrupalla den Klimawandel als Nebenthema. Das hat er im ARD-Sommer-Interview gesagt.
2: Für mich war das ein ganz normaler Sommer. Ja, es gab Trockenperioden, es gab auch lange Regenperioden. Wir haben jetzt aktuelle normale Temperaturen. Ich sehe da auch viel Panikmache. Und vor allen Dingen am Ende geht es doch darum, der Bundesregierung, dass man mit diesem Klimahype, so will ich es wirklich bezeichnen, den Leuten das Geld aus der Tasche ziehen will, um sozusagen in CO2-Abgabe zu investieren, um den Strom, um das Benzin teuer zu machen, was sich viele Menschen in einem Industrieland mittlerweile nicht mehr leisten können.
1: Israel droht damit, seine Angriffe im Gazastreifen auszuweiten. Hintergrund ist, dass am Wochenende mehrere Drachen auf israelischem Gebiet gefunden wurden. Sie sollen aus dem Gazastreifen stammen. ARD-Korrespondent Jörg Poppendiek.
3: Israels Premierminister Netanyahu, Verteidigungsminister Katz und hochrangige Militärs haben deshalb über die Bedrohung durch Drachen, Drohnen und Ballons gesprochen. Anschließend wurde eine Mitteilung verschickt, die sich an die Terrororganisation Hamas richtet. In der heißt es, dass die Armee die Angriffe auf die Verantwortlichen ausweiten werde, sollten die Starts in Richtung Israel nicht unverzüglich eingestellt werden. Außerdem wird damit gedroht, die Gebiete zu räumen, die als Startplätze für Drachen, Drohnen und Ballons genutzt werden.
1: Streikdrohung bei der Bahn. Diesmal geht es aber nicht um einen Tarifstreit, sondern um die Sicherheit der Beschäftigten. Nachdem ein Zugbegleiter im Februar getötet worden war, hatte die Bundesregierung angekündigt, das Strafmaß für Angriffe auf Zugbegleiter zu erhöhen. Das sei aber noch nicht passiert, so EVG-Chef Burkhardt bei HR Info.
4: Deswegen berufen wir uns auf die Möglichkeit, dass Dienstpläne bei besonderen Belastungen abgelehnt werden können. Dieses Recht räumt das Betriebsverfassungsgesetz den Betriebsräten ein. Und angesichts der Sicherheitslage halten wir das für legitim.
1: Man gebe dem Bund noch bis Anfang des kommenden Jahres Zeit, so Burkhardt weiter. Im DFB-Pokal haben die Bundesligisten Freiburg und Paderborn ihre Erstrundenspiele gewonnen, außerdem Drittligist Essen. Vorher waren schon die Bundesligisten Mainz, Mönchengladbach und Union Berlin eine Runde weitergekommen, ebenso wie die Zweitligisten Darmstadt 98, Dresden, Magdeburg und Bochum und Viertligist Jeddelo 2. Deutschlands Hockeymänner stehen im Halbfinale der Weltmeisterschaft. Der Titelverteidiger setzte sich im letzten Zwischenrundenspiel im belgischen Wavre 4:2 gegen Australien durch. Das waren die Nachrichten. Das Wetter, heute Nacht stellenweise Nebel, es kühlt ab auf 11 bis 4 Grad. Morgen scheint die Sonne oft ungetrübt und mit maximal 20 bis 26 Grad wird es wärmer als heute. Die Zeit, es ist jetzt 21.33 Uhr.
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5: Stellt euch vor, euer Land hat keine eigene Armee. Aber es liegt mitten im Nordatlantik, direkt neben einer Insel, auf die der US-Präsident ein Auge geworfen hat. Für die Menschen auf Island ist das gerade keine Fiktion. Der zukünftige US-Botschafter für Island hat sogar gescherzt, das Land könne ja nach Grönland der 52. US-Bundesstaat werden.
6: Wir sehen ja, was sich zwischen den USA und Grönland abspielt. Die USA halten an ihrem Ziel fest, Grönland zu übernehmen. Was Grönland geholfen hat, ist die Zugehörigkeit zu Dänemark und damit zur Europäischen Union. Ich glaube, genau das hat Trump davon abgehalten, seine Pläne in die Tat umzusetzen.
5: Das sagt Odin aus Island und er ist damit nicht alleine. Ist Islands Position außerhalb der EU eine Schwachstelle? Das fragen sich mittlerweile einige im Land. Am 29. August stimmen die IsländerInnen darüber ab, ob ihr Land die vor mehr als 10 Jahren abgebrochenen Beitrittsgespräche mit der EU wieder aufnehmen soll. Für viele geht es dabei um alles. Die eigene Identität und Unabhängigkeit Islands gegen Sicherheit.
6: Island musste hart dafür arbeiten, die Unabhängigkeit und die Fischereirechte zu erlangen.
5: Ist die EU Islands letzte Rettung? Und was bedeutet diese Abstimmung? EU-Beitrittsgespräche ja oder nein, strategisch für die Welt, für uns? Darüber spreche ich mit unserer ARD-Korrespondentin Jana Sindram, die bis gestern noch in Island war, und mit dem Politikwissenschaftler Maximilian Konrad von der Universität Island. Ich bin eure Host, Nathalie Amiri. Hier ist der Weltspiegel-Podcast mit den Auslandskorrespondentinnen und Auslandskorrespondenten der ARD. Wir helfen euch hier diese Woche, die Volksabstimmung auf Island rund um die EU ein wenig besser zu verstehen. Hallo Jana, schön, dass du dabei bist.
7: Hallo, ich freue mich.
5: Du bist seit gestern erst aus Island zurück. Nimm uns mal mit. Was ist das eigentlich für ein Land? Wie viele Menschen leben dort? Wovon leben sie eigentlich?
7: Also ich finde, Island ist ein wahnsinnig tolles und super faszinierendes Land. Es ist ja so ganz rau, diese vulkanische Insel da oben im Nordatlantik. Und da leben ungefähr 400.000 Menschen, wenn man das jetzt mal in Relation setzt. Das ist ungefähr so viele wie in Bochum, ein bisschen mehr. Ungefähr 2/3 davon, die leben in der Hauptstadtregion um Reykjavik. Und ansonsten ist dieses Land einfach ja wahnsinnig weit und wenig besiedelt. Ja, und wirtschaftlich, wovon leben die? Die Fischerei spielt immer noch eine riesige Rolle und auch die Fischverarbeitung. Da gibt es ja große Fischgründe und das ist auch traditionell der große Wirtschaftszweig. Dann inzwischen sehr stark vom Tourismus. Da gibt es ja Vulkane, Wasserfälle, heiße Quellen. Und wenn man in Reykjavik unterwegs ist, da sind ehrlich gesagt mehr Touristen auf der Straße als Einheimische. Dann Geothermie gibt's und Wasserkraft. Dadurch haben die sehr günstigen Strom und es entstehen da immer mehr solche riesigen Rechenzentren, weil es einfach der Strom dafür günstig ist und da ist. Es gibt ganz viel Biotechnologie in der Hauptstadtregion und Finanzdienstleistungen. Und deswegen ist inzwischen Island von ja, einem ganz armen, sozusagen bäuerlichen und Fischfangland zu einem Hochtechnologieland auch geworden und hat eins der höchsten Pro-Kopf-Einkommen in der Welt. Also ganz spannend.
5: Erklär uns doch mal, warum sich ausgerechnet die USA für so eine kleine Insel interessieren.
7: Also es war ja Anfang des Jahres große Aufregung, als Donald Trump Grönland, was ja sozusagen in der Nachbarschaft liegt, gesagt hat, die USA brauchen Grönland. Und da hat er sich ein paar Mal versprochen und hat gesagt, Island statt Grönland, obwohl er eigentlich Grönland meinte. Und der designierte US-Botschafter in Island, der hat ausgerechnet im Januar auf dem Höhepunkt dieser Krise einen Scherz gemacht und gesagt, ja, Island könnte ja mal der 52. Bundesstaat der USA werden. Und das fanden die dann natürlich überhaupt nicht komisch. Aber im Gegensatz zu Grönland und im Fall von Grönland hat Trump keine wirklich ernsthaften Ambitionen geäußert, Island zu übernehmen, wobei diese Insel einfach geopolitisch super gut liegt im Nordatlantik zwischen den USA und Europa. Da ist auch mal so das geflügelte Wort des unsinkbaren Flugzeugträgers im Nordatlantik. Die USA hatten da mal eine dauerhafte Militärbasis, die haben sie inzwischen aufgegeben in Keflavik. Inzwischen gibt es da immer noch eine NATO-Basis und wichtig ist da vor allem die Lage von Island in dieser sogenannten Geoklücke zwischen Grönland, Island und Großbritannien, da verlaufen ganz viele wichtige Seekabel, liegt in der Arktis, wo ja auch China und Russland zunehmend unterwegs sind. Also das ist strategisch, militärisch auch einfach super interessant. Und fast entscheidender würde ich jetzt sagen, aber warum das jetzt gerade alles so wichtig ist, ist weniger das Interesse der USA, sondern vielmehr Trumps Desinteresse an der NATO. Weil Island hat ja kein eigenes Militär und ist bei der Verteidigung sehr auf die NATO angewiesen und hat sehr auf die NATO gesetzt, genauso wie auf bilaterale Abkommen mit den USA. Und wenn da jetzt weniger Interesse der USA ist und die sagen, ihr müsst das alles selber machen, dann ist es natürlich für Island durchaus ein Problem und da müssen sie anderweitig gucken, wie sie sich gut verteidigen können.
5: Jetzt steht ja Island kurz vor diesem Referendum, ob sie weiter über den EU-Beitritt verhandeln wollen oder nicht. Wie ist die Stimmung gerade?
7: Die Stimmung ist da wirklich gerade total gespalten und es ist total polarisiert. Zum einen gibt es die Leute, die sagen, wir wollen unbedingt in die EU und zum anderen gibt es diejenigen, die sagen, auf gar keinen Fall. Und jetzt mal kurz zur Einordnung. Am 29. August, da geht es ja jetzt noch gar nicht darum, ob Island jetzt der EU beitritt, sondern erstmal nur darum, ob sie die Verhandlungen mit Brüssel wieder aufnehmen, die vor über 10 Jahren abgebrochen worden sind. Und ob die tatsächlich beitreten, da würde es dann später nochmal ein zweites Referendum geben.
5: Und noch was solltet ihr wissen. Es ist nicht das erste Mal, dass Island sich der EU annähern möchte. 2009 stellte es einen Antrag auf EU-Mitgliedschaft. Damals war Island schwer getroffen von der globalen Finanzkrise und hoffte auf finanzielle Stabilität. Doch 6 Jahre und einige Gespräche später brach die neu gewählte EU-skeptische Regierung die Verhandlungen ab. Die eingängige Meinung, man stehe jetzt ja wieder finanziell ganz gut da. Jana, was hast du vor Ort erlebt? Mit wem hast du gesprochen? Wen hast du getroffen? Nimm uns mal mit zu den Menschen.
7: Also ich habe mit ganz vielen verschiedenen Menschen gesprochen in der Hauptstadt Reykjavik, unter anderem mit PolitikerInnen und mit ganz vielen Leuten auf der Straße und mit EU-Befürwortern. Wir wollten aber auch wissen, wie geht's denn den Leuten eigentlich außerhalb der Hauptstadt? Weil ich finde, es ist da schon ein großes Stadt-Land-Gefälle. Und da waren wir unter anderem auf einem Bauernhof in den südlichen Westfjorden. Das ist so 3 Stunden aus Reykjavik raus. Da haben wir Steinthor besucht. Der ist 27, hat vor 4 Jahren die Farm seiner Eltern da übernommen und lebt dort mit seiner Familie, seiner Frau und 2 kleinen Kindern. Und das ist halt wirklich richtig weit weg von allem. Und der ist auch der Vorsitzende des Jungbauernverbands in Island. Und der Bauernverband und auch der Jungbauernverband, die sprechen sich ganz klar gegen die EU aus. Und von dem wollte ich halt wissen, so, wie geht's dir damit und was ist denn dein Grund? Was hast du gegen die EU oder warum willst du lieber alleine bleiben?
8: Also, I look for my farm. If we join the EU, then farmers will be under the common agricultural policy.
7: Wenn er an seinen Bauernhof denkt, falls man der EU beitreten würde irgendwann, dann würden die Landwirte in Island der gemeinsamen Agrarpolitik der EU unterliegen. Das wäre eine ganz große Veränderung im Vergleich zur Situation, wie sie jetzt gerade in Island ist und wie die Landwirte staatlich unterstützt werden. Und eine weitere Sache, die er befürchtet oder wo er sich Gedanken macht, ist, dass Island ja seit Jahrzehnten isoliert ist und es da Tierarten gibt, die dort leben, also die isländischen Schafe und auch andere Tierrassen, die es nur dort gibt. Und er stellt sich die Frage, werden jetzt noch andere Rassen nach Island kommen und schleppen die dann vielleicht Krankheiten ein? Also viele Sachen, über die er sich Gedanken macht. Also auch auf seinem Hof, das muss man sich so vorstellen, das fühlt sich wirklich so ein bisschen an wie das Ende der Welt. Ne? Das liegt dann da halt so am Fjord zwischen Bergen. Der nächste Ort ist, und das ist wirklich ein kleiner Ort, der ist 1/2 Stunde entfernt. Und allein auf seinem Hof hat er schon 3 Tierrassen, die es nur in Island gibt. Und was er eben auch gesagt hat, er findet, bevor man Verhandlungen mit der EU aufnimmt, sollte man sich ganz sicher sein, dass man das wirklich will, bevor man eben ganz viel Geld und Ressourcen in die Verhandlungen steckt. Und er sagt, er findet es ganz wichtig, aber dass das jetzt demokratisch entschieden wird und die jeweils andere Seite hofft er, dass die das Ergebnis, egal wie es ausfällt, dann akzeptieren werden.
5: Jetzt hast du ja erzählt, die Insel ist total polarisiert. Das heißt, du hast sicher auch EU-Befürworter getroffen, oder?
7: Ja, vor allem in Reykjavik gibt es ganz, ganz viele EU-Befürworter, also die Regierung natürlich. Und wir waren da noch zu Besuch bei den jungen Europafreunden. Das sind ganz viele junge Leute, die super dolle dafür kämpfen, ein Ja zu bekommen an diesem 29. August. Die machen zum Beispiel TikTok-Videos, sie rufen Menschen an und versuchen, die zu überzeugen, dass ein Ja eine gute Idee ist. Da kam auch, während wir da waren, ein älterer Herr in deren Wahlkampfbüro, was sie da sogar haben, mitten in Reykjavik, und wollte einfach mal hören, so, was sind denn eure Argumente und warum sollte ich denn mit Ja stimmen? Also die diskutieren mit den Leuten, und deren Vorsitzender, ehrenamtlich, also das macht er in seiner Freizeit, ist Odin. Odin ist erst 22 und der hat mir gesagt,
9: people have all kinds of different reasons, but my biggest reason for wanting the European Union is mainly wanting a stable currency.
7: Sein wichtigster Grund, warum er dafür ist, ist vor allem der Wunsch nach einer stabilen Währung. Denn die isländische Krone ist aufgrund ihrer geringen Größe super volatil. Also 400.000 Einwohner und trotzdem führt das Land seine eigene Währung. Das sei doch irgendwie ein bisschen lächerlich. Und dass der so gerne den Euro haben will, das liegt einfach daran, dass Island im Moment wirklich einfach sauteuer ist. Der Leitzins, der liegt bei fast 8%. Das heißt, es ist gerade für junge Leute wie ihnen fast unmöglich, Immobilienkredite zu bekommen. Ganz viele von denen wohnen noch zu Hause, auch Odin. Und er hofft, dass durch die EU mehr Produkte importiert würden und auch im Supermarkt es dann günstiger würde, weil die isländischen Produzenten dann ihre Preise senken müssten. Aber er sagt eben auch, es geht auch um Sicherheit durch Gemeinschaft, Stichwort Grönland. Er sagt, er hat das Gefühl, dass Grönland im Januar, dadurch, dass es zu Dänemark gehört, was Teil der EU ist, dass es das letztlich geschützt hat, als Trump das übernehmen wollte. Und auch das ist ein Argument für ihn, warum er gerne in die EU möchte.
5: Wenn du sagst, es ist extrem teuer, gib uns mal ein Gefühl für Preise.
7: Also man bekommt im Prinzip kein kleines Essen, also einfach wirklich ein einfaches Mittagessen unter 25 bis 30 bis 35 Euro. Ein Liter Milch im Supermarkt kostet, glaube ich, ungefähr 2,50 Euro. Ich meine, das geht ja noch, aber er hat uns auch mit in den Supermarkt genommen und gezeigt, eine kleine Packung Hühnerfleisch zum Beispiel, die kostet einfach im Supermarkt fast 40 Euro.
10: Wow.
5: Du hast auch Leute auf der Straße gefragt. Welche Sätze sind dir hängen geblieben?
7: Ja, auch da ist mir wieder total aufgefallen, der Unterschied zwischen der Hauptstadt Reykjavik und dem Land. Da waren wir auch in einem Fischerort. In der Hauptstadt haben uns ganz viele Leute, die wir auf der Straße gefragt haben, gesagt, also ich werde mit Ja stimmen, ich bin für die EU. Wir waren aber auch in Grindafjörður, das ist auf der Snæfellsnes-Halbinsel, auch wieder so 2,5 Stunden aus Reykjavik raus. Und da haben wir ganz viel Nein gehört. Und hängen geblieben ist mir da ein Fischer im Hafen. Der hat gesagt, er ist absolut dagegen, dass Island in die EU eintritt, weil er sagt, wir arbeiten damit, Fisch zu fangen und zu verarbeiten. Da wollen wir die Kontrolle gerne behalten und wir wollen nicht, dass in Europa für uns entschieden wird. Das ist der Hauptgrund für ihn, aber es gibt eigentlich auch noch ganz viele andere. Und ich meine, die Fischereirechte waren auch ja der Hauptgrund, warum damals die Gespräche abgebrochen wurden. Da gibt es einfach verschiedene Befürchtungen. Aber auch in diesem Fischerort habe ich jemanden gefunden, die mit Ja stimmen will. Das war eine Kaffeebesitzerin. Und die hat gesagt, also sie findet es wichtig, dass man diese Diskussion jetzt führt und dass die Isländer erfahren, was für ein Abkommen die EU ihnen anbietet. Und sie glaubt, es ist einfach jetzt der Schritt, den sie gehen müssen, dass man nicht noch weiter Jahre oder Jahrzehnte damit wartet mit dieser Entscheidung. Und das ist der eigentlich zentrale Satz, den ich von ganz vielen gehört habe. Also wenn wir das jetzt mit Nein stimmen, dann kommt diese Diskussion in 10, 20 Jahren wieder auf und dann stehen wir wieder am gleichen Punkt und wir müssen jetzt einfach einmal wirklich demokratisch entscheiden, wollen wir es machen oder nicht und dann wirklich erfahren, was hat die EU uns denn anzubieten. Da gibt es so ein bisschen die Haltung, ja, was kann die EU denn auch für uns tun und nicht so sehr das Gefühl, wir müssen unbedingt in die EU.
5: Wie wahrscheinlich ist denn eine Entscheidung für die EU?
7: Das ist ehrlich gesagt im Moment noch ganz schwer abzuschätzen. Also es ist echt ungefähr 50-50 in den Umfragen und ich glaube, das wird eine sehr knappe Kiste und das haben auch alle Leute gesagt, die ich dort gesprochen habe. Sie glauben, es wird sehr, sehr knapp. Also der Odin hat gesagt, er glaubt, es wird super knapp, aber er hofft auf, naja, 2-3%, die das Ja dann am Ende überwiegen wird. Aber es wird jetzt nicht irgendwie so, dass 70% für die Wiederaufnahme der Verhandlungen stimmen werden. Das glaube ich definitiv nicht.
5: Jana, wir haben über Instagram unsere Followerinnen und Follower gefragt, was sie von dir wissen wollen. Die Fragen gebe ich gleich mal an dich weiter. Eine Frage war, warum gehört Island nicht schon längst zur EU dazu? Welche Gründe hatte das Land bisher?
7: Ja, 2009 hatte Island ja schon mal einen Beitrittsantrag gestellt nach der schweren Finanzkrise damals. Und 2013 hat die damalige Regierung das dann aber wieder auf Eis gelegt und 2015 dann ganz beendet. Da ging es Island nämlich wieder ziemlich gut und da haben sie gesagt, naja, so richtig bringt uns das nicht. Und der Hauptgrund war damals eben, wie gerade schon gesagt, der Streit um die Fischereirechte. Da geht es um den möglichen Zugang anderer EU-Fischer zu isländischen Fanggründen. Die haben da alle Angst, dass vielleicht irgendwie große spanische Trawler dahin kommen und ihnen die Fische wegfischen. Und auch um den Einfluss von Brüssel auf die Festlegung der Fangmengen, was Island im Moment alleine machen kann. Und was man aber auch nicht unterschätzen sollte und was mir zum Beispiel auch Steinthor, der Bauer, gesagt hat, Island ist erst seit 1944 unabhängig von Dänemark und die Souveränität, die ist so wichtig für die isländische Identität, dass viele Menschen dort also nicht ein kleines Stück davon aufgeben wollen und gar nichts abgeben.
5: Eine Frage kam auch noch rein, und zwar, wie lange würde es dauern, bis Island in der EU ist und gegebenenfalls den Euro hat?
7: Also das würde schon einige Jahre dauern, denke ich. Also erstmal müssten ja die Verhandlungen wieder aufgenommen werden, dann erfolgreich abgeschlossen werden. Dann gäbe es noch ein zweites Referendum in Island, hat die Regierung versprochen. Also die Leute dürften dann nochmal darüber abstimmen, wollt ihr diesen Vertrag, sollen wir da wirklich beitreten? Dann müssten ja auch noch alle anderen EU-Staaten diesen Vertrag ratifizieren. Also ich würde sagen, 3 Jahre mindestens, vielleicht aber auch 5 bis 10.
5: Eine Frage habe ich zum Abschluss noch an dich. Glaubst du, ist die EU Islands letzte Rettung nach allem, was du in Island erlebt hast? Was denkst du?
7: Nein, also das würde ich auf gar keinen Fall sagen. Island geht es sehr gut, ist ja auch schon Mitglied im Schengen-Raum und im europäischen Wirtschaftsraum. Und wenn man jetzt an die Sicherheitspolitik denkt, auch da denke ich nicht, dass die EU Islands letzte Rettung ist. Also klar, die Sicherheitspolitik, sie haben keine eigene Armee und die USA ziehen sich jetzt immer weiter zurück aus der NATO. Aber die NATO ist dort schon auch noch präsent. Also da findet jetzt demnächst ab dem 22. bis zum 3. September eine Militärübung statt. Northern Viking heißt die. Die findet alle 2 Jahre statt. Und die ist jetzt eben auch wieder, da waren wir bei der großen Eröffnungszeremonie. Und die NATO ist einfach immer noch da. Die haben auch eine Basis. Und es gibt auch jetzt schon bilaterale Militärabkommen, zum Beispiel mit Finnland und Deutschland. Also da findet schon eine Annäherung an Europa statt. Und was mich vor allem total beeindruckt hat, ist, wie demokratisch das dort alles ist. Also klar, polarisiert, gerade in sozialen Medien, da gibt es schon auch großen Streit um dieses EU-Referendum. Aber sowohl Steinthor als auch Odin haben mir ganz klar gesagt, sie verstehen auch die andere Seite. Sie verstehen, wo die herkommen. Das sind halt einfach andere Perspektiven. Und beide haben sie gesagt, sie finden es einfach super wichtig, dass das jetzt demokratisch entschieden wird. Und finden es auch super wichtig, dass, wenn es dann eben entschieden ist und die andere Seite gewonnen hat, dann sie hoffen, dass es einfach akzeptiert wird und dann müssen wir weitermachen. Und auch Steinthor hat gesagt, naja, wenn es halt ein Ja gibt, dann müssen wir dann halt konkret gucken, was heißt das für uns und wie können wir dann was erreichen. Aber das finde ich sehr beeindruckend, einfach wie demokratisch und ja konstruktiv die Leute da diskutiert haben und miteinander umgehen. Also insofern würde ich definitiv nicht sagen, die EU ist Islands letzte Rettung. Die kommen auch, glaube ich, ganz gut klar, jetzt schon.
5: Also, ich fasse nochmal zusammen, Jana. Auf der einen Seite Steinthor, der um seine Unabhängigkeit fürchtet und auf der anderen Seite Odin, der sich vom Euro günstigere Preise erhofft. Also ein Land, das gerade darum ringt, wie nah es Europa sein will. Ja?
7: Ja, absolut. Das würde ich sagen.
5: Danke dir, Jana, dass du heute bei uns im Podcast bist und uns aus Island erzählt hast.
7: Super gerne.
5: Um zu verstehen, warum das alles gerade jetzt passiert und was das für uns, für Europa strategisch bedeuten könnte, will ich mit dem Politikwissenschaftler Professor Dr. Maximilian Konrad sprechen. Er forscht an der Universität Island zur europäischen Integration. Herr Konrad, schön, dass Sie dabei sind.
10: Vielen Dank für die Einladung.
5: Herr Konrad, Sie forschen und leben in Island. Wie nehmen Sie die Stimmung im Land wahr?
10: Ich würde die Stimmung als sehr angespannt beschreiben, als Hoffnung auf der Ja-Seite, allerdings auch große Nervosität auf der Nein-Seite. Es ist auch eine enorm polarisierte Debatte, die da entstanden ist, in der tatsächlich auch viele Menschen der Diskussion ausweichen. Die Meinungsumfragen sind extrem eng. Das Ergebnis des Referendums wird aller Voraussicht nach extrem eng sein. Wir können auch sehen, dass es zumindest auf der Nein-Seite eine auffällig professionelle Kampagne gegeben hat, die ständig präsent zu sein scheint, die in bestimmten Punkten auch stark erinnert, inhaltlich an die Leave-Kampagne zu Brexit-Zeiten. Da kommt noch hinzu, dass es auch das Problem gibt, dass die beiden Hauptorganisationen auf beiden Seiten nicht gesetzlich verpflichtet sind, ihre Finanzquellen offenzulegen, was tatsächlich auch angemerkt wurde als etwas Problematisches. Und die Nein-Seite scheint tatsächlich in der öffentlichen Debatte deutlich stärker vertreten zu sein, wo man dann tatsächlich auch darauf hinweisen müsste, dass es auf der Nein-Seite sehr enge Verbindungen gibt, einerseits zwischen der größten Oppositionspartei, die auch den bezeichnenden Namen Unabhängigkeitspartei hat, dem Fischereisektor andererseits und dann auch noch der größten Tageszeitung des Landes, die tatsächlich eine außerordentlich einseitige Kampagne für ein Nein betrieben hat bisher.
5: Jetzt höre ich immer wieder, Fischerei ist für Island so wichtig. Es ist aber auch ein Reizthema. Können Sie uns erklären, warum?
10: Ja, es ist tatsächlich ein Reizthema und ich würde sagen, es ist ein Reizthema, weil damit die finanziellen Interessen einiger weniger großer Fischereibetriebe verknüpft sind. Es wird dann gerne in der öffentlichen Debatte so verkauft, dass die Fischbestände eine Naturressource sind, die dem isländischen Volk gehört. Aber tatsächlich ist es ja so in Island, dass in den 80er Jahren die Fischereigruppen an private Unternehmen verkauft wurden. So gesehen steht für private wirtschaftliche Interessen tatsächlich am meisten auf dem Spiel. Also die Fischereibetriebe fürchten natürlich durch einen EU-Beitritt den Wettbewerb von Fischereibetrieben aus anderen Mitgliedstaaten. Wobei man dann eben auch wieder anmerken muss, es ist ja noch nicht einmal klar, ob die gemeinsame Fischereipolitik der EU in ihrer jetzigen Form überhaupt für Island gültig wäre. Das müsste eben in den Beitrittsverhandlungen geklärt werden. Das heißt, ob es eine Ausnahmeregelung für Island geben könnte. Und in dem Punkt hat die Europäische Kommission ja tatsächlich bereits Kompromissbereitschaft signalisiert.
5: Was bedeutet diese Abstimmung geopolitisch?
10: Ja, da müsste man wahrscheinlich erstmal einen Schritt zurückgehen und erklären, dass Island aktuell eine durchaus proeuropäische Regierung hat. Also wir haben im Moment eine Regierung, die seit Ende 2024 im Amt ist, die unmittelbar bei der Ankündigung des Koalitionsvertrages bereits angekündigt hat, dass vor 2027 eine Volksabstimmung zur Wiederaufnahme der Verhandlungen stattfinden würde. Und ich glaube, das hätte so nicht stattgefunden, wenn es nicht die veränderte geopolitische Situation gegeben hätte. Also wenn Trump nicht schon relativ früh angefangen hätte, über Grönland zu reden. Also das hat auf jeden Fall dem ganzen Prozess eine neue Dynamik gegeben. Das hat dann auch dazu geführt, dass die Volksabstimmung jetzt schon früher als wie angekündigt vor Ende 2027 stattfinden wird. Also da muss man dann natürlich sagen, die Anmerkungen, die Trump zu Grönland gemacht hat, wurden hierzulande wahrgenommen, auch intensiv diskutiert, auch mit einer gewissen Nervosität diskutiert. Sie haben die Debatte durchaus wiederbelebt. Also ich würde sagen, ohne diese veränderte geopolitische Situation wäre eine Wiederaufnahme der EU-Verhandlungen sehr unwahrscheinlich gewesen, weil es einfach kein Wahlkampfthema ist, mit dem man hier Wahlen gewinnt.
5: Eine Frage, die ich noch hatte, weil sie gesagt hat, sie haben Trumps Aussagen wahrgenommen, aber haben die Isländer auch Angst vor Trump?
10: Also ich würde

0: dann wahrgenommen werden.
1: Von Seiten der EU, welche strategische Bedeutung hat Island für die EU?
0: Also da spielt natürlich einerseits die Lage des Landes im Nordatlantik eine große Rolle. Es wird ja da oft gesprochen von einer Linie, die sich von Grönland, Island zu Großbritannien durch den Nordatlantik zieht. Also aus strategischer Hinsicht wird oft darauf hingewiesen, dass Island aus dem Grunde gerade strategisch wichtig ist.
1: Wir haben vorher von unserer Korrespondentin von horrenden Preisen gehört. Wenn die Isländer sich jetzt anschließen würden, würde dann mein Islandurlaub günstiger werden?
0: Also mit Sicherheit nicht kurzfristig, weil das Land ja dann auch nicht automatisch in den Euro aufnehmen könnte. Es müsste natürlich erstmal die Kriterien dafür erfüllen. Mittel- bis langfristig würde ich schon damit rechnen, dass ein Islandurlaub dann günstiger werden würde. Wobei günstiger vielleicht nicht unbedingt günstig heißen muss. Also ich denke, dass die Lebenshaltungskosten in Island natürlich deutlich sinken werden. Aber das heißt nicht, dass sie dann auf ein deutsches Niveau oder auf ein europäisches Niveau unbedingt sinken werden.
1: Island ist ein NATO-Mitglied, hat aber keine eigene Armee. Mhm. Welche Lücke soll eine engere EU-Bindung da schließen?
0: Also die Vorstellung ist ganz einfach, dass die EU die Rolle der Vereinigten Staaten da übernehmen kann. Man nimmt eben wahr, dass die USA unter Trump kein verlässlicher Sicherheitsgarant mehr sind. Jemand muss diese Lücke schließen und da werden die Hoffnungen eben aktuell in die EU gesetzt.
1: Was hätte die EU eigentlich davon, wenn Island beitritt?
0: Also ich würde sagen, dass die EU natürlich ein Interesse daran hat, eine weitere starke Demokratie mit starken demokratischen Institutionen und Traditionen aufzunehmen. Island ist weltweit immer unter den führenden Ländern in Fragen der Gleichstellung der Geschlechter beispielsweise gewesen. Es ist auch ein sehr wohlhabendes Land, sodass es im Endeffekt dann im Falle einer Mitgliedschaft auch zu den Nettozahlern gehören würde.
1: Und was passiert nach dem 29. August dann eigentlich konkret? Bei einem Ja oder bei einem Nein?
0: Also bei einem Ja, da fängt dann tatsächlich der komplizierte Prozess an, dann werden die Verhandlungen wieder aufgenommen. Aber es gilt dann natürlich auch, die konkreten verfassungsrechtlichen Hürden zu überwinden. Es würde dann hoffentlich zu einer noch lebhafteren Debatte kommen hier im Lande. Aber wie gesagt, es müsste dann erst einmal zu Ende verhandelt werden. Es müssten vor allem die eher problematischen Kapitel der Verhandlungen zufriedenstellend beendet werden. Dann müsste die Verfassung geändert werden. Dann müsste es Parlamentswahlen geben. Dann müsste es ein zweites Referendum geben. Also da käme schon noch einiges auf das Land zu. Im Fall eines Nein würden wir einfach beim Status quo bleiben. Also Island wäre weiterhin im europäischen Wirtschaftsraum, sodass sich in dem Punkt tatsächlich nichts ändern würde.
1: Herr Konrad, ich fasse es noch mal kurz zusammen. Bei einem Ja könnten die Verhandlungen relativ schnell vorangehen, aber am Ende stünde nicht nur noch eine zweite Volksabstimmung über den echten Beitritt dann bevor. Und bei einem Nein bliebe erstmal alles, wie es ist. Island weiter eng mit der EU verflochten, aber ohne Sitz am Verhandlungstisch.
0: Ganz genau.
1: Dann danke ich Ihnen für Ihre Einschätzungen und für die Einordnungen.
0: Sehr gerne.
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1: Um 22 Uhr mit Klaas Christoffersen. Außenminister Wadephul hat am zweiten Tag seiner Ukraine-Reise die Millionenstadt Charkiw besucht. Sie liegt nur etwa 30 Kilometer von der russischen Grenze entfernt. Aus der Nachrichtenredaktion Christoph Johansen.
2: In Charkiw würdigte Wadephul den Widerstandswillen der Bevölkerung. Es gebe einen Geist, der russischen Gewalt zu widerstehen und das Leben aufrechtzuerhalten. Von dieser Einstellung könne man sich vielleicht auch für Deutschland eine Scheibe abschneiden. Konkrete Zusagen machte der Außenminister in Charkiw nicht. Allerdings hatte er gestern in Kiew weitere 50 Millionen Euro aus Deutschland in Aussicht gestellt. Sie sollen vor allem den Menschen in den Frontgebieten zugutekommen und beispielsweise für Heizanlagen und sanitäre Einrichtungen genutzt werden. Während Wadephuls Besuch wurde in Charkiw mehrmals Luftalarm ausgelöst.
1: In Solingen in Nordrhein-Westfalen ist der Opfer des Terroranschlags vor 2 Jahren gedacht worden. Ministerpräsident Wüst sagte, das Attentat habe nicht nur die Stadt, sondern das ganze Land erschüttert. Es habe gezeigt, wie wichtig es sei, die freie und offene Gesellschaft entschlossen

0: Grenzen gegen Terrorismus und Extremismus zu verteidigen. Ein Syrer hatte auf dem Solinger Stadtfest 3 Menschen mit einem Messer getötet und 8 weitere verletzt. Der Täter wurde zu lebenslanger Haft mit anschließender Sicherungsverwahrung verurteilt. Nach einer Cyberattacke auf das Berliner Landesnetz sind die beiden betroffenen Senatsverwaltungen wieder online. Wie die Senatskanzlei mitteilte, sind sie damit grundsätzlich wieder arbeitsfähig. Es ist demnach aber nicht ausgeschlossen, dass es noch vereinzelt zu Beeinträchtigungen und Verzögerungen kommen kann. Der Hackerangriff wurde am 14. August entdeckt. Die Ermittlungen sind noch nicht abgeschlossen. Im DFB-Pokal haben sich die Bundesliga-Vereine bisher souverän schlagen können. In der ersten Runde sind bisher alle Erstligisten weitergekommen. Aus der Sportredaktion Mats Nicholson.
1: Den höchsten Sieg des Sonntags holte sich Mainz. 9:0 beim Amateurclub Krischow. Freiburg, Union Berlin, Gladbach und Paderborn haben ihre Spiele ebenfalls gewonnen. Auch die Zweitligisten Dresden, Magdeburg, Darmstadt und Bochum stehen in der nächsten Runde. Für die große Sensation sorgte ein Regionalligist aus dem Dorf Jeddelo 2. Das Team aus Niedersachsen konnte unglaubliche 5 Tore gegen Bundesliga-Absteiger Heidenheim erzielen. Am Ende stand es 5:2. Zweitligist St. Pauli ist früh ausgeschieden, nach einer 0:2-Niederlage beim Drittligisten Essen.
0: Das waren die Nachrichten. Das Wetter in Deutschland. Nachts oft trocken, in Mecklenburg-Vorpommern noch einzelne Schauer, Tiefstwerte 15 bis 4 Grad. Morgen heiter und trocken, im Norden und Osten vereinzelt kurze Schauer, Höchstwerte an der Elbe 20 Grad bis zu 28 Grad am Oberrhein. Am Dienstag im Nordosten sonnig, im Südwesten zeitweise Schauer und Gewitter, 20 bis 27 Grad und am Mittwoch gebietsweise Schauer und Gewitter, im Nordosten meist heiter, 21 bis 30 Grad. Es ist 22.03 Uhr.
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3: Geht los mit der A1 Hamburg Richtung Lübeck. Da ist zwischen Rheinfeld und Kreuz Lübeck eine Sperrung wegen eines brennenden Fahrzeugs. Die Umleitung führt über die U11. A2 Hannover Richtung Dortmund ist zwischen Hamm und Kamener Kreuz wegen Bauarbeiten bis morgen früh gesperrt. Dadurch staut es sich ab Hamm-Introp. A3 Würzburg Richtung Frankfurt zwischen Hößbach und Aschaffenburg West. 5 Kilometer Stau nach einem Unfall. Dann haben wir 2 Kilometer Stau ab auf der A3 Köln Richtung Frankfurt zwischen Dierdorf und Ransbach-Baumbach an der Baustelle. Weiter auf der A7 Kassel Richtung Hannover in Höhe Bokenem haben wir eine Sperrung nach einem Unfall. Die A7 Hamburg Richtung Flensburg ist zwischen Tarb und Flensburg wegen Reinigungsarbeiten gesperrt. A40 Essen Richtung Duisburg ist zwischen Kreuz Kaiserberg und Kreuz Duisburg wegen Bauarbeiten bis Montag früh, also noch einige Stunden gesperrt. A61 Koblenz Richtung Ludwigshafen ist zwischen Koblenz Waldesch und Emmelshausen wegen Bauarbeiten noch bis 5 Uhr in beiden Richtungen gesperrt. Bitte hier die Umleitungsbeschilderung beachten. Dann die A67 Darmstadt Richtung Mannheim zwischen Pfungstadt und Gernsheim. 3 Kilometer Stau nach einem Unfall. Und zuletzt die A516 zwischen Kreuz Oberhausen und Oberhausen-Eisenheim. Da haben wir eine Sperrung bis morgen früh. Betrifft auch beide Richtungen. Gute Fahrt.
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3: Kommt aus dem Studio von NDR Info in Hamburg. Ich bin Milat Kupay. Guten Abend, herzlich willkommen. Wer Faschisten wählt, ist selbst ein Faschist. Das sagt der Historiker und Publizist Ilko Sascha Kowalczuk. Im ARD-Interview der Woche warnt er, dass wir an der Schwelle zu einem autoritären Zeitalter stehen. Denn, so sagt er, die AfD sei im Aufwind, die Demokratie unter Druck. Und darauf blicke er mit Sorge. Und Kowalczuk ist sich sicher, die Radikalisierung werde weitergehen. Er macht aber auch klar, dass er nicht aufgeben wolle. Er kämpfe jeden Tag mit seinen Mitteln dafür, um das Unaufhaltsame aufzuhalten und um das, was er prognostiziere, zu verhindern. Markus Sambale fasst das Gespräch zusammen.
4: Ilko Sascha Kowalczuk beschäftigt sich seit Jahrzehnten mit der DDR-Geschichte, mit der Wiedervereinigung und speziell mit der Entwicklung in Ostdeutschland. Der Historiker und Publizist schaut mit Sorge auf die aktuelle politische Stimmung. Im ARD-Interview der Woche sagt Kowalczuk, wir stehen an der Schwelle zu einem autoritären Zeitalter. Verlustängste, eine ungewisse Zukunft, die digitale Revolution mit unbekannten Folgen. Das alles kommt aus Sicht des Historikers extremistischen Kräften entgegen. die einfache Antworten und die Rückkehr in eine vermeintlich gute alte Zeit versprechen. Dies geschehe auch gerade in Sachsen-Anhalt und Mecklenburg-Vorpommern vor den anstehenden Landtagswahlen. Kowalczuk hält dies aber nicht für ein regionales Phänomen. Im ARD-Interview der Woche betont er, Ostdeutschland sei nur ein Seismograf für das, was in der gesamten westlichen Welt zu beobachten sei.
3: Markus Sambale über die Prognosen des Historikers Ilko Sascha Kowalczuk im ARD-Interview der Woche. Und um die bevorstehenden Landtagswahlen in Ostdeutschland und die Radikalisierung der Gesellschaft ging es auch im ARD-Sommerinterview. Unser Hauptstadtkorrespondent Markus Preis sprach mit dem AfD-Co-Bundesvorsitzenden Tino Chrupalla unter anderem über radikale Kräfte in seiner Partei, aber auch über Sicherheitspolitik.
5: Um das Sicherheitsgefühl in Sachsen-Anhalt, was Sie auch gerade angesprochen haben, zu stärken, gibt es einen Vorschlag in Ihrem Wahlprogramm. Auf Seite 112 heißt es da, unsere Kommunen sollen endlich wieder so ordentlich, sauber und sicher sein, wie es einst normal und ein Markenzeichen unseres Landes war. Polizei und Ordnungsämter sind damit aber überfordert. Wir werden deshalb als eine dritte Säule der Sicherheitsarchitektur vor Ort eine freiwillige Bürgerwacht aufbauen. Herr Chrupalla, wie muss ich mir das künftig in Sachsen-Anhalt vorstellen? Wer kontrolliert da wen?
6: Nun, als allererstes muss man sagen, das ist die Stadtbilddebatte, die Friedrich Merz, der Bundeskanzler, und die CDU selbst aufgemacht haben, die natürlich auch in unserem Wahlprogramm mit Einklang findet. Und wir wollen eben, und das ist genauso gut beschrieben, dass auch der Bürger beteiligt ist. Und teilweise gibt es ja in der Tat auch, weil man sich nicht mehr zu helfen weiß, illegale Bürgerwachten, weil vor Eigentum geschützt wird, weil Frauen nicht mehr sicher sind, weil man nicht mehr gesondert auf Weihnachtsmärkte geht.
5: Aber wer kontrolliert da künftig wen?
6: Wissen Sie, wir haben ja die innere Sicherheit teilweise schon in Securitas und in private Sicherheitsfirmen selbst auf dem Flughafen abgegeben, wo die Polizei eben nicht in allen Bereichen mehr Oberhand hat. Natürlich muss das koordiniert werden, natürlich braucht es dafür auch eine Aufsicht. Natürlich dürfte das auch bloß Personen betreffen, die ein sauberes Führungszeugnis haben. Das steht außer Frage. Genau das muss mit überprüft werden. Aber diese Unterstützung, solange die Polizei personell so schlecht ausgebildet ist und auch nicht gut finanziert ist, muss es möglich sein, dass sowas möglich ist. Und das gibt es in anderen Ländern ja auch.
5: Alle drei Polizeigewerkschaften, wir haben am Freitag auch nochmal mit denen Kontakt gehabt, lehnen diesen Vorschlag klar ab. Sie sagen, das Gewaltmonopol muss klar und eindeutig bei der Polizei bleiben. Sie sagen auch, wir lehnen das aus historischen Gründen ab, sowas zu machen. Und sie sprechen von einer unkontrollierten Pseudosicherheit. Warum wollen Sie daran festhalten und warum stärken Sie einfach die Polizei richtig?
6: Das eine schließt das andere ja nicht aus. Ich habe ja davon gesprochen, dass die Polizei gestärkt werden muss, aber das geht ja auch nicht, gerade mit dem Aderlass der Altparteien, was die Sparmaßnahmen der Polizei angeht, von heute auf morgen. Deswegen nochmal, wir haben jetzt schon eine ganze Reihe private Sicherheitsfirmen, die für Ordnung und Sicherheit auf Festen sorgt, was die Polizei heute schon nicht mehr leisten kann. Also ist das auch kein Widerspruch, was die Polizeigewerkschaften sagen.
5: In der Politik sind aber nicht nur Programme und Punkte im Wahlprogramm wichtig, sondern natürlich auch die handelnden Personen. Ulrich Siegmund ist das Gesicht der AfD-Kampagne in Sachsen-Anhalt. Aber wer sind die Männer, die ihn unterstützen? Kilian Pfeffer und Thomas Datt.
7: Er ist der, der immer lacht. Ulrich Siegmund, AfD-Spitzenkandidat in Sachsen-Anhalt. Posterboy und Publikumsmagnet. Aber wer sind die Menschen hinter ihm, die ihn unterstützen, beeinflussen? Da ist zum Beispiel Simon Kaupert. Er setzt Siegmund in Szene. Mit seinen Bildern und Videos soll er zum Wahlsieg beitragen. Kaupert ist identitärer Aktivist, leitet das neurechte Zentrum Filmkunstkollektiv und war im rechtsextremen Verein 1% tätig. Oder Patrick Haar, Pressesprecher von Siegmund, eine Schlüsselfigur. Haar war in der HDJ, der Heimattreuen Deutschen Jugend, Abteilung Beschaffung. Eine Organisation, die 2009 verboten wurde. Wegen ihrer Wesensverwandtschaft zum Nationalsozialismus, insbesondere der frühen Hitlerjugend, wie es im Urteil des Gerichtes hieß. Die HDJ steht auf der Unvereinbarkeitsliste der AfD. Offiziell wollte man diese Leute auf Distanz halten. In der HDJ war auch Laurenz Notdurft. Er war dort sogar hoher Funktionär, zweiter Bundesführer. Notdurft ist Anwalt und arbeitet für die AfD-Landtagsfraktion. Er ist Mitglied im Schiedsgericht und ehrenamtlicher Ortsbürgermeister von Dessau-Roßlau.
5: Herr Chrupalla, sollten Leute mit so einer Vergangenheit künftig womöglich in höchste Ämter im Land Sachsen-Anhalt kommen können?
6: Also erstmal weiß ich nicht konkret, was jetzt die Vorwürfe sind, wenn man in Jugendjahren vielleicht diese Organisation und wenn man so eine Veranstaltung besucht hat. Also das ist jetzt ziemlich aus dem Kontext gerissen. Ich sehe in der Mitgliedschaft, seitdem diese Personen in der AfD sind, keine Rechtsverstöße, keine Verstöße, die in irgendeiner Weise juristisch geahndet werden mussten. Wir haben ein lupenreines Führungszeugnis, wo nichts drinsteht. Also was werfen wir jetzt diesen konkreten Personen vor? Jugendsünden, ich denke, da sind wir uns einig, wenn sich diese vor allem in den letzten Jahren einwandfrei verhalten haben, thematisiere ich nicht, um diese Personen auszugrenzen. Ich denke, dieses Land hat größere und andere Probleme, als dass wir uns um diese Fälle kümmern, die wirklich mit Sachsen-Anhalt in der politischen Ausrichtung nichts zu tun haben.
5: Die heimattreue deutsche Jugend wurde schon 2009 vom damaligen Innenminister Wolfgang Schäuble verboten, wegen, Zitat, Heranbildung einer neonazistischen Elite, die später Einfluss auf die Politik nehmen sollte. Erfüllen Sie denen jetzt doch die Träume?
6: Nein, wir haben mit der heimattreuen deutschen Jugend überhaupt nichts zu tun. Sie stehen auf unserer Unvereinbarkeitsliste, Sie haben es gesagt. Das heißt also,
5: aber Sie sind ja da.
6: Dass, ob die Mitglied waren und in welcher Funktion und wie auch immer und ob, wie gesagt, die Person sich, hat sich ganz klar auch von diesen Organisationen distanziert. Und das ist für mich die ausschlaggebende Prämisse, ob man in Jugendjahren, vor 20 Jahren dort mal auf so einem Camp war. Wissen Sie, diese Unterscheidung sollte man machen. Wir hatten einen Außenminister, Joschka Fischer, der auch im Extremismus beheimatet war. Also Entschuldigung, wurde Außenminister. Ich will damit sagen, auch ein Mensch kann sich ändern.
5: Ja, Herr Kopalla, sind Sie als Bundesvorsitzender deswegen da so zurückhaltend, weil diese Leute sehr stark bei Ihnen sind und Sie genau die Geschichte Ihrer Partei kennen? Alle Bundessprecher, die sich dagegen gestellt haben, von Bernd Lucke bis Jörg Meuthen, mussten irgendwann gehen.
6: Also wissen Sie, erstmal habe ich davor keine Angst, auch mal irgendwann gehen zu müssen oder gehen zu können. Ich will Ihnen sagen, das ist für mich nicht die Wahl der Prämisse. Wir haben eine ganz klare Unvereinbarkeitsliste. Und ja, wenn es wirkliche Rechtsverstöße gibt, ganz klare rote Linien, die überschritten wurden in Aussagen und auch im Handeln, das habe ich ja gerade eingangs gesagt, dann werden diese Personen in unserer Partei auch keinen Platz finden. Und dafür habe ich mich in der Vergangenheit eingesetzt, diese auszuschließen, und das werde ich auch in Zukunft machen. Da habe ich keine Angst, als Bundesvorsitzender in irgendeiner Weise nicht gewählt zu werden.
3: Das sagt der AfD-Bundesvorsitzende Tino Chrupalla im ARD-Sommerinterview mit Markus Preis.

0: Es ist jetzt 22.14 Uhr.
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0: Es ist der mittlerweile 17. und bisher größte Ausbruch der Infektionskrankheit Ebola im Kongo. Bundibugyo, das ist der Name des Ebola-Virusstamms, der sich laut WHO seit Mitte Mai im Nordosten des zentralafrikanischen Landes verbreitet. Seitdem wurde auch der internationale Notstand ausgerufen. Bisher sind rund 2500 Menschen daran gestorben, die Hälfte allein in den letzten 20 Tagen. Die Region ist ja ohnehin seit 30 Jahren von Konflikten zwischen wechselnden Rebellengruppen geprägt. Dabei geht es hauptsächlich um den Kampf um Rohstoffe. Und allein deswegen sind 1 Million Menschen auf der Flucht, dazu eine zusammengebrochene Gesundheitsversorgung. Und vor allem Kinder sind in dieser Situation die Leidtragenden. NDR-Kollege Dirk Leukroth hat darüber mit Katharina von Schröder gesprochen von Save the Children. Sie arbeitet im Landesbüro der Kinderschutzorganisation im Kongo und mindestens 180 Vollwaisen, die gibt es seit dem Ebola-Ausbruch, der vor 100 Tagen begonnen hat. Die erste Frage war, was bedeutet das für die betroffenen Familien und auch für die Angehörigen?
2: Wenn wir mit den Kindern sprechen vor allem und den Familienangehörigen von Erkrankten, dann sehen wir vor allem sehr viel Angst. Die Kinder wissen nicht, was mit ihren Eltern passiert, wo sie sind. Und sie erleben natürlich auch Stigma und Ausgrenzung, teilweise von der weiteren Familie oder sogar von den Gemeinden, wo sie leben.
3: Schildern Sie uns bitte mal, was für Symptome da auftreten können mit dieser Krankheit, wenn man infiziert ist. Gerade für Kinder muss das ja schrecklich sein, denn deren Körper kann ja dem Virus noch weniger entgegensetzen, oder?
2: Ganz genau. Also Ebola führt zu sehr starken Erbrechen und Durchfällen und letztendlich zu Organversagen. Und in der letzten Phase, rund die Hälfte der Menschen, die erkranken, sterben im Moment, auch zu starken Blutungen. Es sind natürlich vor allem kleine Kinder besonders gefährdet. Also wir sehen wesentlich höhere Zahl von Todesfällen bei Kindern unter 5.
3: Wie kann man sich dagegen schützen? Also was kann man da konkret vor Ort, einfach das jetzt mal plastisch machen, was kann man da unternehmen?
2: Also Save the Children ist vor Ort seit Anfang des Ausbruchs und wir setzen auf verschiedenen Ebenen an. Eins ist, die Gesundheitszentren besser auszustatten mit den entsprechenden Equipment und Hygienemaßnahmen. Dann auch bei den Schulen, also dass die Schulen sicherer sind, dass es dort Wasser gibt, Seife und so weiter. Das ist nicht immer gegeben leider. Und dann auch spezielle Betreuungs- und Beobachtungszentren für die Kinder, deren Familien erkrankt sind. Das ist auch sehr wichtig. Wir unterstützen auch die Regierung darin, Kontakte zu identifizieren, also Kontakte von Erkrankten, die eventuell auch krank sein könnten und die bei der Isolation zu unterstützen durch Lebensmittel und so weiter, damit es leichter ist, sich zu isolieren.
3: Kinder, die engen Kontakt zu Infizierten hatten, müssen ja während einer 21-tägigen Inkubationszeit medizinisch beobachtet werden, um eine mögliche Infektion bei ihnen selbst auszuschließen. Und dafür haben Sie wiederum mit Ihrer Organisation spezielle Betreuungszentren eingerichtet. Was können Sie da genau tun, neben der medizinischen Hilfe? Wahrscheinlich auch Unterstützung im psychischen Sinne, oder?
2: Ganz genau, das ist keine normale Kinderbetreuung. Das sind Orte, die werden eingerichtet in der Nähe von Isolationszentren, wo die Eltern dann sind. Und die Kinder werden zum einen emotional betreut, psychologisch und auch sozial, wenn das nötig ist, und dabei medizinisch überwacht, um sicherzugehen, dass sie keine Symptome entwickeln oder wenn sie Symptome entwickeln, dass sie dann sofort medizinische Hilfe erhalten.
3: Sie müssen zum Teil aber auch Überzeugungsarbeit leisten, trotz allem Elends, denn es gibt offensichtlich Leute im Kongo, die die Existenz der Krankheit anzweifeln. Wie geht man damit um?
2: Das ist richtig. Es sind leider sehr viel Falschinformationen im Umlauf, zum Teil durch die sozialen Medien. Das geht so weit, dass behauptet wird, in den Isolationszentren für Ebola, dort werden Menschen umgebracht, um Organe zu haben, oder die Krankheit wird durch die Desinfektionsmittel, die gesprayt werden, wird dadurch überhaupt erst verteilt und so weiter. Da ist ganz viel im Umlauf und da müssen wir sehr, sehr viel Aufklärungsarbeit leisten. Das ist auch einer unserer Schwerpunkte in der Arbeit, da wirklich in die Gemeinden zu gehen, mit den verschiedenen Menschen, die dort auch Einfluss vor Ort haben, zu sprechen, mit Fragen zu beantworten und aufzuklären, wie der Virus sich wirklich überträgt, woher er kommt und was getan werden muss. Das ist vor allem wirklich Bescheid zu sagen, wenn jemand krank ist. Das passiert leider nicht immer und ist ein großes Problem. Und dass dann die Menschen Isolation müssen, weil sonst kann der Virus nicht eingedämmt werden.
3: bei all dem, was Ihnen da täglich in Ihrer Arbeit begegnet, Frau von Schröder, was macht das eigentlich mit Ihnen?
2: Ja, es ist natürlich sehr belastend zu wissen, dass wirklich alle Kollegen, die vor Ort sind, direkt so hart arbeiten, manche 7 Tage die Woche, man sieht schon erste Erschöpfung und dass trotzdem der Virus immer noch nicht eingedämmt ist. Das ist schon wirklich belastend und wir hoffen natürlich da auch auf langfristige Lösungen. Wir tun jetzt, was wir können und langfristig braucht es halt wirklich Impfstoffe und dergleichen, um diesen Virus wirklich unter Kontrolle zu kriegen.
3: Ja, jetzt hat ja auch die Demokratische Republik Kongo von der Weltgesundheitsorganisation knapp 17.000 Dosen Impfstoff gegen einen Ebola-Erreger bekommen, bei dem aber unklar ist, bei diesem Impfstoff, wie effektiv der eigentlich ist gegen die aktive Virusvariante vor Ort. Was kann man sich wirklich davon erhoffen? Was meinen Sie?
2: Der Impfstoff, der jetzt eingesetzt wird, ist der Ebola-Impfstoff Ervebo. Und der ist gegen eine andere Art des Virus, die sogenannte Zaire-Variante. Während jetzt der Virus, der den Ausbruch verursacht hat, das ist die Bundibugyo-Variante. Und es gibt für diese Variante noch keinen zugelassenen Impfstoff. Und das heißt, jetzt wird dieser andere Impfstoff eingesetzt, in der Hoffnung, dass er einen gewissen Kreuzschutz bietet. Das heißt, dass die Krankheitsverläufe nicht so schwer sind und es zu weniger Todesfällen kommt. Das ist die Hoffnung und das beruht auf Labortests. Der wird jetzt erstmal eingesetzt für das Gesundheitspersonal, die jeden Tag Ebola-Patienten und Patientinnen betreuen, weil leider sind schon mehrere von denen auch verstorben, weil sie natürlich ein besonders hohes Risiko ausgesetzt sind. Und dann für Kontaktpersonen, das heißt die Leute, die mit Ebola-Erkrankten in Kontakt waren, in der Hoffnung praktisch einen Schutzring, um diese Ausbruchsherde zu legen und die Krankheit weiter einzudämmen.
0: Das schildert Katharina von Schröder vom Landesbüro der Kinderschutzorganisation Save the Children im Kongo. Zurück nach Deutschland, nach Bamberg. Die Bambergerin Silke Leibheim läuft Ultramarathons. Tagelang arbeitet sie sich durch Sand, Hitze und Einsamkeit voran. Dabei geht es auch durch die Wüste, bei denen die Teilnehmer die ganze Ausrüstung auch noch selbst im Rucksack mit sich tragen müssen. Was treibt sie an? Warum solche extremen Herausforderungen und was macht das mit einem Menschen überhaupt? Sandra Jozipowik hat Silke Leibheim auf einem ihrer Trainingsläufe begleitet.
4: Mit einem 11 Kilogramm Rucksack und Sportkleidung läuft Silke Leibheim durch den Bamberger Hainpark bis nach Nürnberg. So sieht ihr wöchentliches Training aus, denn sie bereitet sich auf Wüstenläufe vor. Die 44-jährige Architektin erinnert sich an ihren letzten Ultramarathon. 520 Kilometer in 9 Etappen durch die Wüste Gobi in der Mongolei.
5: Dieser Kampf mit einem selbst und die Herausforderung mit diesem Untergrund, auch häufig kommt die Hitze natürlich auch dazu, das fordert mich und da kann ich einfach wirklich unglaubliche Energien entwickeln und das macht mir richtig, richtig Spaß.
4: Geschlafen wird in Camps in 2-Personen-Zelten. Morgens starten alle Teilnehmer gemeinsam und laufen bis zum nächsten Camp. Was für viele unvorstellbar erscheint, macht Silke Leibheim seit rund 10 Jahren in ihrer Freizeit und im Urlaub. Bei einem Trailrunning-Camp auf Mallorca läuft sie zunächst Bergtrails. Der entscheidende Moment kommt aber, als die Gruppe einen Halbmarathon am Strand im Sand läuft.
5: Ich gebe zu, die anderen fanden es nicht so cool. Und ich fand diese unendliche Weite und diese Hitze und der kräfteraubende Sanduntergrund, ich fand's mega.
4: Ihre Trainerin motiviert Silke vor 5 Jahren nach dem Camp auf Mallorca, einen Ultramarathon in der Sahara zu laufen. Silke macht mit, läuft 52 Kilometer und wird gleich bei ihrem ersten Wüstenlauf Dritte. Ihr größter Erfolg dann in diesem Jahr, 520 Kilometer durch die Wüste Gobi. Eine außergewöhnliche Woche, die sie an ihre Grenzen bringt. Auf der 3. Etappe wird sie von einem Sandsturm überrascht und der ist extrem.
5: So was habe ich noch nie erlebt. Man ist wie gegen eine Wand gelaufen. Man wurde sandgestrahlt. Ich hatte das Gefühl, ich kann nicht mehr, meine Kräfte verlassen mich.
4: Doch plötzlich taucht in dem Sturm ein weißes T-Shirt auf. Es ist ein Läufer aus Belgien, der in dem rund 2-stündigen Sandsturm für Silke die Rettung ist.
5: Wir sind dann praktisch ganz dicht hintereinander gelaufen, sodass einer von uns beiden immer im Windschatten laufen konnte. Und nach 500 Metern haben wir dann gewechselt und ist der andere vorne gelaufen. Das haben wir den ganzen Sandsturm über gemacht.
4: Silke gewinnt den Wüsten-Ultramarathon in der Mongolei. Aus solchen Extremläufen nimmt die Sportlerin viel fürs Leben mit.
5: Viele sagen, boah, das könnte ich mir nie vorstellen, solche Läufe zu machen. Aber auch wenn ich mir etwas nicht vorstellen kann, ich muss den Mut haben, es zu probieren und ich kann es trotzdem schaffen, auch wenn ich es mir vorher gar nicht vorstellen kann.
4: Ihr nächstes Ziel steht schon fest. Silke will im Mai in 9 Etappen einen Ultramarathon durch Australien laufen. Für die 44-Jährige ist klar, solange sie laufen kann, will sie Grenzen verschieben. In der Wüste, aber auch im Kopf.
0: Sandra Jozipovic über eine Extremsportlerin aus Bamberg. Apropos Sport.
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0: Im DFB-Pokal gibt es ja immer wieder die großen Überraschungen. Bisher haben sich die großen Favoriten in der diesjährigen ersten Runde aber schadlos gehalten. Lars Bente.
6: Ja, alle Erstligisten konnten sich Stand jetzt durchsetzen, aber immerhin ein paar Zweitligisten hat es erwischt. Und zwar heute. Überraschenderweise gehört Heidenheim dazu. Der Bundesliga-Absteiger, der hat beim niedersächsischen Viertligisten Jeddelo 2, ja, der Ort, da heißt so, zwar 1-0 geführt, dann aber eine verdiente 2-5 Niederlage kassiert. Ganz zur Freude der Jeddeloer Fans.
7: Also ehrlich gesagt, ich bin total überfordert, nach wie vor. Wir wissen gar nicht, wie es passieren konnte, aber wir freuen uns tierisch.
8: Die waren einfach spitze drauf. Super, oder?
9: Es war echt Wahnsinn. Also das 1-0 für Heidenheim, da dachte ich, das ging zu einfach, das wird heute eine Klatsche. Und dann direkt der Ausgleich, Wahnsinn.
10: Die haben gekämpft ohne Ende. Und da kann man mal wieder sehen, dass ein kleines Dorf mit 1300 Einwohnern die großen Städte und die großen Vereine ärgern kann.
6: Ja, und Heidenheim freut sich jetzt mal, als große Stadt betitelt worden zu sein. Aber die Freude, die verschwindet dann auch schnell, wenn man sieht, dass man gegen Jeddelo 2 ausgeschieden ist. Also Jeddelo 2 jetzt in Runde 2. Das gilt auch für Drittligist Essen. Rot-Weiß konnte sich ebenfalls gegen einen Bundesliga-Absteiger durchsetzen, nämlich 2-0 gegen St. Pauli. Das war es dann aber auch schon mit den Außenseiter-Siegen. Ligatechnisch auf Augenhöhe liegen ja Fürth und Bochum. Und in diesem heutigen Duell der Zweitligisten, da haben sich die Bochumer mit 2-1 durchgesetzt. Und alle bisherigen Ergebnisse aus der ersten DFB-Pokalrunde finden Sie übersichtlich auf sportschau.de. Ja, und dann wurden heute auch noch die besten Spieler und Trainer der vergangenen Saison verkündet. Der Engländer Harry Kane, der ist Deutschlands Fußballer des Jahres geworden. Der Torschützenkönig im Trikot des FC Bayern darf sich zusammenfreuen mit seinem Coach Vincent Kompany, denn der wurde Trainer des Jahres. Und auch der Titel Fußballerin des Jahres landete beim FCB. DFB-Kapitänin Julia Gwin, die hat sich hier in der Wahl durchgesetzt. Und da sind wir dann auch schon bei der Bundesliga der Fußballerinnen. Da hat am ersten Spieltag heute Aufsteiger VfB Stuttgart für ein Ausrufezeichen gesorgt und überraschenderweise bei der TSG Hoffenheim gewonnen mit 2-1. RB Leipzig und Bayer Leverkusen, die trennen sich heute 0-2 und ein 1-1 gab es zwischen dem Hamburger SV und dem SC Freiburg. Und die deutschen Hockeymänner, die haben bei der WM den Einzug ins Halbfinale geschafft. In Belgien, da setzte sich das DHB-Team im entscheidenden Spiel gegen Australien mit 4-2 durch. Bei einer Niederlage, da wäre der Titelverteidiger raus gewesen. Das Team von Bundestrainer André Henning hat dem Druck also wieder einmal standgehalten.
11: Es ist natürlich eine unglaubliche Stärke. Also unter dem allergrößten Druck, die mit Abstand beste Leistung vielleicht sogar der letzten 2 Jahre abzuliefern, ist natürlich eine herausragende Fähigkeit, so viel Widerstandsfähigkeit auch innerhalb eines Spiels zu haben. Das haben wir uns hart erarbeitet. Aber es ist natürlich besonders toll, dass diese neue, verjüngte Mannschaft diese Fähigkeit jetzt auch mitgenommen hat und auch in dieses Turnier trägt. In dieser Art und Weise beeindruckt mich das schon auch sehr.
6: Ja, der Gruppensieg steht in dieser Hauptrunde also schon fest, aber noch nicht der Halbfinalgegner. Das entscheidet sich dann erst morgen Abend. Dafür wissen wir aber schon, wer der Sieger des großen Preises der Niederlande ist, und zwar in der Formel 1. Weltmeister Lando Norris war im Rennen heute der schnellste. Der McLaren-Pilot, der landete direkt vor dem WM-führenden Antonelli und dessen Mercedes-Kollegen Russell. Ja, Max Verstappen ist bei seinem Heimrennen, das es im kommenden Jahr dann ja nicht mehr geben wird, direkt in der ersten Runde ausgeschieden. Und der Deutsche Nico Hülkenberg im Audi, der wurde 8. Ist also in die Punkte gefahren. Ja, überraschend ohne Medaillen ist am letzten Tag der Reit-WM in Aachen heute das deutsche Team geblieben beim Einzelfinale im Springreiten. Trotzdem ist Deutschland nach diesen knapp 2-wöchigen Weltmeisterschaften mit insgesamt 20 Medaillen Erster im Medaillenspiegel geworden. Ja, nicht auf Pferden, sondern auf Rädern ist es bei der Deutschlandtour um den Gesamtsieg gegangen, heute in der letzten Etappe. Und wer den Etappensieg und auch den Gesamttitel geholt hat, das weiß unser Reporter vor Ort und das ist wie immer Holger Gaska.
12: Der große Star dieser Rundfahrt hat noch einmal geliefert. Isaac del Toro wollte seinen Gesamtsieg mit dem Triumph auf dem letzten Teilstück krönen. Der Mexikaner attackierte erfolgreich, fuhr einen Vorsprung heraus und wurde dann doch noch 100 Meter vor dem Ziel eingeholt. So gewann der Sprinter Nummer 1, der Franzose Paul Magnier. Auf einen starken dritten Platz kämpfte sich Tim Teutenberg, die beste deutsche Einzelplatzierung dieser Rundfahrt. Die deutschen Profis warten damit seit 5 Jahren auf einen Etappensieg.
6: Ja, bester Deutscher in der Gesamtwertung bei dieser Deutschland-Tour wurde übrigens Maximilian Schachmann auf Rang 9.
0: Dankeschön, Lars Bente vom Sport. Die Temperaturen, die sinken, aber die nächste Hitzewelle, die kommt bestimmt und mit ihr auch die Frage, wie halten wir es eigentlich aus, wenn es immer heißer wird? Klimaanlagen, die versprechen Abkühlung, aber ausgerechnet die Technik, die uns vor der Hitze schützen soll, die könnte Teil des Problems sein. Der Historiker und Autor Jan Eike Dunkhase hat darüber ein Buch geschrieben, Kühle neue Welt, eine Geschichte der Moderne. Also, warum sich an Klimaanlagen und Kühlsysteme tatsächlich die Geschichte unserer modernen Welt erzählen lässt, darüber hat Sabina Mattei vom RBB mit ihm gesprochen. Das Ganze hören Sie gleich in einer neuen Folge des Podcasts Mattei fragt, hier nach den nächsten Nachrichten.
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13: Um 22.30 Uhr mit Klaas Christoffersen. Außenminister Wadefuhl hat am zweiten Tag seiner Reise in die Ukraine die Millionenstadt Charkiw besucht. Sie liegt nur rund 30 Kilometer von der Front entfernt. Russland greift sie regelmäßig mit Drohnen und Raketen an. Wadefuhl lobte den Widerstandswillen der Einwohnerinnen und Einwohner. Aus Charkiw berichtet Claudia Buckenmeier.
14: Die Reise von Außenminister Wadefuhl nach Charkiw, ganz in die Nähe der Front, immer wieder unter heftigem Beschuss, hatte vor allem symbolischen Charakter. Er wollte sich ein eigenes Bild machen und den Ukrainern zeigen, wir vergessen euch nicht. Konkrete Hilfe in Form von Patriot-Abwehrraketen konnte er nicht mitbringen, nur das Versprechen, sich weiter intensiv zu kümmern.
13: Der AfD-Vorsitzende Chrupalla hat die sogenannte Brandmauer zu seiner Partei kritisiert. Im ARD-Sommerinterview sagte Chrupalla, die Brandmauer grenze große Teile der Bevölkerung aus. Die großen Herausforderungen und Probleme in Deutschland könne man nur im Dialog lösen. Die AfD strecke den anderen Parteien deshalb die Hand aus. Anlass der Äußerungen ist unter anderem die bevorstehende Landtagswahl in Sachsen-Anhalt. Dort liegt die AfD in den Umfragen mit deutlichem Vorsprung bei mehr als 40%. Tunesische Rettungskräfte haben nach einem Schiffsunglück 8 Tote aus dem Mittelmeer geborgen. Ein Boot mit 15 Migranten an Bord war in der Nacht von Freitag auf Samstag vor der Küste Südtunesiens gekentert. Aus Tunis, Sarah Mersch.
15: Ein Überlebender war bereits am Samstag von einem Frachtschiff gerettet worden und hatte Alarm geschlagen. 6 weitere Personen werden nach wie vor vermisst. An Bord sollen sich auch 2 Minderjährige und eine schwangere Frau befunden haben. Die Suche nach den verbleibenden Opfern gehe weiter, so die tunesische Nationalgarde. Alle Migranten stammen aus Südtunesien und hätten versucht, die italienische Insel Lampedusa zu erreichen. Diese liegt rund 145 Kilometer von Tunesien entfernt. Das zentrale Mittelmeer ist laut der Internationalen Organisation für Migration, IOM, die tödlichste Migrationsroute der Welt.
13: Im US-Bundesstaat Nevada treibt ein schwerer Waldbrand Zehntausende Menschen in die Flucht. Die Behörden nahe der Großstadt Reno forderten 42.000 Anwohner auf, sich in Sicherheit zu bringen. Weitere 45.000 sollten sich auf eine Evakuierung vorbereiten oder schon jetzt ihre Häuser verlassen. Zur Brandursache erklärte die Feuerwehr bislang lediglich, das Feuer sei von Menschen ausgelöst worden. Das Wetter in Deutschland. Nachts oft trocken, in Mecklenburg-Vorpommern noch einzelne Schauer, Tiefstwerte 15 bis 4 Grad. Morgen heiter und trocken, im Norden und Osten vereinzelt kurze Schauer, Höchstwerte an der Elbe 20 bis 28 Grad am Oberrhein. Am Dienstag im Nordosten sonnig, im Südwesten zeitweise Schauer und Gewitter 20 bis 27 Grad und am Mittwoch gebietsweise Schauer und Gewitter, im Nordosten meist heiter 21 bis 30 Grad. Das waren die Nachrichten.
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0: Die A1 Hamburg Richtung Lübeck ist zwischen Rheinfeld und Kreuz Lübeck wegen eines brennenden Fahrzeugs gesperrt. Die Umleitung führt über die U11. Die A2 Hannover Richtung Dortmund ist zwischen Hamm und Kamener Kreuz wegen Bauarbeiten bis morgen früh gesperrt. Dadurch staut es sich ab Hamm und Tropp. A3 Würzburg Richtung Frankfurt zwischen Hüsbach und Aschaffenburg West. 5 Kilometer Stau nach einem Unfall. Die Verzögerung beträgt ungefähr eine Dreiviertelstunde. A3 Köln Richtung Frankfurt zwischen Dierdorf und Ransbach-Baumbach. An der Baustelle haben wir 2 Kilometer Stau. Dann eine Sperrung nach einem Unfall auf der A7 Kassel Richtung Hannover in Höhe Bokenem. A7 Hamburg Richtung Flensburg ist zwischen Tarb und Flensburg wegen Reinigungsarbeiten gesperrt. Genauso die A40 Essen Richtung Duisburg zwischen Kreuz Kaiserberg und Kreuz Duisburg bis Montag früh. A61 Koblenz Richtung Ludwigshafen ist zwischen Koblenz und Koblenz-Waldesch und Emmelshausen wegen Bauarbeiten noch bis 5 Uhr in beiden Richtungen gesperrt. Bitte folgen Sie der Umleitungsbeschilderung. Und letzte Meldung, die A516 ist zwischen Kreuz Oberhausen und Eisenheim bis morgen früh in beiden Richtungen gesperrt.
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0: Mit Milad Kupay, willkommen zurück. Die Temperaturen sinken, aber der Sommer, der ist noch nicht vorbei und die Rekordtemperaturen, die kommen sicherlich spätestens nächstes Jahr zurück. Klimaanlagen, die bleiben jedenfalls gefragt. Sich die Hitze vom Leibe zu halten, das versucht die Menschheit aber nicht erst seit diesem Sommer. Darüber und warum dieser Versuch Teil des Problems sein könnte, das hat der Historiker und Autor Jan Eike Dunkhase sich in einem Buch mit dem Titel Kühle neue Welt Gedanken gemacht. Der Untertitel des Buchs ist Eine Geschichte der Moderne. Sabina Mattei vom RBB hat ihn gefragt, warum lässt sich ausgerechnet per Kühltechnik die ganze Moderne erzählen?
16: Ja, ich denke tatsächlich, weil sich in der Kühltechnik, in der Geschichte der Kühltechnik einerseits Widersprüchlichkeiten, Aporien der modernen Entwicklung sehr gut beobachten lassen. Es hat einerseits etwas sehr Parabelhaftes und bringt einerseits durch diese wirkliche Besonderheit dieser Technologie auch etwas zum Ausdruck, was man vielleicht bei anderen Technologien so nicht beobachten kann.
17: Sie erzählen ja zu Beginn Ihres Buchs eine ganz kuriose Geschichte, wie nämlich der Philosoph Francis Bacon infolge eines selbstverschuldeten Kälteexperiments gestorben sein soll. Was hat denn diese 400 Jahre alte Geschichte mit der Hitzewelle dieses Sommers zu tun?
16: Ja, Sie hatten ja gerade auch gefragt, warum geht es um die Moderne? Da ist jetzt Francis Bacon natürlich ein geeigneter Kandidat, weil Francis Bacon gilt ja in vieler Hinsicht als ein Wegbereiter der Moderne in philosophischer Hinsicht. Er hat diesen berühmten Topos etwas verkürzt, normalerweise überliefert, Wissen ist Macht, geprägt. Das heißt, es entstand eigentlich ein ganz völlig neues Verständnis von Wissenschaft und Theorie. Eine Theorie, die eben der Praxis zu dienen hatte, ein anderer Zugang zur Natur. Wissenschaft sollte fortan vor allem der Beherrschung der Natur, noch negativer Ausdruck, der Unterwerfung der Natur dienen. Und in diesem Zusammenhang ist eben dieses Experiment von gewisser Bedeutung, auch im Sinne einer prägnanten Parabel. Also es wurde eben überliefert, dass Francis Bacon dabei gestorben sei, 1626 eben bei einer Kutschfahrt auf den spontanen Gedanken gekommen zu sein, ob man nicht auch Fleisch durch Schnee kühlen könnte, also dass man überhaupt Kühlkonservierung machen könnte. Er hat dann kurz entschlossen sich einen Huhn besorgt in der Umgebung und angeblich hätte er sich dann beim Ausnehmen und Stopfen des Huhns mit Schnee verkühlt und ist dann einige Tage später an einer Atemwegserkrankung gestorben.
17: Also der Mensch, der die Kälte beherrschen will und daran verreckt. Das ist der Schlüssel zur Geschichte der Kühlung?
16: Genau, genau. Das ist das Besondere an dieser Geschichte. Sie wurde viel tradiert und viele haben eben gesehen, dass es haben eben dem auch sozusagen gewisse Tragik zugeschrieben. Ein bis zum Ende um Wissensfortschritt bemüht wäre daran gestorben. Aber man kann es natürlich aus einer kritischen Perspektive auch moralisch beurteilen, wie Sie es gerade angedeutet hatten. Und es war auch tatsächlich, also die Geschichte ist in zweierlei Hinsicht interessant, weil einmal lenkt sie die Frage darauf, auf Bacons Verhältnis zur Kälte. Er hat tatsächlich auch nicht nur in diesem Moment, er hat auch in einem Buch, das zu dieser Zeit erschienen ist, eben explizit gefordert, man müsste lernen, auch Kälte zu erzeugen. Das wäre sozusagen neben der Wärme, die dem Menschen ja seit langem dient, das zweite wichtige Instrument zur Naturbeherrschung. Und er hat auch in seiner berühmten Utopie Neuatlantis, die dann posthum erschienen ist, eben auch, da kommen eben auch schon unterirdische Höhlen vor, die eben der Konservierung und Abkühlung dienen, gleichzeitig auch so etwas wie Kühltürme, die dann klimatisierte Räume schaffen. Also da hat man tatsächlich auch schon, obwohl es damals eigentlich das natürlich in gewisser Weise schon gab, hat man da auch schon die Utopie einer künstlichen Kälte vorweggenommen.
17: Aber die Geschichte der Kühltechnik beginnt doch nicht erst vor 400 Jahren, sondern ist ein bisschen älter, oder?
16: Ich würde es eher umgekehrt sagen, die Geschichte der modernen Kühltechnik, dass man wirklich künstlich Kälte erzeugt mit Maschinen, beginnt erst 300 Jahre nach Francis Bacon. Aber dass Menschen natürlich sich mittels Eis oder architektonischer Vorrichtungen oder auch dem Fächer Kühlung verschafft haben, das ist natürlich viel älter, ne? Das ist klar, ja.
17: Was könnten Sie denn so als Beispiele nennen? Viele werden das heute vermutlich schon entweder vergessen, verdrängt oder überhaupt nicht zur Kenntnis genommen haben, was es mal so an Techniken gab.
16: Ja, also ganz klassisch hat man eben einerseits sich natürlich durch Eis und Schnee Kühlung verschafft, indem man Eis gelagert hat. Das ist immer das Problem natürlich gewesen, weil gerade da, wo man natürlich Eis benötigt hat, wo es warm war, war das nicht leicht verfügbar. Deswegen gab es einige interessante Regionen natürlich. Also nicht umsonst kommt das Eis aus Süditalien, wo man eben Neapel, Messina, Catania, man denkt natürlich immer an die Vulkane, diesen feuerspeienden Berge, aber sie waren natürlich auch in dieser Region die höchsten Punkte, wo auch dann sehr lange im Jahr Schnee lag. Das heißt, man konnte von da relativ schnell sich Schnee herunterschaffen, um dann eben auch das tatsächlich in den Wein zu schütten. Das waren eigentlich die archaischen Kühlmethoden mit Eis. Man hat Eis, Schnee einfach in Getränke getan. Und auf der anderen Seite gab es natürlich, also neben erstarrtem Wasser, es bewegte Luft, das klassische Kühlmittel. Also der Fächer als uraltes Modell, die Palmwedel, sowas gab es schon bei den alten Ägyptern. Und das lässt sich also auf diese von Menschenkraft erzeugte Kühle, das lässt sich eigentlich bis ins 20. Jahrhundert verfolgen. Ich habe auch so ein Kapitel über die Metamorphosen des Fächers, wo es auch stark um die indischen Panka-Deckenfächer geht. Also tatsächlich indische Menschen auf der Veranda der Häuser der Kolonialherren gesessen haben und den ganzen Tag in 12-Stunden-Schichten eben riesige Deckenfächer mit Füßen und Händen bedient haben, um eben dem Kolonialherrn im Innern des Hauses Kühle zu verschaffen beim Schlafen und beim Arbeiten.
17: Sie haben nun die Pankas beschrieben, diese riesigen Deckenfächer in Indien. Das heißt also Kühlung erstens eine Angelegenheit von Luxus, aber zweitens auch eine Geschichte der Ausbeutung.
16: Natürlich, genau, natürlich. Also die feine Dame, die sich Luft zufächelt, die macht das noch selber, aber wenn man das im großen Stil eben zur Raumkühlung und nicht nur zur Gesichtskühlung eben betreiben will, dann ist Menschenkraft vonnöten. Interessanterweise sind auch die ersten Ventilatoren im 18. Jahrhundert, die wurden auch erfunden in einem kolonialen Kontext, also für die englische Kriegs- und Handelsmarine. Also die wurden also auf, hat ein englischer Pastor, Stephen Hales war der Name, hat es erfunden, um eben gerade auf Sklavenschiffen, aber auch auf Kriegsschiffen unter Deck eben für bessere Verhältnisse zu sorgen. Und das waren dann auch so riesige Vorrichtungen, also eine Art Blasebalg mit so Klappen, ganz interessantes Konstrukt. Und da war eben auch die Muskelkraft von zwei starken, konstant arbeitenden Männern vonnöten. Ne? Und das wurde dann später auch in London in Gefängnissen noch versucht anzuwenden. Aber man hat zu dieser Zeit, es war die Zeit der Aufklärung, eben auch gemerkt, dass man das den Menschen nicht antun kann, diese unglaublich harte und monotone Arbeit. Zumal ja die Menschen, die diese Ventilatoren bedient haben, selber davon ja auch wenig von der Kühlung dann mitbekommen haben.
17: Nochmal zurück zum Luxusgut Kühlung. Wann wurde das denn dann zum Massengut oder zur Massenware?
16: Ja, zur Massenware wurde es im Anfang des 19. Jahrhunderts tatsächlich in Amerika. Also wir kennen ja auch jetzt hier in Berlin zum Beispiel, in Potsdam gibt es ja auch so ein berühmtes Eishaus. Also man kennt an den Höfen auch der europäischen Fürsten, war eben seit der Renaissance war das durchaus verbreitet, auch Eis als Teil des Tafelluxus zu verwenden. Also einerseits eben zur Herstellung, dann später zum Speiseeis, aber eben auch zur Tischdekoration oder zur Kühlung von Getränken. Getränken eben. Aber dass daraus richtig ein veritabler Eishandel im ganz großen Stil geworden ist, das geschah erst Anfang des 19. Jahrhunderts in Neuengland, in Massachusetts vor allem. Und auch da war tatsächlich von vornherein der Export, also der globale Handel, eine wesentlich treibende Kraft dieser Branche. Frederick Tudor, der erste sogenannte Eiskönig, der eben auf die Idee gekommen ist, einen See im Winter einfach abzuernten. Der hat tatsächlich sein großes Geld damit verdient, dass er 1833 begonnen hat, tonnenweise Eis nach Indien, also nach Kalkutta, zu transportieren. Dadurch entstand eigentlich erst dieser große Eishandel. Und das ist auch der ökonomische Erfolg des Natureiskonsums in Amerika, hat dann auch die Entwicklung der ersten Kältemaschinen, die um 1850, kann man grob sagen, entstanden, wesentlich beflügelt.
17: Wer hatte die Idee dazu?
16: Das kann man tatsächlich auf keine einzelne Person zurückführen. Das ist immer ein bisschen schwammig ausgedrückt, aber das lag sozusagen in der Luft. Es gab sowohl in England als auch in Amerika als auch in Frankreich verschiedene Ingenieure, Tüftler, die eben solche Maschinen entwickelt hatten mit unterschiedlichen Methoden. Da kann man jetzt keine einzelne Figur, kann man da jetzt tatsächlich nicht herausgreifen. Das ist so eine Handvoll von Ingenieuren und Erfindern gewesen.
17: Warum war das so erfolgversprechend? Also warum war die Kältetechnik, die maschinelle Kältetechnik, in großem Maßstab nötig geworden?
16: Weil man natürlich konnte man auch nicht überall über Natureis zu jeder Jahreszeit verfügen. Und es war immer aufwendig, natürlich das auch abzubauen, zu lagern. Und wenn man eben sieht, was man mit Eis alles machen kann, dass die Leute das wollen, dann ist natürlich der Gedanke naheliegend, sowas auch künstlich herzustellen.
17: Wozu wurden die Kältemaschinen oder Kältevorrichtungen denn dann zum Beispiel in den USA benötigt? Also ganz konkret.
16: Also es ging tatsächlich damit los, dass man das zur Getränkekühlung verwendet hat.
17: Eiswürfel im Whisky?
16: Genau. Und das hat insofern auch eine besondere Relevanz in Amerika, weil in Amerika hat man von vornherein ja viel mehr Spirituosen konsumiert als jetzt in Europa. Da waren eben eher organische Alkoholiker wie Wein und Bier. Und aber eben der Branntwein, das weiß jeder, der Name brennt in der Kehle und man kann natürlich mehr und es angenehmer genießen, wenn man Eis dazu tut. Ja. Aber auch selbst Eis im Wasser galt als Luxus in Amerika. Man kennt das heute noch, in amerikanischen Restaurants kriegt man immer Eis im riesigen Becher oder ein Glas voll Eiswürfeln, wo man sich auch fragt, warum soll ich jetzt eigentlich vor der Nahrungsaufnahme noch meinen Magen herunterkühlen? Und das ist tatsächlich dieser Luxusgedanke dahinter. Es ist ein relativ einfacher Luxus, der eben schnell den Massen zu besorgen ist. Aber das ist, denke ich, eine treibende Kraft. Auch das Eis war frühzeitig, auch die Erfrischung frühzeitig, ein Teil des American Way of Life. Es hat zum Teil natürlich auch klimatische Gründe, weil es in Amerika alles in allem schon wärmer war als jetzt in Mittel- und Nordwesteuropa. Aber es lässt sich bei weitem nicht darauf allein zurückführen. Ne? Es ist tatsächlich ein kulturelles Moment.
17: Ich hätte jetzt aber vor allem auf Fleisch, andere Lebensmittel, Agrarprodukte
16: getippt. Natürlich. Was ich jetzt erzählt hatte, da geht es sozusagen um die Anfänge des Natureiskonsums. Was wurde man da damit gemacht? Aber die ersten Kältemaschinen kamen tatsächlich in zwei Branchen vor allem zum Einsatz. Und einmal in der Fleischindustrie, das war in Amerika, und in Deutschland, Europa vor allem in der Bierindustrie. Das kann ich vielleicht kurz ausführen. Das hat auch ganz stark mit der Westexpansion der Vereinigten Staaten zu tun, the New Frontier. Man hatte auf einmal riesige Viehherden, die noch teilweise von den Spaniern in Mexiko eben gezüchtet wurden, und riesige Räume, riesige Viehherden, und dann kamen die berühmten legendären Cowboys ins Spiel, die ja eigentlich nichts anderes gemacht haben, als Kühe, Rinder in Schlachthöfe getrieben haben, beziehungsweise in Verladestationen. Es entstand dieses System eigentlich aus heutiger Sicht gar nicht so romantisch, wie wir vielleicht früher gedacht haben. Dann entstand in Mitte des 19. Jahrhunderts in Chicago das große Zentrum der Fleischindustrie, riesige zentrale Schlachthöfe. Aber dann hatte man eben das Problem, dass man eigentlich viel mehr Fleisch erzeugt, als Abnehmer in der Umgebung da waren. Und um kühles Fleisch an die Ostküste, wo die meisten Menschen, die meisten Konsumenten lebten, zu transportieren, ist man eben auf die Idee verfallen, Kühlwaggons, also Kühlwagen der Eisenbahn, mit Eis zu füllen. Und das hat sich aber auch dann mehr nicht ganz so praktikabel erwiesen, wie dann eben später, dass man die Waggons eben von vornherein mit Kältemaschinen ausgestattet hat. Also die Zwischenstation ist immer, dass man kein Natureis genommen hat, sondern Kunsteis hergestellt in Fabriken und das dann da reingelegt hat. Aber man konnte dann eben auch, wie es heute eben gemacht wird, direkt mit Kältemaschinen arbeiten. Also erst haben die meisten Kältemaschinen Eis einfach hergestellt. Aber dann irgendwann eben konnte man auch direkt kühle Luft herstellen.
17: Das ist ja industrielle Nutzung. Wann wurde denn der Kühlschrank dann Teil von Privathaushalten?
16: Also der Kühlschrank, der elektrische Kühlschrank, wie wir ihn kennen, der kam erst in den 1920er Jahren. Es kam der erst auf, aber es gibt eben als Zwischenstation, kann man sagen, den Eisschrank. Also wir benutzen oft synonym Eisschrank und Kühlschrank, das ist aber eigentlich nicht dasselbe. Also der Eisschrank ist einfach eine isolierte Holzkiste oder mit Zink oder Metall, wo Eis reingelegt würde. Es gab es ja auch in Deutschland zum Teil noch bis in die 50er Jahre eher in gehobeneren Haushalten. Der Kühlschrank selber, der hat natürlich auch die Elektrifizierung vorausgesetzt und erst der Elektromotor hat das überhaupt erst ermöglicht, im kleinen Haushaltsrahmen sowas überhaupt aufzustellen. Ja.
17: Hat sich denn dann die Klimaanlage, die Luft gekühlt hat, die Luft bis heute kühlt, manchmal bis in Eiseskälte hinein, hat diese Klimaanlage sich denn parallel zum Kühlschrank durchgesetzt oder kam das früher, später?
16: Das kam tatsächlich später. Also mit so einer, kann man vielleicht so grob sagen, mit einem halben Jahrhundert Verzögerung. Aber wenn ich jetzt gemeint habe, die ersten Kältemaschinen kamen 1850 auf, 1902 ist so eigentlich das Datum, wo man sagen würde, da ist die erste Klimaanlage in Betrieb genommen worden, was man, die erste Vorform einer Klimaanlage und tatsächlich war also in New York in einer Druckerei. Man hat vor allem zuerst, das nannte man Process Cooling, ging es eigentlich erst tatsächlich um die Produktion von feuchtigkeitsempfindlichen Materialien. Die Klimaanlage geht ja über die Kältetechnik insofern noch hinaus, dass sie eben, deswegen sagt man auch Kälte- und Klimatechnik, weil sie ja nicht nur die Temperatur regulieren kann, sondern auch die Luftfeuchtigkeit, was ja bei einer normalen Kältemaschine nicht der Fall ist. Ja. Aber es baut natürlich auf der klassischen Kältemaschine auf. Und das kam erst, also die ersten Klimaanlagen wurden Anfang des 20. Jahrhunderts erfunden.
17: In Ihrem Buch schreiben Sie, dass der Präsident Franklin D. Roosevelt sehr viel zur Verbreitung des Kühlschranks beigetragen habe, aber nicht zum Airconditioning.
16: Genau.
17: Warum nicht? Das ist ja kurios.
16: Ja, bei vielen Menschen auch so eine Art fast instinktive Abneigung gegen Klimaanlagen gegeben.
17: Ja, die Deutschen sind bekannt dafür.
16: Ja, aber vielleicht auch mit ganz guten Gründen, ja, wie wir vielleicht noch sehen werden. Aber tatsächlich ist es bei Roosevelt interessant, also warum er speziell die Klimaanlage abgelehnt hat, weiß ich auch nicht, aber es ist auf jeden Fall ganz klar so überliefert. Er hat das explizit auch untersagt, dass es in seiner Gegenwart betrieben wird, während er eben, und das ist aber eigentlich das Interessantere an Roosevelt, dass er wirklich eigentlich der Mann wahrscheinlich in der Geschichte war, der am meisten für die Durchsetzung des Kühlschranks getan hat im Rahmen seines Reformprogramms des New Deal. Ja.
17: Also ein politisches Projekt stand dahinter.
16: Genau. Es ist natürlich ein Teil der Elektrifizierungskampagne gewesen. Man muss sich das so vorstellen, dass nur ein sehr kleiner Prozentsatz eigentlich der amerikanischen Bevölkerung hatte, als Roosevelt an die Macht kam, ein Stromanschluss. Und ihm ging es eben darum, dieses riesige Konjunkturprogramm, dass man auch die kleinen Leute auf dem Land ans Stromnetz anschnellt, diese riesigen Staudämme, die er gebaut hat, in Tennessee Valley Authority. Und da war der Kühlschrank, den hat er relativ frühzeitig zu einem Symbol der Modernisierung erkoren. Und es wurden wirklich den Leuten, also wurden auch Kredite gegeben, um sich Kühlschränke kaufen zu können. Also das, was im Prinzip eine gelenkte Marktwirtschaft, kann man sagen, also eine, das hat ja einen sehr stark dirigistischen Impuls plötzlich bekommen, die amerikanische Politik. Erst die hat eigentlich die Durchsetzung des Kühlschranks ermöglicht. Der Laissez-faire-Liberalismus in den 20er Jahren, der dann eben brachial gescheitert ist in der Weltwirtschaftskrise, der allein hat dem Kühlschrank eben nicht zum Durchbruch verholfen. Das ist auch interessant, dass sozusagen auch politischer Wille da war. Also das ist sowieso ein ganz wichtiger Aspekt bei dieser ganzen Geschichte, dass es nicht irgendwie so ein quasi natürlicher Prozess ist. Es bestand der Bedarf, Bevölkerungswachstum, Urbanisierung, sondern es waren auch immer konkrete Entscheidungen und Willensentscheidungen von einzelnen Personen immer im Spiel. Ja.
17: FDR hat eben mit seinem großen Programm ja auch, das war eine Reaktion auf diese große Wirtschaftskrise in den USA. Ja?
16: Obwohl eben schon 1918 die ersten Kühlschränke schon serienmäßig hergestellt wurden. Aber das ging eben über einen relativ kleinen Prozentsatz gar nicht hinaus. Also von wohlhabenden Leuten mit Stromanschluss. Aber selbst von Menschen mit Stromanschluss, die hatten eigentlich bis Ende der 20er Jahre zum großen Teil noch keinen Kühlschrank. Ja.
17: Herr Dunkhase, der Kernbegriff Ihres Buchs, das ist Dialektik der Abkühlung. Können Sie eigentlich mal mit einfachen Worten erklären, was sich dahinter verbirgt, was Sie meinen?
16: Das ist natürlich eine ausdrückliche Anspielung auf die Dialektik der Aufklärung von Horkheimer, Adorno, bei denen ja tatsächlich die Aufklärung eigentlich eher eine Metapher ist. Hier ist natürlich das Interessante bei der Dialektik der Abkühlung, wie ich es nenne. Mein Ziel ist es in gewissermaßen, die Dialektik von der Aufklärung von Horkheimer und Adorno zu bekräftigen durch den Aufweis der Dialektik der Abkühlung, weil eben hier der Fall ist, je mehr eben künstlich gekühlt wird, desto wärmer wird es im Endeffekt auf der Erde. Also wir haben hier diese interessante Technologie, die neben dem, was sie erzeugen will, der Kälte eben auch das erzeugt, was sie bekämpft, nämlich die Wärme.
17: Ja, also Kühltechnik befördert die Klimakrise.
16: Genau, wie eben bei Horkheimer, Adorno die Aufklärung, der Fortschritt eben gleichzeitig auch zur Barbarei wieder beiträgt. Ja, also das ist so ein bisschen der, aber das Faszinierende an dieser Technologie ist eben, man kann natürlich, klar, Sie haben die Klimakrise jetzt genannt, die Klimaanlagen sind tatsächlich inzwischen, also die Klimaanlage, die Kälteindustrie insgesamt vielleicht etwa, trägt vielleicht etwa 10% zur Erderwärmung bei. Das ist jetzt erstmal gar nicht so viel, kann man sagen. Aber das Interessante ist eben, dass ihr explizit damit antritt, für Kühlung zu sorgen. Und das ist eben das, was ich faszinierend finde. Es wäre jetzt ein Missverständnis zu sagen, die Klimaanlagen sind die großen Erderwärmer per se. Aber es ist eben deswegen interessant, weil sie ja gerade für Kühlung sorgen wollen und dabei Erhitzung erzeugen. Und das erzähle ich eben als Parabel der, wenn man so will, der Pathogenese der modernen Welt. Ja.
17: Gerade infolge dieses sehr heißen Sommers mit diesen Rekordtemperaturen wird ja nun in Deutschland auch als Mittel der Anpassung an die Folgen von Klimawandel und Erderwärmung zum Beispiel die Kühltechnik gepriesen. Natürlich auch anderes. Aber das wäre dann der Holzweg, wenn ich Ihnen folge.
16: Das wäre also im Prinzip natürlich der Holzweg. Man muss natürlich bedenken, so wie die Lage jetzt ist, kann man jetzt nicht einfach sagen, wir schalten jetzt die Kältemaschinen ab und ich gebe jetzt in meinem Buch auch keine Verhaltenslehren, ab wie viel Grad man die Klimaanlage anschalten soll oder nicht. Aber man muss eben immer bedenken, dass die Klimaanlage eigentlich tatsächlich eine sehr

0: Eine, die Dialektik einer doppelten Künstlichkeit, also künstliche Intelligenz braucht künstliche Kälte. Und dann muss man sich natürlich fragen, ist dann diese Intelligenz wirklich so intelligent aus unserer Perspektive heraus? Ja? Wenn wir eben sehen, wir geben immer mehr unseren eigenen Verstand ab, lassen Maschinen für uns denken, die aber gleichzeitig die Erderwärmung vorantreiben. Das ist natürlich eine extreme Entwicklung, die einem doch zu denken geben sollte und sie eben vielleicht doch auch von der Idee her dafür führen sollte, dass man sich mehr des eigenen Verstandes wieder bedient. Ja.
1: Herr Dunkhase, was folgt denn für Sie aus dieser Geschichte? Müssen wir unser Verhältnis zur künstlichen Kälte grundsätzlich überdenken oder ist das ein Zug, der schon abgefahren ist?
0: Ich denke schon. Ja, wie gesagt, also zum Sturm auf die Kältemaschinen ist es zu spät. Man wird sie nicht einfach abschaffen können, weil sie auch, sie haben ja in vieler Hinsicht natürlich auch sehr beeindruckende Dinge auf der Welt möglich gemacht, also auch im medizinischen Bereich und so weiter. Aber es geht eben darum, wie kann man Technologie zähmen? Das ist immer ein großes Problem gewesen. Und das hängt natürlich mit Grundfragen unserer Gesellschaft zusammen, die jetzt auch über die künstliche Kälte hinausgehen, dass man eben Ökonomie und Ökologie in eine neue Verbindung bringt. Es geht eigentlich darum, Ökonomie und Ökologie zusammenzudenken, aber wahrscheinlich eben nicht im Sinne eines grünen Wachstums, weil das eigentlich ein Widerspruch in sich ist.
2: Das erläutert der Historiker und Autor Jan-Eike Dunkhase im Gespräch mit Sabina Matthay.
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2: Sie hören die ARD Infonacht. 2 Jahre nach dem islamistischen Anschlag von Solingen wird der Opfer gedacht. Gottesdienst, Dialogveranstaltungen, öffentliches Gedenken, Erinnern an die 3 Menschen und mehrere Verletzte, die gestorben sind. Darauf blicken wir gleich nach den nächsten Nachrichten hier bei uns.
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6: Um 23 Uhr mit Klaas Christoffersen. Am 2. Tag seiner Ukraine-Reise hat Außenminister Wadephul die Stadt Charkiw im Nordosten des Landes besucht. Charkiw ist nur etwa 30 Kilometer von der Frontlinie entfernt. Aus Kiew Florian Kellermann.
7: Schon auf dem Weg seien ihm viele zerstörte Tankstellen aufgefallen. Die Millionenstadt selbst sei ihm jedoch gepflegt erschienen. Man merke, dass sich die Behörden trotz der häufigen Beschüsse Mühe geben, dass die Stadt bewohnbar bleibt. Allerdings gab es mehrfach Luftalarm, als Wadephul in Charkiw war. Der Außenminister diskutierte mit Studenten der örtlichen Karasin-Universität. Er nahm an einer staatlichen Zeremonie teil und besuchte ein Kraftwerk. Ihn habe der Widerstandswille der Menschen beeindruckt, sagte Wadephul.
6: In Solingen in Nordrhein-Westfalen ist der Opfer des Terroranschlags vor 2 Jahren gedacht worden. Ministerpräsident Wüst sagte, das Attentat habe nicht nur die Stadt, sondern das ganze Land erschüttert. Es habe gezeigt, wie wichtig es sei, die freie und offene Gesellschaft entschlossen gegen Terrorismus und Extremismus zu verteidigen. Ein Syrer hatte auf dem Solinger Stadtfest 3 Menschen mit einem Messer getötet und 8 weitere verletzt. Der Täter wurde zu lebenslanger Haft mit anschließender Sicherungsverwahrung verurteilt. Israel hat der Hamas mit einer Ausweitung der Angriffe im Gazastreifen gedroht. Das Büro von Ministerpräsident Netanyahu forderte die Terrororganisation auf, Starts von Drohnen, Ballons und Drachen aus dem palästinensischen Küstengebiet in Richtung Israel umgehend einzustellen. Anderenfalls werde man die Militärschläge intensivieren und Zivilisten auffordern, bestimmte Gebiete zu verlassen. Im DFB-Pokal haben sich die Bundesliga-Fans

0: Vereine bisher souverän schlagen können. In der ersten Runde sind bisher alle Erstligisten weitergekommen. Aus der Sportredaktion Mats Nicholsen.
1: Den höchsten Sieg des Sonntags holte sich Mainz. 9:0 beim Amateurclub Krischow. Freiburg, Union Berlin, Gladbach und Paderborn haben ihre Spiele ebenfalls gewonnen. Auch die Zweitligisten Dresden, Magdeburg, Darmstadt und Bochum stehen in der nächsten Runde. Für die große Sensation sorgte ein Regionalligist aus dem Dorf Jeddelo II. Das Team aus Niedersachsen konnte unglaubliche 5 Tore gegen Bundesliga-Absteiger Heidenheim erzielen. Am Ende stand es 5:2. Zweitligist St. Pauli ist früh ausgeschieden, nach einer 0:2-Niederlage beim Drittligisten Essen.
0: Das waren die Nachrichten. Das Wetter in Deutschland. Nachts oft trocken, in Mecklenburg-Vorpommern noch einzelne Schauer, Tiefstwerte 15 bis 4 Grad. Morgen heiter und trocken, im Norden und Osten vereinzelt kurze Schauer, Höchstwerte an der Elbe 20 Grad bis 28 Grad am Oberrhein. Am Dienstag im Nordosten sonnig, im Südwesten zeitweise Schauer und Gewitter bei Werten zwischen 20 und 27 Grad und am Mittwoch gebietsweise Schauer und Gewitter, im Nordosten meist heiter, 21 bis 30 Grad. Es ist 23.03 Uhr.
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3: Die A1 Hamburg Richtung Lübeck zwischen Rheinfeld und Kreuz Lübeck. Wegen Bergungsarbeiten haben wir hier eine Sperrung. Die Umleitung führt über die U11. Die A2 Hannover Richtung Dortmund ist zwischen Hamm und Kamener Kreuz wegen Bauarbeiten bis morgen früh gesperrt. Dadurch staut es sich ab Hamm-Üntrop. Dann die A3 Würzburg Richtung Frankfurt zwischen Hösbach und Aschaffenburg West. 4 Kilometer Stau wegen Bergungsarbeiten. A3 Köln Richtung Frankfurt zwischen Dierdorf und Ransbach-Baumbach. 1 Kilometer Stau wegen Bauarbeiten. A7 Kassel Richtung Hannover. In Höhe Bokenem gibt es eine Sperrung nach einem Unfall. A7 Hamburg Richtung Flensburg ist zwischen Tarp und Flensburg wegen Reinigungsarbeiten gesperrt. Die A40 Essen Richtung Duisburg ist zwischen Kreuz Kaiserberg und Kreuz Duisburg wegen Bauarbeiten bis Montag früh gesperrt. Die A61 Koblenz Richtung Ludwigshafen ist zwischen Koblenz-Waldesch und Emmelshausen wegen Bauarbeiten noch bis 5 Uhr in beiden Richtungen gesperrt. Bitte der Umleitungsbeschilderung folgen. Und die A516 ist zwischen Kreuz Oberhausen und Eisenheim bis morgen früh in beiden Richtungen gesperrt. Gute Fahrt, kommen Sie gut an.
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3: Aus dem Studio von NDR Info in Hamburg. Ich bin Milad Kupay, schön, dass Sie dabei sind. 2 Jahre nach dem terroristischen Anschlag in Solingen wurde der Opfer gedacht. Am Anschlagsort in der Solinger Innenstadt, da gab es einen Gottesdienst in der evangelischen Stadtkirche, am Abend eine Dialogveranstaltung und ein öffentliches Gedenken. Bei dem islamistisch motivierten Anschlag, das war am 23. August 2024, da hatte ein als Asylbewerber nach Deutschland geflüchteter Mann Besucher des Solinger Stadtfestes mit einem Messer angegriffen. 3 Menschen wurden getötet, 8 verletzt. Der Täter wurde im vergangenen Jahr zu einer lebenslangen Haftstrafe mit Sicherungsverwahrung verurteilt. René Rabenschlag berichtet.
4: Es ist ein Tag der stillen Erinnerungen. Zum Gedenkgottesdienst in der Stadtkirche, die direkt am Tatort liegt, kommen etwa 150 Menschen.
5: Ich finde, es darf nicht zu viel und nicht zu wenig sein. Vor allem kein Selbstmitleid, sondern Trauer um die Toten und Verletzten. Und keine fertigen Antworten.
4: Superintendentin Ilka Werner versucht, das zusammenzufassen, was die Menschen in Solingen beschäftigt. Sie suchen auch 2 Jahre nach dem islamistisch motivierten Messerangriff auf dem Stadtfest nach einem angemessenen Weg, mit dem Anschlag umzugehen.
5: Die Fragen, die dahinter liegen, wie kann sowas passieren? Wie kann ein fröhliches Fest so umkippen? Warum kommt jemand und will morden? Die sind ja nicht weg.
4: In Solingen werden wieder große Feste gefeiert. Doch es gibt immer noch Menschen, die solche Veranstaltungen meiden. Lea Varroquier ist eine Überlebende des Anschlags. Sie ist gerade aus der Stadt weggezogen, auch um Abstand zu gewinnen. Doch für das Gedenken kehrt sie zurück.
6: Das ist für mich irgendwie so ein gesetzter Tag. Der ist jetzt einfach in der Zukunft irgendwie geblockt, vom Gefühl her.
4: Der Attentäter griff sie damals von hinten an und stach ihr in den Hals. Trotz lebensgefährlicher Verletzungen überlebte die heute 27-Jährige. Obwohl die körperlichen Wunden verheilt sind, leidet sie weiter unter psychischen Problemen.
6: Ich muss mir natürlich auch eingestehen, dass das halt so nicht funktioniert. Ich muss zwar immer wieder feststellen, oh, das dauert alles länger als gedacht und es dauert noch länger und es dauert noch länger. Aber da habe ich für mich einfach vom Kopf her auch angefangen, ein bisschen eine andere Herangehensweise zu machen, dass ich mich selber damit nicht unter Druck setze.
4: Solingens Oberbürgermeister Daniel Flemm hat am Gedenkort einen Kranz niedergelegt. Insgesamt wird der Jahrestag in diesem Jahr eher klein begangen. Und das soll wohl auch in Zukunft so sein.
7: Die Herausforderung liegt darin, dass wir, obwohl es eigentlich erst 2 Jahre her ist, trotzdem es jetzt in eine Zeit überführen, in der klar wird, wir gedenken trotzdem weiter und wir lassen uns als Gesellschaft nicht spalten. Und das ist letztendlich der Grund, warum es, glaube ich, in diesem Jahr besonders wichtig ist.
4: Der Tag der Erinnerung endet am Abend mit einer Schweigeminute im Beisein von NRW-Ministerpräsident Hendrik Wüst. Um genau 21.37 Uhr zum Zeitpunkt des Anschlags.
8: René Rabenschlag zum Gedenken in Solingen 2 Jahre nach dem Terroranschlag. Ja, der Anschlag von Solingen ist noch immer eine offene Wunde und die Sorge vor neuen Anschlägen bleibt. Das zeigt auch der Blick nach Schweden. Erst vor wenigen Tagen gab es dort auch einen Anschlag. Die Ermittlungen laufen immer noch auf Hochtouren. Am Freitag war ein 18-Jähriger mit einem Schwert in das Gymnasium in Fagersta eingedrungen, eine Schülerin getötet und 3 weitere Menschen verletzt. Der Angreifer wurde von der Polizei angeschossen und festgenommen. Das Motiv für den Angriff ist weiterhin unklar. Schwedens Ministerpräsident hat zusammen mit der Oppositionsführerin den Tatort besucht, mitten im Wahlkampf. Christian Stichler berichtet aus einem Ort der Trauer.
9: Es ist ein warmer Spätsommertag in Fagersta. Pastor Lars Frisk hat an diesem Morgen seine Kirche aufgeschlossen, die idyllisch in der Nähe der alten Schleuse liegt. Die Menschen sollen einen Raum zum Trauern haben. Auch er könne nicht fassen, was passiert sei. Es ist alles so unwirklich. Es ist, als ob etwas sehr Schweres auf dem eigenen Körper lastet. Es drückt einen förmlich nach unten. Viel genauer kann ich es nicht beschreiben. Immer wieder kommen Familien oder auch einzelne Schüler vorbei. Ein paar hundert Meter von der Kirche entfernt liegt die Brinell School an. Ein nüchterner Schulbau, weiße Fassade. Seit gestern ist die gesamte Schule mit Flatterband abgesperrt. Auf einer ausgetrockneten Rasenfläche stehen etwa 100 Kerzen, Blumen, Plüschtiere, kleine Zettel. Ganz in der Nähe stehen 2 junge Frauen. Ja, sagt die eine von ihnen, sie habe die 17-jährige Schülerin gekannt, die bei dem Attentat ums Leben gekommen sei. Ich habe letztes Jahr meinen Abschluss gemacht. Ich war mit ihr befreundet. Ich finde keine Worte. Es ist so unheimlich. Dass ein 18-Jähriger mit einem Schwert auf seine ehemaligen Schüler einschlägt, wie so etwas passieren kann, dafür fehlen auch ihr die Worte. Und jetzt sei ein Leben ausgelöscht. Sie war so nett. Immer hatte sie ein Lächeln auf den Lippen. Sie hat keinem etwas Böses getan. Sie hatte einen Freund. Sie war glücklich. Das andere Mädchen erzählt, sie habe sich 3 Stunden auf einer benachbarten Schule verbarrikadiert. Sie habe ja nicht gewusst, was vor sich geht, denn sie habe ihr Handy nicht dabei gehabt. Das war fürchterlich. Wir wussten ja nicht, ob er auch zu uns kommen würde. Wir konnten keinen Kontakt zu unseren Eltern aufnehmen. Das war schrecklich. Die Sache mit den Handys sprechen an diesem Tag viele an, auch Mona Eriksson, deren Enkel an der Brinell School an war. Es war chaotisch. Wir wussten nicht, was mit unserem Enkel los war, ob er verletzt war oder nicht. Die Kinder hatten ja keine Handys. Nach dem neuen Gesetz müssen sie sie abgeben. Die waren eingeschlossen. Niemand war erreichbar. Zum Glück sei ihrem Enkel nichts passiert, sagt Mona und lehnt sich auf ihre Krücken. Er hat einem Verletzten geholfen, aus der Schule zu kommen. Sein ganzes T-Shirt war mit Blut verschmiert. Er ist im wahrsten Sinne des Wortes um sein Leben gerannt. Wie so etwas passieren kann, diese Frage stellen sich viele in Fagersta. Mona hat eine Vermutung. Der Täter war selbst wohl nicht ganz gesund. Er hatte psychische Probleme. Vielleicht war die Tat auch so etwas wie ein Hilfeschrei. Der 18-Jährige soll eine schwierige Kindheit gehabt haben, heißt es in den Medien. Einen brutalen Vater. Das Jugendamt hatte ihn zeitweise aus der Familie genommen. Er war offenbar schon früher gewalttätig geworden, wurde wegen der Misshandlung eines Schülers sogar zu einer Strafe verurteilt. Vieles macht an diesem Nachmittag die Runde. Ein Junge, der etwas abseits in einem roten Fußballtrikot steht, hat seine eigene Theorie. Ich habe gehört, er soll selbst gemobbt worden sein. Das habe ich auf seinem TikTok-Account gesehen. Das hat er mehrfach gepostet. Der Ort steht trotz aller Gerüchte und Vermutungen zusammen. Fast wie ein Symbol dafür kommen aus dem knapp 200 Kilometer entfernten Stockholm an diesem Nachmittag auch Schwedens Regierungschef Ulf Kristersson und die Oppositionsführerin Magdalena Andersson nach Fagersta. Mitten im Wahlkampf wollen sie gemeinsam ein Zeichen setzen. In wirklich wichtigen Fragen, da steht Schweden zusammen, sagt Ulf Kristersson. Auch die Polizei ist an diesem Tag vor Ort. Auf einer Pressekonferenz kündigt sie an, insgesamt mehr als 450 Zeugen vernehmen zu wollen. Die Schule werde wohl mehrere Tage geschlossen bleiben. Als die dunklen Limousinen schon wieder auf dem Weg zurück nach Stockholm sind, steht Pastor Lars Frisk noch immer vor seiner Kirche.
10: Man sieht, dass sie da sind für einander.
9: Das hier schweißt die Menschen auch zusammen, um gemeinsam das Böse zu bekämpfen. Seine kleine Kirche wird in einer Woche im Mittelpunkt des ganzen Landes stehen. Dann soll hier im alten Ortskern von Fagersta ein Gedenkgottesdienst stattfinden, live übertragen in ganz Schweden. Und danach müsse man irgendwie wieder zurück in den Alltag finden, meint der Pastor und wartet vor seiner Kirche auf weitere Trauernde.
4: Christian Stichler über die Situation nach der Schwertattacke in Schweden.

0: Jetzt ist es 23.14 Uhr.
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0: Es ist ein halbes Jahr her, da wurde in Rheinland-Pfalz ein Zugbegleiter bei der Ticketkontrolle von einem Fahrgast tödlich angegriffen. Der Mann hatte den Schaffner mit den Fäusten so heftig gegen den Kopf geschlagen, dass er später an einer Hirnblutung starb. Die Betroffenheit danach und die Wut über diese Tat, die war riesig, aber den großen Worten folgten keine Taten. So zumindest sieht es die Eisenbahn- und Verkehrsgewerkschaft EVG. Sie erhöht nun den Druck auf die Bundesregierung, für einen besseren Schutz des Zugpersonals zu sorgen. Sollte die versprochene gesetzliche Regelung nicht bis zum Jahresende kommen, ruft die Gewerkschaft im Januar zum Streik im Regionalverkehr auf. Isabel Karas berichtet aus dem Hauptstadtstudio.
2: Ein ganz normaler Arbeitstag. Für viele Zugbegleiterinnen und Zugbegleiter gehört dazu inzwischen auch die Angst vor Beleidigungen und Gewalt.
3: Ich hatte ein blaues Ohr, Schädelhirntrauma und bin dann halt auch eine Woche ausgefallen.
4: Also bespuckt werden wir auch. Regelmäßig kann man schon fast sagen.
5: Es ist mir persönlich auch schon passiert, wo man dann halt auch nicht respektiert wird oder ja, wo man auch angegriffen wird.
2: Fast 1000 Angriffe auf Personal in den Zügen. So viele hat es allein beim größten Anbieter im Nahverkehr, DB Regio, im ersten Halbjahr gegeben. 14% mehr im Vergleich zum Vorjahreszeitraum. Die Eisenbahn- und Verkehrsgewerkschaft EVG sagt, so kann es nicht weitergehen. Gewerkschaftschef Martin Burkhardt fordert deshalb einen besseren Schutz für Bahnbeschäftigte.
6: Wir brauchen mehr Bundespolizei in den Fernverkehrszügen, aber auch in den Bahnhöfen bei der Endkontrolle der Züge. Und wir brauchen vor allem auch die angekündigten Strafverschärfungen bei Übergriffen aufs Bahnpersonal.
2: Bei diesen Strafverschärfungen geht es um einen Gesetzentwurf, den es bereits seit Dezember vergangenen Jahres gibt. Das Bundesjustizministerium hatte ihn damals vorgelegt, vor allem zum Schutz von Menschen, die sich für das Gemeinwohl einsetzen, zum Beispiel Polizisten und Rettungskräften. Nach dem tödlichen Angriff auf einen Zugbegleiter im Februar kam dann die Frage auf, soll der Schutz auch für Bahnbeschäftigte gelten? Vincent Kirschner, ein Sprecher des Justizministeriums, sagte damals:
7: Dazu kann klar auch Bahnpersonal zählen.
2: Justizministerin Stefanie Hubig von der SPD kündigte anschließend an, den Entwurf noch einmal zu prüfen. 6 Monate später ist genau das aber noch nicht abgeschlossen. Der Gesetzentwurf befindet sich weiter in der regierungsinternen Abstimmung. Justiz- und Verkehrsministerium sagen, Ziel ist, dass der Bundestag noch in diesem Jahr darüber berät und gegebenenfalls entscheidet. Für die EVG ist das die entscheidende Frist. Sollte bis Ende des Jahres nichts passieren, will die Gewerkschaft Druck über die Betriebsräte machen und droht damit, den Betrieb lahmzulegen.
6: Ja, wenn die Politik nicht reagiert, haben wir klar angekündigt, über die Dienstpläne, das gibt das Betriebsverfassungsgesetz her, dann einzugreifen. Es gibt in Deutschland keinen politischen Streik, aber facto, wenn Dienstpläne abgelehnt werden, dann werden Züge nicht besetzt und bleiben damit stehen.
2: Die EVG will also den Dienstplänen für Januar bei der DB Regio und den privaten Regionalbahnen nicht zustimmen. Das hieße keine Zugbegleiter und damit eben auch keine fahrenden Züge. Ob es wirklich so kommt? Einer dürfte sicher kein Interesse daran haben, der neue Verkehrsminister Steffen Bilger von der CDU. Er hatte erst vor kurzem betont, Sicherheit im Zug sei kein Randthema, sondern Grundvoraussetzung für einen funktionierenden öffentlichen Verkehr.
0: Schleswig-Holstein feiert einen runden Geburtstag. 80 Jahre alt wird das nördlichste deutsche Bundesland. Die offiziellen Feierlichkeiten, die haben heute um 10 Uhr mit einem ökumenischen Gottesdienst im Schleswiger Dom begonnen. Und am Dienstag folgt dann der Festakt der Landesregierung im Freilichtmuseum Molfsee. Erwartet werden rund 400 Gäste, unter anderem aus Wirtschaft, Wissenschaft, Politik und Gesellschaft. Wir blicken zurück und nach vorn mit einem SPD-Politiker, der Schleswig-Holstein sehr gut kennt, in Lübeck geboren wurde und einst als Ministerpräsident die Geschicke des Bundeslandes gelenkt hat, mit Björn Engholm. Mein Kollege Dirk Leukroth hat mit ihm gesprochen und ihn gefragt, was für ihn Glück und Zufriedenheit in Schleswig-Holstein ausmachen.
8: Also für mich macht es aus, dass wir nicht sämtlichen globalen Trends hinterherlaufen. Dass wir nicht alles schickimicki mitmachen, dass wir auf unsere Sonderheiten achten, dass wir das Land, wenn man so will, im modernen Sinne Heimat pflegen und dass wir untereinander die Menschen trotz unterschiedlichster Auffassungen und Einstellungen doch relativ friedlich zusammenleben. Das, glaube ich, macht das Land bis heute aus. So würde ich sagen, sollte es bleiben. Das wäre eine tolle Regierungsaufgabe.
9: Blicken wir ein bisschen zurück. Am 23. August 1946 hatte die britische Militärregierung der damaligen preußischen Provinz mit der Verordnung 46, so hieß das damals, den vorläufigen Status eines Landes zugesprochen. Richtig amtlich wurde es dann 3 Jahre später. Und danach mussten ja 2 unterschiedliche Landesteile nach und nach zusammenwachsen, Schleswig und Holstein. Und damals waren Sie, Herr Engholm, ja 6 Jahre jung. Gab es in Ihrer Jugend Erlebnisse, wo Sie vielleicht bemerkt haben, da knallen wirklich Welten aufeinander noch?
8: Also wenn ich da ehrlich bin, mit 6 Jahren waren die Eindrücke eher bescheiden. Die Eindrücke sind später gekommen durch das Studium der Geschichte des Landes. Und ich finde es gut, wenn man an diese frühe Zeit der Neugründung erinnert, dann muss man auch erwähnen, dass wir damals einen Oberpräsidenten und dann eine Weile dann auch Ministerpräsidenten Stelzer hatten. Eine besondere Figur, ein besonderer Mann, der aus dem Widerstand kam und der, glaube ich, dazu beigetragen hat, das Land nach den Unwirren und Unwillen des Faschismus wieder auf neue Beine zu stellen.
9: Besonders prägend für Schleswig-Holstein nach wie vor die deutsch-dänische Geschichte. Davon zeugt bis heute die Partei Südschleswigscher Wählerverband, für den nicht die 5%-Hürde im Landtag gilt. Wie sind denn Ihre politischen Erfahrungen gewesen mit dem SSW?
8: Also ich habe mit dem SSB damals mit der legendären Figur von Karl Otto Meyer, die meisten erinnern sich daran, die Älteren zumindest, erstklassige Erfahrungen gemacht. Die Dänen sind gestandene Mitbürger gewesen. Sie haben in unsere Gesellschaft Ideen, innovative Ideen aus Dänemark eingebracht, sind immer friedlich und kooperativ gewesen. Und von daher würde ich sagen, Schleswig-Holstein ist immer in gewisser Hinsicht ein Vorbild gewesen in der Zusammenarbeit mit Minderheiten, insbesondere am Beispiel der dänischen Minderheit.
9: Das Land zwischen 2 Meeren lebt ja von der Schifffahrt und auch den Werften. Die stecken nun bekanntermaßen schon länger auch in einer Krise. Hätten Sie eine Idee, wie man da wieder rauskommt?
8: Also ganz schwer. Ich glaube, dass die globalen Veränderungen der Märkte es schwer machen, in Deutschland Schiffe jedweder Art zu bauen. Wir sehen im Augenblick, dass wir uns im Bereich des Kriegsschiffbaus relativ weit nach vorne bewegen. Aber eine richtige, dauerhafte Lösung für den klassischen Schiffbau wüsste ich heute, zumindest in meinem Alter, nicht.
9: Immerhin läuft es ja mit dem Tourismus, ne?
8: Tourismus ist hervorragend. Und wenn man diesen Tourismus auch ökologisch anständig reguliert, dass wir nicht solche Beispiele kriegen, wie wir sie inzwischen im Mittelmeer sehen, insbesondere in Griechenland, dass wir einen angepassten Tourismus machen, dass dieser Tourismus darauf achten muss, dass die heimischen Sonderheiten erhalten bleiben, die das Land ja besonders wertvoll machen, dann würde ich sagen, ist Tourismus eine Treibekraft für die Zukunft.
9: Und Schleswig-Holstein verkauft sich ja auch als Vorreiter in Sachen Klimaschutz und Energiewende. Dort wird doppelt so viel Strom aus erneuerbaren Energien erzeugt, wie selbst verbraucht wird, jetzt schon. Wo ist das Land noch vorbildlich, Ihrer Meinung nach?
8: Also ich würde sagen, dieses Land ist vorbildlich darin, dass es den Mittelstand pflegt. Wir sind kein Land der Großindustrie. Wir sind kein Land der dauerhaften Auseinandersetzungen, etwa im Bereich von KI. Wir sind ein Land, in dem Mittelstand hochinnovativ dieses Land aufrechterhält und voranbringt. Dazu gehört, dass das Land kraftvoll investiert in die Zukunft von Bildung, Wissenschaft und Forschung. Das sind die eigentlichen Grundtreiber dieser Entwicklung. Und wenn wir das hinkriegen, dann hat dieses kleine, wunderbare Schleswig-Holstein eine gute Zukunft.
9: Wadmut, die Norddeutschen gelten jetzt besonders stur und wortkarg. Herr Engholm, würden Sie das bestätigen?
8: Ich würde das bestätigen. Wenn Sie mal dieses Buch nehmen, Schleswig-Holstein Meer umschlungen, von einem Baudissin geschrieben im Mitte des 19. Jahrhunderts, der reist nach den dänischen Kriegen mit der Kutsche durchs Land und beschreibt die Sonderheiten dieses Landes. Wenn in Nordfriesland die Bauern sich am Sonntag an einer großen Tafel versammeln und reden. Und das geht dann so, dass der Erste sagt Moin und der Nächste sagt Moin und der Nächste sagt Hm. Und der andere sagt dann Mock wohl Wesen. Wenn Sie sehen, wie 2 Stunden lang Baudissin dieses Gespräch beschreibt und sagt, welch eine wunderbare Heimat dieser Leute. Wenn wir das hinkriegen würden, die Sonderheiten so zu schätzen für die Zukunft, dann würde ich sagen, toi, toi, toi.
0: der ehemalige SPD-Ministerpräsident von Schleswig-Holstein, Björn Engholm, zum 80. Geburtstag des Bundeslandes.
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11: Mit Lars Bente, und da ist sie also, die erste richtig große Überraschung in der ersten Runde des DFB-Pokals. Nachdem sich bisher ja alle Erstligisten durchsetzen konnten, hat es am Sonntag zumindest zwei Bundesliga-Absteiger erwischt. Ja, und beim ersten FC Heidenheim, da konnte man nun wirklich nicht damit rechnen. Erst recht nicht, nachdem die Heidenheimer in Führung gegangen waren beim niedersächsischen Viertligisten Jeddelo 2. Ja, so heißt der Ort. Der kleine SSV, der hat danach das Spiel gedreht. Und wie? Zwischenzeitlich stand es 5:1 für den Außenseiter. Am Ende gab es einen 5:2 Erfolg. Trainer Christian Arambasic, der freute sich unter anderem über die knapp 460.000 Euro, die es ja für den Einzug in die zweite Runde gibt.
12: Finanziell natürlich brauchen wir nicht drüber reden. Das ist natürlich ein Riesenschub. Wir hatten einen Riesenbrand bei uns im Verein. Da ist einiges kaputt gegangen. Die Kabinen sind immer noch nicht fertig. Die Gegner ziehen sich noch in Containern um. Das wird dem Verein sehr gut tun, aber das Geld ist für uns als Sportler natürlich erstmal scheißegal. Ich freue mich einfach für die Jungs. Die dürfen nochmal DFB-Pokal, und das ist natürlich eine Sensation.
11: Nochmal DFB-Pokal gibt es auch für Rot-Weiß Essen. Der Drittligist hat sich mit 2:0 gegen das klassenhöhere Team des FC St. Pauli durchgesetzt. RWE-Offensivspieler Noah Pesch über die wieder einmal besondere Stimmung an der Essener Hafenstraße.
13: Geil. Also ich glaube, das ganze Stadion hat mitgemacht von der ersten Minute. Ich habe es auch immer versucht, das Stadion mitzunehmen, und ja, die Fans haben es angenommen, und ja, wir haben es geschafft.
11: Ja, und wer es noch geschafft hat, alle bisherigen Ergebnisse der ersten DFB-Pokalrunde finden Sie übersichtlich auf sportschau.de. Die deutschen Hockeymänner, die sind der Titelverteidigung bei der WM einen großen Schritt näher gekommen. In Belgien, da konnte das DHB-Team gegen Australien mit 4:2 gewinnen. Nun geht es als Gruppensieger um den Einzug ins Endspiel, und auch wenn der Gegner noch nicht feststeht, wollen wir doch mal über die Chancen sprechen für die deutschen Männer. Reporterin Christina Schröder, wie sind die?
14: Richtig gut, zumindest wenn das junge deutsche Team so einen Auftritt hinlegt wie gegen Australien. Das letzte Zwischenrundenspiel hatte Deutschland gewinnen müssen, um sicher im Halbfinale zu stehen. Es war also eine Art Viertelfinale bzw. K.O.-Spiel für Deutschland. Das Skurrile an der Sache, die DHB-Auswahl hatte schon zum Zwischenrundenauftakt die Chance, vorzeitig weiterzukommen, verlor aber mit einem schwachen Auftritt gegen Spanien. Die verjüngte deutsche Mannschaft braucht Druck, um abzuliefern. Das hatte selbst Bundestrainer André Henning auch nach dem Spiel bestätigt. Und genau den wird es geben in einem Weltmeisterschaftshalbfinale. Der Finaleinzug für Deutschland durchaus realistisch.
11: Ja, eine WM-Medaille sollte also drin sein, vielleicht ja sogar eine goldene. Ganz viele von diesen Medaillen hat das deutsche Reitteam bei den Weltmeisterschaften in Aachen geholt, und die Bilanz, die hat Markus Tepper.
15: Nach knapp 2 Wochen Reit-WM belegt Deutschland Platz 1 im Medaillenspiegel vor den USA und Großbritannien. Insgesamt gewann die deutsche Equipe 20 Medaillen, davon 7 goldene in den 6 WM-Disziplinen. Im Springen, in der Dressur und in der Vielseitigkeit sowie in der Paradressur wurden zudem sämtliche Tickets für die Olympischen Spiele und die Paralympics in 2 Jahren gelöst. Positiv auch die Bilanz der Aachener WM-Macher. Mit rund 500.000 Besucher liegt man voll im Plan. Für die reibungslose Organisation gab es großes Lob von Reitern, Offiziellen und Besuchern.
11: Ja, und jetzt gehen wir über die deutsch-niederländische Grenze nach Zandvoort. Denn da haben zum vorerst letzten Mal die Formel-1-Piloten ihre Runden gedreht. Und Achim Scheu weiß, für den Lokalhelden lief es gar nicht gut.
16: I am okay. Das funkte Max Verstappen nach seinem heftigen Unfall nach Fahrfehler, und die Zuschauer atmeten auf. Mit über 200 Kilometern pro Stunde raste der vierfache Weltmeister bei seinem Heimrennen in Zandvoort in die Streckenbegrenzung. Auch die dahinterfahrenden Piloten konnten einen Crash gerade so vermeiden, darunter auch Nico Hülkenberg im Audi. Der Deutsche wurde am Ende guter Achter. Sieger bei der Abschiedsparty in Zandvoort. Die Strecke in den Dünen an der Nordseeküste wird aus dem Formel-1-Kalender gestrichen. Am Ende Lando Norris im McLaren, vor dem weiter in der WM führenden Kimi Antonelli und dessen Teamkollege George Russell, beide im Mercedes.
11: Das nächste Rennen dann in 2 Wochen in Monza.
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21: Um gleich 23.30 Uhr mit Olaf Knapp. Außenminister Wadefuhl hat am zweiten Tag seiner Ukraine-Reise die Millionenstadt Charkiw besucht. Sie liegt nur etwa 30 Kilometer von der russischen Grenze entfernt. Aus der Nachrichtenredaktion Christoph Johansen.
22: In Charkiw würdigte Wadefuhl den Widerstandswillen der Bevölkerung. Es gebe einen Geist, der russischen Gewalt zu widerstehen und das Leben aufrechtzuerhalten. Von dieser Einstellung könne man sich vielleicht auch für Deutschland eine Scheibe abschneiden. Konkrete Zusagen machte der Außenminister in Charkiw nicht. Allerdings hatte er gestern in Kiew weitere 50 Millionen Euro aus Deutschland in Aussicht gestellt. Sie sollen vor allem den Menschen in den Frontgebieten zugutekommen und beispielsweise für Heizanlagen und sanitäre Einrichtungen genutzt werden. Während Wadefuhls Besuch wurde in Charkiw mehrmals Luftalarm ausgelöst.
21: Der AfD-Vorsitzende Chrupalla beklagt eine zu große Fokussierung auf Klimapolitik. Im ARD-Sommerinterview sprach Chrupalla von einem Klimahype. Mit dem verfolgt die Bundesregierung seiner Ansicht nach das Ziel, Menschen das Geld aus der Tasche zu ziehen. Aus Berlin Benjamin Großkopf.
23: Chrupalla setzt nach eigener Aussage auf Anpassung, also zum Beispiel Klimaanlagen, vor allem für Seniorenheime und Krankenhäuser oder auf Kühlzonen in Städten. Die Frage sei aus seiner Sicht, so der AfD, ob sich die Menschen den Strom für Klimageräte überhaupt noch leisten könnten. 2 Wochen vor der Landtagswahl in Sachsen-Anhalt wollte sich Chrupalla nicht auf mögliche Bündnisse nach der Wahl festlegen und bekräftigte das Ziel der AfD, in dem Bundesland alleine zu regieren.
21: Nach einer Cyberattacke auf das Berliner Landesnetz sind die beiden betroffenen Senatsverwaltungen wieder online. Wie die Senatskanzlei mitteilte, sind sie damit grundsätzlich wieder arbeitsfähig. Es ist demnach aber nicht ausgeschlossen, dass es noch vereinzelt zu Beeinträchtigungen kommen kann. Der Hackerangriff wurde am 14. August entdeckt. Die Ermittlungen sind noch nicht abgeschlossen. Nach einem Schiffsunglück vor der tunesischen Küste haben Rettungskräfte 8 Leichen geborgen. In der Nacht von Freitag auf Samstag war ein Boot mit 15 Migranten an Bord gekentert. Ein Mann konnte von einem Frachtschiff gerettet werden. Nach 6 weiteren Menschen wird nach Angaben der tunesischen Nationalgarde noch gesucht. Die Migranten sollen versucht haben, Lampedusa zu erreichen. Die italienische Insel liegt etwa 145 Kilometer von Tunesien entfernt. Das Wetter in Deutschland. Nachts ist es oft trocken, in Mecklenburg-Vorpommern noch einzelne Schauer. Tiefstwerte 15 bis 4 Grad. Morgen dann heiter und trocken, im Norden und Osten vereinzelt kurze Schauer. Höchstwerte an der Elbe 20 Grad bis 28 Grad am Oberrhein. Dienstag im Nordosten sonnig, im Südwesten zeitweise Schauer und Gewitter, 20 bis 27 Grad und am Mittwoch gebietsweise Schauer und Gewitter, im Nordosten meist heiter bei 21 bis 30 Grad. Das waren die Nachrichten.
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0: A1 Hamburg Richtung Lübeck zwischen Rheinfeld und Kreuz Lübeck. Wegen Bergungsarbeiten haben wir hier eine Sperrung. Die Umleitung führt über die U11. Dann die A2 Hannover Richtung Dortmund ist zwischen Hamm und Kamener Kreuz wegen Bauarbeiten bis morgen früh gesperrt. Dadurch staut es sich ab Hamm-Üntrop. A7 Kassel Richtung Hannover ist in Höhe Burkenem gibt es eine Sperrung nach einem Unfall. A7 Hamburg Richtung Flensburg ist zwischen Tarp und Flensburg wegen Reinigungsarbeiten gesperrt. Die A40 Essen Richtung Duisburg ist zwischen Kreuz Kaiserberg und Kreuz Duisburg wegen Bauarbeiten bis Montag früh gesperrt. Die A61 Koblenz Richtung Ludwigshafen ist zwischen Koblenz, Waldesch und Emmelshausen wegen Bauarbeiten noch bis 5 Uhr in beiden Richtungen gesperrt. Bitte der Umleitungsbeschilderung folgen. Und A516 ist zwischen Kreuz Oberhausen und Eisenheim bis morgen früh in beiden Richtungen gesperrt. Gute Fahrt.
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0: Mit Midat Kupay. Bundesaußenminister Johann Wadephul ist am zweiten Tag seines Ukraine-Besuchs nach Charkiw, in die zweitgrößte Stadt des Landes, gereist und damit ganz in den Osten der Ukraine. In Charkiw hat er unter anderem mit Studenten diskutiert, nur wenige Kilometer von der Grenze zu Russland entfernt. Florian Kellermann berichtet.
1: Charkiw liegt im Osten der Ukraine, etwa 30 Kilometer von der Grenze zu Russland entfernt. Das habe man gespürt, sagte Wadephul vor Ort.
3: Auf der Herfahrt haben wir gesehen, dass dieser Landstrich wirklich vom Krieg gezeichnet ist. Zerschossene Tankstellen, Panzersperren, Fahrzeugkontrollen. Allerdings, wenn man hier in die Stadt hineinkommt, dann nimmt man gar nicht so wahr, dass die Hälfte aller Wohnhäuser zerstört ist. Dann sieht man, dass diese Stadt gepflegt ist. Der Bürgermeister hat es noch einmal bestätigt, dass man sich Mühe gibt, dass die Menschen hier nicht so sehr merken, dass Krieg ist.
1: Allerdings gab es mehrfach Luftalarm, als Wadephul in Charkiw war. Der Außenminister diskutierte mit Studenten der örtlichen Karasin-Universität. Er nahm an einer staatlichen Zeremonie teil und besuchte ein Kraftwerk. Letzteres, weil Russland vor dem Winter wohl wieder versuchen wird, die Energieinfrastruktur der Ukraine lahmzulegen und Millionen Menschen, wie im vergangenen Jahr, ohne Heizung frieren zu lassen. Ihn habe der Widerstandswille der Menschen beeindruckt, sagte Wadephul.
3: Die Universität fängt im 5. Jahr des Krieges den Präsenzunterricht wieder an. Anstatt zurückzuweichen, kehrt man zurück. Studentinnen und Studenten aus der gesamten Ukraine, einige auch aus Deutschland, kehren hierher zurück an eine der ältesten Universitäten dieses Landes.
1: Wadephul wiederholte, Deutschland müsse weiter an der Seite der Ukraine stehen, die nicht nur ihre Freiheit gegen Russland verteidige, sondern die Freiheit Europas. Ein wichtiger Besuch, kommentierte der Leiter der Militärverwaltung im Bezirk Charkiw, Oleg Sinjehubov. Das ist ein sehr wichtiges Signal, dass Charkiw lebt und leben wird. Es ist für uns wichtig, dass Menschen hierher kommen, uns unterstützen, damit Charkiw sich weiter verteidigen kann. Das ist wichtig für die Resilienz der Stadt und unserer Leute und natürlich, damit hier in Zukunft Investitionen getätigt werden. Die Ukraine begeht am Montag ihren 35. Unabhängigkeitstag. Einige ausländische Gäste sind aus diesem Anlass bereits in Kiew eingetroffen. Die Ukraine hofft bei Gesprächen am Montag auf weitere Hilfszusagen der Partner, vor allem für die Flugabwehr. Präsident Zelensky sagte, er habe für den kommenden Winter um 300 Abfangraketen für das US-System Patriot gebeten. Die Ukraine braucht es, um sich gegen russische ballistische Raketen zu verteidigen. Allerdings haben die weltweiten Bestände an Abwehrraketen für das Patriot-System zuletzt deutlich abgenommen, wegen des Kriegs gegen den Iran. Zelensky äußerte sich inzwischen auch zum jüngsten Korruptionsskandal in seinem Umfeld. Die von den Antikorruptionsbehörden vorgelegten Informationen seien ausreichend gewesen, um die ehemalige stellvertretende Leiterin seines Büros umgehend zu entlassen, sagte er. Ihr wird unter anderem Geldwäsche vorgeworfen. Ihm hätten die Korruptionsbehörden keine Fragen gestellt, so Zelensky. Sie verstehen sehr gut, dass ich mich mit so etwas nicht befasse, so der Präsident im Hinblick auf die Vorwürfe.
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0: Den Urlaub planen, Rezepte finden, Suchanfragen stellen. Wir nutzen im Alltag mittlerweile Chatbots. Der am meisten genutzte ChatGPT wird nun zum Werbeplatz. Nutzer der kostenfreien sowie der günstigen Versionen bekommen ab morgen, also in etwa 23 Minuten, Werbung angezeigt. Die soll zunächst nicht personalisiert sein, heißt es beim Betreiber OpenAI. Wer ChatGPT also ChatGPT weiter werbefrei nutzen will, muss dafür zahlen. Was dahinter steckt und was konkret auf die Nutzer zukommt, das erklärt uns Sebastian Moritz.
4: Rund 1 Milliarde Anwender hat ChatGPT weltweit, doch die wenigsten zahlen für das Programm. Und noch vor gut 2 Jahren hatte OpenAI-Chef Sam Altman eine klare Meinung zu Werbung.
5: Ich hasse Werbung. Die Kombination aus Werbung und KI ist für mich auf eine besondere Weise beunruhigend.
4: Das war im April 2024. Keine 2 Jahre später testete OpenAI in den USA erstmals Werbung in seinem Chatbot. Und jetzt werden dann auch Nutzerinnen und Nutzer auf dem europäischen Markt Werbeanzeigen sehen. Geplant ist sogenannte kontextbezogene Werbung. Darauf weist Lina Erik hin. Sie leitet das Team Digitales und Medien beim Verbraucherzentrale Bundesverband.
2: Wenn ich zum Beispiel nach Reisetipps für Thailand suche, wird die Werbung auf Basis sozusagen dieses Inhalts eingespielt.
4: Obwohl OpenAI betont, dass keine Chatverläufe an Werbekunden weitergegeben werden, hat der Suchverlauf also einen Einfluss auf die Werbung. Was es vorerst nicht geben soll, ist sogenannte personalisierte Werbung. Also Werbung, bei der aus der Summe aller Suchanfragen ein individuelles Profil der Nutzer erstellt wird, was technisch möglich wäre.
2: Da kann beispielsweise das Profil entstehen, weiblich, 35 Jahre alt, Festanstellung, Jahresgehalt zwischen 60 und 80.000 Euro, ist interessiert an Luxusreisen, besonders im Mittelmeer.
4: Für die Werbeindustrie sind solche Informationen hochinteressant. Für die Nutzerinnen und Nutzer hingegen kann das sehr problematisch sein, sagt Malte Kirchner vom Technikportal Heise Online.
6: Ich denke jetzt an den Bereich, dass Menschen Rat suchen bei Depressionen oder dergleichen und dann eben auch Werbung angezeigt bekommen, die die Situation für sie vielleicht nicht verbessert.
4: In den USA gibt es diese personalisierte Werbung bei ChatGPT bereits. Auf dem europäischen Markt ist diese sehr individuelle Werbung hingegen bisher nicht geplant.
6: Was uns, glaube ich, in Europa sehr stark schützt gegenwärtig, ist halt auch die Gesetzeslage hier. OpenAI hat ja erklärt, dass sie die europäische Wirtschaftszone erstmal außen vor lassen von der Personalisierung. Und ich denke, dass die empfindlichen Strafen auch die Anbieter, insbesondere OpenAI, da jetzt zurückschrecken lassen.
4: Doch es gibt noch einen weiteren kritischen Aspekt. Die Werbung könnte Auswirkungen auf die Antworten haben, die der Chatbot gibt. Welches Restaurant wird mir empfohlen, wenn ich nach einem Tipp für das Abendessen suche? Welche Versicherungen hält ChatGPT für sinnvoll? OpenAI betont, dass die Werbung klar kenntlich gemacht werden soll. Konkret durch eine graue Linie zwischen KI-Antwort und Werbeanzeige. Doch diese klare Grenze könnte mit der Zeit verschwimmen, sagt Philipp Klöckner. Er beschäftigt sich als Analyst mit dem Konzern OpenAI und konkret auch mit ChatGPT.
7: Wenn der Anreiz ist, mehr Werbung zu verkaufen, dann wird man sie schlechter kenntlich machen mit der Zeit. Da bin ich mir relativ sicher. Ansonsten täte man das nicht, hält man sich an die klare Trennung, wird die Werbung einfach ineffektiv sein. Und die Werbetreibenden werden OpenAI nicht besonders lange nutzen und das wäre dann auch nicht erfolgreich.
4: Wer die Werbung vermeiden will, hat mehrere Möglichkeiten. Entweder man nutzt das kostenpflichtige Plus-Abo für 23 Euro im Monat oder man wechselt in den sogenannten temporären Chat. Diese abgespeckte Version von ChatGPT ist schon jetzt zu erreichen über einen Klick auf die Sprechblase oben rechts im Chatfenster. Hier werden die Antworten nicht gespeichert, allerdings sind auch nur weniger Fragen möglich und es lassen sich keine Bilder generieren. Auch minderjährige Nutzer sollen keine Werbung angezeigt bekommen. Und dann kann man ja auch noch zur Konkurrenz wechseln. Claude von Anthropic zum Beispiel ist aktuell noch kostenlos. Der Konzern betont, dass das auch so bleiben soll. So ähnlich klang das allerdings auch bei OpenAI vor 2 Jahren noch.
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0: Die Sommerpause geht auch in der Politik langsam zu Ende. Schon Anfang September will der Bundestag über den Haushalt für 2027 beraten. Bei verschiedenen Produkten will die Bundesregierung die Abgaben erhöhen und so mehr Einnahmen zu generieren. Die Rede ist von bis 20% mehr Steuer auf Spirituosen. Das sehen zum Beispiel die deutschen Sekthersteller mit Sorge, denn ihre Produkte können so zum Luxusartikel werden. Darüber sprach mein Kollege Sven Kochale vom MDR mit der Vorsitzenden der Geschäftsführung von Rotkäppchen Mumm, Silvia Wiesner. Das Unternehmen aus Sachsen-Anhalt mit Sitz in Freiburg an der Unstrut ist Marktführer auf dem deutschen Sektmarkt. Die erste Frage war, wie blicken Sie auf die bevorstehende Steuererhöhung?
9: Ja, zunächst einmal hoffen wir natürlich, dass diese mögliche Fehlentscheidung doch noch kritisch hinterfragt und überprüft wird. Denn für uns ist ganz klar, wir halten diese geplante Erhöhung der Schaumweinsteuer schlichtweg für falsch, weil sie sozial nicht gerecht ist. Das heißt, die Menschen aus der Mitte der Gesellschaft benachteiligt und nicht jene, die sich den Champagner leisten können, weil sie zudem relevanten wirtschaftlichen Schaden anrichten kann. Und deshalb sprechen wir derzeit intensiv mit politischen Entscheidungsträgern, damit die Entscheidung wirklich auf einer fundierten und vollständigen Faktenbasis getroffen werden kann. Und dann wird nämlich rasch klar, dass höhere Endverbraucherpreise zu niedrigeren Mengen und damit auch zu rückläufigen Steuereinnahmen führen. Gleichzeitig müssen wir uns natürlich auf verschiedene Szenarien vorbereiten. Die entscheidende Frage dabei lautet für uns, wie viel Menge wird unter welchen Vorzeichen im nächsten Jahr gekauft werden? Und die Beurteilung dieser benötigten Menge ist in unserer Branche ja alles andere als trivial. Schließlich ist Sekt ein wunderbares Naturprodukt und hat lange Vorlaufzeiten. Und daran kann man schon die Problematik an dieser Stelle auch sehr gut erkennen.
5: Wollen wir mal ein bisschen plastisch machen. Was würde es denn bedeuten? Also 20% mehr Steuer auf eine Sektflasche, also diese typischerweise 0,75 Liter Flasche.
9: Also das zeigt sich in einer Erhöhung von 20 Cent pro Flasche zuzüglich der Mehrwertsteuer. Und da kann man natürlich sagen, wenn ich mir eine Flasche Champagner kaufe, fällt das nicht weiter ins Gewicht. Aber Fakt ist, nur 3% des Schaumweinvolumens beziehen sich auf einen hochpreisigen Champagner. Wo wird die große Menge verkauft? Die pendelt sich ein bei einem Flaschenpreis von unter 3,50 Euro. Also mehr als 80% des Volumens, das in Deutschland verkauft wird, das man sich in Deutschland gemeinhin leisten kann, liegt unter 3,50 Euro.
5: Also das ist so die Schmerzgrenze, da wollen Sie nicht drüber gehen.
9: Da möchte auch der deutsche Verbraucher nicht drüber gehen, schon gar nicht in absolut angespannten wirtschaftlichen Zeiten, wo jeder merkt, dass weniger Geld im Portemonnaie übrig bleibt. Und ich glaube, diese Art von sozialer Wirkung kann nicht gewünscht sein. In der aktuellen Konzeption der Steuererhöhung sehen wir aber ganz klar, dass sie weder sozial ausgewogen noch wettbewerbsneutral wäre. Und beides sind für uns ganz klar falsche Signale und noch mal mehr in wirtschaftlich angespannten Zeiten wie den jetzigen.
5: Wieso sollte aber der Preis einer Sektflasche sofort eine soziale Komponente einnehmen? Ja, Sekt ist ein Feiergetränk, aber man kann auch mit weniger feiern, ja, zum Beispiel. Also inwieweit sind da tatsächlich gesellschaftssoziale Aspekte angesprochen?
9: Also man muss sagen, dass für viele Menschen dieser Anstoßmoment einfach was ganz Schönes ist und nochmal mehr in Zeiten, in denen wir so viele negative Nachrichten die ganze Zeit haben, die auf uns einprasseln. Von daher ist das eine schöne Möglichkeit zur Besinnung auf diese doch vorhandenen schönen Momente.
5: Und Sie raten dann dazu, zum Alkohol zu greifen?
9: Wir sind ja seit 2008 auch mit alkoholfreien Alternativen am Start, also mit Rotkäppchen. Hatten wir bereits 2008 diesen Markt angefangen zu schaffen, lange bevor es zu einem Trend geworden ist. Und haben ja ganz klar das Credo, dass es um Wahlfreiheit geht und dass die Menschen die Möglichkeit haben sollten, egal ob sie mit einem alkoholfreien oder mit einem alkoholhaltigen Sekt anstoßen möchten, genau das zu tun.
5: Aber wir müssen klarstellen, auf alkoholfreie Sektvarianten würde ja diese Steuererhöhung nicht zutreffen.
9: Das ist richtig. Dennoch gibt es aber auch hier natürlich einen Zusammenhang, denn die Entwicklung von alkoholfreien Alternativen mit einem sehr guten Geschmackserlebnis, die setzt natürlich relevante Investitionen voraus in Technologien, Produktionskapazitäten, Kategoriekommunikation sowie Markenaufbau. Und all das muss aus einem wirtschaftlich erfolgreichen Kerngeschäft finanziert werden.
5: Wir reden hier im Interview der Woche bei MDR aktuell mit Silvia Wiesner. Sie ist die Vorsitzende der Geschäftsführung von Rotkäppchen Mumm, dem Marktführer bei Sekt in Deutschland. Wir reden über diese politischen Rahmenbedingungen und gleichzeitig haben Sie schon angedeutet, dass Sie auch natürlich anders neu denken. Die alkoholfreien Varianten haben wir schon ins Spiel gebracht. Aber welche Trends kann und muss denn ein Sekthersteller künftig bedienen?
9: Was wir aktuell ganz klar spüren, ist, dass die Genussmomente vielfältiger werden. Sie werden spontaner und sie werden individueller. Und genau darauf reagieren wir mit einem Portfolio aus klassischen, aus alkoholreduzierten und aus alkoholfreien Angeboten. Und sie haben auch de facto seit 2008 bereits mehr als 120 Millionen Flaschen alkoholfreier Alternativen verkaufen können. Und diesen Weg wollen wir natürlich konsequent weiter verfolgen. Und haben dementsprechend eine reine alkoholfreie Kampagne im letzten Jahr an den Start gebracht.
5: Wie sind denn die Reaktionen, die Sie erfahren? Also schmeckt dieser alkoholfreie Sekt? Sieht man noch Vergleiche?
9: Er schmeckt oder wie? Großartig.
5: Ja, ja, ist schon klar. Aber wie ist es tatsächlich, also mit der Herstellung und nah ran ans Original zu kommen?
9: Das dauert natürlich, ne? Und dementsprechend ist es ein absolutes Pfund, das wir in der Hand haben, dass wir bereits 2008 die erste alkoholfreie Alternative unter der Marke Rotkäppchen auf den Markt gebracht hatten und zum Beispiel im letzten Jahr eine Rotkäppchen-Sekonade. Das heißt, auch dieser bewusste Bruch mit gefühlten Gesetzmäßigkeiten einer Kategorie sind etwas, wofür wir uns immer wieder ganz bewusst entschieden haben.
5: Zu den Gesetzmäßigkeiten gehört ja irgendwie auch, dass nach der Wende vieles im Osten nicht mehr funktioniert hat. Viele Firmen, Betriebe sind pleite gegangen. Bei Rotkäppchen war das nun ganz anders. Inzwischen der Marktführer, Kult im Osten gewesen, bis heute immer noch. Wie haben Sie das wahrgenommen? Und wie viel von diesem Bonus ist noch an der Marke tatsächlich verhaftet?
9: Ja, die Marke Rotkäppchen ist die stärkste Marke im Bereich Sekt in Deutschland. Das spürt man. Das spürt man auch daran, dass sie in der Lage ist, jede Altersgruppe zu erreichen. Also ganz egal, ob sie Gen Z ist oder die Babyboomer.
5: Die können natürlich alle was mit Rotkäppchen anfangen. Die wissen sofort Bescheid.
9: Absolut. Hätte ich ehrlicherweise auch gar nicht so gewusst, bevor ich diese wunderbare Rolle antreten durfte. Man sieht einfach, wie stark die Marke aufgeladen ist. Und in diesem Jahr feiern wir de facto auch 170-jähriges Jubiläum. Das heißt, wir schauen wirklich zurück auf eine reiche Geschichte und Vergangenheit, aus der es sich lohnt zu lernen. Das, was uns aber auch auszeichnet, ist ein hohes Maß an Bescheidenheit als Wert und dementsprechend auch ein Fokus auf Effizienz und Kostendisziplin. Und auch das ist in Zeiten wie diesen absolut eine Voraussetzung, um ein wirtschaftlich stabil aufgestelltes Unternehmen sein zu können.
5: Wie sehr belasten Sie dann zum Beispiel Energiepreise oder Diskussionen um Zölle auf Abgaben?
9: Natürlich, also da sind wir genauso betroffen wie andere Unternehmen in unserer Branche oder anderer Branchen. Und absolut kritisch ist mit Blick auf die Investitionsfähigkeit. Und Investitionsfähigkeit bedeutet immer auch Zukunftsfähigkeit. Das heißt, es besteht leider das Risiko, dass notwendige Investitionen verschoben werden. Wir schauen natürlich, welche unserer aktuellen Investitionsprojekte zum jetzigen Zeitpunkt entschieden werden müssen oder wo wir die Möglichkeit haben, noch zu warten bis zum Jahresende, dass wir unterschiedliche Szenarien planen und die beziehen sich auf die Mengen, mit denen wir fürs nächste Jahr rechnen können oder rechnen müssen. Das fängt an bei der Auswahl der Trauben, das fängt an bei der Auswahl des Grundweins für die Sektherstellung und geht dann weiter über die technologischen Prozesse bei uns im Unternehmen. Und das ist bei Sekt und einem Naturprodukt und bei dem alleine die Reifung schon mal mindestens 6 Monate in Anspruch nimmt, natürlich extremst herausfordernd. Denn wir befinden uns jetzt hier Ende August und wir sprechen über eine mögliche Erhöhung der Besteuerung zum 01.01.2027. Und ehrlicherweise, damit sind wir äußerst gut ausgestattet in Sachen zusätzlicher Belastung in einem Unternehmen, das ehrlicherweise die Ressourcen lieber fokussieren sollte auf Innovation.
0: Das sagt die Vorsitzende der Geschäftsführung von Rotkäppchen Mumm, Silvia Wiesner.
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0: Was eine Videothek ist oder ein Walkman, das dürfte dem ein oder anderen jüngeren Mensch vielleicht nicht so einfach zu erklären sein. Dieser tragbare Mini-Kassettenrekorder mit Kopfhörern ist ähnlich wie die Videothek, also ein Laden, in dem man Videokassetten mit aktuellen Kinofilmen ausleihen konnte. So gut wie ausgestorben. Einzig in der Ortschaft Bend in Oregon in den USA. Da gibt es noch eine Videothek, die letzte Filiale der Blockbuster-Kette, die einst rund 10.000 Filialen weltweit betrieb, ist inzwischen ein Touristenmagnet für eine nostalgische Reise in die 80er und 90er Jahre. Martina Butler war zu Besuch.
8: Eine langgezogene Ladenfront mit dem typischen blau-gelben Schild im Oldschool-Ticket-Format. Der letzte Blockbuster der Welt in Bend, Oregon. Katie ist aus Kanada zu Besuch und hat den Videoverleih angesteuert.
12: I thought that it was kind of cool and nostalgic to come and see how we grew up. Or show my kids how we grew up, I guess.
8: Sie wollte ihren Kindern zeigen, wie das so war, als sie groß geworden ist. In Zeiten, als noch Videokassetten und DVD die neuesten Filme ins Wohnzimmer gebracht haben. Nostalgietrip. E.T., Yoda, Indiana Jones, Filmaufsteller, Figuren und Klamotten stehen in diesem letzten Blockbuster, erzählt Sandy Harding, die den Laden seit Jahren managt.
13: It's great. We have a VHS wall, we have, you know, Back to the Future wall, we have all kinds of fun stuff.
8: Hoverboard und Marty McFly Outfit in der Back to the Future Ecke und daneben eine Wand voller VHS-Kassetten. Nur, dass man die nicht mehr ausleihen kann. Aber bei Blockbuster machen sie immer noch das, was Blockbuster ausmacht.
11: We still have movies, we still rent every single day, we get new releases every Tuesday.
8: Sie verleihen Filme auf DVD. Jeden Dienstag gibt's neue, zuletzt zum Beispiel der zweite Teil von Der Teufel trägt Prada. Nur die DVDs kommen eben nicht mehr von Produktionsfirmen.
11: We get all the new titles every week. And sadly,
14: wir kriegen jede Woche neue Filme, aber wir hängen von Walmart ab und davon, was die haben. Wir gehen Dienstagmorgens dahin und kaufen Filme für unsere Kunden.
8: Eine davon ist Tracy. Sie leiht mit ihrer Tochter für 99 Cent eine DVD aus.
14: Streaming-Dienste sind begrenzt. Der Film, den wir heute gucken wollen, den hat keiner der Streaming-Dienste, die wir abonniert haben. Und ich werde nicht noch ein Abo abschließen, um den Film zu bekommen.
8: Ausgecheckt wird immer noch an IBM-Computern aus den 90ern. Blauer Bildschirm, gemütliches Tempo, schmunzelt Sandy.
14: Wir arbeiten noch mit IBM-Computern von 1992. Wir müssen die Kreditkartennummern per Hand eingeben und jeden Tag kommen Kunden und sagen, wie, ich kann das nicht kontaktlos zahlen? Und dann sage ich, konntest du das 1992? Nein, also gibt's das auch jetzt nicht.
8: Im Lager hat Sandy alte IBM-Computer als Ersatzteillager. Sie will auf der Nostalgiewelle, solange es geht, weiter surfen. Seit 2019 sind sie der letzte Blockbuster und alle ehemaligen Filialen haben sie mit Sachen versorgt, die sie noch in ihrem Verleih hatten. Inzwischen sind sie in Bend ein Stopp bei Bustouren und Blockbuster Merchandise ist ein mindestens genauso großes Geschäft wie der Verleih. Jedes Jahr muss die Lizenz des Ladens verlängert werden und die Zukunft, die ist ungewiss.
11: I don't know what the future holds. We're just gonna keep doing what we're doing.
8: Sie machen weiter, solange es geht. Dass Blockbuster den Sprung in die Zukunft verpasst, auf einen möglichen Kauf von Netflix verzichtet hat, ist für die letzte Filiale in Oregon der Grundstein fürs Überleben. Ein heimeliges, nostalgisches Gefühl als Geschäftsmodell.
0: Das war ein Beitrag von Martina Butler.
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0: Der Kanzler ist wieder da, die Sommerpause ist zu Ende. Morgen trifft sich erstmals wieder die CDU-Spitze und am Dienstag und Mittwoch kommt das Kabinett zu einer Klausur zusammen. Themen: Klimapolitik und die Reformen, die vor der Urlaubszeit beschlossen wurden. Der Tagesspiegel ist der Ansicht, für den Kanzler kommen die entscheidenden Wochen seiner Amtszeit mit Blick auf die Landtagswahlen im September und im kommenden Jahr.
15: Zeit für große, grundlegende Reformen gibt es da nicht. Der Kanzler muss also liefern und benötigt dafür etwas, was bisher fehlte. Ein Gespür, wie man politische Ziele im Klein-Klein einer Koalition umgesetzt bekommt. Schafft er das nicht, ist ein vorzeitiges Ende.

0: Falls Tor für andere, für Jüngere, für solche, die noch etwas werden und sein wollen, wenn dieser Kanzler bereits Geschichte ist. Und da wird es gefährlich.
1: Mehrere Medien gehen auf den Besuch des Kanzlers im Waldbrandgebiet in der Eifel ein. Dort hatte Merz gesagt, man werde alles tun, um den Klimawandel zurückzudrängen. Die Rheinzeitung aus Koblenz schreibt, für die Regierung von Merz habe der Klimaschutz bislang nicht gerade im Zentrum ihrer Politik gestanden.
0: Im Gegenteil. Vieles wurde in Frage gestellt. Da darf sich die Bundesregierung und insbesondere Merz nicht wundern, dass ihre Politik als unglaubwürdig wahrgenommen wird. Das Gleiche gilt auch für die Sozialreformen, die der Kanzler jetzt schnell auf den Weg bringen will. Dabei handelt es sich vornehmlich um Kürzungspläne, aber keine Strukturreformen, die die Systeme langfristig stabilisieren würden. Der letzte Kanzler, der so etwas gewagt hat, war ein gewisser Gerhard Schröder. Und auch wenn der SPD-Politiker heute als persona non grata gilt, sei Politikern wie Merz ein dringender Rat empfohlen. Sie sollten mehr Schröder wagen.
1: Der schleswig-holsteinische Zeitungsverlag SHZ sieht den Besuch von Merz bei Hürtgenwald als Beispiel für die aktuelle Stimmung.
0: Kaum tritt Merz vor ein Mikro, ist er beleidigt. Ich spreche mit denen, die nicht schreien, sagt er, als er beim Dank an die Eifel-Brandhelfer ausgebuht wird. Mittlerweile ist jeder amtierende Bundeskanzler der mit der historisch niedrigsten Zustimmung. Scholz war unbeliebter als alle vor ihm, Merz unterbietet ihn noch. Viel Spielraum hat die Politik aber auch nicht. In Europa herrscht Krieg, im Iran auch. Alles wird teurer. Der KI-Boom krempelt die Wirtschaft um. Und wie teuer uns der Klimawandel noch zu stehen kommt, wird gerade erst sichtbar. Es ist oft von den Gefahren für die Demokratie die Rede. Übersteigerte Erwartungen sind eine davon. Schmollen hilft nichts. Das gilt für Merz und es gilt für uns alle.
1: Und das waren die Standpunkte. Zusammengestellt hat sie heute Diane Batani. Sie hören die ARD Infonacht und in einer halben Minute gibt's hier die nächsten Nachrichten.

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1: Um 0 Uhr Mitternacht mit Olaf Knapp. Am zweiten Tag seiner Ukraine-Reise hat Außenminister Wadephul die Stadt Charkiw im Nordosten des Landes besucht. Charkiw ist nur etwa 30 Kilometer von der Frontlinie entfernt. Aus Kiew Florian Kellermann.
2: Schon auf dem Weg seien ihm viele zerstörte Tankstellen aufgefallen. Die Millionenstadt selbst sei ihm jedoch gepflegt erschienen. Man merke, dass sich die Behörden trotz der häufigen Beschüsse Mühe geben, dass die Stadt bewohnbar bleibt. Allerdings gab es mehrfach Luftalarm, als Wadephul in Charkiw war. Der Außenminister diskutierte mit Studenten der örtlichen Karasin-Universität. Er nahm an einer staatlichen Zeremonie teil und besuchte ein Kraftwerk. Ihn habe der Widerstandswille der Menschen beeindruckt, sagte Wadephul.
1: In Solingen in Nordrhein-Westfalen ist der Opfer des Terroranschlags vor 2 Jahren gedacht worden. Ministerpräsident Wüst sagte, das Attentat habe nicht nur die Stadt, sondern das ganze Land erschüttert. Es habe den Menschen vor Augen geführt, wie wichtig es sei, die freie und offene Gesellschaft entschlossen gegen Terrorismus und Extremismus zu verteidigen. Ein Syrer hatte auf dem Solinger Stadtfest 3 Menschen mit einem Messer getötet und 8 weitere verletzt. Der Täter wurde zu lebenslanger Haft mit anschließender Sicherungsverwahrung verurteilt. Israel hat der Hamas mit einer Ausweitung der Angriffe im Gazastreifen gedroht. Das Büro von Ministerpräsident Netanyahu forderte die Terrororganisation auf, Starts von Drohnen, Ballons und Drachen aus dem palästinensischen Küstengebiet in Richtung Israel umgehend einzustellen. Andernfalls werde man die Militärschläge intensivieren und Zivilisten auffordern, bestimmte Gebiete zu verlassen. Im DFB-Pokal haben sich die Bundesliga-Vereine bisher souverän geschlagen können. In der ersten Runde sind bisher alle Erstligisten weitergekommen. Aus der Sportredaktion Mats Nicholson.
3: Den höchsten Sieg des Sonntags holte sich Mainz. 9:0 beim Amateurclub Krischow. Freiburg, Union Berlin, Gladbach und Paderborn haben ihre Spiele ebenfalls gewonnen. Auch die Zweitligisten Dresden, Magdeburg, Darmstadt und Bochum stehen in der nächsten Runde. Für die große Sensation sorgte ein Regional-

0: Ligist aus dem Dorf Jeddelo 2. Das Team aus Niedersachsen konnte unglaubliche 5 Tore gegen Bundesliga-Absteiger Heidenheim erzielen. Am Ende stand es 5:2. Zweitligist St. Pauli ist früh ausgeschieden, nach einer 0:2-Niederlage beim Drittligisten Essen.
1: Das Wetter in Deutschland. In der Nacht ist es fast überall trocken, bei Tiefstwerten von 15 bis 4 Grad. Am Tage heiter und trocken, im Norden und Osten vereinzelt Schauer, Höchstwerte an der Elbe 20 Grad bis 28 Grad am Oberrhein. Dienstag im Nordosten sonnig, im Südwesten zeitweise Schauer und Gewitter 20 bis 27 Grad. Es ist 0:03 Uhr.
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3: Die A1 Hamburg Richtung Lübeck zwischen Rheinfeld und Kreuz Lübeck. Wegen Bergungsarbeiten haben wir hier eine Sperrung. Die Umleitung führt über die U11. A7 Kassel Richtung Hannover. In Höhe Bokenem haben wir eine Sperrung nach einem Unfall. Die A7 Hamburg Richtung Flensburg ist zwischen Tarb und Flensburg wegen Reinigungsarbeiten gesperrt. Die A38 Halle Richtung Göttingen ist zwischen Leuna und Merseburg Süd nach einem Unfall gesperrt. Die A40 Essen Richtung Duisburg ist zwischen Kreuz Kaiserberg und Kreuz Duisburg wegen Bauarbeiten bis ca. 5 Uhr gesperrt. A61 Koblenz Richtung Ludwigshafen ist zwischen Koblenz-Waldesch und Emmelshausen wegen Bauarbeiten noch bis 5 Uhr in beiden Richtungen gesperrt. Bitte der Umleitungsbeschilderung folgen. Und die A516 ist zwischen Kreuz Oberhausen und Eisenheim bis ca. 5 Uhr in beiden Richtungen gesperrt. Gute Fahrt.
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3: Aus dem Studio von NDR Info in Hamburg. Ich bin Milat Kupay. Guten Tag. Wer Faschisten wählt, ist selbst ein Faschist. Das sagt der Historiker und Publizist Ilko Sascha Kowalczuk im ARD-Interview der Woche. Da warnt er, dass wir an der Schwelle zu einem autoritären Zeitalter stehen. Denn die AfD sei im Aufwind, die Demokratie unter Druck. Darauf blicke er mit Sorge. Und Kowalczuk ist sich sicher, die Radikalisierung werde weitergehen. Er macht aber auch klar, dass er nicht aufgeben wolle. Er kämpft jeden Tag mit seinen Mitteln dafür, um das Unaufhaltsame aufzuhalten und um das, was er prognostiziere, zu verhindern. Markus Sambale.
4: Ilko Sascha Kowalczuk beschäftigt sich seit Jahrzehnten mit der DDR-Geschichte, mit der Wiedervereinigung und speziell mit der Entwicklung in Ostdeutschland. Der Historiker und Publizist schaut mit Sorge auf die aktuelle politische Stimmung. Im ARD-Interview der Woche sagt Kowalczuk, wir stehen an der Schwelle zu einem autoritären Zeitalter. Verlustängste, eine ungewisse Zukunft, die digitale Revolution mit unbekannten Folgen. Das alles kommt aus Sicht des Historikers extremistischen Kräften entgegen. Die einfache Antworten und die Rückkehr in eine vermeintlich gute alte Zeit versprechen. Dies geschehe auch gerade in Sachsen-Anhalt und Mecklenburg-Vorpommern vor den anstehenden Landtagswahlen. Kowalczuk hält dies aber nicht für ein regionales Phänomen. Im ARD-Interview der Woche betont er, Ostdeutschland sei nur ein Seismograph für das, was in der gesamten westlichen Welt zu beobachten sei.
3: Markus Sambale über Prognosen des Historikers Ilko Sascha Kowalczuk im ARD-Interview der Woche. Um die bevorstehenden Landtagswahlen in Ostdeutschland und die Radikalisierung der Gesellschaft ging es auch im ARD-Sommerinterview. Unser Hauptstadtkorrespondent Markus Preis sprach mit dem AfD-Co-Bundesvorsitzenden Tino Chrupalla unter anderem über radikale Kräfte in seiner Partei, aber auch über Sicherheitspolitik.
5: Um das Sicherheitsgefühl in Sachsen-Anhalt, was Sie auch gerade angesprochen haben, zu stärken, gibt es einen Vorschlag in Ihrem Wahlprogramm. Auf Seite 112 heißt es da, unsere Kommunen sollen endlich wieder so ordentlich, sauber und sicher sein, wie es einst normal und ein Markenzeichen unseres Landes war. Polizei und Ordnungsämter sind damit aber überfordert. Wir werden deshalb als eine dritte Säule der Sicherheitsarchitektur vor Ort eine freiwillige Bürgerwacht aufbauen. Herr Kowalczuk, wie muss ich mir das künftig in Sachsen-Anhalt vorstellen? Wer kontrolliert da wen?
6: Nun, als allererstes muss man sagen, das ist die Stadtbilddebatte, die Friedrich Merz, der Bundeskanzler, und die CDU selbst aufgemacht haben, die natürlich auch in unserem Wahlprogramm mit Einklang findet. Und wir wollen eben, und das ist genauso gut beschrieben, dass auch der Bürger beteiligt ist. Und teilweise gibt es ja in der Tat auch, weil man sich nicht mehr zu helfen weiß, illegale Bürgerwachten, weil vor Eigentum geschützt wird, weil Frauen nicht mehr sicher sind, weil man nicht mehr gesondert auf Weihnachtsmärkte geht.
5: Aber wer kontrolliert da künftig wen?
6: Wissen Sie, wir haben ja die innere Sicherheit teilweise schon in Securitas und in private Sicherheitsfirmen selbst auf dem Flughafen abgegeben, wo die Polizei eben nicht in allen Bereichen mehr Oberhand hat. Natürlich muss das koordiniert werden, natürlich braucht es dafür auch eine Aufsicht. Natürlich dürfte das auch bloß Personen betreffen, die ein sauberes Führungszeugnis haben. Das steht außer Frage. Genau das muss mit überprüft werden. Aber diese Unterstützung, solange die Polizei personell so schlecht ausgebildet ist und auch nicht gut finanziert ist, muss es möglich sein, dass sowas möglich ist. Und das gibt es in anderen Ländern ja auch.
5: Alle drei Polizeigewerkschaften, wir haben am Freitag auch nochmal mit denen Kontakt gehabt, lehnen diesen Vorschlag klar ab. Sie sagen, das Gewaltmonopol muss klar und eindeutig bei der Polizei bleiben. Sie sagen auch, wir lehnen das aus historischen Gründen ab, sowas zu machen. Und sie sprechen von einer unkontrollierten Pseudosicherheit. Warum wollen Sie daran festhalten und warum stärken Sie einfach die Polizei richtig?
6: Das eine schließt das andere ja nicht aus. Ich habe ja davon gesprochen, dass die Polizei gestärkt werden muss, aber das geht ja auch nicht, gerade mit dem Aderlass der Altparteien, was die Sparmaßnahmen der Polizei angeht, von heute auf morgen. Deswegen nochmal, wir haben jetzt schon eine ganze Reihe private Sicherheitsfirmen, die für Ordnung und Sicherheit auf Festen sorgt, was die Polizei heute schon nicht mehr leisten kann. Also ist das auch kein Widerspruch, was die Polizeigewerkschaften sagen.
5: In der Politik sind aber nicht nur Programme und Punkte im Wahlprogramm wichtig, sondern natürlich auch die handelnden Personen. Ulrich Siegmund ist das Gesicht der AfD-Kampagne in Sachsen-Anhalt. Aber wer sind die Männer, die ihn unterstützen? Kilian Pfeffer und Thomas Datt.
7: Er ist der, der immer lacht. Ulrich Siegmund, AfD-Spitzenkandidat in Sachsen-Anhalt. Posterboy und Publikumsmagnet. Aber wer sind die Menschen hinter ihm, die ihn unterstützen, beeinflussen? Da ist zum Beispiel Simon Kaupert. Er setzt Siegmund in Szene. Mit seinen Bildern und Videos soll er zum Wahlsieg beitragen. Kaupert ist identitärer Aktivist, leitet das neurechte Zentrum Filmkunstkollektiv und war im rechtsextremen Verein 1% tätig. Oder Patrick Haar, Pressesprecher von Siegmund, eine Schlüsselfigur. Haar war in der HDJ, der Heimattreuen Deutschen Jugend, Abteilung Beschaffung. Eine Organisation, die 2009 verboten wurde. Wegen ihrer Wesensverwandtschaft zum Nationalsozialismus, insbesondere der frühen Hitlerjugend, wie es im Urteil des Gerichtes hieß. Die HDJ steht auf der Unvereinbarkeitsliste der AfD. Offiziell wollte man diese Leute auf Distanz halten. In der HDJ war auch Laurenz Notdurft. Er war dort sogar hoher Funktionär, zweiter Bundesführer. Notdurft ist Anwalt und arbeitet für die AfD-Landtagsfraktion. Er ist Mitglied im Schiedsgericht und ehrenamtlicher Ortsbürgermeister von Dessau-Roßlau.
5: Herr Kopalla, sollten Leute mit so einer Vergangenheit künftig womöglich in höchste Ämter im Land Sachsen-Anhalt kommen können?
6: Also erstmal weiß ich nicht konkret, was jetzt die Vorwürfe sind, wenn man in Jugendjahren vielleicht diese Organisation und wenn man so eine Veranstaltung besucht hat. Also das ist jetzt ziemlich aus dem Kontext gerissen. Ich sehe in der Mitgliedschaft, seitdem diese Personen in der AfD sind, keine Rechtsverstöße, keine Verstöße, die in irgendeiner Weise juristisch geahndet werden mussten. Wir haben ein lupenreines Führungszeugnis, wo nichts drinsteht. Also was werfen wir jetzt diesen konkreten Personen vor? Jugendsünden, ich denke, da sind wir uns einig, wenn sich diese vor allem in den letzten Jahren einwandfrei verhalten haben, thematisiere ich nicht, um diese Personen auszugrenzen. Ich denke, dieses Land hat größere und andere Probleme, als dass wir uns um diese Fälle kümmern, die wirklich mit Sachsen-Anhalt in der politischen Ausrichtung nichts zu tun haben.
5: Die Heimattreue Deutsche Jugend wurde schon 2009 vom damaligen Innenminister Wolfgang Schäuble verboten, wegen, Zitat, Heranbildung einer neonazistischen Elite, die später Einfluss auf die Politik nehmen sollte. Erfüllen Sie denen jetzt doch die Träume?
6: Nein, wir haben mit der Heimattreue Deutschen Jugend überhaupt nichts zu tun. Sie stehen auf unserer Unvereinbarkeitsliste, Sie haben es gesagt. Das heißt also,
5: aber Sie sind ja da.
6: Dass, ob die Mitglied waren und in welcher Funktion und wie auch immer und ob, wie gesagt, die Person hat sich ganz klar auch von diesen Organisationen distanziert. Und das ist für mich die ausschlaggebende Prämisse, ob man in Jugendjahren, vor 20 Jahren, dort mal auf so einem Camp war. Wissen Sie, diese Unterscheidung sollte man machen. Wir hatten einen Außenminister, Joschka Fischer, der auch im Extremismus beheimatet war. Also Entschuldigung, der wurde Außenminister. Ich will damit sagen, auch ein Mensch kann sich ändern.
5: Ja, Herr Kopalla, sind Sie als Bundesvorsitzender deswegen da so zurückhaltend, weil diese Leute sehr stark bei ihnen sind und sie genau die Geschichte ihrer Partei kennen. Alle Bundessprecher, die sich dagegen gestellt haben, von Bernd Lucke bis Jörg Meuthen, mussten irgendwann gehen.
6: Also wissen Sie, erstmal habe ich davor keine Angst, auch mal irgendwann gehen zu müssen oder gehen zu können. Ich will Ihnen sagen, das ist für mich nicht die Wahl der Prämisse. Wir haben eine ganz klare Unvereinbarkeitsliste. Und ja, wenn es wirkliche Rechtsverstöße gibt, ganz klare rote Linien, die überschritten wurden in Aussagen und auch im Handeln, das habe ich ja gerade eingangs gesagt, dann werden diese Personen in unserer Partei auch keinen Platz finden. Und dafür habe ich mich in der Vergangenheit eingesetzt, diese auszuschließen, und das werde ich auch in Zukunft machen. Da habe ich keine Angst, als Bundesvorsitzender in irgendeiner Weise nicht gewählt zu werden.
3: Der AfD-Bundesvorsitzende Tino Chrupalla im ARD-Sommerinterview mit Markus Preis. 0:12 Uhr ist es.
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3: Es ist der 17. und bisher größte Ausbruch der Infektionskrankheit Ebola im Kongo. Bundibugyo ist der Name des Ebola-Virusstamms, der sich laut WHO seit Mitte Mai im Nordosten des zentralafrikanischen Landes verbreitet. Seitdem wurde auch der internationale Notstand ausgerufen. Bisher sind rund 2500 Menschen daran gestorben, die Hälfte allein in den letzten 20 Tagen. Die Region ist ohnehin seit 30 Jahren von Konflikten zwischen wechselnden Rebellengruppen geprägt. Dabei geht es hauptsächlich um den Kampf um Rohstoffe. Allein deswegen sind 1 Million Menschen auf der Flucht, dazu eine zusammengebrochene Gesundheitsversorgung und vor allem Kinder. Die sind in dieser Situation besonders die Leidtragenden. NDR-Kollege Dirk Leukroth hat darüber mit Katharina von Schröder von Save the Children gesprochen. Sie arbeitet im Landesbüro der Kinderschutzorganisation im Kongo. Mindestens 180 Vollwaisen gibt es seit dem Ebola-Ausbruch, der vor 100 Tagen begonnen hat. Was bedeutet das für die betroffenen Familien und Angehörigen? Das war die erste Frage.
8: Wenn wir mit den Kindern sprechen, vor allem, und den Familienangehörigen von Erkrankten, dann sehen wir vor allem sehr viel Angst. Die Kinder wissen nicht, was mit ihren Eltern passiert, wo sie sind. Und sie erleben natürlich auch Stigma und Ausgrenzung, teilweise von der weiteren Familie oder sogar von den Gemeinden, wo sie leben.
9: Schildern Sie uns bitte mal, was für Symptome da auftreten können mit dieser Krankheit, wenn man infiziert ist. Gerade für Kinder muss das ja schrecklich sein, denn deren Körper kann ja dem Virus noch weniger entgegensetzen, oder?
8: Ganz genau. Also Ebola führt zu sehr starken Erbrechen und Durchfällen und letztendlich zu Organversagen. Und in der letzten Phase, rund die Hälfte der Menschen, die erkranken, sterben im Moment, auch zu starken Blutungen. Sind natürlich vor allem kleine Kinder besonders gefährdet. Also wir sehen wesentlich höhere Zahl von Todesfällen bei Kindern unter 5.
9: Wie kann man sich dagegen schützen? Also was kann man da konkret vor Ort, einfach das jetzt mal plastisch machen, was kann man da unternehmen?
8: Also Save the Children ist vor Ort seit Anfang des Ausbruchs und wir setzen auf verschiedenen Ebenen an. Eins ist, die Gesundheitszentren besser auszustatten mit den entsprechenden Equipment und Hygienemaßnahmen, dann auch bei den Schulen, also dass die Schulen sicherer sind, dass es dort Wasser gibt, Seife und so weiter. Das ist nicht immer gegeben, leider. Und dann auch spezielle Betreuungs- und Beobachtungszentren für die Kinder, deren Familien erkrankt sind. Das ist auch sehr wichtig. Wir unterstützen auch die Regierung darin, Kontakte zu identifizieren, also Kontakte von Erkrankten, die eventuell auch krank sein könnten und die bei der Isolation zu unterstützen durch Lebensmittel und so weiter, damit es leichter ist, sich zu isolieren.
9: Kinder, die engen Kontakt zu Infizierten hatten, müssen ja während einer 21-tägigen Inkubationszeit medizinisch beobachtet werden, um eine mögliche Infektion bei ihnen selbst auszuschließen. Und dafür haben Sie wiederum mit Ihrer Organisation spezielle Betreuungszentren eingerichtet. Was können Sie da genau tun, neben der medizinischen Hilfe? Wahrscheinlich auch Unterstützung im psychischen Sinne, oder?
8: Ganz genau, das ist keine normale Kinderbetreuung. Das sind Orte, die werden eingerichtet in der Nähe von Isolationszentren, wo die Eltern dann sind. Und die Kinder werden zum einen emotional betreut, psychologisch und auch sozial, wenn das nötig ist, und dabei medizinisch überwacht, um sicherzugehen, dass sie keine Symptome entwickeln oder wenn sie Symptome entwickeln, dass sie dann sofort medizinische Hilfe erhalten.
9: Sie müssen zum Teil aber auch Überzeugungsarbeit leisten, trotz allem Elends, denn es gibt offensichtlich Leute im Kongo, die die Existenz der Krankheit anzweifeln. Wie geht man damit um?
8: Das ist richtig. Es sind leider sehr viel Falschinformationen im Umlauf, zum Teil durch die sozialen Medien. Das geht so weit, dass behauptet wird, in den Isolationszentren für Ebola. Dort werden Menschen umgebracht, um Organe zu haben, oder die Krankheit wird durch die Desinfektionsmittel, die gesprayt werden, wird dadurch überhaupt erst verteilt und so weiter. Da ist ganz viel im Umlauf und da müssen wir sehr, sehr viel Aufklärungsarbeit leisten. Das ist auch einer unserer Schwerpunkte in der Arbeit, da wirklich in die Gemeinden zu gehen, mit den verschiedenen Menschen, die dort auch Einfluss vor Ort haben, zu sprechen, mit Fragen zu beantworten und aufzuklären, wie der Virus sich wirklich überträgt, woher er kommt und was getan werden muss. Das ist vor allem wirklich Bescheid zu sagen, wenn jemand krank ist. Das passiert leider nicht immer und ist ein großes Problem. Und dass dann die Menschen Isolation müssen, weil sonst kann der Virus nicht eingedämmt werden.
9: Ja, jetzt hat ja auch die Demokratische Republik Kongo von der Weltgesundheitsorganisation knapp 17.000 Dosen Impfstoff gegen einen Ebola-Erreger bekommen, bei dem aber unklar ist, bei diesem Impfstoff, wie effektiv der eigentlich ist gegen die aktive Virusvariante vor Ort. Was kann man sich wirklich davon erhoffen? Was meinen Sie?
8: Der Impfstoff, der jetzt eingesetzt wird, ist der Ebola-Impfstoff Ervebo. Und der ist gegen eine andere Art des Virus, die sogenannte Zaire-Variante. Während jetzt der Virus, der den Ausbruch verursacht hat, das ist die Bundibugyo-Variante. Und es gibt für diese Variante noch keinen zugelassenen Impfstoff. Und das heißt, jetzt wird dieser andere Impfstoff eingesetzt, in der Hoffnung, dass er einen gewissen Kreuzschutz bietet. Das heißt, dass die Krankheitsverläufe nicht so schwer sind und es zu weniger Todesfällen kommt. Das ist die Hoffnung und das beruht auf Labortests. Der wird jetzt erstmal eingesetzt für das Gesundheitspersonal, die jeden Tag Ebola-Patienten und Patientinnen betreuen, weil leider sind schon mehrere von denen auch verstorben, weil sie natürlich ein besonders hohes Risiko ausgesetzt sind. Und dann für Kontaktpersonen, das heißt die Leute, die mit Ebola-Erkrankten in Kontakt waren, in der Hoffnung praktisch einen Schutzring, um diese Ausbruchsherde zu legen und die Krankheit weiter einzudämmen.
3: Das schildert Katharina von Schröder vom Landesbüro der Kinderschutzorganisation Save the Children im Kongo. Zurück nach Deutschland. Die Bambergerin Silke Leipheim läuft Ultramarathons. Tagelang arbeitet sie sich durch Sand, Hitze und Einsamkeit voran. Dabei geht es auch durch die Wüste, bei denen die Teilnehmerinnen und Teilnehmer die ganze Ausrüstung auch noch selbst im Rucksack mit sich tragen müssen. Was treibt sie an? Warum solche extremen Herausforderungen? Und was macht das mit einem Menschen? Sandra Josipovic hat Silke Leipheim auf einem ihrer Trainingsläufe begleitet.
10: Mit einem 11 Kilogramm Rucksack und Sportkleidung läuft Silke Leipheim durch den Bamberger Hainpark bis nach Nürnberg. So sieht ihr wöchentliches Training aus, denn sie bereitet sich auf Wüstenläufe vor. Die 44-jährige Architektin erinnert sich an ihren letzten Ultramarathon. 520 Kilometer in 9 Etappen durch die Wüste Gobi in der Mongolei.
11: Dieser Kampf mit einem selbst und die Herausforderung mit diesem Untergrund, auch häufig kommt die Hitze natürlich auch dazu, das fordert mich und da kann ich einfach wirklich unglaubliche Energien entwickeln und das macht mir richtig, richtig Spaß.
10: Geschlafen wird in Camps in 2-Personen-Zelten. Morgens starten alle Teilnehmer gemeinsam und laufen bis zum nächsten Camp. Was für viele unvorstellbar erscheint, macht Silke Leipheim seit rund 10 Jahren in ihrer Freizeit und im Urlaub. Bei einem Trailrunning-Camp auf Mallorca läuft sie zunächst Bergtrails. Der entscheidende Moment kommt aber, als die Gruppe einen Halbmarathon am Strand im Sand läuft.
11: Ich gebe es zu, die anderen fanden es nicht so cool. Und ich fand diese unendliche Weite und diese Hitze und der kräfteraubende Sanduntergrund, ich fand es mega.
10: Ihre Trainerin motiviert Silke vor 5 Jahren nach dem Camp auf Mallorca, einen Ultramarathon in der Sahara zu laufen. Silke macht mit, läuft 52 Kilometer und wird gleich bei ihrem ersten Wüstenlauf Dritte. Ihr größter Erfolg dann in diesem Jahr. 520 Kilometer durch die Wüste Gobi. Eine außergewöhnliche Woche, die sie an ihre Grenzen bringt. Auf der 3. Etappe wird sie von einem Sandsturm überrascht und der ist extrem.
11: So was habe ich noch nie erlebt. Man ist wie gegen eine Wand gelaufen. Man wurde sandgestrahlt. Ich hatte das Gefühl, ich kann nicht mehr, meine Kräfte verlassen mich.
10: Doch plötzlich taucht in dem Sturm ein weißes T-Shirt auf. Es ist ein Läufer aus Belgien, der in dem rund 2-stündigen Sandsturm für Silke die Rettung ist.
11: Wir sind dann praktisch ganz dicht hintereinander gelaufen, sodass einer von uns beiden immer im Windschatten laufen konnte. Und nach 500 Metern haben wir dann gewechselt und ist der andere vorne gelaufen. Das haben wir den ganzen Sandsturm über gemacht.
10: Silke gewinnt den Wüsten-Ultramarathon in der Mongolei. Aus solchen Extremläufen nimmt die Sportlerin viel fürs Leben mit.
11: viele sagen, boah, das könnte ich mir nie vorstellen, solche Läufe zu machen. Aber auch wenn ich mir etwas nicht vorstellen kann, ich muss den Mut haben, es zu probieren und ich kann es trotzdem schaffen, auch wenn ich es mir vorher gar nicht vorstellen kann.
10: Ihr nächstes Ziel steht schon fest. Silke will im Mai in 9 Etappen einen Ultramarathon durch Australien laufen. Für die 44-Jährige ist klar, solange sie laufen kann, will sie Grenzen verschieben. In der Wüste, aber auch im Kopf.
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12: Mit Lars Bente und Fußball-Erstligisten, die sich in der ersten Runde des DFB-Pokals bisher alle durchsetzen konnten. Aber immerhin, ein paar Zweitligisten hat es erwischt. Überraschenderweise gehört Heidenheim dazu. Der Bundesliga-Absteiger ist gescheitert und zwar am niedersächsischen Viertligisten Jeddelo 2. Ja, genau, der Ort, der heißt so. Heidenheim hat zwar 1-0 geführt, dann aber eine verdiente 2-5 Niederlage kassiert. Ganz zur Freude der Jeddeloer Fans.
13: Also ehrlich gesagt, ich bin total überfordert, nach wie vor. Wir wissen gar nicht, wie es passieren konnte, aber wir freuen uns tierisch.
14: Die waren einfach spitze drauf. Super, oder?
15: Es war echt Wahnsinn. Also das 1-0 für Heidenheim, da dachte ich, das ging zu einfach, das wird heute eine Klatsche. Und dann direkt der Ausgleich, Wahnsinn.
16: Die haben gekämpft ohne Ende. Und da kann man mal wieder sehen, dass ein kleines Dorf mit 1300 Einwohnern die großen Vereine ärgern kann.
12: Jeddelo 2 also in Runde 2. Das gilt auch für Drittligist Essen. Rot-Weiß konnte sich ebenfalls gegen einen Bundesliga-Absteiger durchsetzen, nämlich 2-0 gegen St. Pauli. Und das war's dann aber auch schon mit den Außenseiter-Siegen. Alle bisherigen Ergebnisse aus der ersten DFB-Pokalrunde finden Sie übersichtlich auf sportschau.de. Ja, und dann wurden auch noch die besten Spieler und Trainer der vergangenen Saison verkündet. Der Engländer Harry Kane ist Deutschlands Fußballer des Jahres. Der Torschützenkönig im Trikot des FC Bayern darf sich zusammenfreuen mit seinem Coach Vincent Kompany, denn der wurde Trainer des Jahres. Und auch der Titel Fußballerin des Jahres landet beim FCB. DFB-Kapitänin Julia Gwin, die hat sich hier in der Wahl durchgeführt. Gesetzt. Ja, und da sind wir dann auch schon bei der Bundesliga der Fußballerinnen. Da hat am ersten Spieltag unter anderem Aufsteiger VfB Stuttgart für ein Ausrufezeichen gesorgt und überraschenderweise bei der TSG Hoffenheim gewonnen mit 2-1. RB Leipzig und Bayer Leverkusen trennen sich 0-2 und ein 1-1 gab es dann noch zwischen dem HSV und dem SC Freiburg. Ja, die deutschen Hockeymänner, die haben bei der WM den Einzug ins Halbfinale geschafft. In Belgien setzte sich das DHB-Team im entscheidenden Spiel gegen Australien mit 4-2 durch. Bei einer Niederlage, da wäre der Titelverteidiger raus gewesen. Das Team von Bundestrainer André Henning hat dem Druck also wieder einmal standgehalten.
17: Es ist natürlich eine unglaubliche Stärke. Also unter dem allergrößten Druck, die mit Abstand beste Leistung vielleicht sogar der letzten 2 Jahre abzuliefern, ist natürlich eine herausragende Fähigkeit, so viel Widerstandsfähigkeit auch innerhalb eines Spiels zu haben. Das haben wir uns hart erarbeitet. Aber es ist natürlich besonders toll, dass diese neue, verjüngte Mannschaft diese Fähigkeit jetzt auch mitgenommen hat und auch in dieses Turnier trägt. In dieser Art und Weise beeindruckt mich das schon auch sehr.
12: Der Halbfinalgegner des deutschen Teams steht noch nicht fest. Dafür aber der Sieger des großen Preises der Niederlande, und zwar in der Formel 1. Weltmeister Lando Norris war im Rennen der Schnellste. Der McLaren-Pilot, der landete direkt vor dem WM-führenden Antonelli und dessen Mercedes-Kollegen Russell. Max Verstappen, der ist bei seinem Heimrennen, das es im kommenden Jahr ja nicht mehr geben wird, direkt in der ersten Runde ausgeschieden. Und der deutsche Nico Hülkenberg, der wurde am Ende Achter. Überraschend ohne Medaillen ist am letzten Tag der Reit-WM in Aachen das deutsche Team geblieben beim Einzelfinale im Springreiten. Trotzdem ist Deutschland nach diesen knapp 2-wöchigen Weltmeisterschaften mit insgesamt 20 Medaillen Erster im Medaillenspiegel geworden. Und nicht auf Pferden, sondern auf Rädern ist es bei der Deutschlandtour um den Gesamtsieg gegangen. Und wer den Titel am Ende geholt hat, das weiß Holger Gerska.
18: Der große Star dieser Rundfahrt hat noch einmal geliefert. Isaac del Toro wollte seinen Gesamtsieg mit dem Triumph auf dem letzten Teilstück krönen. Der Mexikaner attackierte erfolgreich, fuhr einen Vorsprung heraus und wurde dann doch noch 100 Meter vor dem Ziel eingeholt. So gewann der Sprinter Nummer 1, der Franzose Paul Magnier. Auf einen starken dritten Platz kämpfte sich Tim Teutenberg, die beste deutsche Einzelplatzierung dieser Rundfahrt. Die deutschen Profis warten damit seit 5 Jahren auf einen Etappensieg.
12: Bester Deutscher in der Gesamtwertung wurde übrigens Maximilian Schachmann auf Rang 9.
9: Auch wenn sich die Temperaturen gerade wieder auf ein norddeutsches Maß eingependelt haben, es gab in diesem Sommer doch viele Hitzetage und begünstigt durch den Klimawandel werden die in Zukunft auch häufiger auftreten, so die Prognosen.
19: Wir beschäftigen uns unter anderem mit der Frage hier in der ARD-Infonacht, was Politik tun kann, um eine bessere Klimaanpassung zu erreichen. Wir wollen aber auch auf ganz praktische Möglichkeiten schauen, wie Wohnräume wohltemperiert werden können. Katharina Wilhelm aus der ARD-Klimaredaktion fasst verschiedene Möglichkeiten zusammen.
20: Guter Hitzeschutz muss erstmal nichts mit einer Klimaanlage zu tun haben. Denn er beginnt damit, die Sonne und damit also die Hitze von draußen effektiv aus Haus oder Wohnung abzublocken. Man spricht auch von
21: passivem Hitzeschutz.
20: Bauingenieurin Lamia Messari-Becker, Leiterin des Lehrstuhls für energieeffiziente Gebäudetechnik am Karlsruher Institut für Technologie, sagt, das betreffe beispielsweise die Fenster.
22: Rollläden einbauen oder Rollladenkasten, Holzblenden, also das lässt sich im Nachhinein gut einbauen. Und auch im Bereich Balkone dran denken, ob man Außenjalousien einbauen kann, die man dann bei heißen Tagen rausfahren kann.
20: Auch die Gebäudefarbe spiele eine Rolle. Weiße Häuser blocken Hitze besser ab als dunkle. Begrünung an der Fassade, auf dem Dach und auch ein großer Baum vom Haus helfen natürlich auch, dass sich Gebäude weniger aufheizen. Genauso wichtig:
21: gute Dämmung.
20: Denn so wie man im Winter die Wohnung warm halten will, so möchte man im Sommer die kühlere Luft drinnen halten. Mehrfach verglaste Fenster und eine gute Dämmung der Wände und des Dachs sind deswegen von Vorteil. Diese Dämmung hilft auch, dass Kühlungsgeräte, wenn man sie denn nutzen will, besser und vor allem energiesparend arbeiten können, sagt Messari-Becker.
22: 1 Grad Celsius zu kühlen ist teilweise vielfach aufwendiger als 1 Grad Celsius zu heizen.
20: Bei der aktiven Kühlung gibt es verschiedene Ansätze. In Neubauten wird zum Beispiel immer öfter auch eine Wand- oder Bodenkühlung eingesetzt. Das Prinzip ist ähnlich wie bei einer Fußbodenheizung. Statt warmes Wasser wird kühles Wasser, manchmal auch Luft, durch Schläuche geleitet. Diese Methode ist klimafreundlich und energieeffizient. Allerdings ist die Kühlwirkung insgesamt geringer. Und es gibt noch mehr Methoden, beispielsweise
21: Erdkühlung und Wärmepumpensysteme.
20: Gebäude könnten nämlich die vergleichsweise kühlen Temperaturen des Erdreichs nutzen. Über Erdsonden oder Erdwärmekollektoren wird dabei Wärme aus dem Gebäude in den Boden abgeführt. Aber selbst die fest verbauten Klimageräte, sogenannte Split-Geräte, seien umwelttechnisch durchaus vertretbar, wenn sie beispielsweise mit Solaranlagen gespeist werden, sagt Bauingenieurin Messari-Becker. Zumal die Klimaanlage nur wenige Tage im Jahr gebraucht wird und dann in der Regel an den Tagen, an denen auch die Sonne scheint. Angesichts des Klimawandels hinke Deutschland bei der Anpassung an die Hitze hinterher.
22: Ich würde sagen, dass Deutschland Klimaanpassung als politische Aufgabe kläglich vernachlässigt hat. Man hat sogar Klimaanpassung teilweise diffamiert als eine Art Ausrede, um nicht Klimaschutz zu betreiben. Und das ist eben das Fatale. Klimaanpassung und Klimaschutz ersetzen sich nicht, die ergänzen sich.
20: Klimageräte pauschal abzulehnen, weil sie Strom verbrauchen, findet die Bauingenieure nicht klug. Denn Hitzeschutz sei gerade bei älteren Menschen, chronisch Kranken, Schwangeren und Kindern auch ein wichtiger Gesundheitsschutz. Wichtig sei dann eben, dass sich der Strom aus erneuerbaren Energien speise.
19: Soweit der Bericht von Katharina Wilhelm. Die ARD-Infonacht jetzt mit den nächsten Nachrichten.
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1: Um 0.30 Uhr mit Olaf Knapp. Außenminister Wadefuhl hat in der Ukraine Charkiw nahe der Grenze zu Russland besucht. Die Stadt ist regelmäßig russischen Angriffen ausgesetzt. In den Tagesthemen sagte Wadefuhl, dass die versprochenen Patriot-Raketen zur Flugabwehr kommen werden. Deutschland steige in die Produktion ein und er werde nach seiner Reise auch noch einmal das Gespräch mit Partnern suchen, die Systeme zur Verfügung stellen könnten.
23: Ich war hier und ich habe es selber miterlebt. Meine Delegation hat es miterlebt. Es gibt ständig Luftalarm. Man muss sich ständig schützen. Es ist ein wahnsinniger Raketenkrieg, ein Drohnenkrieg, den Putin gegen die Bevölkerung führt. Und da braucht die Ukraine Schutz. Und da ist jedes System, was wir aus unseren Beständen entnehmen und hier zur Verfügung stellen, einfach ein System, was Menschenleben schützt und was einen Dienst für unsere Freiheit leistet.
1: Außenminister Wadefuhl. Der AfD-Vorsitzende Krupalla hat die sogenannte Brandmauer zu seiner Partei kritisiert. Im ARD-Sommer-Interview sagte Krupalla, die Brandmauer grenze große Teile der Bevölkerung aus. Die großen Herausforderungen und Probleme in Deutschland könne man nur im Dialog lösen. Die AfD strecke den anderen Parteien deshalb die Hand aus. Anlass der Äußerungen ist unter anderem die bevorstehende Landtagswahl in Sachsen-Anhalt. Dort liegt die AfD mit deutlichem Vorsprung bei mehr als 40%. Nach Angaben der Umweltschutzorganisation Greenpeace hat der Hitzesommer 2026 in Deutschland Schäden von mindestens 36 Milliarden Euro verursacht. Das geht aus Berechnungen hervor, die die Organisation heute veröffentlicht. Aus der ARD-Klimaredaktion Katharina Wilhelm.
20: Die meisten Kosten seien in der Arbeitswelt durch Produktivitätsverlust und Ausfälle entstanden, so Greenpeace. Konkret heißt das, Arbeitnehmer hätten durch die Hitze langsamer gearbeitet und mehr Fehler gemacht oder sich krank gemeldet. Allein das seien 11 Milliarden Euro gewesen. Hinzu kommen Waldschäden durch Trockenheit und Brände sowie Kosten für das Gesundheitssystem, weil beispielsweise mehr Menschen ambulant und stationär behandelt werden mussten. Dazu gezählt werden auch Kosten durch Ernteausfälle und dass Güter nicht per Schiff transportiert werden konnten.
1: Nach einer Cyberattacke auf das Berliner Landesnetz sind die beiden betroffenen Senatsverwaltungen wieder online. Wie die Senatskanzlei mitteilte, sind sie damit grundsätzlich wieder arbeitsfähig. Es ist demnach aber nicht ausgeschlossen, dass es noch vereinzelt zu Beeinträchtigungen und Verzögerungen kommen kann. Der Hackerangriff wurde am 14. August entdeckt. Die Ermittlungen sind noch nicht abgeschlossen. Das Wetter in Deutschland. Nachts fast überall trocken bei Tiefstwerten von 15 bis 4 Grad. Am Tage dann heiter und trocken, im Norden und Osten vereinzelt kurze Schauer. Höchstwerte an der Elbe 20 Grad bis zu 28 Grad am Oberrhein. Das waren die Nachrichten.
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19: Die A1 Hamburg Richtung Lübeck zwischen Rheinfeld und Kreuz Lübeck. Hier haben wir eine Sperrung wegen Bergungsarbeiten. Die Umleitung führt über die U11. A7 Kassel Richtung Hannover in Höhe Bokenem ist eine Sperrung nach einem Unfall. A7 Hamburg Richtung Flensburg ist zwischen Tarb und Flensburg wegen Reinigungsarbeiten gesperrt. Die A38 Halle Richtung Göttingen ist zwischen Leuna und Merseburg Süd nach einem Unfall gesperrt. Die A40 Essen Richtung Duisburg ist zwischen Kreuz Kaiserberg und Kreuz Duisburg wegen Bauarbeiten bis ca. 5 Uhr gesperrt. A61 Koblenz Richtung Ludwigshafen ist zwischen Koblenz-Waldesch und Emmelshausen wegen Bauarbeiten noch bis 5 Uhr in beiden Richtungen gesperrt. Bitte der Umleitungsbeschilderung folgen. Die A516 ist zwischen Kreuz Oberhausen und Oberhausen-Eisenheim bis ca. 5 Uhr in beiden Richtungen gesperrt. Und die B71 Magdeburg Richtung Chemnitz. Kainitz ist zwischen Engersen und Kakerberg nach einem Unfall in beiden Richtungen gesperrt. Gute und sichere Fahrt wünsche ich Ihnen.
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19: 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Noch eine Woche, dann findet in Island ein wichtiges Referendum statt. Es geht um die Frage, ob das Land wieder EU-Beitrittsverhandlungen aufnehmen soll. Für viele geht es dabei um alles. Die eigene Identität und Unabhängigkeit Islands. Auf der anderen Seite versprechen sich viele mit so einem Schritt Sicherheit. Darum geht es jetzt in der aktuellen Folge des Weltspiegel-Podcasts mit Nathalie Amiri. Sie hat mit unserer Korrespondentin Jana Sinram gesprochen. Sie war vor kurzem in Island und hat die Stimmung vor dem wichtigen Referendum mal eingefangen. Zuerst ging es um Grundsätzliches. Was ist Island für ein Land? Wie viele Menschen leben dort und wovon leben sie?
0: Also ich finde, Island ist ein wahnsinnig tolles und super faszinierendes Land. Es ist ja so ganz rau, diese vulkanische Insel da oben im Nordatlantik. Und da leben ungefähr 400.000 Menschen, wenn man das jetzt mal in Relation setzt. Das ist ungefähr so viele wie in Bochum, ein bisschen mehr. Ungefähr 2/3 davon, die leben in der Hauptstadtregion um Reykjavik. Und ansonsten ist dieses Land einfach ja wahnsinnig weit und wenig besiedelt. Ja, und wirtschaftlich, wovon leben die? Die Fischerei spielt immer noch eine riesige Rolle und auch die Fischverarbeitung. Da gibt es ja große Fischgründe und das ist auch traditionell der große Wirtschaftszweig. Dann inzwischen sehr stark vom Tourismus. Da gibt es ja Vulkane, Wasserfälle, heiße Quellen. Und wenn man in Reykjavik unterwegs ist, da sind ehrlich gesagt mehr Touristen auf der Straße als Einheimische. Dann Geothermie gibt's und Wasserkraft. Dadurch haben die sehr günstigen Strom und es entstehen da immer mehr solche riesigen Rechenzentren, weil einfach der Strom dafür günstig ist und da ist. Es gibt ganz viel Biotechnologie in der Hauptstadtregion und Finanzdienstleistungen. Und deswegen ist inzwischen Island von ja, einem ganz armen, sozusagen bäuerlichen und Fischfangland zu einem Hochtechnologieland auch geworden und hat eins der höchsten Pro-Kopf-Einkommen in der Welt. Also ganz spannend.
4: Erklär uns doch mal, warum sich ausgerechnet die USA für so eine kleine Insel interessieren.
0: Ja, was heißt interessiert? Also es war ja Anfang des Jahres große Aufregung, als Donald Trump Grönland, was ja sozusagen in der Nachbarschaft liegt, gesagt hat, die USA brauchen Grönland. Und da hat er sich ein paar Mal versprochen und hat gesagt, Island statt Grönland, obwohl er eigentlich Grönland meinte. Und der designierte US-Botschafter in Island, der hat ausgerechnet im Januar auf dem Höhepunkt dieser Krise einen Scherz gemacht und gesagt, ja, Island könnte ja mal der 52. Bundesstaat der USA werden. Und das fanden die dann natürlich überhaupt nicht komisch. Aber im Gegensatz zu Grönland und im Fall von Grönland hat Trump keine wirklich ernsthaften Ambitionen geäußert, Island zu übernehmen. Wobei diese Insel einfach geopolitisch super gut liegt im Nordatlantik zwischen den USA und Europa. Da ist auch mal so das geflügelte Wort des unsinkbaren Flugzeugträgers im Nordatlantik. Die USA hatten da mal eine dauerhafte Militärbasis, die haben sie inzwischen aufgegeben in Keflavik, 2006 schon. Inzwischen gibt es da immer noch eine NATO-Basis und wichtig ist da vor allem die Lage von Island in dieser sogenannten GEOC-Lücke zwischen Grönland, Island und Großbritannien. Da verlaufen ganz viele wichtige Seekabel, liegt in der Arktis, wo ja auch China und Russland zunehmend unterwegs sind. Also das ist strategisch, militärisch auch einfach super interessant. Und fast entscheidender würde ich jetzt sagen, aber warum das jetzt gerade alles so wichtig ist und warum die Isländer sich Gedanken machen, ist weniger das Interesse der USA, sondern vielmehr Trumps Desinteresse an der NATO, weil Island hat ja kein eigenes Militär und ist bei der Verteidigung sehr auf die NATO angewiesen und hat sehr auf die NATO gesetzt, genauso wie auf bilaterale Abkommen mit den USA. Und wenn da jetzt weniger Interesse der USA ist und die sagen, ihr müsst das alles selber machen, dann ist es natürlich für Island durchaus ein Problem und da müssen sie anderweitig gucken, wie sie sich gut verteidigen können.
4: Jetzt steht ja Island kurz vor diesem Referendum, ob sie weiter über den EU-Beitritt verhandeln wollen oder nicht. Wie ist die Stimmung gerade?
0: Ja, also ich habe das schon so wahrgenommen. Die Stimmung ist da wirklich gerade total gespalten und es ist total polarisiert. Zum einen gibt es die Leute, die sagen, wir wollen unbedingt in die EU und zum anderen gibt es diejenigen, die sagen, auf gar keinen Fall. Und jetzt mal kurz zur Einordnung. Am 29. August, da geht es ja jetzt noch gar nicht darum, ob Island jetzt der EU beitritt, sondern erstmal nur darum, ob sie die Verhandlungen mit Brüssel wieder aufnehmen, die vor über 10 Jahren abgebrochen worden sind. Und ob die tatsächlich beitreten, da würde es dann später nochmal ein zweites Referendum geben. Aber jetzt schon ist es halt wirklich einfach ganz gespalten und die finden das jetzt schon, auch wenn es noch nicht darum geht, ganz wichtig, diese Frage erstmal zu entscheiden, wie nah wollen wir der EU eigentlich sein? Wollen wir da uns annähern oder wollen wir einfach weiter souverän für uns alleine stehen und entscheiden? Und viele Leute sagen eben auch, es ist halt eine wichtige Entscheidung, die wir erstmal treffen, bevor wir diesen Beitrittsprozess dann irgendwie wieder starten würden. Das würde super viel Zeit und Geld kosten und da müssen wir halt ganz genau wissen vorher, dass wir das wirklich wollen. Und deswegen ist es so wichtig, dass jetzt diese demokratische Entscheidung getroffen wird und die Isländerinnen und Isländer halt selber das jetzt entscheiden können, was wollen wir denn eigentlich?
4: Und noch was solltet ihr wissen. Es ist nicht das erste Mal, dass Island sich der EU annähern möchte. 2009 stellte es einen Antrag auf EU-Mitgliedschaft. Damals war Island schwer getroffen von der globalen Finanzkrise und hoffte auf finanzielle Stabilität. Doch 6 Jahre und einige Gespräche später brach die neu gewählte EU-skeptische Regierung die Verhandlungen ab. Die eingängige Meinung, man stehe jetzt ja wieder finanziell ganz gut da. Jana, was hast du vor Ort erlebt? Mit wem hast du gesprochen? Wen hast du getroffen? Nimm uns mal mit zu den Menschen.
0: Also ich habe mit ganz vielen verschiedenen Menschen gesprochen in der Hauptstadt Reykjavik, unter anderem mit PolitikerInnen und mit ganz vielen Leuten auf der Straße und mit EU-Befürwortern. Wir wollten aber auch wissen, wie geht's denn den Leuten eigentlich außerhalb der Hauptstadt? Weil ich finde, es ist da schon ein großes Stadt-Land-Gefälle. Und da waren wir unter anderem auf einem Bauernhof in den südlichen Westfjorden. Das ist so 3 Stunden aus Reykjavik raus. Da haben wir Steinthor besucht. Der ist 27, hat vor 4 Jahren die Farm seiner Eltern da übernommen und lebt dort mit seiner Familie, seiner Frau und 2 kleinen Kindern. Und das ist halt wirklich richtig weit weg von allem. Und der ist auch der Vorsitzende des Jungbauernverbands in Island. Und der Bauernverband und auch der Jungbauernverband, die sprechen sich ganz klar gegen die EU aus. Und von dem wollte ich halt wissen, so, wie geht's dir damit und was ist denn dein Grund? Was hast du gegen die EU oder warum willst du lieber alleine bleiben?
5: Also I look for my farm if we join the EU. Wenn
0: er an seinen Bauernhof denkt, falls man der EU beitreten würde irgendwann, dann würden die Landwirte in Island der gemeinsamen Agrarpolitik der EU unterliegen. Das wäre eine ganz große Veränderung im Vergleich zur Situation, wie sie jetzt gerade in Island ist und wie die Landwirte staatlich unterstützt werden. Es würde sich also ganz viel verändern.
5: Wir haben die Icelandic Sheep. And other animals or breeds that have been isolated here in Iceland for decades.
0: Und eine weitere Sache, die er befürchtet oder wo er sich Gedanken macht, ist, dass Island ja seit Jahrzehnten isoliert ist und es da Tierarten gibt, die dort leben, also die isländischen Schafe und auch andere Tierrassen, die es nur dort gibt. Und er stellt sich die Frage, werden jetzt noch andere Rassen nach Island kommen und schleppen die dann vielleicht Krankheiten ein? Also viele Sachen, die passieren können, über die er sich Gedanken macht. Also auch auf seinem Hof, das muss man sich so vorstellen, das fühlt sich wirklich so ein bisschen an wie das Ende der Welt. Ne? Das liegt dann da halt so am Fjord zwischen Bergen. Der nächste Ort ist, und das ist wirklich ein kleiner Ort, der ist eine halbe Stunde entfernt. Und allein auf seinem Hof hat er schon drei Tierrassen, die es nur in Island gibt. Nämlich die Schafe, dann Islandpferde und isländische Spitze. Das sind so Hütehunde. Die gibt es halt wirklich nur in Island. Und was er eben auch gesagt hat, er findet, bevor man Verhandlungen mit der EU aufnimmt, sollte man sich ganz sicher sein, dass man das wirklich will, bevor man eben ganz viel Geld und Ressourcen in die Verhandlungen steckt. Und er sagt, er findet es ganz wichtig, aber dass das jetzt demokratisch entschieden wird und die jeweils andere Seite hofft er, dass die das Ergebnis, egal wie es ausfällt, dann akzeptieren werden.
4: Jetzt hast du ja erzählt, die Insel ist total polarisiert. Das heißt, du hast sicher auch EU-Befürworter getroffen, oder?
0: Ja, vor allem in Reykjavik gibt es ganz, ganz viele EU-Befürworter, also die Regierung natürlich. Und wir waren da noch zu Besuch bei den jungen Europafreunden. Das sind ganz viele junge Leute, die super dolle dafür kämpfen, ein Ja zu bekommen an diesem 29. August. Die machen zum Beispiel TikTok-Videos, sie rufen Menschen an und versuchen, die zu überzeugen, dass ein Ja eine gute Idee ist. Da kam auch, während wir da waren, ein älterer Herr in deren Wahlkampfbüro, was sie da sogar haben, mitten in Reykjavik, und wollte einfach mal hören, so, was sind denn eure Argumente und warum sollte ich denn mit Ja stimmen? Also die diskutieren mit den Leuten, und deren Vorsitzender, ehrenamtlich, also das macht er in seiner Freizeit, ist Odin. Odin hat Mediendesign gelernt und steht kurz davor zu studieren. Der ist erst 22 und steckt da halt jetzt gerade richtig viel Zeit und Energie rein. Und der hat mir gesagt,
6: people have all kinds of different reasons, but my biggest reason for wanting the European Union is mainly wanting a stable currency.
0: Sein wichtigster Grund, warum er dafür ist, ist vor allem der Wunsch nach einer stabilen Währung. Denn die isländische Krone ist aufgrund ihrer geringen Größe super volatil. Also 400.000 Einwohner, und trotzdem führt das Land seine eigene Währung. Das sei doch irgendwie ein bisschen lächerlich. Und genau deshalb möchte er Teil der Europäischen Union werden und super gerne den Euro haben.
4: Kannst du noch mal ein bisschen konkreter werden, warum ihm dieses Ja und der Euro so wichtig ist?
0: Ja, dass der so gerne den Euro haben will, das liegt einfach daran, dass Island im Moment wirklich einfach sauteuer ist. Der Leitzins, der liegt bei fast 8%. Das heißt, es ist gerade für junge Leute wie ihn fast unmöglich, Immobilienkredite zu bekommen. Ganz viele von denen wohnen noch zu Hause, auch Odin. Und er hofft, dass durch die EU mehr Produkte importiert würden und auch im Supermarkt es dann günstiger würde, weil die isländischen Produzenten dann ihre Preise senken müssten, die halt wirklich unglaublich teuer sind. Aber er sagt eben auch, es geht auch um Sicherheit durch Gemeinschaft, Stichwort Grönland. Er sagt, er hat das Gefühl, dass Grönland im Januar, dadurch, dass es zu Dänemark gehört, was Teil der EU ist, dass es das letztlich geschützt hat, als Trump das übernehmen wollte. Und auch das ist ein Argument für ihn, warum er gerne in die EU möchte.
4: Wie wahrscheinlich ist denn eine Entscheidung für die EU?
0: Das ist ehrlich gesagt im Moment noch ganz schwer abzuschätzen. Also es ist echt ungefähr 50-50 in den Umfragen. Und ich glaube, das wird eine sehr knappe Kiste. Und das haben auch alle Leute gesagt, die ich dort gesprochen habe. Sie glauben, es wird sehr, sehr knapp. Also der Odin hat gesagt, er glaubt, es wird super knapp. Aber er hofft auf, naja, 2-3%, die das Ja dann am Ende überwiegen wird. Aber es wird jetzt nicht irgendwie so, dass 70% für die Wiederaufnahme der Verhandlungen stimmen werden. Das glaube ich definitiv nicht.
4: Wie lange würde es dauern, bis Island in der EU ist und gegebenenfalls den Euro hat?
0: Also das würde schon einige Jahre dauern, denke ich. Also erstmal müssten ja die Verhandlungen wieder aufgenommen werden, dann erfolgreich abgeschlossen werden. Dann gäbe es noch ein zweites Referendum in Island, hat die Regierung versprochen. Also die Leute dürften dann nochmal darüber abstimmen. Wollt ihr diesen Vertrag, sollen wir da?
3: Wir müssen einmal kurz unterbrechen für eine Verkehrsmeldung. Hier ist der Verkehrsservice der ARD Infonacht. Achtung, Falschfahrer auf der A7 Hamburg Richtung Kassel. Zwischen Kreuz Hannover Ost und Hannover Anderten kommt Ihnen ein Falschfahrer entgegen. Bitte äußerst rechts fahren, nicht überholen. Ich sag's nochmal, A7 Hamburg Richtung Kassel. Zwischen Kreuz Hannover Ost und Anderten ist ein Falschfahrer. Vorsicht bitte in beiden Richtungen.
0: Schengen-Raum und im europäischen Wirtschaftsraum. Und wenn man jetzt an die Sicherheitspolitik denkt, auch da denke ich nicht, dass die EU Islands letzte Rettung ist. Also klar, die Sicherheitspolitik, sie haben keine eigene Armee und die USA ziehen sich jetzt immer weiter zurück aus der NATO. Aber die NATO ist dort schon auch noch präsent. Also da findet jetzt demnächst ab dem 22. bis zum 3. September eine Militärübung statt. Northern Viking heißt die. Die findet alle 2 Jahre statt. Und die ist jetzt eben auch wieder, da waren wir bei der großen Eröffnungszeremonie. Und die NATO ist einfach immer noch da. Die haben auch eine Basis. Und es gibt auch jetzt schon bilaterale Militärabkommen, zum Beispiel mit Finnland und Deutschland. Also da findet schon eine Annäherung an Europa statt. Also insofern würde ich definitiv nicht sagen, die EU ist Islands letzte Rettung. Die kommen auch, glaube ich, ganz gut klar, jetzt schon.
4: Um zu verstehen, warum das alles gerade jetzt passiert und was das für uns, für Europa strategisch bedeuten könnte, will ich mit dem Politikwissenschaftler Professor Dr. Maximilian Konrad sprechen. Er forscht an der Universität Island zur europäischen Integration. Herr Konrad, schön, dass Sie dabei sind.
7: Vielen Dank für die Einladung.
4: Herr Konrad, Sie forschen und leben in Island. Wie nehmen Sie die Stimmung im Land wahr?
7: Ich würde die Stimmung als sehr angespannt beschreiben, als Hoffnung auf der Ja-Seite, allerdings auch große Nervosität auf der Nein-Seite. Es ist auch eine enorm polarisierte Debatte, die da entstanden ist, in der tatsächlich auch viele Menschen der Diskussion ausweichen. Die Meinungsumfragen sind extrem eng. Das Ergebnis des Referendums wird aller Voraussicht nach extrem eng sein. Wir können auch sehen, dass es zumindest auf der Nein-Seite eine auffällig professionelle Kampagne gegeben hat, die ständig präsent zu sein scheint, die in bestimmten Punkten auch stark erinnert, inhaltlich an die Leave-Kampagne zu Brexit-Zeiten. Da kommt noch hinzu, dass es auch das Problem gibt, dass die beiden Hauptorganisationen auf beiden Seiten nicht gesetzlich verpflichtet sind, ihre Finanzquellen offenzulegen, was tatsächlich auch angemerkt wurde als etwas Problematisches. Und die Nein-Seite scheint tatsächlich in der öffentlichen Debatte deutlich stärker vertreten zu sein, wo man dann tatsächlich auch darauf hinweisen müsste, dass es auf der Nein-Seite sehr enge Verbindungen gibt, einerseits zwischen der größten Oppositionspartei, die auch den bezeichnenden Namen Unabhängigkeitspartei hat, dem Fischereisektor andererseits und dann auch noch der größten Tageszeitung des Landes, die tatsächlich eine außerordentlich einseitige Kampagne für ein Nein betrieben hat bisher.
4: Jetzt höre ich immer wieder, Fischerei ist für Island so wichtig. Es ist aber auch ein Reizthema. Können Sie uns erklären, warum?
7: Ja, es ist tatsächlich ein Reizthema und ich würde sagen, es ist ein Reizthema, weil damit die finanziellen Interessen einiger weniger großer Fischereibetriebe verknüpft sind. Es wird dann gerne in der öffentlichen Debatte so verkauft, dass die Fischbestände eine Naturressource sind, die dem isländischen Volk gehört. Aber tatsächlich ist es ja so in Island, dass in den 80er Jahren die Fischereigruppen an private Unternehmen verkauft wurden. So gesehen steht für private wirtschaftliche Interessen tatsächlich am meisten auf dem Spiel. Also die Fischereibetriebe fürchten natürlich durch einen EU-Beitritt den Wettbewerb von Fischereibetrieben aus anderen Mitgliedstaaten, wobei man dann eben auch wieder anmerken muss, es ist ja noch nicht einmal klar, ob die gemeinsame Fischereipolitik der EU in ihrer jetzigen Form überhaupt für Island gültig wäre. Das müsste eben in den Beitrittsverhandlungen geklärt werden. Das heißt, ob es eine Ausnahmeregelung für Island geben könnte. Und in dem Punkt hat die Europäische Kommission ja tatsächlich bereits Kompromissbereitschaft signalisiert.
4: Was bedeutet diese Abstimmung geopolitisch?
7: Ja, da müsste man wahrscheinlich erstmal einen Schritt zurückgehen und erklären, dass Island aktuell eine durchaus proeuropäische Regierung hat. Also wir haben im Moment eine Regierung, die seit Ende 2024 im Amt ist, die unmittelbar bei der Ankündigung des Koalitionsvertrages bereits angekündigt hat, dass vor 2027 eine Volksabstimmung zur Wiederaufnahme der Verhandlungen stattfinden würde. Und ich glaube, das hätte so nicht stattgefunden, wenn es nicht die veränderte geopolitische Situation gegeben hätte. Also wenn Trump nicht schon relativ früh angefangen hätte, über Grönland zu reden. Also das hat auf jeden Fall dem ganzen Prozess eine neue Dynamik gegeben. Das hat dann auch dazu geführt, dass die Volksabstimmung jetzt schon früher als wie angekündigt vor Ende 2027 stattfinden wird. Also da muss man dann natürlich sagen, die Anmerkungen, die Trump zu Grönland gemacht hat, wurden hierzulande wahrgenommen, auch intensiv diskutiert, auch mit einer gewissen Nervosität diskutiert. Sie haben die Debatte durchaus wiederbelebt. Also ich würde sagen, ohne diese veränderte geopolitische Situation wäre eine Wiederaufnahme der EU-Verhandlungen sehr unwahrscheinlich gewesen, weil es einfach kein Wahlkampfthema ist, mit dem man hier Wahlen gewinnt.
4: Eine Frage, die ich noch hatte, weil sie gesagt hat, sie haben Trumps Aussagen wahrgenommen, aber haben die Isländer auch Angst vor Trump?
7: Also ich würde schon sagen, dass es mit großer Nervosität, wie gesagt, aufgenommen wurde. Also er hat ja Anfang 2025 zum ersten Mal derartige Bemerkungen gemacht und dann 2026 Anfang des Jahres das Ganze nochmal konkretisiert oder wiederholt und dann zuletzt auch auf dem NATO-Gipfel in Ankara. Also Angst ist vielleicht der falsche Ausdruck, würde ich sagen, aber man nimmt auf jeden Fall wahr, dass diese Vorstellung, dass die USA der große Sicherheitsgarant für Island sind, dass das in der aktuellen Situation nicht mehr so zieht. Dieser Sicherheitsaspekt, der führt dann sicher auch dazu, dass die EU als quasi so als Ersatz für die Vereinigten Staaten dann wahrgenommen werden.
4: Von Seiten der EU, welche strategische Bedeutung hat Island für die EU?
7: Also da spielt natürlich einerseits die Lage des Landes im Nordatlantik eine große Rolle. Es wird ja da oft gesprochen von einer Linie, die sich von Grönland, Island zu Großbritannien durch den Nordatlantik zieht. Also aus strategischer Hinsicht wird oft darauf hingewiesen, dass Island aus dem Grunde gerade strategisch wichtig ist.
4: Wir haben vorher von unserer Korrespondentin von horrenden Preisen gehört. Wenn die Isländer sich jetzt anschließen würden, würde dann mein Islandurlaub günstiger werden?
7: Also mit Sicherheit nicht kurzfristig, weil das Land ja dann auch nicht automatisch in den Euro aufnehmen könnte. Es müsste natürlich erstmal die Kriterien dafür erfüllen. Mittel- bis langfristig würde ich schon damit rechnen, dass ein Islandurlaub dann günstiger werden würde. Wobei günstiger vielleicht nicht unbedingt günstig heißen muss. Also ich denke, dass die Lebenshaltungskosten in Island natürlich deutlich sinken werden. Aber das heißt nicht, dass sie dann auf ein deutsches Niveau oder auf ein europäisches Niveau unbedingt sinken werden.
4: Island ist ein NATO-Mitglied, hat aber keine eigene Armee. Mhm. Welche Lücke soll eine engere EU-Bindung da schließen?
7: Also die Vorstellung ist ganz einfach, dass die EU die Rolle der Vereinigten Staaten da übernehmen kann. Man nimmt eben wahr, dass die USA unter Trump kein verlässlicher Sicherheitsgarant mehr sind. Jemand muss diese Lücke schließen und da werden die Hoffnungen eben aktuell in die EU gesetzt.
4: Was hätte die EU eigentlich davon, wenn Island beitritt?
7: Also ich würde sagen, dass die EU natürlich ein Interesse daran hat, eine weitere starke Demokratie mit starken demokratischen Institutionen und Traditionen aufzunehmen. Island ist weltweit immer unter den führenden Ländern in Fragen der Gleichstellung der Geschlechter beispielsweise gewesen. Es ist auch ein sehr wohlhabendes Land, sodass es im Endeffekt dann im Falle einer Mitgliedschaft auch zu den Nettozahlern gehören würde.
4: Und was passiert nach dem 29. August dann eigentlich konkret? Bei einem Ja oder bei einem Nein?
7: Also bei einem Ja, da fängt dann tatsächlich der komplizierte Prozess an, dann werden die Verhandlungen wieder aufgenommen. Aber es gilt dann natürlich auch, die konkreten verfassungsrechtlichen Hürden zu überwinden. Es würde dann hoffentlich zu einer noch lebhafteren Debatte kommen hier im Lande. Aber wie gesagt, es müsste dann erst einmal zu Ende verhandelt werden. Es müssten vor allem die eher problematischen Kapitel der Verhandlungen zufriedenstellend beendet werden. Dann müsste die Verfassung geändert werden. Dann müsste es Parlamentswahlen geben. Dann müsste es ein zweites Referendum geben. Also da käme schon noch einiges auf das Land zu. Im Fall eines Nein würden wir einfach beim Status quo bleiben. Also Island wäre weiterhin im europäischen Wirtschaftsraum, sodass sich in dem Punkt tatsächlich nichts ändern würde.
4: Herr Konrad, ich fasse es noch mal kurz zusammen. Bei einem Ja könnten die Verhandlungen relativ schnell vorangehen, aber am Ende stünde nicht nur noch eine zweite Volksabstimmung über den echten Beitritt dann bevor. Und bei einem Nein bliebe erstmal alles, wie es ist. Island weiter eng mit der EU verflochten, aber ohne Sitz am Verhandlungstisch.
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19: Bei Afghanistan denken viele zuerst an die Kriege, die das Land seit Jahrzehnten zerreißen und an den überstürzten Abzug der internationalen Truppen vor 5 Jahren, an die nun 5 Jahre währende brutale Herrschaft der islamistischen Taliban. All diese Bilder überlagern jedoch, was Afghanistan auch ist, ein riesiges und faszinierendes Land mit einer uralten Kultur, freundlichen Menschen und einer schier atemberaubenden Landschaft. Davon zeugt ein neuer Bildband des Fotografen Daniel Malkia mit dem schlichten Titel Afghanistan.
8: Vor der mächtigen Kulisse des Hindukusch-Gebirges stehen ein Vater und sein Sohn knietief im Schnee. Die Strahlen der Sonne bahnen sich im Hintergrund ihren Weg durch einen dunstigen Himmel über den schneebedeckten Wipfeln. Sie sind gegen die Winterkälte in Kaftans aus Wolle gehüllt und lassen einen Drachen steigen. Aufgenommen hat Fotograf Daniel Malikia diese verträumte Szene in der Provinz Nuristan im Osten Afghanistans, unweit der Grenze zu Pakistan. Eine völlig andere Landschaft mit ganz anderen Menschen. Im Pamir-Gebirge, einer der höchstgelegenen Gegenden der Welt im Nordosten Afghanistans, leben Menschen aus der Volksgruppe der

0: Sein empathischer, fotografischer Blick auf die Menschen Afghanistans macht sein Buch so besonders.
1: Ich verbrachte meine Zeit damit, von Dorf zu ziehen, trank Tee mit den Einheimischen und tauschte Geschichten aus. Mit jedem Tag spürte ich eine tiefere Verbundenheit.
0: Sämtliche Fotografien sind durchdrungen von Respekt und echtem Interesse. In beeindruckender Weise zeigt sich dies auch in den klassischen Gesichtsporträts, die er in allen bereisten Provinzen gemacht hat. Es ist fast unmöglich, sich der Tiefe und Intensität der Augen der Kinder, Frauen und Männer zu entziehen. Sie leuchten einem geradezu hypnotisch entgegen. Smaragdgrün, intensivblau, unwirklich Bernsteinfarben.
1: Afghanistan hat nicht nur eine Identität, sondern viele. Seit Jahrhunderten ist es ein Knotenpunkt, an dem sich Menschen, Kulturen und Ideen vermischten. Über Generationen hinweg zogen Imperien durch dieses Land. Sie alle versuchten, das Land zu erobern. Doch es gelang ihnen nie.
0: Geblieben sei das afghanische Volk in all seiner ethnischen Vielfalt, sagt Daniel Malikyar, mit eigenen Sprachen, Traditionen und eigener Identität. Ob Pashtunen, Pashai, Aymak oder Kutschi, jede Gruppe habe ihre ganz eigene Geschichte, geprägt von der jeweiligen Geografie und den Erfahrungen vieler Generationen. Wäre es nicht so unglaublich weit entfernt, so unwegsam und schwer zu bereisen und wegen der derzeitigen politischen Lage auch mehr als unwirtlich, am liebsten würde man sich selbst auf die Reise machen, um Afghanistan und seine Menschen vor Ort kennenzulernen.
2: Ein beeindruckender Fotoband Jannik Wichers über das Buch Afghanistan, erschienen im Verlag T. Neues. Die 240 Seiten kosten 70 Euro. Die ARD-Infonacht, jetzt hier gleich mit den nächsten Nachrichten.
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4: Um 1 Uhr mit Olaf Knapp. Außenminister Wadefuhl hat am zweiten Tag seiner Reise in die Ukraine die Millionenstadt Charkiw besucht. Sie liegt nur rund 30 Kilometer von der Front entfernt. Russland greift sie regelmäßig mit Drohnen und Raketen an. Wadefuhl lobte den Widerstandswillen der Einwohner. Aus Charkiw berichtet Claudia Buckenmeier.
5: Die Reise von Außenminister Wadefuhl nach Charkiw, ganz in die Nähe der Front, immer wieder unter heftigem Beschuss, hatte vor allem symbolischen Charakter. Er wollte sich ein eigenes Bild machen und den Ukrainern zeigen, wir vergessen euch nicht. Konkrete Hilfe in Form von Patriot-Abwehrraketen konnte er nicht mitbringen, nur das Versprechen, sich weiter intensiv zu kümmern.
4: In Solingen in Nordrhein-Westfalen ist der Opfer des Terroranschlags von vor 2 Jahren gedacht worden. Ministerpräsident Wüst sagte, das Attentat habe nicht nur die Stadt, sondern das ganze Land erschüttert. Es habe den Menschen vor Augen geführt, wie wichtig es sei, die freie und offene Gesellschaft entschlossen zu verteidigen. Ein Syrer hatte auf dem Solinger Stadtfest 3 Menschen mit einem Messer getötet und 8 weitere verletzt. Der Täter wurde zu lebenslanger Haft mit anschließender Sicherungsverwahrung verurteilt. In der türkischen Hauptstadt Ankara ist ein Waldbrand ausgebrochen. Betroffen ist laut Behörden ein Gebiet in einem Bezirk im Osten der Stadt. Auf Bildern war zu sehen, wie die Flammen am Stadtrand loderten. Ob Wohngegenden gefährdet sind, war zunächst unklar. Einsatzkräfte versuchen, ein Ausbreiten der Flammen zu verhindern. Den Angaben zufolge wird die Brandursache noch untersucht. Eine Person sei festgenommen worden. Im DFB-Pokal haben sich die Bundesliga-Vereine bisher souverän schlagen können. In der ersten Runde sind bisher alle Erstligisten weitergekommen. Aus der Sportredaktion Mats Nicholsen.
6: Den höchsten Sieg des Sonntags holte sich Mainz. 9:0 beim Amateurclub Krischow. Freiburg, Union Berlin, Gladbach und Paderborn haben ihre Spiele ebenfalls gewonnen. Auch die Zweitligisten Dresden, Magdeburg, Darmstadt und Bochum stehen in der nächsten Runde. Für die große Sensation sorgte ein Regionalligist aus dem Dorf Jeddelo 2. Das Team aus Niedersachsen konnte unglaubliche 5 Tore gegen Bundesliga-Absteiger Heidenheim erzielen. Am Ende stand es 5:2. Zweitligist St. Pauli ist früh ausgeschieden, nach einer 0:2-Niederlage beim Drittligisten Essen.
4: Das Wetter in Deutschland. In der Nacht ist es fast überall trocken, bei Tiefstwerten von 15 bis 4 Grad. Am Tage heiter und trocken, im Norden und Osten vereinzelt kurze Schauer. Höchstwerte an der Elbe 20 Grad bis 28 Grad am Oberrhein. Am Dienstag im Nordosten sonnig, im Südwesten zeitweise Schauer und Gewitter bei 20 bis 27 Grad.

0: und am Mittwoch 21 bis 30 Grad. Es ist 1.03 Uhr.
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2: Achtung, es ist immer noch ein Falschfahrer auf der A7 Hamburg Richtung Kassel zwischen Kreuz Hannover Ost und Anderten. Fahren Sie bitte äußerst rechts und überholen Sie nicht. A1 Lübeck Richtung Hamburg. Die Norderelbbrücke ist bis morgen mehrfach kurzfristig gesperrt. A7 Kassel Richtung Hannover in Höhe Bokenem haben wir eine Sperrung nach einem Unfall. Genauso auf der A38 Halle Richtung Göttingen ist zwischen Leuna und Merseburg Süd auch hier eine Sperrung nach einem Unfall. Die A40 Essen Richtung Duisburg ist zwischen Kreuz Kaiserberg und Kreuz Duisburg wegen Bauarbeiten bis ca. 5 Uhr gesperrt. Die A61 Koblenz Richtung Ludwigshafen ist zwischen Koblenz-Waldesch und Emmelshausen wegen Bauarbeiten noch bis 5 Uhr gesperrt. Beide Richtungen bitte der Umleitungsbeschilderung folgen. Dann die A516 ist zwischen Kreuz Oberhausen und Eisenheim bis ca. 5 Uhr in beiden Richtungen gesperrt, also noch gute 4 Stunden. Und last but not least die B71 Magdeburg Richtung Kainitz zwischen Engersen und Kakerbeck. Hier eine Sperrung in beiden Richtungen nach einem Unfall. Gute Fahrt!
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2: Und es ist auch schon kein Falschfahrer mehr zwischen Kreuz Hannover Ost und Anderten auf der A7 Hamburg Richtung Kassel. Und aus dem Studio von NDR Info begrüßt Sie Milad Kupay. Hallo, heute ist Montag, der 24. August. 2 Jahre nach dem terroristischen Anschlag in Solingen wurde der Opfer gedacht am Anschlagsort in der Solinger Innenstadt. Da gab es einen Gottesdienst in der evangelischen Stadtkirche. Und am Abend gab es dann auch eine Dialogveranstaltung und ein öffentliches Gedenken. Bei dem islamistisch motivierten Anschlag am 23. August 2024 hatte ein als Asylbewerber nach Deutschland geflüchteter Mann und Besucher des Solinger Stadtfestes mit einem Messer angegriffen. 3 Menschen wurden getötet, 8 verletzt. Der Täter wurde im vergangenen Jahr zu einer lebenslangen Haftstrafe mit Sicherungsverwahrung verurteilt. René Rabenschlag berichtet.
3: Es ist ein Tag der stillen Erinnerungen. Zum Gedenkgottesdienst in der Stadtkirche, die direkt am Tatort liegt, kommen etwa 150 Menschen.
4: Ich finde, es darf nicht zu viel und nicht zu wenig sein. Vor allem kein Selbstmitleid, sondern Trauer um die Toten und Verletzten und keine fertigen Antworten.
3: Superintendentin Ilka Werner versucht, das zusammenzufassen, was die Menschen in Solingen beschäftigt. Sie suchen auch 2 Jahre nach dem islamistisch motivierten Messerangriff auf dem Stadtfest nach einem angemessenen Weg, mit dem Anschlag umzugehen.
4: Die Fragen, die dahinter liegen, wie kann sowas passieren, wie kann ein fröhliches Fest so umkippen, warum kommt jemand und will morden, die sind ja nicht weg.
3: In Solingen werden wieder große Feste gefeiert. Doch es gibt immer noch Menschen, die solche Veranstaltungen meiden. Lea Varroquier ist eine Überlebende des Anschlags. Sie ist gerade aus der Stadt weggezogen, auch um Abstand zu gewinnen. Doch für das Gedenken kehrt sie zurück.
5: Das ist für mich irgendwie so ein gesetzter Tag. Der ist jetzt einfach in der Zukunft irgendwie geblockt, vom Gefühl her.
3: Der Attentäter griff sie damals von hinten an und stach ihr in den Hals. Trotz lebensgefährlicher Verletzungen überlebte die heute 27-Jährige. Obwohl die körperlichen Wunden verheilt sind, leidet sie weiter unter psychischen Problemen.
5: Ich muss mir natürlich auch eingestehen, dass das halt so nicht funktioniert. Ich muss zwar immer wieder feststellen, oh, das dauert alles länger als gedacht und es dauert noch länger und es dauert noch länger. Aber da habe ich für mich einfach vom Kopf her auch angefangen, ein bisschen eine andere Herangehensweise zu machen, dass ich mich selber damit nicht unter Druck setze.
3: Solingens Oberbürgermeister Daniel Flemm hat am Gedenkort einen Kranz niedergelegt. Insgesamt wird der Jahrestag in diesem Jahr eher klein begangen. Und das soll wohl auch in Zukunft so sein.
6: Die Herausforderung liegt darin, dass wir, obwohl es eigentlich erst 2 Jahre her ist, trotzdem es jetzt in eine Zeit überführen, in der klar wird, wir gedenken trotzdem weiter und wir lassen uns als Gesellschaft nicht spalten. Und das ist letztendlich der Grund, warum es, glaube ich, in diesem Jahr besonders wichtig ist.
3: Der Tag der Erinnerung endet am Abend mit einer Schweigeminute im Beisein von NRW-Ministerpräsident Hendrik Wüst. Um genau 21.37 Uhr zum Zeitpunkt des Anschlags.
2: René Rabenschlag zum Gedenken in Solingen 2 Jahre nach dem Terroranschlag. Dieser Anschlag ist immer noch eine offene Wunde in Solingen und die Sorge vor neuen Anschlägen bleibt. Das zeigt auch der Blick nach Schweden. Erst vor wenigen Tagen gab es dort auch einen solchen Anschlag. Die Ermittlungen laufen immer noch auf Hochtouren. Dort hat am Freitag ein 18-Jähriger mit einem Schwert im Gymnasium in Fagersta. Dort ist er eingedrungen, hat eine Schülerin getötet und drei weitere Menschen verletzt. Der Angreifer wurde von der Polizei angeschossen und festgenommen. Das Motiv für den Angriff ist weiter unklar. Schwedens Ministerpräsident hat zusammen mit der Oppositionsführerin den Tatort besucht und das mitten im Wahlkampf. Christian Stichler berichtet aus einem Ort der Trauer.
7: Es ist ein warmer Spätsommertag in Fagersta. Pastor Lars Frisk hat an diesem Morgen seine Kirche aufgeschlossen, die idyllisch in der Nähe der alten Schleuse liegt. Die Menschen sollen einen Raum zum Trauern haben. Auch er könne nicht fassen, was passiert sei. Es ist alles so unwirklich. Es ist, als ob etwas sehr Schweres auf dem eigenen Körper lastet. Es drückt einen förmlich nach unten. Viel genauer kann ich es nicht beschreiben. Immer wieder kommen Familien oder auch einzelne Schüler vorbei. Ein paar hundert Meter von der Kirche entfernt liegt die Brinell School an. Ein nüchterner Schulbau, weiße Fassade. Seit gestern ist die gesamte Schule mit Flatterband abgesperrt. Auf einer ausgetrockneten Rasenfläche stehen etwa 100 Kerzen, Blumen, Plüschtiere, kleine Zettel. Ganz in der Nähe stehen zwei junge Frauen. Ja, sagt die eine von ihnen, sie habe die 17-jährige Schülerin gekannt, die bei dem Attentat ums Leben gekommen sei. Ich habe letztes Jahr meinen Abschluss gemacht. Ich war mit ihr befreundet. Ich finde keine Worte. Es ist so unheimlich. Dass ein 18-Jähriger mit einem Schwert auf seine ehemaligen Schüler einschlägt, wie so etwas passieren kann, dafür fehlen auch ihr die Worte. Und jetzt sei ein Leben ausgelöscht. Sie war so nett. Immer hatte sie ein Lächeln auf den Lippen. Sie hat keinem etwas Böses getan. Sie hatte einen Freund. Sie war glücklich. Das andere Mädchen erzählt, sie habe sich 3 Stunden auf einer benachbarten Schule verbarrikadiert. Sie habe ja nicht gewusst, was vor sich geht. Denn sie habe ihr Handy nicht dabei gehabt. Das war fürchterlich. Wir wussten ja nicht, ob er auch zu uns kommen würde. Wir konnten keinen Kontakt zu unseren Eltern aufnehmen. Das war schrecklich. Die Sache mit den Handys sprechen an diesem Tag viele an. Auch Mona Eriksson, deren Enkel an der Brinell School an war. Es war chaotisch. Wir wussten nicht, was mit unserem Enkel los war, ob er verletzt war oder nicht. Die Kinder hatten ja keine Handys. Nach dem neuen Gesetz müssen sie sie abgeben. Die waren eingeschlossen. Niemand war erreichbar. Zum Glück sei ihrem Enkel nichts passiert, sagt Mona und lehnt sich auf ihre Krücken. Er hat einem Verletzten geholfen, aus der Schule zu kommen. Sein ganzes T-Shirt war mit Blut verschmiert. Er ist im wahrsten Sinne des Wortes um sein Leben gerannt. Wie so etwas passieren kann, diese Frage stellen sich viele in Fagersta. Mona hat eine Vermutung. Der Täter war selbst wohl nicht ganz gesund. Er hatte psychische Probleme. Vielleicht war die Tat auch so etwas wie ein Hilfeschrei. Der 18-Jährige soll eine schwierige Kindheit gehabt haben, heißt es in den Medien. Einen brutalen Vater. Das Jugendamt hatte ihn zeitweise aus der Familie genommen. Er war offenbar schon früher gewalttätig geworden, wurde wegen der Misshandlung eines Schülers sogar zu einer Strafe verurteilt. Vieles macht an diesem Nachmittag die Runde. Ein Junge, der etwas abseits in einem roten Fußballtrikot steht, hat seine eigene Theorie. Ich habe gehört, er soll selbst gemobbt worden sein. Das habe ich auf seinem TikTok-Account gesehen. Das hat er mehrfach gepostet. Der Ort steht trotz aller Gerüchte und Vermutungen zusammen. Fast wie ein Symbol dafür kommen aus dem knapp 200 Kilometer entfernten Stockholm an diesem Nachmittag auch Schwedens Regierungschef Ulf Kristersson und die Oppositionsführerin Magdalena Andersson nach Fagersta. Mitten im Wahlkampf wollen sie gemeinsam ein Zeichen setzen. In wirklich wichtigen Fragen, da steht Schweden zusammen, sagt Ulf Kristersson. Auch die Polizei ist an diesem Tag vor Ort. Auf einer Pressekonferenz kündigt sie an, insgesamt mehr als 450 Zeugen vernehmen zu wollen. Die Schule werde wohl mehrere Tage geschlossen bleiben. Als die dunklen Limousinen schon wieder auf dem Weg zurück nach Stockholm sind, steht Pastor Lars Frisk noch immer vor seiner Kirche.
8: Man sieht, dass sie finns da für einander.
7: Das hier schweißt die Menschen auch zusammen, um gemeinsam das Böse zu bekämpfen. Seine kleine Kirche wird in einer Woche im Mittelpunkt des ganzen Landes stehen. Dann soll hier im alten Ortskern von Fogarstad ein Gedenkgottesdienst stattfinden, live übertragen in ganz Schweden. Und danach müsse man irgendwie wieder zurück in den Alltag finden, meint der Pastor und wartet vor seiner Kirche auf weitere Trauernde.
2: Christian Stichler über die Situation nach der Schwertattacke in Fogarstad in Schweden. Jetzt ist es 1.13 Uhr.
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2: Es ist ein halbes Jahr her, da wurde in Rheinland-Pfalz ein Zugbegleiter bei der Ticketkontrolle von einem Fahrgast tödlich angegriffen. Der Mann hatte den Schaffner mit den Fäusten so heftig gegen den Kopf geschlagen, dass er später an einer Hirnblutung starb. Die Betroffenheit danach und die Wut über diese Tat war riesig. Aber den großen Worten folgten keine Taten. So zumindest sieht es die Eisenbahn- und Verkehrsgewerkschaft EVG. Sie erhöht nun den Druck auf die Bundesregierung, für einen besseren Schutz des Zugpersonals zu sorgen. Sollte die versprochene gesetzliche Regelung nicht bis zum Jahresende kommen, ruft die Gewerkschaft im Januar dann zum Streik im Regionalverkehr auf. Isabel Karas berichtet aus dem Hauptstadtstudio.
9: Ein ganz normaler Arbeitstag. Für viele Zugbegleiterinnen und Zugbegleiter gehört dazu inzwischen auch die Angst vor Beleidigungen und Gewalt.
10: Ich hatte ein blaues Ohr, Schädelhirntrauma und bin dann halt auch eine Woche ausgefallen.
11: Also bespuckt werden wir auch. Regelmäßig kann man schon fast sagen.
12: Es ist mir persönlich auch schon passiert, wo man dann halt auch nicht respektiert wird oder ja, wo man auch angegriffen wird.
9: Fast 1000 Angriffe auf Personal in den Zügen. So viele hat es allein beim größten Anbieter im Nahverkehr, DB Regio, im ersten Halbjahr gegeben. 14% mehr im Vergleich zum Vorjahreszeitraum. Die Eisenbahn- und Verkehrsgewerkschaft EVG sagt, so kann es nicht weitergehen. Gewerkschaftschef Martin Burkhardt fordert deshalb einen besseren Schutz für Bahnbeschäftigte.
13: Wir brauchen mehr Bundespolizei in den Fernverkehrszügen, aber auch in den Bahnhöfen bei der Endkontrolle der Züge. Und wir brauchen vor allem auch die angekündigten Strafverschärfungen bei Übergriffen aufs Bahnpersonal.
9: Bei diesen Strafverschärfungen geht es um einen Gesetzentwurf, den es bereits seit Dezember vergangenen Jahres gibt. Das Bundesjustizministerium hatte ihn damals vorgelegt. Vor allem zum Schutz von Menschen, die sich für das Gemeinwohl einsetzen, zum Beispiel Polizisten und Rettungskräften. Nach dem tödlichen Angriff auf einen Zugbegleiter im Februar kam dann die Frage auf, soll der Schutz auch für Bahnbeschäftigte gelten? Vincent Kirschner, ein Sprecher des Justizministeriums, sagte damals:
14: Dazu kann klar auch Bahnpersonal zählen.
9: Justizministerin Stefanie Hubig von der SPD kündigte anschließend an, den Entwurf noch einmal zu prüfen. 6 Monate später ist genau das aber noch nicht abgeschlossen. Der Gesetzentwurf befindet sich weiter in der regierungsinternen Abstimmung. Justiz- und Verkehrsministerium sagen, Ziel ist, dass der Bundestag noch in diesem Jahr darüber berät und gegebenenfalls entscheidet. Für die EVG ist das die entscheidende Frist. Sollte bis Ende des Jahres nichts passieren, will die Gewerkschaft Druck über die Betriebsräte machen und droht damit, den Betrieb lahmzulegen.
13: Ja, wenn die Politik nicht reagiert, haben wir klar angekündigt, über die Dienstpläne, das gibt das Betriebsverfassungsgesetz her, dann einzugreifen. Es gibt in Deutschland keinen politischen Streik, aber facto, wenn Dienstpläne abgelehnt werden, dann werden Züge nicht besetzt und bleiben damit stehen.
9: Die EVG will also den Dienstplänen für Januar bei der DB Regio und den privaten Regionalbahnen nicht zustimmen. Das hieße keine Zugbegleiter und damit eben auch keine fahrenden Züge. Ob es wirklich so kommt? Einer dürfte sicher kein Interesse daran haben, der neue Verkehrsminister Steffen Bilger von der CDU. Er hatte erst vor kurzem betont, Sicherheit im Zug sei kein Randthema, sondern Grundvoraussetzung für einen funktionierenden öffentlichen Verkehr.
2: Baustelle Bildung. Wie starten wir ins neue Schuljahr? Für viele Kinder ist es ein ganz neuer Abschnitt. In Niedersachsen sind es diesmal etwa 80.000 Erstklässler, in Schleswig-Holstein 24.400 und in Hamburg heute 16.800. In Mecklenburg-Vorpommern werden es 14.300 sein. die haben da ja noch Ferien. Dabei besucht nicht jedes Kind eine staatliche Schule. Es gibt sogenannte freie Schulen und zu denen gehören in Schleswig-Holstein die dänischen Schulen. Sie werden an gleich 40 Standorten vom dänischen Schulverein für Südschleswig betrieben, auch in Husum, wo Frank Hajasch bei der Einschulung dabei war.
15: Wer zur Einschulung der Husum-Danske-Skole kommt, passiert den dänischen Kindergarten, die eigene Kirche, das Jugendzentrum, die Ganztagsbetreuung. Und überall, wirklich überall, flattern rot-weiße dänische Fahnen, der bekannte Dannebrog. Göran Rust vom Schulteam steht an diesem Morgen an der Tür. Gleich geht's los, sagt er und meint damit auch was ganz Besonderes.
16: In dem Moment, wo sich die Familien dazu entscheiden, sind sie automatisch Teil der dänischen Minderheit. Natürlich wächst das Bewusstsein dann auch weiter mit den Jahren.
15: Und das meint die gesamte Familie. Göran Rust als der stellvertretende Schulleiter spricht noch vom Konzept der Husum Danske Skole als Gemeinschaftsschule für etwa 270 Schülerinnen und Schüler, die in vielen Klassen zweizügig sei.
16: Wir haben den ganz klassischen Unterricht, orientieren uns natürlich aber sehr an den dänischen pädagogischen Konzepten. Wenn wir über offene Lernlandschaften sprechen zum Beispiel. Natürlich aber auch immer eng in Abstimmung mit dem Bildungsministerium hier in Schleswig-Holstein.
15: Und es gehe da nicht nur um die Pädagogik.
16: Nee, also der Inhalt ist natürlich auch dänisch hier bei uns. Wir sprechen ja bis auf im Deutschunterricht, Friesischunterricht oder Plattdeutschunterricht dänisch hier an der Schule. Und deshalb sind natürlich auch die Unterrichtsinhalte stark geprägt aus Dänemark.
15: Die Erstklässler der Husum Danske Skole kommen aus dem Kindergarten nebenan. Dänisch können die meisten also gut. Die Nachfrage nach einem Schulplatz bei ihnen sei recht groß, sagt Göran Rust.
16: Das ist ja historisch gewachsen. Ich will gar nicht so in die Tiefe gehen, aber die dänische Minderheit war ja schon immer ein sehr natürlicher Teil hier. Und daher kommt das, dass wir eben auch Zulauf haben nach wie vor.
15: Die Einschulungsfeier findet auch hier in der geschmückten Turnhalle statt. Unter den vielen Eltern, Großeltern, Gästen ist Renke aus dem benachbarten Schwesing.
17: Ich habe, als ich zur Schule gegangen bin, schon 5 Jahre Dänisch gelernt und fühlte mich deswegen auch schon immer so ein bisschen zugehörig. Und darum haben wir auch beschlossen, dass wir unseren Sohn gerne auf die dänische Schule schicken möchten.
15: Die junge Mutter bringt ab heute ihren Sohn Thies zur Husum Danske Skole. Sie freut sich sichtlich, auch weil sich die Kita an ihrem Wohnort auf Thies Bedürfnisse wohl nicht recht einstellen konnte. Sie wollten wechseln.
17: Und sind vom ersten Tag an zufrieden gewesen und wurde so aufgenommen und herzlich begrüßt, wie er ist und kann dort einfach Kind sein. Und deswegen haben wir uns auch entschieden, dass er dann hier die Schule besucht.
15: Renke erzählt von Thies Vorliebe für pinke Farben und Einhörner. Auch sein Schulranzen sei rosa. Sie habe das Gefühl, dass ihr Sohn hier gut aufgehoben sei. Und der pädagogische Ansatz dänischer Schulen gefalle ihr sowieso.
17: Die Kinder machen viele Klassenfahrten. Das ist ein anderes Gemeinschaftsgefühl. Die Kinder sind ja lernwillig von Natur aus. Und ja, dass sie den Stoff sozusagen von alleine auch schon mitbekommen. Und dass dieses Gemeinschaftsgefühl was Wertvolles ist für ihr ganzes Leben.
15: Madeline und Martin Jakobsen aus Simonsberg bringen ihren Sohn Pepe auf die Husumer Schule. Auch sie gehören nun zur dänischen Minderheit. Auch sie müssen zukünftig nicht nur für Elternabende Dänisch können. Den dänischen Kindergarten hätten sie schon erlebt. Es würde einfach passen.
18: Friedlich, sehr familiär, alle sind sehr freundlich. Und der Übergang von der Vorschule, also von der Förskole in die Schule, die ist sehr toll gemacht.
19: Auch wie auf die Kinder eingegangen wird, die Klassengröße, ja, das ist wesentlich hügeliger als auf einer deutschen Schule.
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2: Heute vor 20 Jahren kam Murat Kurnaz zurück nach Deutschland. 5 Jahre hatte er zu Unrecht in Isolationshaft im Gefangenenlager Guantanamo auf Kuba gesessen. Stefan Hudemann mit dem Rückblick.
20: Der junge Mann, der an diesem Tag aus der Militärmaschine auf dem US-Stützpunkt Ramstein steigt, ist erst 24. In diesem Moment aber wirkt er wie ein alter Mann. Wie einer, der aus der Zeit gefallen ist. Ein Schiffbrüchiger, ein Gestrandeter. So beschreibt es sein Anwalt Bernhard Docke.
21: Er wirkte rein äußerlich ein Stück weit so wie Robinson Crusoe, hat einen langen, wuchtigen Bart, lange Haare.
20: Fast 5 Jahre war Murat Kurnaz ein Gefangener der USA, eingesperrt in Guantanamo auf Kuba. Fast 5 Jahre hatte seine Familie, auch seine Mutter, keinen Kontakt zu ihm.
22: Ich bin zuerst zu ihm gelaufen.
0: er natürlich seine Tasche runtergeschmissen und hat mich so umarmt. Er hat gar nichts gesagt. Wir haben nur geweint.
20: 1982 wird Murat Kurnaz in Bremen geboren. Nach der Schule beginnt er eine Ausbildung zum Schiffbauer. Im Oktober 2001 reist er nach Pakistan, um dort den Islam zu studieren. Der Terroranschlag vom 11. September auf das World Trade Center in New York liegt erst wenige Wochen zurück.
4: Our war on terror begins with Al-Qaida. But it does not end there.
20: Und der War on Terror, den US-Präsident George W. Bush ausruft, hat gerade erst begonnen. Die Amerikaner suchen nach Unterstützern von Osama bin Laden, dem Drahtzieher der Anschläge. Und so gerät Murat Kurnaz, der junge Bremer auf der Suche nach religiösem Halt, am 1. Dezember 2001 in Pakistan in eine Polizeikontrolle. Kurnaz wird von pakistanischen Sicherheitskräften festgenommen und den US-Streitkräften übergeben, gegen ein Kopfgeld von $3.000. Über Afghanistan wird Kurnaz nach Guantanamo geflogen. Monatelang sitzt der junge Mann in Isolationshaft. Später berichten er und sein Anwalt von Folter.
22: Man kann nichts hören, man kann nichts sehen. Es hat eine sehr starke Lüftung, was eiskalt eingestellt werden kann oder auch sehr heiß. Sie nennen es auch Kälte-Wärmeschock.
23: Ich habe gestern von ihm erfahren, dass er zum Beispiel 4 3/4 Jahre nur in grellem Neonlicht gelebt hat. Dieses Licht wird nie ausgeschaltet.
20: Bis zum US Supreme Court zieht sein Anwalt Bernhard Docke, um Murat Kurnaz freizubekommen. Umso empörter ist der Jurist, als er erfährt, dass die USA Kurnaz offenbar schon 2002 freilassen wollten.
23: Wir wissen aus der amerikanischen Aktenlage, die uns vorliegen, dass die Amerikaner selber bereits seit 2002 davon ausgehen, dass Herr Kurnaz offensichtlich unschuldig ist, er keine strafbaren Handlungen begangen hat.
20: Doch die deutsche Bundesregierung habe Kurnaz nicht zurücknehmen wollen, aus Sicherheitsinteressen. Der damalige Kanzleramtsminister Frank-Walter Steinmeier streitet das vor einem parlamentarischen Untersuchungsausschuss ab.
24: Der Vorwurf, die damalige Bundesregierung oder einzelne Beteiligte hätte die Haft auf irgendeine Weise verlängert. Dieser Vorwurf, meine Damen und Herren, geht ins Leere.
20: Nach seiner Haft muss Murat Kurnaz das Laufen neu lernen. Fast 5 Jahre lang hat er keine längeren Strecken ohne Ketten zurückgelegt. Doch Kurnaz gelingt der Weg zurück ins Leben. Heute lebt der Vater von 2 Kindern als Sozialarbeiter in Bremen. Der Albtraum seiner fast 5-jährigen Haft in Guantanamo endete mit der Rückkehr nach Deutschland am 24. August 2006. Heute, vor 20 Jahren.
3: Der Stichtag war das von Steffen Hudemann über die Geschichte von Murat Kurnaz. Und die Geschichte wurde auch verfilmt. Der Titel Rabih Kurnaz gegen George W. Bush. Eine sehr empfehlenswerte Verfilmung. Jetzt ist es 1.25 Uhr.
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26: Mit Lars Bente, und da ist sie also, die erste richtig große Überraschung in der ersten Runde des DFB-Pokals. Nachdem sich bisher ja alle Erstligisten durchsetzen konnten, hat es am Sonntag zumindest 2 Bundesliga-Absteiger erwischt. Ja, und beim 1. FC Heidenheim, da konnte man nun wirklich nicht damit rechnen. Erst recht nicht, nachdem die Heidenheimer in Führung gegangen waren beim niedersächsischen Viertligisten Jeddelo 2. Ja, so heißt der Ort. Der kleine SSV, der hat danach das Spiel gedreht. Und wie? Zwischenzeitlich stand es 5:1 für den Außenseiter. Am Ende gab es einen 5:2-Erfolg. Trainer Christian Arambasic, der freute sich unter anderem über die knapp 460.000 Euro, die es ja für den Einzug in die zweite Runde gibt.
27: Finanziell natürlich brauchen wir nicht drüber reden. Das ist natürlich ein Riesenschub. Wir hatten einen Riesenbrand bei uns im Verein. Da ist einiges kaputt gegangen. Die Kabinen sind immer noch nicht fertig. Die Gegner ziehen sich noch in Containern um. Das wird dem Verein sehr gut tun. Aber das Geld ist für uns als Sportler natürlich erstmal scheißegal. Ich freue mich einfach für die Jungs. Die dürfen nochmal DFB-Pokal. Und das ist natürlich eine Sensation.
26: Nochmal DFB-Pokal gibt es auch für Rot-Weiß Essen. Der Drittligist hat sich mit 2:0 gegen das klassenhöhere Team des FC St. Pauli durchgesetzt. Ja, und wer es noch geschafft hat, alle bisherigen Ergebnisse der ersten DFB-Pokalrunde finden Sie übersichtlich auf sportschau.de. Die deutschen Hockeymänner, die sind der Titelverteidigung bei der WM einen großen Schritt näher gekommen. In Belgien, da konnte das DHB-Team gegen Australien mit 4:2 gewinnen. Nun geht es als Gruppensieger um den Einzug ins Endspiel. Und auch wenn der Gegner noch nicht feststeht, wollen wir doch mal über die Chancen sprechen für die deutschen Männer. Reporterin Christina Schröder, wie sind die?
5: Richtig gut, zumindest wenn das junge deutsche Team so einen Auftritt hinlegt wie gegen Australien. Das letzte Zwischenrundenspiel hatte Deutschland gewinnen müssen, um sicher im Halbfinale zu stehen. Es war also eine Art Viertelfinale bzw. K.O.-Spiel für Deutschland. Das Skurrile an der Sache, die DHB-Auswahl hatte schon zum Zwischenrundenauftakt die Chance, vorzeitig weiterzukommen, verlor aber mit einem schwachen Auftritt gegen Spanien. Die verjüngte deutsche Mannschaft braucht Druck, um abzuliefern. Das hatte selbst Bundestrainer André Henning auch nach dem Spiel bestätigt. Und genau den wird es geben in einem Weltmeisterschaftshalbfinale. Der Finaleinzug für Deutschland durchaus realistisch.
26: Ja, eine WM-Medaille sollte also drin sein, vielleicht ja sogar eine goldene. Ganz viele von diesen Medaillen hat das deutsche Reitteam bei den Weltmeisterschaften in Aachen geholt und die Bilanz, die hat Markus Tepper.
6: Nach knapp 2 Wochen Reit-WM belegt Deutschland Platz 1 im Medaillenspiegel vor den USA und Großbritannien. Insgesamt gewann die deutsche Equipe 20 Medaillen, davon 7 goldene in den 6 WM-Disziplinen. Im Springen, in der Dressur und in der Vielseitigkeit sowie in der Paradressur wurden zudem sämtliche Tickets für die Olympischen Spiele und die Paralympics in 2 Jahren gelöst. Positiv auch die Bilanz der Aachener WM-Macher. Mit rund 500.000 Besucher liegt man voll im Plan. Für die reibungslose Organisation gab es großes Lob von Reitern, Offiziellen und Besuchern.
26: Ja, und jetzt gehen wir über die deutsch-niederländische Grenze nach Zandvoort. Denn da haben zum vorerst letzten Mal die Formel-1-Piloten ihre Runden gedreht. Und Achim Scheu weiß, für den Lokalhelden lief es gar nicht gut.
7: I am okay. Das funkte Max Verstappen nach seinem heftigen Unfall nach Fahrfehler und die Zuschauer atmeten auf. Mit über 200 Kilometern pro Stunde raste der vierfache Weltmeister bei seinem Heimrennen in Zandvoort in die Streckenbegrenzung. Auch die dahinterfahrenden Piloten konnten einen Crash gerade so vermeiden, darunter auch Nico Hülkenberg im Audi. Der Deutsche wurde am Ende guter Achter. Sieger bei der Abschiedsparty in Zandvoort. Die Strecke in den Dünen an der Nordseeküste wird aus dem Formel-1-Kalender gestrichen. Am Ende Lando Norris im McLaren, vor dem weiter in der WM führenden Kimi Antonelli und dessen Teamkollege George Russell, beide im Mercedes.
26: Das nächste Rennen dann in 2 Wochen in Monza.
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10: Um 1.30 Uhr mit Olaf Knapp. Außenminister Wadefuhl hat am zweiten Tag seiner Ukraine-Reise die Millionenstadt Charkiw besucht. Sie liegt nur etwa 30 Kilometer von der russischen Grenze entfernt. Aus der Nachrichtenredaktion Christoph Johansen.
11: In Charkiw würdigte Wadefuhl den Widerstandswillen der Bevölkerung. Es gebe einen Geist, der russischen Gewalt zu widerstehen und das Leben aufrechtzuerhalten. Von dieser Einstellung könne man sich vielleicht auch für Deutschland eine Scheibe abschneiden. Konkrete Zusagen machte der Außenminister in Charkiw nicht. Allerdings hatte er gestern in Kiew weitere 50 Millionen Euro aus Deutschland in Aussicht gestellt. Sie sollen vor allem den Menschen in den Frontgebieten zugutekommen und beispielsweise für Heizanlagen und sanitäre Einrichtungen genutzt werden. Während Wadefuhls Besuch wurde in Charkiw mehrmals Luftalarm ausgelöst.
10: Der AfD-Vorsitzende Krupalla hat die Weigerung der anderen Parteien auf Bundes- und Landesebene kritisiert, mit seiner Partei zusammenzuarbeiten. Im ARD-Sommerinterview sagte Krupalla, mit der sogenannten Brandmauer werde ein großer Teil der Bevölkerung ausgegrenzt.
12: Wir laden alle herzlich ein, die es gut mit Deutschland meinen. Das ist immer auch meine und unsere Aussage der Partei gewesen, sich mit uns an einen Tisch zu setzen. Wir haben eine tiefe Spaltung in diesem Land. Nicht nur in Sachsen-Anhalt, in vielen anderen Bundesländern, auf die gesamte Bundesebene. Und ich bin immer dafür, in den Dialog einzutreten. Und damit können wir eigentlich nur die großen Herausforderungen und Probleme in diesem Land lösen. Wenn die anderen diese Hand wegschlagen, und das machen die anderen Parteien, auch gerade die CDU, dann müssen die das ihren Wählern erklären.
10: Der AfD-Vorsitzende Krupalla. Laut einer Berechnung von Greenpeace hat der Hitzesommer 2026 volkswirtschaftliche Schäden in Höhe von mindestens 36 Milliarden Euro verursacht. Grund sind der Umweltschutzorganisation zufolge unter anderem Ernteausfälle, Waldbrände, Gesundheitskosten und verminderte Produktivität in der Wirtschaft. Die geschätzten Schäden entsprechen demnach knapp 1% des Bruttoinlandsprodukts. Greenpeace fordert die Bundesregierung auf, der Klimakrise etwas entgegenzusetzen. Ein Weiter-so könne man sich nicht mehr leisten. Vor der westafrikanischen Küste haben Sicherheitskräfte hunderte Migranten an der Überfahrt nach Europa gehindert. Die Marine des Senegal erklärte, sie habe binnen weniger Tage Boote mit insgesamt etwa 450 Menschen an Bord abgefangen. Einige von ihnen hätten ernsthafte gesundheitliche Probleme gehabt. Zuvor hatte die Küstenwache von Mauretanien nach eigenen Angaben mehr als 300 Menschen in einem Holzboot aufgegriffen. Von Westafrika aus machen sich immer wieder Migranten auf den Weg zu den Kanarischen Inseln, die zu Spanien gehören. Auf der Strecke kommen jedes Jahr zahlreiche Menschen ums Leben. Das Wetter in Deutschland: nachts fast überall trocken bei Tiefstwerten von 15 bis 4 Grad. Am Tage heiter und trocken. Im Norden und Osten vereinzelt kurze Schauer. Höchstwerte an der Elbe 20 Grad bis 28 Grad am Oberrhein. Das waren die Nachrichten.
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2: Da gibt es eine Entwarnung für die A7 Hamburg Richtung Kassel. Hier ist kein Falschfahrer mehr zwischen Kreuz Hannover Ost und Anderten unterwegs. Ein paar Verkehrsmeldungen gibt es aber. A1 Lübeck Richtung Hamburg. Die Norderelbbrücke ist bis morgen mehrfach kurzzeitig gesperrt. A6 Nürnberg Richtung Pilsen ist zwischen Kreuz Nürnberg und Langwasser nach einem Unfall gesperrt. Die Umleitung führt über die U21. A7 Kassel Richtung Hannover ist in Höhe Bokenem nach einem Unfall gesperrt. A40 Essen Richtung Duisburg ist zwischen Kreuz Kaiserberg und Kreuz Duisburg wegen Bauarbeiten bis ca. 5 Uhr gesperrt. A61 Koblenz Richtung Ludwigshafen ist zwischen Koblenz-Waldesch und Emmelshausen wegen Bauarbeiten noch bis 5 Uhr in beiden Richtungen gesperrt. Bitte der Umleitungsbeschilderung folgen. Und der Die A516 ist zwischen Kreuz Oberhausen und Eisenheim bis ca. 5 Uhr, also noch 4,5 Stunden in beiden Richtungen gesperrt. Gute Fahrt!
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2: mit Milat Kupay. Die Temperaturen sinken, es wird ein bisschen kühler, aber der Sommer, der ist noch lange nicht vorbei. Und die Rekordtemperaturen, die kommen bestimmt wieder, spätestens nächstes Jahr. Klimaanlagen bleiben da jedenfalls gefragt, sich die Hitze da vom Leibe zu halten. Das versucht die Menschheit aber nicht erst seit diesem Sommer. Darüber und warum dieser Versuch Teil des Problems sein könnte, das hat der Historiker und Autor Jan Eike Dunkhase in einem Buch mit dem Titel Kühle neue Welt gedanklich aufgefasst. Der Untertitel des Buchs ist Eine Geschichte der Moderne. Sabina Mattei vom RBB hat ihn gefragt, warum lässt sich ausgerechnet per Kühltechnik die ganze Moderne erzählen?
9: Ja, ich denke tatsächlich, weil sich in der Kühltechnik, in der Geschichte der Kühltechnik einerseits Widersprüchlichkeiten, Aporien der modernen Entwicklung sehr gut beobachten lassen. Es hat einerseits etwas sehr Parabelhaftes und bringt einerseits durch diese wirkliche Besonderheit dieser Technologie auch etwas zum Ausdruck, was man vielleicht bei anderen Technologien so nicht beobachten kann.
13: Sie erzählen ja zu Beginn Ihres Buchs eine ganz kuriose Geschichte, wie nämlich der Philosoph Francis Bacon infolge eines selbstverschuldeten Kälteexperiments gestorben sein soll. Was hat denn diese 400 Jahre alte Geschichte mit der Hitzewelle dieses Sommers zu tun?
9: Ja, Sie hatten ja gerade auch gefragt, warum geht es um die Moderne? Da ist jetzt Francis Bacon natürlich ein geeigneter Kandidat, weil Francis Bacon gilt ja in vieler Hinsicht als ein Wegbereiter der Moderne in philosophischer Hinsicht. Er hat diesen berühmten Topos etwas verkürzt, normalerweise überliefert, Wissen ist Macht, geprägt. Das heißt, es entstand eigentlich ein ganz völlig neues Verständnis von Wissenschaft und Theorie. Eine Theorie, die eben der Praxis zu dienen hatte, ein anderer Zugang zur Natur. Wissenschaft sollte fortan vor allem der Beherrschung der Natur, noch negativer Ausdruck, der Unterwerfung der Natur dienen. Und in diesem Zusammenhang ist eben dieses Experiment von gewisser Bedeutung, auch im Sinne einer prägnanten Parabel. Also es wurde eben überliefert, dass Francis Bacon dabei gestorben sei, 1626 eben bei einer Kutschfahrt auf den spontanen Gedanken gekommen zu sein, ob man nicht auch Fleisch durch Schnee kühlen könnte, also dass man überhaupt Kühlkonserviere machen könnte. Er hat dann kurz entschlossen sich einen Huhn besorgt in der Umgebung und angeblich hätte er sich dann beim Ausnehmen und Stopfen des Huhns mit Schnee verkühlt und ist dann einige Tage später an einer Atemwegserkrankung gestorben.
13: Also der Mensch, der die Kälte beherrschen will und daran verreckt. Das ist der Schlüssel zur Geschichte der Kühlung?
9: Genau, genau. Das ist das Besondere an dieser Geschichte. Sie wurde viel tradiert und viele haben eben gesehen, dass es haben eben dem auch sozusagen gewisse Tragik zugeschrieben. Ein bis zum Ende um Wissensfortschritt bemüht wäre daran gestorben. Aber man kann es natürlich aus einer kritischen Perspektive auch moralisch beurteilen, wie Sie es gerade angedeutet hatten. Und es war auch tatsächlich, also die Geschichte ist in zweierlei Hinsicht interessant, weil einmal lenkt sie die Frage darauf, auf Bacons Verhältnis zur Kälte. Er hat tatsächlich auch nicht nur in diesem Moment, er hat auch in einem Buch, das zu dieser Zeit erschienen ist, eben explizit gefordert, man müsste lernen, auch Kälte zu erzeugen. Das wäre sozusagen neben der Wärme, die dem Menschen ja seit langem dient, das zweite wichtige Instrument zur Naturbeherrschung. Und er hat auch in seiner berühmten Utopie Neuatlantis, die dann posthum erschienen ist, eben auch, da kommen eben auch schon unterirdische Höhlen vor, die eben der Konservierung und Abkühlung dienen, gleichzeitig auch so etwas wie Kühltürme, die dann klimatisierte Räume schaffen. Also da hat man tatsächlich auch schon, obwohl es damals eigentlich das natürlich in gewisser Weise schon gab, hat man da auch schon die Utopie einer künstlichen Kälte vorweggenommen.
13: Aber die Geschichte der Kühltechnik beginnt doch nicht erst vor 400 Jahren, sondern ist ein bisschen älter, oder?
9: Ich würde es eher umgekehrt sagen, die Geschichte der modernen Kühltechnik, dass man wirklich künstlich Kälte erzeugt mit Maschinen, beginnt erst 300 Jahre nach Francis Bacon. Aber dass Menschen natürlich sich mittels Eis oder architektonischer Vorrichtungen oder auch dem Fächer Kühlung verschafft haben, das ist natürlich viel älter, ne? Das ist klar, ja.
13: Was könnten Sie denn so als Beispiele nennen? Viele werden das heute vermutlich schon entweder vergessen, verdrängt oder überhaupt nicht zur Kenntnis genommen haben, was es mal so an Techniken gab.
9: Ja, also ganz klassisch hat man eben einerseits sich natürlich durch Eis und Schnee Kühlung verschafft, indem man Eis gelagert hat. Das ist immer das Problem natürlich gewesen, weil gerade da, wo man natürlich Eis benötigt hat, wo es warm war, war das nicht leicht verfügbar. Deswegen gab es einige interessante Regionen natürlich. Also nicht umsonst kommt das Eis aus Süditalien, wo man eben Neapel, Messina, Catania, man denkt natürlich immer an die Vulkane, die feuerspeiende Berge, aber sie waren natürlich auch in dieser Region die höchsten Punkte, wo auch dann sehr lange im Jahr Schnee lag. Das heißt, man konnte von da relativ schnell sich Schnee herunterschaffen, um dann eben auch das tatsächlich in den Wein zu schütten. Das waren eigentlich die archaischen Kühlmethoden mit Eis. Man hat Schnee einfach in Getränke getan. Und auf der anderen Seite gab es natürlich, also neben erstarrtem Wasser, es bewegte Luft, das klassische Kühlmittel, also der Fächer als uraltes Modell, die Palmwedel, sowas gab es schon bei den alten Ägyptern. Und das lässt sich also auf diese von Menschenkraft erzeugte Kühle, das lässt sich eigentlich bis ins 20. Jahrhundert verfolgen. Ich habe auch so ein Kapitel über die Metamorphosen des Fächers, wo es auch stark um die indischen Panka-Deckenfächer geht. Also tatsächlich indische Menschen auf der Veranda der Häuser der Kolonialherren gesessen haben und den ganzen Tag in 12-Stunden-Schichten eben riesige Deckenfächer mit Füßen und Händen bedient haben, um eben dem Kolonialherrn in dem Innern des Hauses Kühle zu verschaffen beim Schlafen und beim Arbeiten.
13: Sie haben nun die Pankas beschrieben, diese riesigen Deckenfächer in Indien. Das heißt also Kühlung, erstens eine Angelegenheit von Luxus, aber zweitens auch eine Geschichte der Ausbeutung.
9: Natürlich, genau, natürlich. Also die feine Dame, die sich Luft zufächelt, die macht das noch selber, aber wenn man das im großen Stil eben zur Raumkühlung und nicht nur zur Gesichtskühlung eben betreiben will, dann ist Menschenkraft vonnöten. Interessanterweise sind auch die ersten Ventilatoren im 18. Jahrhundert, die wurden auch erfunden in einem kolonialen Kontext, also für die englische Kriegs- und Handelsmarine. Also die wurden also auf, hat ein ein englischer Pastor, Stephen Hales war der Name, hat es erfunden, um eben gerade auf Sklavenschiffen, aber auch auf Kriegsschiffen unter Deck eben für bessere Verhältnisse zu sorgen. Und das waren dann auch so riesige Vorrichtungen, also eine Art Blasebalg mit so Klappen, ganz interessantes Konstrukt. Und da war eben auch die Muskelkraft von zwei starken, konstant arbeitenden Männern vonnöten. Ne? Und das wurde dann später auch in London in Gefängnissen noch versucht anzuwenden. Aber man hat zu dieser Zeit, es war die Zeit der Aufklärung, eben auch gemerkt, dass man das den Menschen nicht antun kann, diese unglaublich harte und monotone Arbeit. Zumal ja die Menschen, die diese Ventilatoren bedient haben, selber davon ja auch wenig von der Kühlung dann mitbekommen haben.
13: Nochmal zurück zum Luxusgut Kühlung. Wann wurde das denn dann zum Massengut oder zur Massenware?
9: Ja, zur Massenware wurde es im Anfang des 19. Jahrhunderts tatsächlich in Amerika. Also wir kennen ja auch jetzt hier in Berlin zum Beispiel, in Potsdam gibt es ja auch so ein berühmtes Eishaus. Also man kennt an den Höfen auch der europäischen Fürsten, war eben seit der Renaissance war das durchaus verbreitet, auch Eis als Teil des Tafelluxus zu verwenden. Also einerseits eben auch zur Herstellung, dann später zum Speiseeis, aber eben auch zur Tischdekoration oder zur Kühlung von Getränken eben. Aber dass daraus richtig ein veritabler Eishandel im ganz großen Stil geworden ist, das geschah erst Anfang des 19. Jahrhunderts in Neuengland, in Massachusetts vor allem. Und auch da war tatsächlich von vornherein der Export, also der globale Handel, eine wesentlich treibende Kraft dieser Branche. Frederick Tudor, der erste sogenannte Eiskönig, der eben auf die Idee gekommen ist, einen See im Winter einfach abzuernten. Der hat tatsächlich sein großes Geld damit verdient, dass er 1833 begonnen hat, tonnenweise Eis nach Indien, also nach Kalkutta, zu transportieren. Dadurch entstand eigentlich erst dieser große Eishandel. Und das ist auch der ökonomische Erfolg des Natureiskonsums in Amerika, hat dann auch die Entwicklung der ersten Kältemaschinen, die um 1850, kann man grob sagen, entstanden, wesentlich beflügelt.
13: Wer hatte die Idee dazu?
9: Das kann man tatsächlich auf keine einzelne Person zurückführen. Das ist immer ein bisschen schwammig ausgedrückt, aber das lag sozusagen in der Luft. Es gab sowohl in England als auch in Amerika als auch in Frankreich verschiedene Ingenieure, Tüftler, die eben solche Maschinen entwickelt hatten mit unterschiedlichen Methoden. Da kann man jetzt keine einzelne Figur, kann man da jetzt tatsächlich nicht herausgreifen. Das ist so eine Handvoll von Ingenieuren und Erfindern gewesen.
13: Warum war das so erfolgversprechend? Also warum war die Kältetechnik, die maschinelle Kältetechnik, in großem Maßstab nötig geworden?
9: Weil man natürlich konnte nicht jeder, konnte man auch nicht überall über Natureis zu jeder Jahreszeit verfügen. Und es war immer aufwendig, natürlich das auch abzubauen, zu lagern. Und wenn man eben sieht, was man mit Eis alles machen kann, dass die Leute das wollen, dann ist natürlich der Gedanke naheliegend, sowas auch künstlich herzustellen.
13: Wozu wurden die Kältemaschinen oder Kältevorrichtungen denn dann zum Beispiel in den USA benötigt? Also ganz konkret.
9: Also es ging tatsächlich damit los, dass man das zur Getränkekühlung verwendet hat.
13: Schon also Eiswürfel im Whisky oder wie?
9: Genau. Und das hat insofern auch eine besondere Relevanz in Amerika, weil in Amerika hat man von vornherein ja viel mehr Spirituosen konsumiert als jetzt in Europa. Da waren eben eher organische Alkoholiker wie Wein und Bier. Und aber eben der Branntwein, das weiß jeder, der Name brennt in der Kehle und man kann natürlich mehr und es angenehmer genießen, wenn man Eis dazu tut. Ja. Aber auch selbst Eis im Wasser galt als Luxus in Amerika. Man kennt das heute noch, in amerikanischen Restaurants kriegt man immer Eis im riesigen Becher oder ein Glas voll Eiswürfeln, wo man sich auch fragt, warum soll ich jetzt eigentlich vor der Nahrungsaufnahme noch meinen Magen herunterkühlen? Und das ist tatsächlich dieser Luxusgedanke dahinter. Es ist ein relativ einfacher Luxus, der eben schnell den Massen zu besorgen ist. Aber das ist, denke ich, eine treibende Kraft. Auch das Eis war frühzeitig, auch die Erfrischung frühzeitig ein Teil des American Way of Life. Es hat zum Teil natürlich auch klimatische Gründe, weil es in Amerika alles in allem schon wärmer war als jetzt in Mittel- und Nordwesteuropa. Aber es lässt sich bei weitem nicht darauf allein zurückführen. Ne? Es ist tatsächlich ein kulturelles Moment.
13: Ich hätte jetzt aber vor allem auf Fleisch, andere Lebensmittel, Agrarprodukte
9: getippt. Natürlich. Also die, was ich jetzt erzählt hatte, da geht es sozusagen um die Anfänge des Natureiskonsums. Was wurde man da damit gemacht? Aber die ersten Kältemaschinen kamen tatsächlich in zwei Branchen vor allem zum Einsatz. Und einmal in der Fleischindustrie, das war in Amerika, und in Deutschland, Europa vor allem in der Bierindustrie. Das kann ich vielleicht kurz ausführen. Das hat auch ganz stark mit der Westexpansion der Vereinigten Staaten zu tun, the New Frontier. Man hatte auf einmal riesige Viehherden, die noch teilweise von den Spaniern in Mexiko eben gezüchtet wurden, und riesige Räume, riesige Viehherden, und dann kamen die berühmten legendären Cowboys ins Spiel, die ja eigentlich nichts anderes gemacht haben, als Kühe, Rinder in Schlachthöfe getrieben haben, beziehungsweise in Verladestationen. Es entstand dieses System, eigentlich aus heutiger Sicht gar nicht so romantisch, wie wir vielleicht früher gedacht haben. Dann entstand in Mitte des 19. Jahrhunderts in Chicago das große Zentrum der Fleischindustrie, riesige zentrale Schlachthöfe. Aber dann hatte man eben das Problem, dass man eigentlich viel mehr Fleisch erzeugt, als Abnehmer in der Umgebung da waren. Und um das Fleisch, um kühles Fleisch an die Ostküste, wo die meisten Menschen, die meisten Konsumenten lebten, zu transportieren, ist man eben auf die Idee verfallen, Kühlwaggons, also Kühlwagen für die Eisenbahn, mit Eis zu füllen. Und das hat sich aber auch dann mehr nicht ganz so praktikabel erwiesen, wie dann eben später, dass man die Waggons eben von vornherein mit Kältemaschinen ausgestattet hat. Also die Zwischenstation ist immer, dass man kein Natureis genommen hat, sondern Kunsteis hergestellt in Fabriken und das dann da reingelegt hat. Aber man konnte dann eben auch, wie es heute eben gemacht wird, direkt mit Kältemaschinen arbeiten. Also erst haben die meisten Kältemaschinen Eis einfach hergestellt. Aber dann irgendwann eben konnte man auch direkt kühle Luft herstellen.
13: Das ist ja industrielle Nutzung. Wann wurde denn der Kühlschrank dann Teil von Privathaushalten?
9: Also der Kühlschrank, der elektrische Kühlschrank, wie wir ihn kennen, der kam erst in den 1920er Jahren. Es kam der erst auf, aber es gibt eben als Zwischenstation, kann man sagen, den Eisschrank. Also wir benutzen oft synonym Eisschrank und Kühlschrank, das ist aber eigentlich nicht dasselbe. Also der Eisschrank ist einfach eine isolierte Holzkiste oder mit Zink oder Metall, wo Eis reingelegt wird. Es gab es ja auch in Deutschland zum Teil noch bis in die 50er Jahre eher in gehobeneren Haushalten. Der Kühlschrank selber, der hat natürlich auch die Elektrifizierung vorausgesetzt, und erst der Elektromotor hat das überhaupt erst ermöglicht, im kleinen Haushaltsrahmen sowas überhaupt aufzustellen. Ja.
13: Hat sich denn dann die Klimaanlage, die Luft gekühlt hat, die Luft bis heute kühlt, manchmal bis in Eiseskälte hinein, hat diese Klimaanlage sich denn parallel zum Kühlschrank durchgesetzt oder kam das früher, später?
9: Das kam tatsächlich später. Also mit so einer, kann man vielleicht so grob sagen, mit einem halben Jahrhundert Verzögerung. Aber wenn ich jetzt gemeint habe, die ersten Kältemaschinen kamen 1850 auf, 1902 ist so eigentlich das Datum, wo man sagen würde, da ist die erste Klimaanlage in Betrieb genommen worden, was man, die erste Vorform einer Klimaanlage, und tatsächlich war also in New York in einer Druckerei. Man hat vor allem zuerst, das nannte man Process Cooling, ging es eigentlich erst tatsächlich um die Produktion von feuchtigkeitsempfindlichen Materialien. Die Klimaanlage geht ja über die Kältetechnik insofern noch hinaus, dass sie eben, deswegen sagt man auch Kälte- und Klimatechnik, weil sie ja nicht nur die Temperatur regulieren kann, sondern auch die Luftfeuchtigkeit, was ja bei einer normalen Kältemaschine nicht der Fall ist. Ja. Aber es baut natürlich auf der klassischen Kältemaschine auf. Und das kam erst, also die ersten Klimaanlagen wurden Anfang des 20. Jahrhunderts erfunden.
13: In Ihrem Buch schreiben Sie, dass der Präsident Franklin D. Roosevelt sehr viel zur Verbreitung des Kühlschranks beigetragen habe, aber nicht zum Airconditioning.
9: Genau.
13: Warum nicht? Das ist ja kurios.
9: Ja, es hat bei vielen Menschen ja auch so eine Art fast instinktive Abneigung gegen Klimaanlagen gegeben.
13: Ja, die Deutschen sind bekannt dafür.
9: Ja, aber vielleicht auch mit ganz guten Gründen, ja, wie wir vielleicht noch sehen werden. Aber tatsächlich ist es bei Roosevelt interessant. Also warum er speziell die Klimaanlage abgelehnt hat, weiß ich auch nicht. Aber es ist auf jeden Fall ganz klar so überliefert. Er hat das explizit auch untersagt, dass es in seiner Gegenwart betrieben wird, während er eben, und das ist aber eigentlich das Interessantere an Roosevelt, dass er wirklich eigentlich der Mann wahrscheinlich in der Geschichte war, der am meisten für die Durchsetzung des Kühlschranks getan hat im Rahmen seines Reformprogramms des New Deal. Ja.
13: Also ein politisches Projekt stand dahinter.
9: Genau. Es ist natürlich ein Teil der Elektrifizierungskampagne gewesen. Man muss sich das so vorstellen, dass nur ein sehr kleiner Prozentsatz eigentlich der amerikanischen Bevölkerung hatte, als Roosevelt an die Macht kam, einen Stromanschluss. Und ihm ging es eben darum, dieses riesige Konjunkturprogramm, dass man auch die kleinen Leute auf dem Land ans Stromnetz anschnellt, die riesigen Staudämme, die er gebaut hat, in Tennessee Valley Authority. Und da war der Kühlschrank, den hat er relativ frühzeitig zu einem Symbol der Modernisierung erkoren. Und es wurden wirklich den Leuten, also wurden auch Kredite gegeben, um sich Kühlschränke kaufen zu können. Also das, was im Prinzip eine gelenkte Marktwirtschaft, kann man sagen, also eine das hat ja einen sehr stark dirigistischen Impuls plötzlich bekommen, die amerikanische Politik. Erst die hat eigentlich die Durchsetzung des Kühlschranks ermöglicht. Der Laissez-faire-Liberalismus in den 20er Jahren, der dann eben brachial gescheitert ist in der Weltwirtschaftskrise, der allein hat dem Kühlschrank eben nicht zum Durchbruch verholfen. Das ist auch interessant, dass sozusagen auch politischer Wille da war. Also das ist sowieso ein ganz wichtiger Aspekt bei dieser ganzen Geschichte, dass es nicht irgendwie so ein quasi natürlicher Prozess ist. Es bestand der Bedarf, Bevölkerungswachstum, Urbanisierung, sondern es waren auch immer konkrete Entscheidungen und Willensentscheidungen von einzelnen Personen immer im Spiel. Ja.
13: FDR hat eben mit seinem großen Programm ja auch, das war eine Reaktion auf diese große Wirtschaftskrise in den USA.
9: Ja. Obwohl eben schon 1918 die ersten Kühlschränke schon serienmäßig hergestellt wurden. Aber das ging eben über einen relativ kleinen Prozentsatz gar nicht hinaus. Also von wohlhabenden Leuten mit Stromanschluss. Aber selbst von Menschen mit Stromanschluss, die hatten eigentlich bis Ende der 20er Jahre zum großen Teil noch keinen Kühlschrank. Ja.
13: Herr Dunkhase, der Kernbegriff Ihres Buchs, das ist Dialektik der Abkühlung. Können Sie eigentlich mal mit einfachen Worten erklären, was sich dahinter verbirgt, was Sie meinen?
9: Das ist natürlich eine ausdrückliche Anspielung auf die Dialektik der Aufklärung von Horkheimer, Adorno, bei denen ja tatsächlich die Aufklärung eigentlich eher eine Metapher ist. Hier ist natürlich das Interessante bei der Dialektik der Abkühlung, wie ich es nenne. Mein Ziel ist es in gewissermaßen, die Dialektik von der Aufklärung von Horkheimer und Adorno zu bekräftigen durch den Aufweis der Dialektik der Abkühlung, weil eben hier der Fall ist, je mehr eben künstlich gekühlt wird, desto wärmer wird es im Endeffekt auf der Erde. Also wir haben hier diese interessante Technologie, die neben dem, was sie erzeugen will, der Kälte eben auch das erzeugt, was sie bekämpft, nämlich die Wärme.
13: Ja, also Kühltechnik befördert die Klimakrise.
9: Genau, wie eben bei Horkheimer, Adorno die Aufklärung, der Fortschritt eben gleichzeitig auch zur Barbarei wieder beiträgt. Ja, also das ist so ein bisschen der. Aber das Faszinierende an dieser Technologie ist eben, man kann natürlich, klar, Sie haben die Klimakrise jetzt genannt, die Klimaanlagen sind tatsächlich inzwischen, also die Klimaanlage, die Kälteindustrie insgesamt vielleicht etwa. Trägt vielleicht etwa 10% zur Erderwärmung bei. Das ist jetzt erstmal gar nicht so viel, kann man sagen. Aber das Interessante ist eben, dass ihr explizit damit antritt, für Kühlung zu sorgen. Und das ist eben das, was ich faszinierend finde. Es wäre jetzt ein Missverständnis zu sagen, die Klimaanlagen sind die großen Erderwärmer per se. Aber es ist eben deswegen interessant, weil sie ja gerade für Kühlung sorgen wollen und dabei Erhitzung erzeugen. Und das erzähle ich eben als Parabel der, wenn man so will, der Pathogenese der modernen Welt. Ja.
13: Gerade infolge dieses sehr heißen Sommers mit diesen Rekordtemperaturen wird ja nun in Deutschland auch als Mittel der Anpassung an die Folgen von Klimawandel und Erderwärmung zum Beispiel die Kühltechnik gepriesen. Natürlich auch anderes. Aber das wäre dann der Holzweg, wenn ich Ihnen folge.
9: Das wäre im Prinzip natürlich der Holzweg. Man muss natürlich bedenken, so wie die Lage jetzt ist, kann man jetzt nicht einfach sagen, wir schalten jetzt die Kältemaschinen ab. Und ich gebe jetzt in meinem Buch auch keine Verhaltenslehren, ab wie viel Grad man die Klimaanlage anschalten soll oder nicht. Aber man muss eben immer bedenken, dass die Klimaanlage eigentlich tatsächlich eine sehr egoistische Maschine ist. Sie schafft einem selber individuelle Linderung, verschärft aber das allgemeine Problem. Und das ist eben natürlich ein sehr allgemeines Phänomen unserer modernen Zivilisation, die aber hier, dass eben in diesem Fall hier besonders deutlich wird. Und das finde ich eigentlich das Faszinierende an dieser Geschichte.
13: Inzwischen erleben wir ja auch oder sind eingetreten in ein neues Kapitel der Geschichte der Kühltechnik und der Moderne, nämlich die Kühlung von Rechenzentren für KI-Anwendungen. Ist das dann sozusagen die neue Eskalationsstufe der Dialektik der Abkühlung?
9: Das würde ich auf jeden Fall so sehen. Wir haben jetzt eben die Dialektik einer doppelten Künstlichkeit, also künstliche Intelligenz braucht künstliche Kälte. Und dann muss man sich natürlich fragen, ist dann diese Intelligenz wirklich so intelligent aus unserer Perspektive heraus? Ja? Wenn wir eben sehen, wir geben immer mehr unseren eigenen Verstand ab, lassen Maschinen für uns denken, die aber gleichzeitig die Erderwärmung vorantreiben. Das ist natürlich eine extreme Entwicklung, die einem doch zu denken geben sollte und sie eben vielleicht doch auch von der Idee her dafür führen sollte, dass man sich mehr des eigenen Verstandes wieder bedient. Ja.
13: Herr Dunkerhase, was folgt denn für Sie aus dieser Geschichte? Müssen wir unser Verhältnis zur künstlichen Kälte grundsätzlich überdenken oder ist das ein Zug, der schon abgefahren ist?
9: Ich denke schon. Ja, wie gesagt, also zum Sturm auf die Kältemaschinen ist es zu spät. Man wird sie nicht einfach abschaffen können, weil sie auch, sie haben ja in vieler Hinsicht natürlich auch sehr beeindruckende Dinge auf der Welt möglich gemacht, also auch im medizinischen Bereich und so weiter. Aber es geht eben darum, wie kann man Technologie zähmen? Das ist immer ein großes Problem gewesen. Und das hängt natürlich mit Grundfragen unserer Gesellschaft zusammen, die jetzt auch über die künstliche Kälte hinausgehen, dass man eben Ökonomie und Ökologie in eine neue Verbindung bringt. Es geht eigentlich darum, Ökonomie und Ökologie zusammenzudenken, aber wahrscheinlich eben nicht im Sinne eines grünen Wachstums, weil das eigentlich ein Widerspruch in sich ist.
8: Historiker und Autor Jan Eike Dunkhase im Gespräch mit Sabine.

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4: Und das war der erste Teil der ARD-Infonacht. Gleich nach den Nachrichten geht's weiter mit meinem wunderbaren Kollegen Sven Hasenclever. Ich bin Milad Kupay, sage Tschüss, starten Sie gut in die neue Woche und bis zum nächsten Mal.

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1: Um 2 Uhr mit Olaf Knapp. Außenminister Wadefuhl hat in der Ukraine Charkiw nahe der Grenze zu Russland besucht. Die Stadt ist regelmäßig russischen Angriffen ausgesetzt. In den Tagesthemen sagte Wadefuhl, dass die versprochenen Patriot-Raketen zur Flugabwehr kommen werden. Deutschland steige in die Produktion ein und er werde nach seiner Reise auch noch einmal das Gespräch mit Partnern suchen, die Systeme zur Verfügung stellen könnten.
2: Ich war hier und ich habe es selber miterlebt. Meine Delegation hat es miterlebt. Es gibt ständig Luftalarm. Man muss sich ständig schützen. Es ist ein wahnsinniger Raketenkrieg, ein Drohnenkrieg, den Putin gegen die Bevölkerung führt. Und da braucht die Ukraine Schutz. Und da ist jedes System, was wir aus unseren Beständen entnehmen und hier zur Verfügung stellen, einfach ein System, was Menschenleben schützt und was einen Dienst für unsere Freiheit leistet.
1: Außenminister Wadefuhl. Und bei einem russischen Angriff am Stadtrand von Charkiw sind nach ukrainischen Angaben 3 Menschen getötet und weitere verletzt worden. Das teilte der zuständige Regionalgouverneur über den Kurznachrichtendienst Telegram mit. Die Suche nach weiteren möglichen Opfern dauere an. In Solingen in Nordrhein-Westfalen ist der Opfer des Terroranschlags von vor 2 Jahren gedacht worden. Ministerpräsident Wüst sagte, das Attentat habe nicht nur die Stadt, sondern das ganze Land erschüttert. Es habe den Menschen vor Augen geführt, wie wichtig es sei, die freie und offene Gesellschaft entschlossen zu verteidigen. Ein Syrer hatte auf dem Solinger Stadtfest 3 Menschen mit einem Messer getötet und 8 weitere verletzt. Der Täter wurde zu lebenslanger Haft mit anschließender Sicherungsverwahrung verurteilt. Im DFB-Pokal haben sich die Bundesliga-Vereine bisher souverän schlagen können. In der ersten Runde sind bisher alle Erstligisten weitergekommen. Aus der Sportredaktion Mats Nicholsen.
3: Den höchsten Sieg des Sonntags holte sich Mainz. 9:0 beim Amateurclub Krischow. Freiburg, Union Berlin, Gladbach und Paderborn haben ihre Spiele ebenfalls gewonnen. Auch die Zweitligisten Dresden, Magdeburg, Darmstadt und Bochum stehen in der nächsten Runde. Für die große Sensation sorgte ein Regionalligist aus dem Dorf Jeddeloh 2. Das Team aus Niedersachsen konnte unglaubliche 5 Tore gegen Bundesliga-Absteiger Heidenheim erzielen. Am Ende stand es 5:2. Zweitligist St. Pauli ist früh ausgeschieden, nach einer 0:2-Niederlage beim Drittligisten Essen.
1: Das Wetter in Deutschland. Nachts fast überall trocken bei Tiefstwerten von 15 bis 4 Grad. Am Tage heiter und trocken, im Norden und Osten vereinzelt kurze Schauer. Höchstwerte an der Elbe 20 Grad bis 28 Grad am Oberrhein. Und am Dienstag im Nordosten sonnig, im Südwesten zeitweise Schauer und Gewitter. Bei 20 bis maximal 27 Grad. Es ist gleich 2:03 Uhr.
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4: Die Autobahn 1 Lübeck-Hamburg, die Norderelbbrücke, ist bis zum Morgen mehrfach kurzfristig gesperrt. Die A6 Nürnberg Richtung Pilsen ist zwischen Kreuz Nürnberg Süd und Nürnberg Langwasser nach einem Unfall gesperrt. Die Umleitung führt über die U21. Nochmal A6 Nürnberg Richtung Heilbronn zwischen Nürnberg Langwasser und Kreuz Nürnberg Süd 2 Kilometer Stau nach einem